0: Das Blaue sieht man doch im Dunkel auf Kilometer. Kapier ich nicht. Oh, jetzt kommt was.
1: Das ist so ein Haus, wo wir öfter schon drin waren. Das sind viele Parteien, die da wohnen. Gerade in so einem Mehrparteienhaus, da muss man sich erst mal einen Überblick verschaffen.
2: Ah, jetzt so.
0: Ah, jetzt, ja.
1: So.
3: Oh, richtig krank.
1: Haben Sie angerufen?
3: Nein.
2: Ja, ja, und ich
1: hier. Ah, Sie haben angerufen, okay.
2: Ja, die Frau ist psychisch krank.
1: Ja.
2: Und die ist jetzt gerade unter der Dusche.
1: Ja.
2: Hallo, hörst du mich?
1: Wenn wir an eine Tür herantreten, ist es immer sinnvoll, nicht direkt vor der Tür zu stehen, sondern sich rechts und links zu positionieren und dann immer schon aufmerksam zu sein, gegebenenfalls irgendwie schon die Hand an, nicht unbedingt an der Waffe, aber zumindest gespannt zu sein, wer da jetzt die Tür öffnet.
0: Ja, und was heißt hier randalieren?
2: Ja, sie hat ihre Wohnung zertrümmert. Die Frau ist psychisch krank.
0: Machen Sie mal die Tür auf. Das fängt natürlich an, die Maschine im Kopf zu laufen. Psychisch krank kann oftmals auch bedeuten, dass da eine Suizidgefahr besteht. Frau, hier ist die Polizei, machen Sie mal die Tür auf. Man fragt sich dann schon, ob man die Wohnung zwangsweise öffnet oder nicht. Ja, wenn sie ja duscht, was randaliert
2: sie? Sie hat schon die ganze Zeit die Dusche laufen.
1: Nö, dann können wir aber auch nichts tun. Das tut mir dann leid.
0: Wir konnten da nichts feststellen, außer dass Wasser lief in der Wohnung. Und das Betreten einer Wohnung setzt immer besondere rechtliche Hürden voraus. Wenn uns jemand die Wohnungstür öffnet und wir können reingehen, ist das okay. Aber solange es keine konkrete Lebensgefahr oder für Sachen von bedeutendem Wert vorliegt, dürfen wir keine Wohnung öffnen, um da zwangsweise einzutreten. Wenn auch mal was ist, rufen Sie noch mal an, versuchen wir es noch mal.
2: Da könnt ihr jetzt nichts machen.
0: Nee, da können nicht die Wohnung öffnen, haben wir keine Gefahrenlage. Einen schönen Abend, machen Sie es gut.
2: Ja, wünsche ich euch auch.
4: Es ist immer enttäuschend für uns, wenn man so unverrichtete Dinge widerfahren muss, wenn man so gar kein Ergebnis hat. Zu dem Zeitpunkt wussten wir ja aber auch noch nicht, dass wir in Kürze wieder vor Ort erscheinen werden und die Dame dann antreffen.

0: Kriminalpolizei Mainz, Gilott. Hi, hallo, grüß dich. Ja, okay. Gibt es irgendwelche Hinweise, augenscheinlich so auf den ersten Blick, auf Unregelmäßigkeiten, auf irgendeine... Okay, okay. Wir machen uns direkt auf den Weg, gell? Danke auch, ciao. Wo ist denn der Nils? Nils, da müssten wir direkt los.
1: Da komme ich ja gar nicht mehr zum Kaffee trinken.
0: Nee, weil da liegt also eine tote Person an der Bushaltestelle am Parkplatz. Mhm. Der ist da durch einen Passanten aufgefunden worden, ohne dass irgendeiner gesehen hat, was passiert ist. Auch keine Identifizierung möglich, keine Papiere dabei, gar nichts. Ja.
1: Mhm. Ach, fertig.
0: Geschätztes Alter vom Mitteiler, der ihn aufgefunden hat, etwa 45 Jahre. Die Reanimation wäre erfolglos verlaufen und der Notarzt hat eine ungeklärte Todesart bescheinigt. Und nun hätten die Kollegen uns gerne vor Ort, dass wir da ein Todesermittlungsverfahren eröffnen. Da bin ich jetzt mal gespannt, Nils. Das ist genau natürlich der Einschlag. Punkttreffer auf mich, ne?
1: Ich bin auch gespannt. Ach so, meinst du vom Alter? Ja.
0: Eigentlich musst du jetzt sagen, ach Quatsch, Dominik, du siehst doch aus wie 30.
1: Wir wissen ja nicht, wann uns der Schlag trifft.
0: Da muss ich dann doch mal einen kleinen Kloß runterschlucken. Also tatsächlich haben wir in letzter Zeit relativ viele Verstorbene bearbeiten müssen, die so im Alter zwischen 40 und 50 Jahren alt sind. Und das bringt einen ab und zu doch zum Nachdenken und zum Reflektieren, wie man sein eigenes Leben so führt, was man sich noch vorstellt. Aber da muss ich sagen, da habe ich dieses Jahr tatsächlich eine Familie genug jetzt Schläge gehabt. Das reicht mal.
1: Da hast du wohl recht.
0: Da brauchen wir erstmal keinen mehr.
1: Ja, dadurch,

0: verständlich, dass sie da Zivilcourage gezeigt haben. Das ist eine gute Sache, ne?
1: Es gibt eine Menge Menschen, die in so einem Fall einfach wegschauen würden, wenn jemand am Straßenrand liegt. In dem Fall hat jemand nicht weggeschaut, sondern hat nachgeschaut und hätte im besten Fall ja auch noch Hilfe leisten können. Das heißt, ich bin solchen Leuten, die tatsächlich sich sorgen, unheimlich dankbar.
0: Er war halt aufmerksam und hat es gerafft, dass da irgendwas nicht stimmt. Ne? Ja. Und andere sind wahrscheinlich vorbei und haben gedacht, ja, ja. Und
2: alle lachen drüber, wenn da wirklich einer liegt, dann halten sie nicht an. Ne?
0: Ja.
2: Überlege ich jetzt gerade wieder, was ich gemacht hätte. Ich hätte angehalten wahrscheinlich. Natürlich denken wir auf der Anfahrt schon drüber nach, was uns gleich erwartet. In so einem Fall hier wundern wir uns natürlich auch, warum jemand an der Bushaltestelle liegt und es findet ihn niemand oder sieht ihn niemand. Und so wie jeder Mensch dann ist, der hat automatisch ein Bild dazu im Kopf. Hi.
3: Gute. Wir haben mittlerweile ziemlich sicher die Personalien.
2: Oh cool.
3: So, und der hat sich bei uns gemeldet, der Vater wäre um 21 Uhr ohne Papiere aus dem Haus gegangen, um Alkohol einkaufen zu gehen.
2: Okay.
3: Und ist bisher noch nicht wiedergekommen.
2: Ich rufe die FZ an, dass sie den Bestatter aktivieren. Das dauert ja auch, bis er da ist.
0: Ja, ja.
2: Mein erster Eindruck vor Ort ist, dass wir zumindest mal gleich in Ruhe arbeiten können, weil die Feuerwehr hat einen Sichtschutz aufgebaut. Das ist wichtig, um auch dem Verstorbenen vor Blicken von neugierigen Passanten zu schützen, aber auch um Passanten zu schützen vor dem Anblick, die das vielleicht gar nicht vertragen würden, wenn sie einen toten Menschen sehen würden.
0: Wir müssen mal schauen, dass wir die Identität irgendwie bestätigt bekommen. Das heißt,
3: also, er hat uns nochmal die Person, die Klamotten und sowas beschrieben, ein Tattoo. Das ist eigentlich alles so.
0: Frage wäre, ob man irgendwie ein Bild von dem ranbekommt, einen Ausweis ranbekommt. Und wenn dann mit dem Ausweis ganz klar ist, ja, das ist der. Weil der lag ja jetzt noch nicht lang, da müssen wir ja noch alles erkennen können.
3: Genau.
0: Ne?
3: Ja, ja.
0: Wenn es möglich wäre, was anzumachen kurz? Ja, perfekt. Dann haben wir es ein bisschen einfacher mit dem Licht.
2: Wenn ich auf einen Verstorbenen zugehe, ja, was geht mir da durch den Kopf? Eigentlich ist es tatsächlich ein bisschen Neugierde. Was finden wir jetzt vor? Bleibt es bei einem natürlichen Ableben? Oder sehe ich direkt Hinweise auf eine Straftat, auf einen Kampf?

0: Ja, moin.
1: Wildpinkler. Oh, nee.
2: Ich würde den einpacken.
1: Ordentlich abtropfen lassen, bitte.
2: Hoffentlich ist das Ding bald eingepackt. Oh, was ist denn schon wieder los mit dieser Stadt, Lena?
0: Hallo.
3: Im Nachtdienst passieren grundsätzlich unvorhersehbare Sachen. Das ist immer spannender. Es sind mehr Leute unterwegs, die ein bisschen verrückt sind.
4: Servus.
2: Servus. Ich würde noch warten, bis sie abgeschüttelt und eingepackt haben, aber das sollte heute noch passieren.
4: Entschuldigung.
0: Ach du Heiliger, mach doch mal die Hose
2: zu. Ja, aber ohne Scheiß,
0: zu.
2: Man kann doch nicht hier mitten in der Stadt sich hinstellen und da einfach...
5: Ja.
2: Jetzt stellen Sie sich vor, ich mache das vor Ihrer Einfahrt.
6: Durch die recht rar gesäten öffentlichen Toiletten in Mainz nehmen wir natürlich öfter wahr, dass Leute irgendwo wild pinkeln. Ich finde, auch da gibt es immense Unterschiede, wo ich mich erleichtere. Und ich glaube, niemand von uns möchte an seinen Wohnungseingang, Hauseingang kommen und in Urin treten, das riechen und sich dann ekeln müssen. Und da fehlt mir tatsächlich jedwedes Verständnis.
5: Das verstehst du schon, dass du da nicht hinpinkeln darfst?
4: Ich habe da nicht hingepinkelt. Schaut nach.
5: Der hat da nicht hingepinkelt.
2: Aber ich denke, wir sind uns einig, dass der Wille da war.
5: Der Wille war da. Aber manchmal hat man auch Glück, ne?
2: Man kann auch mal Glück
5: manchmal
2: haben.
5: Manchmal hat man Glück.
2: Genau.
5: Vielen Dank, schönen Abend und wenig Stress euch.
2: Gleichfalls. Ich
0: hab keinen Bock mehr drauf. Boah, der hat wirklich nicht hingepinkelt. Nee, hat eben schon
2: das
0: gedacht.
2: Ist trocken. Aber gut, er wollte ja.
0: Ja, ja, klar. Aber was zur Hölle?
6: Mir persönlich hilft Humor, auch mit den hässlichen Seiten dieses Jobs umzugehen. Ich glaube, da können Lena und ich einigermaßen über die gleichen Dinge lachen.
2: Er stand aber auch wirklich schön neben sich.
0: Wie er da gestanden hat, die ganze Zeit. Und die Hose noch offen.
6: Es ist immer so ein bisschen schwierig, dass das nicht in den falschen Hals kommt, weil ich schon denke, genauso wie bei Ärzten oder Leuten, die im Krankenhaus arbeiten, auch die haben ja mitunter einen sehr derben Humor oder makabren Humor. Das ist bei uns vermutlich gleich.

0: Es gibt Dinge, über die man nicht lachen sollte, klar. Aber generell ist es einfach auch Emotionsbewältigung, die einfach dazugehört.
1: Ja. Da liegt ein Fahrradfahrer, der ist ansprechbar, der möchte da schlafen. Okay. Wir haben uns nicht helfen können, vielleicht schauen Sie mal nach. Mal.
2: Das wäre lieb, danke.
0: Oh ja.
3: Wo liegt ein Fahrradfahrer? Ah, da. Oh weh.
0: Hallo, guten Abend. Hallo? Wir haben uns das Herrn natürlich angenommen und da gehen einem natürlich tausend Dinge durch den Kopf. Ist er mit dem Fahrrad gestürzt? Ist jemand anderes schuld, dass er gestürzt ist? Guten Abend.
4: Guten Abend.
0: Wie geht's Ihnen?
4: Gut.
0: Das ist ein etwas ungewöhnlicher Platz zum Schlafen.
4: Ach ja?
0: Ja, wir machen uns Sorgen um Sie. Sie hatten aber keinen Unfall, sondern liegen freiwillig da?
4: Ja.
0: Okay. Gibt es nähere Gründe, warum Sie hier liegen oder einfach nur aus Spaß und der Freude?
4: Genau.
3: Genau, gut.
0: Der Herr hat jetzt nicht unbedingt den Eindruck gemacht, als hätte er so wahnsinnig Bock drauf, mit uns zu reden. Natürlich spricht grundsätzlich nichts dagegen, dass er liegen bleibt und schläft. Er ist ja erwachsen, alt genug und war jetzt auch nicht in der Lage, wo ich sagen würde, oh je, das geht aber gar nicht, du musst jetzt hier weg.
4: Störe ich die Leute oder was?
3: Nee, also es ist halt unüblich, dass sie sich hier so liegen. Das Fahrrad liegt hier noch, sieht aus, als hätten sie einen Unfall gehabt.
4: Wenn die Leute sich Sorgen machen, das will ich natürlich nicht.
5: Grundsätzlich kann man sich natürlich gerne in den Grünstreifen legen und da schlafen. Das ist natürlich um eine gewisse Uhrzeit immer ein bisschen riskant. Man weiß natürlich nie, wer einem begegnet. Und es ist natürlich auch für Leute, die da vorbeilaufen, immer eigenartig, weil man weiß nicht, ob tatsächlich irgendwann ein medizinisches Problem vorliegt oder ob derjenige sich einfach kurz schlafen gelegt hat.
4: Also es ist praktisch Erregung. Wie heißt das?
0: Nö, das ist keine Erregung öffentlichen Ärgernisses. Genau. Das hat eigentlich nur damit zu tun, dass die Leute sich Sorgen machen, bei uns anrufen. Sie hören sich so an, als hätten sie etwas getrunken.
4: Ich höre mich so an.
0: Ja? Haben Sie alkoholische Getränke zu sich genommen?
4: Es könnte sein.
0: Könnte sein. Dann dürfen Sie natürlich nicht mehr fahren.
4: Ja, habe ich ja nicht. Ich bin ja nicht gefahren.
0: Das ist ja auch nur ein Gespräch zur Vorwarnung.
4: Okay.
0: Wir möchten ja nur, dass Sie sicher nach Hause kommen. Also Sie sind sich dessen bewusst, ja?
4: Ja, natürlich.
0: Prima.
5: Jan und ich hatten so ein bisschen den Eindruck, das ist so ein verlorener Professor tatsächlich. Also er machte so einen lustigen Eindruck eigentlich, als er dann wach war und mit uns redete. Und hatte ein bisschen Probleme beim Wachwerden. Ja, ich nehme an, ihn hat plötzlich die Müdigkeit überkommen und deswegen hat er sich da mal kurz abgelegt.
0: Haben Sie es weit?
4: Nein.
0: Gut. Prima. Dann kommen Sie gut nach Hause, passen Sie gut auf sich auf. Schönen Abend noch. Läuft im wahrsten Sinne des Wortes.
5: Ein plötzlicher Anfall von Müdigkeit.
0: Oh mein Gott.
5: Ein Bierunfall, oder? Rotweinunfall.
0: Rotweinunfall.

0: Q20-Führer rankommen.
1: 2013.
0: Es haben sich erneut die Nachbarn von der Frau gemeldet. Sie würde jetzt nackt im Hausflur randalieren.
2: Als wir zum ersten Mal bei der Randalierin weggefahren sind, hatte man schon im Hinterkopf, dass man vielleicht an diesem Abend noch mal dort vor Ort erscheinen muss, da wir ja nicht wussten, um wen es sich da handelt und ob da jemand vielleicht eine Erkrankung oder einen Schub hat. Man muss mit allem rechnen.
1: So, ich habe ein Déjà-vu.
2: Genau. Ach du meine Güte. Oh mein Gott, das ist.
1: Guten Tag.
2: Guten Tag.
1: Der gar nichts an. Suchen die nach Klamotten für die oder was?
3: Nee, die ist das Apartment.
2: So, hallo, da sind wir wieder.
1: Ja. Weil nämlich eben hier waren, hat sie geduscht. Da hat man nur das Wasser rauschen hören.
2: Wir kamen nicht drin vorhin, der hat uns nicht aufgemacht.
1: Warm! Die Fahrstuhltür geht auf und sie sitzt da nackt. Und für mich war das erstmal so. Gar nicht mal, also ja, so ein wirklich auch so ein bisschen peinlicher Moment tatsächlich auch. Man hat so die ungeschönte Wahrheit so vor Augen, dahingehend, weil sie einfach sehr viele Verletzungen auch am Körper davongetragen hat. Und das war für mich erstmal so ein kurzer Oh-Moment, so, wo man mal kurz peinlich berührt war, weil ja, Nacktheit ist doch immer noch was, was den Menschen irgendwie in eine andere Situation versetzt.
4: Was denn?
1: Alles in Ordnung bei Ihnen?
4: Immer noch super.
1: Immer noch super? Ja, ich war eben schon mal hier. Haben Sie da geduscht?
4: Ja.
1: Gut. Ja, in dem Fall, als man die Dame da hat sitzen sehen, nur mit diesem Handtuch oder mit dieser Decke, wo sie sich über den Kopf geschmissen hat, das triggert schon, da möchte man gerne helfen, auf jeden Fall. Ja.
5: Was ist denn los? Was ist denn hier mit Ihren blauen Flecken und so? Das sieht aber nicht gut aus. Ihr Knie ist auch komplett kaputt. Habt ihr die Rettung schon?
3: Naja, nicht, aber ich glaube, das werde ich.
2: Mein lieber Olde.
6: Ob man dich hier so alleine wohnen lassen kann?
2: Das war ich also bezweifelt. Als wir gesehen haben, dass die Dame da im Flur sitzt, war das schon in gewisser Weise eine Erleichterung. Dadurch, dass er auch nackt war, konnte man auch davon ausgehen, dass er keine gefährlichen Gegenstände mit sich führt und man nicht aufpassen muss, dass versteckt irgendwo ein Messer oder eine Holzlatte, Baseballschläger oder was auch immer herumliegt. Man hat allerdings schon gemerkt, dass er in einer psychischen Ausnahmesituation ist.
1: Frau B, waren Sie schon mal in der Klinik? Ja? Können wir der irgendwas zum Anziehen holen? Ja, in solchen Fällen muss man schon ein bisschen Mitgefühl und Empathie entwickeln, weil so ganz hart da reinzugehen, da kann man dann auch nicht helfen, finde ich.
4: Ah, deswegen mag ich diese Stimme nicht.
1: Weil?
4: Ah, dein Gesicht sehe ich gerne.
1: Ja? Ah, das freut mich.
7: Entschuldigen Sie, die Decke ist meine.
1: Ach so. Ah,
2: okay. Der Rettungsdienst ist gleich da.
1: Wir bringen die Ihnen dann wieder, die Decke. Ja.
2: Sehr nett von Ihnen.
6: Wir haben Ihnen eine Jacke und eine Hose mitgebracht. Die müssen Sie jetzt aber selbstständig anziehen.
4: Ja. Nee. Ja. Ich will, dass es sprudelt. Da und da.
1: Man hat irgendwann gemerkt, man konnte mit ihr normal nicht kommunizieren. Also sie hat, weiß ich nicht, in ihren Wahnvorstellungen irgendwas gesehen, was gar nicht da war. Und sie dann so zurück in die Wohnung zu lassen, die komplett zertrümmert war, das wäre einfach verantwortungslos gewesen. Da wissen wir gar nicht, was sie in ihrem Zustand da gemacht hätte.
5: Gehen wir mal runter zusammen. Ja, aber Sie müssen mal mit ins Krankenhaus, müssen mal durchchecken lassen. Wollen Sie mal aufstehen?
4: Nö.
5: Soll ich Ihnen helfen beim Aufstehen?
4: Nein.
5: Nein? Komm, sonst müssen wir sie tragen. Hilft ja auch nichts.
1: Da muss professionelle Hilfe ran. Die muss von einem Arzt oder einem Psychiater zumindest mal durchgecheckt werden und sich dem Ganzen angenommen werden. Deswegen, das konnten wir in dem Fall nicht verantworten.
5: Einfach nur aufstehen. Komm, das tut doch gleich nur weh.
6: Sie haben es gleich geschafft.
1: Da ist man so ein bisschen im Zwiespalt. Ja, man darf nicht zu viel Mitleid zulassen, sondern man muss auch so ein bisschen seine Professionalität bewahren. Sie war in einer psychischen Ausnahmesituation, da kann die Stimmung auch mal sehr schnell umschlagen. Und da dann immer die helfende Hand und über den Kopf streicheln und so, das bringt da halt auch erstmal nicht viel, weil man halt auch immer noch auf andere Warnsignale achten muss, um auch ein bisschen besser dann sich selbst zu schützen und die Kollegen halt auch. Scheiße. Ich meine, ich kann mich nicht in ihre psychische Erkrankung hineinversetzen, aber zumindest in ja, ihre Hilflosigkeit, das ging mir schon sehr nah, muss ich sagen. 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
2: 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Okay, merci. Ciao. Wenn man sieht, das ist eigentlich noch ein relativ junges Mädchen, das solche Probleme hat, ja, das trifft einen schon. Und man versucht dann natürlich auch zu helfen, so gut man das im Rahmen seiner Möglichkeiten machen kann. Und da ist es dann oftmals einfach so, dass man sie den Fachleuten in die Hände übergibt, dass man auch ein gutes Gefühl hat.
1: Also das war ja echt hart.
2: Yeah.

Ich bin Polizistin geworden, weil ich, wie ich so schön in meinem Bewerbungsgespräch gesagt habe, gerne mit Menschen zu tun habe. Menschen helfen möchte, Menschen helfen kann. Und ich habe nie bereut, Polizistin geworden zu sein.

0: Ich fange mal von oben an, Nils, dass wir nicht die ganze Zeit komplett aufgedeckt lassen müssen. Ne? Soll ich die Augen aufmachen?
1: Ja.
0: Achso?
1: Ja.
0: Ich habe schon Todesfälle bearbeiten müssen von Verstorbenen, die ich zuvor gekannt habe. Aber manchmal ist das vielleicht auch besser, wenn ich nicht weiß, wer das ist. Wenn ich mir vorstelle, dass ich einen Bekannten oder einen Freund vor mir liegen hätte, das wird mir mit Sicherheit sehr, sehr nahe gehen und mich auch verfolgen nachher. Und wenn das ein unbekannter oder ein mir unbekannter Mensch ist, dann kann ich meine emotionale Distanz wahren. In dem Moment jetzt vor Ort muss ich rausfinden, was passiert ist.
1: Hals unauffällig.
0: Kopf ist unauffällig, keine Beulen, keine Verletzungen. Kinn ist steif.
1: Wir müssen den Ring gerade sicherstellen. Vielleicht ist da eine Gravur drin, weißt du? Dann können wir schon ziemlich sicher sagen.
0: Oh, das kann ich, selbst wenn, kann ich es nicht lesen.
1: Na?
0: Nee. Das siehst du hier nicht. Hör schon rein.
2: Wir müssen den Leichnam auch komplett entkleidet sehen und jede Hautoberfläche, so gut es geht, einsehen, um auch Details, die unheimlich wichtig sind und vielleicht sogar darüber entscheiden, haben wir hier einen Mord oder ist es ein ganz normaler Todesfall, müssen wir feststellen, sind da irgendwelche Verletzungen und sind sie noch so klein und dann auch Hypothesen zu bilden, wodurch könnten diese Verletzungsmuster entstanden sein und ist das etwas, was eventuell fremd zugefügt wurde und dann müssen natürlich die Alarmglocken angehen.
0: Gut, da ist nichts. Nichts auffällig.
2: Oberkörper.
0: Das ist schon grün, ne?
1: Nee, ja.
0: Oder das Hämatom vom Spritzen vielleicht hier mit Insulin, ne?
1: Das kann tatsächlich. Das sind so einzelne Flecken, ne? So kleine.
2: Man hat als unbedarfter Bürger, so war das auch mein früherer Gedanke, weil man sich ja eh wenig mit dem Thema Tod insgesamt auseinandersetzt. Und meistens stellt man sich dann vor, jemand, der friedlich im Bett einschläft. Die Realität sieht aber anders aus. Menschen können im Endeffekt an jeder Örtlichkeit überall sterben. Und wir finden sie in den unmöglichsten Auffindesituationen vor.
3: Das ist unser Bestreben natürlich, dass das alles so pietätvoll wie möglich abläuft. Wir müssen aber auch unsere Arbeit gut und richtig tun.
1: Wollen wir die Klamotten, auch die Schuhe beim Leichnam lassen?
0: Ah ja.
1: Die Wodkaflasche stellen wir sicher. Ist auch noch neu, ne? Ist noch zu.
0: Ja. Gut.
1: Fertig.
0: Aufgrund unserer Feststellungen liegt hier keine Straftat vor oder ein Suizid oder ein Unfall, sondern tatsächlich ein Ableben aus medizinischer Ursache. Das wird ein Arzt oder ein Rechtsmediziner noch bestätigen müssen. Aber aufgrund der Gesamtsituation, auch Auffindesituation, die erst ein bisschen merkwürdig klang, ergaben sich überhaupt keine Anhaltspunkte für irgendeine Art von strafbarem Verhalten.
4: Wir haben uns eben auf dem Weg gefragt, wie viele Leute müssen da vorbeifahren, bis einer anhält und guckt, ne?
5: Ja, klar.
4: Ich meine,
5: wir haben festgestellt, wenn das weiße Tuch nicht drauf liegt und er da hinten im Dunkeln liegt, hier ist halt auch keine Laterne und nichts, hast du den hier gar nicht gesehen, wenn er da so in der Hecke drin liegt. Ja.
0: Ja.
5: Das halt hier liegen halt dann oft auch irgendwelche Obdachlosen mal rum.
4: Und na ja, so, klar, Supermärkte, die holen uns was zu trinken. Ne?
5: Wie viele dann vorbeigefahren sind und gedacht haben, da...
4: Ja, so haben wir es uns nachher dann auch überlegt. Ne?
5: Obdachlose oder so.
4: Ja.
2: Der Leichnam wird jetzt hier vor Ort von einem Bestatter abgeholt und die örtliche Kriminalpolizei übernimmt dann alle weiteren Ermittlungen, sprich auch die weitere Untersuchung, welche Todesart jetzt schlussendlich vorliegt.
3: Für mich auch noch so ein Knackpunkt ist, warum derjenige außer eine Flasche Wodka nichts mit sich geführt hat.
2: Aber das können wir jetzt vor Ort nicht mehr feststellen. Das wird jetzt noch weiter durch die örtliche Kriminalpolizei geklärt werden müssen.
1: Hallo, liegt da hinter der Plane?

0: Genau.
1: Jetzt, während wir noch vor Ort sind, ist eine Streife zur Wohnanschrift gefahren, wo der vermisst Gemeldete gemeldet ist. Dort konnte mit Familie Rücksprache gehalten werden und die konnten ein Bild organisieren, anhand dessen eindeutig festgestellt wurde durch die Schutzpolizei, dass es sich um den Verstorbenen handelt. Und mit den Schutzpolizisten vor Ort war abgesprochen, dass wir noch mal als Ansprechpartner für die Hinterbliebenen auch zur Verfügung stehen und auch noch mal Kontakt zu denen aufnehmen.
0: Hallo, guten Abend. Neuhaus ist mein Name, von der Kriminalpolizei in Mainz. Ich grüße Sie. Sie sind die Ehefrau von richtig, die Tochter, okay. Ich wollte Sie ja noch mal kontaktieren, um Ihnen zu erklären, wie das jetzt aus polizeilicher Sicht weiterläuft. Ist es in Ordnung, wenn ich Ihnen das kurz schilder? Oder ist es im Moment schwierig für... Ist es okay? Ja.
2: Also ich merke für mich, dass es immer wieder auch eine Überwindung ist, dann anzurufen. Der Moment, also man sammelt sich vorher noch mal, versucht einigermaßen seine Gedanken noch zu sortieren. Was will ich von denen wissen? Auch wie weit gehe ich, bevor ich sage, okay, das ist jetzt nicht der richtige Moment, um weiter nachzufragen.
0: Wie geht's Ihrer Mutter? Natürlich, ja, weil es jetzt auch so plötzlich aus dem Nichts kam, ne? Das verstehe ich absolut. Nehmen Sie sich jetzt alle Zeit, die Sie brauchen. Das Wichtige ist, dass Sie in der Familie jetzt zusammen sind. Ja,
2: ja, das war eigentlich das, was wie so oft dann mit am meisten hängen bleibt von so einem Einsatz, das Gespräch mit den Angehörigen. Als ich dort angerufen habe, hat die Tochter den Anruf entgegengenommen, war emotional stark aufgewühlt. Und
1: das ist auch das, was man emotional eher mal an sich ranlässt, um nicht irgendwie so ein Behördenmonster dann zu sein, sondern einfach ein Mensch zu sein am Telefon, der versucht, jemandem zu helfen.
0: Es war mir nur auch wichtig, dass Sie wissen, dass es nichts Unübliches ist, dass die Polizei zu so einem Fall mit dazukommt. Weil man macht sich ja dann alle möglichen Gedanken, ne? So. Also vielleicht, um ein bisschen Last auch von den Schultern schon mal vorher wegzunehmen, ja. Gut, dann wünsche ich Ihnen, wie gesagt, viel Kraft und alles Gute, ja? Wiederhören. Die waren fertig, also richtig fertig. Ja. Es war ein bisschen schwierig, dann zu telefonieren. Die Mutter hat es nicht geschafft, jetzt noch ans Telefon zu gehen.
3: Ja, scheiße.
4: Ich habe jetzt dieses Jahr mehrere Todesfälle in der Familie wieder gehabt und muss sagen, das macht mir selbst immer wieder bewusst, wie unerwartet, plötzlich und unvorbereitet einen der Tod treffen kann. Auch wenn wir den ganzen Tag damit zu tun haben oder oft, wird einem das erst wieder bewusst, wenn es doch im näheren Umfeld mal wieder passiert, wenn emotional damit umgegangen werden muss und nicht nur sachlich und objektiv. Und ja, ist nicht so ganz einfach dann in dem Moment, aber letztendlich zeigt es mir selbst auch wieder, dass ich in dem Fall dann bin wie jeder andere auch und nicht der Polizeibeamte, sondern der Mensch.

0: ist stockdunkel, ey.
1: Die Sorge um unsere eigene Sicherheit ist sehr groß. Ein Auto reicht mir, was von hinten angeschossen kommt und uns zu spät erkennt.
2: Scheint in der Fahndung zu sein, das Kennzeichen. Oder geklaut.
3: Ja, das wäre dann ja ein Grund, das hier so stehen zu lassen.
4: Das ist sehr, sehr verwahrlost, ne?
5: Ja.
6: Oh, Scheiße. Eine alte Frau, die allein in ihrem Müll lebt, bis sie stirbt und keiner kriegt das mit, das ist schon furchtbar.
7: Alter, ey.
4: Also das ist das Gruseligste, was ich mein ganzes Leben gesehen habe. Ohne Scheiß.
8: Bei einer Suizidankündigung, gerade wenn sie so unbestimmt ist, stellt man sich mal auf den Worst Case ein.
9: Ich suche gerade meinen Sohn, der ist weg.
8: Wo ist er?
5: Da links um die Ecke, der stand eben hier an der Tür.
10: Dementsprechend ist man natürlich zu 180% bei der Sache und möchte das Leben des Menschen retten.

0: Ach du lieber Gott, ach du lieber Gott. Oh. Und brennt es oder nicht?
1: Dem LKA ist ausgelöst.
0: Was hast du getan, Diana?
2: Ich war's.
0: Ja.
2: Ich als Predikantin-Nichtraucherin.
0: Die Feuerwehr hat mitgeteilt, dass es ein Fehlalarm ist. Ist natürlich mal für uns ganz witzig, wenn wir selbst mal die Betroffenen sind. Auf der anderen Seite ist natürlich Kontakt mit der Feuerwehr immer ein Riesenspaß für uns. Das sind ja, sag mal, unsere liebsten Partner, mit denen wir irgendwo Ereignisse bewältigen, weil wenn die da sind, dann läuft's einfach.
3: Melina, aber irgendwas riecht, gell?
2: Hm? Ja, machen wir Feierabend.
0: Ne? Ja. Oh, das ist der Nils. Der Nils hat die Hütte angezündet als Dank dafür.
2: Als Abschied. Ende.
1: Ich bin im 2. OG, nicht im 4.
4: Ja, für mich hat sich was Neues ergeben, mich selbst in der Polizei noch ein bisschen weiterzuentwickeln. Im Landeskriminalamt. Und ich nehme die Möglichkeit wahr und verlasse deshalb den KDT. Okay.
0: Als Nils seinen Wechselwunsch kundgetan hat, war natürlich so ein Oh, schade. Aber ich selbst habe ja in meinem Leben auch schon einige Wechsel hinter mir und kann das verstehen. Er ist noch jung. Wenn ihn sein Weg irgendwann zurückführt zu uns, dann steht die Tür sperrangelweit offen. Und dann muss er zwar viel Einstand ausgeben, aber wir würden ihn dann zurücknehmen. Die Feuerwehr ist immer klasse mit ihrem Funk. Die haben den immer auch voll laut. Ne?
2: Ja,
0: aber die haben natürlich auch ganz Zeug immer an. Ne?
5: Auch wenn ich den KDD verlassen werde, stehen immer noch ein paar Nachtdienste gemeinsam mit Dominik an. Heute ist er mit Melina unterwegs, aber mich ist er auch noch nicht ganz los.
1: Ich habe schon gesagt, Rechnung sollen sie direkt schicken an die Diana. Ist die DGL in heute Nacht?
0: Richtig, die Rechnung kriegt immer DGL, das stimmt. Wenn im Dunkeln draußen blaues Licht blitzt, das löst immer so ein bisschen die kindliche Begeisterung aus. Und es sind schon Momente, die noch mal daran erinnern, warum man das Ganze eigentlich macht und was man so gern daran hat. Und draußen ist jetzt richtig dunkel, ne?
2: Ja.
0: Der Bummer 1, Gilot. Hallo. Hi.
2: Zum KDD zu gehen hat mich unter anderem bewegt, dass es ein sehr abwechslungsreiches Themengebiet ist. Von Todesermittlungsverfahren bis Sexualdelikte, Raubdelikte. Ich finde es einfach super interessant, in den Dienst zu kommen und nicht zu wissen, was als nächstes passiert.
0: Ja, okay. Alles klar, bis gleich. Ciao. Melina, kommst du?
2: Ja.
0: Dann müssten wir direkt los.
2: Ach so, ja. Mein Name ist Melina Reisel, ich bin 25 Jahre alt, ich bin Kriminalkommissarin und bin seit 2,5 Jahren beim Kriminaldauerdienst in Mainz.
0: Das ist ein bisschen dubios alles. Dort ist aufgrund von einem Wasserschaden ein Haus geöffnet worden durch Feuerwehr und Polizeikollegen. Und in diesem Haus wurde ein Leichnam gefunden.
2: Ready?
6: Yes, ma'am.
0: Das soll sich wohl um die Bewohnerin handeln, die da schon längere Zeit liegt. Und aufgrund der Schwierigkeiten mit Identifizierung und Feststellung der Todesursache wurden wir angefordert. Wir hatten Mitteilung von der Werkstatt, dass Wasser durch die Wand kommt, möglicherweise vom Nachbarshaus. Mülltonnen voll. Dame allein gemeldet, allein lebend, keine Hinweise auf Verwandtschaft. Hier gibt es noch einen Hinweis, Tochter, vermutlich schon verstorben.
2: Oh.
0: Immer ein bisschen grausam irgendwo, wenn die so lange nicht gefunden werden, dann wenn es keinen gibt. Ne?
2: Dass Menschen so isoliert und alleine sterben, ist leider gang und gäbe. In der Stadt ist es meistens so, dass sich die Nachbarn leider gar nicht mehr kennen heutzutage. Das ist nicht mehr so wie früher und man klingelt mal kurz für Kaffee oder Mehl, sondern man geht sich aus dem Weg.
0: Also auf der einen Seite finde ich das auch mehr traurig, wenn die Leute so zurückgezogen sind und keiner herankommt. Auf der anderen Seite frage ich mich immer, woran lag's?
2: Mhm.
0: Oft haben die ja selbst auch irgendwo sich zurückgezogen. Ja? Und was?
2: Genau.
0: Ich bin ja ganz anders gestrickt. Also wenn ich mal in ein Seniorenheim müsste, dann mit meinen ganzen Kumpels zusammen am besten.
2: Du würdest jeden Tag Bingo spielen. 5-mal.
0: Bingo ist mega. Wir werden hier hinzugerufen, weil vom Arzt nicht in Aussicht steht, dass hier ein natürlicher Tod bescheinigt werden kann. Und wenn diese Bescheinigung nicht vorliegt, muss ein polizeiliches Todesermittlungsverfahren eröffnet werden. Wenn die Akte vollständig ist, geht es zum Staatsanwalt und erst der kann über die Freigabe und Beerdigung entscheiden.
3: Ah ja, okay. Oh, das ist aber jetzt gruselig, gell?
2: Mhm.
3: Ziemlich.
0: Prinzipiell kann uns alles erwarten an Leichenfundort. Es kann sein, dass ein alter Mensch allein noch ordentlich in seinem Haus gelebt hat oder in einer kleinen Wohnung. Es kann aber auch sein, dass wir ein komplettes großes Haus vorfinden, von unten bis oben zugemüllt. Und im schlechtesten Fall müssen wir den Leichnam suchen.
3: Mitten in der Stadt, das ist zu krass wieder gerade,
2: mhm,
3: dass da sowas versteckt ist.
2: Aber
3: hier,
2: gestern, ne, hatten wir auch einen Hinterhof. Das ist jetzt wieder Hinterhof.
3: Ja.
2: Merci.
3: Der Nada. Schlägen liegen da noch nicht noch mehr irgendwo.
2: Mhm. Wo liegt sie denn?
3: Keine Ahnung. Das wird jetzt ein bisschen spannend, glaube ich. Scheiße.
0: Beim Öffnen der Haustür ist mir direkt jetzt hier so ein, ja, ein Geruch aufgefallen. Das ist jetzt kein Leichengeruch, sondern das ist also wirklich so ein Geruch wie alter nasser Keller. Aber wir betreten ja ein Haus über der Erde. Insofern bin ich gespannt, wo das herkommt.
3: Oh weh, oh weh. Oh, das hätten sie uns mal sagen können, dass hier kein Strom ist, ne?
2: Ja.
3: Mist.
2: Es ist schon ungewohnt, gerade wenn man sich in dem Haus nicht auskennt und das erste Mal das Haus betritt und schon merkt, oh, okay, kein Strom, ich kann mich nur auf mein Licht von der Taschenlampe konzentrieren, macht die ganze Kulisse schon ein bisschen gruseliger. Dom?
3: Hm? Warten.
2: Mal gucken, wo du bist.
0: Beim Betreten von dem Haus wird mir direkt bewusst, dass hier das jetzt nicht der Fall ist, wo die Dame ordentlich im Alter noch gelebt hat, sondern dass wir es hier schon ein bisschen mit Verwahrlosung zu tun haben.
3: Das ist nicht alles rumgepflegt da.
2: Mhm.
3: Ganze Wohnung ist verschimmelt.
2: Ja.
3: Ah, hier ist er. Direkt.
2: Ah, ja.
0: Den Leichnam haben wir ja relativ schnell finden können, gleich links in einem, ja, Schlafzimmer. Ich sag mal, eine alte Frau, die allein irgendwann in ihrem Müll lebt, bis sie stirbt und keiner kriegt das mit. Das ist schon furchtbar, für mich persönlich.
3: Ach, da ist ja gar nichts übrig. Oh, Scheiße. Ganz so kompliziert habe ich mir jetzt nicht vorgestellt vorhin.
2: Da hat sie wahrscheinlich geschlafen.
3: Hm.
0: Wir versuchen uns den Leichnam so gut wie möglich anzuschauen, ohne groß was dran zu verändern, weil eben die Gefahr besteht, dass wir da auch Verletzungen oder Beschädigungen hervorrufen. Jetzt müssen wir herausfinden, was passiert ist. Und das gibt uns aber auch die Chance, diese Einblicke eben zu gewinnen in diese fremden Leben.

0: So, dann suchen wir uns mal Verbrecher.
1: Ist ein bisschen der Wildschein, die JVA, da sind genug.
0: Das wäre doch was. Mein Name ist Janis Wolter, ich bin 24 Jahre alt, bin Polizeikommissar bei der Autobahnpolizei in Heidesheim. Das jetzt seit 1,5 Jahren. Also ich würde behaupten, wenn ich uns die Rolle Good Cop, Bad Cop geben müsste, dann wäre Udo schon eher der Bad Cop. Weil ich bin einfach immer der Good Cop. Also ich habe wenig Situationen erlebt, wo ich dann der Bösere von beiden war.
2: Das ist ja Pistole fertig.
1: Kommen.
2: Ja, ich habe einen Bildunfall. Ich fahre Richtung Bingen, kurz vor der Halt Bingen aus. Fahrzeug steht auf den Seitenstreifen, wo sich das Tier befindet, ist unbekannt.
1: Richtung Bingen, kurz vor Bingen aus.
2: Ja, richtig. Ja,
0: wahrscheinlich auf der Fahrbahn, ne? Da fahren wir mal schnell
1: rein. Mal gucken, ja.
3: Die Einsatzmeldung lautet Wildunfall auf der Autobahn. Was wir bis dahin nicht wissen, ist, ob dieses Tier noch verletzt oder tot irgendwo auf der Fahrbahn liegt und wo das verunfallte Fahrzeug steht. Gibt es Verletzte? Und so einige Gedanken schwirren durch den Kopf. Ja.

0: so ein Tunnelblick, wenn man hier die ganze Zeit dazwischen durchfährt. Ich meine, es ist ja alles schön markiert, aber das ist dann so.
1: Ja, aber trotzdem ist es anstrengend, oder?
0: Ja, sieht so ein bisschen aus wie ein Star Wars, wenn die in Lichtgeschwindigkeit gehen.
1: Ja.
2: Beim Blaulichtfahren in der Nacht muss man sehr genau beachten, welchen Bereich man überblicken kann und welchen nicht. Gleichzeitig fährt man natürlich mit hohen Geschwindigkeiten, auch in Bereichen, die eigentlich Geschwindigkeit geregelt sind, was es mit der Zeit auch schwierig macht, sich zu konzentrieren.
1: Ich habe jetzt mal vorne die Lampe dazu geschaltet und Gefahr.
3: Wenn das Tier noch lebt, haben wir eine besondere Situation vor Ort. Wenn das dann noch zudem noch auf der Fahrbahn liegt, dann wird es noch schlimmer. Also das ist kein normaler Unfall, also, weil dieses Tier, wenn es dann aufschreckt und sich bewegt, haben wir vielleicht schon den nächsten Unfall.
1: Da liegt ein Kennzeichen.
2: Circa 1 Kilometer vor der vermuteten Unfallstelle verlangsamen wir den Verkehr und schauen dann, wo wir das Wild lokalisieren können. Und dann ist Aufgabe vom Beifahrer, auszusteigen, sobald wir es gefunden haben, das dann von der Fahrbahn zu räumen.
0: Oh, hier.
1: Da liegt.
0: Ach, so noch richtig
1: nichts mehr.
0: Blättert.
1: Da vorne liegt's.
0: Warte mal, da kommen jetzt gerade ein paar Sachen.
3: Die Sorge um unsere eigene Sicherheit ist sehr groß. Wenn ich einen Gegenstand von der Fahrbahn holen muss, ein Auto reicht mir, was von hinten angeschossen kommt und uns zu spät erkennt.

0: Warte mal, ich markiere noch mal.
1: Ja, ja, warte, ich stell mich noch mal quer.
2: Es kommt ja auch immer wieder vor, dass Kollegen auf der Autobahn dann sterben. Gerade nachts, wenn man dann als Mensch auf der Autobahn rumläuft, ungeschützt, dann verliert man immer gegen das Fahrzeug.
1: Ich geh mal das Kennzeichen einsammeln.
3: Okay.
4: Das ist 40 von 12.
5: Kommen.
0: Das Reh haben wir von der Fahrbahn geholt. Ein Kennzeichen liegt auch hier rum, aber das Fahrzeug selbst nicht. Mal gucken, ob wir über das Kennzeichen was rauskriegen.
5: Die Kollegin hatte gerade am Apparat. Der muss kurz vor Martin Nahen sein.
0: Dann suchen wir dort.
2: Mein erster Einsatz, in dem Fall ein Unfall auf der Autobahn, war ich erstaunt, wie sich das anfühlt, wenn ein 40-Tonner mit knapp, sag mal 90, an einem vorbeifährt. Dieses Gefühl ist diese Wucht dieses LKWs. Ich kann fast noch beschreiben, wie er ausgesehen hat. Es war ein Planen-LKW, da war zwischen ihm und mir 2 Meter, 2,50 Meter, mehr waren es nicht. Und das ist prägend.
0: Da steht er.
2: Er ist noch weitergefahren. Eigentlich, ich fand es auch ganz gut, dass er nicht da direkt gehalten hat. Er hat eigentlich jetzt immer 300 Meter weiter gestanden. Da macht einem keiner einen Vorwurf.
1: Also gerade schon auf dem Seitenstreifen.
2: Wir müssen ja dann zu diesem Fahrzeug. Wie geht's dieser Person? Ist er verletzt? Ja, wie ist sein Fahrzeug?
1: Ich nehme ihn auf. So, guten Abend. Ja, guten Morgen, genau so rum.
6: Sorry, dass ich die Uhrzeit rausjagen muss.
1: Ja gut, ich meine.
6: Ich war gerade auf dem Weg zur Arbeit und dann ist da so eine harte Rehe über die Autobahn. Das letzte haben Schleider noch auf. Sie haben es schon.
0: Wir haben es schon. Das Reh haben wir auch.
1: Gut, können Sie mir den Unfall dann einmal kurz bitte beschreiben?
6: Auf der rechten Spur war 2 oder 3 und auf der linken Spur war 1. Und dann habe ich versucht auszuweichen auf der linken Spur, das habe ich schon erwischt.
1: Mhm.
2: Die Autobahnmeisterei wird dann in der Nacht noch von uns informiert und entsorgt dieses Tier so schnellstmöglich am nächsten Tag, wenn es hell ist. Also es ist für mich Routine, aber berühren tut mich das heute auch noch. Es ist ein Tier und kein Holzblock.
1: Setzen Sie sich am besten rein. Ich denke, da ist am sichersten. Und dann können Sie auf den Abschlepper warten. Gut, alles klar. Und Sie melden sich dann, wenn Sie eine Wildunfallbescheinigung brauchen. Gut, schönen Abend trotzdem oder morgen.
2: In dem Fall hatte der Fahrer, denke ich, schon noch Glück. Es war ein relativ kleines Wild, der Schaden war überschaubar. Und das Wichtigste ist ja auch, dass es zu keinem Personenschaden gekommen ist.
1: Ja, hat er sogar noch 3 Rehen das Leben gerettet. Hier wird dieses moralische Dilemma. Weiche ich aus, um eine Person zu töten, die aber nur wegen mir stirbt? Oder fahre ich geradeaus weiter und
7: bisschen an seine Gesundheit gedacht. Der sieht, bevor ich in 3 Rehen einbretter, fahre ich lieber nur in 1.
1: Ja, aber dafür dann ausweichen, das ist schon.
7: Ja, das ist gefährlich.
1: Das wäre nicht gestorben, wenn er geradeaus durchgeht.
7: Wobei ich finde, das auch schon vom ADAC zu sagen, draufhalten. Also den Mut musst du erst mal haben, irgendwo draufzuhalten, auf ein Hindernis.
2: Also in diesem Fall hat der Fahrer wirklich alles richtig gemacht. Er kam zum Glück nicht auf die Idee, eigenständig das Tier von der Fahrbahn zu entfernen. Und das ist die große Gefahr. Das sollte man der Polizei oder Feuerwehr überlassen, weil wir eine gewisse Routine in dieser Sache haben. Also wir können Geschwindigkeiten von herannahenden Fahrzeugen einschätzen. Das kann der normale Verkehrsteilnehmer, warum auch, nicht.

0: Melina, da müssen wir uns gleich mal einen Überblick verschaffen, wie umfangreich das hier überhaupt ist. Willst du dich hochtrauen?
1: Mhm.
0: Und dann machen wir erst Sie.
1: Ja.
0: Bestellen das Bestattungsunternehmen.
1: Genau.
0: Und dann können wir hier schauen, ob wir noch was finden können, was uns weiterhilft. Ne?
1: Ja, ich würde mal hier mich oben noch umgucken kurz.
0: Mhm.
1: Und gucken, ob man hier noch was findet.
0: Der Dominik vom Mogon 1141, grüß dich. Die Wohnung ist relativ eng, der Leichnam ist ja, mumifiziert, ganz leicht und klein. Es sollte keine größeren Schwierigkeiten geben. Ja. Gut, dankeschön, gell? Ciao. Der Leichnam ist schon fast komplett mumifiziert und auch trocken. Insofern riecht das fast gar nicht. Und da teilen wir uns auf, dass nur einer eben die Arbeit am Leichnam verrichten muss und der andere übernimmt das Beleuchten und das Fotografieren. Das, ja, mit Melina ist das unkompliziert, da ist es schnell abgesprochen.
1: Hast du eine Kleiderschere parat?
0: Na, vergiss es. Da sind so viele Tiere dran.
1: Ja.
0: Nee, das ist alles voll Maden, ne?
1: Ja, pass auf.
0: Das ist auch alles festgeklebt.
1: Ja.
0: Oh.
1: So ein Einsatz ekelt mich an sich nicht. Es ist eher so, dass ich es wirklich interessant finde, wie stark ein Körper verwesen kann, die ganzen Abbauprozesse des Körpers. Und es ist so, dass ich sogar eher noch einen Schritt drauf zugehe, um es genauer zu beobachten, als davor zurückzuschreiten.
0: Also wenn ich da jetzt groß was runterhole, dann reiße ich da Verletzungen am Körper auf, die vorher nicht da waren, weißt du? Also tatsächlich würde ich jetzt behaupten, in dem Leichnam machen wir gar nichts. Wir sehen hier noch ganz viele Überreste von Maden, und zwar in Form von Puppen, aber keine lebenden Maden mehr. Das sagt mir einfach, dass der Leichnam schon sehr, sehr lange liegt. Also viel länger als vielleicht auch anfänglich durch die Kollegen vermutet. Und ich würde sogar davon ausgehen, dass wir hier von mehreren Monaten reden. Und überlassen aber dann auch wirklich die rechtsmedizinische Untersuchung den Spezialisten in der Rechtsmedizin.
2: Oh Mann.
0: Du, Annette, müssen wir uns mal auf das Umfeld hier beschränken.
1: Genau, dann gucken wir uns.
0: Gucken, ob wir einen Hinweis finden auf was weiß ich, Fernsehzeitung, Post, irgend sowas.
1: Ja, oder Angehörige.
0: Hinweis auf ein Datum, Hausarzt, Angehörige.
1: Ja.
0: Also wenn du hier nur so ein bisschen ordentliche Übersichten machst, ich glaube, mehr geht da wirklich nicht, gell?
1: Ja.
0: Wenn wir vom Leichnam nicht mehr so viele Informationen bekommen können, das macht es in so einem Fall für uns dann unheimlich viel wichtiger, die äußeren Umstände zu dokumentieren. Ja, wir schauen nach allen möglichen Hinweisen, die uns da behilflich sein können, um aufzuklären, wie diese Frau gelebt hat.
1: Hier ist eine Haarbürste.
0: Hast du?
1: Ja, da sind auch Haare dran. Da hast du sogar Wurzeln dran.
0: Ja, die nehmen wir mit, ne?
1: Ja, die würden wir mitnehmen. Da ist noch eine Haarbürste, die ist wahrscheinlich noch besser. Guck mal.
0: Ja.
1: Nachdem wir den Leichnam gefunden haben, suchen wir nach Spuren, um den Leichnam zu identifizieren, sei es ein Personalausweis. Dann suchen wir meistens nach DNA-Spuren, seien es Haare, Zahnbürsten zum Beispiel. Das ist schon interessant, weil es einfach auch spannend ist, wie die Frau gelebt hat. Die Sachen erzählen ja auch eine Geschichte an sich.
0: Ich laufe mal hoch, Melina.
1: Also oben ist noch ein Badezimmer und ein leeres Schlafzimmer.
0: Ja, da können wir dann tatsächlich gucken wegen Zahnbürste, ne?
1: Ja, kannst mal gucken. Ich würde mal hier in dem kleinen Bad gucken. Also hier sind schon mal zwei Zahnbürsten zum Beispiel.
0: Ja.
1: Ne, drei. Immer mehr. Vier.
0: Wir haben schon Fälle gehabt, in denen eine verstorbene Person gefunden wurde. Und im Rahmen der Aufnahme der Todesermittlungssache haben wir noch eine zweite Person gefunden. Das kann vorkommen, wenn eine Person gepflegt wurde von der anderen und die pflegende Person verstirbt. Also das ist selten, aber ich habe es schon mehrmals erlebt. Insofern schauen wir natürlich schon in jedem Raum in so einem Haus, wenn wir wirklich nichts wissen, um auch nichts zu übersehen. Oh, du lieber Gott. Oh Mann, ey. Also das ist das Gruseligste, was ich mein ganzes Leben gesehen habe. Ohne Scheiß. Eben habe ich ja schon gedacht, da hinter dem letzten Zimmer hinten.
1: Ja.
0: Da liegt doch so was Weißes, Eingerolltes. Kannst du meinen Gedankengang.
1: Ja, ich kann ihn weiter.
0: Ich habe schon gedacht.
1: Kommst du runter?
0: Ja. dass da noch einer liegt.
1: Ja. Sollen wir mal runtergehen in den Keller?
0: Ach du lieber Gott. Oh, Elina, ey. Da wächst ein Pilz im Keller.
1: Oh.
0: Ach du Scheiße. Also das habe ich noch nicht gesehen. Das ist fürchterlich hier.
1: Ja.
0: Da ist der Trockner ist, du, da liegt die Wäsche drauf, alles ist nass, alles schimmelt und auf dem Boden wächst ein Pilz raus. Boah, ey. Nachdem wir das realisiert haben, dass das Pilz ist, was auch so riecht, eben nach diesem Keller und diesem Feuchten, ja, da fällt natürlich jeder Atemzug schwer. Und wenn man da durchläuft, durch diese kalte, befallene, feuchte Wohnung und jeder Atemzug ist im Taschenlampenlicht sichtbar, also da fallen mir ganz viele gruselige Filme ein. Insofern ist das schon sehr besonders für mich.
2: Was ist denn das hier?
0: Aber komischerweise ist es doch irgendwo wieder doch ein bisschen Faszination, so blöd wie es klingt, gell? Wahnsinn, dass jemand so. Ich meine, jeder kriegt ja eigentlich schon Hilfe in Deutschland irgendwie auf irgendwelchen Wegen, ne?
1: Ja. Dann warten wir mal auf den Bestatter.
0: Ich wundere mich immer wieder, warum jemand jetzt wie die Frau sich da keine Hilfe geholt hat, auch wenn sie es finanziell locker hätte verkraften können. Für mich der Schluss, den ich daraus ziehe, der heißt immer Krankheit. Also sie muss irgendwo eine Krankheit, eine psychische Erkrankung oder Wesensveränderung gehabt haben. Aber wir können hier überhaupt kein abschließendes Urteil fällen, was die Todesursache angeht. In dem Fall war jetzt ja wirklich das Haus abgeschlossen, die Frau alleine. Es gibt für uns erstmal keine Hinweise auf ein fremdes Verschulden. Aber bezüglich nicht natürlichem Tod, was ja auch ein Unfall, Sturz oder ein Suizid sein kann, da sind wir dann darauf angewiesen, was die Rechtsmedizin noch rausfindet.
1: Hallo.
0: Also es gibt kein Licht, das macht es auch nicht leichter. Ja.
1: Wir leuchten euch.
0: Ja. Der Leichnam wird vom Bestatter jetzt abgeholt und morgen früh bekommt ein Kollege von uns die Akte und Schlüssel zum Haus und alles, was wir mitgenommen haben. Der entscheidet dann wiederum, ob noch mal eine Leichenschau stattfindet oder ob der Leichnam weitergeht in die Rechtsmedizin. Entweder zum Zwecke der Identifizierung oder zum Zwecke der Todesursachenfeststellung.
1: Packen wir's.
0: Das war mal jetzt wirklich außergewöhnlich, würde ich behaupten. Mit der Wohnung da unten, krass. Diese Fälle mit den einsamen Menschen, die machen mich zumindest auch so ein bisschen aufmerksam, was mein Umfeld angeht. Also in der Nachbarschaft oder Bekanntschaften, die älter sind, da, wenn man länger nichts gehört hat, da wundert man sich schon und nimmt dann immer mal wieder Kontakt auf, einfach um zu hören, geht's euch gut.
2: Jetzt überleg mal, ich meine, wir kennen die Geschichte ja nicht von der Frau, ne? Aber Das Ganze, alles, was da drin ist, diese ganze Einrichtung, Klamotten und, das ist ja nicht alles von ihr wahrscheinlich, sondern irgendwie muss ja doch mal Familie da gewesen sein.
1: Vor allem eigentlich sah es ja aus wie so ein Mehrgenerationenhaus, ja?
0: Ja. Ich habe immer noch eine ganz klare Abgrenzung zwischen Dienst-Dominik und Privat-Dominik. Und ich glaube, das ist auch das Einzige, was einen in die Lage versetzt, so die Tätigkeit dauerhaft auszuführen. Das merke ich auch an unseren Kollegen, die Jungen, die dazukommen. Der eine kann es, der andere nicht. Und diejenigen, die es nicht können, die suchen sich auch ganz schnell was anderes. Und das ist auch okay. Also unsere Arbeit hier im Kriminaldauerdienst mit den vielen Toten in allen möglichen

psychischen Zuständen. Dafür muss man einfach diese Abgrenzung für sich machen können. Sonst würde man wahrscheinlich anfangen, nachts davon zu träumen, und dann funktioniert das nicht.

0: Wir haben eine Schlägerei am Winterhafen. Markus, das war von der Brücke kommend?
1: Ja, einfach über die Brücke drüber, da werden die kommen.
2: Okay.
3: Im Nachtdienst passieren grundsätzlich unvorhersehbare Sachen. Es sind mehr Leute unterwegs, die ein bisschen verrückt sind, die vielleicht betrunken sind, was natürlich teilweise unschön ist für die Polizei. Von daher birgt so ein Nachtdienst immer spannende Einsätze.
0: Meine Güte, ey. 10:11, ihr über Nikolausschanze, wir über die Drehbrücke.
4: Aber das Ganze ist hinten rum. Wir werden direkt SPR, weil wir hier angesprochen werden.
3: Bei solchen Einsatzmeldungen kann man ja doch schon davon ausgehen, dass eine gewisse Grundaggressivität da ist. Dann kann das natürlich sein, dass gerade noch die Fetzen fliegen, wenn wir vor Ort ankommen. Das ist für uns nie einschätzbar, aber wichtig ist, dass wir schnell vor Ort sind.
5: Schlägerei! Schlägerei!
0: Wo sind
5: die sind alle weggerannt. Einer hat ein blaues Auge. Achten Sie einfach auf ein blaues Auge, links.
3: Ja, danke.
0: Okay. Hallo.
6: Hey.
0: Hatten Sie eben was mit der Schlägerei zu tun?
6: Nein, nicht im Entferntesten.
0: Weil Ihr Auge sieht nicht so gut aus.
6: Nee, das habe ich schon seit gestern.
0: Okay, das sieht auch schon ein bisschen älter aus.
6: Wir wollen einfach nur nach Hause.
0: Es hieß halt, hier hätte einer aufs Auge gekriegt und dann kommen Sie mit dem dicken Auge um die Ecke. Da muss ich natürlich mal nachfragen. Aber Ihnen geht's gut, Sie wollen nur nach Hause?
6: Ja, das war irgendwo da vorne. Wir wollen einfach nur nach Hause.
0: Okay, alles klar. Wir versuchen ja grundsätzlich immer, überall rechtzeitig zu sein. Aber es liegt ja in der Natur der Sache, dass die Dinge schon passiert sind. Wenn wir gerufen werden, dann sind natürlich Täter oftmals schon weg. Dann kann zwar das Gefühl mal aufkommen, dass man allem nur hinterherläuft. Und wenn wir irgendwo hinfahren, habe ich natürlich den Ehrgeiz, auch Täter festzunehmen. Aber wenn der Einsatz vorbei ist, belastet mich das jetzt nicht weiter.
7: So, wir gehen jetzt nach Hause. Nein.
5: Nee, ich frech zu mir.
7: Ich bin nicht frech zu dir. Ich habe es jetzt schon zum 10. Mal gesagt.
5: Wenn Sie frech zu mir werden, werde ich aggressiv. Und das ist nicht so gut.
7: Ja. Gute Heimreise.
0: Felix, sind wir hier dann durch?
8: Ja, ja, die Gruppe wird jetzt auch noch weggekehrt. Und
9: dann. Brauchst du noch weitere Kräfte?
0: Negativ. An den Orten, von denen wir wissen, dass es da öfter zu Auseinandersetzungen, zu Streitigkeiten kommt, versuchen wir natürlich schon vorab, uns möglichst viel zu zeigen und da zu sein, um im besten Sinne eine Abschreckung zu bieten, dass Leute gar nicht erst auf die Idee kommen, sich mit anderen anzulegen. Aber das geht natürlich nicht immer und dafür gibt es auch zu viele verschiedene Örtlichkeiten, dass wir das dauerhaft abdecken können.
10: Die Rettung fährt. Der hat ein Suizid angekündigt und soll renitent sein. Die Rettung möchte nicht alleine hinfahren zur behördlichen Unterstützung.
0: Renitent zu sich selbst. Verstanden. Wenn uns gemeldet wird, dass jemand renitent ist, hier gibt es leider eine sehr große Bandbreite. Angefangen natürlich bei verbalen Widerständen, also man möchte einfach nicht, man diskutiert. Natürlich bis hin zu körperlichen Auseinandersetzungen und bei einer Suizidankündigung, gerade wenn es so unbestimmt ist und wir nicht wissen, was hat unser Gegenüber vor oder im Sinn, stellt man sich mal auf den Worst Case ein.
7: Danke.
0: Genau, einfach stehen bleiben können, gell?
11: Ja, bist du.
0: Ja, grün.
3: Suizid ist bei der Polizei schon ein sehr wichtiges Thema. Damit muss man sich zwangsläufig beschäftigen, weil man damit täglich sehr oft zu tun hat. Egal wie alt jemand ist, bei Jugendlichen ist es natürlich noch mal extremer, weil man nicht weiß, okay, in so jungen Jahren, wie kann man da mit dem Leben schon so abgeschlossen haben, dass man seinen Suizid androht.
0: Guten Abend. Haben Sie angerufen?
12: Ja, ich suche gerade meinen Sohn, der ist weg.
7: Hat er so ein rotes?
12: Ja, ja.
7: Ja, ja, dann ist er das da drüben.
0: Wo ist er?
7: Da links um die Ecke, der stand eben hier an der Tür.
3: Wir versuchen dann natürlich sofort demjenigen nachzueilen, was uns auch ganz gut gelingt, weil wir ein bisschen eingrenzen konnten, wo er lang geflüchtet ist.
0: Kann er hier wieder um die Ecke? Wo ist er denn hin? Bitte?
7: Hä?
13: Suchen Sie einen Jungen?
7: Ja.
13: Der ist hier reingegangen.
7: Ah.
0: Hier, danke.
7: Danke.
6: Da vorne ist eben einer weggerannt.
7: Wo?
0: Danke.
6: Da rein.
7: Okay, danke. Danke.
0: Je mehr Zeit jetzt vergeht, in der wir ihn nicht sehen, desto mehr Zeit hat er, sich vielleicht was Unüberlegtes anzutun oder ja, eben genau das durchzuführen, was er seinem Vater gegenüber angekündigt hat.
7: Ich dachte, der ist da gerade in die Büsche rein, glaube ich.
0: Man kommt da wieder zurück. Da geht es aber auch weiter. Lena, es geht aber auch da weiter.
7: Ja, okay.
0: Merkur 10, ich bräuchte noch ein Fahrzeug in die Richtung.
9: Ja, komm, ist das aktuell, dass der weg ist?
2: Ja, der ist doch wieder im Eintreffen abgehauen.
9: 10-13 von 10.
2: 10-13, Ali ist im Kuschel.
9: Ja, dann einmal bitte zügig. Da ist der Flüchtige und alles weitere über den 10-16.
0: Je jünger die Suizidenten sind, desto mehr macht es mit mir, klar. Speziell natürlich dadurch, dass ich selber Kinder habe und ich mir das gar nicht vorstellen möchte, dass eines meiner Kinder sagt, ich kann nicht mehr, ich will nicht mehr leben. Hat er Anlaufadressen?
12: Weiß ich nicht.
0: Kann er irgendwo hin, weil der ist zweimal ums Eck. Mehrere Zeugen haben gesagt, die haben ihn noch weglaufen sehen.
12: Ja, der hat einen Autoschlüssel geschnappt und der hat gar keinen Führerschein.
0: Ach, der hat einen Autoschlüssel? Okay, ja. Dann kümmern wir uns erst um Ihr Auto.
11: Merkur 10, 16 bis 10, 13.
7: 10, 16 hörte ich.
11: Ja, habt ihr eine Personenbeschreibung?
7: Ja, Person ca. 1,80, südländisches Erscheinungsbild.
11: Ja, Luftrichtung war Richtung.
7: Der kann jetzt auch zwischen den Häusern durch sein, also ein bisschen schwierig einzugrenzen.
4: Wie wird's denn ernst, Lena?
2: Jetzt erstmal mit dem Vater in die Tiefgarage.
0: Nicht, dass der versucht, mit dem Auto wegzufahren, der hat nämlich keinen Führerschein.
7: Ja, klar, ich kläre hier gerade noch die Container draußen ab.
0: Ja, warte du gerade vor der Tür und kannst die anderen einweisen, damit wir den Funkverkehr nicht blockieren.
4: 10-13 ist gerade auf dem Weg zu dir.
0: Ich lege das Auto lahm. Dann, ja, selbst wenn er das versuchen würde, entdeckt er hoffentlich nicht sofort, woran es jetzt liegt. Und der Vater kann später mit relativ einfachen Mitteln das Auto wieder in Gang setzen.
7: Der ist nicht da. Der ist eben abgehauen, als wir kamen.
2: Ah, okay.
7: Jetzt sind wir gerade mit den Eltern am Abklären.
14: Ja.
3: Im privaten Bereich hatte ich auch schon mal damit zu tun, dass sich Bekannte umgebracht haben. Das lag meistens an Depressionen, an einer Krankheit, die leider sehr viele Leben nimmt. Und in dem Fall treibt es mich natürlich an, das Leben des Menschen zu retten. Dementsprechend ist man natürlich auch zu 180% bei der Sache und möchte denjenigen finden.

0: 1240.
1: Kommen.
0: Liegenbliebenes Fahrzeug A60, Fahrtrichtung Darmstadt. Das Fahrzeug muss anscheinend am Anfang von der Ausfahrt stehen, allerdings schräg auf der Fahrbahn.
1: Schräg auf der Fahrbahn? Okay. Na dann.
2: Die Gefahr ist, dass vielleicht das Fahrzeug zu spät erkannt wird. Vor allem, wenn es dunkel ist. Und wenn er dann noch schräg steht, kann es sogar sein, dass er dann noch eine zusätzliche Fahrspur auch noch beeinträchtigt. Das ist gefährlich. Also da sollte man ganz, ganz schnell hinfahren.
1: Das ist ja stockdunkel, ey. Das sieht doch auch unbesetzt aus. Sicherst du ab? Ich kann mal vorne gucken. Lass mal ein bisschen das Auto laufen.
2: Das Fahrzeug steht tatsächlich da unbeleuchtet. Die Besonderheit an dieser Stelle ist, dass diese Autobahn auch noch eine leichte Kurve macht, ich dort keine Standspur habe. Also da kommt wirklich alles zusammen, was es wirklich gibt.
1: Bus ist 40 von 4012.
0: Kommen.
1: Ja, zur Kenntnis, das Fahrzeug ist unbesetzt, also niemand hier vor Ort. Ich würde vorschlagen, du rufst direkt den schnellstmöglichen Schlepp. Soll ich mit dem Kennzeichen kommen?
0: Ja.
1: Das ist.
0: Ich muss mal nochmal näher abklären. Es scheint in der Fahndung zu sein, das Kennzeichen. Oder geklaut.
1: Ja, das wäre dann ja ein Grund, das hier so stehen zu lassen. Also anscheinend sind die Kennzeichen gestohlen gemeldet.
3: Ja.

0: einen noch nicht versendeten Brief, da würde ich gerne mal mit einer XP kommen, und zwar die vom Absender.
1: Der Brief war adressiert an eine Person im Gefängnis. Und die Vermutung liegt ja nahe, dass die Person, die im Fahrzeug gesessen hat, dann den Brief da geschrieben hat.
2: Er hat an verschiedenen Orten im Saarland gewohnt, hat 13 Fälle, Hinweise gewalttätig im BDMK und 3 Aufenthaltsermittlungen.
1: Ja, verstanden. Wir haben da hinten auch noch auf jeden Fall so frisch gegessene Obstdinger, ja. Weil da wird ziemlich sicher DNA dran sein.
3: Also hat er davon gemampft, meinst du?
1: Ja, eben, das sieht man ja auch, dass er davon gegessen hat. Man hat so einen Blick dafür, wo grundsätzlich DNA-Spuren sein könnten und wo nicht. Gerade dieser Obstteller, der sah mir da sehr gut aus. Und wenn der halb gegessen ist, liegt auch die Vermutung nahe, dass die Gabel schon mal bei jemandem im Mund gesteckt hat. Deswegen habe ich da DNA-Spuren dran vermutet.
4: Würde dir sonst noch was einfallen an Spuren, die man jetzt direkt am besten nimmt?
0: Vielleicht den Brief noch einpacken.
1: Der Brief ist, ja genau. Ja. Gut, machen wir so. Den Brief kannst du hier mal reinmachen.
5: Das Fahrzeug wird dann in diesem Fall zur Dienststelle geschleppt, wo dann alle weiteren Maßnahmen an diesem Fahrzeug durchgeführt werden können. Ab jetzt wird nach diesem Fahrer oder Fahrerin gefahndet, weil ich habe hier eine Straftat. Also ich wäre schon froh zu wissen, wer das ist.
6: Das ist die Frage, ist das Zeug von ihm da drin? Ja, kann das ja auch irgendwo mitgenommen haben.
1: Also das mit dem Obst,
6: das
1: ist ja eigentlich so frisch. Das war ja die Packung, also das lässt man ja nicht irgendwie ein paar Tage da liegen oder so.
7: Wir konnten dann ermitteln, dass das Fahrzeug verkauft wurde an jemanden mit genau dem gleichen Nachnamen, wie da auf dem Brief vermerkt ist. Ich sag mal, unser Näschen ist sich schon relativ sicher, dass eine von den beiden Personen aber dann auch der Fahrer von dem Fahrzeug war. Und grundsätzlich ist die Staatsanwaltschaft Herrin des Verfahrens und die entscheidet, wie viel da weiter ermittelt wird.

0: ist der Kollege.
1: Hallo, er ist nicht da. Also.
0: Was hat er denn noch gesagt konkret? Also, will er sich umbringen oder was hat er gesagt?
1: Das Ganze ging, glaube ich, relativ schnell. Der Vater hat geschlafen und dann wurde aufgeweckt durch ihn. Da hat er sich beschwert, Vorwürfe gemacht und hat dann gesagt, ich komme nicht wieder.
2: Der Vater erzählt uns, dass es öfter zu innerfamiliären Konflikten kommt, gerade zwischen ihm und seinem Sohn. Uns liefert das natürlich ein bisschen Hintergrundwissen. Wenn wir ihn dann treffen, wo gibt es vielleicht einen Hebel, ihn aus der Reserve zu locken?
3: Das weiß ich nicht.
0: Gehen Sie mal dran, ja.
3: Ja?
4: Hallo, ich bin's, die.
3: Ja, grüß dich.
2: Die Freundin des Flüchtigen hat dem Vater mitgeteilt, dass sie Kontakt zum Gesuchten hatte.
4: Der dreht gerade ziemlich durch.
3: Der dreht durch? Ist er bei dir?
4: Nee, leider nicht.
0: Wo ist er denn?
4: Ich bin auch nicht in der Nähe.
3: Hat er was gesagt, wo er ist?
4: Er meinte, er ist in der Nähe.
2: Dass ein möglicher Suizident auf einen Kontaktversuch der Freundin reagiert, ist jetzt grundsätzlich schon mal ein gutes Zeichen. Denn das bedeutet, er hat nicht so abgeschlossen, dass es ihm egal ist.
3: Hier ist gerade die Polizei, ich gebe sie dir mal. Einen Moment.
5: Okay. Ja gut, 10:10, 13.
6: 10 Hertz.
5: Wir haben die Person in der Personenkontrolle hier vom CNA.
3: Hat er?
1: Ich glaube, die haben ihn.
0: Ah, haben sie ihn, ja? Haben sie die Kontrolle?
1: Die haben ihn im Zähne.
0: Ah, okay, gut.
3: Oh, Gott sei Dank, ja.
0: Also wir müssen jetzt schauen, wir reden mal mit ihm, gucken, ja, wie er drauf ist.
2: Durch die Tatsache, dass der Flüchtige jetzt in der Polizeikontrolle ist, dürfen wir erstmal davon ausgehen, dass die Lage erstmal beruhigt ist und dass wir jetzt erstmal Zeit haben, genau zu hinterfragen, was ist es denn?
1: Alles klar,
0: ja,
1: danke. Hallo. Hi.
2: Wenn jemand seinen Suizid ankündigt, obliegt es, ja, man muss manchmal sagen, leider erstmal uns zu bewerten, wird das hier wirklich ein Suizid, wenn ich nichts mache, wenn ich den nicht einem Psychiater vorstelle? Oder ist das eben eine unbedachte Äußerung, aus dem Affekt geschehen?
0: Okay. Was war eben los? Wollen Sie mit uns drüber reden, oder?
7: Kann ich machen. Und zwar, ich bin nach Hause gekommen, ich habe ein bisschen was getrunken und ich war zu Hause und ich hätte angeblich ein lautes Geräusch gemacht und mein Papa war dann ein bisschen impulsiv. Ich habe dann gesagt, ich war das nicht und ich war am Telefonieren mit meiner Freundin und mir geht das die ganze Zeit schon auf die Nerven und ich habe dann zu meinem Papa

0: gesagt, ich habe keinen Bock mehr darauf.
1: Alles gut, nur bei uns hat er angerufen und gesagt, er macht sich Sorgen um Sie, weil Sie gesagt hätten, Sie wollten sich was antun.
0: Und das nee, ich habe gesagt, ich habe keine Lust mehr darauf.
1: Okay.
0: Und dieses ganze Theater.
1: Das kann ich verstehen.
2: Also in dem Gespräch war für mich jetzt sehr schnell klar, dass ich ihn jetzt nicht in die Psychiatrie fahren muss. Dass wir hier keine wirklich konkrete und ernstzunehmende Suizidankündigung hatten.
3: Gut, dann war es vielleicht einfach heute ein bisschen zu viel, ne? Zu viel getrunken, irgendwer hat überreagiert, dann ist das halt am Ende so, ne?
1: Ja, dann würde ich mit Ihnen gerade runterlaufen, weil ich würde halt schon gern sicher gehen, dass Sie sicher unterkommen.
2: Ich habe an mich den Anspruch, dass ich mich in innerfamiliäre Dinge so wenig wie möglich einmischen möchte. Zum einen, um mich selbst zu schützen, um da nicht emotional zu weit rein zu geraten. Zum anderen betreten wir ja oftmals dann eine gewisse Intimität, die ich persönlich ja auch unangenehm finden würde oder die was mit mir machen würde, wenn zu mir die Polizei kommen müsste, weil mein Sohn und ich aneinander geraten und das nicht mehr selber lösen können.
0: Das ist das Problem, wenn zwei Sturköpfe aufeinandertreffen, dann ist das nicht ganz einfach.
1: Der Apfel fällt nicht weit vom,
0: ja, vom Stamm.
1: Ich kann mich mit meinem Sohn auch hervorragend streiten. Und wir sind auch beide Sturköpfe und dann wird wahrscheinlich auch keiner schaffen, einen von uns zu überzeugen. Gehen Sie vor.
2: Er bittet mich dann darum, dass ich zwischen ihm und seinem Vater vermittle, dass er in die Wohnung kann, in sein Zimmer kann.
1: Hallo.
4: Hallo.
1: So, oh, ja. Zum einen, da ist er. Also, wir haben jetzt geredet. Das ist für uns absolut kein Fall für eine Vorstellung in der Psychiatrie.
4: Okay.
1: Schlafen Sie beide eine Nacht drüber, setzen Sie sich morgen in Ruhe zusammen. Das ist auch sein Wunsch. Können wir da übereinkommen?
4: Ja.
1: Passen Sie auf sich auf.
3: Tschüss.
1: Machen Sie es gut.
5: Jeder kennt das in der Familie, da ist man sehr emotional. Dementsprechend kann man dann auch nachvollziehen, dass es vielleicht mal unnötigerweise hochgekocht ist. Und dann kann man die guten Gewissens dann wieder zusammen in eine Wohnung lassen.
1: Dieser Einsatz ist völlig anders ausgegangen, als ich es erwartet hätte.
3: Ja, ich irgendwie auch. Nachdem der Stiften gegangen ist, habe ich mit allem gerechnet.
1: Ja, ich dachte auch, dass wir hier noch rangeln. Und, crazy shit. So mag ich's.
3: Ja.
2: Man konnte jetzt in einem Konflikt ein bisschen helfen und beide sind erleichtert, beide sind jetzt froh und finden wieder ein bisschen zusammen. Das ist schon ganz schön, weil das leider relativ selten vorkommt, dass wir das so miterleben können. Und dann geht man natürlich mit einem guten Gefühl aus so einem Einsatz.

0: in Budenheim.
1: Ereignismitteilungen wie Raub mit Schusswaffe lösen in jedem Kollegen Schnelligkeit aus.
2: Junge, du hast mich erschreckt, ey.
3: Da schwingt schon so eine gewisse Anspannung mit, weil man ja damit rechnen muss, dass auch Täter auf einmal vor einem auftauchen.
4: Häusliche Gewalt ist für uns eine relativ ungewohnte Meldung als Autobahnpolizisten.
5: Unterwegs.
6: Ein anderes Zimmer geflüchtet.
4: Man muss mit allem rechnen, wenn man da ankommt. Bis hin zu auf der Spitze dann Tötungsdelikt.
7: Guten Abend, die Polizei. Dürfen wir einmal reinkommen, bitte?
8: Da oben hocken welche auf dem Dach.
9: Und da? Das sind Schüsse und keine Böller oder Ähnliches.
8: Wenn man in solchen Situationen keine Angst hätte, wäre das schon sehr, sehr schlecht.
9: Zu dem Job gehört ein gewisses Gefahrenpotenzial. Und dann, wenn ich da nicht hingehe, geht halt keiner hin.

0: Ei.
1: Ein Attentat. Kein Fleisch. Eieiei. Ei, ei.
2: Ist besser.
1: Ich fange nächste Woche wieder an mit Rehwildbejagung. Zum Schlag an dich denken.
2: Jag doch mal Tofu.
1: Ich habe einen Tofu geschossen. Was willst du, eine Keule?
2: Ja. Ich verarbeite dir das dann zu guter Bolognese. Das ist heute mein letzter Nachtdienst im Kriminaldauerdienst und auch der letzte Nachtdienst mit Dominik zusammen. Und da habe ich mir was ganz Besonderes überlegt. Da habe ich nämlich eine vegetarische Spaghetti-Bolognese vorbereitet, so als kleinen Ausstand. Und ich bin mir sicher, dass sich Dominik da unheimlich drüber freuen wird.
1: Gut, nach dem Essen sagen wir dir dann die Wahrheit, wie es mit dir war, ne?
2: Vielleicht habe ich es ja vergiftet. Ich werde ins Landeskriminalamt Rheinland-Pfalz wechseln. Ich bin natürlich ein bisschen zwiegespalten. Mir fällt es natürlich unheimlich schwer, das Team zurückzulassen. Die Leute, unendlich coole Erfahrungen, die ich da gemacht habe. Habe aber auch gefühlt noch um die 100 Jahre vor mir bei der Polizei. Und deshalb ist das jetzt für mich der nächste logische Schritt, auch für meine persönliche Entwicklung innerhalb der Polizei. Und wer weiß, wo die Reise dann für mich auch noch hingeht.
3: Jetzt für die anderen auch noch ein bisschen Soße da, oder was?
1: Ey, ich habe extra langsam gemacht. Klar werde ich Nils vermissen. Insbesondere seine Art, die ich so sehr an ihm schätze, seine Ruhe, sein Überlegen. Und das ist oft mal ein Gegenpol zu mir, der auch ein bisschen forscher entscheidet. Und wir haben uns wunderbar ergänzt, die Zeit, die er bei uns war und die ich mit ihm rausgefahren bin. Und tja, da bleibt eine Lücke.
4: Hast du gekocht oder also alleine oder?
2: Die erste Portion ist mir erstmal angebrannt, die habe ich dann weggeschmissen.
1: Die nächste Zeit werde ich jetzt mit Melina rausfahren. Ganz junge Kollegin, die den Nils eine Zeit lang ersetzen wird für mich. Und Melina kenne ich auch schon länger. Auch sehr gute, motivierte Kollegin. Das gibt mit Sicherheit eine gute Zeit. Das ist jetzt der Ausstand. Wenn du gehst und meinst nach 3 Monaten, mir gefällt es hier nicht, ich will zurück, dann machst du wieder Einstand, ne?
2: Mach ich dann.
1: Mit Fleisch?
2: Nee. Mit Abstand am meisten werde ich natürlich die Kolleginnen und Kollegen vermissen. Diese Einsatzlagen schweißen auf jeden Fall zusammen. Die formen auch ein Team, weil man ja irgendwie, wenn man das so sagen möchte, durch dick und dünn zusammengeht und sehr viel miteinander erlebt und dann natürlich auch reflektiert und aufbereitet im Nachhinein. Und das ist schon eine sehr prägende Zeit.
1: Ereignismitteilungen wie Raub, die lösen in jedem Kollegen Schnelligkeit aus. Das steckt in jedem drin, der es schon mitgemacht hat. Und Raub mit Schusswaffe bringt immer schon mal mit sich, dass die Eigensicherung ganz groß geschrieben wird. Das heißt, Schutzweste wird getragen, es soll keiner verletzt werden, es soll keinem was passieren.
2: Täter ist an Kasse gegangen und hatte wohl eine Waffe in der Hand. Ist dann mit dem Fahrrad geflüchtet. Circa 1,70 bis 1,80 groß, schlank. Kappe, Sturmhaube, dunkle Jeans.
1: In dem Fall hat uns eine Kollegin außer Dienst, die privat unterwegs war, eine sehr genaue Beschreibung geben können. Sie hat den Täter auf der Flucht gesehen und auf der Anfahrt haben wir natürlich die Augen schon offen und schauen nach dem Täter, der uns möglicherweise entgegenkommt, der noch auf der Flucht ist.
5: Kein Klärgut, der hat nicht entwendet aktuell.
2: Was? Kein Liebesgut.
5: Also versuchte Raub bzw. räuberische Erpressung ohne Stehgut, unbekannt auf scharfe Schusswaffe. Genau.
1: Wenn wir am Tatort eintreffen, warten in der Regel die Kollegen der Schutzpolizei schon auf uns, weil die einfach viel schneller da sind als wir. Die werden ja oft von der Streife abgerufen, direkt zum Tatort, holen die Erstinformationen, gehen dann direkt in die Fahndung. Eine Streife wartet meistens auf uns, um uns den Tatort zu übergeben.
2: Hi, Gude. Servus. Ich habe die meisten Infos von dir über Funk mitbekommen, genau. Schwarze Schusswaffe.
6: Genau.
2: Unklar, ob echt oder nicht.
6: Ja, er sah halt auch den vertäuschend echt aus. Ja,
2: der okay. Ist
6: wortlos rein, mit der Pistole erst auf die Frau gezielt.
1: Sie waren ja hier, gell? Als das passiert ist, wenn Sie mir ganz kurz erklären,
7: ja,
1: wo er war und was er gemacht hat, dann kann ich mir überlegen, ob ich irgendwo Spuren suchen kann.
2: In so einem Einsatz, der ist am Anfang meist unübersichtlich und man muss sich dann so schnell wie möglich versuchen, auch einen Blick über die Gesamtlage zu machen. Was haben wir überhaupt vorliegen? Das heißt, am Anfang haben wir ein ganz großes Informationsdefizit, was so schnell wie möglich mit Informationen gefüttert werden muss. Je mehr Anhaltspunkte es gibt, festzustellen, dass es sich um eine echte Waffe handelt, von dem wir grundsätzlich ausgehen müssen, desto vorsichtiger muss man natürlich auch agieren.
0: Aufmachen?
1: Ja.
0: Weil wir haben eine Klinge in der Küche. Mhm. Und ich habe in der Küche mit meiner Frau erledigt. Dann meine Frau kam raus.
1: Okay.
0: Und dann der Mann gesehen. Mhm. Mit der Waffe. Bedroht, gell? Mhm. Mit der Waffe. Und hat Angst geschüttelt, geht mal hinterher. Mhm. Und dann ich gehe raus. Sie hat also kein Wort zu sagen.
1: Okay.
0: Angst.
1: Ja, ja, klar.
0: Ich gehe raus. Mhm. Hat der Mann, der sieht man langsam zurück. Mhm. Immer die Waffe zu mir, gell?
1: Ja.
0: In meine Richtung.
1: Okay. Der Mann hat eben noch in den Lauf von der Waffe reingeschaut. Das arbeitet in dem mit Sicherheit auch. Also die Lockerheit, die er jetzt vielleicht nach außen rüberbringt, die mag auch schnell umschlagen in Schock.
6: Er ist halt nach hier raus.
2: Mit dem Fahrrad aber.
6: Mädels sind Zeugen, die eine ist auch Kollegin. Und die sind ja quasi entgegengekommen, ja, in die Richtung Bahn.
1: Hat der Mann irgendwas angefasst?
0: Ich glaube schon, weil die Schublade vorher ist schon zu, gell?
1: Okay.
0: Die ist schon zu.
1: Mhm. Die war wieder auf.
0: So.
1: Okay, gut. Nachdem wir uns einen Überblick verschafft haben, teilen wir uns auf. In der Regel spricht einer mit den Zeugen und den Opfern vor Ort und der andere macht die Spurensuche. Das heißt, Fotos, Fingerabdrücke suchen, vielleicht DNA-Spuren nehmen, Gegenstände sicherstellen. Alles, was sich uns als Spurensuche auf dem Weg der Täterermittlung anbietet. Wie geht's Ihnen? Ist okay jetzt? Oder? Ja, ja, okay. Ich gucke jetzt mal, ich mache Fotos und. Mich selbst hat noch niemand mit einer Waffe bedroht. Ich habe aber schon über die Jahre so viele Leute gesprochen, denen das gerade widerfahren ist, dass ich es mir in etwa vorstellen kann. Oder ich versuche mich auch da rein zu versetzen. Und die Imbissbetreiber heute haben auf jeden Fall Glück gehabt, dass der Täter da direkt die Flucht ergriffen hat. Aber diese paar Sekunden, die das meistens nur dauert, die reichen natürlich für den Betroffenen aus, um da wirklich ein Trauma mitzunehmen. So. Sicher, dass Ihnen gut geht? Der mit dem Schock, wenn nicht trinken, sondern mal einen Schluck Wasser. Hm? Ja, weil das ist schon ein Schock, ne? Die Frau heute, die war sichtlich unter Schock. Die hat also ganz ruhig und blass, fast fahl in dem Geschäft gesessen. Und man hat ihr auch angesehen, dass sie zittert. Die braucht auf jeden Fall eine Nachsorge nach so einem Ereignis. Die Frau, die ist ziemlich wackelig gerade. Also ich weiß nicht, ob man.
7: Ich habe die ganze Zeit Gänsehaut.
1: Ob wir die jetzt allein lassen sollen. Also wir haben keinen Täter, es ist ein Versuch, wir haben keine Spurenlage, gar nichts. Man muss sich das so vorstellen, die steht ja jeden Tag in dem Geschäft. Und jetzt nach dem Tag heute hat sie wahrscheinlich erstmal präsent, dass unter Umständen jemand mit der Waffe vorne steht. Und das ist ein Erlebnis, das wünscht man keinem. Also ich bin drin fertig. Ich kann nicht viel machen, weil der Mann hat mich viel angefasst. Ne?
0: Ja.
1: Aber ich glaube, Ihre Frau braucht ein bisschen Betreuung heute. Ne? Ist doch sehr schockiert. Ne?
0: Ja, genau, so viel Schock. Ja,
1: ja, und sie ist jetzt auch so ruhig, das kommt nachher. Ja? Der Schock, der baut sich jetzt auf.
0: Genau, ja.
1: Das kommt nachher, deswegen gehen Sie nach Hause und kümmern sich um Sie. Ne?
0: Ja.
1: Ne? Das macht mich natürlich wütend, wenn so ein rücksichtsloser Täter wegen 200 Euro, 500 Euro die psychische Gesundheit und das Wohlergehen von so einem hart arbeitenden Ehepaar kippt. Aber davon nehme ich für mich selbst immer Abstand von den Gedanken. Wir sind dazu da, um sie aufzuklären.
2: Dann alles Gute für Sie. Ja. Einmal tief durchatmen. Wenn Sie was brauchen, die Nummer haben Sie, rufen Sie an. Ja,
0: ja,
2: gut.
0: Okay,
2: alles Gute.
1: Ja. Laufen wir den Weg noch ab.
2: Genau.
6: Würden wir gerade noch mal mitkommen.
1: Wir haben jetzt relativ wenig sichern können, was für uns auswertbar ist. Aber zur Tatortarbeit gehört für uns auch, dass wir Tatortumfeld absuchen. Wir gehen immer davon aus, dass ein Täter auch mal was wegwirft.
2: Vielleicht, wenn ihr seht, Mülleimer oder sowas, mal reingucken, ob da irgendwo die Sturmhaube liegt.
1: Genau. Und Handschuhe, ne?
2: Handschuhe. Und wenn ihr irgendwo eine Kamera seht, einmal dokumentieren.
1: Der, alles hilft.
2: Er war schon eben nicht ganz so clever und helle, also vielleicht ist er jetzt immer noch blöd. Alla.
8: Wenn wir diese Örtlichkeit absuchen, da schwingt schon so eine gewisse Anspannung mit. weil man ja auch damit rechnen muss, den Täter eventuell, der sich da verborgen hält oder ähnliches, doch noch anzutreffen oder dass er auf einmal vor einem auftaucht. Diese Gedanken muss man auch haben, weil man ja auch reaktionsfähig sein muss.
3: Junge, du hast mich erschreckt, ey. Ich muss mal kurz hier reingucken. Lass dich nicht stören.
1: Nicht jeder Täter versucht, so weit wie möglich wegzukommen, sondern der versucht vielleicht, sich irgendwo in der Nähe verborgen zu halten, in dem Glauben, dass die Polizei meint, er wäre viel weiter weg oder er wäre noch auf der Flucht. Für die Betroffenen da, die Frau, war das jetzt, glaube ich, sehr schlimm. Fall, die hat da so wirklich im Schock gesessen. Deswegen, der muss sich da um die kümmern, was da
3: die denn hätten heute überhaupt nicht vernehmen können.
1: Also nee, was ist das denn? Wie soll denn das Fahrrad ausgesehen haben, Nils?
3: Dunkel, Mountainbike.
1: Nee, ich glaube, also,
3: Kameraüberwachung gibt's hier, aber sonst ist hier auch nichts mehr zu holen jetzt.
1: Anhand der von uns aufgefundenen Spurenlage rechne ich dem Fall jetzt wenige Erfolgschancen zu. Das ist natürlich ärgerlich, aber wir können nichts daran ändern. Der Täter hat es getan. Ich hoffe, dass er es nicht noch mal tut. Aber wenn er es noch mal tun sollte, dass wir ihn spätestens dann kriegen.
8: Ich würde mir für unsere letzten Einsätze wünschen, wie immer, dass wir im Endeffekt heil zusammen wieder ankommen, auf der Dienststelle, später zu Hause. Und das ist, denke ich, immer schon so Priorität Nummer eins, dass es uns gut geht und dass wir hier einen coolen, entspannten Abschluss finden, ohne dass jetzt noch irgendwas Dramatisches passiert, was uns irgendwie selbst belasten würde. Sei, sei.

0: irgendwie so richtig was ist nicht unterwegs.
1: Nee, irgendwie.
0: Weiß ich, dann denken wir mal, man hat einen. Gut, den können wir jetzt verknacken, weil er da über die durchgezogene Linie gefahren ist.
2: Oh, jetzt. Parkplatz Heidenfahrt Richtung Bingen.
3: Ja, könntet ihr bitte die unterstützen in der eine Gäste. Die Dame hat sich in ein anderes Zimmer geflüchtet und ihr Freund ist halt zurückgeschlagen.
2: Unterwegs.
0: Ein anderes Zimmer geflüchtet.
4: Häusliche Gewalt, das ist für uns eine relativ ungewohnte Meldung als Autobahnpolizisten. Man muss eigentlich mit allem rechnen, wenn man da ankommt. Das kann dann anfangen bei einfach nur gegenseitiger Beleidigung oder selbst ohne Beleidigung einfach nur Streitigkeit bis hin zu auf der Spitze dann Tötungsdelikt.
2: Rechts ist gut.
5: Aber heute ist 17, Frauen.
3: Was ist das denn,
5: ja, du fährst bitte schützt dort den Truse 40 zu 11, dann haben wir überall zwei Streifen.
3: Ja, klar.
2: Kommt jetzt noch ein Hund dazu, gell?
6: In dem Fall war das so, dass die Einsatzleitung in Mainz die Diensthundeführerin, da sie in der Nähe war, zu uns geschickt hat, weil auch wir noch nicht wussten, was letztendlich auf uns zukommt. Es sind Kinder im Spiel, gibt es Verletzte, es sind Tatwaffen, Messer oder sogar Schlimmeres im Spiel. Also da rauscht einem schon einiges durch den Kopf.
7: Guten Abend, die Polizei. Dürfen wir mal reinkommen, bitte?
8: Ja, klar. Kommen Sie rein. Meine Freundin hat sie angerufen, glaube ich.
7: Ja, genau. Wir wollten einfach nur mal schauen, ob alles in Ordnung ist.
8: Ja.
2: Und gleich kommt noch ein Polizeiauto. Kann man auflassen, oder?
8: Ja, klar.
7: Wir lassen das ja alles offen, ja.
4: Das hat nicht so ganz zusammengepasst. Die Meldung, der Mann schlägt die Frau. Und dann öffnet uns da ein total ruhiger, freundlicher Mensch die Tür. Deswegen bleiben unsere Antennen trotzdem geschärft, weil fremde Wohnungen sind immer eine gewisse Gefahr für uns. Der Täter weiß, wo er Gegenstände hat, mit denen er auf uns einwirken kann, vielleicht sogar Waffen versteckt hat.
8: Die Kleine schläft am besten ins Wohnzimmer.
4: Ja, wir versuchen das ganz ruhig zu machen, ja.
9: Hallo.
4: Hallo, guten Abend.
2: Ich warte gerade, bis hier
4: kommt. Willst du vielleicht mit ihm draußen bleiben? Dann
2: ja, da kommen Sie gerade mal zu mir.
4: Dann machen wir das einzeln, ja.
10: Wir trennen bei häuslicher Gewalt die Parteien immer, um den Konflikt erstmal quasi zum Erstarren zu bringen. Die andere Person unterbricht nicht und man kann einfach mal die verschiedenen Seiten sich anhören und dann das Bild zusammenfügen.
4: So. Na du, alles gut.
9: Die Mama ist traurig, weil der Papa sauer ist.
4: Was war denn los?
11: Eigentlich, sie hatte nur geweint und ich habe sie geholt. Sie wird eh oft nachts wach und ich habe sie nur geholt.
9: Ich hab geweint.
4: Das ist ja nicht schlimm.
9: Und der Papa hat mich geschlagen.
11: Ja, ist alles gut, Mäuschen.
4: Ja.
11: Ist alles gut, Mama ist da, okay?
4: Okay.
10: Also man fühlt sich in so Situationen eher machtlos, weil man eigentlich das Geschehene für die Person nicht rückgängig machen kann. Als ich dann allein mit ihr sprechen konnte, hat sie dann auch den Grund dafür genannt, wie der Streit da genau vonstatten gegangen ist.
11: Sie hat geweint und da war er schon eher so ein bisschen angespannt. Da meinte er, ja, rede nicht mit mir und war halt direkt auf 180. Ich habe ihr auch die Ohren zugehalten, dann ist er eigentlich auch schon aufgesprungen und hat erst mit dem Kissen uns beiden auf den Kopf gehauen und dann halt nochmal. Als ich gesagt habe, was machst du, weil ich so erschrocken halt auch war, dann hat er halt nochmal auf uns beiden auf den Kopf geschlagen.
10: Die eigenen Kinder so zu behandeln, dass die wirklich traumatisiert werden, dass die Gewalt durch den eigenen Vater erfahren. Das ist einfach unter aller Sau. Das dürfte eigentlich nicht vorkommen, aber es ist traurig, dass man doch immer mal wieder damit konfrontiert wird.
8: Dann wurde es immer lauter, lauter, lauter. Dann habe ich zu ihr gesagt, bringst du lieber das Kind ins Bett? Dann können wir das klären.
10: Ja. Häusliche Gewalt kommt in jeder sozialen Schicht vor. Und es ist halt eine der Hauptursachen für Tötungsdelikte. Deswegen wurde auch in den letzten Jahren sehr großer Fokus drauf gelegt, weil einfach gesehen wurde, dass viele Tötungsdelikte, wenn man da frühzeitig gegensteuert, dann auch verhindert werden können.
2: Wohnen Sie auch hier? Sind Sie auch hier gemeldet? Oder?
8: Die ist hier gemeldet.
2: Und Sie?
8: In.
2: Aber Sie könnten heute Abend, wenn es ganz eskaliert, auch zu Hause schlafen.
8: Ja, ja, klar.
2: Gut, okay.
1: Ich denke mal, sie will jetzt nicht, dass er da bleibt.
0: Nee, also, wie sieht's aus? Sie möchten wahrscheinlich nicht, dass er da bleibt, oder?
11: Nein, bitte nicht.
0: Ich kann Ihnen empfehlen, wenn Sie sich da mehr informieren möchten, es geht einmal den Weißen Ring. Der beschäftigt sich mit Gewalt in engen sozialen Beziehungen, was das hier ist, also häuslicher Gewalt quasi. Da gibt es dann Hotlines, wo Sie anrufen können. Ich schreibe Ihnen das gerade mal auf. Gerade Gewalt in engen sozialen Beziehungen, auch wenn nur mit einem Kissen geschlagen wurde, ist ein Thema, womit sich viele Betroffene schwer tun, das zur Polizei zu bringen. Deswegen war es mir wichtig, ihr da klarzumachen, dass es genau das Richtige war.
2: So, er packt jetzt noch ein, zwei Sachen.
0: Ich folge ihn zwar gerade mal in die Küche, ja. Den Mann kann man in der Wohnung nicht einfach frei rumbewegen lassen. Es könnte immer sein, dass er irgendeinen Gegenstand greift, dass er sich doch anders überlegt und jetzt uns attackieren möchte, seine Frau attackieren möchte oder am Ende sich selbst was antun möchte. Und gerade die Küche ist natürlich ein Ort, wo viele Messer rumliegen, was für uns ein ganz besonderes Risiko darstellt.
2: Kommst du mit?
1: Ja, ja.
2: Nehmen Sie das mit, was Sie jetzt die nächsten ein, zwei Tage brauchen. Und ich denke mal, dann kann man sich arrangieren, auch wie das mit den Kindern ist. Ich denke mal, Sie wollen das ja auch mal ab und zu mal sehen.
0: Falls natürlich noch mal irgendwas sein sollte, können Sie uns auf jeden Fall direkt wieder anrufen.
8: Also ich verabschiede mich erstmal von meinem Kind.
0: Ja, wenn Sie das möchte, darf er einmal reinkommen, um Tschüss zu sagen.
11: Ja, ne?
0: Gut, wunderbar.
8: So, bis später. Wird alles gut, ja?
0: Gut.
2: Gut, dann. Okay. So, dann kommen Sie gerade, dass wir das Ganze hier abschließen können.
6: In unserem Fall durfte er sich von seinem Kind verabschieden, weil die Situation eigentlich ruhig war. Man macht sich allerdings auch Gedanken, wie geht das letztendlich weiter. Aber die Gedanken kann man sich mal machen, aber die darf man nicht mitnehmen.
2: So, denken Sie an Ihre Kinder. Das ist die Hauptsache, gell? Ich habe auch Kinder und es gab auch schon immer Streit. Denken Sie an Ihre Kinder und das wird schon wieder.
8: Ja.
2: Okay. Alles Gute, gell?
0: Dann schlaf gut.
11: Ja, für Sie auch. Tschüss. Tschüss.
6: Ich hoffe, dass er sich an bessere Zeiten erinnert, weil das ist auch, wir haben da Urlaubsbilder gesehen, es gab wohl da auch schon schönere Zeiten, dass er sich daran vielleicht erinnert und dass einige zum Wohl der Kinder das dann sich wieder einringt.
1: Ein für die Autobahnpolizei nicht alltäglicher Einsatz.
0: Nee, absolut nicht.
6: Ja, wenn Kinder im Spiel sind, ist es schon eine andere Sache. Also wenn sich ein Ehepaar streitet, okay, ja, aber dann die unschuldigen Kinder dann dabei, selbst als Vater oder Opa, ja, das ist schon eine andere Situation.

0: Lena, die Urkundenfälschung hast du aufgemacht, gell?
1: Sie.
0: Hast du ja schon Personalien drin von dem Schlumpf?
1: Negativ, die habe ich nicht.
0: Sehr gut.
1: Also, ich habe das, was da steht, aber ich
0: hab's.
1: Weiß nicht, ob ich es anhand dessen finde.
0: Ja, ich trage sie dir ein.
1: Danke! Oh, 10. Achtung, wir kriegen einen Satz rein.
2: 10 hört. Ja, es ist laut geknallt im Bereich. Im Vector ist Schreckschusswaffe, vermutet der Mitteiler.
1: Alle aufs Auto.
0: Wir fahren!
3: 10, 16.
0: Komm, auf.
4: Über Funk haben wir gehört, dass in einem Bereich der Mainzer Oberstadt Schussgeräusche gemeldet wurden. Grundsätzlich werden alle verfügbaren Kräfte zu so einem Ereignisort geschickt. Wir gehen natürlich immer von dem Ernstfall aus, also dass dann eben auch mit einer scharfen Schusswaffe geschossen wird. Dann fahren wir natürlich so schnell wie möglich hin.
0: Na, was ist so schwer da dran? Da kommt noch ein blaues Licht. Oh Gott, ich kann unfähige Menschen sehen.
5: Wenn man in solchen Situationen keine Angst hätte, wäre das schon sehr, sehr schlecht. Insbesondere auf der Anfahrt gehe ich da immer in mich und überlege, wie ich mich selbst schützen kann, wie die Lage vor Ort sein könnte.
0: Von Helfurt, von der Helfurt auf den Landwagen.
2: Zwei kurze Knallgeräusche hintereinander, kurze Pause und dann nochmal 4 Knallgeräusche. Er kann es nicht wirklich lokalisieren. Er sagt auf jeden Fall, dass es hinten raus in Richtung gewesen sein müsste. Gesehen hat er niemanden.
1: Stadtanstrengung
2: oder ähnliches, dazu hat er auch nicht gehört.
4: Es ist bei solchen Ereignissen, bei denen Schusswaffen gemeldet wurden, schwierig, wo stelle ich das Auto ab, ohne dass ich jetzt noch 5 Minuten dahin rennen muss und dann total kaputt bin, weil dann ist auch mit Zurückschießen schwierig.
1: Oh, da ist es.
0: Raban 1016. Wir haben auch was gehört. Im Bereich hat es gerade geknallt.
1: Nochmal?
0: Jetzt gerade nochmal.
4: Das sind Schüsse und keine Böller oder ähnliches. Aber wir haben da auch nicht so viel Zeit zu zaudern. Zu dem Job gehört ein gewisses Gefahrenpotenzial und dann müssen wir eben dahin. Denn wenn ich da nicht hingehe, geht halt keiner hin.
0: Das ist irgendwo hier hinten.
1: Ich will da jetzt auch nicht so nah ran.
0: Ein Fahrzeug bitte vorher in die Straße vor der. Lena, hier lang.
2: Ja, meinst du die oder in die andere Richtung?
6: Von der komm ich die erste rein.
5: Die Situation vor Ort war ja so, dass wir 2 größere Häuserfronten hatten. Wenn es da knallt, dann kann das natürlich durch den Hall auch irgendwie verfälscht werden. Dann wissen wir nicht genau, woher das kommt. Und dementsprechend müssen wir dann schauen nach sowas wie Mündungsfeuer.
1: Was ist da oben links das?
0: Da läuft jemand.
1: Da oben hocken welche auf dem Dach.
0: Von da. Da vorne. Hast du jemanden gesehen da vorne?
1: Sehen Sie was?
7: Von der anderen Seite, von der Straße.
1: Ist er nicht offen?
0: Haben Sie das gesehen, von welcher Wohnung das kam?
7: Da wohnen so komische Konsorten. Vielleicht ist es von da.
0: Ja, wir gucken mal. Danke. Ja, wir haben sie auch gehört.
4: Wir sind dann auf die Kollegin von der Diensthundestaffel getroffen. Die hat dann schon im Hof ausgeleuchtet. Dummerweise war kein Mündungsfeuer oder irgendwas zu sehen. Und deswegen haben wir erstmal versucht, aus der Deckung rauszufinden, wo genau müssen wir denn jetzt hin.
0: Raban 1016.
2: Nein, kurz 1016.
0: Das müsste aus dem Bereich Straße. Das ist dann die Rückseite, wo die Hundeführerin und der 1012 stehen. Aus diesem Bereich ist das gekommen.
2: Ja, verstanden. Wir machen Ego und gucken mal, Waffenerlaubnis.
0: Ja, aber ich habe zum Beispiel da genau hier oben drüber habe ich jemanden gesehen.
8: Ich habe hier gestanden.
0: Ich weiß, wir haben dich ja gesehen.
9: Habt ihr auch eine Reizung?
8: Nee, ein bisschen, ja.
0: Wenn man dieser Reizgas verschossen hat. Ja, ein bisschen kratzig ist es, ja.
4: Nachdem die Schüsse dann aufgehört haben, haben wir erstmal alle so eine Atemwegsreizung verspürt. Das spricht dann eher für eine Schreckschusswaffe, bei der dann eben vielleicht auch noch Reizgas mit in der Patrone drin war. Das haben wir alle sehr deutlich vernommen.

0: Unser Problem war jetzt, wie finden wir den Schützen?
1: Oben ist auf jeden Fall Licht an, im obersten Stockwerk.
0: Ja gut, aber ich würde ja eher ausmachen, ja? Wenn ich jetzt gerade hier aus dem Fenster geballert hätte. Oder aus vom Balkon.
1: Ja, das ist irgendwie auch echt eigenartig.
0: Ich denke, es war vom Balkon aus.
1: Ja.
0: Es hat sich
1: da kommt noch einer angeschlappt.
2: Ich habe gehört, wie derjenige die ganze Zeit probiert hat. Es war wie ein Revolver, das hat man gehört. Er hat nämlich geschossen, das Magazin. Man hört es ja, wenn ein Revolver nicht geladen ist. Und es muss direkt, ich habe sogar gedacht, am Schwarzen Haus nebendran, aber hier wohnen nur alte Leute bei uns. Der wollte noch mehr schießen, aber man hat die ganze Zeit gehört, da waren keine Patronen drin. Nur klack, klack, klack. Und dann ist es wieder mal, so ein, zwei Schüsse sind dann gekommen. Insgesamt waren das so 12, 14 Schüsse.
0: Wir haben ja auch noch relativ viele selber noch gehört.
2: Ja, ja, genau.
0: Hat vorher schon jemand.
2: Ich hatte gerade mit den Kollegen gesprochen, da waren sie aber schon da.
0: Okay, wenn Sie noch mal was hören, klar, jederzeit wieder Notruf anrufen.
2: Ja, alles klar, schönen Abend.
0: Ich wünsche Ihnen jetzt eine hoffentlich angenehme Nachtruhe.
1: Ja,
2: ja, die hatte ich schon. Ich habe mich nur erschrocken.
1: Ja, klar.
0: Also, es sieht jetzt so aus, als hätten wir mal aufgeregt geguckt und wären dann wieder weg. Aber da stoßen wir halt gesetzlich an Grenzen. Die Unverletzlichkeit der Wohnung ist nicht umsonst im Grundgesetz verbrieft. Ja, ich kann nicht anfangen, um diese Uhrzeit 100 Wohnungen zu durchsuchen, ganz abgesehen davon, dass halt jeder, der tatsächlich nichts gemacht hat, sich bedanken würde, wenn wir jetzt durch seine Wohnung stapfen und seine Schränke aufmachen und nach einer Schusswaffe suchen. So, also, dann würden wir jetzt mal gucken, ob irgendwo Hülsen liegen, ob irgendwas runtergefallen ist, dass wir ungefähr sagen können, aus welcher Richtung das. Weil sonst fällt mir jetzt tatsächlich im Moment nichts ein. Durchsuchen können wir nicht alles. Es weiß ja keiner nicht mal ansatzweise, welche Hausnummer. Ja. Also Lena, wir gehen dann ein Stück mit vor und machen den hinteren Part.
1: Ja.
0: Brabant 1016.
3: 1016.
0: Nicht genau zu lokalisieren, woher das kam. In dem Bereich des Fußweges sind die Atemreizungen am schlimmsten. Der 1012 geht jetzt mal entlang der Häuserwand und guckt, ob wir da wenigstens irgendwo Hülsen oder Ähnliches finden. Ansonsten haben wir hier keine weiteren Ansätze derzeit.
4: Wir versuchen halt als Polizei da das aufzuklären und Maßnahmen zu treffen. Und wenn wir das vor Ort nicht hinkriegen, weil uns da rechtlich die Hände gebunden sind, dann ist das natürlich nicht zufriedenstellend. Aber so ist das leider manchmal.
0: Also Absuche nach möglichen Hülsen und einer genaueren Tatörtlichkeit ist negativ. Näheres ist derzeit hier nicht zu ermitteln.
3: Ja, wir würden jetzt die Abrechnung, keine Feststellung.
0: Ja, verstanden. Boah, ey, das hat echt so im Hals gekratzt eben.
1: Aber da wird es einem schon anders, wenn man das dann plötzlich hört.
0: Ja, vor allem, wenn du das so gar nicht lokalisieren kannst.
1: Ja, und vor allem in so einem dunklen Eck. Dann guckst du dahinter und denkst dir so, ja, da schießt jetzt einer. Und du stehst da in der laternenbesetzten Straße.
0: Die ganze Zeit gehofft, wir sehen wenigstens so ein Mündungsfeuer, der irgendwas, das so wenigstens sagen kannst, wo der Scheiß herkommt.
1: Ja.
0: Mich beruhigt so ein bisschen, dass wir ja durchaus noch Möglichkeiten haben, im Rahmen der weiteren Ermittlungen zu schauen, okay, wer wohnt da, wer hat einen kleinen Waffenschein. So kriegen wir vielleicht das ein oder andere Puzzlestück zusammen, dass die Chancen hoffentlich gar nicht so schlecht sind, dass wir den Schützen da im Nachgang durchaus noch ermitteln.
1: Bin ich in Hundescheiße getreten? Bist du in Hundescheiße getreten?
0: Ich hoffe nicht.
1: Ich rieche da was ganz Unangenehmes. Puh. Oh, ich glaube, ich bin in Hundescheiße getreten.
0: Oh nein! Wir haben einen schlimmen Fall von Hundekacker.
1: Puh! Halte ich den Fuß aus dem Fenster, wenn wir fahren?
0: Oh. Der Jan vom Merkur 1016, Servus. Sehr unbefriedigend mit der Nummer hier. Noch viel schlimmer, die Lena hat im wahrsten Sinne des Wortes Scheiße am Schuh, weil sie schön in Hundekacke getreten ist. Und wir müssen jetzt leider sofort mit einem eingetüteten Stiefel zur Dienststelle fahren, um nicht noch eine Atemwegsreizung zu erleiden.
1: Mist.
0: Wir sind nicht einsatzfähig.
1: Boah, stinkt das.
4: Letztendlich zeigt es ja nur, dass ich in dem Moment sehr fokussiert war und sehr in der Lage war und halt eben nicht drauf geachtet habe, wo ich hintrete. Kann passieren, aber nicht schlimm.
1: Shit happens.
0: Ja, shit.
5: Ach, Nils. Es gibt nichts Schöneres, wie sich die Nächte um die Ohren zu schlagen, während andere schön schlafen in ihrem gemütlichen Bett.
6: Was du laberst.
5: Ich liebe es. Wir haben jetzt einen Einsatz in einer ehemaligen Großraumdiskothek. Dort soll es zum Einbruch gekommen sein und die Kollegen hätten uns gern für die Spurensuche.
6: Du schreibst, dann nehme ich meinen Spusi-Kram mit.
5: Pandemiebedingt kam es dazu, dass viele Leute viel mehr zu Hause waren, was den Einbrechern die Einbrüche in Wohnungen erschwert hat. Und tatsächlich haben wir verzeichnet, dass mehr gewerbliche Objekte angegangen wurden.
7: Ah, da steht ja auch groß dran.
6: Hab ich immer
7: abgefeiert.
6: Ich war hier auch schon. Das war auch schon ein paar Tage her, ey.
5: Das wird gern betitelt als die Heiligen Hallen. Das war der Beginn der Techno-Musik im Rheintal. Und es ist schon ein besonderes Gefühl, da jetzt reinzugehen.
7: Warten Sie auf uns. Das ist lange nicht mehr hier gewesen. Ja, da war es noch früher.
8: Ach so, ja gut. Schon ein paar Tage her.
6: Man weiß in etwa, was passiert sein müsste, weil deshalb wird man ja auch angefordert. Und dann ist in erster Linie für uns natürlich interessant, wo ist ein Täter eingestiegen, wie ist der Täter vorgegangen, was ist passiert.
7: Und hier ist aufgebaut worden?
8: Ja, genau, hier ist der Kollege, der hat ja seine Zigarettenpause gemacht.
7: Ja.
8: Und hat sich hier hingesetzt, sich ans Fenster gelehnt und dann gemerkt, okay, das Fenster ist auf.
7: Und Sie sind der Betreiber von der Bar?
8: Nee, ich gehöre.
7: Ah, okay.
6: Was ich jetzt ein bisschen seltsam finde, dass es keine offensichtlichen Hebelspuren gibt, die jetzt für mich auf einen Einbruch deuten würden, im Sinne von, dass der Täter von außen nach innen eingestiegen ist. Und deshalb werde ich mich jetzt auch noch mal sehr genau hier vor Ort umsehen.
7: Und drinnen, Nils, sollen wir uns erst einen Überblick verschaffen?
6: Ja.
5: Die Kollegen von der Schutzpolizei haben das bereits durchsucht. Trotzdem muss man natürlich aufpassen, ob nicht irgendwo in so einem Riesenobjekt, wie wir das jetzt hier haben, doch noch jemand sich verborgen gehalten hat. Täter haben wir auch schon auf frischer Tat ertappt. Das heißt, die waren noch im Objekt, als wir angekommen sind.
6: Dominik und ich können beide Spuren sichern. Wir können beide Leute befragen, anhören. In dem Fall haben wir uns darauf geeinigt, dass ich die Spurensicherung durchführe und er die Personen vor Ort anhört und sozusagen den subjektiven Befund erhebt.
7: Und nach jetzigem Stand, also nur erster Überblick, was weg ist, das waren?
8: Ja, ein DJ-Pult.
7: DJ-Pult und was, ein PC?
8: Ja, ein PC wohl, ja.
7: Okay, also das können Sie in Ruhe feststellen?
8: Das ist das, was wir jetzt wissen, was auf jeden Fall weg ist. Und die anderen Sachen müssen wir jetzt gucken.
6: Wenn wir feststellen, dass da in der Plausibilität etwas nicht stimmt, was das Tätervorgehen angeht, dann müssen wir natürlich weiter ermitteln, weiter bohren. Hier könnte jetzt erstmal natürlich jedes Detail wichtig sein, von der kleinsten Schraube bis zur kleinsten Beschädigung.
9: Von außen erkennt man jetzt überhaupt nichts, ne?
6: Okay.
9: Aber das Fenster sieht so aus, als wären da Hebelmarken von innen. Nicht von außen. Das finde ich halt mega irritierend auch. Von innen ist das abgeschlossen, der Hebel lässt sich auch gar nicht aufmachen. Ne? Das ist so ein abschließbarer Hebel. Und du hast außen nirgendwo keinen einzigen Hebelansatz.
7: Das hat irgendjemand aufgehebelt, um Sachen rauszutransportieren wahrscheinlich, ja? Oder haben wir was übersehen? Also wenn Sie noch was finden nachträglich, auch morgen im Tageslicht dann, ne? Ja, also sagen Sie ruhig Bescheid, ne? Das ist natürlich bei so einem großen Objekt schwierig, insbesondere wenn es so dunkel ist, ne?
5: Ungewöhnlich ist es nicht, dass wir jetzt hier nicht abschließend sagen können, wie da ein Täter reingekommen ist. Das kommt immer mal wieder vor. Wir haben hier Spuren von Gewalteinwirkung auf Fenstern und Türen, aber letztendlich können wir nicht abschließend sagen, wo ist der Einstieg.
7: Das können wir alles mit nach Mainz nehmen, ne?
5: Ich hoffe trotzdem, dass die Spurenauswertung später noch weiterführt und vielleicht dann das Ganze aufgeklärt werden kann.
7: Ja. Trotzdem schönen Abend noch.
8: Ja, viel Erfolg.
7: Jo, danke. Tschüss.
5: Kommt drauf an, was die Nacht noch bringt, aber könnte einer der letzten Einsätze für mich und Nils sein. Wenn ich überlege, an den ersten Einsatz kann ich mich nicht mehr erinnern. Sollte ich mir vielleicht den hier jetzt merken.
7: Jetzt ist mir zu kalt, jetzt muss ich hier warm machen.
6: Du bist wie meine Frau. Jetzt ist mir zu kalt, jetzt ist mir zu warm.
7: Die Schnauze, ey. Das ist mein Gag.
6: Heute der letzte Nachtdienst Mütze Glatze, ne? Team Mütze Glatze. Müssten wir eigentlich noch mal zusammen singen.
7: Ja, sagt der geht, ne? Drecksack. Ja,
6: sorry.
7: Hoffentlich riecht es in deinem Büro komisch.
10: Love me, love me.
7: Oh, jetzt aber auch.
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0: Was machst du da? Jan Enders, der Kfz-Mechaniker Ihres Vertrauens? Mhm. Ah. War was?
1: Hey, das Spiegelglas ist leider kaputt. Aber?
0: Sieht gut aus.
1: Ich hätte doch Kfz-Mechaniker werden sollen.
2: 10, 16 von 10.
1: 10, 16?
2: Ja, Frage. Wärt ihr noch in der Lage, da abzubrechen?
1: Wenn du was Dringendes hast?
2: Haltestelle. Linie 7. Ein besoffener Fahrgast, der andere Fahrgast attackiert.
1: Als uns der Funkspruch erreicht hat, dass in einem Bus der Mainzer Verkehrsgesellschaft eine Person randalieren würde, waren wir eigentlich gerade in der Abarbeitung eines abgetretenen Außenspiegels. Da wollten wir gerade eine Benachrichtigung hinterlassen, dass die Fahrzeughalterin Bescheid weiß, dass ihr Auto beschädigt wurde. Natürlich geht in so einem Fall dann der Schutz von körperlicher Unversehrtheit der Mitfahrenden vor und der Spiegel kann dann eben warten.
2: Muss da vorher noch was gemacht werden?
1: Kennzeichen und alles habe ich fotografiert, von daher eigentlich nicht.
0: Bei Randalierern ist es immer schwierig einzuschätzen, wie die Lage vor Ort ist, ob der jetzt eine weitere Person verbal angeht oder ob er tatsächlich körperlich vorgeht oder ob er vielleicht eine Waffe dabei hat. Von daher sind wir da auf alles eingestellt und wollen natürlich schnellstmöglich da sein, um denjenigen davon abzuhalten, weiter Leute anzugreifen.
1: Rechts gut.
2: 10,
1: 16, jetzt Quintins.
2: Mehrere Fahrgäste hätten den Aggressor versucht zu überwältigen und versuchen, ihn festzuhalten.
1: Verstanden. Also wenn die Mitfahrer sich schon genötigt fühlen, da körperlich einzugreifen und jemanden wirklich festzuhalten, dann muss man dann schon von einer massiveren Art des Randalierens ausgehen. Hallo. Hatten Sie angerufen? Ja. Um was geht's denn? Um den jungen Mann da, oder was?
3: Ein Mann stresst alle Fahrgäste.
1: Ja, dann machen Sie mal auf. Man muss sich erstmal einen Überblick verschaffen, wer ist überhaupt der Aggressor? Guten Abend. Oder ist jemand verletzt?
3: Ich glaube, ich wurde rausgerufen.
1: Vermutlich. Gab's Stress?
3: Ja, ich weiß es nicht.
1: Sie wissen es nicht. Kommen Sie doch mal zu mir rüber.
3: Ja, natürlich, natürlich.
1: Ich bräuchte mal einen Ausweis.
3: Natürlich.
1: Grundsätzlich müssen Sie uns gegenüber natürlich nichts sagen, womit Sie sich selbst strafbar machen würden.
3: Nein, oh Gott. Ich habe nichts, womit ich mich strafbar mache. Alles, was ich hier gerade versuche, ist wahrscheinlich in meiner Tasche.
1: Das Gesamtverhalten, das sprunghafte Verhalten und das sich Fragen nicht behalten können, hat relativ schnell darauf hingedeutet, mindestens mal einen gewissen Alkoholisierungsgrad haben. Also Sie wissen gar nicht, was da drin los war, oder was?
3: Oh Gott, ich habe... Alter, wow, ich habe gar keine Ahnung.
1: Okay.
0: Ich quatsch mal kurz mit den anderen. Es kann natürlich sein, dass er das in so einem Moment nicht mehr wissen möchte, was er getan hat, dass er das schon bereut. Es kann natürlich auch sein, dass er es tatsächlich einfach nicht mehr weiß, weil er zu viel getrunken hat. Oder vielleicht liegt auch eine psychische Störung vor. Das können wir natürlich nie einschätzen. Wir können den Leuten nur vor den Kopf schauen. Und dementsprechend müssen wir dann ein bisschen nachforschen mit weiteren Fragen, um das Ganze aufzuklären.
3: Ey, das finde ich gerade voll krass.
1: Kommt täglich vor, brauchen Sie sich nicht.
3: Echt jetzt?
1: Wow. Kümmern Sie sich in Ruhe um Ihre Kippe und dann...
3: Ich find's hardcore, Mann. Fühlt sich echt krank an.
4: Nee, dann hat er ihn tatsächlich hier, hat er sich neben ihn gesetzt in dem Bus. Dann hat er ihn auch noch angefasst. Und dann hat er auch noch so Sachen gesagt, wie ich bring dich um oder ich will dich vernichten. Zeug.
1: Also er weiß zwar, dass es wegen ihm Stress kam, aber sonst. Ja. Haben wir denn schon irgendwo dann eine Körperverletzung auch? Oder ist bisher nur die haben ihn quasi zu Boden gerangelt, weil er
4: was eventuell war. Im Raum eine Stunde wäre eine versuchte KV. Mhm. In Richtung vom Arm. Das habe ich noch gemacht.
0: Ja, doch, er hat den mit dem längs gestreiften mit dem Tode bedroht.
4: Okay.
0: Die Zeugen konnten alle übereinstimmend angeben, dass er eine Person, die im Bus gesessen hat, mit dem Tode bedroht hat. Und dadurch, dass es immer bedrohlicher wurde, haben dann zwei Zeugen sich dazu entschlossen, den Randalierer zu Boden zu bringen und ihn davon abzuhalten, die eine Person weiter zu belästigen. Warum er das gemacht hat, ich nehme an, das lag tatsächlich einfach am Alkoholkonsum.
1: So, als ob Sie einen Luftballon aufpusten, tief Luft holen, reinpusten, bis ich Stopp sage. Und auf geht's. Los geht die wilde Fahrt. Weiter, weiter, weiter, weiter, weiter, weiter, weiter, weiter, weiter, weiter, weiter, weiter, weiter, weiter, weiter.
0: Gut. Ja, sehr gut.
1: Hervorragend.
0: Und? Wie viel haben Sie getrunken?
3: Nicht viel.
0: Nicht viel?
3: Ich würde von mir sagen, nicht viel.
0: In Promille?
3: Ich weiß es nicht. Für mich ist das ja alles neu. Ich bin sehr überrascht. Ich vertraue euch, der Polizei.
0: Das ist
3: und
0: schön.
3: Mehr weiß ich auch nicht.
0: Nicht viel.
5: Zahlen lügen nicht? Können Sie es lesen? Wie viel?
3: 2,5.
5: Promille.
3: Ich weiß es nicht. Sehr ist ordentlich. Das viel?
0: Ja, schon ordentlich, also, auf jeden Fall.
5: Ich liege da. Ich schlafe da.
3: Also ich füge mich.
1: Eigentlich hat mir mal der Leiter der Rechtsmedizin gesagt, schafft man, wenn man noch nie Alkohol getrunken hat, solche Werte auf gar keinen Fall. Und aus eigenem Erleben, wenn ich betrunken war und dank Trägertest dann mal feststellen konnte, wie hoch mein Gehalt dann so war, macht es mir eigentlich eher ein bisschen Angst, dass man in dem Alter einen solchen Alkoholpegel noch aushält und dann noch in der Lage ist, ohne Schlangenlinien über den Bürgersteig zu laufen.
5: Also was ich Ihnen schon sagen kann, sofern das bei Ihnen ankommt, Sie sind Beschuldigter einer Bedrohung, mindestens mal.
3: Natürlich.
5: Die Videoaufzeichnung wird sichergestellt. Und alles Weitere kommt dann per Post erstmal nach Hause.
3: Wenn Sie das per Video festhalten, dann bin ich ja sicher.
5: Richtig.
1: Ich habe ja dann gemerkt, wir kommen hier nicht besonders weit. Ich stelle alle Fragen 4 bis 5 Mal und die werden jedes Mal anders beantwortet. Da kommt man dann an den Punkt, wo man weiß, also ich kriege hier ja keinen sinnvollen Sachverhalt mehr zustande.
5: Dann sind wir jetzt fertig, dann können Sie jetzt gehen.
3: Oh nee, ich weiß leider nicht, wo es zum Bahnhof geht, also...
5: Diese Richtung und dann halb rechts runter, können Sie nicht verfehlen.
3: Wird mich jemand begleiten?
5: Nein.
3: Irgendjemand?
5: Gehen Sie jetzt bitte von der Straße runter, das wäre schon mal das Erste. Hervorragend. Es wird Sie niemand begleiten, kommen Sie gut nach Hause.
3: Gleichfalls.
0: Tschüss. Möchtest du ihn nicht begleiten, Jan? Das verstehe ich jetzt nicht.
5: Toller, die Waldfee.
1: Also dafür, dass er diesen Promillewert hatte, waren wir an dem Punkt, ich habe dann auch keinen Grund, den jetzt mitzunehmen und quasi in die Ausnüchterung zu sperren. Und alles, was nicht verboten ist, ist eben erlaubt. Das heißt, wir haben dem Herrn einen Platzverweis erteilt und er ist dann von dannen gezogen.
0: Ach, boah, ja.
5: Das war abgefahren. Der war
0: ich habe
5: für
0: nichts 2,5 getrunken.
5: Promille? Respekt!
0: Aber kein Wunder, dass er so leichte Gedächtnislücken hatte.
5: Ja.
0: Das erklärt es auch.
5: Abgefahren.

0: Good evening. I would like to explain my purpose here tonight.
1: Ich möchte Ihnen gerne erklären, warum ich heute Abend hier zu Besuch bin bei einem sehr lieben Freund, Hans-Georg Brunner Schwer. Ich mache diesen Besuch jedes Jahr und ich freue mich immer darauf, weil ich glaube, dass ich einige meiner musikalisch besten Stunden hier verbracht habe. Es ist ein besonderes Ereignis, wenn wir Musik so machen können, wie wir gerne möchten.
0: Exactly the way we feel like playing and sort of have the music come out the way we want.
1: Ironischerweise spricht mein Freund kein Wort Englisch und ich spreche kein Wort Deutsch. Aber wir haben eine gemeinsame Sprache, die Musik.
0: And I don't speak any German, but we have a mutual language, music.

0: Yeah.
1: Or
0: a kind of pulse. Marcus, bist du da? Okay. 3, 4.
2: Gestern war ich schon hier. Das war ja, Back to the Future, so komisch gesagt. Sogar die Elektrizitätsknopf, wo man das Licht mit an- und ausmacht, die ist noch. Das war damals schon ein exceptional. Und die haben die hängen lassen. Das erste Mal, dass ich hier kam, war Anfang 70er Jahren, wo ich einen Vertrag unterschreiben musste. Und das MPS war damals in Europa der Schallplattenfirma für Jazz, war MPS der größte. Das war natürlich, ja, das war enorm aufregend und sehr interessant. Du atmest es ein. Es ist ein bestimmtes Gefühl, ein Reichtumsgefühl, ein Reichtum in Form von Kreativität, wo man die Chance bekommt, es auf maximale Art und Weise dich zu äußern. Das ist diese Räumlichkeiten, dieser Geruch, diese Instrumente. Hier wird nur nach der Künstler geschaut. Und er hat da die völlige Freiheit, sein Ei zu legen.
3: Der erste Kontakt kam zustande mit Herrn Hans-Georg Brunner-Schwer, als er uns besuchte in der Villa Berg in einem Tonstudio in Stuttgart. Die Villa Berg, ganz bekannt, Süddeutscher Rundfunk damals. Und der Herr Hans-Georg Brunner-Schwer, der ist richtig an mich herangetreten, hat gesagt, hätten Sie Lust, in meinem Haus Aufnahmen zu machen mit Wolfgang Dauner. Und am Bass nehmen wir dann den Peter Witte. Dann sage ich, ja, gerne. Und schon sind wir, glaube eine Woche später, nach Villingen gefahren und haben die ersten Aufnahmen gemacht. Aber es war kein Studio. Es war im Wohnzimmer vom Herrn Hans-Georg Brunner-Schwer in seiner Villa. Und die Villa stand auf dem Gelände von den Saba-Werken. Und da sind wir dorthin gekommen und dann habe ich mein Schlagzeug aufgebaut auf den teuren Perserteppichen, durfte ich mein Schlagzeug aufbauen. Und nach dem zweiten Titel kam dann die Frau Brunner-Schwer rein und hat gesagt, meine Jungs, jetzt tun wir was essen. Und die Frau Brunner-Schwer hat wunderbar gekocht. Wunderbar. Ich weiß noch genau, was sie gekocht hat. Ich weiß es noch. Siedfleisch mit einer Meerrettichsoße und dazu Kartoffelgratin. Es war wunderbar. Also die Frau hat sensationell gut gekocht. Und dann haben wir die nächsten 10 Titel dann einfach aufgenommen. Das waren die ersten Aufnahmen. Und später hat er dann das Studio gebaut. Und dann haben wir nicht mehr im Wohnzimmer gespielt.
4: Das ist die große Frage. Das ist eigentlich die Kardinalfrage. Wann war das zum ersten Mal? Ich würde behaupten, es kam durch Wolfgang Dauner. Dass der gesagt hat, da gibt es ein Studio, da gibt es jemanden da unten in Villingen, da können wir was aufnehmen. So vermute ich jetzt mal.
3: Er war ein richtiger Jazzfreier. Ein Mann mit viel Charisma, ein Mann mit viel Wissen. Ja, einer, der nicht nur Jazz geliebt, sondern er kannte sich auch aus. Er wusste ganz genau, welche Leute gut sind und die auch, denen es zusteht, dass man sie fördert.
5: Die allerersten Jazzaufnahmen

0: spielen konnte wie Hans Koller. Die Amerikaner haben sogar, wenn sie über Jazz in Europa, in Deutschland sprachen, haben sie gesagt Collerland. Die Gruppe um Hans Koller spielte zum ersten Mal 1958 im Haus Brunnerschwer, wurde dort von Hans-Georg Brunnerschwer aufgenommen. Er war sowas wie ein Stammgast, fühlte sich hier sehr wohl. Albert Mangelsdorf, der Posaunist aus Frankfurt, gehörte dazu. Aber dann auch ein junger Pianist aus Stuttgart, der hier zunächst als Testpianist im Haus Brunnerschwer agierte und dann auch im Studio aufnehmen durfte und seine ersten Platten, seine ersten Aufnahmen hier auch in Villingen machte, nämlich Wolfgang Dauner.
1: Brunnerschwer, HGBS, wir haben uns ja nicht geduzt damals, hat angefangen, das zu begreifen, wie man es zu machen hat. Und auch Experimente gemacht, natürlich. Klar. Wo stellt man den hin, wo tut man den hin? Und natürlich im Verbund mit der noch nicht ausgereiften Technik. Das wurde ja alles immer viel besser. Und dass man dann Mikrofone unter den Flügel schob und was da alles für Möglichkeiten gab. Und für ihn war das ganz einfach eine Lehrzeit. Und er hat Kraft seines Namens und seines begonnen habenden Erfolgs sich auch alles leisten können.
0: Irgendwann hatte er dann persönlich so das Gefühl, naja, das klingt doch jetzt wahrscheinlich gar nicht so schlecht und wollte dann mal wissen, wie kommt das bei anderen an? Und hat dann 1963 den großen Wurf gewagt, indem er zu sich ins Wohnzimmer den grandiosen Pianisten Oscar Petersen eingeladen hat und wollte Oscar Petersen aufnehmen.

0: Das ist die große Frage. Wie konnte das im Schwarzwald passieren?
1: Die Ursprünge liegen tief im Schwarzwald, in Triberg, und kommen von der Uhrmacherei. Wie das so richtig schön klischeehaft mit dem Schwarzwald verbunden ist.
2: Die Schwarzwälder Kuckucksuhr und bunt bemalte Schilderuhren erinnern an vergangene Zeiten. Das Tüfteln und die Feinarbeit liegen dem Schwarzwälder von alters her im Blut. So hat auch Benedikt Schwer 1835 in Triberg begonnen. Aus einer bescheidenen Werkstatt wurde im Laufe der Jahre eine kleine Fabrik. Sein Enkel Hermann Schwer übersiedelte nach Villingen und schuf hier die heutigen Saba-Werke.
1: Die Firma hieß damals Schwarzwälder Apparate Bauanstalt August Schwer und Söhne. Ein elendlanger, sperriger Begriff, den sich auch keiner einprägen konnte. Daraus wurde dann Saba.
3: Also mein Vater ist in eine Familie hineingeboren, eine Unternehmerfamilie. Die haben damals Radios gebaut, Radioröhren gebaut. Und hat immer gesagt, für ihn war der Lautsprecher so wichtig. Das heißt, sein Thema war immer, was für ein Klang kommt aus dem Lautsprecher, aus dem Radio heraus. Und das hat ihn sehr, sehr stark geprägt. Natürlich auch, ist auch bekannt, dass er im Krieg dann immer mal EFN gehört hat, Feindsender, und hat natürlich Glenn Miller, das war so der Punkt auf Swing und Jazz, wie komme ich da auf eine andere musikalische Schiene?
1: Oben auf der höchsten Ebene des Fabrikgebäudes von Saba gab es ein Luftabwehrgeschütz, und als junger Bursche ist er wohl auch mehrfach dort oben auf diesem Abwehrstand gewesen. Und Saba war eine Hochtechnologiefirma, und die konnten da auch schon sehr sensible Empfangsgeräte bauen. Und mit diesen Empfangsgeräten wollten sie hören, was dort diese feindlichen Flieger, wenn sie im Anflug waren, was die dort kommunizierten. Obwohl die wahrscheinlich gar kein Englisch gesprochen haben oder nicht so gut. Und da, das hat er dann auch in seiner sehr bildhaft blumigen Sprache wiedergegeben. Und da

0: muss er wohl zum ersten Mal Glenn Miller Musik gehört haben. Also das haben die da oben in den Cockpits laufen lassen. Und dann hat er gesagt, das war für mich wie eine neue Welt. Da hat es wie ein Blitz eingeschlagen. Diese Musik hat ihn sofort gepackt und hat ihn eigentlich nie wieder losgelassen.
1: Wir hatten ja gar nichts zu hören während des Krieges. Im Gegenteil, es war verboten. Irgendein ausländisches, ich habe es trotzdem gemacht, nach BBC. Und da konnte man manchmal, wo die Hörns, den Kenton, Goodman und so weiter, konnte man hören und war fasziniert. Aber ansonsten hatten wir weder Notenmaterial, Studienmaterial. Das gab es alles nicht.
2: Die Nazi-Regierung und die deutsche Wehrmacht haben bedingungslos den alliierten Expeditionsstreitkräften kapituliert.

Mein Vater hat seine Uniform schnell umgefärbt. Wegschmeißen war zu kostbar. Und ich hatte so ein Akkordeon, so, schon mit Tastatur, nicht mit Knöpfen. Und wenn ich zu dem Schwarzen, wie nannten die damals Bimbos, warum weiß ich nicht, und wenn ich dort rüberging, dann holte der aus seinem Fahrersitz eine Gitarre raus und ich habe auf meinem Akkordeon mit dem gejammt. Ich war 5, 6, 7 Jahre alt und der Schwatte, wie meine Familie ihn nannte, die konnten erst überhaupt nichts mit dem anfangen. Ne? Aber als sie merkten, dass das ein Mensch war und kein Tier und dass der so gut mit mir zurechtkam und wir beide so tolle Musik zusammenspielten, selbst mein Vater, der hier gegen die gekämpft hatte, ne? Der war plötzlich, die sind in Ordnung.

0: Die wahnsinnige Zeit war damals. Die Menschen waren hungrig. Hungrig nach Vergnügen und nach Lebenslust und Freude und irgendwie. Und in jeder Stadt gab es einen Jazzclub oder was weiß ich.
1: Und natürlich hat sich das dann auch in der Zeit, in der Nachkriegszeit, auf ihn übertragen. Er wollte Musik besser machen. Also er war Mitbesitzer des Familienbetriebes Saba. Und da waren natürlich die finanziellen Mittel da, um Musiker aufzunehmen, um Musikprodukte auf den Markt zu bringen.
2: Man hat dann gesagt, okay, wir machen nicht nur Radios, wir machen auch Schallplattenspieler. Und wir brauchen natürlich, um Schallplattenspieler spielen zu können, brauchen wir eine weiche Ware, wir brauchen Musik dazu. Also für alle Geschmäcker wurden Schallplatten produziert, also von der Volksmusik.
1: Militärmusik teilweise, Klassik, Weihnachtslieder, Kinderlieder, Chorgesänge.
2: Also auch Hits, man hat versucht, einen Hit zu machen.
1: Es gab auch Schlagertitel, Evelyn Künecke, Mary Rose, das sind so Damen, die hier in dieser Zeit mit ein paar Titeln auch vertreten waren.
3: Das ist der Kellerparty-Twist, der für die jungen Leute ist.
2: Und so ist praktisch entstanden, eine zusätzliche Säule zu haben, nicht nur die Hardware, sondern auch die Musik dazu zu verkaufen. Und so entstand auch dieses, wurde das Label oder das Schallplattenlabel eben Saba entwickelt.
4: Eine Freundin von mir, die war bei Saba Musikproduktion eingestellt. Und dann hat sie gesagt, und die war fließend in Französisch. In Englisch war es ja holprig. Und dann hat sie gesagt, du, bei uns werden noch manchmal so Amerikaner aufgenommen. Das war noch, also bei Saba, da wurden noch mehr so Unterhaltungsmusik und so. Und da bräuchte ich dich manchmal zum Dolmetschen, kannst nicht kommen und so. Das war dann für mich hier. Meine Heimatstadt bietet mir Jazz und bietet mir so einen Job an, weil dann ist ja diese Freundin wegge. Und dann war das klar. Also zuerst habe ich dort immer gedolmetscht, so ein bisschen, wenn sie mich brauchten. Und dann habe ich da angefangen. Und dann war ich doch im Himmelreich.

0: Es war eine aufwühlende Zeit.
1: Dadurch, dass der Schwarzwald so nah von der Schweiz ist, war natürlich Zürich war immer so ein bisschen Kongresshalle in Zürich. Da waren die großen Jazzgrößen waren dort. Also es war so ein Traum so ein bisschen, dass er eben dann gesagt hat, ich möchte mal so einen bei mir zu Hause am Klavier sitzen haben.
0: Und dann kam also auch Oscar Peterson. Und beim ersten Mal, als Peterson kam, der kam sehr spät, weil sie ihn in der Tonhalle in Zürich nicht von der Bühne liefen. Anstelle von 11 sind die, glaube ich, um 12:30 oder so. Oder 1, kann auch 1 gewesen sein. Und hier war dann das Publikum. Und die waren halt, haben sich gegenseitig unterhalten, weil da auch viele Künstler dabei waren. Und hier waren die alle schon ein wenig angeheitert. Aber dann kam er, der große Meister.
1: Ich war da sehr, sehr klein. Aber das, was ich weiß, war, als er dann nachts kam, waren die natürlich auch erschöpft. Die waren im Auto, haben wahrscheinlich auch geschlafen, kamen dann in ein vollkommen neues Haus, neue Umgebung. Und die haben nicht lange aufgebaut. Ich meine, das Schwierigste war immer das Schlagzeug, weil da eben ja, bis Ed Tübken sein ganzes Schlagzeug aufgebaut hatte. Ray Brown war es einfach, der hat einfach nur die Mütze von seinem Bass abgezogen. Und Oscar wollte immer wissen, wo ist Klavier? Das war für ihn wichtig. Und wie klingt es? Also für ihn war wichtig, erstmal Klavier, um zu gucken, ist es meiner Würde, kann ich da überhaupt drauf spielen? Also er war da schon sehr, sehr wählerisch. Aber da das Klavier war gestimmt, war extra ein Stimmer da. Also war ganz wichtig, dass das Klavier gestimmt ist. Und dann ging es einfach los.

0: jeder war erfüllt, ja, war halt offen und hat es richtig genossen, aus vollem Herzen. Aber alle, also es war schon ein ganz großes Erlebnis.
1: Das Tolle ist, mein Vater saß unter dem Dach in seinem Studio, nicht alleine, aber fast alleine, und hat selber die ganze Zeit, während Oscar Peterson gespielt hat, hat er die ganzen Titel aufgenommen auf Magnetbänder. Und er hat immer darauf geachtet, dass mindestens zwei oder drei Maschinen parallel gelaufen sind, weil er hat dann gespielt und gespielt und gespielt und das war dann so toll und dann natürlich hat keiner daran gedacht, oh, habe ich denn noch genügend Bandmaterial? Und da kam es eben teilweise vor, dass eine Bandmaschine, war kein Bandmaterial, war leer gelaufen. Und dann hatte er eben Gott sei Dank noch zwei oder drei andere Maschinen, die er versetzt gestartet hat, sodass quasi die Chance gab, auch das Stück dann bis zum Ende aufzunehmen. Und das war ziemlich, ziemlich aufregend.
0: Und dann hat er gesagt, jetzt möchte er mal sich abhören. Dann sind sie hoch und dann war er still. Und mein Mann hat sich überlegt, was habe ich jetzt verkehrt gemacht? Und dann ist er plötzlich aufgesprungen, hat ihn umarmt und hat gesagt, so habe ich mich noch nie gehört. Ich komme wieder.

0: Oscar Peterson war hin und weg von dieser Aufnahmequalität, die für ihn völlig neu war, die er gar nicht kannte. Diese Präsenz, jede kleine Nuance war spürbar, war fühlbar. Heute kriegt man noch Gänsehaut, wenn man diese Aufnahmen hört. Das war völlig neu. Das hatte bisher dahin noch keiner geschafft auf der Welt, den Oscar Peterson so sprachlos zu machen. Und das war eigentlich der Start dieses legendären Schwarzwald-Sounds und vor allen Dingen die Verbreitung. Weil da sprach sich natürlich ganz schnell rum, dass Oscar Peterson von irgendeinem unbekannten Menschen im Schwarzwald aufgenommen worden ist und die Begeisterung so groß war, dass der jedes Jahr dahin fahren will.
1: Für ihn war natürlich, glaube ich, schon ein tolles Glück, dass das auch so gut funktioniert hat. Weil es hätte ja auch schief gehen können. Das war keine Garantie, dass es gut gegangen ist. Und das war eines dieser Konzerte. Und dann natürlich war das so, dass er gesagt hat, und ich möchte vielleicht noch einen anderen haben. Ich weiß, einmal war Duke Ellington sogar da.

0: Das war eine ungeheure Nacht. Das war für uns ganz ungewöhnlich. Nachts um zwei wollte er Spiegeleier und Speck. Aber es war, er hat sich sogar umgezogen.
1: Es war ganz aufregend, weil der Duke Ellington hat sich im Smoking umgezogen. Es war für ein bisschen ungewöhnlich. Also er hat so, als würde er einen Auftritt machen, hat dann auch gespielt im Trio. Das war eine ganz tolle, skurrile Sache.
0: Duke Ellington hat also diese Abend oder diese Nacht sehr genossen. Und dann ist er also tief befriedigt und hat scheinbar halt zu Hause auch sehr viel erzählt über diesen Aufenthalt.
1: Ich habe immer den Eindruck gehabt, ich war wie in so, im Inneren eines Auges. Das heißt, ich hatte eigentlich nie die Möglichkeit, von außen zu gucken. Ich war immer mittendrin. Und das war natürlich dann schon irgendwie für mich vielleicht auch gar nicht so richtig zu begreifen, was da eigentlich abgeht. Ich weiß noch, ich bin eines Morgens aufgewacht um 7, wollte ich zur Schule gehen. Dann kam plötzlich Horst Jankowski, kam dann plötzlich aus dem hinteren Musikzimmer. Da dachte ich, was macht denn der Horst Jankowski? Der sollte eine Soloaufnahme machen. Und der kam auch sehr spät und hatte keine Lust. Und erst nachts, weil sie schon längst im Bett war, hat er dann ein Doppelalbum, ein Solo, allein auf dem großen Klavier hat er dann auf. Und er kam dann morgens um 7 total erschöpft, auch total. Und dachte ich, und solche Erlebnisse, das sind solche Dinge, die bleiben.
0: Also wer war nicht alles hier? Alle eigentlich. Und er hat sie alle in den Sack gesteckt. Also er war halt so, er hat sich selber so begeistert ausgegeben, dass es war ansteckend. Und halt, ja, das Haus war von unten bis oben, war halt Musik, Musik, Musik.
2: Er wollte die besten Jazzmusiker nach Villingen holen. Das war sein Antrieb. Und überhaupt die Pianisten. Also das war das Allerwichtigste, ja.
3: ...1965 habe ich einen jungen Mann gebracht, von dem er so begeistert war, dass wir insgesamt 9 Langspielplatten gemacht haben. Eugen Cicero, der Original hieß Eugen Ciceu. Ich habe gespielt in einem Jazzclub in Zürich. Und eines Abends kam ein Freund zu mir und sagte, du, in Kloten draußen beim Flughafengelände, da gibt es einen Club, der heißt Blackbox. Da spielt ein super Pianist. Den solltest du dir mal anhören. Ich bin dann da rausgefahren und da saß er am Piano ganz allein. Und neben dem Piano stand ein Schlagzeug, aber niemand hat gespielt. Und ich bin einfach in der Pause zu ihm hin, habe gesagt, du, ich bin der Charlie und ich finde, du spielst toll. Darf ich mal einsteigen? Und dann hat er mich so argwöhnisch angeguckt und habe gesagt, ja, ich spiele auch ein bisschen. Und dann haben wir gespielt und dann hat er nach dem zweiten gesagt, du, bitte bleib auf der Bühne. Und dann habe ich ihm am Schluss vom Abend gefragt, ich kenne jemanden, der würde gerne mit dir, bin ich überzeugt, Aufnahmen machen. Dann habe ich Brunner Schwer angerufen, habe gesagt, Herr Brunner Schwer, ich habe einen

0: rumänischen Pianisten. Und wir möchten Aufnahmen machen. Wenn es Ihnen nicht gefällt, können wir abbrechen nach 3 Titel. Ja, was kostet mich das? Dann habe ich gesagt, das kostet Sie nicht viel. Kostet Sie, was weiß ich, 300 Mark pro Musiker. Dann habe ich gesagt, okay. Und dann haben wir die Aufnahme gemacht und nach dem 2. Titel kam der Herr Brunner-Schwer vom Regieraum in das Studio und sagt, Charlie, Sie können so viele Aufnahmen machen, wie Sie wollen. Dann haben wir in einer Nacht 27 Titel aufgenommen. 27 Titel, ohne Schlaf, durch die ganze Nacht durch. Und da ist dann die erste LP entstanden, Cicero in Town.
1: Und dann spielte Eugen Cicero eine wunderbare, swingende Klassikmischung, die ihn dann in den frühen 60er Jahren schlagartig populär machte. Das war also der erste populäre Jazzmusiker, der hier in Villingen geboren wurde. Hier in Villingen wurde damals, zunächst als Saber, aber dann auch tatsächlich ab 1968 unter dem Label MPS, das erste Spartenlabel für Jazz und Klassik gebildet, gegründet, entstand hier.
2: Und plötzlich haben wir die ganzen Künstler hier gehabt. Oh Lord.

0: Zum ersten Mal stellte sich jetzt Monty Alexander in Europa vor. Der von Oscar Peterson entdeckte und geförderte Nachwuchspianist spielte vor Gästen in der Villa des Jazzmäzens Hans-Georg Brunner Schwer in Villingen. Aber auch ein breiterer Kreis von Zuhörern wird sich bald an dem unbeschwerten Swing des 30-jährigen Jamaikaners erfreuen können. Brunner Schwer schnitt nämlich persönlich sein Hauskonzert für eine Schallplatte mit, die Montys fünfte werden wird. Dabei wird er von Ernest Raglin, Gitarre, Eberhard Weber, Bass und Kenny Clare am Schlagzeug begleitet.
1: That's amazing. I had these piano heroes of mine, you know.
2: Ich hatte meine Klavierhelden und das waren Oscar Peterson, Errol Garner, Bill Evans, Ahmad Jamal, all diese großen Klaviermeister, die einfach den Swing hatten, wenn sie spielten. Und Oscar war einfach einer der Könige. Und mir fiel dann auf, dass er nicht mehr bei einem der üblichen Jazzlabels war. Er war zuvor bei Verve und ich weiß nicht, wo noch überall. Und plötzlich war er nun bei MPS. Was war das? Und ich realisierte, dass diese Live-Aufnahmen von ihm in Deutschland entstanden sind. Das erste Mal, dass ich mich näher damit beschäftigte, war wegen Oscar. Oscar kam, um mich spielen zu sehen, irgendwo in einem kleinen Jazzclub, ungefähr so wie hier, im Blues Alley, Washington DC. Und er saß dort und ich war sehr glücklich, dass er da war. Ich war nicht nervös oder fühlte mich unwohl. Ich spielte, ich swingte und ich lernte Oscar auf eine sehr freundliche und herzliche Art kennen.
1: Friendly, warm way. You see? So,
2: ich glaube, es war wirklich Oscar, der Hans-Georg Brunner Schwer die Empfehlung gab, dass er mit diesem Monty Alexander mal Aufnahmen machen sollte. Und dann kam diese wunderbare Einladung, dass ich nach Zürich fliegen sollte und sie mich dort abholen würden. Und wir fuhren von Zürich nach Villingen im Schwarzwald.
3: Und dann kam er hierher und es war halt sehr kalt. Und dann habe ich ihn ja schon mal eingekleidet mit Schal und mit Mütze und mit Handschuh. Und es war, er kam ja, stand vor der Haustür wie ein Sohn, ja, ganz jung.
2: Ja, ich weiß nicht mehr, was es war, aber ich habe ein paar Sachen bekommen, die mich warm hielten. Weil es war dort kalt, kälter. Marlies, eine wunderbare Dame.
1: Marlies, wonderful lady.
2: Und das war der Beginn einer großartigen Freundschaft. Ich und Hans-Georg, wir hatten diesen kindlichen Spaß zusammen. Bei der Musik war er wie ein großes Kind. Er liebte das einfach.

So wie man seine Spielzeugeisenbahn hat, all sein Spielzeug. Und er hat sich das sein ganzes Leben lang bewahrt. Und jedes Mal, wenn er diese Musik hörte, dann hat ihn das zurückgebracht in diese Zeit. Und das ist es auch, was der Jazz auf der ganzen Welt schaffte. Und Hans Georg war einer von diesen, ich möchte nicht sagen Rebellen, aber er war einer von den besonderen Leuten, die es einfach verstanden haben. Er hörte es und war gleich so, wow, was ist das? Ich meine, er wuchs wahrscheinlich mit Gustav Mahler und Wagner und Beethoven, mit all dieser ernsthaften klassischen Musik auf, aber dann hörte er diesen Swing.

0: Und er war sehr innovativ. Er hat das Klavier auf eine Art aufgenommen, wie es noch nie jemand aufgenommen hat. So wie er die Mikrofone aufstellte, diese großartigen deutschen Mikrofone. Er stellte sie hierhin, dahin und dorthin und schuf so einen ganz besonderen Sound. Wenn man das Klavier hört und sich mit Klang auskennt, dann weiß man sofort, das ist nicht irgendein Label oder in irgendeinem Studio aufgenommen. Das ist nur Hans Georgs Technik, so wie er Klavier aufgenommen hat. Und wenn ich spielte und eine ganz tiefe Note traf, dann klang das, wie wenn eine Boeing 747 abhebt. So fühlte sich das an. Und es war tatsächlich so, wenn man nicht aufpasste, dann sprang die Nadel vom Plattenspieler. Es war gerade noch so, dass sie nicht sprang und es okay war.
1: It would be okay.
0: Und ich werde niemals diese Abendessen vergessen. Wir haben Wiener Schnitzel gegessen und ich kam mit deutscher Tradition und bayerischer Lebensart in Kontakt. Ich habe das geliebt.
2: Für die Amerikaner muss das ein Paradies gewesen sein. Erstmal diese tolle Landschaft, Bilderbuch, dann ganz anders als in den amerikanischen Studios hat man hier ohne Zeitdruck gearbeitet. Also man kam, man hat Musik gemacht, in Amerika geht das nach der Stechuhr, du hast 2 Stunden, dann muss die LP fertig sein. Und hier, die Amis wurden bewirtet, sie wurden teilweise sogar spazieren gefahren im Schwarzwald. Es war also für die völlig unvorstellbar, was hier passierte. Es waren einfach paradiesische Zustände für Jazzmusiker, die ansonsten wie Getriebene zwischen Konzert und Studio hin und her fuhren. Und das war diese relaxte Atmosphäre, die hat sich dann auch in der Musik natürlich wieder gespiegelt.
3: Also die schönste Geschichte ist ja die mit Stuff Smith. Er wurde von Berlin mit dem Auto abgeholt und kam nach Villingen ins Studio. Und wie er ins Studio kam, morgens um 10, hat er zuerst seinen Geigenkoffer auf den Boden gelegt, aufgemacht. Und dann flogen die Schwedenheftchen raus. Und dann kam Brunner schwer ins Studio und wir auch. Und ich habe gesagt, hallo, Mr. Smith. Und dann hat er in seinem, er war, glaube ich, noch ein bisschen Alkohol lädiert und hatte mir die Hand so, hi, hi. Und zum Brunner Schwer hat er auch gesagt, hi. Und hat ihm gleich so ein paar Heftchen in die Hand gedrückt. Also es war, naja. Jetzt fingen die Aufnahmen an. Und er war schon noch so im Delirium drin, dass er während der Aufnahme fing er im Studio an zu tanzen. Wir spielten. Und er fing an zu tanzen, lief durchs Studio rum mit der Geige und der Tontechniker rannte aus dem Regieraum raus und ist ihm nachgelaufen mit dem Mikrofon. Und so sind die ersten Aufnahmen entstanden. Mit dem Mikrofon nachgelaufen, dass die Aufnahmen im Kasten war.
4: Dann kam Friedrich Gulda.

0: weiß noch, er war bei uns zu Hause, nachdem er, glaube ich, wohltemperierte Klavier aufgenommen hat. Und dann hat er plötzlich angefangen, Wiener Lieder zu spielen und hat dazu gesungen.
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0: Und alle, die da saßen, die wussten nicht, sollen sie es jetzt gut finden oder schlecht. Das war so eine Stimmung im Moment. Gerade war noch Bach und auf einmal jetzt auf. Und dann waren aber alle begeistert, dass er das so toll mit einem Esprit gespielt hat und gesungen hat, einfach aus dem Stegreif, wo jeder sagt, wie macht er das? Und da hat man eben gesehen, wie toll der war.
2: Ein sehr schwieriger Mensch. Ein, wenn man so Gulda hat zu viel Talente gehabt. Er wusste gar nicht, was er jetzt im Moment für ihn ganz wichtig ist.
0: Er hat uns dann mal zum Abendessen eingeladen, da durfte ich mit. Das war vielleicht so 20.30 Uhr, 21 Uhr, hat er gesagt, so, ich brauche jetzt ein Taxi. Und dann ist die Taxigeschichte, dann kam der Taxifahrer und hat gesagt, haben Sie einen Personalausweis? Ich sagte, warum? Ja, ich müssen mich jetzt nach Salzburg fahren. Wie nach Salzburg? Da wurde sich mit der Gage, zum Teil mit der Gage, nach Salzburg, da an den Attersee fahren lassen, wo er gewohnt hat. Das war für ihn kein Problem. Für ihn gab es anscheinend auch keine Grenzen. Ich weiß noch, Baden-Powell war da.
3: Kam gerade aus Rio, glaube ich, zurück. Hat sich dort irgendwie unsterblich neu verliebt. Und offenbar hat ihm jemand von MPS erlaubt, auf MPS-Kosten in Brasilien anzurufen. Und das war, glaube ich, dann so astronomisch, dass man gesagt hat, nein, das jetzt nicht mehr. Ich glaube, der hat damals 1.000 Mark vertelefoniert nach Brasilien.
4: Also das ist auch ein Erlebnis gewesen, das ist unwahrscheinlich. Baden-Powell kam ins Studio und bevor er hat uns begrüßt, hat sich hingesetzt, hat er zuerst mal für sich geübt. Dann hat er verlangt eine Flasche Red Label, Flasche Whisky, ein Red Label. Dann hat er die Flasche ausgerunken. Dann hat er gesagt, now we can record. Aber man muss sich mal überlegen, der trinkt zuerst eine Flasche Whisky, ein Red Label. Und dann erst fängt er an mit den Aufnahmen. Und die Aufnahmen, die kannst du heute anhören, die sind weltberühmt. Also nicht wie ich spiele, sondern wie er spielt. Und für jeden Gitarristen ein Hörerlebnis, wenn man das hören kann, was er da spielt. Ich wäre schon nach einem Glas, ich könnte gar nicht mehr die Stöcke halten. Aber das, vermutlich war er geeicht. Ja, Baden-Powell, großartig.

Villingen ist eine biedere Kleinstadt in Baden gewesen. Und natürlich muss man sich vorstellen, die Leute, die Schwarzwälder, sind eher etwas zurückhaltend und konservativ neuen Dingen gegenüber. Es war damals für einige Menschen nicht nachvollziehbar, nicht, was hier passierte. Es war schon ein bisschen merkwürdig.

0: wenn Leute dann mit schwarzer Hautfarbe ins Restaurant kamen, Hotelzimmer bekamen und so weiter. Und es gab offensichtlich teilweise damals Schwierigkeiten, Hotels zu finden für die schwarzen Musiker.
1: Da gab es nur Vorurteile, weil die wussten ja nicht, dass das ganz berühmte Musiker sind. Sind schon wieder Schwarze in der Stadt. Neger, haben sie auch gesagt. Und dann, ja, die hatten keine Ahnung, was das für Schwarze sind. Ja. Und ich habe da auch nicht viel sagen können, weil die Namen sagten doch denen gar nichts. Es war ein Verwandter meiner Mutter, die ja auch aus Bayern stammt, hier in einer Metzgerei tätig. Ja. Und der hat also ein bisschen Familienanschluss gehabt bei meiner Mutter und hat halt dann gesagt zu mir immer, musst schon wieder zu den Negern. Wissen Sie, da gab es so schreckliche Aussagen, aber das weiß man ja, gell, da brauche ich ja nicht sagen. Nur hier bei uns waren sie behütet.
2: Ich glaube, die haben es einfach auch genossen, eine gewisse Insel zu haben, wo sie auch von anderen Dingen so ein bisschen abgeschirmt waren. Oskar Petersen, der war quasi fast jedes Jahr bei uns und war jedes Mal einfach so glücklich, weil natürlich auch die ganze Umgebung, die ganze Art und Weise, wie er bei uns aufgenommen worden ist. Meine Mutter hat ihn bekocht und es gab Spätzle. Das ganze Programm, Rehrücken, alles, was es eben damals so, ja, das, was halt das Beste war. Und er war nicht unter diesem Druck. Man hat richtig gemerkt, er war entspannt.

0: We always called ourselves soul brothers. And we became very close. He was, I admired him as a man. He was a very enthusiastic man musically and personally.
1: Die haben sich auf eine Art und Weise, haben sie sich getroffen und haben sich auch verstanden. Und das war eine Symbiose.
2: Er hätte sehr gerne ihm immer alles so erzählt, seine ganzen Emotionen und alles. Aber es musste halt übersetzt werden. Und der Oskar hat dann immer gelächelt, er hat sich sehr gefreut, ist ja klar. Und der Abschied, nachdem er also wieder zurück zu seinem Produzenten musste, Wörf war das ja. Und da war er auch, also es wären seine schönsten Aufnahmen hier gewesen und die schönste Zeit überhaupt.
3: Eine Sache kann ich mich erinnern an ihn. Da saß er in seinem Wohnzimmer. Der hatte einen Glastisch und es lief Oskar Petersen von Band. Und er hat ihn nachgeahmt auf seinem Glastisch. Das war ein unvergessliches Erlebnis, wie er da so saß. Und Oskar Petersen wurde selbst ja sein größter Pianist. Ja. Das ist auch ein tolles Erlebnis. Ich glaube, er würde gerne so gespielt haben. Also das war wahrscheinlich sein Traum.
4: Der Katalog von Saba MPS ist auch sowas wie eine Enzyklopädie der deutschen Jazzgeschichte der Nachkriegszeit. Da ist also alles verewigt und es gibt keine Sparten, die ausgelassen wurden, vom klassischen Swing bis hin zur kompletten Avantgarde. Findet hier jeder was. Dazu trug natürlich im Wesentlichen ein Musikproduzent bei, der auch für das Label Saba MPS sehr viele Jahre gearbeitet hat, nämlich der Jazzjournalist Joachim Ernst Behrendt.
2: Es war schon so, dass Behrendt ihn angesprochen hat. Und dann hat er eben gesagt, dass er mit so vielen Musikern Kontakt hat. Und da wäre doch Feeling das einzige Label, wo die gut aufgehoben wäre. Das hat ihm geschmeichelt, ja. Aber er mochte ihn nicht, er hat sich nie sehen lassen, wenn der da war. Aber er hat akzeptiert, die laufen gut, die Platten. Aber also wenn der, da bin ich nicht da und so weiter. Aber der Behrendt verehrte den Brunner schwer schon, weil der hat ja

0: ihm die Möglichkeit gegeben, hier das so zu produzieren.
1: Ja, Moment, der Ernst Behrn war ja der Jazzpapst.
2: Der wusste, er hatte ein absolutes Schubladenwissen, der konnte aufziehen. Der wusste genau, wer mit wem wann, sogar in welcher Tonart gespielt hat und welches Stück, wusste der alles. Aber Behrendt war total unmusikalisch. Insofern, aber das mache ich jetzt.

0: Ich fing gerade an, professionell Jazz zu spielen. Und Joachim Behrens bot mir an, eine Platte für MPS aufzunehmen. Wenn man so jung ist und die Chance bekommt, ein Album aufzunehmen, das ist eine großartige Gelegenheit. Ich hatte sehr oft mit dem Schlagzeuger Daniel Humer gespielt und ich liebte sein Spiel. Und mit Nils Henning Ørsted Pedersen war es auch so. Ich liebte sein Bassspiel. Und Wolfgang Dauner lud ich auch dazu ein. Der Titel des Albums war Sunday Walk. Und ich finde bis heute, dass das eine meiner besten Jazzaufnahmen aus dieser Zeit ist. Natürlich lag der Ursprung im amerikanischen Jazz. Und wir waren alle vom amerikanischen Jazz inspiriert. Aber wir hatten alle auch eine europäische Sensibilität. Ich meine damit, dass es einen Zusammenhalt gab, eine musikalische Verbindung zwischen uns, die sofort da war.
1: Jean-Luc Ponty. Hallo?
2: Ich möchte nicht überheblich klingen, aber wenn ich mir die Musik anhöre, die wir damals gespielt haben, dann klingt sie immer noch sehr modern und überhaupt nicht veraltet. Es klingt immer noch up-to-date. Und für mich ist das Wichtigste, dass die Musik kein vergammelter alter Jazz ist. Sogar die eher traditionellen Stücke, die wir gespielt haben, klingen immer noch frisch. Und warum ist das so? Weil wir Musiker damals die Kraft dazu hatten.
0: Wir hatten das Gefühl, dass wir komplette künstlerische Freiheit hatten. Und das war großartig. Ich mochte es sehr, im MPS-Studio aufzunehmen, weil die meisten Studios dunkel sind und völlig abgeschlossen. Das MPS-Studio war im ersten Stock. Es gab ein Fenster. Es fühlte sich wie ein Zuhause an. Natürlich war die Ausrüstung top. Exzellente Mikrofone und Aufnahmetechnik, die für eine großartige Aufnahmequalität sorgten.
2: Wenn man sich überlegt, dass eine Band wie U2 für 6 Monate ein Studio in Paris mietet, morgens, nachmittags und nachts, um ein Album aufzunehmen. Die meisten Platten, die ich in meinem Leben gemacht habe, wurden in 2 Tagen oder an einem Tag aufgenommen. Wir hatten da keine Zeit zu proben. Es ist spontan entstanden. Der Jazz ist ein Picknick. Man sitzt im Gras zusammen, jeder hat ein Sandwich, einer hat einen Kuchen gemacht, einer bringt die Getränke mit und alle haben zusammen Spaß und keiner sagt einem, was man essen soll. Ich betone das so, weil es das nicht mehr gibt.
3: Jazz ist spontan. Das ist mehr als spontan. Wir brauchen nicht 8 Stunden Musik aufzunehmen.

0: um 40 gute Minuten zu finden. Man nimmt gleich die 40 guten Minuten auf. Weil es ist ja nur Gefühlsmusik. Man geht nicht rein und macht das wie im Büro. Ja, wie übt man Gefühle? Kann man nicht üben. Der Kopf ist praktisch ausgeschaltet. Du denkst nicht. Das ist Idealzustand. Volle Konzentration, Fokus. Fanatisch nach wie vor. Wie ein Verrückter. Ich könnte das auch easy machen, ja, aber es gehört für mich alles zum Jazz. Es ist eine Art vom Leben. Es ist eine Lebensform. Und die das hundertprozentig machen können, ohne Kompromisse, gibt es nicht so viele.
1: Bruno Schwer hat nicht ein einziges Mal Druck ausgeübt. Ja, wann ist denn die Mischung fertig? Wann kann ich das hören? Oder überhaupt nicht. Das war, man hatte das Gefühl, man kann machen, was man will. Er hat einen akzeptiert und er hat daran geglaubt auch. Wenn man die Plattenfirmen so nimmt, wie sie sind, sie wollen alle nur Geld verdienen. Nicht? Das stand überhaupt nicht zur Debatte. Das können wir aber nicht verkaufen, das ist zu modern. Also nicht, sagen ja viele. Machen wir einen anderen Rhythmus. Also, da wäre ich der Erste, der weg wäre. Und das war wirklich so toll, dass der Mann die einzelnen Charaktere voll akzeptierte und hat sie gelassen, wie sie sind. Eine Kunst für manche heute, nicht? Die sie trotzdem nicht beherrschen.
0: Man muss natürlich eine Vision haben. Ich hatte schon in der DDR die Vision, ich will auf einer Insel wohnen, wo es warm ist, und in die Welt rausfahren und spielen, wozu ich Lust habe. Da sehe ich auch den Sinn des Lebens, zu machen, was du willst. Ja, hat bis jetzt geklappt. Unglaublich eigentlich. Das ist nicht normal.

Es war natürlich ein Erlebnis, mit dem Bundeswehr selbst aufzunehmen. Ja, es war der große Millionär. Ich war selbst erstaunt, dass er das nicht machen müssen. Aber er wollte ganz offen sein. Er war offen. Er war total offen. Vielleicht hat er gefühlt, dass da was dahinter steckt. Diese Ernsthaftigkeit, dieser Fanatismus. Ich war fanatisch. Ja, vielleicht hat er das erkannt. Ja. Fanatisch bin ich übrigens immer noch. Er hätte wahrscheinlich den Sinn des Lebens darin zu sehen, Musik zu produzieren. Und dem Verkauf war ihm egal. Die hatten ja nicht mal einen amerikanischen Vertrieb. Die Amerikaner kannten die Platten ja nicht mal. Der Vertrieb war damals ein bisschen das Problem. Für uns Musiker war das ein Problem, weil es die Platten schwer gab. Und selbst Platten verkaufen beim Konzern, auf solche Ideen wären wir früher nie gekommen. Das war das einzige Manko. Das spricht auch für ihn, ja, dem war das egal. Er ist seinem Hobby nachgegangen. Und ich kann das eines der schönsten Hobbys, die es gibt, Platten machen. Ich bin da heute für mich selber den Sinn des Lebens drin. Ich glaube, der hat sein Geld sehr sinnvoll ausgegeben. Ja, zu seiner Zeit war das vielleicht noch nicht so offensichtlich, aber nach 50 Jahren kann man ja

0: Jetzt machst du nach so vielen Jahren einen Film darüber. Ist ja nicht umsonst. Also die Geschichte ist am Leben geblieben, irgendwie. Das ist schon sehr, sehr erstaunlich.
1: Ja. Ich glaube nicht, dass dem alles, was hier gespielt wurde, persönlich so gefallen hat. Also der hat alles zugelassen. Und das war eigentlich, das zeigt eigentlich die Größe dieses Mannes, der Musik liebte und der den guten Ton im wahrsten Sinne des Wortes liebte. Und der hat dann zu all den Musikern gesagt, dann spiel.

0: Wir fingen an, neue Wege zu finden. Da war also ein neues Wachwerden, was in unserer Gruppe einen ziemlichen Höhepunkt brachte für die Jazzszene. So hatten wir im Auge, dass wir eine neue Jazzmusik spielen wollten, die auch von uns kam und nicht nur als Kopie von Amerika hier drüben existent sein sollte.
1: Der Free Jazz kam auf und da wurde also viel drüber diskutiert und einige nahmen es auf als neue Verheißung von etwas ganz Großartigem Neuen. Andere reagierten auf Hass und Ablehnung darauf nicht. Das war natürlich sehr aufregend alles. Also das war schon eine sehr kreative, wichtige Zeit den damals. Nicht? Natürlich kam der Free Jazz wie jeder Jazz, auch aus Amerika damals. Da gab es also unter anderem natürlich auch die Rassenfrage, unter der die also sehr stark auch entscheidende Leute, die den Free Jazz auf den Weg gebracht hatten, motiviert haben und die davon bewegt waren. Das war bei uns nicht der Fall, nicht, weil wir hatten diese Probleme nicht. Bei uns war es eher ein Angehen gegen das sogenannte Establishment. Ja? Also es war am Anfang auch eine sehr starke Anti-Bewegung gegen das, was etabliert in der Musik war, da. Auch die politischen Implikationen, die Studentenbewegung, nicht die Anti-Vietnam-Hysterie zum Teil auch hier bei den entsprechenden politischen Ausrichtungen. Das hatte alles es war ein Drang da, irgendwie alte Dinge über den Haufen zu werfen und irgendwas Neues zu finden. Ja. Und das hat sich auf verschiedene Weise artikuliert, auch in der Musik.

0: Singers Unlimited war natürlich wieder eine ganz andere Etappe als die Aufnahmen, die in den 60er Jahren gemacht wurden.
1: Das war meine Highlights, also wirklich, da war ich hin und weg.
2: Das war das allergrößte. Singers Unlimited war von der Qualität her, vom Gesangs, mit das Höchste, mit das... Das Anspruchsvollste, mit das an. Sehr anspruchsvoll. Die gibt es aber jetzt nicht mehr, oder? Die gibt es doch schon lange nicht mehr.
0: Die Singers Unlimited-Aufnahmen zeichnen sich vor allen Dingen auch dadurch aus, dass durch eine Fülle von analogen Overdubs dann diese drei Sänger und die Sängerin zu einem fast schon bombastischen Chor geworden sind. Auch das ist ein Sound, ein Klangbild, das man bis dahin gar nicht kannte.

0: Und um diese Zeit herum wurde auch diese Bandmaschine, diese Ampex-Bandmaschine aus Amerika gekauft. Die hat damals so viel gekostet wie ein kleines Einfamilienhaus. Und da konnte man dann natürlich mit 24 Spuren und Overdubs technisch ganz viel mehr aufnehmen.
1: Es wurde sehr viel aufgenommen, sehr viel abgemischt, sehr viel gearbeitet. Aber es gab dann meistens am Ende der Woche oder anderthalb Wochen, meistens an einem Wochenende, gab es einen Ausflug. Das war ganz toll organisiert, wirklich, nicht wie ein Schulausflug, aber es war ein Ausflug. Da sind wir oft am Bodensee gefahren und ich weiß noch genau, dann gab es, das war natürlich für mich tödlich, Weinprobe. Dann haben wir eine Weinprobe gemacht und ich sollte dann übersetzen, was jetzt lieblich und herb und wo ist jetzt der, welche Lage und was ist jetzt hier. Ja, ich hatte natürlich, aber es war so lustig, also alle waren so glücklich, keiner hat was verstanden, aber wir waren eine tolle Truppe.

0: unerschwer wahr, wenn man das mal in der Summe sieht und etwas reflektierend betrachtet, einer der ganz großen Musikmäzene in Deutschland. Der hat in den 60er und 70er Jahren ganz, ganz viele Karrieren erst ermöglicht durch die Schallplattenproduktionen, die unter Saba und MPS auf den Markt gebracht wurden. Es ist musikalisch eine Bandbreite, ein Spektrum da, das eigentlich grenzenlos ist. Und das ist das Prickelnde an diesem Label und auch das Interessante. Und bis heute kann man auch immer wieder was Neues bei den rund 600 Platten finden, die insgesamt entstanden sind.
1: Es war so, dass eines Tages jeder hat den Umschlag auf seinem Schreibtisch und da stand drin, die Firma wird zum sowieso liquidiert. Fertig. Und dann hat man ja keinen Job mehr. Und das war schon, also, wie so ein, dass dir jemand jetzt eine Latte über den Kopf zieht, gell? Es war auch eine neue Ära in der Musik. Also, obwohl ich immer sage, das hätte sich immer gehalten, gell? Immer, ganz klar. Man hätte auch weniger machen können, aber immer gute Sachen. Und ja, aber ich glaube, er war auch leid, weil es war einfach zu viel. Und so ging es bei manchen, die er halt direkt engagiert hatte. Er kam da nicht raus und dann hat er gedacht, wenn ich die Firma liquidiere, ist sowieso Ende, ja.
0: Der hat auch vielleicht das Gefühl gehabt, dass er in diesen gut 20 Jahren sehr viel aufgenommen hatte und musste sich das nicht mehr beweisen und der Welt auch nicht. Und hat sich dann da ein bisschen zurückgenommen und in dem Rahmen dann eben auch den Großteil des MPS-Kataloges verkauft.
2: Als dann die 500 Bänder oder 600 Bänder damals, als sie dann weggeschickt wurden, waren es doch ganze Wagenladungen voll. Und das war da schon eine gewisse Zäsur. Es war ein Lebenswerk, was weggegeben wurde, aber er wusste, es ist in guten Händen.
0: Das ging in die Deutsche Grammophon und ging dann über verschiedene Etappen weiter. Motor Music, Universal und ist heute bei der Firma Edel in Hamburg.

0: Bläser hoch. Ja. Nochmal voll. Achtung. Der Master, wow.
1: Die Leidenschaft, die kam wieder. Der hat mir ein halbes Jahr vor seinem tödlichen Unfall dann noch gesagt, Mensch, ich möchte gerne wieder junge Leute aufnehmen. Also er hat wieder damals Feuer gefangen gehabt und wollte wieder aktiver werden. Und es war dann im Oktober 2004 ein Hauskonzert mit Aufnahme mit einem damals jungen Pianisten Olaf Polzin geplant. Bruno Schwer hatte den Olaf Polzin im kleinen Jazzkeller in Villingen gehört, hat ihn dann spontan im Oktober zu einem Hauskonzert eingeladen. Mit Aufnahme natürlich, klar, wie in alten Zeiten. Und der Olaf Polzin war natürlich begeistert, aber auch nervös. Und es fanden die Vorbereitungen statt, die Einladungen statt. Und wenige Tage vor diesem Konzert ist Hans-Georg Bruno Schwer dann tödlich verunglückt. Und am Tag, an dem dieses Konzert hätte stattfinden sollen, ist er dann beigesetzt worden. Insofern ist es dann auch eine Geschichte, die was mit Musik und mit dem Leben von Hans-Georg Bruno Schwer zu tun hat und hatte.

Mijn God, zeg het. Wie vinden is die richtige Wörter? Weil, wenn du so wichtig gewesen bist für Kunst, also in diesem Fall Musik, in so ein großes Territorium wie MPS, dann ist es abgesehen von das Tastbare, was er hinterlassen hat, ein Studio, Klavier und Aufnahme, Taktik und riesen Aufnahmebänder. Das ist ein Unikum, was da steht, hier im Regal. Ist natürlich auch eine seelische, ein für die Menschheit, ja, für die ganze Kulturgemeinschaft hat er ein riesen Arsenal hinterlassen. Er hat eine Art von Musik versucht, an die Gesellschaft zu bringen, die nicht automatisch geht.

Jazz hat etwas sehr Förderndes, also Beruhigendes und auch Menschenverbindendes. Ich höre ja immer abends so eine LP und dann denke ich immer komisch. Also wenn die Musik schön ist, dann tut das ganze Tagesgeschehen, was nicht so schön ist, fällt weg und man hört die Musik und ist plötzlich ein anderer Mensch. Und darüber schlafe ich dann ein.

Bruno Schwer hat mit seiner enormen Energie und die Freude, wo er mit Sachen überbringen konnte, hat er es geschafft, um zu sagen, hallo.

Hallo, here I am. Jazz. A part of the Kunst, a part of the game. Das ist ein Schatz, was hinterlassen hat.

0: Die Sonne. Quelle unvorstellbar großer Mengen an Energie. Selbst an ihrer Oberfläche ist sie noch 5500 Grad heiß. Obwohl Millionen Kilometer entfernt, erreicht uns ihre Energie als elektromagnetische Strahlung im Überfluss. Sie liefert an einem Tag viel mehr Energie auf die Erde, als die gesamte Weltbevölkerung in einem Jahr an Energie benötigt. Leider sind wir aber nicht in der Lage, auch nur ein Tausendstel davon zu nutzen. Wir lachen über die Schildbürger, die mit Netzen und allen möglichen Behältern versuchen, das Sonnenlicht einzufangen. Für ihr neu gebautes Rathaus, in dem sie die Fenster vergessen haben. Aber mal im Ernst, wie kann man die Energie der Sonne einfangen? Wie sie an einen anderen Ort transportieren? Vielleicht in Töpfen? Für das Problem der Schildbürger interessieren sich auch diese Schüler. Ein Solarexperte wird ihnen deshalb einige Tricks zeigen. Denn die Sonnenenergie kommt an klaren Tagen mit der enormen Leistung von ca. 1000 Watt pro Quadratmeter an der Erdoberfläche an. 1000 Watt, wie viel ist das? Andrei probiert's aus. 100 Watt für diese alte Glühbirne kann er leicht erstrampeln. Auch 200 Watt, kein Problem. Bei 300 Watt muss er sich allerdings ganz schön ins Zeug legen. Das wird er nicht lange durchhalten. Um einen normalen Wasserkocher zu betreiben, müsste sich Andrei gar versechsfachen. Denn der erfordert fast 2000 Watt. Und das so lange, bis das Wasser kocht. Die Sonne stellt diese Leistung dagegen auf nur 2 Quadratmetern bereit. Aber wie kommt man ran an diese kostenlose Energie? Marie fällt etwas auf. Dunkle Oberflächen werden in der Sonne viel schneller warm als helle.
1: Ja, man merkt, dass es deutlich wärmer ist.
0: Der Grund? Die helle Oberfläche reflektiert den Großteil der Sonnenstrahlen diffus in alle Richtungen. Die schwarze Oberfläche absorbiert die Lichtstrahlen dagegen und wandelt sie in Wärmeenergie um. Diese Simulation verdeutlicht den Unterschied. Die Teilchen in der hellen Oberfläche geraten in Schwingung, aber in der dunklen deutlich stärker. Wärme ist nichts anderes als Bewegungsenergie. Mit einem Sonnenkollektor lässt sich die Sonnenenergie in Form von Wärme leicht einfangen. Das Prinzip ist ganz einfach. Ein Wasserschlauch wird auf einer schwarzen Oberfläche entlang geführt. Wir starten unser Experiment mit 26 Grad. In der Sonne erwärmt sich das Wasser im Schlauch schnell und steigt, wie warme Luft nach oben, in den Topf. Dort verdrängt es nach und nach das kalte Wasser nach unten. Nach 20 Minuten ist das komplette Wasser im System schon über 50 Grad heiß. Eine geniale Technik zum Einsammeln von Sonnenenergie. Solche Sonnenfänger lassen sich viele Menschen aufs Dach montieren, um die kostenlose Energie der Sonne anzuzapfen. Wie im vereinfachten Schülermodell bestehen die Kollektoren aus Röhren, durch die später Wasser läuft. Wenn die Sonne scheint, erwärmt sich das Wasser dann im Kollektor schnell auf 60 bis 80 Grad und wird von dort durch eine Öffnung im Dach ins Innere des Hauses gepumpt. Dort erreicht es einen Wassertank, der sich nach und nach aufheizt. Dank seiner guten Isolierung kann die Wärme hier auch über mehrere sonnenfreie Tage gespeichert werden. Vom Tank beziehen alle anderen Warmwasserkreisläufe dann ihre Wärme, zum Beispiel zum Heizen oder Baden. Die Schüler sind fasziniert davon, was sich alles mit Sonnenenergie anstellen lässt, wenn man weiß, wie. Spiegeleier braten, kein Problem mit einem Solarkocher. Nur die Schutzbrille nicht vergessen. Die Spiegelflächen des Kochers sind so angeordnet, dass sie die Sonnenstrahlen zu einem enorm heißen Punkt konzentrieren. Nebenan bündelt Mikesh derweil mit einer alten Satellitenschüssel ebenfalls die Sonnenstrahlen. Schon nach wenigen Sekunden fängt das Holz an zu brennen. Unglaublich, wie viel Energie in Sonnenstrahlen steckt, wenn man es geschickt anfängt. Aber manchmal braucht man eben nicht Wärme, also thermische Energie, sondern elektrische. Solarzellen können Sonnenlicht direkt in Strom verwandeln. Schon diese kleine Fläche genügt, um die Eisenbahn anzutreiben. Im Inneren bestehen Solarzellen aus einem Kristallgitter von Siliziumatomen. Ihre Eigenschaften erhält die Solarzelle aber erst durch zusätzliche Atome, die man ganz gezielt eingemischt hat. Sie erzeugen in der Solarzelle eine positive Ladungsschicht, eine negative Ladungsschicht und dazwischen eine neutrale Grenzschicht. Und genau dort kommt es nun durch Licht zu dem entscheidenden Effekt. Schon ein Sonnenstrahl reicht aus, um Elektronen aus den Fremdatomen herauszulösen. Zurück bleiben dann Löcher auf der Atomschale. Aber Elektronen aus der Nachbarschaft füllen sie wieder auf. Die freien Ladungen werden zu den unterschiedlichen Polen der Solarzelle gezogen. Die Elektronen nach oben zur positiven Seite, die Löcher verbleiben dagegen an der Unterseite. Dadurch entsteht ein starkes Ungleichgewicht an Elektronen zwischen der Ober- und der Unterseite der Solarzelle. Mit haarfeinen Metallleitungen auf der Oberseite kann man diese Elektronen ableiten. Und wenn man jetzt die beiden Seiten mit einem Kabel verbindet, entsteht ein Elektronenstrom. Auf ihrem Weg können die Elektronen dann zum Beispiel eine Lichtquelle betreiben. So wird aus Lichtstrahlen elektrische Energie. Allerdings schaffen Solarzellen es nicht, die gesamte eingestrahlte Sonnenenergie zu nutzen. Ihr Wirkungsgrad liegt bei ca. 20%. Das heißt, von den 1000 Watt, die pro Quadratmeter einstrahlen, wandeln Solarzellen nur 200 in elektrische Leistung um. Immerhin eine Leistung, für die man sich ganz schön anstrengen muss, während das Solarmodul einfach faul auf der Wiese liegt. Wichtig ist dabei aber, wie man es zur Sonne ausrichtet. Optimal ist ein rechter Winkel zur Sonneneinstrahlung. Hält man die Fläche dagegen schräg oder weg von der Sonne, macht sich das sofort bemerkbar. Wow. Da sich der Sonnenstand mit der Tages- und Jahreszeit ständig verändert, lässt sich der optimale Neigungswinkel für Solaranlagen schwer festlegen. In der Regel erreicht man aber auf Südseiten mit steileren Winkeln die größte Ernte von Sonnenenergie. Auf Ost- und Westseiten sind dagegen flache Dächer von Vorteil, die den ganzen Tag nicht verschattet werden. Trotzdem, auch wenn Himmelsrichtung und Dachneigung nicht ganz optimal sind, Solaranlagen rentieren sich fast auf jedem Dach. 100% der erreichbaren Energieausbeute sind nur auf der Südseite möglich. Aber selbst wenn die Module ganz nach Westen zeigen, sind immer noch maximal 70-90% drin. Genauso auf der Ostseite. Weil Solarzellen mittlerweile so günstig sind, lassen viele Hauseigentümer ohne Dach auf der Südseite die Photovoltaikmodule auf der Ost- und Westseite installieren und verdoppeln so mit der Fläche auch ihre Energieausbeute. Der finanzielle Gewinn lässt sich bereits im Voraus berechnen. Ein Beispiel. Auf diesem Süddach wurden 66 Quadratmeter Solarzellen installiert. Ihre Energie reicht fast für drei Familien. Die 25.000 Euro Anschaffungskosten sind schon nach 10 Jahren eigener Stromgewinnung wieder drin. Solarmodule werden mittlerweile überall montiert, wo die Sonne scheint. Denn ihr Preis ist in den letzten Jahrzehnten fast auf ein Viertel gefallen. Eigentlich können sie aber

statt hier auf der Wiese das freie Land zu blockieren, viel raumsparender auf den unendlich vielen freien Oberflächen angebracht werden. Auf Dächern, an Fassaden oder über Äckern in der Landwirtschaft, wo sie im Sommer Schatten spenden. Auch auf schwimmenden Inseln im Meer oder ehemaligen Mülldeponien. Beim Camping in der Natur, auf Fahrzeugen oder Radwegen. All das ist möglich, denn Solarzellen sind enorm robust und verschaffen uns Energie an den abgelegensten Orten. Es gibt aber auch einen Weg, elektrische Energie ohne Solarzellen bereitzustellen. Dazu nutzt man die starke Hitze, die durch das Konzentrieren der Lichtstrahlen auf einen Punkt entsteht. In großen Solarthermiekraftwerken macht man genau das Gleiche. Die Lichtstrahlen der Sonne werden mit riesigen Spiegeln zu einem Turm in der Mitte gelenkt. Die Spiegel werden dabei exakt der Sonne nachgeführt, sodass sie immer im rechten Winkel zu ihr stehen. Im Brennpunkt am Turm entstehen dabei Temperaturen von über 1000 Grad. Mit dieser Hitze lässt sich dann leicht Wasser verdampfen, um damit eine Dampfturbine und einen Generator anzutreiben. So entsteht aus Sonnenenergie elektrische Energie über den Umweg der Wärme. Etwas anders funktionieren diese Solarrinnenkraftwerke, die die Sonnenenergie mit verspiegelten Rinnen einfangen. Das Prinzip ist das gleiche wie beim Spiegeleierbraten im Solarkocher. Die Lichtstrahlen werden auf die Mitte, in diesem Fall auf ein Rohr, gelenkt und erhitzen darin Öl bis auf 500 Grad Celsius. Aus diesem riesigen Solarfeld gelangt das erhitzte Öl dann zum Zentrum der Anlage, wo die heißen Rohre, wie in einem Wasserkocher, Wasser erhitzen. Dabei entsteht Dampf, der eine Turbine antreibt und so über einen Generator elektrische Energie produziert. Die Stromerzeugung mit Hitze und Dampf ist vielleicht weniger effektiv als mit Solarzellen, aber Solarthermieanlagen haben einen anderen Vorteil. Denn die hier erzeugte Wärmeenergie lässt sich in solch riesigen Salztanks problemlos zwischenspeichern und erst später in elektrische Energie verwandeln. Erweitert man also das Kraftwerk um diesen Energiespeicher, kann man tagsüber einen Teil des heißen Öls dazu nutzen, um flüssiges Salz aus dem ersten Tank hochzuheizen und im zweiten Speichertank zu lagern. Nach Sonnenuntergang lässt sich mit dieser gespeicherten Wärme die Dampfproduktion und letztlich die Stromgewinnung fortsetzen. Am nächsten Tag wird erneut die abgekühlte Salzschmelze erhitzt und im Wärmespeichertank für die Nacht gespeichert. So können Solarthermiewerke mit Wärmespeicher Tag und Nacht zuverlässig elektrische Energie bereitstellen. Das heißt, sie können den permanenten Grundbedarf an Strom sichern. Eine Eigenschaft, die man lange nur bei Kohle- oder Atomkraftwerken für möglich gehalten hat. Natürlich geht das nicht überall. Solche Solarthermiekraftwerke machen nur in südlich warmen Ländern Sinn, wo zuverlässig fast jeden Tag im Jahr die Sonne scheint, wie zum Beispiel in Nordafrika. Außerdem gibt es dort in der Wüste jede Menge Platz. Würde man diese Anlagen mit dem europäischen Energienetz verbinden, wäre das eine optimale Ergänzung unserer Wind- und Wasserkraft- oder Photovoltaikanlagen. Zum Beispiel bei Flaute. Wenn die Windräder stehen, könnte so die Sonnenenergie aus dem Süden helfen, die Energielücken im Norden zu schließen. Das klingt nach Science-Fiction, ist es aber gar nicht. Mit Hochspannungsgleichstromkabeln lassen sich große Energiemengen selbst über mehrere tausend Kilometer verlustarm übertragen. Sogar durchs Meer kann man solche Kabel verlegen. Sie verbinden schon heute viele Länder in Nordeuropa miteinander. Die Schüler sind auf jeden Fall davon begeistert, wie vielfältig sich die Energie der Sonne nutzen lässt. Höchste Zeit, dass wir diesen Schatz endlich im vollen Umfang heben.
Die Schildbürger haben sich bei ihren Bemühungen nicht entmutigen lassen und dazugelernt. Wie man Sonnenstrahlen

einfängt, weiß man jetzt sogar in Schilder. Natürlich hätten sie das Sonnenlicht auch durch ein Fenster ins Rathaus lassen können. Aber letztlich zählt doch nur das Ergebnis. Es lohnt sich immer, Lösungen, die man gefunden hat, auch umzusetzen.

0: Droht uns in wenigen Jahren ein Blackout? Unser Energiebedarf soll in Zukunft zum größten Teil aus erneuerbaren Energien gedeckt werden, ohne Kohle und Kernkraft. Kritiker sagen, das sei nicht zu schaffen. Kann Strom aus Wind- und Wasserkraft die Energiewende voranbringen? Welches Potenzial steckt in Wind- und Wasserkraft? Wie ökologisch sind sie? Und welche Rolle spielt der Klimawandel? Bereits jetzt decken erneuerbare Energien etwa knapp die Hälfte unseres Bedarfs an elektrischer Energie. An erster Stelle liegt dabei die Windkraft. Insbesondere die Offshore-Parks entwickeln sich rasant. Die Windbranche investiert Milliarden. Wie funktioniert so eine Offshore-Windkraftanlage? Je nach Hersteller sieht es im Maschinenhaus, der sogenannten Gondel, unterschiedlich aus. Eine Variante: Der Rotor treibt die Achse an. Außen herum steht ein Ring von festen Permanentmagneten. Im Inneren befinden sich viele kleine elektrische Spulen, die auf der sich drehenden Mittelachse sitzen. Das äußere Magnetfeld übt Kräfte auf die Elektronen in den Spulen aus. Die Elektronen werden verschoben, sodass zwischen den Spulenenden eine elektrische Spannung entsteht, die abgegriffen werden kann. Die Gondel ist das Herz jeder Windkraftanlage und wiegt etwa 300 Tonnen. Alles soll leicht, muss aber auch robust, langlebig und wartungsarm sein. Denn die Kolosse arbeiten zum Teil auf hoher See. Die Nordsee eignet sich ideal für Windparks, denn hier vor der Küste laufen die Windräder über 2/3 der Zeit unter Volllast. Flaute ist selten und manchmal gibt es auch mehr Wind und damit mehr Energie, als gebraucht wird. Diese sollte dann als elektrische Energie gespeichert werden, damit sie nicht verloren geht. Im Gegensatz zu Windenergie ist Wasserkraft konstanter. Laufwasserkraftwerke wie das Rheinkraftwerk Iffezheim decken den ständig anfallenden Grundbedarf, die sogenannte Grundlast. Schon seit den 1990er Jahren liefern Wasserkraftwerke etwa 3-4% des elektrischen Energiebedarfs in Deutschland. Die hier eingesetzten Turbinen laufen meist rund um die Uhr. Wie funktioniert ein Laufwasserkraftwerk? Das Besondere der Anlage sind die Kaplan-Turbinen. Sie gleichen Schiffspropellern. Das Wasser kommt aus maximal 25 Meter Höhe und treibt das Laufrad an. Über einen Generator wird Strom erzeugt. Damit es, wenn der Wasserpegel sich ändert, keine Spannungsschwankungen gibt, muss die Turbine immer eine konstante Drehzahl haben. Deswegen sind die Schaufeln des Leitrads verstellbar und regulieren so den Wasserstrom, der auf die Flügel des Laufrades auftrifft. Und auch diese können verstellt werden. Computer berechnen ständig die optimale Stellung und gewährleisten so eine konstante Drehzahl. Das Kraftwerk versorgt über 200.000 Haushalte zuverlässig rund ums Jahr mit elektrischer Energie. 160 Kilometer weiter südlich am Rand des Schwarzwalds. Das Kraftwerk Wehr ist eines der größten Pumpspeicherkraftwerke der Welt und dient gewissermaßen als riesige Batterie. Vom Haumbergbecken fällt das Wasser über 600 Höhenmeter fast senkrecht hinab ins Unterbecken. Das Kraftwerk liegt komplett unterirdisch im Berg. Wegen der hohen Fallhöhe schießt das Wasser extrem schnell durch den unterirdischen Schacht. Bei so hohen Fließgeschwindigkeiten sind Francis-Turbinen ideal. Das Wasser treibt die Turbinenlaufräder an und damit die Generatoren. Diese wandeln die Bewegungsenergie des Wassers in elektrische Energie um. In der Leitwarte kontrolliert man immer die aktuellen Werte des Pumpspeicherkraftwerks. Welche Rolle spielen Kraftwerke wie dieses beim Energiemix?
1: Wenn Wind und Sonne immer mehr zu unserer Energieversorgung beitragen müssen in Deutschland, dann brauchen wir Speicher, sonst gehen in einer windstillen Nacht die Lichter aus. Und Pumpspeicher sind seit Jahrzehnten bewährt, sind großtechnisch einsetzbar und liefern sehr schnell sehr große Energiemengen. Deswegen sind Pumpspeicherkraftwerke heute und in der Zukunft enorm wichtig.
0: Ein Pumpspeicherkraftwerk kann zwischen zwei Betriebsarten hin und her schalten. Wenn Wind und Sonne keine Energie liefern, dann lässt man Wasser von oben nach unten fließen. Das Kraftwerk erzeugt elektrische Energie, die ins Netz eingespeist wird. Liefern Wind oder Sonne mehr Energie, als gebraucht wird, zieht das Werk Energie aus dem Netz und pumpt damit das Wasser wieder hoch ins Oberbecken.
1: Wenn die Sonne scheint, dann kommt ganz plötzlich viel Energie aus den Solaranlagen. Wenn der Wind weht, kommt er aus den Windkraftanlagen. Und wir merken das hier, weil wir sofort reagieren müssen und mehr als 100 Wechsel von Pumpen zu erzeugen pro Tag haben, um das Netz so zu entlasten.
0: Das trägt zur Stabilität des Stromnetzes bei.
1: Wir sind mit Sicherheit auch ein wichtiges Element, wenn es darum geht, einen Blackout zu verhindern, weil zu viel Strom im Netz ist oder zu wenig und damit die Energieversorgung in Deutschland gefährdet sein könnte.
0: Auch in Zukunft muss die Energieversorgung zuverlässig funktionieren. Das Kraftwerk Wehr gehört zu einem Verbund von 5 Wasserkraftwerken im südlichen Schwarzwald, von denen 3 darauf angewiesen sind, dass der Rhein genügend Wasser führt. Durch den Klimawandel werden trockene Sommer in Zukunft häufiger. Wirkt sich das auf die Kraftwerke aus?
1: Bei einem Kraftwerk wie diesem hier, das ein Oberbecken und ein festes Unterbecken hat, das heißt Wasser nur hin und her pumpt, spielt der Klimawandel keine Rolle. Wohl aber da, wo der Rhein zum Beispiel als Unterbecken fungiert und wir darauf angewiesen sind, dass der Rhein genügend Wasser hat, weil wir, wenn niedrig Wasser ist, kein Wasser mehr aus dem Rhein noch zusätzlich hochpumpen dürfen in die Oberbecken.
0: Durch den Klimawandel steigt das Dürrerisiko weltweit, auch in den Alpen. Ganz vorne steht immer die Versorgung mit frischem Trinkwasser. Doch gleichzeitig zählt Wasserkraft weltweit zu den wichtigsten erneuerbaren Energiequellen. Und mit dem Schmelzen des Eises werden die Wasservorräte immer geringer. Was bedeutet der Klimawandel für die Windräder auf dem Meer? Die Winde in der Nordsee und im Atlantik werden eher etwas zulegen. Gut für die Offshore-Anlagen. Seit Jahren erforscht Volker Quaschning regenerative Energien und kennt deren Potenzial.
2: Die Solarenergie, weiß jeder, haben wir im Sommer am meisten. Beim Wind ist es in der Regel andersrum. Das heißt, wir haben sehr gute Erträge in den Wintermonaten, auch dann im Frühjahr. Und Solar und Wind ergänzen sich dann auch sehr gut. Das heißt, in der Kombination haben wir über das Jahr einen relativ guten Ausgleich und wir brauchen dann nur noch relativ kleine Speicher, um mit beiden Technologien dann wirklich rund um das Jahr Versorgungssicherheit garantieren zu können.
0: Erstes Ziel: 2030 soll Offshore-Wind in Deutschland 15 Millionen Haushalte mit Strom versorgen. Immer neue Windparks werden in der Nordsee erschlossen. Der Aufbau eines Windrades dauert etwa 2 Tage. Sobald alle Windräder stehen, werden sie miteinander verkabelt. Der Strom fließt an ein Umspannwerk vor Ort und wird dort in Hochspannung umgewandelt, sodass die Energie mit minimalen Verlusten an Land transportiert werden kann. Wie ökologisch ist die Offshore-Windkraft?
2: Eine Windkraftanlage offshore ist für den Menschen natürlich weit weg. Das heißt, es stört die Menschen dann relativ wenig. Also wir haben im Wesentlichen Einflüsse auf die Fauna und Flora halt vor Ort, die aber im Vergleich

0: du den Nutzen der Windenergie vergleichsweise gering ist.
1: Welches Potenzial steckt in der Wasserkraft und wie ökologisch ist sie? Beispiel Belo Monte, Brasilien, eines der größten Wasserkraftwerke der Welt. Brasilien bezieht über 2/3 seiner Energie aus Wasserkraft. 2 riesige Dämme leiten den Rio Xingu, einen Nebenfluss des Amazonas, um und stauen ihn auf. Äcker und Regenwald auf einer Fläche so groß wie der Bodensee wurden überflutet. Zehntausende Menschen sind betroffen, hunderte Inseln überschwemmt, auch das Heimatdorf von Raimunda González. Hier befanden sich unsere Wohnhäuser, auf den Inseln, denen wir Namen gegeben hatten. Unzählige Dörfer sind verschwunden unter den Wassermassen des Stausees. Raimunda wurde zwangsumgesiedelt. Heute lebt sie isoliert in einem abgelegenen Wald. Für sie ist der Staudamm ein Albtraum. Ihr Mann musste die Fischerei aufgeben, denn seit mit dem Bau des Staudamms begonnen wurde, bleiben die Fischbestände dezimiert. Wir hatten am Fluss unser Traumhaus gebaut. Das kostete uns 15 Jahre unseres Lebens. Und als wir nach Fertigstellung gerade mal ein Jahr darin gelebt hatten, kam der Belo Monte-Staudamm. Alle die Arbeit für nichts. Meinen Mann macht das bis heute verrückt. Dazu kommt, ihre Dorfgemeinschaft wurde für immer zerstört. Für den Bau des Kraftwerks waren tausende Arbeiter in die nahegelegene Stadt Altamira gekommen. Heute sind viele von ihnen arbeitslos. Die Stadt leidet unter Gewalt, Drogenhandel und Bandenkriminalität. In Altamira leben 20.000 Vertriebene in extra gebauten Sozialsiedlungen in Angst. Denn die Stadt hat seit dem Staudammbau eine der höchsten Mordraten Brasiliens. Statt auf Wasserkraft sollte Brasilien in Zukunft eher auf Windkraft und Sonnenenergie setzen. Auch global gesehen ist Wasserkraft fast ausgereizt und wegen des Klimawandels ein immer größeres Risiko. Dagegen ist das Potenzial von Offshore-Windparks für die Zukunft vielversprechend.
0: Wir haben verschiedene Möglichkeiten, das weiterzuentwickeln. In Deutschland haben wir relativ gute Voraussetzungen, weil Nord- und Ostsee nicht so tief sind. Das heißt, da kann man die Windkraftanlagen ganz gut im Boden verankern. In anderen Gebieten der Erde fallen die Küsten viel, viel steiler und schneller ab. Da wird das relativ schwierig gleich mit der Offshore-Windenergie. Und da gibt es zum Beispiel Entwicklungen, auf schwimmende Windkraftanlagen überzugehen, ähnlich wie Bohrinseln, die heute ja auch alle nicht am Boden mit Pfählen verankert sind. Und dann kann man entsprechend auch Windkraftanlagen in relativ tiefen Gewässern aufstellen und damit sind natürlich viel, viel größere Gebiete weltweit dann verfügbar.
1: Sie werden riesig. Gesamtlänge über 250 Meter. Alleine das Fundament der Windtürme ist 80 Meter lang. Eine gewaltige stählerne Boje. Das schwimmende Fundament wiegt etwa 8000 Tonnen. Die gigantische Boje ist unten viel schwerer als oben. Deshalb steht sie sehr stabil im Wasser. Die Windkraftanlagen werden an Land zusammengebaut. Hier an der Küste von Schottland. Später ragen sie etwa 180 Meter aus dem Meer heraus. Zusammen mit ihrem schwimmenden Fundament ist jede schwerer als der Eiffelturm. Der schwierigste Moment. Kräne heben die Windräder auf die schwimmenden Fundamente. Nach dem Zusammenbau schleppt sie ein Schiff dahin, wo es richtig windet. Dort arbeiten sie an der Energiewende.
0: Ja, Energiewende heißt, dass wir den Klimaschutz ernst meinen. Und wenn wir wirklich den Klimaschutz so realisieren wollen, wie die Forscher es sagen, und wenn wir das Artensterben auch stoppen wollen, müssen wir in den nächsten 20 Jahren komplett klimaneutral werden. Mit dem heutigen Tempo der Energiewende brauchen wir etwa 150 Jahre dafür. Das heißt, es geht viel zu langsam und wir müssen das Tempo der Energiewende in etwa verfünffachen. Das gehört dazu, zu der ehrlichen Art und Weise. Wir kennen die Technologien heute, sie sind inzwischen auch bezahlbar. Und was wir jetzt brauchen, ist eigentlich den Mut, diese Technologien auch schnell einzuführen. Den Mut, den vielleicht die Amerikaner vor 50 Jahren

gezeigt haben, als sie gesagt haben, wir fliegen auf den Mond. Das haben sie in 7 Jahren geschafft. Und dann glaube ich, werden wir es auch in Deutschland in 20 Jahren schaffen können, irgendwo die Energiewende zu realisieren, so dass wir das Klima retten.

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0: Ich sehe mich schon als dick.
1: Ich ziehe es ein bisschen fester, lass dann locker, damit wir den korrekten Bauchumfang haben.
0: Mein Wunschgewicht wäre 90 Kilo. Das Kernproblem ist die Disziplin.
2: Hallo, kommen Sie rein.
0: Von geschenktem Abnehmen kann nicht die Rede sein.
3: Definitiv ist es ein ständiger Kampf gegen den Körper.
1: Wenn es so konventionell nicht machbar ist, dann hilft die OP.
4: Ich bin froh, dass es jetzt losgeht.

0: Daniel Richter aus der Nähe von Trier. Anfang 2023 wiegt er 174 Kilo.
1: Ich sehe mich schon als dick. Also dick ist so, finde ich, der Überbegriff, wenn man jetzt so angesprochen wird von jemandem oder so, da sagt man ja, du bist dick oder vielleicht übergewichtig. Das ist so ein bisschen netter formuliert, aber ich selber würde mich, glaube ich, so als dick bezeichnen. Netter ist natürlich, wenn man sagt adipös. Das hört sich dann nochmal ein bisschen schöner an, gerade wenn es dann um so medizinische Sachen geht, aber ja, dick. Das Kernproblem ist die Disziplin und halt eben auch mein komplett falscher Alltag, sage ich jetzt einfach mal. Ich habe natürlich dann schon versucht, Punkte zu zählen, natürlich auf Kohlenhydrate geachtet, auf Fett generell, Kalorien zählen, was so jeder gemacht hat. Vor einigen Jahren hatte ich tatsächlich auch schon mal wirklich richtig Erfolg, habe wirklich sehr, sehr viel abgenommen, war dann nur noch auf 85 Kilo, also Normalgewicht. Und ja, das Problem war dann der Jojo-Effekt, der ja ganz oft dann einsetzt, wenn man dann selber versucht abzunehmen und sich dann nicht irgendwie an die Regeln hält oder dann irgendwann die Motivation verloren hat. Und so bei mir im Alltag ist es so, dass ich schon noch Glück habe, dass ich jetzt keine großen körperlichen Probleme habe. Aber ich bin jetzt 41 Jahre alt und das ist dann schon etwas, wo ich daran denke. Man kennt so in der Familie Schlaganfälle, Herzinfarkt mit den Knochenproblemen. Und das sind schon so Dinge, da möchte ich jetzt schon mal so ein bisschen vorbeugen.
0: Daniel Richter hat einen Bürojob im Onlinehandel. Er verbringt viel Zeit im Sitzen. In seiner Freizeit betreibt er verschiedene Kanäle in den sozialen Medien, auf denen er über Freizeitparks und Musicals berichtet. Das Thema Adipositas wird auch hier immer wichtiger.
1: Es gibt keine Gewichtsbegrenzungen bei Achterbahnen, aber es kann natürlich auch mal vorkommen, dass zum Beispiel ein Gurt nicht passt. Und da ist man dann schon so, dass man sagt, okay, komm, nee, ich probiere es lieber gar nicht aus, bevor ich nachher vor allen Leuten aussteigen muss, weil dieser Gurt nicht passt. Dann geht man halt eben diesen gefühlten Walk of Shame, sagt man da tatsächlich dazu.
0: Lange hatte Daniel Richter Privates in seinen Kanälen ausgespart. Dick sein und schlank werden wird nun zum Thema.
2: Herzlich willkommen zu diesem neuen Video.
1: Ich habe im letzten Jahr, vor gut einem Jahr, schon mal ein Video hochgeladen, wo es wirklich darum ging, einfach nur XXL im Freizeitpark. Und da war die Resonanz schon wahnsinnig groß. Viele Leute haben dann einfach zu mir gesagt, endlich sagt mal jemand, wie es ist. Endlich traut sich mal jemand, über dieses Thema zu sprechen. Und das war dann für mich auch diese Veranlassung zu sagen, okay, vielleicht kann ich jetzt auch genau diesen persönlichen Abnehmprozess, den ich im Moment jetzt mache, auf meinem Kanal zeigen, um vielleicht anderen Leuten auch so ein bisschen Mut zu machen.
0: Daniel Richter will mit einer Magen-OP sein Wunschgewicht erreichen. Die soll im Adipositas-Zentrum auf dem Saarbrücker Winterberg durchgeführt werden. Voraussetzung: Er muss vorher zur Ernährungsberatung, um sein Gewicht vor der OP deutlich zu reduzieren. Das hat in den ersten Monaten des Jahres auch gut geklappt.
3: Guten Morgen.
4: Schönen guten Morgen, Herr Richter.
3: Hallo.
4: Freut mich.
0: Die Waage zeigt jetzt nur noch 153 Kilo.
5: Das Ausgangsgewicht war, als Sie zum ersten Mal bei mir waren, 156,5 Kilo. Jetzt haben Sie 153,7 Kilo. Mhm. Das ist schon mal ein gutes Ergebnis.
6: Wenn es so konventionell nicht machbar ist, dann hilft die OP als Möglichkeit, besser abzunehmen. Also die OP ist die eine Sache, die Ernährung ist die andere. Und beide müssen im Einklang stehen. Das heißt, es reicht nicht, nur die OP zu machen, sondern natürlich auch die Ernährung zu optimieren. Und auch genau das versuchen wir in den 6 Monaten zu erreichen.
0: Alle Patienten durchlaufen diese 6-monatige Vorbereitungsphase, MMK. Danach wird entschieden, ob überhaupt operiert wird. Maria Käfer kennt die Sorgen der Patienten, denn sie hat selbst eine Magen-OP hinter sich.
7: Diese Vorbereitung ist, sage ich mal in Anführungszeichen, das der kleinste Weg. Ne? Die OP ist nach 3 Tagen gegessen, aber der längste und der steinigste Weg wird danach erst sein, weil dann fängt 2.0 das Leben an. Und da ist alles, wirklich komplett alles anders, wie es vorher war. Und da muss man sich eigentlich komplett umstellen. Ne? Das ist auch eine Kopfsache, halt, weil die Frau Dr. Jacobi operiert den Menschen den Magen, aber nicht den Kopf.
0: Die Gründe, warum ein Mensch adipös wird, sind vielfältig. In der Vorbereitungsphase wird auch danach gesucht.
8: Es sind auch sehr dramatische Geschichten, vielleicht auch Missbrauchsgeschichten. Viele Patienten sitzen auch bei mir und sagen, ich kann mir gar nicht vorstellen, warum habe ich es überhaupt so weit kommen lassen. Man weiß, dass es das Mikrobiom, also das Darm, die Darmbakterien anders da zusammengesetzt sind. Also so ist ein Puzzleteil aus vielen Dingen. Wir bewegen uns insgesamt weniger, wir haben mehr Angebot an sehr fett- und kohlenhydratreichen Lebensmitteln.
0: Ortswechsel. Der Trierer Hauptfriedhof liegt in der Nähe von Daniels Arbeitsplatz. Zusammen mit Kollegen und Freundin Selina Gorzelitz verbringt er hier seine Mittagspause. Bewegung im Grünen, statt wie früher im Supermarkt einen Fleischkäse wegzuessen. Selina unterstützt ihn, auch wenn seine Entscheidung für sie überraschend kam.
4: Man ist erstmal perplex so ein bisschen, aber man unterstützt natürlich irgendwo. Man macht sich natürlich vielleicht am Anfang lustig, will ich nicht sagen, aber man spaßelt halt so ein bisschen drüber. Aber im Grunde genommen, so wie ich Daniel eben kenne oder einschätze, ist das für ihn kein Problem. Und wenn er das sagt, dann macht er das auch.
0: Selina begleitet Daniel auch bei seinem Sportprogramm. 2 Stunden pro Woche sind in der Vorbereitungsphase vorgeschrieben. Das soll den Abnehmprozess vor der Operation unterstützen. Für Daniel ein Kampf, nicht im Studio, aber vorab gegen seinen inneren Schweinehund.
1: Klar, oft kostet das Überwindung. Da denkt man sich, boah, du hast einen langen Arbeitstag gehabt und du musst morgen wieder früh raus und jetzt dann noch Sport machen und so. Aber das ist so, man muss sich da selber in den Hintern treten. Ne? Und wenn man dann mal da ist, dann macht es auch Spaß. Und dann ist es auch so, dann guckt man auf die Uhr und denkt, oh, ist ja schon eigentlich wieder vorbei, du kannst jetzt nach Hause gehen. Und dann ist man auch schon wieder so ein bisschen stolz, wenn man dann zu Hause ist, man steht unter der Dusche und denkt sich, ja, jetzt hast du es wieder geschafft.
0: Sport und Ernährungsberatung wirken. Die Waage zeigt 148 Kilo, 26 weniger als zu Jahresanfang. Oder 104 Päckchen Butter. Und wieder ist ein Stück des Weges zur Wunschfigur zurückgelegt, dokumentiert durch einen Stempel des Fitnesstrainers. Daniel ist zuversichtlich.
1: Die Hälfte vom MMK ist jetzt vorbei und anfangs dachte ich, boah, das ist noch so ein riesenlanger Weg. Dieses halbe Jahr, das zieht sich bestimmt ellenlang. Jetzt ist die Hälfte schon geschafft und die Frau Dr. Jacobi hat schon über einen OP-Termin gesprochen und das verdichtet sich jetzt einfach alles. Also, es ist sehr, sehr aufregend und wenn ich so überlege, was dann in diesem Jahr alles noch so passiert, ist es irgendwie eher, ja, wie ich sage, aufregend und ich freue mich einfach auf diese Zeit.
0: Daniel Richter auf dem Weg zum Klinikum Saarbrücken. Zigmal war er in diesem Jahr schon hier. Ernährungsberatung, Magenspiegelung, psychologisches Gutachten, Hormoncheck. Alles Vorbereitungen zu seiner bevorstehenden Magenverkleinerung.
1: Es ist so ein bisschen wie, freue ich mich auf einen Urlaub. Weil die ganze Zeit arbeitet man jetzt darauf hin, seit Anfang des Jahres. Man hat so viele Arzttermine machen müssen, man hat dieses MMK durchziehen müssen, diese ganze Wartezeit und so viele Termine halt. Und das Ganze nimmt ja jetzt kein Ende mit der OP, aber es ist der Startfilm nochmal.

0: Als erstes werden wir den Zugang über 5 kleine Schnitte fertigen. Der größte Schnitt wird 1,5 cm groß sein für unsere Arbeitsinstrumente und unsere Kamera. Danach wird als erstes ein kleiner Vormagen gebildet, damit die Patienten nicht mehr so viel essen können. Und danach werden noch 2,50 Meter Dünndarm aus der Verdauung ausgeschlossen, sodass Nahrung und Verdauungssäfte erst nach 2,50 Meter Dünndarmstrecke aufeinandertreffen.
1: Wir verringern das Volumen, sage ich mal, von einer Größe von 2 Liter Milch auf, sage ich mal, ein Sahnepäckchen. Und dadurch ist es dem Patienten eben nicht mehr gegeben, in alte Muster zu verfallen. Das heißt, ich kann nie mehr wieder mehr als 150 Gramm zu mir nehmen. Dann ist Schluss. Und so haben Sie immer einen kleinen Kontrollfunktion auf Ihrer Schulter sitzen, der sagt, das ist okay, was du gerade isst, aber mehr eben nicht. Und das ist das, die Kontrolle, die Patienten dauerhaft einfach brauchen.
2: 5 Tage später ist es soweit. Daniel kommt unters Messer.
3: Ja, ein bisschen aufgeregt, aber ich bin froh, dass es jetzt losgeht.
2: Daniel ist der Erste an diesem Tag. In grünes, augenfreundliches OP-Licht getaucht, leitet Dr. Barbara Jacobi den minimalinvasiven Eingriff.
4: Der erste Schritt, den wir jetzt machen, das ist eigentlich der Schritt, der am längsten dauert, den von seinen Verwachsungen und Verklebungen, die ganz natürlich da sind, einmal zu lösen.
2: Schnell wird dabei klar, um Daniels Dünndarm gibt es noch zu viel Fett. Barbara Jacobi entscheidet deshalb, auf den Magen-Bypass zu verzichten.
4: Das ist eigentlich, wie man sieht, auch eine blutarme OP. Das ist so eine Ultraschallschere, die über 200 Grad heiß wird, die dann durch diese Schwingungen dann in Elektrizität umgewandelt wird und das dann halt koaguliert und schneidet in einem. Und das Gute ist halt, dass das voll elektrisch passiert. Das heißt, ich muss ohne viel am Gewebe zu ziehen, einfach nur einen Knopf drücken, sodass das Gewebe auch nicht zu arg dran gezogen wird oder gerissen wird. So, das war's. OP ist vorbei.
1: Mit dem Ergebnis, mit dem Schlauchmagen sind wir sehr zufrieden. Das hat alles hervorragend geklappt. Wir haben uns doch umentschieden, auf den Schlauchmagen zu gehen, weil er sehr viel viszerales, also Bauchfett hatte. Das muss man sich dann so vorstellen, dass der Darm einfach mehrere Lagen an Mänteln anhat und dementsprechend halt sehr immobil ist. Das heißt, beim Bypass müssen wir ja Darm an andere Stelle bringen und das wäre einfach nur unter sehr schwierigen Bedingungen möglich gewesen. Und um kein Risiko einzugehen, haben wir uns jetzt für den Schlauchmagen entschieden. Das haben wir auch mit ihm so besprochen, dass wir uns an die Gegebenheiten seines Bauches dann anpassen.
4: So, dann gehen wir einmal zum Herrn Richter. Guten Morgen. Hallo.
5: Guten Morgen.
4: Na, wie ist es?
5: Sehr gut, würde ich sagen. Also
4: okay, ich darf noch.
2: Visite am ersten Tag nach der OP. Daniel ist topfit. Schon am OP-Tag lief er nachmittags über die Flure.
5: Also mir geht es wirklich richtig gut, muss ich sagen. Also ich habe keine Schmerzen. Ist so ein bisschen so ein aufgeblähtes Gefühl hat man durch die OP-Gase, die immer noch so in einem sind. Das kann so 1-2 Tage dauern, meinte die Ärztin. Aber keine Schmerzen. Ich fühle mich nicht schwach oder so. Es war schon gestern am OP-Tag, schon nachmittags, dass es mir wirklich richtig gut ging, muss ich echt sagen.
2: Daniel will jetzt unbedingt unsere Aufnahmen von der OP sehen.
6: Leberlappen, hier ist der Magen, der ist richtig schön klein.
5: Es ist so fremd. Also man sieht sich ja da, aber man erinnert sich ja, was so gestern vorher abgegangen ist. Und wenn man das dann so sieht, ist irre.
2: Dezember 2023. Daniel Richter ist wieder auf dem Weg ins Klinikum Saarbrücken. Der erste Termin im Adipositas-Zentrum bei Dr. Barbara Jacobi. 4 Wochen nach der OP.
4: Hallo!
5: Guten Tag, hallo!
4: Hereinspaziert!
5: Vielen Dank!
4: Schön, dass es heute klappt. Ja. Wie geht's?
5: Prima. Also ich kann mich nicht beschweren. Klar, ist alles ein bisschen anders als vorher. Ne? Aber es ist nicht so, dass ich sage, mir geht's jetzt schlecht oder sonst. Oder mir geht's gut und ich merke halt,

0: einiges.
1: Klasse. Wie war es jetzt so? Wir sind jetzt 5 Wochen sind es.
0: Vier Wochen, genau, ja.
1: Was sagt so die Waage? Zufrieden selber mit der
0: Waage? Ich
1: bin
0: sehr zufrieden. 21 Kilo sind
1: toll,
0: runter. Also in
1: 4 Wochen
0: ist das schon wirklich krass. Ich habe jetzt schon gemerkt, jetzt in dieser Woche geht das ein bisschen langsamer.
1: Ja, genau.
0: Was aber auch okay ist,
1: ja.
0: So, ne? Aber ja, ich bin ganz glücklich.
1: Ich auch, hervorragend. Das freut mich.
2: 20.000er, ne? Genau. Das geht nur um die 20.000, wenn ich ihn.
3: Anlass für den Besuch ist die sogenannte Vitaminsprechstunde. Nach der Magen-OP fehlen dem Körper oft wichtige Nährstoffe, weil ein verkleinerter Magen nicht mehr alles aufnehmen kann. Nahrungsergänzungsmittel beheben den Mangel.
0: Ich habe halt einen sehr, sehr wilden Lifestyle, wenn ich das mal so nennen möchte. Ich bin immer auf Achse. Und dann habe ich dann schon bei den ersten Malen gemerkt, okay, du musst jetzt hier Feierabend machen, weil man irgendwie total durchhängt. Weil es ist ja klar, wenn man normalerweise solche Berge gegessen hat und Energie ohne Ende bekommen hat und auf einmal liegt dann noch so ein kleines Häufchen auf dem Teller und es fehlt eigentlich so viel, ist es klar, dass man das merkt. Und dann auch im Kreislauf oder so merkt man das dann, wenn man mal schnell aufsteht und denkt sich, okay, oh ja. Und dann fällt einem nochmal ein, okay, du musst eigentlich essen, weil ein wirkliches Hungergefühl habe ich überhaupt gar nicht. Also Magenknurren oder so gar nicht. Die ersten Tage habe ich mir tatsächlich einen Wecker gestellt und gesagt, okay, du musst jetzt mal was essen, weil ich von allein überhaupt gar keinen Hunger hatte. Und das hat sich mittlerweile aber auch so eingepegelt.
2: Dann gibt es noch die Variante, dass das
3: tatsächlich. Mediziner nennen die ersten Wochen nach der Magen-OP Honeymoon-Phase. Der Gewichtsverlust ist massiv. Endlich klappt das, was jahrelang nicht klappen wollte. Wichtig bei aller Euphorie, auch mit Rückschlägen klarzukommen und nicht in alte Muster zu verfallen.
2: Viele Dinge sind ja so in unser Bewusstsein einfach einprogrammiert. Also die Essgeschwindigkeit, dass man einfach abgelenkt wird vielleicht und dann doch zu schnell isst. Und dann kann es eben sein, dass es eben sein kann, dass das Essen wieder rauskommt. Das sind solche Sachen, dass man einfach sich auf das neue Leben einlässt, dass man sich nicht unter Druck setzt, weil man hat ja auch von außen den Druck, ne? Dieses, ich bin mal gespannt, wie lange der das hält, ob der das überhaupt erreicht. Also man hat ja den innerlichen Druck, den man hat, als auch den äußerlichen Druck. Jetzt bei Daniel ja noch mehr, weil er einfach so im Rampenlicht steht.
3: Daniel steht als Blogger gerne im Rampenlicht. Von Beginn an thematisiert er auf seinen Kanälen auch den Weg zum Wunschgewicht. Tausende folgen ihm.
4: Herzlich willkommen zu diesem neuen Video. Herzlich willkommen aus dem Wohnzimmer.
0: Heute soll es nochmal um mich gehen. Die OP ist jetzt ja heute genau 6 Wochen her. Und ja, ihr wollt mal wieder wissen, wie es mir denn so geht. Ich kann wirklich sagen, dass jede Diät, die ich gemacht habe, leichter ist als das, was ich im Moment wirklich durchmache oder das, was ich die letzten Monate durchgemacht habe, weil wirklich jeder Tag anders ist. Es gibt wirklich Tage, da fühle ich mich komplett schlapp und denke, okay, du kannst überhaupt gar nicht aufstehen. Dann gibt es wieder Tage, da fühle ich mich wirklich wohl und denke, okay, du kannst jetzt mal was anderes wieder essen und sehe dann, okay, du verträgst das nicht. Also das ist wirklich so, von geschenktem Abnehmen kann nicht die Rede sein und das ist auch das, was ich auf meinem Channel immer wieder dann jetzt sage, dass die Leute da auch mal vielleicht ein bisschen wacher werden und sehen, okay, wir reden hier nicht über 3, 4, 5 Kilo, die man gerne abnehmen möchte, damit man wieder in seinen Bikini passt, sondern das sind ganz andere Dimensionen. Und selbst wenn man abgenommen hat, das hat Frau Dr. Jacobi auch gesagt, Adipositas bleibt ein Leben lang, auch wenn ich irgendwann mal 70 Kilo wiegen sollte.
3: Rückblick. So sah Daniel Richter zu Beginn unserer Dreharbeiten Anfang 2023 aus. Selber Ort, selbe Person. Und doch ist jetzt fast alles anders.
0: Es ist schon wirklich irgendwie krass und befremdlich. Also klar erkenne ich mich, aber ich sehe mich natürlich jetzt mit anderen Augen und denke mir dann selber immer noch, wie konnte es überhaupt so weit kommen, dass du so übergewichtig geworden bist. Und wenn ich jetzt diese Bilder sehe, dann ist es irgendwie auch so ein bisschen Stolz, den ich jetzt habe. Ich denke, okay, du hast jetzt wirklich so viel geschafft und du schaffst es auch noch weiter. Das ist schon irgendwie das Positive daran, aber es ist trotzdem irgendwie noch erschreckend.
3: Zwischen diesen Bildern liegen 16 Monate und 65 Kilo. Daniel Richter führt ein neues Leben. Leben 2.0 nennen das Adipositas-Operierte. Probleme gibt es aber weiterhin.
0: Der Kopf kommt nicht mit dem, was gerade körperlich so passiert. Und dann ist es dann schon so, wie ich auch gesagt habe, so Begleiterscheinungen. Ich hatte dann einmal Probleme mit Nierensteinen, habe dann erfahren, dass ich Gallensteine habe. Der Rücken, der plagt mich ab und zu tatsächlich mal, was ich vorher so nicht hatte. Aber der Körper verändert sich ja komplett. Ne? Die Haltung ändert sich und so. Und das ist so, was ich schon merke.
3: Was Daniel noch merkt, Hosen, Hemden, Pullis, nichts passt mehr. Mehrfach musste er seine Garderobe komplett austauschen. Nie zuvor war er so oft in den Trierer Bekleidungsgeschäften unterwegs wie in den letzten Monaten. Zum Vergleich hat er eine alte Hose mitgebracht.
5: In meinem Kopf passt die Hose, aber real ist tatsächlich halt, also die Realität sieht ganz anders aus.
6: Warum ist der Kopf so langsam?
5: Das weiß ich nicht, aber ich glaube, das liegt einfach daran, dass man so schnell abnimmt. Dass es einfach so viele Kilos in so kurzer Zeit, sage ich jetzt mal, es sind gerade mal 5 Monate rum. Und ja, das ist auch das, was ich schon vorher von Psychologen gesagt bekommen habe oder auch von Leuten, die schon operiert worden sind, dass das halt sehr, sehr schwierig ist am Anfang dann noch, dass der Kopf da immer noch mal ein bisschen hinterherhängt und dass, wenn man eine neue Hose anzieht, dann schon vom Kopf her sagt, nee, die passt mir niemals, das kann gar nicht passen. Und dann passt sie. Und das ist natürlich dann ein sehr, sehr schönes Gefühl.
3: Ein Unterschied wie Tag und Nacht. Die Verkäuferin und der Verkäufer sind begeistert.
0: Die Leute schauen anders auf einen. Also das ist schon was, was mir jetzt besonders in letzter Zeit ganz, ganz krass aufgefallen ist, dass die Leute anders reagieren auf einen. Vielleicht jetzt auch, weil sie einen anders gekannt haben vorher. Dass das halt für die Leute dann immer noch so ein bisschen schwierig ist, dann zu sagen, okay, ja, das ist ja trotzdem noch Daniel. Ich habe dann schon das Gefühl, dass viele Leute manchmal einen vielleicht einfach nur so akzeptiert haben, weil man so war, wie man war. Jetzt ist man irgendwie ein anderer und die Leute schauen einen irgendwie anders an.
3: Treffen mit befreundeten Arbeitskolleginnen in ihrem Lieblingslokal. Selina und Mariam erlebten die Verwandlung von Daniel im Büro unmittelbar mit und sind beruhigt, dass sie sich auf das Äußere beschränkt.
7: Daniel ist aber immer noch der alte Daniel. Ich habe tatsächlich mit einer personellen Änderung gerechnet, aber ja, kann ich jetzt so tatsächlich nicht sagen. Und da bin ich sehr froh drüber. Er ist immer noch der gleiche und das sollte er auch eigentlich so beibehalten.
3: Essen ist auch 5 Monate nach der OP oft noch etwas heikel. Die Verträglichkeit von Lebensmitteln hat sich komplett geändert.
0: Ich beschreibe das immer gerne so, dass morgens irgendwie die Würfel neu gewürfelt werden und dann wirklich dann bestimmt wird, was vertrage ich heute und was vertrage ich nicht. Und das ist wirklich von Tag zu Tag anders. Also Sachen, die ich vielleicht gestern gut vertragen habe, vertrage ich heute nicht mehr. Und dann kann es tatsächlich sein, dass ich was gegessen habe. Das hätte jetzt auch passieren können. Und ich muss dann tatsächlich zur Toilette laufen und der Magen will es dann einfach nicht. Und das ist halt nicht so, dass mir jetzt übel wird und es mir dann dadurch ganz schlecht geht, sondern ich merke einfach wirklich, wie der Magen es dann loswerden will und dann geht es danach auch dann wieder. Heute habe ich eine Gemüsefrikadelle gegessen mit Salat und ein bisschen Kräuterquark und ich habe nicht wirklich viel davon geschafft. Vor der Magen-OP hätte das natürlich ganz anders ausgesehen. Da hätte ich wahrscheinlich dann ein Steak gegessen, 300, 400, vielleicht sogar 500 Gramm schön mit Pommes und einem Salat dazu, aber das geht nicht. Es hat mir wirklich gut geschmeckt, aber es war einfach viel zu viel.
3: 105 Kilo zeigt die Waage nun. 90 sollen es werden. Frühjahr 2025. Daniels Gewicht ist nun bald zweistellig. 102 Kilo. Mit den Launen seines Magens hat er weiter zu kämpfen. Er sucht Rat auf dem Saarbrücker Winterberg. Eine zweite Operation soll Abhilfe schaffen. Facharzt Wasim Saker ist neu im Adipositas-Team und klärt Daniel über die OP auf.
8: Morgens auch oder abends? Bei Daniel hat schon bereits einen Schlauchmagen und am Dienstag würden wir eine Bypass machen, eine Umleitung zwischen dem Magen und dem Darm.
3: Die Vorgehensweise und mögliche Nebenwirkungen werden im Vorgespräch erläutert. Von dem Umbau zum Magen-Bypass erhofft sich Daniel auch Linderung von heftigem Sodbrennen.
0: Das Problem ist, was sich eigentlich schon vorher angekündigt hat, dass bei einem Schlauchmagen es oft passieren kann, dass man mit Sodbrennen, also mit Reflux zu tun hat. Und das ist bei mir tatsächlich eingetreten dann auch. Und ich muss jeden Tag halt Protonenhemmer nehmen, also ein Pantoprazol, um diese Magensäure praktisch ja aufzuhalten. Ohne ist halt ohne diese Pantoprazol nicht wirklich auszuhalten. Und es ist halt ja über einen längeren Zeitraum auch schädlich, wenn man die ganze Zeit Sodbrennen hat. Deswegen haben wir dann damals schon besprochen, sollte dieser Fall eintreten, dann muss der Schlauchmagen umgebaut werden zu einem Magenbypass.
3: Eine Woche später die zweite Magen-OP. Bei der ersten, im November 23, hatte er noch zu viel Bauchfett, um direkt einen Bypass zu bekommen.
9: So eine zweite OP ist immer so ein bisschen Herausforderung, weil es halt sein kann, dass da Verwachsungen durch Erstoperationen entstehen. Und dann weiß man nie so genau, was da so auf einen zukommt. Mal die Sonde vorschieben, bitte. Noch ein bisschen vor. Ja, da bist du. Wunderbar. Mal die grüne Zange zum Messen.
3: Rund eine Stunde dauert der minimalinvasive Eingriff. Er wird Daniel auch helfen, sein Gewicht noch weiter zu reduzieren.
9: Das ist der Schlauchmagen. Jetzt ist es so, dass wir an einer ganzen gewissen Stelle den Schlauchmagen durchtrennen, weil die Hauptteil der säuretragenden Zellen sind hier unten. Und hier unten ist auch nochmal so ein Magenpförtner, der ist hier, der das Essen immer auf und zu macht. Und wir durchtrennen jetzt, sodass im oberen Teil, der noch übrig bleiben wird, wenig säuretragende Zellen sind, sodass dadurch das Sodbrennen definitiv behoben ist.
3: Nach der OP muss sich Daniel nochmal umstellen.
9: Er wird sich auch ein bisschen strenger halten müssen bezüglich Fett und Zucker in der Nahrung. Also da muss er noch ein bisschen akribischer drauf achten, dass er da nicht zu viel davon nimmt, weil der Körper dann darauf reagiert mit einer Unterzuckerung. Und das ist sowas, was natürlich eine Unterzuckerung, wenn man die selber mal erlebt hat, das ist was sehr, sehr Unangenehmes, sodass man dann wieder den Rückmeldung hat, aha, jetzt beim nächsten Mal ess weniger Fett.
3: Einen Tag später. Die Adipositas-Selbsthilfegruppe trifft sich im Casino des Klinikums. Hier kommen Operierte, aber auch Adipositas-Kranke, die die OP noch vor sich haben, zusammen. Für Daniel ist der Erfahrungsaustausch mit anderen wichtig. Über seine Social-Media-Kanäle, aber auch im direkten Kontakt.
10: Die Frage, die oft kommt, ist immer, würdest du es wieder tun? Die Leute, also ich sage dann immer zu den Leuten, ja, ich würde es wieder tun. Dann ist die zweite Frage ganz oft, kannst du mir empfehlen, das zu tun? Und dann sage ich immer, nein. Weil das ist was, das muss jeder für sich selbst entscheiden. Jeder muss wirklich in sich hineinhorchen, muss denken, bin ich für sowas bereit? Bin ich für diese komplette Veränderung, die ja nicht nur einfach daraus besteht, dass man dünner wird, sondern es ist eine komplette Lebensumstellung. Und das muss jeder für sich selber entscheiden. Und das muss man, das darf man sich nicht einreden lassen. Man darf sich ein bisschen beeinflussen lassen, man darf vielleicht ein bisschen Maß nehmen an jemandem, aber auf jeden Fall muss man das für sich selbst entscheiden.
3: Mai 2025, Holiday Park. Endlich wieder Achterbahn.
11: Wir stehen jetzt hier vor der GeForce.
12: Ja.
11: Und da fahren wir jetzt mit.
3: Daniel ist für seine Social-Media-Kanäle unterwegs. Mit Bloggerkollegin Michaela Nolden.
12: Als ich ihn kennenlernte, habe ich gedacht, er hat Angst, auf Achterbahnen zu gehen. Nachher habe ich natürlich ein bisschen überlegt und habe dann gedacht, okay, er hat vielleicht auch einfach Angst, dass der Bügel nicht zugeht oder dass er dann runter muss und es heißt, die sind zu schwer. Und das hat sich wirklich komplett geändert. Er ist ein ganz neuer Mensch.
13: Die Bügel bitte jetzt schließen und die Arme und Beine während der gesamten Fahrt bitte den Wagen behalten.
3: Daniels Weg ins leichtere Leben hatte viele Höhen und Tiefen. Aber genau wie in einer fahrenden Achterbahn gibt es kein Zurück mehr. Über Umwege hat Daniel sein Ziel erreicht. Statt 174 wiegt er nun 92 Kilo.

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0: Wie gesagt, wir fahren vorne an die Hemmtankstelle, holen uns noch 4, 5 Kaffee und dann fahren wir auf den Milchhof. Kann Sinn, dass was kommt, ne? Oder auch nicht. Jetzt musste ich, dass ich ein bisschen früher aufstehen musste, habe ich es geplant, aber ansonsten kann es durchaus mal Sinn, dass ich nachts rausgeschmissen werde und danach direkt aktiv sein muss. Und das funktioniert eigentlich ganz gut. Also mein Körper ist so schon gut dran gewöhnt nach 21 Jahren. Ne?
1: Du hast jetzt Frühdienst, hat man da Bock drauf? Oder?
2: Ja, schon. Punkt 1, weil es eine geile Truppe ist, wo dabei ist. Und Punkt 2, ich komme frisch aus dem Urlaub, also ich habe am meisten Bock von alle. Du weißt nie, was auf dich zukommen wird. Einfach abwarte, was gleich passiert.
3: Unfälle ist halt spätestens spektakulär, aber da hat man meistens was zu tun. Beim Unfall hast du halt immer ein bisschen mehr zu beachten, um noch was andere Sachen zu gucken. Also lieber Unfall wie Falschparker.
0: So, ich würde sagen, wir starten.
1: Guck mal, was heute alles so passiert. Die Polizei hat hier jetzt diese Sicherheitszone eingerichtet wegen dem Tag der Deutschen Einheit. Und in den Sicherheitszonen müssen alle Fahrzeuge, die dort nicht parken sollen, abgeschleppt werden. Deswegen wurden wir vorher schon kontaktiert, dass wir von der Kapazität her auch ausreichend besetzt sind.
0: In der Regel fahre ich aber keinen Nachtdienst, sondern bin immer tagsüber da. Es kommt aber sporadisch vor, wenn jetzt Sondereinsätze sind, irgendwelche Unfälle. Ich wohne ja in Limbach und wenn dort dann irgendwo rundherum was ist, kann es ja mal Sinn, damit es schneller geht, dass ich auch gerne mal nachts rausfahre. Aber das kann schon durchaus mal passieren.
4: Das da sieht noch Kaffee aus, einwandfrei. Und haben sich gefragt, ob du sehr müde bist heute, weil du gleich 5 Kaffee gekauft hast.
0: Schleppi, hallo. 4 Autos in Neunkirchen. Okay, dann leg's an. Einer auf den Seel-Kevin, der fährt einen UX1. Einer auf den Matthias Bulle. Ich danke dir, ciao. Ah, jetzt kommt's so, wie es normal ist im Abschleppdienst. Jetzt haben wir in Neunkirchen Unfall mit 4 Autos. Das ist ein Unfall mit 4. Ja, jetzt fahren wir von hier weg, ab nach Neunkirchen und gehen dort mal erst ein paar Autos einsammeln. Oh, danke dir. Man plant irgendwas Besonderes, also was Bestimmtes, und dann kommt es doch irgendwie anders.
5: Ich stehe jetzt direkt aufs Handy, wo der Standort ist.
0: Unsere Fahrer haben alle Endgeräte, Tablets oder Handys. Und die Alarmierung von der Zentrale her, das geht digital. Das war jetzt eben meine Zentrale, die angerufen hat, Nachtdisponent. Das Ganze funktioniert mit Navigation. Also ich habe jetzt hier Königsbahnstraße in Neunkirchen. Achtung, das ist noch ein Blitzer. Schön gemütlich. Oh ja, da ist ein bisschen was passiert.
6: Jo, ich hätte jetzt gerade Hyundai geholt, da ist er aus dem Weg. Schlüssel habe ich schon, das weh.
0: Na gut, dann hole ich schnell eine VW.
6: Sieht halt wüst aus. Der Hyundai ist der wenigste, wo es kostet hat jetzt. Wenn man sich mal deine GLS da unten anguckt und deine, was ist das, Peugeot, schätze ich mal. Hat es die doch weitaus schlimmer getroffen wie jetzt der Hyundai da, ne? Also 4 Stück auf Emo hat man dann doch relativ selten, ne? Auch in dem Ausmaß, wie es hier angenommen ist. Weil es steht ja in jeder Richtung, steht ja irgendwie jemand, ne?
0: Gut, da ist irgendeiner mal ein bisschen schneller unterwegs gewesen, ne? Wie es jetzt genau passiert ist und so, ist mir jetzt noch nicht ganz klar. Aber hat ganz schön gerumst hier, ne?
6: Das war jetzt mal ein schöner Auftrag, genau. Auto rollt noch gut, fährt noch. Da haben es andere jetzt leider von meiner Kollegin schwieriger.
0: Also bei dem ist jetzt nichts mehr besonders aufzupassen. Der ist total Schaden. Und hier guckt man halt, dass man die Straße schnell räume.

0: Nee, was willst du machen?
1: Ich mache jetzt gerade die. Versuche, die lose Dälefecht zu machen, dass man die nicht verliere, bis an unser Zielort. Und dann machen wir gleich hier den Abflug, dass die Stadt hier noch reinigen kann.
2: So, aller ruhige Schicht noch, gell? Ciao!
3: Ja, es gibt schon manche Unfälle oder Bergungen, wo es ein bisschen tricky ist. Also, wo man erst sich wirklich Gedanken machen muss, was passiert, wenn ich jetzt das Fahrzeug in die Richtung rausziehe, was kann passieren, wenn ich es in die andere Richtung rausziehe. Also muss man sich eben physikalisch über das Geschehen Gedanken machen und dann manchmal auch Abwege. Manchmal hat man auch Sachen, wo du ein bisschen Risiko hingehen musst, aber das macht eben der Spaß an dem Job.
0: Auto ist müde, Auto muss schlafen, Auto liegt auf dem Dach, nur Verkehrsunfall. Ich kann da nichts dazu sagen, wie das passiert ist.
4: Ihn ist was verurteilt. Er hat einen Arzttermin gehabt. Er hat halt morgens keine Frühstücke, weil er die Blutuntersuchung gehabt hat. Und ich denke, vielleicht liegt es dort dran. Die Polizei angemeldet, ungünstiger Winkel. Er muss jetzt nicht so schnell gewesen sein, wo ich auch davon ausgehe, weil der immer fährt wie er end. Er hat uns angerufen, meine Mama angerufen, hat gesagt, übrigens, ich hatte gerade Unfall, kommen mich mal abholen. Er ist im Krankenhaus. Er hat ganz normal mit mir gesprochen, muss halt neurologisch untersucht werden.
0: Das sind Bergekette, mit denen kriege ich ein besseres Zugriffsauto. Die sind ja relativ selten beim Einsatz. Stabile Achsverbindungen, muss ich mal jetzt mal suchen. Ich schwanne jetzt an der anderen Seite an. Das Fahrzeug hebelt sich selber rum.
5: Wir haben heute Nacht wie immer hier geparkt. Und dann habe ich heute Morgen den Knall gehört, was da los war. Und dann gucke ich aus dem Fenster raus und habe meine Augen nicht mehr getraut. Da krabbelt ein alter Mann raus. Bis ich da runtergeeilt habe zu helfen, kamen die anderen Nachbarn schon und haben ihm geholfen. Fast Herzinfarkt bekommen.
6: Was sagen Sie jetzt zu Ihrem Auto?
5: Ja, total im Eimer, ne? Ist aber nur Blechschaden. Wenn man jetzt so sieht, das Menschenleben ist doch viel wertvoller. Auto ist ersetzbar.
0: Hat was, ne?
6: Wie so ein Spielzeugauto, ne?
0: Nur ein groß und verdammt schwer. Jetzt ziehen wir Emo noch, dass er fällt und dann...
6: Das wird laut?
0: Ne, es kracht Emo. Da war der Hage lauter wie der Rewe, das stimmt.
3: Ich habe eine gefunden, da unten liegt da. Das wird interessant. Nee, nee, mehr war jetzt nicht bekannt. Also, dass die so weit in der Böschung liege, kommt jetzt nicht allzu oft vor. Ich nehme noch also in Anspruch, dass noch ein Kollege hierher kommt und mir das zusammen durchführe.
2: Ey, Digga, ich glaube, da brauchen wir ein Autokran.
3: Das Ding leitet richtig die Böschung drunter. Ja, das sind locker 30, 40 Meter bis da runter. Und auch nicht gerade so gut fußläufig dort zu erreichen.
2: Geh mal gucken.
3: Klasse, hä? Also das Do würde ich jetzt schon unter etwas Besonderes einstufen, weil er so weit von der Straße weg ist. Die Gegebenheiten machen das Ganze jetzt interessant. Und als Abschleppfahrer hat man an sowas natürlich sehr viel Spaß. So, das Gestrüpp da, das ist ja recht lose. Da sind jetzt keine Äste dazwischen. Das sieht eigentlich ganz gut aus. Die Schneise hier hoch, das müssen wir gucken, dass das alles frei ist.
7: Lieblingseigenschaft von mir selbst, dass ich halt mit Stress gut klarkomme, indem ich halt ruhig und gelassen bleibe. Ach, wenn jetzt wirklich extrem viel los ist, irgendwie muss es halt gehen und die Arbeit muss geschafft werden. Manchmal wird man schon ein bisschen vom Arbeitsaufwand überrollt, aber trotzdem bringt es ja nichts, wenn ich mich dann aufrege oder...
8: Seele ist komplett kaputt und verknuddelt.
3: Ich wünsche ein bisschen schräger Stelle dann noch.
8: Nee, weil wir jetzt auf der anderen,
3: weil wir jetzt auf der anderen Seite schaffen, ne?
8: Sieh mal nachher, wie es hier läuft.
3: Jetzt weiß Stefan nämlich Bescheid, dass er kein Seil mehr geben muss. Jetzt kommt die zweite Seilwinde dran, die zum Stabilisieren. Dass er beim Hochziehen genau die Richtung geht,
2: wie wir es uns vorstellen und nicht wegläuft zur Seite oder den Hang runter. Noch ein Seil brauchen wir jetzt, und zwar das von meinem Abschlepper.
8: Stopp!
9: Morgen!
10: Moja, ist ja fast alles rum, wenn du kommst.
9: Ich bin ja nur zur Absicherung gekommen.
10: Flechte hast du verpasst.
9: Warum?
10: Drehung.
0: Ah, ich hab das schon mal gemacht. Ich weiß, wie das geht.
9: Kevin, kann ich dir helfen?
0: Alter, bist du ja.
9: Fahr doch ein Stück näher dran.
0: Ja, ich wollte nur erst die Schluppe schon dran machen, dann zieh ich noch hin.
9: Komm, ich mach die Schluppe dran. Das ist, wenn Autos ein bisschen breiter sind von ihrer Bauart, dann verhindert man, dass ich die Gurte hier in die Seitewand einschneide. Die kommen nachher entweder so oder, wenn es notwendig ist, so. Das soll ja die Schäden nicht größer machen, als sie schon sind.
11: Hat nix.
9: Ich bin immer froh, wenn dann Passanten kommen, die dann ihr Urteil abgeben und mal eben reinschneiden in den Gefahrenbereich und dann wieder wechseln.
10: Ist immer hilfreich.
9: Hauptsächlich, wenn sie wieder weg sind, ja. Das ist mir am liebsten.
2: Und dann schalte da gerade ab.
8: Björn, bring mal die Flex. Die Flex.
2: Hat sich wohl irgendwo verkantet, das Seil, und ist jetzt gesprungen. Und da es jetzt hier in die Führung nicht mehr reinpasst, müssen wir das jetzt erstmal nochmal bereinigen. Eben tagtäglich kann mal irgendwas dazwischen kommen, ist jetzt hier eben so der Fall. Ne? So, für sowas gibt es noch einen Markt für solche Autos, aber ich glaube, der hat so viel Beschädigung. Allzu viel wird es doch nicht mehr gehen. Wir greifen den jetzt mit dem Kran. So, dann wären wir gleich abfahrbereit.
9: Guter Meter hast du noch.
0: Soll ich noch
9: zurück? Ah ja, nicht, dass er dir nachher fehlt. Das Ding ist ja schwer.
0: Klar, nee, lass noch ein Stück zurückrollen.
9: Mach kurz die Stütze hoch und dann fahren wir noch einen Meter zurück.
10: Jarin, warum wollt ihr noch zurückfahren?
9: Wegen der Hublast vom Kran. Je näher ich am Objekt bin, umso höher ist die Hublast. Gut.
0: Zieh mal voll aus.
9: Viertes Loch. Machst du der länger aus gleich hin, ne? Hast du eine kleine Tüte oder irgendwas? Kannst doch reden und fahren, oder? Ich hab gesagt, ob du eine kleine Tüte oder sowas dabei hast.
0: Stimmt.
10: Du räumst schon auf, Joachim?
9: Nee, ich mach die Wertsache weg. Alles gut, alles Müll. Aber Karlsbeerstreuepass, das ist wichtig, ja.
0: Achtung, ich hebe an.
9: Gib dem Kran mal ein bisschen Vorspannung darüber. Jetzt ein bisschen anhebe, länger Ausgleich. Schlupp, schlupp, schlupp, mach langsam. Schlupp, vorne ist irgendwas an der Achse gebrochen. Gut, jetzt auf. Langsamer, langsamer. Schwenk mal den Arm rüber. Weiter. Gut, passt. Der Kevin macht das ja schon länger, der kann das gut.
0: Der Verkehr fängt wieder an zu laufen, jetzt Achtung. Ne?
9: Lass kurz die Autos durch. Ne?
0: Alter, leck mich am Arsch.
9: Haben wir Stress oder was? Der hat sie doch nicht, Alter, Vollidiot.
0: Es ging nicht schnell genug.
10: Es ist so schade, dass mir nichts werfen darf.
0: Ja.
10: Das sind die Ortsungeduldigen.
0: So, ihr habt es geschafft, ihr zwei.
10: Natürlich.
0: Ich habe das immer.
10: Ich habe es immer. Das wäre der Erste, der an der Unfallstelle zurückgeblieben ist.
0: Ich bedanke mich für die Hilfe.
10: Ja, kein Thema.
2: Hallo. So, der Bus funktioniert nicht mehr.
12: Der geht nicht mehr. Der ist Start-Stopp an der Ampel stehen geblieben.
2: Ja.
12: Und ja, also rollen tut er. Im Gang geht er noch rein.
2: Ja.
12: Den kriegt man nicht raus.
2: Ja, das sieht doch gut aus.
7: Menschen zu helfen, das ist halt ja, sehr abwechslungsreich. Das macht Spaß und ja, man hat jeden Tag halt neue Herausforderungen.
2: Nehmen wir vor. So, jetzt haben wir ihn auf neutral. Dann einmal die Handbremse. Und dann verlade ich den mal. Ne? So, noch ein kleines Stückchen.
7: Ich war in die jungen Jahre mit meiner Frau zusammengekommen. Das heißt, wir haben uns auf dem Kerbeplatz irgendwo mal so auf der Ortskerb kennengelernt. Dann war ich zu dem Zeitpunkt hier noch in der Ausbildung gewesen. Ich habe Ausbildung zum IT-Systemelektroniker gemacht. Und nach der Ausbildungszeit hatte ich dann kurzzeitig noch keine Folgebeschäftigung und habe dann hier beim Abschleppdienst quasi vom Schwiegervater in Spee angefangen, in Form von Aushilfsjob zu arbeiten. Und nur 3 Monate, also 2004, im September habe ich angefangen, nur 3 Monate war es dann so weit, dass wir gesagt haben, der Job macht mir so viel Spaß, ich fange da auch in Vollzeit an. Und so bin ich halt in den Berufszweig oder in diese Branche reingekommen. Ja, das macht eigentlich die Leute dankbar und das gefällt mir dann auch, wenn die Leute zufrieden sind.
0: Björn, hast du auch Hunger?
11: Ja, ich habe auch Hunger. Ja, wie sieht's denn aus?
0: Also sollen wir bei der Schleppi fahren?
11: Bei der Schleppi? Das tut ja was, klar. Wir brauchen schon bis dorthin.
0: Ich schätze mal 10 Minuten.
2: Wenn wir Mittagspause haben, da kommt es halt immer drauf an, wo du gerade frei wurdest oder so. Und dann kann man sich ja dort in der Nähe irgendwo was suchen, Plätzchen suchen und dann kann er Folgeauftrag in der Nähe dort übernehmen. Das ergibt sich halt so in dem normalen Tagesablauf. Guten Tag. Das ist schlimm, wenn ich nur stehe, wenn ich bei euch was esse. Jeder kurz schnelle Currywurst,
13: Reis oder
2: Roti und eine Portion Pommes dabei.
13: Zum hier essen.
2: Zum hier essen, jo.
13: Die Schleppi steht da.
2: Richtig, das ist mein Name. Das, wir haben ja gesagt, wir gehen heute mal bei der Schleppi was essen.
13: Echt ein Schleppi?
2: Ja. Ja.
13: Ja. Hast aber nichts mit dem Schleppi zu tun, wo da das Feinkostgeschäft gehabt hat?
2: Nee, eher Bauernhof und sowas, die Richtung.
13: Hat das sonst ja so mehr Schleppi? Weil da oben ja Feinkost-Kaffeerösterei war.
2: Ja.
13: Das habe ich gelernt.
2: So, einwandfrei. Guck mal, ich habe sogar 2 gekriegt.
0: Also bist du ja schon.
2: Ah ja, hol da was. Ich komme, ich gebe ihn aus.
0: Gibt's denn aus?
2: Jo, hast du heute guter Tag erwischt.
0: Ich hätte gerne Currywurst mit Pommes. Rot. Rot.
2: Ja, er hat mich aber echt gefreut, ob ich wirklich Schleppi hier ist. Ja.
0: Gut, Schleppi ist aber auch außergewöhnlicher Name, ne?
2: Ja, kommt von der Schweiz. 1400 irgendwas sind die, da nach Deutschland oder sowas kommen.
0: Wie klein die Welt dann doch ist, ne?
14: Einer mit seinem Mazda CX-30 geht in die Wand gefahren.
0: Was erwartest
14: du? Wird schnell. Ich weiß nicht, ob er Schwung hat oder nicht.
15: Alter. Leck mich mal in der Arsch.
14: Alterswische. Kann ich auch manchmal. Wo stehen Sie dann?
16: Unten.
14: Das ist in der Tiefgarage. Was ist denn am Auto kaputt? Fährt's noch?
16: Das bewegt nicht mehr.
14: Ach Gott, also muss ja ein anderes Auto kommen. Das steht in der Tiefgarage.
0: Ob ich mit dem nicht weiß.
14: Nee, außer mal ein Cabrio draus. Wenn das noch 3 Mal verfährt, brauche ich noch ein bisschen länger, ne? Unten steht er.
16: Unten?
14: So, wir gehen vor. Komm schon noch. Ach so, das ist schon eine enge Kiste. Was hat er dann überhaupt genau? Ist der noch hier rennengefahren oder?
16: Gegen die Mauer.
14: Gegen diese Mauer?
16: Ja.
14: Und springt nicht mehr an?
16: Funktioniert das nicht.
14: Mal gucken, ob wir einen Leerlauf reinkriegen, dass wir da immer rückwärts so hingeschoben kriegen. Hallo, hol mal jetzt raus, ne? Hat er gerade Schlüssel?
16: Ja.
14: Machst du Zündung an, Leerlauf rennen? Drück mal auf den Startknopf. Bremse und Startknopf. Drück auf die Bremse.
0: Hab ich.
14: Gut, jetzt Startknopf. So, drück mal Bremse.
0: Hab ich.
14: Rausfahren. So, langsam. So, jetzt fahr vor und dann fährst du ganz zurück. Nee, musst du da raus zurück. Da kannst du nicht so weit fahren. Komm noch, weiter, weiter. Mach auf P, dann machst du aus. Wenn er jetzt da im Ecke wird stehen, dann kennst du noch mal nicht rein, ne? Musst du irgendwo ein bisschen Bewegungsfreiheit haben.
0: Das denkt schon voraus.
14: Ja, ich hoffe nicht, gehe die Arbeit 2 Mal. Der hat ganz schön einen auf den Deckel gekriegt, du. So, komm, fahr mal erst mal raus.
17: I made a mistake between the accelerator and the brake. I got very confused and flustered and accelerated into the wall, and that's when it happened.
14: Look, du noch mal ein bisschen. Langsam weiter, langsam.
0: Bisschen, ja.
14: Jetzt gerade. Fahr noch ein bisschen vor. Kannst mal nicht verstehen, wie man da unten gegen die Wand fahren kann, aber jo, das haben wir auf dem ADAC-Übungsplatz selber gehabt, hier Brit-Auto in den Wald drin geschossen, weil du es gar nicht gemerkt hast, der Motor an ist.
0: Die Vorfahrt genommen.
14: Ja. Ist man gleich mal eine Backe dran schlagen.
18: Gewonnen!
2: Chaka.
18: Papa, ich springe. Ich muss springen, ich muss anders denken.
14: Ja!
7: Die Alltagssituationen sind doch irgendwo ein bisschen stressig. Auch wenn es mich jetzt nicht so mitnimmt, dass ich jetzt total nervös bin oder aufgeregt, aber irgendwo muss ich ja doch ein bisschen den Akku nochmal aufladen. Und ja, Familie ist ja halt auch wichtig. Die Kids brauchen mich, die Frau braucht mich. Gemeinsame Unternehmungen, das ist halt was, wo man dann nochmal die Akkus auflädt. Ne?
18: Manchmal darf ich mit abschleppen. Und letztens haben die 30 Autos abgeschleppt.
14: Echt?
18: Ja. Außer manchmal telefoniert er auch lange, aber das finde ich nicht so schlimm.
19: Egal, was man macht, ob man schläft oder isst oder Weihnachten oder Silvester, rappelt dann immer mal zwischendurch. Jo, er versucht halt schon, so früh wie möglich immer heimzukommen. Oder er ist kaum daheim, dann muss er schon wieder fort, ne? Ja, in manchen Fällen ist es dann schon mal nervig, wenn man jetzt gerade halt auch Besuch hat. Ne? Dann ist es halt schon ein bisschen nervig.
7: Oh. Gerade Tisch gedeckt. Schleppi, hi. Das ist Opa an der Golden Brem, ne?
20: Genau, das ist quasi von Frankreich die erste Raststätte rechts in Saarbrücken.
7: Aber die MAN angerufen, wir haben noch LKW, der over an der Golden Bremen Saarbrücken sich den Tank aufgerissen hat. Großaufgebot Polizei, Feuerwehr, Tank ausgepumpt.
18: Licht beim Fenster.
7: Jo, ich muss aber jetzt kurz gerade näher.
21: Hi Björn, ich hab schon gehört.
7: Hi. Wie weit bist denn du? Oder wo bist denn du? Ah, du bist noch beladen?
21: Ja, aber es fing steht im April, ist keine Aktion.
7: Ich weiß auch nicht, wie es bei dir ist heute, Ovid. Hast du überhaupt noch Zeit oder nicht?
21: Ich habe noch Zeit, ja.
7: Dann fahren wir mal gemütlich hoch an die Goldbrem.
18: Darf ich mit?
7: Das klappt ein bisschen zu spät, weil das kann ein bisschen länger dauern, Mathilda.
18: Und?
7: Ah ja, was ist denn morgen? Ich weiß nicht, wie spät es dann wird. Heute Ovid geht leider nicht, wann anders gerne.
0: Man kennt es schön auch, und dann ist es noch Brot, ich mir.
19: Ja, jetzt gehe ich klein und klein ins Bett.
7: Bei mir ist halt dadurch, dass ich eine leitende Funktion habe, öfter schon noch was. Das muss halt die Frau mitmachen und die Frau kommt ja aus dem Familienbetrieb. Daher kennt die das und akzeptiert das. Ist nicht immer 100% begeistert von dem, aber ja, es wird geduldet oder muss halt gemacht werden. Da hinten steht das Fahrzeug. Ich will jetzt die Spur wechseln, aber das kann ich nur machen, wenn hinten frei ist und vorne auch nichts kommt.
22: So ich den Björn kenne, war der nicht in Frankreich. Der hat das so gemacht.
7: Ja, Joachim.
22: Hast du doch vor der Polizei gewendet?
7: Ja.
22: Du bist ja ein bisschen schmerzfrei, oder?
7: Wieso hat man nachts in alle Katze schwarz oder so?
22: Hast du ihn schon gefunden?
7: Ja, ich bin da. Der steht quasi hinter der Tankstelle auf dem Parkplatz. Ey, klar, fahrt mal bei sowas kehren. Das ist ja, das Abschlepperherz brennt ja für sowas.
9: Hör mal, was hast denn du da für orientalisches Modell?
23: Javi liebt das Ding. Er hat so viel Zeug dafür gekauft.
9: Wie geil ist denn das?
7: Was war das Problem? Ein Stein vorne?
24: Ja, ist Frankreich. Ist,
7: Frankreich. Ist Zahlstelle. Tollkollex. Sowas. Ja, ja. Ich glaube, an der Zahlstelle, St. Davold, so habe ich das einmal verstanden, wäre er irgendwo hängen blieb. Dann muss ich das irgendwie die ganze Strecke durch schon gezogen haben. Ja?
9: Mal gucken, dass die Gurte vernünftig. Ach so, der kommt aus der falschen Ecke.
7: Das sind die Anti-Rutschmatte, die machen wir unter diesen IBC. Das ist Vorschrift.
9: Jan!
7: Ja?
9: Dritte Loch.
7: Wie siehst du das?
9: Ja, da, guck mal.
7: Kann man durchgucken.
9: Jan, wenn du zwei siehst, ist es im dritten.
7: Lieblingskollege, würde ich sagen, der Joachim. Aus dem Grund, weil dadurch, dass er halt schon ein bisschen älter ist, hat er sehr, sehr viel Erfahrung. Der war ja auch mal zeitlang selbstständig. Der kann mal beratend unter die Arme greifen, gibt mal Tipps, hat sehr viel Know-how, auch technisch gesehen, sehr viel Idee und Also auch im Privaten macht er sich Gedanken über verschiedene Sachen.
9: Mann ist drin, Stütze hoch, Brille hoch, Auto hoch, nur noch weg.
2: So, jetzt die Gelenke schone, langsam runterklettere.
1: Ja, so, so, so, bisschen wie so ein altes Ehepaar. Ne?
9: Weißt jetzt, warum das der Lieblingskollege ist?
2: Und fertig. Jetzt kommt Part 2, der LKW-Verlader.
9: Ja, das geht relativ wortlos.
2: So, wir haben jetzt erst den Bergearm vom LKW runtergefahren. Den lassen wir jetzt komplett ab bis auf den Boden. Fahre dann unter die Stoßstange. Stopp! Joachim! Nebenantrieb!
9: Fahrst du unter die Achse, unter den Achskörper?
2: Dann werden wir mit dem Bergearm die Zugmaschine hochheben. So ist nicht arisch viel Platz. Ah, dann war der eben noch nicht ganz drunter. Das ist der stabilste Punkt, auch fürs Abzuschleppen. Dort wird der aufgenommen. Und positionieren dann Holzklötze unter den Reifen, also links und rechts von der Zugmaschine. Lasse dann noch mal kurz ab.
9: Okay, bei mir ist gut.
2: Du hast Holz drunter?
9: Ja, fertig.
2: Jetzt haben wir die Achsgabel noch nicht drunter. Jetzt leitet er ja quasi immer nur Metall auf Metall.
9: Jetzt ist der Freiraum gegeben, dass man die Gabel auch um die Achse rum einsetzen kann. Das ist ja wie EU, das muss von unten eingeführt werden. Sozusagen Montagehilfe.
2: Das sind diese besagte Achsgabeln, die umreife jetzt die Achse. So krabbeln wir gleich noch mal drunter, um gucke, dass die Positionierung von den Achsgabeln richtig stimmt.
9: Obwohl er der kürzere ist, kriege ich immer die kürzere Unterlage.
2: Hast du die Position bei dir? Also
9: bei mir muss er noch vor. Fahr erst mal hin. Gut, stopp. Probieren wir mal, heben wir hoch. Weiter. Die Achse sind unterschiedlich breit. Das U ist immer gleich. Und dafür gibt es dann drei verschiedene Ausgleichsstücke.
7: Jo, jo.
9: Passt schon.
2: So, der fertig. Der steht ja im Moment noch auf Holzklötz drauf. Der kann eigentlich gar nicht weiter runter. Man muss halt immer aufpassen und sicher arbeiten. Natürlich gab es mit Sicherheit schon mal Leute, die dadurch verletzt worden sind, wenn sowas nicht richtig gemacht wurde. Aber ich glaube, wir haben ein bisschen Erfahrung in dem Ganzen. Um den Tank machen wir auch noch was rum, hä?
7: Ja, hast du was?
2: Ich gucke mal.
9: Jan!
2: Warte, ich helfe da. Moment.
9: Warte, ich räume erst mal das Werkzeug weg.
2: Warte, ich helfe da doch. Das ist quasi die Welle vom Getriebe her ans Differential, an die Achse hin. Also wenn der Motor und das Getriebe sich dreht, wird über diese Welle die Kraft noch hin übertragen. Wir trennen das jetzt. Wenn wir jetzt abschleppen würde und das rollt auf der Hinterachse, dreht sich das Getriebe mit und wird dann beschädigt und kaputt gehen. Sprich, Schaden von locker 35.000 Euro.
9: Gut, lass hin, lass hin.
2: So wie an der Weihnachten. Wird mal Geschenke hingepackt hier. Ja, schon ganz verschmiert jetzt von dem ganzen Diesel-Scheiß-Dreck da. So breich da sieben Arm und sieben Hände, dass du da an jedem Ecke halten kannst.
9: Jan?
2: Ja?
9: Willst du mir mal 24er Nuss von der Ratsche holen?
2: Natürlich.
9: Jo.
2: Irgendwo müsste es sein, ne? Ohne im Schubfach, hat er extra eigentlich gesagt.
9: Ich glaube, es ist fertig, wenn er kommt.
2: Vielleicht bin ich doch schon. Komm mal vor, wie bei meiner Frau, wenn die sagt, geh mal dort und dort hin, im Küchenschrank, leite das dort und dort, geh nicht hin, finde es nicht.
9: Ja.
2: Komm mal gucken, ich finde es nicht.
9: Nee, ich brauch's nicht, ich bin fertig.
2: Ah, bist fertig?
9: Ja. Wie bei deiner Frau, die ist auch fertig, bis du alles bringst.
2: Also persönliche Wünsche als Abschlepper würde ich jetzt mal sagen, dass man generell Nachwuchs findet, vielleicht auch mit Kids, dass die sich für das Geschäft interessieren, das irgendwie zu übergeben oder weiterzugeben. Dass diesen spannenden Job, dass da einfach jemand Gefallen dran hat halt. Ne?
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4: Pokalpower der SV Elversberg. Pokalpech des 1. FC Saarbrücken. Und nicht wirklich eine Pokalüberraschung der HG St. Louis, aber irgendwie doch. Wenn man sich anschaut, wie die HGS dem Bundesligisten Göppingen die Stirn geboten hat. Damit herzlich willkommen zur Sportarena am Sonntag. Schön, dass Sie bei uns sind. Wir beginnen mit der SV Elversberg. Die SVE hat so viel hinter sich und so viel vor sich. Nächste Woche geht's los mit dem Abenteuer Bundesliga. Und um darauf einzustimmen, gab es heute einen Fußball- bzw. Fangottesdienst in der evangelischen Kirche Spiesen-Elversberg. Die Stimmung war sichtlich gut, wenig verwunderlich nach dem Pokalerfolg gestern gegen den MSV Duisburg. Frank Grundhefer.
5: Sie war dabei beim ersten Pflichtspielsieg als Erstligist. Die SVE hat die Generalprobe hinter sich und bestanden. Nach der Pokalpflicht, also bereit für die Bundesliga-Kür, die Duisburg-Erkenntnisse und Fragen.
6: Ob das für Fußball-Bundesliga reicht, wenn ich mir die Startaufstellung von Bayer Leverkusen heute angucke, das ist so ein weiter Weg für uns. Aber gut, wir geben unser Bestes, werden lernen, werden versuchen, unseren Fußball zu spielen und schauen wir mal, wie weit wir kommen.
5: Schick gemacht haben sie sich für das große Abenteuer. Man will ja schließlich gut aussehen, wenn es gegen Leverkusen geht nächste Woche. Gut tun wird er auf alle Fälle, dass das Team gestern weitergekommen ist im Pokal. Duisburg war eine harte Nuss. Gut, dass es einen Schnellbacher gibt. Er bringt die Elf in Führung, tut ihm gut, natürlich so ein Tor. Der Leader liefert, auch im reiferen Fußballalter. Mokwa, Futkoi und. Schnellbacher stellt auf 1-0 und analysiert.
8: Ich denke, wir haben es gut gemacht in der ersten Halbzeit, sind verdient in Führung gegangen, hätten dann vor der Halbzeit vielleicht sogar noch 2-0 machen können.
5: Oder müssen. Auch hier ist Schnellbacher beteiligt. Er gewinnt das Kopfballduell, so hat Kempe freie Bahn, aber noch nicht die Nerven. Im Vergleich hat die SVE noch Lernpotenzial.
6: Ob das für Fußball-Bundesliga reicht, wenn ich mir die Startaufstellung von Bayer Leverkusen heute angucke.
5: Können wir machen. Leverkusen gestern in Wien-Wiesbaden zu Gast. Der 513-Millionen-Kader tut sich genauso schwer wie die SVE in Duisburg. Martinez, der neue Coach, bringt mit Morera und Miguel zwei Top-Neuzugänge. Das 1-0 macht aber ein arrivierter Schick trifft. Sowohl Leverkusen als auch die SVE führen zur Pause 1-0 und Torschütze Schnellbacher spürt.
8: Ich denke, die Gegner haben ein bisschen mehr Respekt vor uns, sage ich mal, gerade was das Spielerische angeht, dass wir mehr Ballbesitz jetzt hatten in dem Spiel, aber mit uns eigentlich nicht. Wir wollen weiter unseren Fußball zelebrieren, wir gehen weiter unseren Weg und ob jetzt Bundesliga ist, Zweitliga ist oder Drittliga ist, ist uns eigentlich relativ.
5: Aber zurück zum Thema Lernpotenzial. Situationen wie diese gilt es tunlichst zu vermeiden in Liga 1. Einwurf schwach, Abwehrverhalten auch. Lobinger wie ein Bundesliga-Stürmer, guter Testgegner also. 1-1. Elversberg hat riesiges Potenzial mit dem Ball. Gegen den Ball könnte es aber ab und an haarig werden, wenn nicht mehr Cleverness an den Tag gelegt wird.
8: Wir machen dann leider einen wilden Einwurf, den Gegner genau in den Fuß. Und trotzdem muss ich sagen, wir sind mit 4 Mann hinterm Ball, da müssen wir trotzdem das Ding noch verteidigen. Zur Not ein frühes taktisches Foul ziehen, macht da auch davon ab nicht schlecht, muss man ja sagen.
6: Einmal nicht aufgepasst, nicht so guter Einwurf gewesen, dann kriegst du da das Gegentor. Natürlich kommt dann das Stadion, dann waren es wilde 20 Minuten, was das Spiel sehr offen gestaltet hat.
8: Und dann haben sie sich einmal super durchgespielt, wo sie dann frei zum Kopfball kommen. Dann hat man gemerkt, wurden auch müde auf manchen Positionen, das nicht mehr ganz so kontrolliert bekommen und haben dann aber in die Phase dann wieder auch gewechselt, haben dann wieder unseren Punch reingebracht.
5: Punch entwickelt auch Bayer Leverkusen nach der Pause. Das Team kassiert keinen Gegentreffer, langt dafür selbst noch dreimal hin. Vasquez, Teller und Cofane 4-0, eine Runde weiter. Auch für die Werkself eine gelungene Generalprobe. Also, da geht's lang Richtung Elversberg. Und zumindest in Hälfte 2 starker Auftritt. Die Elf wackelt ihrerseits noch ein paar Mal hin und her, bis sie alles klar macht. Duisburg ist ein starker Gegner, hätte in Führung gehen können. Christoph muss retten. Vincent Wagner sieht manchmal ein recht luftiges Abwehrverhalten, klar auch der Spielanlage geschuldet. Gestern kommt es dann zum offenen Schlagabtausch.
8: glaube, beide Seiten haben gehofft, dass ein Lucky Punch gelingt. Ich denke, Duisburg ist vorher sogar auch alleine aufs Tor gelaufen mit Safi. Wenn er den wegmacht, tut es natürlich sehr weh. Aber dann am Ende, klar, wenn Francis die Gelegenheit hat, und ich glaube, davor waren auch noch mal zwei, drei Situationen, wo wir gut durchgekommen sind, ja, ist die Freude natürlich riesig, wenn du in der 88. Minute dann das Tor machst.
5: Countdown, dann kommt Francis Onyeka und alles wird anders, die Jungen übernehmen.
10: Für Elversberger Verhältnisse, habe ich ja in der PK schon gesagt, können wir sehr, sehr, sehr stolz sein, dass wir so eine Mannschaft haben mit so tollen Talenten. Man hat heute in Momenten gesehen, was dann Jugendlichkeit manchmal kostet, aber man hat auch gesehen, dass Unbekümmertheit der Jugendlichkeit am Ende auch mal das Siegtor schießen kann. Also das hat man beides gesehen und demzufolge bin ich sehr froh, dass wir so eine tolle Mannschaft haben. Brauchen wir aber auch, wenn wir nur den Hauch einer Chance haben wollen, um in der Fußball-Bundesliga zu bestehen.
5: Onyeka, von Leverkusen an die SVE ausgeliehen. Er ist einer, der seinem eigentlichen Arbeitgeber nächste Woche richtig wehtun könnte. Nach vorne hat Elversberg absolute Bundesliga-Qualität. Die Spieler passen die Spielidee sowieso. Und wenn die Älteren die Jungen so unterstützen, ist alles okay.
8: Francis macht's überragend und macht die Dinger gut weg.
5: Gilt für das 2 und 3-1. Der neue Bundesligist steht in Runde 2 des Pokals, auch dank Francis Onyeka. Leverkusen kann kommen.
8: Ich denke, wir sind gut vorbereitet. Es war sehr erwachsen bis zur 56. Minute. Wie gesagt, dann wurde es ein bisschen wild und alles danach, was gekommen ist, hat Francis dann wieder sehr gut gemacht und uns ja, gut vorbereitet auf die Runde.
5: Das Fazit also nach dem Duisburg-Spiel. Ein unbequemer Widersacher wurde niedergerungen. In großen Teilen scheint die Elf Bundesliga-tauglich. Das gilt für Leverkusen sicher in allen Bereichen. Fakt ist, die Testspielphase ist vorbei. Gestern wurde es für beide Clubs zum ersten Mal richtig ernst. Und Bayers neuer Coach, der Spanier Carles Martinez, sagt auf der Pressekonferenz:
11: Es ist gut, dass das erste Pflichtspiel jetzt gespielt ist. Eine Erfahrung mehr, nicht nur für mich, sondern für den Club, der jetzt ein neues Kapitel schreiben will diese Saison. Und ja, wir werden das Spiel gut analysieren, wie immer. Und dann sind wir für das erste Ligaspiel vorbereitet.
5: Und vielleicht schaut sich Martinez ja mal dieses Video an. Juli 22, Schnellbacher trifft gegen Bayer Leverkusen. Mit 4-3 kegelt die SVE Bayer aus dem DFB-Pokal. Schnellbacher weiß also, wie man die Werkself schlagen kann.
8: Ich glaube, die kommen anders vorbereitet nach Elversberg als damals im Pokalspiel. Von daher sind sie, glaube ich, schon, wie gesagt, auf uns eingestellt und gehen die Sache ganz anders ran als im Pokalspiel. Ich glaube, da waren sie ein bisschen verwundert, was wir drauf haben auf dem Kasten. Aber ich würde es unterschreiben, wenn wir es vielleicht nochmal so wiederholen, das Spiel. Also.
12: Wir haben eine lange, intensive, schwere, aber auch gute Vorbereitung gehabt. Wir haben uns im Rahmen unserer Möglichkeiten optimal verstärkt. Wir haben die meisten Jungs halten können, die wir halten wollten. Und wir sind bestmöglich vorbereitet und trotzdem, ob das für Fußball-Bundesliga reicht.
5: Das wird sich zeigen, schon nächsten Samstag, die SVE auf der ganz großen Bühne.
13: Looking forward to the season starting, it's gonna be good.
4: Und wir sind aber mal sowas von gespannt, was da noch alles kommt und wie sich das Abenteuer Bundesliga für die SV Elversberg entwickelt. Anders als bei der SV Elversberg wurde es für den ersten FC Saarbrücken nichts mit der Pokalparty. Dabei war der Ludwigspark so schön geschmückt und hat ja auch schon so manche Sensation in diesem Wettbewerb erlebt. Aber diesmal eben nicht. Im Elfmeterschießen unterlag der FCS gegen die Hertha aus Berlin. Die Pokalreise endet damit schon wieder in der ersten Runde. Ein emotionaler und vor allem langer Nachmittag gestern, den Mathieu Genet Schön heute noch einmal aufarbeitet.
15: Nach fast dreistündigem Pokalfight ist das der Moment der bitteren Entscheidung. Der Ludwigspark hält den Atem an. Für Kai Brünker und den entscheidenden Elfmeter. Doch der Pokalheld von vor 3 Jahren scheitert. Die Hertha aus der Hauptstadt jubelt. Und der FCS scheidet aus.
14: Ja, meine Brust schlagen zwei Herzen. Auf der einen Seite bin ich natürlich enttäuscht, dass wir nicht weiterkommen sind, speziell im Elfmeterschießen. Aber

0: Und weil sie ausgeschieden sind, haben wir es, glaube ich, auch hinbekommen.
1: Es war vor allem ein Spiel, das von den Torhütern geprägt wurde. Dass es überhaupt so lange offen war, lag fast einzig und allein an Kevin Broll. Der etatmäßige Ersatzmann des FCS hat heute Geburtstag, wurde aber gestern schon richtig gefeiert. Einmal half der Querbalken, ansonsten war Broll mit einer Glanztat nach der anderen zur Stelle. Der seit heute 31-Jährige erwischte einen Sahnetag, hielt mit der Hand, mit dem Fuß und in der Verlängerung sogar mit dem Gesicht. Einzig im Elfmeterschießen fehlen dann Zentimeter zum Heldenstatus.
0: Wir haben hier Matteo, Kevin und auch Benny ein sehr gutes Torwart-Team. Ja, und wenn man solche Torhüter noch hat, ist es klar, dass man auch für so Spiele dann den zweiten Mann auch Spielzeit gibt. Ja, mit vollem Vertrauen. Ich hätte mir gewünscht, dass er die Zentimeter, die gefehlt haben, weil Elfmeter vielleicht noch krönt, indem man dann einen oder anderen Elfmeter gehalten hat, war an der richtigen Stelle. Dann hat das Glück gefehlt. Ja, aber er hat eine sehr gute Leistung gebracht.
1: Einzig beim Gegentor ist Broll machtlos. Nach fast 70 Minuten platzt bei der Hertha der Knoten. Paul Seguin, trocken, ansatzlos, wie sein Jubel danach. Mehr als eine Stunde hält Saarbrücken dem Dauerdruck stand. Fast schon sinnbildlich, dass es danach einen Sonntagsschuss braucht, um Broll zu überwinden. Die Führung der Berliner zu diesem Zeitpunkt hochverdient und trotzdem nicht entscheidend genug. Weil Stefan Leitls Mannschaft auch danach viele Chancen liegen lässt und das Team von Argyrios Yannikis weiter dagegen hält.
2: Die haben eine richtig gute Truppe beisammen, auch wenn sie viele Abgänge haben, merkt man, da ist ein richtiger Teamspirit. Und von dem her bin ich stolz auf uns, dass wir trotz deren Qualität dagegen gehalten haben, gekämpft haben.
1: Und das bis zum Schluss. Wie auch schon in den beiden bisherigen Drittligaspielen schlägt der FCS wieder in der Nachspielzeit zu. Philipp Fahner lässt die Pokalmagie des Ludwigsparks aufblitzen. Der Ausgleich nicht unbedingt verdient, aber in den Schlussminuten quasi erzwungen. Mit etwas Glück, weil Hertha-Schlussmann Marius Gersbeck nicht unbedingt gut aussieht. Aber so reichen dem FCS 5 Minuten Zugriff, um mal wieder einen Favoriten im Pokal ins Wanken zu bringen.
2: Ich sehe den Ball, der dann vom Eckball geklärt wird. Dann habe ich den mit der Brust angenommen und habe gedacht, komm, ich schieße mal drauf. Dass er dann so reingeht, ist natürlich schön.
0: Ich glaube, wenn man die letzten 15 Minuten im Spiel sieht, wo wir einiges umgestellt haben und mutiger waren, hatten wir viel mehr Ballkontrolle. Ja, und Hertha war auch nicht so sauber in ihrem Spiel. Da hat sich angedeutet, dass wir zu Chancen kommen. Ja, da hat oft der finale Pass gefehlt, der letzte Pass gefehlt. Ja, dass das natürlich so spät war, macht uns glücklich. Aber ich glaube, wir haben schon eine Phase gehabt, wo wir dann besser waren und das Tor war das Resultat daraus.
1: Der Drittligist ist gestern zwar die meiste Zeit ohne Ball am Fuß, aber wenn, dann ist er unangenehm. Gallig, garstig, im positivsten Sinne. Vor allem der schnelle Abdenego Nankishi, der sich auf der rechten Seite ein Privatduell mit Sefuig liefert. Herthas Abwehrmann war aber auch danach gegen den eingewechselten Kelsey Owusu öfter gefordert, als ihm lieb war. Trotz spielerischer Überlegenheit des Zweitligisten wurde der Klassenunterschied zum Klassenkampf.
3: Kompliment an Saarbrücken. Ja. Die waren sehr, sehr unangenehm, haben alles reingeworfen und ja, haben uns ins Elfmeterschießen gezwungen.
0: Die Mannschaft hat wieder gezeigt, dass sie weigert zu verlieren und haben über 120 Minuten dann Unentschieden geschafft. Dass im Elfmeterschießen natürlich der Erfolg ausgeblieben ist, das ist natürlich Glückssache. Ja, aber dennoch wächst ja was zusammen, wir sind auf dem richtigen Weg.
1: Glück ist im Elfmeterschießen das eine gute Vorbereitung das andere. Bestes Beispiel dafür Herthas Keeper Gersbeck. Der hat auf seiner Trinkflasche alle Infos zu den Saarbrücker Schützen notiert und wird so vom Pechvogel in der Nachspielzeit zum Held auf der Linie.
4: So bereitet sich jeder Torwart darauf vor, zu gucken, wie waren die letzten Elfmeter der anderen Spieler. Und dann versucht man dann natürlich vor dem Schuss sich darauf zu konzentrieren und zu gucken, wer anläuft.
1: Gegen den gebürtigen Berliner Cvetinovic klappte das noch nicht. Aber danach zahlt sich Gersbecks Zettelwirtschaft aus. Ausgerechnet. Gegen den Topscorer

0: Scorer der Vorsaison, streckt Gersbeck noch den Fuß raus. Hält erst gegen Florian Pick und danach auch gegen Kai Brünker. Der Rest ist seit gestern 18.14 Uhr Pokalgeschichte.
1: Ich glaube, es ist jetzt nicht mal so schlecht, wenn wir jetzt 120 Minuten gegen Hertha bestehen und hier nach 90 Minuten auch mit einem Unentschieden rausgehen. Also die sind auch mit zwei Siegen gestartet.
2: Das ist nur eine Bestätigung, dass wir auf dem richtigen Weg sind. Wenn wir gegen einen Zweitligisten, der wie gesagt in der Spitze ist, ja das Ganze bis zum Elfmeterschießen auch schafft, dann zeigt es einfach, dass wir auf dem richtigen Weg sind und den gehen wir weiter, müssen uns weiterentwickeln, müssen weiter lernen, ja, und das Spiel wird dabei helfen.
0: Das Pokal aus als Lehrstunde, aus der der FCS erhobenen Hauptes gehen kann. Gegen einen starken Zweitligisten bleibt die Überraschung am Ende aus. Aber der FCS ist ja eigentlich auch erst nächstes Jahr wieder dran mit einem Halbfinale. Nach 2019, 2023, alle vier Jahre, dann eben wieder 2027. Bis dahin gilt der volle Fokus der dritten Liga und dem Entwicklungsprozess. Schritt für Schritt, Stufe für Stufe.
3: Also Krönchen richten, weitermachen und alle Augen auf den Ligabetrieb. DHB-Pokal. Die HG Saarlouis hatte heute Göppingen zu Gast. Dritte Liga empfängt Bundesliga. Göppingen, ein Traditionsclub in der stärksten Handballliga der Welt. Seit Einführung der dritten Liga konnten im Pokal erst vier Drittligisten gegen Erstligisten gewinnen. Saarlouis war zuletzt 2019 im Pokal, hat da gegen die Rhein-Neckar-Löwen verloren. Jetzt also gegen Göppingen. Weil in der Stadtgartenhalle gerade der neue Glasboden verlegt wird, fand das Spiel in der Joachim-Deckarm-Halle in Saarbrücken statt. Eine Pokalüberraschung gab es nicht. Überraschend war aber, wie gut die HGS dagegen gehalten hat. Jannik Schwarz.
4: Ja, und für ihn war das heute ein ganz besonderes Spiel. HGS-Sportdirektor und Weltmeister Markus Bauer. Vor seiner Station in Saarlouis stand er beim heutigen Gegner frisch auf Göppingen als Trainer an der Seitenlinie. In seinem jetzigen Job hat er diese Mannschaft zusammengestellt, die seine Ex richtig ärgern soll. Unterstützt werden sie dabei von 1040 Zuschauern in der Saarbrücker Fremde, die ihr Grün-Weiß zur Sensation trommeln möchten. Die HGS davon zu Spielbeginn richtig beflügelt. Tom Petto nicht wirklich angegangen, legt dem norwegischen Nationaltorhüter Severas den Ball unters Bein. Trainer Jörg Lützelberger meinte vor dem Spiel, es braucht einen richtig guten Start, um Göppingen gefährlich zu werden. Den hat Saarlouis. Sven Eberlein zieht den 7 Meter, der Göppinger Abwehrspieler im Kreis. Und Elias Noh verwandelt zur 3:1 Führung für die HGS. Defensiv kriegt Göppingen dann aber mehr zu packen. Die 1,98 Meter von Oskar Sunnefeld schieben sich in den Passweg. Und die Chance lässt sich der schwedische Nationalspieler vorne nicht nehmen, kann den Ausgleich erzielen.
5: Ich glaube, wenn man das von außen, von oben betrachtet hat, dann hat man in der Körperlichkeit schon einen Unterschied gesehen. Es haben ein paar andere Typen standen. Ja, man sieht athletische Unterschiede, man sieht natürlich auch handballerische Unterschiede in den individuellen Teilen.
4: Von unten sieht man handballerisch noch keine Unterschiede. Petto mit dem Kemper-Trick. Der Trick, der von Bernhard Kemper bei Frisch auf Göppingen erfunden wurde, hilft Saarlouis hier gegen den Erfinderverein auszugleichen. Der schwäbische Bundesliga-Dino schläft aber nicht lange, gewinnt deutlich häufiger seine Zweikämpfe, erzielt hinten Ballgewinne, zieht vorne 7 Meter. Den folgerichtigen Strafwurf verwandelt Marcel Schiller zur ersten 3-Tore-Führung für Göppingen. Und diese Führung baut ausgerechnet Elias Nevel weiter aus. Letzte Saison bester Nachwuchsspieler der Bundesliga. Eigengewächs aus der Göppinger Jugend feierte unter Trainer Markus Bauer sein Bundesliga-Debüt.
6: Das ist schon was Besonderes, weil so 6 Spieler, glaube ich, die habe ich trainiert dort. Die waren alle dabei und die haben alle eine wichtige Rolle inzwischen. Bei mir waren sie nur so im aufsteigenden Ast. Also alles gut. Also ich habe jetzt nicht Angst gehabt oder Berührungspunkte überhaupt nicht. Hat mich gefreut, dass wir das loskriegen.
4: Saarlouis in der Vorbereitung mit Tests gegen Bundesligisten, vorbereitet auf die Intensität. Muss trotzdem auf diese schweren Würfe nehmen. Der erst 18-jährige Alexander Zwing verkürzt kurz vor der Halbzeit. Und aus der Kabine kommt Saarlouis auch wieder besser. Kann durch Überzahl auf links außen abräumen. Elias Noh bringt die Saarländer auf 2 Tore ran. Göppingen lässt sich aber wieder nur kurz ärgern, nutzt einfache Fehler von Salui und hat den Bundesliga-Motor von Erik Persson. Er mit 9 Toren, am Ende bester Werfer des Spiels. Und die Drittligabank, die kommt so langsam an ihre Grenzen. Lars Weißgerber, gelernter Rechtsaußen, muss wegen Verletzungen auf halb rechts aushelfen. Überspringt aber mit seinen 1,85 die fast 2 Meter von Viktor Klöwe. Und weil es so schön war, macht er es einfach nochmal. Lars Weißgerber jetzt unten rum. Salui, weiter nur 3 Tore hinten. Die Halle voll da. Auch Lützelberger merkt, Jungs, hier geht was. Und an so einem Tag geht dann auch mal der so rein. In Unterzahl, im Zeitspiel mit letztem Pass, schickt Marcel Becker liebe Grüße ans Aluminium. Jetzt braucht der Bundesligist seine individuelle Klasse. Das ist immer der Moment für Erik Persson. Zieht hier gegen Joshua Reitz den 7 Meter. Sieht von oben nach nicht viel aus. Von unten Joshua Reitz, aber klar von hinten am Trikot. Göppingen durch den Strafwurf, dann wieder auf 5 Tore weg. So langsam wird's eng für die HGS. Ein paar Pigmente hat Grün-Weiß aber noch. Tom Petto wieder mit einem dieser schwierigen Würfe. Bringt es am Ende auf 6 Treffer. Und Salui jetzt wieder in Schlagdistanz. Dabei hilft, dass Michel Fiedler hinten beim 7 Meter rechtzeitig die Beine zumacht. Salui jetzt mit Ball und der Chance auf 2 ranzukommen. Und dann setzt sich frisch auf Abwehrchef und Kapitän Gislason mit dieser Hand auf die Tribüne. Jetzt checkt auch der Letzte,
5: dass wir eine Chance haben. ja, einfach Vorfreude, dann ist die Halle auch aufgestanden und es wurde geklatscht und es wurde lauter. Leider konnten wir es nicht ummünzen.
4: Denn Bundesligist bleibt am Ende doch Bundesligist. Bauer-Debütant Elias Nebel mit der Übersicht. Ludwig Aström stellt die 5 Tore Frischaufführung wieder her. Da sieht auch Ex-HGS-Coach Kessler, ja, das wird schwer, da noch mal ranzukommen. Entschieden wird es dann durch den Block von Viktor Klöwe. Salui mit starkem Kampf, aber zu kurzem Atem.
6: Dann war denn schon klar, dass es nicht reicht. Aber auch da jetzt in so einer Situation ist es oft so, dass man dann hektisch wird, die Bälle schneller wegschmeißt und dann noch ein paar mehr kriegt und dann eben nicht jetzt wie mit 5, sondern mit 7 oder so rausläuft.
4: Mit dem Schlusspfiff macht Elias Noh dann den 29:34 Endstand. Er mit 7 Toren bester Saluja-Werfer, die mit ihrer Leistung mächtig zufrieden sind.
5: Wir müssen darauf stolz sein. Trotzdem sind wir zu viel Sportler, um uns nicht zu ärgern, dass wir nicht näher dran waren noch. Also dass die Anzeigetafel nicht noch besser aussieht, weil die Chance war da. Aber wir sind jetzt schon stolz und ich bin mir sicher, wenn wir uns morgen zum Video treffen und 24 Stunden vergangen sind, sind wir noch stolzer, dass wir heute eine sehr, sehr gute Leistung über viele Teile des Spiels bringen.
4: Eine Leistung, die die Aufstiegsambitionen der Saluja nochmals unterstreicht und Selbstvertrauen gibt für den Liga-Auftakt kommenden Samstag.
3: Da geht es dann gegen die Bergischen Panther übrigens. Radsport. Der Saarländische Rundfunk ist ja nicht nur für die Tour de France in der ARD-Programm verantwortlich, sondern zum Beispiel auch für die Deutschlandtour. Heute die 4. und letzte Etappe rund um Heilbronn. Und am Ende war der Mexikaner Isaac Del Toro einfach zu stark für die Konkurrenz und hat klar gewonnen. Und falls Sie irgendwas davon verpasst haben bei der Deutschlandtour, Georg Gietzinger mit der Zusammenfassung der Deutschlandtour 2026.
7: Siegerehrung für den Besten. Isaac Del Toro vom Team UAE ist am Ende klar der stärkste Fahrer dieser Deutschlandtour 2026. Das war eine sehr nette Woche hier. Es war eine tolle Rennerfahrung für mich. Wir haben eine ganze Reihe von tollen Sachen gemacht. Ich bin einfach super happy. Los geht es mit dem Prolog am Mittwoch im hessischen Kurort Bad Orb. Sprinter Paul Manier vom Team Sudal Quickstep hält lange die Bestzeit und sitzt auf dem heißen Stuhl des Führenden, ehe Isaac Del Toro doch noch schneller unterwegs ist und damit als Erster ins blaue Trikot des Gesamtführenden fährt. Erste Etappe, Bad Orb, Schwäbisch Hall, Isaac Del Toro in Blau. Schnell eine Ausreißergruppe vorne mit 2 deutschen Fahrern, Miguel Heidemann und Ole Theiler vom Team Rembe Radnet. Maximaler Vorsprung auf das Hauptfeld, 4 Minuten. Isaac Del Toro entspannt im Peloton. Letzte Bergwertung des Tages, Miguel Heidemann gewinnt und fährt ins Bergtrikot. Die Entscheidung fällt bei diesem Teilstück beim Bonussprint. Der Franzose Louis Barré, Team Wismar Liese Bike, sichert sich wertvolle Sekunden, setzt sich ab und fährt alleine ins Ziel. Solosieg für den Kapitän der niederländischen Rad-Equipe. Del Toro kommt 15 Sekunden später über die Ziellinie. Damit ist klar, Louis Barré holt sich das blaue Trikot. Zweite Etappe, Schwäbisch Hall, Offenbach an der Queich. Paralleler Verlauf zum ersten Teilstück, eine Dreier-Ausreißergruppe vorne. Wieder mit Ole Theiler vom Team Rembe Radnet, der gewinnt die Bergwertung und das Bergtrikot wechselt innerhalb des Teams. Das Hauptfeld kontrolliert bei Regen diese Etappe, lässt die Führungsgruppe nicht weg. 30 Kilometer vor dem Ziel werden die Ausreißer gestellt. Wichtiges Detail, beim Bonussprint sichert sich Del Toro wichtige Sekunden für das Gesamtklassement. Verkürzt den Rückstand. Im Ziel eröffnet Maximilian Walscheid den Sprint. Aber Alessio Magagnotti vom deutschen Team Red Bull Bora Hansgrohe gewinnt vor dem favorisierten Franzosen Paul Magnier. Walscheid wird Vierter. Ich habe nicht damit gerechnet. Ich bin ja noch ein U23-Fahrer. Ziel war es, unter die besten fünf zu kommen. Denn da fehlt ja tatsächlich Paul Magnier und der ist einer der Besten der Welt zurzeit. Ich habe dann gehofft und es hat perfekt funktioniert. Louis Barré bleibt in der Gesamtwertung. In Führung allerdings nur noch 6 Sekunden vor Isaac Del Toro. Ganz spannende Angelegenheit, diese Deutschlandtour an der Spitze. Dritte Etappe, Herxheim-Bad Dürkheim, der Pfälzerwald und ein ganz hartes Streckenprofil. An der entscheidenden Bergwertung ist Miguel Heidemann vom Team Rembe Radnet. Vorne sichert sich die Punkte und damit das Bergtrikot. Rund 30 Kilometer vor dem Ziel greift das Team UAE an. Nils Pollitt eröffnet die Attacke für Del Toro. Der gesamtführende Louis Barré kann nur noch kurz folgen. Dann eine Zweiergruppe vorne. Isaac Del Toro gemeinsam mit dem Italiener Giulio Pellizzini vom Team Red Bull Bora Hansgrohe. Beim Bonussprint 5 Kilometer vor dem Ziel sammelt Del Toro wieder wertvolle Extrasekunden ein. Im Ziel siegt dann Giulio Pellizzini. Isaac Del Toro aber geht deutlich in Führung. Vor der Abschlussetappe der Deutschlandtour hat der Mexikaner jetzt 53 Sekunden Vorsprung auf Louis Barré. Das Feld der Favoriten an diesem Tag deutlich distanziert. Wie wichtig ist dabei Nils Pollitt in Ihrer Mannschaft? Gibt es da so etwas wie eine Freundschaft zwischen euch? Aber klar, Nils ist super wichtig für alle von uns, egal in welchem Bereich des Rennens. Völlig egal. Am Ende ist mit ihm fahren zu dürfen ein Privileg. Das Finale, die vierte Etappe rund um Heilbronn. Miguel Heidemann vom Team Rembe Radnet gewinnt das Bergtrikot dank einer cleveren Teamtaktik über den gesamten Verlauf der Rundfahrt. Echtes Tour de France-Feeling entlang der Strecke. Tausende Radsportfans machen die Deutschlandtour zu einem Fest. Dann die Attacke von Isaac Del Toro. Er setzt sich ab. Die Favoriten für das Gesamtklassement können nicht folgen. Mit dem Bonussprint und den dort zusätzlich gewonnenen Sekunden entscheidet er die Tour, auch wenn die Sprinter ihn auf der Zielgeraden noch einholen. Paul Magnier, Team Soudal Quickstep, gewinnt die Schlussetappe. War ein guter Ausreißversuch, am Ende war es ganz knapp. Der Gesamtsieger bedankt sich bei seinem wertvollsten Helfer, bei Nils Pollitt. Del Toro gewinnt die Deutschlandtour, der zweite Louis Barré, 53 Sekunden dahinter. Dritter wird Marc Hirschi, bester Deutscher Maximilian Schachmann auf Rang 9.
3: Und wir freuen uns jetzt schon auf die nächste Ausgabe, auf die Deutschlandtour 2027. Fast 10 Jahre gibt's die Hip-Hop-Gruppe All Inclusive im Tanzstudio Move On Dance in Dillingen. Und das Besondere, die Tänzerinnen und Tänzer haben alle eine geistige Beeinträchtigung oder sind sogar mehrfach eingeschränkt. Als Vorreiter haben sie in der Szene den Weg geebnet hin zu inklusiven Wettkämpfen und haben dabei alles gewonnen, was man an Titeln einsammeln kann. Zuletzt vor einer Woche den Weltmeistertitel im englischen Blackpool. Georg Gietzinger hat die Weltmeister im Training besucht.
7: So jubeln Weltmeister All-Inclusive aus Dillingen bei den Welttitelkämpfen der United Dance Organization USO im englischen Blackpool. Und noch nach der Rückkehr ins Saarland bleibt die Freude immens groß.
8: Es war unbeschreiblich, es war ein schönes Gefühl. Es war erfolgreich, es war sehr entspannt, also es war cool.
9: Es war ein mega cooles Gefühl, Hammer Stimmung, Hammer Party, war mega geil.
7: Wie war die Anreise oder die Reise insgesamt?
9: Ich hatte sehr viel Angst gehabt, ich habe ein bisschen Höhenangst gehabt. Aber der Hinflug war ganz gut, der Rückflug nicht mehr so.
7: Alles gut überstanden, also direkt wieder zum nächsten Training. Jeden Mittwoch von 17 bis 19 Uhr im Move-on-Dance-Studio des früheren Hip-Hop-Weltmeisters Mark Lahutta. Die Gruppe ist hoch motiviert, die Trainer müssen die Tänzerinnen und Tänzer eher bremsen. Das Besondere an dieser Arbeit zeigt sich direkt.
10: Die Crew, die gibt einfach so viel Energie, es macht einfach so viel Spaß mit der Gruppe und dann natürlich noch den Weltmeistertitel gleichzeitig mitzunehmen, ist natürlich was ganz Großes und das muss auch erstmal sacken.
7: Die WM in Blackpool ist der erste Auftritt von All Inclusive bei einer Weltmeisterschaft überhaupt. Möglich gemacht über die Eltern, über Sponsoren und über die Unterstützung durch das Sportministerium des Saarlandes. Zurück im Studio, All Inclusive arbeitet weiter an dieser Choreo, es stehen noch zahlreiche Auftritte an.
11: Ja, also die Gruppe All Inclusive besteht ja schon mittlerweile seit fast 10 Jahren. Nächstes Jahr ist Jubiläum und ich habe das Ganze im kleinen Rahmen gestartet, gemeinsam mit Miteinander Leben Lernen, MLL abgekürzt. Und ja, erstmal ganz ohne irgendwie große Ziele, mal schauen, was passiert im Prinzip, bis wir irgendwann vor ein paar Jahren gesagt haben, hey, komm, lass doch einfach mal Auftritte machen. Daraus entstand dann die Idee, mal einfach ein Turnier mitzumachen. Zu dem Zeitpunkt gab es noch nichts Inklusives auf irgendwelchen Turnieren und das haben wir eigentlich so ein bisschen mit eingeführt und seitdem sind wir da jetzt mit dabei, mittlerweile seit 3 Jahren und haben jede Menge Titel geholt, mehrfacher süddeutscher Meister, deutscher Meister, letztes Jahr Europameister und dieses Jahr haben wir es gekrönt und sind Weltmeister geworden.
7: Besprechung im Studio. Geplant werden die nächsten Auftritte im Saarland und in der Region und die kommenden Turniere. Insgesamt trägt die Arbeit inzwischen national wie international Früchte.
11: Wir waren so, ich würde sagen, fast national, so wie so eine Art Pilotprojekt, würde ich es jetzt mal fast nennen. Und mittlerweile entwickelt sich so ein bisschen was draus. International ist es noch ein bisschen schwach. Ich hoffe, dass wir jetzt durch die Teilnahme an dieser WM gezeigt haben, dass es möglich ist. Ich glaube, es scheitert vielleicht auch einfach auch oft an den finanziellen Möglichkeiten. Aber auch hier lässt sich bestimmt auch mal was machen, wenn jetzt einfach mal klar ist, hey, es kann klappen. Hier hat es geklappt, warum nicht auch woanders? National passiert was, ich wünsche mir natürlich auch international mehr.
7: Die WM-Aufnahmen zeigen die Begeisterung und den Spaß der Tänzerinnen und Tänzer ganz deutlich. Was würdest du dir wünschen, was ihr mit All Inclusive noch machen wollt?
9: Ich würde noch gerne Europameister machen. Das wäre auch ein Traum für mich.
8: Jetzt hoffen wir auf noch mehr Titel. Europameisterschaft.
7: Alles klar, die Motivation ist da. Auf geht's ins Finale für die Weltmeister von All Inclusive.
3: Ziemlich beeindruckend, was sie da in Dillingen auf die Beine gestellt haben und macht vor allem richtig Spaß beim Zuschauen. Das war die Sportarena am Sonntag. Wir hoffen, es hat Ihnen gefallen. Wünschen Ihnen noch einen schönen Abend, eine gute Nacht und morgen einen entspannten Start in die neue Woche. Machen Sie es gut und bleiben Sie gesund. Tschüss.

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1: Guten Morgen, hier ist die Anja Schulz-Biel. Ich arbeite bei einer Behörde und in unserer Abteilung ist das so, dass wir uns alle morgens begrüßen, wenn man so durch den Flur geht, Hallo sagt, weil ich finde, erstens gehört das zu Anstand und Höflichkeit und zweitens macht das den Tag auch viel schöner, wenn man die Kollegen freundlich begrüßt und auch freundlich zurückgegrüßt wird. In diesem Sinne, allen einen wunderschönen guten Tag.
0: Dankeschön, Anja, und auch dir liebe Grüße.
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0: Und den gibt's heute mit Corinna Achtermann für die Katholische Kirche.
3: In den vergangenen Tagen haben mich die Bilder der Waldbrände im Saarland und den umliegenden Regionen erschüttert. Wenn ich die verbrannten Flächen sehe, die Feuerwehrleute, die bis an die Grenzen ihrer Kräfte kämpfen und die Sorge der Menschen um ihre Heimat, dann spüre ich eine Ohnmacht in mir. Und doch gibt es etwas, das mich in diesen Tagen ebenso tief bewegt: die große Hilfsbereitschaft der Menschen. Hunderte Einsatzkräfte kämpfen gegen die Flammen. Viele Helferinnen und Helfer setzen ihre Kraft und oft auch ihre eigene Sicherheit ein, um andere zu schützen. Menschen bringen Getränke und Essen zu den Einsatzkräften, bieten ihre Unterstützung an oder fragen einfach, wo sie helfen können. Ich finde, genau das macht Hoffnung. In einer Zeit, in der oft von Spaltung die Rede ist, erlebe ich Menschen, die zusammenstehen und Verantwortung übernehmen. Niemand muss alles allein schaffen. Wenn es darauf ankommt, sind viele bereit, füreinander da zu sein. Und die Solidarität, die ich in diesen Tagen wahrnehme, zeigt mir, Zusammenhalt ist stärker, als wir manchmal glauben.

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0: Guten Morgen, hier ist SR3 Saarlandwelle um 7.53 Uhr. Ja, wie ist es mit dem Grüßen? Grüßen wir auf der Straße, grüßen wir auf dem Flur, in der Firma, in der Schule, wo auch immer. Ist das noch so wie früher? Unser Hörer Rainer, das muss man sagen, bei unserem Hörer Rainer wird Freundlichkeit immer ganz groß geschrieben.
1: Moin Michael, vorhin mit der Bemerkung, wie die Frau gesagt hat, das kommt immer drauf an, was für Gesicht mir entgegenkommt. Sind die in der Bringschuld oder sowas? Man geht immer, ich gehe nicht mal in die Vorleistung. Ich soll nicht mal als erstes malen, nur kriege ich auch eine Antwort. Und wenn ich merke, dass einer ganz offensichtlich irgendwo nicht will oder sowas, dann soll ich halt, dann halt nicht, du Arschloch.
0: Rainer, so freundlicher.

Schönen guten Morgen. SR3 Saarlandwelle um 7.56 Uhr. Schön, dass wir gemeinsam in diesen heutigen Montag und in die neue Woche starten. Gleich gibt's die SR-Info-Rundschau mit Dorothee Schaner. Eines ihrer Themen, illegales Glücksspiel im Saarland. Und dieses illegale Glücksspiel scheint hier offenbar ein Problem zu sein. Kann man sich gar nicht vorstellen. So, was kommt jetzt? Ich tippe mal, jetzt kommt ein englischer Titel. Ach nee, Mist.

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1: Mit Dorothee Scharner, guten Morgen. Das sind die Themen um 8 Uhr. Mehr Menschen machen Campingurlaub im Saarland. Der Hitzesommer hat laut Greenpeace Milliardenschäden verursacht und aus für die HG Saar Louis im Handballpokal. Das Wetter neben ein paar Wolken, viel Sonne und trocken, 21 bis 25 Grad. Campinggäste sind interessant fürs Saarland. Sie machen Ausflüge, besuchen das Weltkulturerbe Völklinger Hütte, die Schlossberghöhlen oder die Sommerrodelbahn. Im Schnitt geben sie laut Tourismuszentrale rund 30 bis 35 Euro am Tag aus. Es sind also gute Nachrichten, dass hier die Übernachtungszahlen leicht gestiegen sind. Aber es ist noch Luft nach oben. SR3-Reporterin Karin Mayer.
2: Nach Angaben des Wirtschaftsministeriums sind die Übernachtungszahlen auf saarländischen Campingplätzen bereits Ende Juni um 3,5% gegenüber dem Vorjahreszeitraum gestiegen. Davon profitieren aber nicht alle Anbieter gleicher.

0: Maßen. Der Wellnester Campingplatz in Losheim meldet bereits im Juli 20% mehr Übernachtungen als im Vorjahreszeitraum. Birgit Grauvogel von der Tourismuszentrale des Saarlandes betont, das Campingangebot im Saarland sei mit Tiny-Häusern, Wohnmobilstellplätzen und Trekkingcamps vielfältiger geworden. Einige Anbieter hätten auch die Sanitäranlagen verbessert. Das sei wichtig, denn die Ansprüche der Campinggäste hätten sich verändert. Plätze müssten zudem online buchbar sein, das sei längst nicht auf allen Campingplätzen im Saarland möglich.
1: Saarländische Restaurants geben den seit Januar reduzierten Mehrwertsteuersatz von 7% kaum weiter. Eine bundesweite Umfrage des Deutschen Hotel- und Gaststättenverbandes, die HOGA, zeigt, dass knapp 3/4 der befragten Betriebe ihre Preise seitdem stabil gehalten haben. Der saarländische DEHOGA-Geschäftsführer Frank Horath sagte dem SR, auch im Saarland dürfte die Mehrheit der Gastronomen die Steuersenkung nicht an die Kunden weitergeben. Ihnen fehle dafür der finanzielle Spielraum. Die Saarbahnen fahren heute Morgen wieder nach ihrem Ersatzfahrplan. Anlass ist die Streikankündigung der Gewerkschaft Deutscher Lokomotivführer GDL. Darin sind keine konkreten Angaben zum Beginn oder Ende des Streiks enthalten. Deshalb werden die Züge der Saarbahn erneut in einem reduzierten Umfang zwischen Riegelsberg Süd und Saargemünd verkehren. Der Schienenersatzverkehr mit Bussen zwischen Lebach und Saargemünd bleibt ebenfalls bestehen. Die Buslinien der Saarbahn sind von dem Streik nicht betroffen. Für morgen hat die GDL laut Saarbahn bereits den nächsten Ausstand angekündigt. Im Saarland gibt es große Schwierigkeiten bei der Bekämpfung von illegalem Glücksspiel. Das geht aus einer Antwort der Landesregierung auf eine Anfrage der CDU-Fraktion hervor. Demnach fehlt es unter anderem an Ausstattung, Rechtswissen und Personal. SR3-Reporter Noah Sari.
2: Die Polizei im Saarland habe oft nicht die technischen Möglichkeiten, um Spielautomaten auszuwerten. Außerdem seien Behörden teilweise von der komplexen Rechtslage bei Glücksspielen überfordert. Bei illegalen Online-Anbietern im Ausland seien die Ermittlungen mühselig. Verbotene Spielautomaten in Gaststätten stellten dabei offenbar ein so großes Problem dar, dass zu deren Bekämpfung letztes Jahr ein gesondertes Projekt gestartet worden sei. Eine der Erkenntnisse? Nicht durch Kontrollen, sondern eher durch anonyme Hinweise mutmaßlicher Konkurrenten kämen die Behörden auf illegale Automaten. Außerdem würden manche Kommunen schlicht weniger Wert auf die Verfolgung von illegalem Glücksspiel legen als andere. Das liege teilweise aber auch an Überlastung.
1: Die Vorsitzende des AOK-Bundesverbands Reimann hat die telefonische Krankschreibung als gutes Mittel verteidigt. Sie sagte den Zeitungen der Funke Mediengruppe, dadurch könnten gerade bei Infektionswellen Ansteckungen vermieden und medizinisches Personal geschützt werden. Laut Reimann wurde bei der AOK auch keine missbräuchliche Nutzung dieser Maßnahme festgestellt. Die Krankenkasse reagiert damit auf das Vorhaben der Bundesregierung, die telefonische Krankschreibung abzuschaffen. Der Hitzesommer in diesem Jahr hat in Deutschland nach Angaben von Greenpeace Milliardenschäden verursacht. Nach Berechnungen der Umweltschutzorganisation belaufen sie sich bisher auf 36 Milliarden Euro. Katharina Wilhelm mit mehr Infos.
3: Die meisten Kosten seien in der Arbeitswelt durch Produktivitätsverlust und Ausfälle entstanden, so Greenpeace. Konkret heißt das, Arbeitnehmer hätten durch die Hitze langsamer gearbeitet und mehr Fehler gemacht oder sich krank gemeldet. Allein das seien 11 Milliarden Euro gewesen. Hinzu kommen Waldschäden durch Trockenheit und Brände sowie Kosten für das Gesundheitssystem, weil beispielsweise mehr Menschen ambulant und stationär behandelt werden mussten. Dazu gezählt werden auch Kosten durch Ernteausfälle und dass Güter nicht per Schiff transportiert werden konnten. Greenpeace summiert den Schaden auf rund 36 Milliarden Euro. Das entspricht knapp 1% der jährlichen deutschen Wirtschaftsleistung. Dies sei noch konservativ gerechnet, so die Umweltschutzorganisation. Die tatsächlichen Kosten könnten noch deutlich höher liegen. Nicht berücksichtigt seien unter anderem Auswirkungen auf die Energieversorgung, zusätzliche Gesundheitsbelastungen durch Ozon und Feinstaub sowie langfristige ökologische Schäden.
1: Die beiden AfD-Vorsitzenden Krupalla und Weidel haben sich gegen umfangreiche Klimaschutzmaßnahmen gewandt. Weidel sagte im ZDF-Sommerinterview, es gebe halt Wärme- und Kälteperioden. Krupalla sprach sich zwar für Maßnahmen zur Klimaanpassung aus, beispielsweise Klimaanlagen in Schulen und Krankenhäusern. Er sagte aber auch, für ihn sei es ein ganz normaler Sommer gewesen. Es dürfe keine Panikmache geben. Im US-Bundesstaat Nevada müssen wegen eines Waldbrandes mehr als 40.000 Menschen ihre Häuser verlassen. Weitere 45.000 wurden von den Behörden aufgerufen, sich auf eine Evakuierung vorzubereiten. Die Flammen am Rande der Großstadt Reno haben sich gestern schnell auf eine Fläche von mehr als 6.000 Hektar ausgebreitet. Der Gouverneur von Nevada rief den Notstand aus. 35 Jahre Unabhängigkeit von der Sowjetunion. Dieser Jahrestag findet in der Ukraine heute unter dem Eindruck des russischen Angriffskrieges statt. An dem Unabhängigkeitstag wird es für die Ukraine auch darum gehen, wie die westlichen Verbündeten das Land weiter unterstützen.
4: Die Not der Ukraine ist groß. Präsident Zelensky erwartet von den EU-Staaten weitere 30 Milliarden Euro. Das Geld werde für die Gehälter der Soldaten, für die Unterstützung von Familien und anderen Ausgaben gebraucht, erklärt er anlässlich des Unabhängigkeitstages seines Landes. Hinzu komme das Geld für die Drohnenproduktion und dringend benötigte Patriot-Abwehrraketen. Wie diese Hilfe geleistet und koordiniert werden kann, darüber berät heute die sogenannte Koalition der Willigen. Dazu gehören unter anderem Vertreter der NATO sowie die Regierungschefs von Großbritannien, Frankreich und Deutschland. Deutschland gehört zu den größten Unterstützern des Landes. Auch der Sprecher der EU-Länder, Antonio Costa, wird an der virtuellen Konferenz teilnehmen. Er ist zum Unabhängigkeitstag nach Kiew gereist. Eigentlich hatten sich die Staaten zu dieser Koalition zusammengeschlossen, um einen möglichen Frieden in der Ukraine zu sichern, falls dort irgendwann die Waffen schweigen. Doch davon ist man im fünften Kriegsjahr weit entfernt. Sabrina Fritz aus Brüssel.
1: Heute beginnt eine größere Bundeswehrübung der Saluja Luftlandebrigade 1. Rund 500 Soldaten nehmen daran teil. Nach Angaben der Bundeswehr finden die Fallschirmsprungübungen im Raum Ittersdorf, Pickard, Wallerfangen und Giesingen statt. Zudem werden Sprünge im Raum Zweibrücken geprobt. Die Flüge für die Übung starten und landen auf dem Flughafen Saarbrücken. Daher wird es dort zu mehr Betrieb kommen. Bei einem Verkehrsunfall in Homburg ist gestern Abend ein 24 Jahre alter Motorradfahrer lebensgefährlich verletzt worden. Laut Polizei hatte ein 41-jähriger Autofahrer das Motorrad beim Linksabbiegen übersehen und war mit ihm zusammengestoßen. Der Fahrer des Fahrzeugs wurde leicht verletzt. Beide Männer wurden anschließend in die Uniklinik gebracht. Die Handballer der HG Saarlouis sind in der ersten Runde des DHB-Pokals ausgeschieden. Die Saarländer unterlagen gestern Abend in der Joachim-Deckham-Halle dem Bundesligisten Frisch auf Göppingen mit 29:34. Matthew Genet Schön.
5: Über lange Strecken kann Saarlouis gut mit dem Favoriten mithalten, hatte 10 Minuten vor Schluss sogar die Chance auf 2 Tore Rückstand zu verkürzen. Die breite Bank des Bundesligisten spendet am Ende aber doch den längeren Atem, wodurch Göppingen einen verdienten Sieg feiern kann. Die Drittliga-Handballer der HGS können aber trotzdem stolz sein auf ein umkämpftes Pokalspiel, trotz klarer Außenseiterrolle.
1: Der 1. FC Riegelsberg hat die deutsche Ü32-Fußballmeisterschaft der Frauen gewonnen. Das Team um Trainer Giuseppe Galliano konnte damit seinen Titel erfolgreich verteidigen. Die Riegelsbergerinnen blieben im gesamten Turnier ungeschlagen. Die saarländische Vorsitzende des Verbandsausschusses für Frauen- und Mädchenfußball Recktenwald würdigte die Leistung der Mannschaft. Der Erfolg sei ein Aushängeschild für den Frauenfußball im Saarland. Im DFB-Pokal hat der Fußballregionalligist Jeddelo 2 gestern für eine Überraschung gesorgt. Die Mannschaft gewann gegen den Bundesliga-Absteiger Heidenheim mit 5:2. Außerdem siegte Drittligist Rot-Weiß Essen gegen den Zweitligisten St. Pauli mit 2:0. Ebenfalls im DFB-Pokal eine Runde weiter sind die Bundesligisten Freiburg, Union Berlin, Mönchengladbach, Mainz und Paderborn. Heute Abend spielen unter anderem Köln, Hamburg und Schalke. Und das war SR Info, die Rundschau mit Dorothee Scharner. Hier geht's gleich weiter um 8 Uhr und gleich 10 Minuten mit Michael Friemel. Guten Morgen.
6: Guten Morgen, danke Doro. Ich finde ja, Jeddelo 2 hört sich an wie ein neuer Disney-Film im Kino.
7: Perfekt. 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
6: Das wird ein schöner Tag heute zum Starten die Woche, nämlich angenehme Temperaturen, schöne Temperaturen würde ich mal sagen, zwischen so 21 und 25 Grad, Spätsommerwetter, dazu eigentlich recht freundlich, der Himmel blau-weiß, momentan haben wir noch ein bisschen Bedeckung, aber das wird wieder anders. In den nächsten Tagen geht's wie weiter? Peter Schwarz?
8: Es kommt wieder etwas schwülere Luft, zunächst einmal kommt ein Tiefdruckgebiet aus Südwesten, das bringt uns in der Nacht schon dickere Wolken und gegen Morgen beginnt schauerartig zu regnen, deshalb ist die Nacht dann auch recht mild. Mit 11 bis 16 Grad geht es morgen in den Tag. Ziemlich viele Wolken unterwegs, immer auch wieder Regen. Dazu ist es weiter schwülwarm mit 20 bis 24 Grad. Mittwoch bis zu 28 Grad. Auch dann müssen wir wieder mit Schauen und Gewittern rechnen.
6: Machen wir, haben wir den Schirm dabei.
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6: A620 Saarlouis Richtung Saarbrücken, 3 Kilometer, 20 Minuten. Der Klassiker zwischen Völklingen Ost und Saarbrücken Gersweiler an der Dammerbaustelle. In Heusweiler auf der

0: Es wird nicht mehr so viel gegrüßt wie früher. Das war so ein Eindruck. Aber wenn ich die SR3-Hörerinnen und Hörer heute Morgen so höre, da grüßt jeder. Auch die Heike.
1: Ja, guten Morgen, hier ist Heike. Wenn ich irgendwo sitze, wo mehrere Leute sind, zum Beispiel im Wartezimmer oder so, und es kommt einer rein und guckt blöd und sagt nichts und sitzt sich, da gucke ich den immer an und sage ganz laut, Gemäue. Dann sagt er dann ganz verdattert, ach Gemäue. Und dann sage ich immer, ja, es geht doch. Nächstes Mal, wenn er in das Wartezimmer geht, sagt er bestimmt Gemäue.
0: Therapie à la Heike. Vor dir hätte ich Angst.
2: Gemäue.

0: SR3 Saarlandwelle. Schönen guten Morgen. Gibt ja unterschiedlichste Formen von Gottesdiensten, die auch manchmal ein bisschen zum Schmunzeln bringen ein. Was habe ich schon? Es gibt Motorradfahrer-Gottesdienste, wo die Motorradsegnung stattfindet. Es gibt Phaseboards-Gottesdienste. Jetzt gab es gestern was ganz Besonderes in Elversberg. Da gab es den ersten Fußballgottesdienst. Weil es geht ja los mit dem Abenteuer Bundesliga in Elversberg. Samstag 15.30 Uhr ist Anstoß gegen die SV, spielt die SVE gegen Bayer Leverkusen. Und gestern, wie gesagt, der erste Fußballgottesdienst. Da ist aber nicht nur gesungen, sondern es ist auch gebetet und Fürgebete. Es gab auch Fürbitten.
1: Gott lasse uns neue Freundschaften schließen bei Heim- und Auswärtsspielen. Gott schenke uns in der neuen Saison faire und gute Begegnungen.
2: Gott segne und behüte uns.
0: Ja, war gefüllt bis auf den letzten Platz die Kirche. Fußballfans in Trikots, in Schals. Und ja, die haben natürlich auch Fangesänge gemeinsam dargeboten. Und alle waren sich einig, Fußball und Kirche passt bestens zusammen.
3: Da gibt es verschiedene Aspekte. Vielleicht sogar der Glaube an einen Sieg, die Hoffnung, dass man ein Spiel gewinnt und der Glaube, dass es in einer ruhigen Atmosphäre oder ohne Ausschreitungen abgeht.
4: Das passt sehr gut zusammen. Der Zusammenhalt zwischen verschiedenen Menschen, Nationalitäten, Alter, Geschlecht, Jung, Alt, Sieg, Dünn, Beruf, Status ist in dem Sinn total egal.
5: Für mich war es sehr emotional. Und ja, ich denke mir, diesen göttlichen Beistand brauchen wir auch vielleicht ein wenig jetzt in der ersten Liga.

Jetzt ist er da, der göttliche Beistand auch für die SVE. Am Samstag geht's los mit dem Abenteuer Bundesliga. SR3 Saarlandwelle am Montagmorgen um 8:24 Uhr.

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2: Mamrinne Henkeln, guten Morgen. Die Saarbahn an Saarbrücken fährt morgen nächst nur ihrem Ersatzfahrplan. Das lädt Dorun, weil die Gewerkschaft GDL nächst streiken will, sei aber nicht so und wann genau. Das heißt, um end für alle Leute, die mit der Saarbahn fahren wollen, dass ein paar Zisch zwischen Riedelsberg Süd und Saargemünd fuhren, außerdem fuhren Busse zwischen Lebach und Saargemünd. Am Saarland schlafen immer mehr Leute auf dem Campingplatz. Am ersten halben Jahr haben am Saarland 3,5% mehr Leute auf dem Campingplatz geschlafen, wie nach dem letzten Jahr an dieser Zeit. Am meisten profitieren die an Lösum an diesem Jahr, da sind die Zahlen sogar um 20% gestiegen. Seit Januar ist die Mehrwertsteuer für die Restaurants ja auf 7% gefallen. Ein Info vom DEHODA zeigt, weil die meisten Restaurants haben nicht Essen und Trinken aber nicht billiger gemacht. So sieht es doch am Saarland aus. Den Chef vom DEHODA am Saarland, Horat, sieht, die Restaurants könnten mit den Preisen nicht draufgehen, denen bieten dort finanziell Möglichkeiten fehlen. Haut geht am Saarland in Bundeswehrübung los. Rund 500 Soldaten machen da mit. Es geht unter anderem Übungen für Fallschirmspringer an Ittersdorf, Pickard, Wallerfangen und Giesingen, die Flierdorf hier landen und starten im Flughafen an Saarbrücken. An diesem Wochenende, als so die erste Runde am DFB-Pokal gespielt zu sehen, die Elversberger haben ja um Samstag gewonnen, Saarbrücken verlor, aber auch am Handball hat es die erste Runde ungestanden. Da haben die Saarlouier die Favoriten Göppingen aus der ersten Liga gespielt. Um N haben die Saarlouier aber mit 29-34 verlor.
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3: Noch haben wir eine ziemlich kompakte Wolkendecke hier über Saarbrücken. Ein bisschen blau entdeckt man schon, aber im Laufe des Tages bleibt es beim freundlichen Mix aus Sonne und Wolken. Es bleibt auch trocken und die Temperaturen ziemlich angenehm. Bis zu 25 Grad maximal dieses Spätsommerwetter heute.
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3: A6 Mannheim Richtung Saarbrücken. Zwischen Homburg und dem Kreuz Neunkirchen staut es sich gerade. Es ist ein Zeitverlust von etwa 10 Minuten. A620 Saarlouis Richtung Saarbrücken. Zwischen Völklingen Ost und Gersweiler auch 3 Kilometer Stau an der Dauerbaustelle. 20 Minuten dauert es dort länger. Geblitzt wird in Völklingen in der Hohenzollernstraße. Zwischen Bliesmingen-Bolchen und Habkirchen und am Ortsausgang von Urexweiler, wenn es Richtung Marpingen geht. 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
3: 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Schönen guten Morgen.
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0: Morgen, hier ist SR3 Saarlandwelle am Montag. Den ganzen Morgen über erzählen wir uns schon, wie das mit dem Grüßen ist, ob wir noch so grüßen wie früher oder ob wir nicht mehr gegrüßt werden und uns darüber ärgern. Mir schreibt hier die Monika, das finde ich ganz schön, Monika Wüstefeld. Guten Morgen, liebes SR3-Team. Wenn ich morgens mit dem Mali Gassi gehe, dann winke ich den Autofahrern und die Autofahrer winken mir zurück. Und ja, bei uns in Saarhölzbach, da grüßen die Menschen sich noch. Liebe Grüße, eure Monika. Ja, Monika, schönen Dank dafür. Alessandra Weiland ist bei mir im Studio aus dem SR3-Team. Schönen guten Morgen.
1: Hallo.
0: Du bist ja der Sache nachgegangen, weil du bist eigentlich drauf gestoßen, du hast auf SR3 Facebook erstmal darüber berichtet.
1: Genau, richtig. Wir haben vor kurzem nämlich einen Beitrag auf unserer SR3 Facebook-Seite dazu gemacht und fast alle haben abgestimmt, dass sie immer grüßen. Und wir haben ganz spannende Antworten gekriegt, zum Beispiel von Andrea Jager. Die schrieb, vor einer Weile war ich im Saarland, jeder hat gegrüßt, guten Morgen, guten Morgen. Wir kannten uns gar nicht, dasselbe in der Eifel. Und sie lebt eigentlich am schönen Niederrhein, aber was das Grüßen angeht, ist das da leider unterdurchschnittlich, sagt sie. Oder Anja Lachnet, die hat erzählt, wie sie jeden Morgen von derselben Frau auf dem Schulweg gegrüßt wurde und deshalb fast ein bisschen traurig war, als ihre Schulzeit zu Ende ging.
0: Ja, mit Uwe Jäger habe ich kürzlich auch drüber gesprochen. Der war auch nochmal so ein bisschen in anderen Teilen Deutschlands unterwegs und sagte, Michael, das ist was anderes. Bei uns im Saarland, da wird gegrüßt. Wir sind ein grußfreudiges Völkchen, ne?
1: Ja, schon. Und ich habe mich deshalb mal unter die Leute gemischt und am Staden hier in Saarbrücken und mal in Sulzbach nachgefragt. Und eins ist mir auf jeden Fall aufgefallen, die ältere Generation, die merkt, dass sich da was verändert hat. Junge Menschen, die grüßen nicht mehr so oft wie die Älteren, sagen die.
2: Die jüngeren Leute machen das leider nicht mehr. Mängelnder Respekt. Die Zeit hat sich verändert.
3: Ja. Die Leute grüßen nicht mehr, sind nicht mehr so wie früher. Da war es irgendwie selbstverständlich. Ja. Und da war es üblich, also wenn mir jemand über den Weg gelaufen ist, egal ob ich jetzt kannte oder nicht, man hat sich gegrüßt.
4: Oh ja, das hängt an der Jugend. Die sind nicht mehr so, wie soll ich denn sagen, wie früher. Keine Verbindung zu deiner Leute. Fertig, das ist ganz einfach.
0: Ja, komm, das haben wir früher auch immer alles gesagt. Und vor allem, mir schreibt ihr, das finde ich sehr schön, das sind die Leute, die sowas sagen, das sind auch die, immer darauf warten, dass die Kinder und die Jugendlichen grüßen. Und wenn die nicht grüßen, dann haben die ja gesagt, du grüßt nicht. Mir schreibt hier die Manu, hi, ich grüße immer. Und vor allen Dingen grüße ich auch immer die Kinder, auch gerne mal zuerst. Und wenn die mich zuerst grüßen, dann bedanke ich mich einfach für ihre Freundlichkeit. Genau, Manu, so macht man das. Wie sagst du es? Alessandra, du bist ja auch 2 Jahre jünger als ich.
1: Ja, ich würde sagen, wir grüßen schon. Das ist mir sogar persönlich schon aufgefallen. Wir Jüngeren sagen halt oft nicht Hallo, sondern wir lächeln eher und dann nicken wir uns zu. Und die ältere Generation, die scheint da eine andere Erwartung zu haben, weil auch in meiner Umfrage, da sagen die Jüngeren alle, dass sie eigentlich grüßen.
5: Ja, eigentlich schon. Ich finde, das ist tatsächlich auch einmal eine Sache der Höflichkeit, dass man die Leute grüßt. Ob es jetzt einmal nur Hallo sagen oder zunicken, aber doch, mache ich eigentlich schon immer.
0: Ich mag so ein Nicken ehrlich gesagt auch manchmal. So ein Blick oder sowas finde ich ganz schön. Es ist ehrlich gesagt, wie heute Morgen Rainer auch sagte, es ist so schön, wenn die Leute einfach von sich aus grüßen und nicht mehr darauf warten, dass der Nächste grüßt und den Anfang macht. Alessandra, ich danke dir herzlich.
1: Gerne.
0: Hab einen schönen Morgen und auf bald. Ciao.

0: das finde ich ist eigentlich auch eine ganz schöne Theorie, warum vielleicht der ein oder andere sich auch nicht mehr traut zu grüßen.
1: Also ich denke, den Leuten fehlt einfach der Mut dazu. Die sind zurückhaltend, vorsichtig geworden. Früher war man nicht gerade so vorsichtig und die würde sich vielleicht auch freuen, wenn sie gegrüßt werde. Und es ist einfach, steckt ein bisschen Vorsicht dahinter. Sag mir.

SR3 Saarlandwelle. Schönen guten Morgen. Es ist 8.49 Uhr. Heute vor inzwischen schon, ach, guck mal, das ist schon so lange her. Tatsächlich, ja, es ist 5 Jahre her. Charlie Watts, der Schlagzeuger von den Stones, ist vor 5 Jahren gestorben. An den erinnern wir jetzt hier in SR3. Guten Morgen. 24. August, der Todestag von Charlie Watts. Hier sind die Stones mit Satisfaction.

0: Der Herzschlag der Stones. Charlie Watts, total eleganter Typ, schlichter Typ, zurückhaltender Typ. Genauso hat er auch Schlagzeug gespielt. Das war nie überladen, war immer auf den Punkt und viele sagen, großartiger Schlagzeuger. Wir haben an ihn gedacht heute, 5 Jahre nachdem er gestorben ist, hier auf SR3 Saarlandwelle. Es ist 8.53 Uhr. Heute Morgen haben wir viel über das Grüßen gesprochen. Das war schön mit euch. Vielen Dank dafür. Was ich auch nochmal schön finde, ist hier dieser Einwand von Thomas, weil wir gerade eben diese Sachen über die junge Grüße nehmen. Thomas, bitteschön.
1: Ja, hallo. Zum Thema Grüße, weil ich jetzt euer Beitrag hier höre, weil dann viele Hörer immer dann sagen, ja, das sind die Junge. Hierzu sei erwähnt, wer erzieht denn die Jugend dorthin? Also, wenn ich so einen Vorwurf mache, dann gehen auch ein großer Anteil dieser Vorwürfe nochmal zurück an mich, weil ich nicht ordentlich erziehe. Das gehört auch zur Wahrheit dazu.
0: Und guck mal, Sie grüßen doch.
2: Auf Wiedersehen, Herr Friemel.
0: Bis morgen, war schön. Gleich kommt Marcel mit dem Vormittag zwischen 9 und 12.

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1: 9 Uhr. Einen Tag vor Beginn der Kabinettsklausur fordert die deutsche Industrie die Bundesregierung zum Handeln auf. Der Verband BDI verlangt mehr Wachstumsförderung. Hauptgeschäftsführerin Tanja Gönner sagte im Morgenmagazin von ARD und ZDF:
2: Man darf sich jetzt auch nicht, weil ganz leichte Erholungssignale da sind, zurücklehnen, sondern es ist jetzt wichtig, die Strukturreformen anzugehen, Bürokratie abzubauen, den Staat zu modernisieren. Und es muss bei den Unternehmen ankommen. Im Moment kommt von all dem, was diskutiert wird, nichts an. Und Politik glaubt manchmal, wenn sie darüber diskutiert hat, dass es dann schon in Umsetzung ist. Und da sind wir weit davon weg. Und deswegen ist es wichtig, dass es jetzt in konkrete Umsetzung geht.
1: Ähnliche Forderungen kommen vom Mittelstandsverband. Bundesgeschäftsführer Ahlhaus sagte der Neuen Osnabrücker Zeitung, das Zerreden wichtiger Reformen zerstöre das Vertrauen der Bürger und der Wirtschaft. Überschattet vom russischen Angriffskrieg wird in der Ukraine der 35. Jahrestag der Unabhängigkeit von der Sowjetunion gefeiert. In Kiew ist ein Galakonzert in der Oper geplant. Außerdem wird es viele dezentrale Veranstaltungen geben. In der Hauptstadt nehmen internationale Gäste wie EU-Ratspräsident Costa und der britische Premierminister Burnham an einer Konferenz von Unterstützerstaaten teil. Der ukrainische Präsident Selenskyj hofft auf weitere finanzielle Hilfen. Er beziffert den Bedarf auf rund 30 Milliarden Euro. Im US-Bundesstaat Nevada müssen wegen eines Waldbrandes mehr als 40.000 Menschen ihre Häuser verlassen. Weitere 45.000 wurden von den Behörden aufgerufen.

0: sich auf eine Evakuierung vorzubereiten. Die Flammen am Rande der Großstadt Reno hatten sich gestern schnell auf eine Fläche von mehr als 6000 Hektar ausgebreitet. Der Gouverneur von Nevada rief den Notstand aus. Die Übernachtungszahlen auf saarländischen Campingplätzen sind gestiegen. Nach Angaben des Wirtschaftsministeriums lag das Plus von Januar bis Juni im Vergleich zum Vorjahreszeitraum bei 3,5%. Für SR-Info Karin Mayer.
1: Davon profitieren aber nicht alle Anbieter gleichermaßen. Der Wellnester Campingplatz in Losheim meldet bereits im Juli 20% mehr Übernachtungen als im Vorjahreszeitraum. Birgit Grauvogel von der Tourismuszentrale des Saarlandes betont, das Campingangebot im Saarland sei mit Tiny-Häusern, Wohnmobilstellplätzen und Trekkingcamps vielfältiger geworden. Einige Anbieter hätten auch die Sanitäranlagen verbessert. Das sei wichtig, denn die Ansprüche der Campinggäste hätten sich verändert. Plätze müssten zudem online buchbar sein, das sei längst nicht auf allen Campingplätzen im Saarland möglich.
0: Im Saarland gibt es große Schwierigkeiten bei der Bekämpfung von illegalem Glücksspiel. Das geht aus einer Antwort der Landesregierung auf eine Anfrage der CDU-Fraktion hervor. Darin werden mehrere Gründe aufgeführt, die eine Verfolgung erschweren. Es fehle unter anderem an Ausstattung, Rechtswissen und Personal. So habe etwa die Polizei oft nicht die technischen Möglichkeiten, um Spielautomaten auszuwerten. Außerdem seien Behörden teilweise von der komplexen Rechtslage bei Glücksspielen überfordert. Des Weiteren seien bei illegalen Online-Anbietern im Ausland die Ermittlungen mühselig. In den vergangenen 5 Jahren sind im Saarland 351 Verfahren wegen illegalem Glücksspiel eingeleitet worden. Heute beginnt eine größere Bundeswehrübung der Saluja Luftlandebrigade 1. Rund 500 Soldaten nehmen daran teil. Nach Angaben der Bundeswehr finden die Fallschirmsprungübungen im Raum Ittersdorf, Pickard, Wallerfangen und Giesingen statt. Außerdem werden Sprünge im Raum Zweibrücken geprobt. Die Flugzeuge für die Übung starten und landen auf dem Flughafen Saarbrücken. Daher wird es dort zu mehr Betrieb kommen. Das waren die Nachrichten mit Ute Mühlbauer. 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
3: Ja, es ist ein bisschen kühler geworden. Man merkt das heute Morgen auch schon, wenn man vielleicht freudig aus dem Haus rannte in etwas lockerer Kleidung. Muss man sich darauf einstellen, dass die Werte jetzt die 30 Grad längst hinter sich gelassen haben. Im Bereich von 20 bis 25 Grad fühlt sich aber immer noch ganz gut an im Verlauf des Tages. Und wir schauen uns nachher noch genauer an, was uns da alles erwartet.
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3: Oh, die A6 Mannheim Richtung Saarbrücken zwischen Homburg und Kreuz Neunkirchen gibt es einen Stau. Zeitverlust da von ca. 10 Minuten. Dann die A620 Saarlouis Richtung Saarbrücken zwischen Völklingen Ost und Saarbrücken Gersweiler. 3 Kilometer Stau an einer Dauerbaustelle. Da brauchen Sie 20 Minuten mehr und wir haben Blitzer für Sie. Auf der A620 Saarbrücken Richtung Saarlouis in Höhe Wadgassen. In Völklingen in der Hohenzollernstraße zwischen Bliesmengen-Bolchen und Habkirchen. In St. Wendel in der August-Balthasar-Straße. Am Ortsausgang Urexweiler in Richtung Marpingen und in Dillingen in der Brückenstraße. 9.05 Uhr. Ich wünsche Ihnen eine gute Fahrt.
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3: Ja, schön hier. Guten Morgen. Freue mich, dass Sie mit dabei sind. The Sweet machen die Eröffnung unserer Sendung mit Papa Joe. Viel Spaß.
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Razorlight, Wire to Wire. Ja? So Brücken beim Elfmeterschießen dann raus aus dem Pokal. Das war leider das, was wir erlebt haben am Wochenende.

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2: Oh ja, da ist ein bisschen was passiert.
3: Ich habe nur gefunden, da unten liegt da. Das Ding leitet richtig die Böschung drunter.
4: Bring mal die Fleck.
5: Habe ich heute Morgen den Knall gehört und habe meine Augen nicht mehr getraut.
2: Alter, leck mich am Arsch.
6: Das kannst du ihn auf der Decke kriegen, du.
2: Du brauchst da sieben Arme und sieben Hände, dass du da an jedem Ecke halten kannst. Das macht Spaß und ja, man hat jeden Tag halt eine neue Herausforderung.

0: Wie gesagt, wir fahren vorne an die Hemmtankstelle, holen uns noch 4, 5 Kaffee und dann fahren wir auf den Milchhof. Kann Sinn, dass was kommt, ne? Oder auch nicht. Jetzt wusste ich, dass ich ein bisschen früher aufstehen muss, da habe ich es geplant, aber ansonsten kann es durchaus mal Sinn, dass ich nachts rausgeschmissen werde und danach direkt aktiv sein muss. Und das funktioniert eigentlich ganz gut. Also mein Körper ist so schon gut dran gewöhnt nach 21 Jahren. Ne?
1: Du hast jetzt Frühdienst, hat man da Bock drauf? Oder?
2: Ja, schon. Punkt 1, weil es eine geile Truppe ist, wo dabei ist. Und Punkt 2, ich komme frisch aus dem Urlaub, also ich habe am meisten Bock von alle. Du weißt nie, was auf dich zukommen wird. Einfach abbade, was gleich passiert.
3: Unfälle ist halt spätestens spektakulär, aber da hat man meistens was zu tun. Beim Unfall hast du halt immer ein bisschen mehr zu beachten, um noch was andere Sachen zu gucken. Also lieber Unfall wie Falschparker.
0: So, ich würde sagen, wir starten.
1: Guck mal, was heute alles so passiert. Die Polizei hat hier jetzt diese Sicherheitszone eingerichtet wegen dem Tag der Deutschen Einheit. Und in den Sicherheitszonen müssen alle Fahrzeuge, die dort nicht parken sollen, abgeschleppt werden. Deswegen wurden wir vorher schon kontaktiert, dass wir von der Kapazität her ausreichend besetzt sind.
0: In der Regel fahre ich aber keinen Nachtdienst, sondern bin immer tagsüber da. Es kommt aber sporadisch vor, wenn jetzt Sondereinsätze sind, irgendwelche Unfälle, ich wohne hier in Limbach und wenn dort dann irgendwo rundherum was ist, kann es ja mal Sinn, damit es schneller geht, dass ich auch gerne mal nachts rausfahre. Aber das kann schon durchaus mal passieren.
4: Das da sieht noch Kaffee aus, einwandfrei. Und haben sich gefragt, ob du sehr müde bist heute, weil du gleich 5 Kaffee gekauft hast. Schleppi, hallo. 4 Autos in Neunkirchen. Okay, dann leg's an. Einer auf den Seel Kevin, der fährt einen UX1. Einer auf den Matthias Bulle. Ich danke dir, ciao. Ah, jetzt kommt's so, wie es normal ist im Abschleppdienst. Jetzt haben wir in Neunkirchen Unfall mit 4 Autos. Das ist ein Unfall mit 4. Ja, jetzt fahren wir von hier weg, ab nach Neunkirchen und gehen dort mal erst ein paar Autos einsammeln. Oh, danke dir. Man plant irgendwas Besonderes, also was Bestimmtes, und dann kommt es doch irgendwie anders.
5: Ich stehe jetzt direkt aufs Handy, wo der Standort ist.
0: Unsere Fahrer haben alle Endgeräte, Tablets oder Handys. Und die Alarmierung von der Zentrale her, das geht digital. Das war jetzt eben meine Zentrale, die angerufen hat, Nachtdisponent. Das Ganze funktioniert mit Navigation. Also ich habe jetzt hier Königsbahnstraße in Neunkirchen. Achtung, da ist noch ein Blitzer. Schön gemütlich. Oh ja, da ist ein bisschen was passiert.
6: Jo, ich hätte jetzt gerade Hyundai geholt, da ist er aus dem Weg. Schlüssel habe ich schon, das weh.
0: Na gut, dann hole ich schnell eine VW.
6: Sieht halt wüst aus. Der Hyundai ist der wenigste, wo es kostet hat jetzt. Wenn man sich mal deine GLS da unten anguckt und deine, was ist das, Peugeot, schätze ich mal. Hat es die doch weitaus schlimmer getroffen wie jetzt der Hyundai da, ne? Also 4 Stück auf Emo hat man dann doch relativ selten, ne? Auch in dem Ausmaß, wie es hier angenommen ist. Weil es steht ja in jeder Richtung, steht ja irgendwie jemand, ne?
0: Gut, da ist irgendeiner mal ein bisschen schneller unterwegs gewesen, ne? Wie es jetzt genau passiert ist und so, ist mir jetzt noch nicht ganz klar. Aber hat ganz schön gerumst hier, ne?
6: Das war jetzt mal ein schöner Auftrag, genau. Auto rollt noch gut, fährt noch. Da haben es andere jetzt leider von meiner Kollegin schwieriger.
0: Also bei dem ist jetzt nichts mehr besonders aufzupassen. Der ist total Schaden. Und hier guckt man halt, dass man die Straße schnell räumen.

0: Nee, was willst du machen?
1: Ich mache jetzt gerade die. Versuche, die lose Dälefecht zu machen, dass wir die nicht verlieren, bis an unser Zielort. Und dann machen wir gleich hier den Abflug, dass die Stadt hier noch reinigen kann.
2: So, aller ruhige Schicht noch, gell? Ciao!
3: Ja, es gibt schon manche Unfälle oder Bergungen, wo es ein bisschen tricky ist. Also, wo man erst sich wirklich Gedanken machen muss, was passiert, wenn ich jetzt das Fahrzeug in die Richtung rausziehe, was kann passieren, wenn ich in die andere Richtung rausziehe. Also muss man sich eben physikalisch über das Geschehen Gedanken machen und dann manchmal auch Abwege. Manchmal hat man auch Sachen, wo du ein bisschen Risiko hingehen musst, aber das macht eben der Spaß an dem Job.
0: Auto ist müde, Auto muss schlafen, Auto liegt auf dem Dach, nur Verkehrsunfall. Ich kann da nichts dazu sagen, wie das passiert ist.
4: Ihm ist schwarz vor Augen. Der hat einen Arzttermin gehabt. Er hat halt morgens keine Frühstücke, weil er die Blutuntersuchung gehabt hat. Und ich denke, vielleicht liegt es dort dran. Die Polizei angemeldet. Ungünstiger Winkel. Er muss jetzt nicht so schnell gewesen sein, wo ich an davon ausgehe, weil der immer fährt wie er end. Er hat uns angerufen, meine Mama angerufen und hat gesagt, übrigens, ich hatte gerade Unfall, kommen mich mal abholen. Er ist im Krankenhaus. Er hat ganz normal mit mir gesprochen, muss halt neurologisch untersucht werden.
0: Das sind Bergekette, mit denen kriege ich ein besseres Zugriffsauto. Die sind ja relativ selten beim Einsatz. Stabile Achsverbindungen, muss ich mal jetzt mal suchen. Ich schwein jetzt an der anderen Seite an. Das Fahrzeug hebelt sich selber rum.
5: Wir haben heute Nacht wie immer hier geparkt. Und dann habe ich heute Morgen den Knall gehört, was da los war. Und dann gucke ich aus dem Fenster raus und habe meine Augen nicht mehr getraut. Da krabbelt ein alter Mann raus. Bis ich da runtergeeilt habe zu helfen, kamen die anderen Nachbarn schon und haben ihm geholfen. Fast Herzinfarkt bekommen.
6: Was sagen Sie jetzt zu Ihrem Auto?
5: Ja, total im Eimer. Ne? Ist aber nur Blechschaden. Wenn man jetzt so sieht, das Menschenleben ist doch viel wertvoller. Auto ist ersetzbar.
0: Hat was, ne?
6: Wie so ein Spielzeugauto, ne?
0: Nur ein groß und verdammt schwer. Jetzt ziehen wir Emo noch, dass er fällt und dann.
6: Das wird laut?
0: Ne, es kracht Emo. Da war der Hagel lauter wie der Rewe, das stimmt.
3: Ich habe eine gefunden, da unten liegt da. Das wird interessant. Nee, nee, mehr war jetzt nicht bekannt. Also, dass die so weit in der Böschung liegen, kommt jetzt nicht allzu oft vor. Ich nehme noch also in Anspruch, dass noch ein Kollege hierher kommt und mir das zusammen durchführe.
2: Ey, Digga, ich glaube, da brauchen wir Autokran.
3: Das Ding leitet richtig die Böschung drunter. Ja, das sind locker 30, 40 Meter bis da runter. Und auch nicht gerade so gut fußläufig dort zu erreichen. Geh mal gucken. Klasse, hä? Also das Do würde ich jetzt schon unter etwas Besonderes einstufen, weil er so weit von der Straße weg ist. Die Gegebenheiten machen das Ganze jetzt interessant. Und als Abschleppfahrer hat man an sowas natürlich sehr viel Spaß. So, das Gestrüpp da, das ist ja recht lose. Da sind jetzt keine Äste dazwischen. Das sieht eigentlich ganz gut aus. Die Schneise hier hoch, das müssen wir gucken, dass das alles frei ist.
7: Lieblingseigenschaft von mir selbst, dass ich halt mit Stress gut klarkomme, indem ich halt ruhig und gelassen bleibe. Ach, wenn jetzt wirklich extrem viel los ist, irgendwie muss es halt gehen und die Arbeit muss geschafft werden. Manchmal wird man schon ein bisschen vom Arbeitsaufwand überrollt, aber trotzdem bringt es ja nichts, wenn ich mich dann aufrege oder.
8: Seele ist komplett kaputt und verknuddelt.
3: Ich wünsche ein bisschen schräger Stelle dann noch.
8: Nee, weil jetzt brauchen wir nicht.
3: Wenn wir jetzt auf der anderen Seite schaffen, ne?
8: Sieh mal nachher, wie es hier läuft.
3: Jetzt weiß Stefan nämlich Bescheid, dass er kein Seil mehr geben muss. Jetzt kommt die zweite Seilwinde dran, die zum Stabilisieren. Dass er beim Hochziehen genau die Richtung geht,
9: wie wir es uns vorstellen und nicht wegläuft zur Seite oder den Hang runter. Noch ein Seil brauchen wir jetzt, und zwar das von meinem Abschlepper.
8: Stopp!
10: Morgen!
11: Oh, Moja, ist ja fast alles rum, wenn du kommst.
10: Ich bin ja nur zur Absicherung gekommen.
11: Flechte hast du verpasst.
10: Warum?
11: Drehung.
10: Ah, ich hab das schon mal gemacht. Ich weiß, wie das geht. Kevin, kann ich dir helfen?
0: Alter, bist du ja.
10: Fahr doch ein Stück näher dran.
0: Ja, ich wollte nur erst die Schluppe schon dran machen, dann zieh ich noch hin.
10: Komm, ich mach die Schluppe dran. Das ist, wenn Autos ein bisschen breiter sind von ihrer Bauart, dann verhindert man, dass ich die Gurte hier in die Seitewand einschneide. Die kommen nachher entweder so oder, wenn es notwendig ist, so. Das soll ja die Schäden nicht größer machen, als sie schon sind.
12: Hat nix.
10: Ich bin immer froh, wenn dann Passante kommen, die dann ihr Urteil abgeben und mal eben reinschneiden in den Gefahrenbereich und dann wieder wechseln.
11: Das ist immer hilfreich.
10: Hauptsächlich, wenn sie wieder weg sind, ja. Das ist mir am liebsten.
9: Und dann schalte da gerade ab.
8: Björn, bring mal die Flex. Die Flex.
9: Hat sich wohl irgendwo verkantet, das Seil, und ist jetzt gesprungen. Und da es jetzt hier in die Führung nicht mehr reinpasst, müssen wir das jetzt erstmal noch mal bereinigen. Eben tagtäglich kann mal irgendwas dazwischen kommen, ist jetzt hier eben so der Fall. Ne? So, für sowas gibt es noch einen Markt für solche Autos, aber ich glaube, der hat so viel Beschädigung, allzu viel wird es da nicht mehr gehen. Wir greifen den jetzt mit dem Kran. So, dann wären wir gleich abfahrbereit.
10: Guter Meter hast du noch.
0: Soll ich noch
10: zurück? Ah ja, nicht, dass er dir nachher fehlt. Das Ding ist ja schwer.
0: Klar, nee, lass noch ein Stück zurückrollen.
10: Mach kurz die Stütze hoch und dann fahren wir noch einen Meter zurück.
11: Jarin, warum wollt ihr noch zurückfahren?
10: Wegen der Hublast vom Kran. Je näher ich am Objekt bin, umso höher ist die Hublast. Gut.
0: Zieh mal voll aus.
10: Viertes Loch. Machst du heute länger aus der Schiene hin, ne? Hast du eine kleine Tüte oder irgendwas? Kannst doch reden und fahren, oder? Ich hab gesagt, ob du eine kleine Tüte oder sowas dabei hast.
0: Stimmt.
11: Du räumst schon auf, Joachim?
10: Nee, ich mach die Wertsache weg. Alles gut, alles Müll. Aber Karlsbergstreue passt, das ist wichtig, ja.
0: Achtung, ich hebe an.
10: Gib dem Kran mal ein bisschen Vorspannung darüber. Jetzt ein bisschen anhebe, länger Ausgleich. Schub, schub, schub, mach langsam. Schub, also vorne ist irgendwas an der Achse gebrochen. Gut, jetzt auf. Langsamer, langsamer. Schwenk mal den Arm rüber. Weiter. Gut, passt. Der Kevin macht das ja schon länger. Der kann das gut.
0: Der Verkehr fängt wieder an zu laufen. Jetzt Achtung, ne?
10: Dann lasse kurz die Autos durch, ne?
0: Alter, leck mich am Arsch.
10: Haben wir Stress oder was? Der hat sie doch nicht, Alter, Vollidiot.
0: Es ging nicht schnell genug.
11: Das ist so schade, dass mir nichts werfen darf.
0: Ja.
11: Das sind die Ortsungeduldigen.
0: So, ihr habt es geschafft, ihr zwei.
11: Natürlich.
0: Ich habe das immer.
11: Ich habe es immer. Ich wäre der Erste, der an der Unfallstelle zurückgeblieben ist.
0: Ich bedanke mich für die Hilfe.
11: Ja, kein Thema.
9: Hallo. So, der Bus funktioniert nicht mehr.
13: Der geht nicht mehr. Der ist Start-Stopp an der Ampel stehen geblieben.
9: Ja.
13: Und ja, also rollen tut er. Im Gang geht er noch rein.
9: Ja.
13: Den kriegt man nicht raus.
9: Ja, das sieht doch gut aus.
7: Menschen zu helfen, das ist halt ja, sehr abwechslungsreich. Das macht Spaß und ja, man hat jeden Tag halt neue Herausforderungen.
9: Nehmen wir vor. So, jetzt haben wir ihn auf neutral. Dann einmal die Handbremse. Und dann verlade ich den mal. Ne? So, noch ein kleines Stückchen.
7: Ich war in die jungen Jahre mit meiner Frau zusammengekommen. Das heißt, wir haben uns auf dem Kerbeplatz irgendwo mal so auf der Ortskerb kennengelernt. Dann war ich zu dem Zeitpunkt hier noch in der Ausbildung gewesen. Ich habe Ausbildung zum IT-Systemelektroniker gemacht. Und nach der Ausbildungszeit hatte ich dann kurzzeitig noch keine Folgebeschäftigung und habe dann hier beim Abschleppdienst quasi vom Schwiegervater in Spee angefangen, in Form von Aushilfsjob zu arbeiten. Und nur 3 Monate, also 2004, im September habe ich angefangen, nur 3 Monate war es dann so weit, dass wir gesagt haben, der Job macht mir so viel Spaß, ich fange da auch in Vollzeit an. Und so bin ich halt in den Berufszweig oder in diese Branche reingekommen. Ja, das macht eigentlich die Leute dankbar und das gefällt mir dann auch, wenn die Leute zufrieden sind.
0: Björn, hast du auch Hunger?
12: Ja, ich habe auch Hunger, ja, wie sieht's denn aus?
0: Also sollen wir bei der Schleppi fahren?
12: Bei der Schleppi, das tut ja was, klar, wir haben auch schon
0: das dort. Ich schätze mal 10 Minuten.
9: Wenn wir Mittagspause haben, da kommt es halt immer drauf an, wo du gerade frei wurdest oder so. Und dann kann man sich ja dort in der Nähe irgendwo was suchen, Plätze suchen und dann kann er Folgeauftrag in der Nähe dort übernehmen. Das ergibt sich halt so in dem normalen Tagesablauf. Guten Tag. Das ist schlimm, wenn ich durchstehe, wenn ich bei euch was esse. Hier dann kurz schnell mal Currywurst.
14: Reis oder
9: Roti. Und eine Portion Pommes dabei.
14: Zum hier essen.
9: Zum hier essen, jo.
14: Was? Das Leckchen steht da
9: oben. Richtig, das ist mein Name. Das, ja. Wir haben ja gesagt, wir gehen heute mal bei

0: Ja, der Schleppi war es also.
1: Echt ein Schleppi? Ne?
0: Ja. Ja.
1: Ja. Hast aber nichts mit dem Schleppi zu tun, wo da das Feinkostgeschäft gehabt hat?
0: Nee, eher Bauernhof und sowas, die Richtung.
1: Hat das sonst ja so mehr Schleppi, weil da oben ja Feinkost-Kaffeerösterei war.
0: Ja.
1: Das habe ich gelernt.
0: So, einwandfrei. Guck mal, ich habe sogar zwei gekriegt.
2: Also, bist du ja schon.
0: Ah ja, hol da was. Ich komme, ich gebe ihn aus.
2: Gib ihn aus?
0: Jo, hast du heute gut da erwischt.
2: Ich hätte gerne Currywurst mit Pommes. Rot. Rot.
0: Ja, er hat mich aber echt gefreut, ob ich wirklich Schleppi hier ist. Ja.
2: Gut, Schleppi ist aber auch außergewöhnlicher Name, ne?
0: Ja, kommt von der Schweiz. 1400 irgendwas sind die. Da nach Deutschland oder sowas kommen.
2: Wie klein die Welt dann doch ist, ne?
3: Das einer mit seinem Mazda CX-30 geht die Wand gefahren.
4: Was erwartest du?
3: Wird schnell. Ich weiß nicht, ob er Schwung hat oder nicht. Altersfische. Ich kann die auch manchmal. Wo stehen Sie dann?
5: Unten.
3: Das ist in der Tiefgarage. Was ist denn am Auto kaputt? Fährt's noch?
5: Das bewegt nicht mehr.
3: Ach Gott, also, dann muss ja ein anderes Auto kommen. Ich bin in der Tiefgarage.
2: Ob ich mit dem nicht weiß.
3: Außer also mal Cabrio draus. Wenn das noch dreimal verfährt, brauche ich noch ein bisschen länger, ne? Unten steht er.
5: Unten.
3: So, wir gehen vor. Komm schon noch. Ach so, das ist schon eine enge Kiste. Was hat er dann überhaupt genau? Ist der noch hier rennengefahren oder?
5: Gegen die Mauer.
3: Gegen diese Mauer?
5: Ja.
3: Und springt nicht mehr an.
5: Funktioniert das nicht.
3: Mal gucken, ob wir einen Leerlauf reinkriegen, dass wir da immer rückwärts so hingeschoben kriegen. Hallo, hol mal jetzt raus, ne? Hat er gerade Schlüssel?
5: Ja.
3: Machst du Zündung an, Leerlauf rein? Drück mal auf den Startknopf. Bremse und Startknopf. Drück auf die Bremse.
4: Hab ich.
3: Gut, jetzt Startknopf. So, drück mal Bremse.
4: Hab ich.
3: Rausfahren. So, langsam. So, jetzt fahr vor und dann fährst du ganz zurück. Nee, musst du da raus zurück. Da kannst du nicht so weit fahren. Komm noch, weiter, weiter. Mach auf P, dann machst du aus. Wenn er jetzt da im Ecke wird stehen, dann kennst du noch mal nicht rein, ne? Musst du irgendwo ein bisschen Bewegungsfreiheit haben.
2: Da denkst schon voraus.
3: Ja, ich hoffe nicht, gehe die Arbeit zweimal. Der hat ganz schön einen auf den Deckel gekriegt, du. So, komm, fahr mal erstmal raus.
6: I made a mistake between the accelerator and the brake. I got very confused and flustered and accelerated into the wall, and that's when it happened.
3: Guck du noch mal ein bisschen. Langsam weiter, langsam.
2: Bisschen hin, ja.
3: Jetzt gerade. Fahr noch ein bisschen vor. Kannst man nicht verstehen, wie man da unten gegen die Wand fahren kann, aber jo, das haben wir auf dem ADAC-Übungsplatz selber gehabt, Hybridauto, in den Wald drin geschossen, weil du gar nicht gemerkt hast, der Motor an ist.
2: Die Vorfahrt genommen.
3: Ja. Ist man gleich mal eine Backe dran schlagen.
5: Gewonnen!
0: Chaka.
5: Papa, ich springe. Du musst springen, du musst anders denken.
3: Ja! Ja.
7: Die Alltagssituationen sind doch irgendwo ein bisschen stressig. Auch wenn es mich jetzt nicht so mitnimmt, dass ich jetzt total nervös bin oder aufgeregt, aber irgendwo muss ich ja doch ein bisschen den Akku nochmal aufladen. Und ja, Familie ist ja halt auch wichtig. Die Kids brauchen mich, die Frau braucht mich. Gemeinsame Unternehmungen, das ist halt was, wo man dann nochmal die Akkus auflädt. Ne?
8: Manchmal darf ich mit abschleppen. Und letztens haben die 30 Autos abgeschleppt.
3: Echt?
8: Ja. Außer manchmal telefoniert er auch lange, aber das finde ich nicht so schlimm.
9: Egal, was man macht, ob man schläft oder isst oder Weihnachten oder Silvester, rappelt dann immer mal zwischendurch. Jo, er versucht halt schon so früh wie möglich immer heimzukommen. Oder er ist kaum daheim. Dann muss er schon wieder fort, ne? Ja, in manchen Fällen ist es dann schon mal nervig, wenn man jetzt gerade halt auch Besuch hat, ne? dann ist es halt schon ein bisschen nervig.
7: Oh. Gerade Tisch gedeckt. Schleppi, hi. Das ist Opa an der Golden Brem, ne?
10: Genau, das ist quasi von Frankreich die erste Raststätte der Rechtsgericht in Saarbrücken.
7: Ja. Aber die MAN angerufen, wir haben noch LKW, der Opa an der Golden Brem in Saarbrücken sich den Tank aufgerissen hat. Großaufgebot Polizei, Feuerwehr, Tank ausgepumpt.
11: Licht beim Fenster.
7: Jo, ich muss aber jetzt kurz gerade näher.
12: Hi Björn, ich hab schon gehört.
7: Hi. Wie weit bist denn du? Oder wo bist denn du? Ah, du bist noch beladen?
12: Ja, aber es fing steht im April, ist keine Aktion.
7: Ich weiß auch nicht, wie es bei dir ist heute, Ovid. Hast du überhaupt noch Zeit oder nicht?
12: Ja, ich hab noch Zeit, ja.
7: Dann fahren wir mal gemütlich hoch an die Goldbrem.
11: Darf ich mit?
7: Das klappt ein bisschen zu spät, weil das kann ein bisschen länger dauern, Mathilda.
11: Und?
7: Ah ja, was ist denn morgen? Ich weiß nicht, wie spät es dann wird. Heute Abend geht leider nicht, wann anders gerne.
13: Man kennt es schön auch, und dann ist es noch Brot schmieren.
9: Ja, jetzt gehe ich klein und klein ins Bett.
7: Bei mir ist halt dadurch, dass ich eine leitende Funktion habe, öfter schmo noch was. Das muss halt die Frau mitmachen und die Frau kommt ja aus dem Familienbetrieb. Daher kennt die das und akzeptiert das. Ist nicht immer 100% begeistert von dem, aber ja, es wird geduldet oder muss halt gemacht werden. Da hinten steht das Fahrzeug. Ich will jetzt die Spur wechseln, aber das kann ich nur machen, wenn hinten frei ist und vorne auch nichts kommt.
14: So ich den Björn kenne, war der nicht in Frankreich. Der hat das so gemacht.
7: Ja, Joachim.
14: Hast du doch vor der Polizei gewendet?
7: Ja.
14: Oh, du bist ja ein bisschen schmerzfrei, oder?
7: Wieso hat man nachts alle Katze schwarz oder so?
14: Hast du ihn schon gefunden?
7: Ja, ich bin da. Der steht quasi hinter der Tankstelle auf dem Parkplatz. Ey, klar, fahrt mal bei sowas kehren. Das ist ja, das Abschlepperherz brennt ja für sowas.
15: Hör mal, was hast denn du da für orientalisches Modell?
16: Javi liebt das Ding. Er hat so viel Zeug dafür gekauft.
15: Wie geil ist denn das?
7: Was war das Problem? Ein Stein vorne?
17: Ja, ist Frankreich. Ist,
7: Frankreich. Zahlstelle. Tollkolleg. Sowas. Ja, ja. Ich glaube, an der Zahlstelle, St. Davold, so habe ich das einmal verstanden, wäre er irgendwo hängen blieb. Dann muss ich das irgendwie die ganze Strecke durch schon gezogen haben. Ja?
15: Mal gucken, dass die Gurte vernünftig. Ach so, der kommt aus dem falschen, aus der falschen Ecke.
7: Das sind die Anti-Rutschmatte, die machen wir unter diesen IBC. Das ist Vorschrift.
15: Jan!
7: Ja?
15: Dritte Loch.
7: Wie siehst du das?
15: Ja, da, ja, guck mal.
7: Kann man durch,
15: guck. Jan, wenn du zwei siehst, ist es im dritten.
7: Lieblingskollege, würde ich sagen, der Joachim. Aus dem Grund, weil dadurch, dass er halt schon ein bisschen älter ist, hat er sehr, sehr viel Erfahrung. Der war ja auch mal zeitlang selbstständig. Der kann mal beratend unter die Arme greifen, gibt mal Tipps, hat sehr viel Know-how, auch technisch gesehen, sehr viel Idee und also auch im Privaten macht er sich Gedanken über verschiedene Sachen.
15: Kahn ist drin, Stütze hoch, Brille hoch, Auto hoch, nur noch
7: weg. So, jetzt die Gelenke schone, langsam runterklettere.
18: Ja, so wie so ein bisschen wie so ein altes Ehepaar. Ne?
15: Weißt jetzt, warum das der Lieblingskollege ist?
7: Und fertig. Jetzt kommt Part 2, der LKW-Verlader.
15: Ja, das geht relativ wortlos.
7: So, wir haben jetzt erst den Bergearm vom LKW runtergefahren. Den lassen wir jetzt komplett ab bis auf den Boden. Fahre dann unter die Stoßstange. Stopp! Joachim! Nebenantrieb!
15: Fahrst du unter die Achse, unter den Achskörper?
7: Dann werden wir mit dem Bergearm die Zugmaschine hochheben. Da ist nicht arisch viel Platz. Ah, dann war der eben noch nicht ganz drunter. Das ist der stabilste Punkt, auch fürs Abzuschleppen. Dort wird der aufgenommen. Und positionieren dann Holzklötze unter den Reifen, also links und rechts von der Zugmaschine. Lasse dann noch mal kurz ab.
15: Okay, bei mir ist gut.
7: Du hast Holz drunter?
15: Ja, fertig.
7: Jetzt haben wir die Achsgabel noch nicht drunter. Jetzt leitet er ja quasi immer nur Metall auf Metall.
15: Jetzt ist der Freiraum gegeben, dass man die Gabel auch um die Achse herum einsetzen können. Das ist ja wie EU, das muss von unten eingeführt werden. Sozusagen Montagehilfe.
7: Das sind diese besagte Achsgabel, die umreife jetzt die Achse.
19: Da krabbeln wir gleich nochmal drunter, um gucken, dass die Positionierung von den Axtgabeln richtig ist.

0: Stimmt.
1: Obwohl er der Kürzere ist, kriege ich immer die kürzere Unterlage.
0: Hast du die Position bei
1: Warte,
0: dir?
1: bei mir muss er noch vor. Fahr erstmal hin. Gut, stopp. Ja, probieren wir mal. Heben wir hoch. Weiter. Die Achsen sind unterschiedlich breit. Das U ist immer gleich.
2: Und dafür gibt es dann drei verschiedene Ausgleichsstücke.
1: Jo, jo.
0: Passt schon. So, der fertig. Der steht ja im Moment noch auf Holzklötz drauf. Der kann eigentlich gar nicht weiter runter. Man muss halt immer aufpassen und sicher arbeiten. Natürlich gab es mit Sicherheit schon mal Leute, die dadurch verletzt worden sind, wenn sowas nicht richtig gemacht wurde. Aber ich glaube, wir haben ein bisschen Erfahrung in dem Ganzen. Um den Tank machen wir auch noch was rum, hä?
2: Ja, hast du was?
0: Ich gucke mal.
1: Jan!
0: Warte, ich helfe da. Moment.
1: Warte, ich räume erst mal das Werkzeug weg.
0: Warte, ich helfe da doch. Das ist quasi die Welle vom Getriebe her ans Differential, an die Achshinne. Also wenn der Motor und das Getriebe sich dreht, wird über diese Welle die Kraft noch hin übertragen. Wir trennen das jetzt. Wenn wir jetzt abschleppen würden und das rollt auf der Hinterachse, dreht sich das Getriebe mit und wird dann beschädigt und kaputt gehen. Sprich, Schaden von locker 35.000 Euro.
1: Gut, lass hin, lass hin.
0: So wie an der Weihnachten werden mal Geschenke hingepackt hier. Ja, schon ganz verschmiert jetzt von dem ganzen Diesel-Scheiß-Traktor. So breit der A, sieben Arm und sieben Hände, dass du da an jedem Ecke Halle kannst.
2: Gern.
0: Ja.
2: Willst du mir mal 24er Nuss von der Ratsche holen?
0: Natürlich.
3: Jo. Irgendwo müsste es sein, ne?
0: Ohne im Schubfach hat er extra eigentlich gesagt.
2: Ich glaube, ist fertig, wenn er kommt.
3: Vielleicht bin ich doch schon.
0: Komm mal vor, wie bei meiner Frau, wenn die sagt, geh mal dort und dort hin im Kücheschrank, gleich das dort und dort. Geh nicht hin, finde es nicht.
2: Ja.
0: Komm mal gucken, ich finde es nicht.
2: Nee, ich brauch's nicht, ich bin fertig.
0: Ah, bist fertig?
2: Ja. Wie bei deiner Frau, die ist auch fertig, bis du alles bringst.
0: Also persönliche Wünsche als Abschlepper würde ich jetzt mal sagen, dass man generell Nachwuchs findet. Vielleicht auch mit Kids, dass die sich für das Geschäft interessieren. Das irgendwie zu übergeben oder weiterzugeben. Dass diesen spannenden Job, dass da einfach jemand Gefallen dran hat halt. Ne?
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0: Hallo und herzlich willkommen zu unserer Sendung mit Herz am Herd. Heute mit der sympathischen Verena und dem Michel.
1: Ja. Ja, da ist er, Cliff. Sehr harmlos. Ich war nur Angler. Ich war Angler, ja.
0: Schön, im Niederwürzbacher Weiher.
1: Ja, wunderschön.
0: Toll,
1: ja,
0: toll. Ne? Und der Fisch auch schon aus dem Niederwürzbacher Weiher.
1: Ja, aber stundenlang gesetzt, ne?
2: Gut, ich denke, das ist relativ unglaubwürdig, aber was kochen wir denn noch mit?
0: Ja, wir kochen heute, wie man es auch sieht, am Michel eine wunderschöne Fischpfanne. Mhm. Passend zu dem tollen Ambiente heute. Wir sind ja im Niesgau.
2: Niederwürzbacher Weiher, genau.
0: Mhm. Und der Michel hat uns hier einen schönen Lachs mitgebracht. Ist ja einer der beliebtesten Speisefische. Und ich habe hier noch einen Wolfsbarsch und noch Kaisergranat und etwas Gamba dabei. Aber ich würde sagen, Michel, ich helfe dir, oder?
1: Ja, ich denke,
2: er sieht aus,
1: bleib mal kurz stehen. Ich habe langsam einen Krampf in den Händen.
2: Was wiegt denn das Ding?
0: Das ist 3 bis 4 Kilo, ja. Hat er jetzt. Du kannst mal ganz kurz halten.
2: Ja, halte ich.
1: Verena, ich würde sagen 3723 Gramm.
2: Ja, okay. Ne?
0: Ich mache immer, so wenn ich einen Fisch filetiere, einen sicheren Untergrund. Das ist ein Tourchon, das habe ich mir etwas angefeuchtet. Und das blaue Brettchen ist bei uns immer das Fischbrett.
1: Ja?
0: Ja, darauf darfst du ihn jetzt betten.
2: Damit er sich ein bisschen wie im Meer
0: fühlt. Und
2: oder?
0: Das hier ist ein schöner Lachs, der gehört zur Gruppe der Salmoniden. Die Salmoniden erkennt man immer hinten an der Fettflosse. Hier, ein klein wenig. Hier sieht man sie. Ja. Und ist natürlich sehr gesund. Sollte man eigentlich auch mal alle Woche einmal Fisch essen normalerweise oder
2: freitags, zum
0: oder
2: Beispiel,
0: freitags,
2: ne?
0: Auch ja. Ist ganz gut. Da bekommt man schon viele Nährstoffe, die auch gut tun unserem Körper. Und ich filetiere den hier.
2: Ein blaues Brettchen einfach, damit ihr immer,
0: genau, wir erkennen
2: aus
0: dann
2: hygienischen
0: immer,
2: Gründen.
0: Das ist das Fischbrett blau. Mhm. Ist relativ simpel. Und zum Beispiel grün ist der Gemüseposten. Die Patisserie ist bei uns gelb. Mhm. Vanille. Ja. Und ich schneide oben an der Mittelgräte entlang und ist eigentlich ganz einfach, wenn man es
2: mal
0: gemacht hat. So, Michel, hast du die Handschuhe noch an?
1: Nee.
0: Nein. Max, unser Azubi, Ex-Azubi.
1: Ex-Azubi.
2: Stimmt, seit gestern ausgebildet.
0: Seit gestern ausgebildet.
1: Ist der Lachs auch so krätebehaftet, Cliff?
0: Der Lachs hat
1: so
0: gar nicht viel Kräten.
1: Ja.
0: Und das ist auch sehr gut so. Und ist auch relativ einfach zu Hause von den Gräten zu befreien bzw. zurechtzuschneiden. Ich gehe hier so ganz zart entlang.
2: Ja, das ist so ein bisschen so eine Fettschicht, oder?
0: Ja, da ist auch die Versorgungslinie. Das machen wir alles weg.
1: Mhm. Aber Lachs ist trotzdem relativ fett, oder?
0: Sagt Lachs man immer, ist, ne? Ja, er hat einen höheren Fettgehalt wie jetzt zum Beispiel der Wolfsbarsch. Mhm. Aber dadurch ist er auch durch seine Omega-3-Fettsäuren, die ja ganz wichtig sind für unsere Verdauung auch, ist er auch so nahrhaft und so wertvoll.
2: Und fürs Gehirn sind die wichtig.
0: Und fürs Gehirn, Michel.
1: Ah, danke, Verena.
0: Das mit ihr hat ganz gut geklappt und deshalb bin ich hier auch immer so ein kleines Stückchen noch mit drin. Das bedeutet eigentlich, dass es, man sieht es auch hier.
2: Ja, ne? Sehr ordentlich.
0: Ja, und jetzt gehe ich hier rein, wenn sowas ist, auch gar kein Problem. Ich gehe hier drunter und spanne das Ganze wie so eine Gitarrenseite.
2: Wie eine Gitarrenseite?
0: Kann ich das wunderbar,
2: heute aber poetisch.
0: Kann ich das wunderbar hier abziehen?
2: Ich spiele mir das Lied vom Lachs.
0: Vom Lachs.
2: Man braucht schon ein scharfes Messer, oder?
0: Ja, also für Fisch allgemein, man kennt es ja auch von den Sushi-Meistern, ein scharfes Messer ist auf jeden Fall ein großer Vorteil.
2: Gut.
0: Jetzt gehe ich hier unten rein und ziehe gerade so
2: von der Haut ab.
0: Und zwar auch wieder zum Winkel von 5 bis 10% halte ich das Messer, die Klinge nach unten, aber ohne, dass ich zu viel Druck darauf gebe.
1: Ja, so schneide ich die Haut durch.
2: Eher sowas für Feinmotoriker, Michel,
0: das
2: deshalb
0: ist,
2: finde ich eher nichts.
0: Und gehe hier immer mit. Und immer hin und her.
2: Das ist eigentlich aber echt eine Menge Fisch.
0: Ja. Also das ist sehr viel Fisch. Ich weiß nicht, heute werden wir ein bisschen mehr Fisch essen. Nein, ich schneide natürlich.
1: Also ich bin, für uns drei reicht das.
0: Für uns drei langes. Ich hole das raus, was wir jetzt brauchen für unsere Fischpfanne. Fischpfanne bedeutet ja in der Regel, dass wir mehrere Sorten Fisch haben. Jetzt tue ich gerade hier oben noch entgräten.
2: Ich habe schon gedacht, dieses Teil, das habe ich noch
1: sogar
2: in schlechter Erinnerung.
1: Was Häsen, ne?
0: Das ist gut.
1: Die konnte man nicht immer sehen. Ne?
0: Das heißt, du hast gute Augen, Michel. Ja.
2: Gut, die Krät ist auch wirklich, also die springen förmlich ins Auge.
0: Es ist aber auch einfach hier das Ganze zu entgräten. Die fühlt man auch sehr gut. Jetzt machen wir hier schöne Stückchen. Guck mal, nur das Beste.
2: Mhm. Nur das Beste.
0: Nur das,
2: das
0: Beste.
2: Genau, das genau das,
0: sieht
2: das,
0: gut was aus. Und den Rest, richtig. Komm nochmal, das hier, das ist noch schöner. Und das kommt alles in die Fischsuppe auch.
1: Deshalb schmeckt da der Fischsuppe so gut, Cliff, weil da machst du nur gute Sachen. Ne?
0: Genau so ist es. Also unsere Fischsuppe, die ist,
1: ja.
2: Ist die bekannt.
0: Die wird die gelobt. Ja, und da sind wir auch immer ganz happy damit. Unsere Vorbereitung ist im Prinzip mehr oder weniger getroffen. Den Kaisergranat muss ich noch vorbereiten. Das ist wie ein kleiner Hummer oder wie eine kleine Languste. Da mache ich immer so.
2: Ich habe das noch nie gehört, Kaisergranat.
0: Kaisergranat, Gamba heißt es auch in Spanien.
2: Ach so, okay, Gamba.
0: Also jedes europäische Land hat fast seinen eigenen Namen oder die eigene Übersetzung dafür. Die schneide ich hier so gerade zum Beispiel.
2: Noch ganz schön viel.
1: Ich esse die an sich nicht. Die schmecken sehr gut, aber es ist immer viel Arbeit.
0: Und, es geht, ja. Guck mal, das war jetzt und, wirklich...
1: Ja, ja, wenn du ja lokal isst, du musst da abziehen, hast du einmal so klebrige Hände.
0: Die muss man nicht abziehen. Ich bereite die so vor, dass du eigentlich gar nichts machen musst.
2: Das wissen wir so an dir zu schätzen, Cliff.
0: Genau, also ich habe hier jetzt das Ganze so weit vorbereitet, dass du einfach nachher nur
1: abziehen musst.
0: Das Ganze, ah, Verena.
2: Geil, ich habe gemerkt, dass du das brauchst.
0: Ich brate die nachher so in der Schale mit. Mhm. Das gibt uns ein tolles Aroma. Das braucht man nicht. Und sieht auch toll aus in der Fischpfanne.
2: Das stimmt, es macht was daher. Mhm. Es macht was daher.
0: So, wenn du willst, kannst du das auch mal gucken, ob du das hinbekommst.
2: Einfach was soll ich so hier hinbekommen?

0: gerade das Mittelteil hier
1: diese
0: so weg.
1: Diese Mittelteile wegmachen, ja.
0: Ja, und dann hier nebendran. Dann mache ich die letzte auch noch fertig. Weil gemeinsam geht es ja doch viel besser.
2: Saat mal nochmal.
0: Saat mal, ja. Michel, ne?
2: Deshalb gucke ich zu.
1: Ich muss mich jetzt konzentrieren, ich kann jetzt nichts mehr reden.
0: Deshalb, gell, ne?
1: Jetzt muss jemand anders.
0: Das sehe ich mal, wie das ist.
1: Ne? Jetzt muss jemand anders das reden.
0: Sie ist immer Michel, wenn der mal was schält.
2: Wenn du Verena Aufgabe gäbe, schau mal Rohkliff.
1: Ja, das stimmt. Ich bin ja immer so voller Angst, ich würde was falsch machen dann. So, ich glaube aber, ich habe diese Aufgabe gelöst. Okay.
0: So, Michel, im Prinzip haben wir den Fisch soweit vorbereitet. Ich habe hier noch einen Wolfsbarsch, den schneiden wir auch noch ein. Da können wir schon loslegen.
2: Machst du den mit der Haut? Oder?
0: Den mache ich mit der Haut, den habe ich schon geschuppt.
1: Das ist ja auch immer eine Wahnsinnsarbeit, die Schupperei.
0: Das ist etwas Arbeit auch. Und zwar schneide ich den richtig oben ein.
2: Warum schneide ich den ein?
0: Dann zieht er sich nachher nicht so zusammen.
2: Aha.
0: Ja.
1: Also es zieht sich nicht so von der Haut zusammen, ne?
0: Genau, ja. Weil ich brate ihn ja auf der Haut. Und wenn ich ihn nicht einschneiden würde, würde er nicht schön kross werden. Das ist.
1: Das würden wir nicht.
0: Das willst du dann nicht so verspeisen. Das schmeckt nämlich erst dann eigentlich richtig klasse, wenn er wirklich auf der Haut schön kross gebraten wird. Okay, Verena, vielen Dank. Einmal drüber.
1: Ja, einmal drüber.
0: Fisch ist alles vorbereitet. Alles, was wir jetzt gemacht haben, kann man natürlich auch sehr gut.
1: Kann man von sich natürlich auch sparen.
0: Kann man sich sparen, Verena, beim Fischhändler seines Vertrauens. Kann man das alles vorbereiten lassen.
1: So, aber Michel, so ein richtiger Koch, der will das
2: von Anfang an.
0: Zu klassischen Dingen.
2: Was abziehen?
0: Eine kleine Gemüsezwiebel vorbereiten. Jetzt kommen wir zu unserer Gemüsepfanne. Verena, du kannst mir ganz zart hier, dann gebe ich dir Verena mal das Messer, ganz zart etwas putzen.
1: Ja.
0: Das Ganze.
1: Ja.
0: Klein wenig putzen.
1: Wird gemacht, Chef.
0: Sehr schön, vielen Dank.
2: Ich bin froh, dass das Cliff nicht mein Chef ist.
1: Ich stelle es mir eigentlich lustig vor. Ich würde das gerne mal erleben.
2: Mal, die Küche ist ja nicht mehr so lustig, glaube ich.
1: Das würde eure Freundschaft auf eine ganz neue Ebene heben.
2: Nee, überhaupt nicht.
1: Nee.
2: Ich gehe gleich hem.
1: Arbeitsverweigerung, so. So Fischgerichte, das sind schon, die machst du gern, gell?
0: Ich mache eigentlich sehr gern die Fischgerichte, weil es ist ja leicht. Und sehr nahrhaft immer.
1: Also leicht im Sinne von leichte
0: verträglich,
1: Kost.
0: Leichte Kost.
1: Wie viele von denen denn?
0: Du kannst mal zwei Stück richten. Und auch die Paprika bereite ich so vor, dass man nachher ein wunderschönes Gemüse hat.
2: So, wie, was willst du so mit Handgriff?
0: Nix. Doch, du kannst sie jetzt vierteln.
1: Einfach nur ABM-Maßnahme für
0: vierteln,
1: dich.
0: Vierteln, Michel. Wenn der Michel mal im Flow ist, dann muss man das natürlich auch ausnutzen.
1: Dann geht das aber zack, zack hier. Mhm. Ich glaube, mit uns könntest du mittlerweile schon ein bisschen mehr anfangen. Mhm.
2: Sogar Kartoffelschäle geht langsam. Ne? Also
1: nach all den Jahren. Ja.
2: 10 Jahre.
0: Immer hier die Kerne raus natürlich.
1: Die schmecken bitter, gell?
0: Mhm. Die schmecken bitter.
1: Ihr hättet eigentlich immer können noch ein kleines Läufchen um den Niederwürzbacher Weiher machen.
0: Ja, hier sind wir auch schon gelaufen, Michel. Ne?
1: Echt?
0: Schon oft, ja. Da gibt es eine tolle Tour. Und zwar die 7-Weiher-Tour. Die geht hier in den Wald. Da kommen sie hier hinten raus.
1: Und wie viele Kilometer?
0: Das kann man selbst steuern. Ja. Also ab Lautskirchen sind das hin und zurück 12 insgesamt. Ne? So, ja, guck mal.
1: Nicht schlecht. Man kriegt auch einiges zu sehen. Ne?
0: Also einiges zu sehen.
1: Der Annahof.
0: Macht richtig Pläsier.
1: Oder hier das... Mont Plaisir heißt das Haus übrigens, das rote Haus hier bei uns. Ja. Das ist ein alter Adelssitz.
0: Ich mache gerade den Ingwer.
1: Gut.
0: Ja.
2: So, Milchstick, tschüss.
0: Ja. Jetzt können wir die Pfanne schon mal anschalten langsam.
1: Ich glaube, die ist schon ein bisschen an.
0: Jetzt kann man mit dem Olivenöl brauchen wir gar nicht zu sparen, weil das ist auch ganz wichtig.
1: Das schmeckt gut.
0: Das schmeckt gut. Sobald wir etwas Hitze haben, guck mal, ich gebe dir hier schon mal ein Utensil dafür.
1: Aber das dauert noch ein Weilchen.
0: Wie schön wir das hier schon vorbereitet haben.
1: Ja.
0: Der Michel ist ein wahrer Gemüse. Jetzt kann ich die Karotte schälen. Ja. Ich habe hier noch Zitrönchen.
1: Zitrönchen, ja, das dauert jetzt hier. Ich mache mal ein bisschen heiser. Zu Fisch passt Zitrone einfach immer gut.
0: Immer,
1: ne?
0: Sehr gut.
1: Weil das so irgendwie so ein...
0: Den Ingwer lasse ich auch etwas grober, also nicht so ganz fein. Das hat den Vorteil, dass er mir nicht so schnell verbrennt.
1: Verbrennt irgendwas schnell? Wird er schnell?
0: Nein, nicht so schnell, aber je dünner ich ihn schneide, desto weniger, dann ist er nachher wie Chip und kann eigentlich nicht mehr sein großes Aroma ausspielen.
2: Was brauchst du, Cliff?
0: Ja, die Karotte.
2: Ach so. Wie viel brauchst du denn? Alle drei?
0: Zweimal auf jeden Fall. Sind doch nicht so klein, wie ich gedacht habe.
2: Da schälst du eh nochmal noch einen Cliff, ne, wie ich dich kenne.
0: Nee.
2: Ne? Nee.
1: Hier wird es irgendwie so, nicht
0: mehr. La, la, la, la.
1: Was?
0: Kennst du das nicht?
1: Nee.
0: Also wenn wir laufen ja alle zusammen.
1: Ja.
0: Und wenn dann einer hinterherhängt, dann singen wir als Lalilu.
1: Weil das so langsam ist.
0: Ja.
1: Oh.
0: Nur der Mann im Mond schaut zu. Auch die Karotten.
1: Schön, aber gemein.
0: In Form bringen. Ich hab's ja jetzt nicht gesungen.
1: Ach so. Ist einer von euch immer eher langsam? Wer ist ein langsamer von euch?
2: Cliff, ich bin langsamer.
0: Nö, wir haben ungefähr dasselbe Tempo. Wir laufen alle gemeinsam. Das ist ja das Schöne an unserer Gruppe. Es gibt nicht schnell oder langsam.
2: Wenn einer langsamer drin, dass der Norbert.
1: Es gibt nur einen, für den gesungen wird und die anderen, die singen.
2: Wir haben nur einer langsamer drin, dass der Norbert, und der läuft nämlich mit. Das hat jetzt der Peter übernommen.
0: Ich habe jetzt noch etwas Brokkoli dabei.
1: Und das erkennt ja mein geschultes Auge. Wilder Brokkoli.
2: Och, Verena, der ist
1: genau. Ja.
0: Jetzt hast du aber einen rausgehauen hier.
1: Ja,
0: genau.
1: Jetzt, so.
0: Also ich habe gedacht, ich habe hier was Neues.
1: So, hier ist heiß genug jetzt.
0: Heiß genug? Ja. Dann starten wir mit den Zwiebeln. Die kannst du verteilen.
1: Verteilen, okay.
0: Ja, komm, gib Geschmack. Komm, alles rein. Die Zwiebel und auch den Ingwer dazu. Das lassen wir ganz kurz anziehen. Dann kommt Karotte und Paprika.
1: Gut.
0: Und in der Zeit, wie schon Verena das gut erkannt hat, das hier ist wilder Brokkoli. Und zwar so wächst er halt, so ist er früher gewachsen. Und man kennt es auch in Italien schon mehr, aber bei uns, ich finde ihn einfach klasse. Schmeckt ein bisschen, ein klein wenig weniger wie Kohl, hat sogar so ein bisschen was von wie grüner Spargel, ganz zart, und Kohl gemischt, geschmacklich.
1: Ja.
0: Und man braucht ihn nicht zu blanchieren. Das ist der große Vorteil. Ich kann ihn für so schnelle Gerichte, Pfannengerichte, wir müssen ein bisschen runter mit der Temperatur. Ich kann ihn für so Pfannengerichte halt sehr, sehr gut verwenden, weil ich im Prinzip, ich brauche ihn nur zu waschen. Wenn man den jetzt nicht bekommt,
1: geht auch der normale.
0: Da geht auch der normale. Und zwar sollte man hier nur beachten, wenn man ihn vorbereitet,
2: dass er gewaschen ist.
0: Dass er gewaschen ist. Ja. Dass er zum ersten gewaschen ist und zum zweiten. Macht das auch ganz gerne. Haben wir ein kleines Messerchen, nehmen wir das hier, das geht.
1: Ja.
0: Und zwar hier ein klein wenig zurechtschneiden.
1: Damit es schön aussieht, oder?
0: Nein, dann ist er ganz zart nachher. Also ich turniere ihn praktisch zurecht. Ich befreie ihn hier von der, praktisch von dem festen Schalenelement hier.
2: Mhm.
0: Und dann, wenn man möchte, kann man es auch noch durchschneiden. Und dann sieht er auch fast aus wie der wilde Brokkoli.
1: Soll da jetzt schon die Paprika rein oder noch?
0: Ja, warten? Du hast recht, Verena.
1: In den, so wie sie ist?
0: Nein. Ich schneide sie einmal durch. Ich lege den mal hier hin. So, auch klein wenig in Form. So. Gerade.
1: Es hätte mich jetzt gewundert. Es muss ja immer alles die gleiche Größe haben.
0: Ja, ein klein wenig. Ja, passt ungefähr, Verena?
1: Ja.
0: Okay. Schön.
1: Gut.
2: Ja.
0: Also wir haben jetzt alles drin, was ein klein wenig länger braucht zum Garen. Es fehlt noch Knoblauch. Michela, kannst du mir gerade mal helfen?
1: Guck mal, da ist schon eine.
0: Ja,
1: die ist, glaube ich, schon. Oh, nee.
0: Ja. Ja. Gemeinsam geht das ja heute klasse.
2: Wollte ich immer lernen, langsam. Ne?
0: Den Knoblauch lasse ich auch relativ
1: so
0: groß.
1: Ganz,
0: ja. Gilt das Gleiche wie für den Ingwer. Er verbrennt mir nicht, nur wenn er dann wirklich zu groß ist. Und nachher habe ich so ein

0: Da jetzt mit den Fingern in die Augen fährst
1: da
0: gleich.
1: Da passe ich auf. Ah. Da hole ich die Kerne raus.
0: Das ist nett von dir.
1: Den Chili auch dabei. Der gibt uns auch Würze.
0: Ich muss sagen, ich liebe ja sowas. Und wenn man alles so in eine Pfanne schmeißt.
1: Das ist das, ja, auch modern gedacht. Keiner hat mehr Zeit, will nicht zu viel Geschirr in einer Pfanne. Jetzt,
0: jetzt
1: kommen wir etwas nice. Fleur de sel. Dann habe ich einen bisschen groberen Pfeffer hier.
0: Vielleicht willst du einfach mal alle deine Küchen, alle deine Geräte so zeigen.
2: Ich würde gerade sagen, die Utensilien.
0: Die Zange, womit man die Treppen rausmacht, den Mörser.
2: Das ist lokal
0: heute. Seine 18 verschiedenen Messer.
1: Doch, doch. Die wundern sich.
2: Das Restaurant auf, die heute, da fehlt ja alles. Ja?
1: Die wundern sich, nachher kommt die große Pfanne.

0: Sauce würde gut gehen oder ein klein bisschen mit einer Restsüße. Und da mache ich auch gut dabei. Da brauchen wir nicht zu sparen.
1: Ja.
0: Und lege jetzt noch ein bisschen Kräuter. Michel, du kannst mir ein klein bisschen oder
1: wir soll ich dir?
0: Ein kleines Thymian-Streusel noch. Ich habe das jetzt abgelöscht.
1: Ich würde es einfach hier.
0: Genau, etwas Thymian mit rein.
1: Einfach das ganze Ding?
0: Gerade so dazu. Das war Rosmarin. Vorne habe ich noch Thymian.
1: So. Ja. Das bestimmt. Das macht was.
0: Und dreh das jetzt auch ein klein bisschen klein und lass das ziehen. Und jetzt nochmal Olivenöl in die Pfanne.
1: Reicht das? Oder?
0: Ja, das langt gerade dazu. Ich habe das jetzt auch angeschaltet.
1: Mhm. Hoch oder?
0: Nee, lass nur ein bisschen ziehen.
1: Ich wieder,
0: Also ich lasse das jetzt einfach so ein klein wenig ziehen, das Ganze.
1: Genau, nur gerade den.
0: Ja, den Kochlöffel.
1: Ich mach das hier noch einmal.
0: Jetzt kommen wir hier schon zu unserem Fisch. Den machen wir noch ein klein wenig trocken. Das ist immer, er sollte nicht zu lange im Wasser liegen. Hier, wir sind jetzt draußen.
2: Zieht,
0: ne? Das zieht. Mhm. Aber jetzt kannst du gerade etwas Papier holen.
1: Hier. Ah, hab ich schon.
0: Guck mal da, die Verena. Das ist wichtig. Den Fisch immer dann vom Wasser, wenn er ein klein wenig auf Wasser gelegen hat, dass wir ihn da befreien. Brocke mache, dann brät er nachher besser. Und ich kontrolliere auch immer noch mal, hier habe ich noch eine kleine Gräte. Hast du die Grätenzange noch?
2: Ja.
0: Also kurz bevor ich den Fisch in die Pfanne gebe, gehe ich auch immer noch einmal durch. Das ist dieses Vier-Augen-Prinzip, also der, wo den Fisch
1: vorbereitet,
0: schaut einmal drauf und der, wo ihn in die Pfanne legt, beziehungsweise auf den Grill. Was machst du?
1: Hat angefangen zu dampfen. Das ist
0: ah, heiß. Das ist gut. Okay, dann nochmal rein. Oh. Schön. Etwas Salz.
1: Ich halte mir mal das Tuch hier hin.

0: Es riecht schon mal so, als hätte
1: es schon mal gut. Ja, sehr gut. Klein wenig Platz für die zweite Langoustine.
2: Wenn man jetzt eine größere Pfanne hat, kann man noch einen Gamba dazulegen.
1: Den bereite ich auch. Gerade so den Gamba einfach von der Schale befreien und salzen. Das ist dann je nach Vorliebe.
0: Ich bin großer Gamba-Fan.
1: Das ist ich auch. Jetzt schauen wir mal, was unser Fisch macht.
0: Oh, das sieht ja super aus.
1: Hervorragend. Hervorragend sieht das aus. Sehr, sehr schön.
2: Goldbraun. So. Braun für sich nicht lang, ne?
1: Nee, es geht relativ schnell. Jetzt tauschen wir. Das Gemüse ist jetzt so für 2-3 Minuten gegart. Jetzt lege ich unseren wilden Brokkoli dabei. Ein klein bisschen schneiden wir die Stiele doch ab.
0: Bisschen lang, gell?
1: Wenn sie zu lang sind, ist auch nicht gut. Ne? Ja. Schön. Wunderbar. Dasselbe mache ich mit dem Blumenkohl.
0: Ist das normaler Blumenkohl oder ist das
1: auch wilder Blumenkohl? Auch wilder Blumenkohl.
0: Dann sind hier diese Stiele sind so ein bisschen länger.

0: hervorragend. Jetzt schauen wir gerade mal in den Ofen. Und da habe ich heute Morgen schon Tomaten vorbereitet. Die habe ich einfach geviertelt. Ich zeige es mal.
1: Was bei euch morgen schon alles abgedehnt?
0: Die brauchen so eine Stunde. Einfach hier vierteln und ein klein wenig das Grüne weg. Und dann einfach in den Ofen mit Salz und etwas Unter.

0: dass man es auch sieht. Ich mache noch etwas Olivenöl dabei. Jetzt kommt unser Brot dazu. Gerade so rein. Klein wenig Thymian. Nehme ich dann.
1: Gut.
0: So, etwas Salz. Passt, perfekt. Alles klar.
1: So. Voila.
0: So, okay. Etwas Salbei.
2: 2, 3.
0: Ja, schön. Das hast du schön gemacht. Und jetzt? Verena, sehr gut. Jetzt,
1: ich wollte das nur im Sud so ein bisschen. Genau.
0: Jetzt kommt eine schöne Sache noch. Und zwar, jetzt mal das Ganze schwenken.
1: Ich geh mal aus dem Weg.
0: Gesalzen haben wir ja schon. Wir haben eigentlich genug drauf.
1: Zu Hause mache ich das mit dem Schwenken übrigens auch. Hier würde ich mich das nur trauen.
0: Frische Zitrone.
2: So, immer was Feines.
0: Ich habe da hinten noch eine große Pfanne. Michel, gib mir mal die große Pfanne.
1: Wir brauchen jetzt eine große Pfanne.
0: Wir brauchen, glaube ich, etwas größere Pfanne. Guck mal da. So, Michel, stell sie auf zum Präsentieren.
1: Eieiei. Ah,
0: guck mal da.
1: Das ist schon fast eine Paella-Pfanne.
0: Ja, das ist. Macht was her. Jetzt verteile ich das Ganze. Jetzt, Verena, du kannst mir mal ein klein wenig von den Zwiebelchen noch hier so. Siehst du das? Ich bringe das nochmal auf Temperatur. Ein klein wenig hier so drauflegen. Siehst du? Siehst du, gerade hier noch so ein klein etwas verteilen.
1: Ja.
0: Bitte schön, bitte, bitte, bitte. Und drehe sie gerade rum, dass man das Blaue schön sieht.
1: Ach so, okay.
0: Genau, dann hole ich den Fisch dabei. Das kannst du auch mit dazu machen, Verena.
1: Das kann ich auch mit dazu. Alles weil dazu. Es mit Blau ist, dachte ich nicht.
0: Ja, nein. Das ist alles nicht. So, und jetzt kommen wir schon. Jetzt gehen wir hier schon schön in die Endmontage.
1: In die Endmontage?
0: Der Lachs hier. Und ich lege den Fisch auch klein bisschen noch in den Sud so rein. Dann kann er noch etwas durchziehen.
2: Die Kambas müssen nicht so braten.
0: Die sind richtig auf den Punkt, sicher?
2: Ja.
0: Die sind in der Mitte schön glasig. Ne? Das ist genau so soll es eigentlich sein. Perfekt.
1: So, ich dachte noch.
0: Und wir verschwenden nichts. Ich habe hier auch noch einen Sud vom Fisch mit Olivenöl. Auch noch mal dabei. Jetzt ein klein wenig Garnitur, etwas Rosmarin noch.
1: Ja.
0: Verena. Und vom Michel ein wenig Salbei.
2: Salbei.
1: Mehr noch? Ja. Oder?
0: Nee, das ist genau so, wie ich es wollte. Und natürlich frischer Basilikum. Guck mal da. So, kann man hier verteilen. Verena außen rum.
1: Ja.
0: Das langt so, Michel. Danke. Okay, vielen Dank. Wunderbar. Da freue ich mich schon.
1: Ich auch.
0: Ja, man kann dazu eine schöne Pasta essen oder auch ganz einfach Michel di Grossini natürlich, die wir eben
2: gemacht haben.
0: Ja, müsst gehen, pass auf.
2: Dass man sich die Finger nicht verbrennt.
0: Stellen wir es gerade hin.
1: Du könntest in der Zeit schon mal den Wein kredenzen, Michel.
2: Oh, Verena.
0: Ja, das ist eine tolle Idee.
1: Ich muss jetzt immer ein bisschen Druck machen.
0: Guck mal.
1: Super. Deshalb heißen die auch Crostini, weil die so
0: schön kross sind. Und ich habe die jetzt auch in diesem leckeren Öl noch mal gedreht.
1: Oder gewänzelt, wie meine Oma sagen.
0: Und dann hier einfach mit diesen halb getrockneten Tomaten belegen.
1: Dadurch, dass die so im Viertel bleiben, sind die wahrscheinlich auch viel saftiger, als wenn man so beim Bruschetta das so klein hackt. Ne?
0: Die haben ungefähr das Doppelte an Geschmack und sind trotzdem innen noch saftig. Das ist eigentlich das Besondere an dieser Zubereitung. Also ich mache das gern so.
1: Guck mal, der Michel hat den Wein schon eingegossen und das Glas ganz ist aus.
2: Ich schon extra, ja. Cliff, heute holen wir den Wein, würde ich sagen, wo am besten zu passt, wo praktisch zu allem fast passt. Weißen Fleisch, Fisch, von Schmidt Weber, Blanc de Noir.
0: Ja.
2: Wie der Name schon sagt, schwarz von weiß. Bei uns ist halt rot von, ne? Also, oder weiß von rot.
0: Weiß von rot.
2: Und das ist ein schöner neutraler Wein und den probieren wir mal dazu. Ne?
0: Ist eigentlich auch relativ
2: einfach.
0: Verena
2: habe ich extra ein bisschen wenig eingeschenkt.
1: Das habe ich gesehen.
0: Einfach zu merken, oft so, wenn man rote Meeresfrüchte nimmt, einen schönen Rosé dabei, so ist auch immer.
1: Dann fährt man immer gut.
0: Dann fährt man immer gut.
2: Ja.
1: Michel, einmal anstoßen.
0: Einmal Verena,
1: dann kann ich hier weitermachen.
2: Einmal anstoßen. Verena hat Durst.
1: Ja.
0: Oh.
1: Ich liebe das ja, wenn die so ein bisschen so eine Säure im Abgang haben.
2: Leichte Säure, ne?
0: Wunderbar.
2: Wirklich ein schöner Wein zum Trinken.
1: Ja.
2: Wie die Lena immer sagt, ein schöner Wein. Ich sage nie, guter Wein, ich sage immer ein schöner Wein.
0: Sandy, ein schöner Wein. Ja. Ein Fisch dabei, ein Stückchen von unserem

0: Lachs. Das sieht gut aus.
1: Sieht sehr gut
2: und
1: aus.
2: Jetzt also, hier.
1: Ich könnte mich ja von Meeresfrüchten ernähren. Ja,
2: ein schöner Kaisergranat. Mhm. Und dann entweder extra oder gerade hier so dazu.
1: Ich finde gerade so dazu sieht doch gut aus.
2: Wer möchte hier, kann das Basilikumblättchen noch so ein klein wenig hier reinstellen. Und ich mache am Schluss gern, wenn ich serviere, noch so ein klein wenig so ein bisschen frisches Olivenöl drüber. Das gibt dem Ganzen noch etwas Aroma, ein gutes Olivenöl. Und natürlich von unserem leckeren Fond.
1: Super. Das sieht super aus. Das
2: sieht schön aus. Da freue ich mich jetzt schon.
1: Also die Zitrone würdest du jetzt aber...
2: Ich habe ja Zitrone drin. Du kannst jetzt gerne, vielleicht nach dem ersten Probieren, entscheiden, ob du noch ein klein wenig Zitrone brauchst.
1: Okay, sehe ich ein.
2: Ich wünsche euch guten Appetit.
3: So, guten Appetit. Guten Appetit.
2: Guck mal da. Der Lachs perfekt.
1: Der Lachs ist wunderbar zart.
2: Auf den Punkt gegart.
3: Ja. War wirklich super.
1: Oh, das Gemüse. Ganz geschmacksintensiv.
2: Und ich will ganz einfach jetzt der Kaisergranat einfach so etwas lösen. Und dann kann man ihn so rausholen. Gerade so.
3: Gerade gut rausziehen.
1: Das Crostini isst man mit der Hand.
2: Das Crostini nimmst du gerade so. Anstatt Pasta.
3: Sehr gut, ne?
1: Sehr gut. Also die Tomaten, wie du gesagt hast, total saftig.
2: Und diese leichte Knoblauchnote.
1: Sehr gut. Sehr gut gekocht, Cliff.
2: Dankeschön, Verena. Michel, du hast hervorragend auch geholfen.
3: Danke.
2: Gräte ziehe.
3: Danke fürs Essen.
2: Karotten waren toll. das Gleiche gilt für die Verena natürlich.
1: Du.
2: Ich hoffe, zu Hause hat es viel Spaß gemacht beim Zuschauen. Und bis zum nächsten Mal bei unserer Sendung mit Herz und Herz.
1: Tschüss.
3: Tschüss. Ciao.
2: Und nächstes Mal gibt es ein wunderbares Pfefferrahmfilet mit Kohlrabi, Pommes frites und Salat.
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0: Tag, liebe Zuschauer, herzlich willkommen bei Eisenbahnromantik. In dieser Sendung springen wir zurück in das Jahr 2001. Damals berichteten wir über einen Nike-Tech-Zug aus Italien. Er heißt Pendolino. Der von Fiat gefertigte Zug konnte sich in die Kurven legen wie ein Motorradfahrer. Deshalb ging es auf kurvenreichen Trassen auch so zu wie auf Rennstrecken des modernen Bahnverkehrs.
1: Der Pendolino, der erste serienmäßig produzierte Neigetechnikzug der Welt. Aufnahmen bei seiner Präsentation in den 80er Jahren. Sein Nachfolger, immer noch Pendolino genannt, Baureihenbezeichnung ETR 460. Statt teurer Hochgeschwindigkeitsstrecken macht er Tempo auf den alten Trassen. Seine Stärke? Die Wagenkästen legen sich in die Kurve. Der Zug kann so bis zu 30% schneller fahren als herkömmliche Züge. Die Technik hat sich durchgesetzt. Fast überall in Europa sind Neigetechnikzüge unterwegs. Hier ein Testzug für Slowenien. Gebaut werden die Triebwagen in Italien von Fiat Ferroviaria. Wir begleiten die Techniker auf ihrer Versuchsfahrt.
2: Dimmi. Sì.
1: Sì. Vollgestopft mit Messinstrumenten geht der Versuchszug auf die Strecke. Die Züge werden in einer Art Baukastenprinzip hergestellt und können so auf die Bedürfnisse jeder Bahngesellschaft zugeschnitten werden. Die Grundkomponenten sind zwar seit Jahren im Einsatz, trotzdem, jede Pendolino-Version muss intensiv getestet werden. Wenn ein Zug auf den Gleisen steht, ist er noch lange nicht fertig. Manche Messungen laufen schon, während andere Versuchsanordnungen im fahrenden Zug noch aufgebaut werden. Der Termindruck ist groß, Testfahrten sind nie Routine. Am ersten Tag stellt sich heraus, ob alle Baugruppen des technisch komplexen Neigezuges einwandfrei zusammenarbeiten. Luciano Gerbaudo, der Cheftester, er war schon bei den allerersten Versuchen in den 70er Jahren dabei. Damals wurde in Italien Pionierarbeit geleistet. Heute geht es darum, ein eingeführtes Produkt weiter zu optimieren. Heute ist der erste Tag, an dem wir Testfahrten hier draußen auf der Strecke machen. Und es sind die ersten Erfahrungen, die wir mit dem neuen Zug machen. Was wir hier überprüfen, ist in erster Linie die einwandfreie Funktion der Traktionselemente und alle anderen Anlagen des Zugs. Nicht zuletzt die Neigetechnik. Das Ziel in den nächsten Tagen ist es, die Traktion, also die Kraftübertragung vom Motor auf Rad und Schiene genau einzustellen. Wir können hier bis zu 160 Kilometer schnell fahren. Vor allem die Bremsen werden nochmal geprüft, damit wir in den kommenden Wochen zusätzliche Tests auf der italienischen Hochgeschwindigkeitsstrecke der Direttissima machen können.
3: Ha fatto netto dinamica mista pneumatica.
1: Auch wenn das hier noch nicht die Direttissima, also die Hochgeschwindigkeitsstrecke zwischen Bologna und Rom ist, der Zug macht ordentlich Tempo. Und auch schon bei 140 km/h herrscht Spannung auf dem Führerstand. Läuft auch alles wie geplant. Die Tester sind vorerst zufrieden, auch wenn der Zug noch nicht die Laufruhe hat, die er haben wird, wenn das Federungssystem erst präzise eingestellt ist. Allzu viel sollte bei den Testfahrten nicht schiefgehen. Immerhin finden sie im laufenden Betrieb auf einer Hauptstrecke südlich von Turin in Richtung Savigliano statt. Noch funktioniert nicht alles hundertprozentig. Offenbar reagiert die Bremse noch nicht ganz so, wie sie sollte. Genügend Aufgaben für die weiteren Frachten. Auf dem rund 60 Kilometer langen Streckenabschnitt soll der Zug insgesamt 5-mal pro Tag hin und her fahren. Dann sollte alles stimmen für die Hochgeschwindigkeitstests. Einfahrt in Savigliano, dem Firmensitz von Fiat Ferroviaria. Aufgereiht sind Dutzende Wagenkästen aus Leichtmetall. Die Nachfrage nach den Flitzern aus Italien ist groß. Aufträge für Finnland, Großbritannien, der Schweiz, Portugal und Spanien belegen das. Die Triebwagen können sich bis zu 8 Grad neigen und so deutlich höhere Kurvengeschwindigkeiten erreichen als normale Züge. Das bedeutet, ohne große Umbauten können alte, kurvenreiche Trassen zu modernen Rennstrecken werden. Interessant wurden die Züge erst, als man in den 90er Jahren wieder auf die Bahn als zukunftsträchtiges Verkehrsmittel gesetzt hat. Herzstück des Zuges ist die Konstruktion des Drehgestells. Darin ist der gesamte mechanische Teil der Neigetechnik vereint. Bei der Montage ist noch deutlich zu sehen, wie die einzelnen Teile zusammen funktionieren. Um den Wagenkasten quer zur Fahrtrichtung neigen zu können, sind über den Halterungen für Achsen Querträger aufgebaut, die mit Stellhebeln und Hydraulikzylindern bewegt werden können. Mit Stickstoff heruntergekühlt, damit sich das Metall zusammenzieht, werden die Befestigungen der beiden Hauptteile des Drehgestells zusammengefügt. Trotz Hightech, jedes Drehgestell wird einzeln mit dem fast archaischen Schraubenschlüssel montiert. Und dann kann man sie erstmals in Aktion sehen, die Neigetechnik.
4: Altri elementi particolari visibili sono l'attuatore idraulico.
1: Hier zu sehen ist der hydraulische Aktuator, der erlaubt es, dass der Wagen sich neigt. Das Steuersignal dazu erhält er von einer zentralen Einheit am Anfang des Zuges. Sensoren erkennen eine Kurve. Der Zug reagiert. Die Hydraulik bewegt den Wagenkasten umso mehr, je schärfer die Kurve ist.
4: L'attuatore si muove e questa trave ruota di una quantità opportuna.
1: In einem Firmenfilm wird gezeigt, wie die neue Neigetechnik den Wagenkasten steuert. Entscheidend ist, dass der Fahrgast nicht merkt, dass sich der Zug in die Kurve legt. Für den Passagier bleibt die Querachse immer die gleiche, unabhängig davon, was der Zug unter ihm treibt. Erreicht wird das mit den hydraulisch bewegten Trägern, die wir bei der Montage bereits gesehen haben. Zurück in die 70er Jahre. Der erste fahrfähige Prototyp Y0160 hat bewiesen, es geht. Züge können sich neigen. Dem erfolgreichen Versuchsfahrzeug folgte 1974 der erste mehrteilige Prototyp. Doch bis der erste Pendolino fahrplanmäßig eingesetzt wurde, mussten noch Jahre vergehen. Erst 1988 wurde der ETR 450 auf die Strecke geschickt. Mächtig stolz war man nicht nur auf die revolutionäre Technik. Neben der markanten Flugzeugnase sollte auch im Innern ein wenig Flugzeugatmosphäre aufkommen. Bahnfahren sollte nicht nur zweckmäßig, sondern auch wieder schick werden. Der neue Zug war ein Luxuszug. Nur die erste Klasse gab es. Letztendlich ging es bei der Entwicklung des Pendolinos eigentlich nur um Komfort. Denn wirklich schneller durch die Kurven fahren als andere Schienenfahrzeuge können die Neigezüge nicht. Der gravierende Unterschied: wie an diesem Fahrgast zu sehen, in einem herkömmlichen Zug würde die Seitenbeschleunigung in der Kurve für den Reisenden so stark, dass ihm nicht nur sein Bier vom Tisch saust. Es würde ihm auch übel. Die größte technische Schwierigkeit war, dass die Sensoren für die Neigung des Zuges schnell genug ein Steuersignal an die Mechanik der Drehgestelle übermitteln. Denn nur durch eine harmonische Bewegung der Wagen nacheinander war der Komfort für die Fahrgäste zu erreichen. Ein sogenanntes Gyroskop, also das Messinstrument für die Seitenbeschleunigung, ist am Zuganfang montiert und steuert die anderen Wagen wie in einer Kaskade. Auch im Speisewagen sollte alles an seinem Platz bleiben, wobei im noblen Zug am Platz serviert wird. Ganz wie im Flugzeug. Wie ein Motorradfahrer sollte sich der Zug in die Kurve legen. Das war das anschauliche Bild, das die frühen Werbefilme vermitteln wollten. Vor knapp 20 Jahren war der Zug eine Sensation. Denn nicht wenige Kritiker hielten die Neigetechnik für nicht beherrschbar. Das Zusammenspiel von Drehgestell und Wagenkastensteuerung war diffizil. Ein britischer Versuchszug beendete einige Jahre zuvor seine Testfahrten im Museum. Die englischen Ingenieure hatten kapituliert. In Italien blieb man beharrlich und dank weiterentwickelter Computertechnik war man schließlich erfolgreich. Der ETR 450 ist schon fast Verkehrsgeschichte, obwohl die Pendolini der ersten Generation noch fahren. Hier im Werk Savigliano werden schon seit 1853 Schienenfahrzeuge gebaut. Erst im Jahr 1917 ist Fiat ins Eisenbahngeschäft eingestiegen. Fiat Ferroviaria ist weltweit gesehen eher ein kleiner Hersteller. Die Italiener haben sich vor allem mit der Neigetechnik und mit der Herstellung von Drehgestellen für Schnellzugwagen einen Namen gemacht. Im Stammwerk, 70 Kilometer südlich von Turin, werden die Züge montiert. Weil die Elektronik in den Hightech-Vehikeln eine immer größere Rolle spielt, nimmt die Verkabelung moderner Züge viel Zeit in Anspruch. Inzwischen hat sich der französische Alstom-Konzern mit 51% bei Fiat Ferroviaria eingekauft. Der Hersteller des TGV sieht in dem Neigetechnik-Spezialisten eine gute Ergänzung zur eigenen Produktpalette. Der Eisenbahnfreund, der den Pendolino sehen will, muss in die großen italienischen Metropolen. Der Neigezug verkörpert ein Stück moderne Urbanität.

Einfahrt in den Kopfbahnhof von Turin, Porta Nuova. Die Stadt, ein industrielles Zentrum und ein Verkehrsknoten. Der Bahnhof wurde in den 60er Jahren des 19. Jahrhunderts gebaut, zumindest der Kern. Bahnsteige und Züge sind in Italien meist voll. Niedrige Fahrkarten und hohe Benzinpreise verschaffen der Staatsbahn reichlich Fahrgäste. Die Pendolini prägen inzwischen den hochwertigen Reiseverkehr. Sie sind keine reinen Luxuszüge mehr, in denen es nur die erste Klasse gibt, sondern komfortable Expresszüge für jedermann. Lokbespannte Züge tragen trotz Pendolino noch die Hauptlast des Verkehrs. Die Eisenbahn in Italien spielt als Massenverkehrsmittel in Konkurrenz zum Auto eine immer wichtigere Rolle. Die mächtige Eingangshalle. Ursprünglich schloss sich hier eine Stahlkonstruktion an. Doch das Gebäude war zu klein, die Bahnsteige wurden ins Gleisvorfeld verlegt. Der Bau aus dem 19. Jahrhundert ist der Arkadenarchitektur Turins angepasst. Die Arkaden schirmen ab von der Hektik des Verkehrs um den Hauptbahnhof.

0: Zurück im Gleisvorfeld des Bahnhofs. Bevor wir statt eines normalen D-Zuges einen Pendolino nehmen, noch ein Blick in das Zentralstellwerk Turins. Hier laufen alle Fäden zusammen.
1: Allora c'è un cambio materiali. Il 2064 lo tirano via e non fa il 2067.
2: Devo ancora pagare io.
0: Eine Lok soll andere Wagen bekommen, bestimmt der Fahrdienstleiter. Und seine Kollegen am Stellpult müssen das nun umsetzen.
2: E il treno che io mi attendevo e che deve entrare in binario 8.
0: Auf Gleis 8 soll jetzt ein Zug ankommen. Also muss ich seine Einfahrt vorbereiten. Das heißt, die Weichen und Signale stellen. Ich benutze dazu einfach die Tastatur und gebe den Code für die entsprechende Weichenstraße ein. Dann gebe ich das Kommando, dass alles so eingestellt wird, wie ich es verlangt habe. Die Anlage ist mit einer Rückmeldung versehen und ich kann an der Stelltafel genau sehen, ob die Fahrstraße auch richtig eingestellt worden ist. Erst dann hat der Zug freie Fahrt. Zum Schluss gebe ich noch die Daten weiter für die Ansage auf dem Bahnsteig. Alles in Ordnung. Eine Fahrt kann losgehen. Auch wir wollen uns auf den Weg machen mit Diego Vita, seines Zeichens Maquinista, Lokomotivführer. Der ETR 460 verlässt Turin Porta Nova. Fahrtziel ist Mailand. Der Pendolino besteht aus 9 Wagen, 6 davon angetrieben. Motoren und sämtliche elektrische Anlagen sind unterflur eingebaut, sodass es auch in den Endwagen Sitzplätze gibt. Die Neigetechnik des italienischen Zuges ist übrigens auch in den deutschen ICET eingebaut. Auf dem Führerstand sehen wir zwar nur Diego Vita als verantwortlichen Lokführer, doch bei sämtlichen Hochgeschwindigkeitsfahrten sind auf italienischen Zügen 2 Macchinisti im Führerhaus. Der zweite Mann hat nur der Kamera für einen Moment Platz gemacht. Schon bei einer sachten Kurve ist die Neigung zu erkennen. Fast ein Gefühl, wie auf der Erde zu fliegen, meint der Lokführer.
3: I locomotori sono molto diversi rispetto al pendolino.
0: Zwischen lokbespannten Zügen und dem Pendolino liegt ein großer Unterschied. Zum einen in der Steuerung, zum anderen im Komfort. Es ist wie wenn man auf Sand geht, wie Sie merken. Der Zug gleitet dahin.
3: È veramente bello perché si prova l'ebbrezza della velocità prima di tutto.
0: Man kann den Effekt der Neigetechnik vergleichen mit dem eines Motorrades, das sich in die Kurve legt. In diesem Moment legt der Zug sich auf die rechte Seite. Der Wagen neigt sich, um die Zentrifugalkraft zu kompensieren. Auch in der zweiten Klasse soll der Komfort höher sein als in normalen Zügen. Pendolini laufen unter der Bezeichnung Eurostar und kosten Aufschlag. Auf der Geraden schafft der ETR 460 bis zu 250 Stundenkilometer. Die stählernen Bahnsteighallen von Milano Centrale. 65.000 Quadratmeter überdecken sie, wohl die imposantesten in Italien. Der Pendolino hat die 153 Kilometer von Turin mit 3 Zwischenstopps in gut 1,5 Stunden geschafft. Pünktlich. Darauf legt der Lokführer, oder sollte man besser sagen, der Chauffeur des edlen Renners Wert. Arrivederci, Diego Vita. Mailand ist das Herz des Eisenbahnverkehrs in Norditalien. Hier treffen alle Hauptstrecken zusammen. Und hier ist sicher auch die größte Vielfalt an Triebfahrzeugen zu sehen. Auch wenn der Augenschmaus vielleicht dadurch gestört wird, dass fast alle beschmiert sind.

Um die Jahrhundertwende wurde der Bahnhof entworfen. Doch erst zwischen 1926 und 1934 wurde er gebaut. Alles ist hier monumental, selbst die Vorhalle für die Taxis. Hier wird deutlich, was man unter dem Begriff Kathedralen des Verkehrs zu verstehen hat. Und es herrscht Betrieb. Tausende Pendler werden in die Millionenstadt gepumpt. Als der Bahnhof in den 30er Jahren fertig wurde, galt seine Form architektonisch als überholt. Alles viel zu gewaltig. Trotzdem wirkt der Bau nicht erdrückend. Die Monumentalität wird gebrochen durch die vielen Menschen, die im Leben einhauchen. Fast zu jeder Tageszeit drängen sich hier die Menschen. Mit etwas Glück sieht man auch ihn, den ETR 450. Die erste Generation des Pendolino. Leider werden sie schon oft durch andere Züge ersetzt. 12 Jahre Weiterentwicklung bei einer neuen Technik. Da wirkt die erste Generation schon museumsreif. Auch auf die Wagen mit dem roten Streifen sollte man achten. Erste-Klasse-Waggons aus den frühen 70er Jahren. Wer noch einmal wahren Plüschkomfort genießen will, der darf diese Züge nicht verpassen. Eine weitere Variation des Themas Pendolino, der ETR 470, CIS Alpino. Ein Mehrsystemzug, der täglich bis nach Stuttgart fährt. Wir aber wollen noch einmal mit dem Urahn der Neigetechnik ein Stück mitfahren. Einmal noch einen Blick werfen in die fast schon anachronistische Flugzeugschnauze.

Hier geht es noch eng zu im Vergleich zu moderneren Führerständen. Wassertürme und Reiterstellwerk. Auch schon denkmalgeschützte Verkehrsgeschichte. Ein wenig quietscht er schon auf den Weichen. Doch wenn Lokführer Adriano Malatesta seinem Rennpferd die Sporen gibt, dann läuft der ETR 450 immer noch stolze 250 Kilometer pro Stunde. In den Vorstädten freilich lässt der Maquinista es noch gemütlicher angehen. Der Blick hier übrigens nicht in die erste Klasse. Weil der Triebwagen relativ schmal ist, hat man es auch in der zweiten Klasse bei einer Dreierbestuhlung belassen. In der Po-Ebene gewinnt der Zug mächtig an Fahrt. Höchste Konzentration für die beiden Lokführer. Trotz engem Fahrplan und jahrelanger Routine, Pendolino-Fahren inzwischen ein Stück Lebensart. Ja, es macht Spaß. Es ist ein fast rauschhaftes Gefühl. Da versteht man erst, was Geschwindigkeit bedeutet. Der Pendolino ist ein angenehmer Zug, nicht nur für die Fahrgäste, sondern auch für den Lokführer. Es ist einfach eine Freude, den Zug zu fahren. Fast schon so, als sei es gar keine Arbeit. Die Neigetechnik hat sich durchgesetzt. Rund 150 Züge fahren in Europa. Auch wenn man anfangs skeptisch war und in Deutschland ein Neigetechnikzug eines deutschen Herstellers vor allem negative Schlagzeilen machte. Wir verlassen den Zug in Parma. Obwohl er erst 13 Jahre alt ist, hat der ETR 450 schon Bahngeschichte geschrieben. Er hat gezeigt, dass auch auf alten Trassen schnell gefahren werden kann. Eine Alternative zur teuren Hochgeschwindigkeitsstrecke. Auch in Deutschland hat man das erkannt. Für ihre ICETs hat die Bahn AG italienische Technik eingekauft. Die Neigetechnik wird sicher noch weiterentwickelt werden. Klar ist, dass der Pendolino der Eisenbahn als einem schnellen und konkurrenzfähigen Verkehrsmittel einen großen Dienst erwiesen hat.

Touristen bezeichnen sie als eine der schönsten Bahnstrecken der Welt. Ob es die allerschönste ist, kann man nicht sagen. Das ist Geschmackssache. Auf jeden Fall ist es aber eine der schönsten.

Das Besondere ist die Landschaft. Auf dem italienischen Festland gibt es keine Bahnstrecke, die so lange durch solch eine unbewohnte Landschaft führt.

0: Wer über das Meer kommt, will uns bestehlen. Das besagt ein altes sardisches Sprichwort. Heute jedoch kommen vor allem Touristen über das Meer und bringen ihr Geld mit. Manche davon erkunden die Insel mit der Eisenbahn. Das machte schon 1919 der englische Schriftsteller D.H. Lawrence und schreibt: Sardinien ist ganz anders. Hier gibt es kein Auf und Ab, sondern verliert sich in der Ferne. Wir fahren mit dem Zug durch die Barbagia, durch das Land der Barbaren. So wurde Sardinien von den Römern genannt. Unsere Reise führt uns kreuz und quer hauptsächlich auf den landschaftlich reizvollen Schmalspurstrecken. Wir beginnen im Nordosten in Palau. Für die von Hunger und Not geplagten Menschen war die Eisenbahn einst ein Weg aus der Abgeschiedenheit. Ein Hoffnungsschimmer.
1: Die Strecken wurden Ende des 19. Jahrhunderts gebaut, um die Dörfer im Landesinneren, in den Bergen zu erreichen. Bevor es die Eisenbahn gab, benötigte man ein paar Tage, um mit Pferdekutschen nach Cagliari zu gelangen. Die Eisenbahn hat die Fahrzeit erheblich verkürzt und den Transport von Gütern erst ermöglicht.

Und tatsächlich, mit der Eisenbahn kam auch der wirtschaftliche Aufschwung. Heute fahren im Sommer hauptsächlich Touristen auf den Schmalspurstrecken.

0: entlang des Lago de Lisha durch die Galuda. Einsam und wildromantisch ist das Herz Sardiniens. Der Zug ist nun rund 500 Meter in die Höhe geklettert und wir kommen nach Tempio Pausania. Das schmucke Bahnhofsgebäude lässt einen die einstige Bedeutung der Bahn erahnen. Es steht sogar unter Denkmalschutz. Im Wartesaal erzählt der Maler Giuseppe Biasi vom sardischen Landleben. Einst arbeiteten hier mehr als 100 Menschen bei der Ferrovie Settentrionali Sarde. Erhalten geblieben ist noch die Werkstatt aus der Anfangszeit.
1: Wir befinden uns in der Werkstatt der sardischen Eisenbahn in Tempio Pausania. Sie wurde 1930 erbaut. All diese Werkzeuge stammen aber aus einer viel älteren Werkstatt von 1888. Sie sind also älter als 120 Jahre.
0: Ein technisches Kleinod ist noch erhalten geblieben. Alle Geräte werden per Riemen angetrieben. Die Eisenbahner stellten hier Möbel, Fenster und Türen für die Bahnhöfe her, aber auch Ersatzteile für Loks und Wagen. Das ist nun schon ein Weilchen her. Tempio Pausania ist das sardische und damit das italienische Kork-Zentrum. In einem kleinen Atelier wird gezeigt, was man aus diesem Naturprodukt alles machen kann. Jacken, Kleider, Taschen, Möbel. 9 Jahre hat die Erfinderin daran getüftelt, bis sie eine Methode gefunden hat, um aus Kork eine Art Stoff zu machen.
2: Lassen wir es ein Geheimnis bleiben. Aber ich kann euch ja einen kleinen Einblick geben. Wir nehmen den bereits gekochten Kork, wie jenen, der als Flaschenkorken benutzt wird. Wir entfernen die äußere Schicht und verwenden das Innere, das Herzstück des Korks.
0: Die immergrüne Korkeiche muss 25 Jahre bis zur ersten Ernte wachsen. Dann kann sie alle 8 bis 10 Jahre geschält werden. Kork ist schon lange das wichtigste Exportgut Sardiniens. Korkkleider noch nicht.
2: Ich habe gleich ein internationales Patent angemeldet. Auf den italienischen Markt bin ich also mit einem europäischen Patent gekommen. In Italien habe ich keines angemeldet. Hier hätte man mir nur reingepfuscht. Ich bin also quasi durch die Hintertür nach Italien gekommen. Schließlich gilt hier europäisches Recht.
0: Eine gewiefte Geschäftsfrau also. Und das mit gutem Grund. Kleider kommen schnell an die 2000-Euro-Grenze. Lassen wir uns also weitertreiben in Richtung Sassari. Die Streckenführung ist hier fast schon abenteuerlich. Über die Brücke, dann in den Tunnel, dann eine Drehung und unten wieder heraus. Das ist der Kehrtunnel bei Bortigiadas. Der nicht unbedingt praktische Streckenverlauf fernab besiedelter Gebiete hat seinen guten Grund.
1: 1930 war ja Faschismus, als Mussolini an der Macht war. Ursprünglich diente diese Bahnlinie militärischen Zwecken. Deswegen führte die Strecke

0: hauptsächlich außerhalb der Ortschaften vorbei. Sie verlief direkt in dicht bewaldetem Gebiet. Das war natürlich absichtlich ausgesucht, weil es von der Luft nicht einsehbar war.
1: Mussolini wollte Sardiniens Bodenschätze ausbeuten. Die Bahn sollte dabei als Zubringer zu den Häfen dienen. Heute fährt sie durch ein Sardinien, das man mit dem Auto nur schwer erfahren kann. Und das ist leider auch das Problem der Strecke durch die Einsamkeit.
0: Sardinien hat insgesamt 1,5 Millionen Einwohner. So eine große Region und so wenig Einwohner. Das bedeutet, dass in den Dörfern 2.000 bis 3.000 Menschen leben. Die Verantwortlichen fanden, dass es keinen Sinn ergab, dafür Züge regelmäßig fahren zu lassen. Man zog es vor, Strecken zu schließen und Personal einzusparen.
1: Das war 1997. Seitdem dient ein Großteil des sardischen Schmalspurnetzes nur noch dem Touristenverkehr. Wir erreichen nun Sassari, die zweitgrößte Stadt Sardiniens. Eng und verwinkelt das Centro Storico, das historische Zentrum. Erhaben wacht noch heute König Vittorio Emanuele II. Auf der Piazza d'Italia. Doch die Monarchie ist längst vorbei.

0: für Sassari-Kurzbesucher ein Muss, der Dom San Nicola. Von Sassari aus fährt auch eine Normalspurbahn zu den Hafenstädten Olbia und Cagliari im Regelbetrieb. Die Menschen auf Sardinien waren bis weit ins 20. Jahrhundert arm. Und noch heute ist die Arbeitslosigkeit hoch.
1: Die Normalspureisenbahn wurde von Immigranten genutzt, die zu den Häfen fuhren, um dann nach Südamerika oder in die USA auszuwandern. Es gab auch Gütertransport. Heute wird sie von Pendlern zwischen den großen Städten benutzt, von Schülern und Studenten.
0: Die letzte große Emigration war in den 50er und 60er Jahren. Danach flossen immer mehr EU-Gelder nach Sardinien. Davon profitierte beispielsweise die Schafszucht. In den letzten 30 Jahren verfünffachte sich der Schafbestand auf heute 4 Millionen. Schafshirte gilt als sardischster aller Berufe, der einst durch Härte und Einsamkeit geprägt war.
2: La transumanza si faceva prima.
3: Früher betrieb man die Transumanza, den Wechsel des Weidegebietes. Der Schäfer folgte seiner Herde 40, 50 oder 60 Kilometer weit. Heute bleibt man an einer Stelle. Es gibt Futter, also muss man nicht mehr mit den Herden herumziehen.
0: Die Schäfer wurden sesshaft. Sie hatten seit Jahrhunderten das Leben auf der Insel geprägt.

0: Wir besuchen Bosa, für viele die schönste Stadt Sardiniens. Machen wir es wie die Leute in Bosa, ist eine italienische Redewendung. Gemeint ist damit, dass Dinge langsam und mit Ruhe erledigt werden, getreu dem Motto, das Castello wurde auch nicht in einem Tag erbaut. Folgt man 2 Kilometer dem Fluss Temo hinab, wartet in Bosa Marina der Trenino Verde, so wird die Schmalspurbahn im Volksmund genannt. Findige Werber übernahmen den Begriff und tauften damit Mitte der 90er Jahre den touristischen Schmalspurverkehr auf Sardinien. Touristen fuhren schon immer mit dem Zug.
1: Früher gab es den Zug nach Bosa. Der wurde Treno Bagni, also Badezug genannt. Man fuhr damit nach Bosa Marina an den Strand. Die Badegäste kamen aus Macomer und aus Nuoro.
0: An der Westküste Sardiniens fuhr der erste Trenino Verde 1997. Und hier ist auch eines der fischreichsten Gewässer Italiens, die Laguna di Cabras. Gefischt wird hier schon seit mehreren tausend Jahren. Die Fischereianlage stammt allerdings aus der zweiten Hälfte des 16. Jahrhunderts.
2: Das System beruht darauf, dass der junge Fisch aus dem Meer vom Süßwasser der Lagune angezogen wird. In der Lagune ernährt er sich und wächst heran, bis er den Drang verspürt, zurück ins Meer zu gelangen, um dort zu laichen.
0: Also genau andersherum als beim Lachs. Die Meeresche Mugine lebt 1 bis 2 Jahre in der Lagune, bis sie zurück ins Meer will. Diesen Umstand machen sich die Fischer zunutze und fangen jedes Jahr 500 Tonnen Fisch auf diese einfache wie effiziente Art. Fischer arbeiten in der Lagune. Es ist eine Genossenschaft, die den Fisch auch gleich weiterverarbeitet. Besonders wertvoll ist der Rogen, der Eiersack. Er wird hier behutsam herausgetrennt.
2: Wie ihr seht, wird der Fisch mit einem speziellen Schnitt geöffnet. Die Eiersäcke dürfen dabei nicht beschädigt werden. Das ist das Endstück des Unterleibes. Es wird dran gelassen, damit die Eier nicht herausfallen. Das Vorhandensein dieses Zipfels ist ein Hinweis dafür, dass die Botarga in Italien hergestellt wurde.
0: Gesalzener Fisch, das ist die Bedeutung des phönizischen Begriffs Botarga. Unter Feinschmeckern ist die Botarga di Mugine auch als sardischer Kaviar bekannt. Wir verlassen nun die Küste und schlängeln uns hoch auf die Planargia, eine Hochebene im Westen Sardiniens. Der planmäßige Zugverkehr wurde hier einst eingestellt, weil es mehrere Entgleisungen gab. Man hatte sich nicht richtig um die Strecke gekümmert. Und das, obwohl sie einst sehr wichtig für die Menschen war.
1: Es gab einen Lebensmittelzug. Dieser Zug war wichtig, denn früher wohnten die Schankenwärter bei ihren Schranken. Der Zug brachte ihnen Brot und andere Nahrungsmittel. Das war gut organisiert. Es gab auch einen Zug mit Wassertanks. Der brachte den Familien Wasser. Es waren Großfamilien mit teilweise 9 Kindern. Stellt euch das mal vor. So hat man damals gelebt. Und die Eisenbahn war sehr gepflegt.
0: sie wurde eben auch gebraucht. Transportiert wurde alles und ebenso wichtig war die Personenbeförderung. Heute gibt es nur noch fahrplanmäßigen Zugbetrieb zwischen Macomer und Nuoro. Die Stadt gilt als Tor zu Barbagia, jener wilden, unzugänglichen Gegend, wo einst maskierte Banditen zu Hause waren und Reisende überfielen. Die Räuber lebten zurückgezogen in den Bergen. Das wohl berühmteste Banditendorf war Orgosolo. Der Banditismo entstand aus der uralten Unterdrückung und Ausbeutung Sardiniens. Er war eine Rebellion gegen die Ungerechtigkeit. Symbol für das geschundene Sardinien sind die Murales, politische Wandmalereien. Ein Spaziergang durch Orgosolo ist wie das Lesen einer Zeitung.
3: Wir versuchen, unsere Gefühlswelt durch diese Malereien nach außen zu tragen, auch wenn sie nicht unbedingt hoher Kunst entsprechen. Sie werden von Schriftzügen begleitet. Wir wollen unsere Stimme außerhalb von Orgosolo erklingen lassen. Die Murales sind ein Teil von uns.
0: Die Murales sind also nicht irgendwelche Wandschmierereien. Sie gehören vielmehr zum Selbstverständnis der Bewohner und ihrer Tradition. Zur Tradition gehört auch das Feiern. Auf Sardinien finden durchschnittlich 2,73 Feste pro Tag statt. Damit dürften die Sarden wohl Feierweltmeister sein. Noch zu Beginn des 20. Jahrhunderts war Sardinien India de por acá, ein Indien mitten in der westlichen Welt. Durch die isolierte Lage entstand eine starke Traditionsverbundenheit. Und noch heute hat fast jedes Dorf seine eigene Trachten- und Tanzgruppe.
3: Von klein auf wachsen wir mit diesen traditionellen Werten heran. Es sind nicht Feste, wie sie überall gefeiert werden. Es sind traditionelle Feste, oft mit religiösem Hintergrund und mit volkstümlichen Kostümen. In Orgosolo heiraten viele mit diesen Kostümen. Man trägt sie zu den Prozessionen und bei den Erstkommunionen der Kinder.
0: Dieses Fest heißt Gustos e Nuscos. Das bedeutet die Vielfalt der Geschmäcker und der Düfte. Gemeint ist damit neben der kulinarischen Vielfalt vor allem die Vielfalt an Bräuchen und Traditionen in Tanz und Tracht der Barbagia als Abgrenzung zur Küstenregion. Und hier wartet wieder ein Charterzug auf uns. Vor uns liegt eine der schönsten und spektakulärsten Schmalspurstrecken Sardiniens. Wir befinden uns nun an der Ostküste in Arbatax und befahren das noch verbliebene südliche Schmalspurnetz bis nach Cagliari. Auch hier ist der Zug heute Teil des Trenino Verde-Projektes.
4: Diese Bahnstrecke wurde auch Ende des 19. Jahrhunderts gebaut, um das Landesinnere mit dem Hafen von Arbatax zu verbinden, damit Kork, Vieh und andere Güter transportiert werden konnten. Es ist eine sehr interessante Strecke, da sie in Arbatax auf Meereshöhe beginnt und im Landesinneren das Gebirge des Gennargentu auf fast 900 Metern erreicht.

0: Und schon vor 90 Jahren schreibt D.H. Lawrence in sein Reisetagebuch: Es ist eine närrische Eisenbahn. Sie rattert durch Berg und Tal, nimmt gelassen die schärfsten Kurven. Nicht wie das eine richtige große Eisenbahn tut, sondern mit einem tiefen Grunzen. Sie rennt wie ein keuchendes Hündchen die Hügel hinan und schleift uns alle bedenkenlos hinter sich her. Daran hat sich bis heute nichts geändert, wenn man den richtigen Triebwagenführer hat.
1: Auf dieser Strecke habe ich Fahrschule gemacht. Hier habe ich fahren gelernt. Die Triebwagenführer haben mir damals alles gezeigt. Ich habe es von ihnen gelernt und kann es nun den künftigen Triebwagenführern weitergeben. Und dann gibt es noch die Bekanntschaft mit den Fahrgästen. Zum Beispiel

0: Wir wollen umsteigen in einen Dampfzug. Doch der ist noch nicht da. Zeit für ein Spielchen. Mora. Dieses typische Männerspiel ist heute sehr selten. Unter Mussolini wurde es als Glücksspiel in öffentlichen Lokalen verboten. Es ist nicht zu verwechseln mit Schere, Stein, Papier. Der Zug ist immer noch nicht da. Wir schauen derweil Antonietta über die Schulter. Sie weiht uns in die Geheimnisse des Hirtenbrotes ein.
1: Mein Vater hatte einen kleinen Esel, der trug seine Satteltasche. Er nahm sich ein Brot, eine Flasche Wein, ein Stück Käse und ging für die nächsten 2 Wochen wieder aufs Land, um die Herden zu hüten. Manchmal, wenn er weiter weg war, blieb er auch einen Monat lang fort.
0: Da musste das Brot dann lange haltbar sein. Zur Herstellung braucht man nicht viel. Der Teig besteht aus Hartweizengrieß, Wasser, Salz und Sauerteig. Dieser Teig muss dann eine Nacht lang liegen, bis er weiter bearbeitet werden kann.
1: Die Masse habe ich jetzt mit dem Sauerteig, der sogenannten Mutter, vorbereitet. Jetzt wird der Teig so lange bearbeitet, bis er nicht mehr feucht ist. Immer wieder wird er mit dem Grieß bestreut, bis er ganz trocken ist.
0: Nach ein paar Minuten ist das Brot fertig. Antonietta backt alle 14 Tage. Bis zu 4 Wochen soll das Brot haltbar sein. So lange können wir nicht warten. Denn unsere Dampflok ist da. Mit Verspätung. Es war etwas kaputt.
2: Wir haben das Teil ausgetauscht. Es handelt sich um eine Dichtung aus weichem Metall. Wenn die heiß und nicht richtig geschmiert wird, kann sie schmelzen. Dann muss man eine neue anbringen. Die Dichtung ist hier drinnen. Der Dampf ist entwichen und konnte die Lokomotive nicht antreiben.
0: Die Lok ist zurzeit die einzige fahrtüchtige Dampflokomotive der Insel. Bekanntlich sind hier Feuerteufel nicht selten am Berg. Sie dienen aber eher den Bodenspekulanten. Dampfzüge dürfen auf Sardinien wegen der Brandgefahr erst ab Mitte Oktober fahren. Dann ist die Touristensaison allerdings schon vorbei. Nun ja, es ist eh ein schweres Geschäft, die 1931 gebaute Lok fahrbereit zu halten. Unweigerlich erinnert ihr Geräusch an das sprichwörtliche

0: Und das ist die Bremse.
1: Hier muss manuell gebremst werden. Also müssen wir bremsen, wenn der Lokführer es uns sagt. Oder aber wir kennen die Stellen auf der Strecke. Ich würde sagen, dass wir jetzt nach 20 Jahren wissen, wo wir bremsen müssen. Oder aber dem Zug freie Fahrt lassen können.
0: Das wollen wir hoffen. Es geht nämlich

unter uns der Lago di Flumendosa, ein Stausee aus der Mussolini-Zeit. Hier in den Bergen kann es auch passieren, dass die Musik der Dampflokomotive übertönt wird vom melancholischen, unter dem Schutz der UNESCO stehenden Canto a Tenore. Es handelt sich um einen Dialog zwischen Vorsänger und Chor und bedarf einer besonderen Stimmtechnik.

0: Über die Entstehung ist wenig überliefert. Wahrscheinlich stammt der Gesang aus dem archaischen, dem ursprünglichen Landesinneren Sardiniens. Und man sagt, die einsamen Schafshirten hätten den Gesang angestimmt.
1: Die Isolation war ein unmenschlicher Zustand. Es kam aber hin und wieder auch zu schönen Momenten, wenn sich die Hirten an den Ländereigrenzen trafen. Man verbrachte Zeit miteinander und so kam es, dass eine neue Musikart entstand.
0: Anfangs wurden Tierlaute imitiert, wie Heulen oder Schreien. Mit der Zeit bekamen die Gesänge immer mehr Struktur. Der Canto a Tenore ist einer der ursprünglichsten Ausdrucksformen sardischer Tradition. Bei uns geht es nun im fast ebenso archaischen 50 Jahre alten Triebwagen weiter.
2: Die Strecke Sorgono-Isili wurde 1889 fertiggestellt. Wie ihr sehen könnt, gibt es interessante Bauwerke, Brücken, Eisenbahnübergänge, Tunnel. Außerdem führt nur diese Strecke durch die Wälder. Fast die ganze Strecke über ist Wald. Sie wurde vor allem für den Transport von Holz und Kohle benutzt, später dann immer mehr auch von Anrainern.

0: Auch wenn die Sonne nicht immer lacht, Sardinien ist ursprünglich. Es wirft einen zurück auf das Wesentliche. Essen, schlafen, staunen und Eisenbahn fahren. Weniger verträumt dürfen da Schrankenwärter und Triebwagenführer sein.
1: Die Strecke erfordert schon Vorsicht, da es viele unbeschrankte Bahnübergänge gibt. Da muss ich so langsam werden, dass ich sofort anhalten kann, falls ein Hindernis auftaucht. Außerdem muss man auch auf die Tiere achten, die frei herumlaufen, Kühe, Schafe. Man muss immer konzentriert sein.
0: Sardinien ist immer noch recht arm. Viele Menschen haben mehrere Jobs, auch unser Schrankenwärter, der nebenbei noch eine Art Café betreibt. Und rein zufällig hat hier, mitten im Nirgendwo, auch der Zug angehalten. Egal, es gibt schlechtere Jobs. Und der bei der Bahn

0: ist zumindest sicher.
1: Als Kind träumt man davon, Pilot zu werden, Fußballer oder Astronaut. Aber dann findet man sich in der Realität wieder und erkennt, dass das nicht so einfach ist. Der Lohn eines Lokführers liegt bei 1.400 bis 1.500 Euro. Wenn man bedenkt, welchen Einsatz wir bringen, die Konzentration, die der Job erfordert, dann ist das nicht viel. Und wenn etwas passiert, wird man zur Verantwortung gezogen. Die Arbeit ist aber angenehm. Wir sind von Natur umgeben. Geld ist nicht alles.
0: Eben. Mit der Bahn wurden früher auch Bodenschätze transportiert. In der Zeit des Faschismus sollten die Bergwerke der Gegend um Iglesias Bodenschätze und Energie liefern. Auch dieses ehemalige Bleibergwerk gehörte dazu.
2: Ich heiße euch willkommen im Bergwerk San Giovanni. Im Moment befindet ihr euch in der Nähe des Lero-Tunnels, im Inneren des Bergwerkes, 159 Meter über dem Meeresspiegel.
0: San Giovanni gehörte zu den wichtigsten Bergwerken Sardiniens. 1952 entdeckten hier Bergarbeiter eine wunderschöne Grotte.
2: Beim Hinaufsteigen in die Grotte Santa Barbara werdet ihr Gestein sehen, das sich langsam aufgeschichtet hat. Es ist circa 450 Millionen Jahre alt, erdgeschichtlich gesprochen aus dem Ordovizium. Hier beginnt sich Kalzit abzulagern.
0: In der Grotte befinden sich große Mengen an Barium. Durch die Feuchtigkeit bildeten sich in Jahrmillionen Kristalle. Die Grotte Santa Barbara ist eine riesige Geode, ein Hohlraum, der im Inneren Kristalle beherbergt. Sardinien unter Tage. Wunderschön. Wir sind nun weiter unterwegs im Trenino Verde in Richtung Süden, in Richtung Isili.
3: Wir befinden uns immer zwischen 600 und 800 Meter hoch. Nach Mandas geht es dann etwas runter, aber es ist trotzdem noch relativ hoch. Wir fahren um den Gennargentu. Sein Massiv ist das höchste Gebirge Sardiniens.
0: Die Touristenstrecke des Trenino Verde ist gut 80 Kilometer lang. Und sie endet in Isili. Hier kann man in einen Regelzug umsteigen, der ins ebenfalls 80 Kilometer entfernte Cagliari weiterfährt. Allerdings sollte man vorher einen Blick in den Bahnhof geworfen haben. Allerliebst. Dort arbeitet seit 22 Jahren ein wahrer Eisenbahnfreund.
1: Ich habe langsam angefangen, mich mit der Bahn zu identifizieren. Denn wenn man für die Bahn arbeitet, dann geht sie einem ins Blut. Es ist wie eine schleichende Krankheit. Ganz langsam passiert es, aber dann ist man in sie verliebt. Gut, man schimpft auch mal über sie, aber nur zu ihrem Besten.
0: Große Steinhaufen, Nuragen, säumen immer wieder die Strecke. 7000 gibt es auf Sardinien.

0: Wir besuchen den wohl berühmtesten Nurage, Su Nuraxi, ein UNESCO-Weltkulturerbe. Vor 3500 Jahren wurde diese militärische Befestigungsanlage gebaut.
1: Es kursierte eine Legende, wohl um Kindern Angst einzujagen und um sie fernzuhalten. Sie besagt, dass eine sehr, sehr große Fliege

0: so groß wie ein Schaf, in diesem Nuraghe lebte. Der Name der Fliege war Samusca macheda, also eine Fliege, die die Kinder verschlang, die sich dorthin wagten. Auch wenn die Kinder etwas angestellt hatten, drohte man ihnen, sie zu dieser Fliege zu bringen.
1: Der prähistorische Turmbau wurde etwa 600 vor Christus von den Puniern zerstört. Nuraghen gelten als Wahrzeichen Sardiniens. Die letzten Kilometer vor Cagliari. Wir fahren auf einer ebenfalls historischen Bahnstrecke. Es ist die erste Schmalspurstrecke Sardiniens aus dem Jahre 1888. Der Bau der Schmalspurstrecken aber war im Gegensatz zur Normalspur recht teuer. Die Normalspurstrecken erhielten daher einen speziellen Namen.
2: Sie wurden wirtschaftliche Strecken genannt, weil sie günstiger waren. Manchmal wurden Baufirmen nach Kilometer bezahlt. Sie hatten also Interesse daran, die Strecken so lang wie möglich zu bauen, mit wenig Bauwerken wie Brücken und Tunnel.
1: Dadurch nimmt die Schmalspurbahn oft den längeren Weg als die Straße. Bis ins Zentrum Cagliaris geht die Strecke heute nicht mehr. In Monserrato, dem nördlichen Vorortbahnhof von Cagliari, ist Schluss. Hier gibt es ein kleines Eisenbahnmuseum.

0: Erinnert wird an das Dampflokende vor 50 Jahren. Und an ruhmreichere Zeiten, als sogar mit Bahnmotiven geworben wurde. Und man spürt im Museo delle Ferrovie auch die Bedeutung der Eisenbahn für die Menschen.
1: In jedem Dorf, durch das der Zug fuhr, arbeiteten mindestens 10 Personen bei der Eisenbahn. Naja, inzwischen vielleicht ein paar weniger, aber früher waren sehr viele Menschen bei der Bahn beschäftigt. Sie waren für die Streckenwartung zuständig oder in den Werkstätten, als Lokführer und so weiter. Klar, jetzt sind es viel weniger, aber die Bahn wird immer noch sehr geliebt.
0: Cagliari, Nabel Sardiniens, größte Stadt der Insel, Stadt zwischen Afrika und Europa. Dazu notiert D.H. Lawrence in seinem Reisetagebuch: Und Wunder über Wunder. Auf die Minute pünktlich fahren wir von Cagliari ab. Wir sind wieder unterwegs.

In Italien zuckelt ein Güterzug über Land. Vorbei an Landarbeitern, einer piemontesischen

0: Kirche. Und sommerlichen Gewittern. San Rocco Torinese heißt diese Anlage. Mit viel Hingabe und Liebe zum Detail haben Massimo Boniforti und sein Vater diese Anlage erbaut.
1: Es handelt sich um ein Fantasiemodell. Es ist anhand realer Zeichnungen, Skizzen und Erinnerungen an die einst in Italien existierenden Schmalspurbahnen erbaut worden.
0: Der Bahnhof San Rocco Torinese ist Mittelpunkt der Anlage. Dort wird gerade die Kastendampflok der Nebenbahn bereitgestellt.

0: Das Modell stellt zwei verschiedene Situationen dar. Eine städtische mit dem Bahnhof von San Rocco Torinese, der sich irgendwo in der Vorstadt einer Großstadt wie Turin befinden könnte. Die andere hingegen zeigt eine vollkommen ländliche Situation der Gegend der Reisfelder, die wir in der Ebene des Piemonts, besonders zwischen Turin, Vercelli und Novara, vorfinden.
1: Die Kastenlok kann weiter rangieren. Zum Ankuppeln an den GMP, den Güterzug mit Personenbeförderung. Das Modell wurde im Maßstab 1 zu 45 erbaut. FLB, Ferrovia Locale Boniforti, heißt die fiktive Bahngesellschaft im Modell. Die Erbauer haben sich also ein wenig selbst verewigt.

Nicht viele Menschen wollen heute einsteigen. Vielleicht ist es zu heiß für einen Ausflug?

Die Hintergrundbilder von San Rocco Torinese sollen eine besondere Stimmung herstellen. Wir wollten, dass das Modell die Idee eines heißen Tages, Mitte August, vermittelt. Und das gelingt. Fast spürt man beim Betrachten die Hitze über den Reisfeldern und der piemontesischen Kirche flirren. Ein kleines, aber feines Modell.

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0: halt Bilder von früher vergleicht, dann haben sich die Zähne doch etwas verfärbt. Und daher möchte ich gerne mal das Bleaching ausprobieren.
1: Julia Degenhardt aus Berlin-Prenzlauer Berg arbeitet im Marketingmanagement. Für das perfekt weiße Lächeln ist sie in die Zahnarztpraxis von Dr. Burkhard Zimny gekommen. Der prüft, ob ihre Zähne überhaupt für ein Bleaching geeignet sind.
2: Sie haben keine großen Füllungen oder kaputte Füllungen, wo man kein Bleaching machen kann, sondern kerngesunde Zähne, die hier und da ein bisschen verfärbt sind.
1: Es folgt die Zahnreinigung. Das Entfernen der Beläge bringt oft schon eine sichtbare Besserung. Auch Julia Degenhardts Zähne sind jetzt schon weißer.
2: Reicht Ihnen das?
3: Also ich hätte es gern noch ein bisschen heller. Also deutlich heller, ehrlich gesagt, ja.
2: Okay. Wir sind jetzt bei Frau Degenhardt gestartet bei A3,5 durch die Zahnreinigung bei A3. Ich hoffe, dass wir so in dieser Region landen.
1: Zahnärzte bieten Office Bleaching und Home Bleaching an. Beim Office Bleaching werden die Zähne direkt in der Praxis gebleicht, innerhalb einer Stunde. Dafür hat sich Julia Degenhardt entschieden. Am Anfang wird ihr Zahnfleisch mit einer hellblauen Kunststoffpaste abgedeckt, um es zu schützen. Dann wird das Bleichmittel aufgetragen. Es enthält 32-prozentiges Wasserstoffperoxid, wie es zum Bleichen beim Haarefärben eingesetzt wird. Ist Office Bleaching riskant?
2: Dem Zahnschmelz passiert nichts. Man hat früher ganz viel mit Säuren gebleicht oder mit Schleifmitteln und die Zähne damit aufgehellt. Das wird heute gar nicht mehr gemacht. Es wird eigentlich immer mit Wasserstoffperoxid gebleicht. Und das führt dazu, dass aus dem Zahn nichts rausgelöst wird, sondern die Farbstoffe einfach verändert werden und dadurch die Lichtbrechung danach verändert wird.
1: Ist das Bleichgel verteilt, kommt eine Blaulichtlampe dazu, die den Bleichvorgang beschleunigt. Die zweite Methode, Home Bleaching.
4: Hallo.
2: Hallo, schön, dass Sie wieder da sind.
1: Dafür hat sich Luisa Fleig entschieden. Sie bekommt heute ihre eigens angefertigten Bleaching-Schienen für zu Hause.
2: Die tragen Sie idealerweise 2 bis 3 Stunden am Tag oder einfach ganz bequem in der Nacht. Und zwar für die nächsten 2 Wochen ungefähr. Dann wird schon deutlicher Aufhellungseffekt zu sehen sein. Dazu füllen Sie abends immer ganz wenig von dem Bleaching-Gel in die Schiene ein und setzen die dann ganz bequem ein.
1: Dieses Bleichgel enthält nur 5,8-prozentiges Wasserstoffperoxid. Birgt das Bleaching zu Hause weniger Risiken?
2: Der Vorteil an dem Home-Bleaching ist, dass der Patient selber nachbleachen kann, wenn dann nach 2 bis 3 Jahren die Zähne doch wieder ein bisschen nachgedunkelt sind. Das ist der eine Vorteil. Der Nachteil ist aber, dass durch das Einsetzen der Schiene gerade dann über Nacht einfach viel von dem Bleaching-Gel verschluckt wird.
1: Schließlich Do-it-yourself-Bleaching, ganz ohne Zahnarzt. Dafür mit Bleaching-Gels oder Bleichstreifen aus dem Drogeriemarkt. Die Produkte enthalten jedoch nur wenig Wasserstoffperoxid und wirken deswegen nur schwach. In den sozialen Medien beworben eine Bleaching-Lichtschiene, die weißere Zähne in nur 10 Minuten verspricht. Das Gel hier enthält Natriumcarbonat und das kann den Zahnschmelz schädigen. Spezielle Zahnweißpasten, auch sie können laut Experten den Zahnschmelz angreifen mit ihren groben Schmirgelstoffen. Zurück zu Julia Degenhardt. Eine Stunde später hat sie ihr Bleaching geschafft.
3: Ja, ist sehr hell geworden auf jeden Fall.
1: Sie hat die hellste Zahnfarbe, die auf der Skala möglich ist, erreicht. Links vorher, rechts nachher. Und wie lange hält das Weiß nun?
2: Also das hält in der Regel immer 2 bis 3 Jahre, manchmal auch deutlich länger. Das hängt ab von den Essensgewohnheiten, ob der Patient viel verfärbte Sachen isst, ob er raucht. Und das gilt für beides, sowohl für das In-Office-Bleaching und genauso auch für das Home-Bleaching.
1: Fazit, Bleaching ist bei richtiger Anwendung nicht schädlich. Um die 400 Euro zahlt man für Office-Bleaching oder auch für Home-Bleaching. Man sollte zum Zahnarzt gehen und sich beraten lassen.
5: Einen Waschbrettbauch hat sie nicht, aber sie geht in die richtige Richtung. 40 Kilo hat Sabrina Stabe abgenommen, denn sie ist jetzt anders, gesünder und sie fühlt sich besser, auch im Kopf.
6: Ich bin lebensfroh, ich lache wieder viel, viel mehr. Also ich stehe auch morgens anders auf, also ich schlafe besser, ich brauche meine Tabletten alle gar nicht mehr.
5: Bluthochdruck, Diabetes, alles wieder im Griff. Klar, das macht sie glücklich. Aber ist es vielleicht auch das gesündere Essen, das ihr gute Laune macht? Essen, das auf die Psyche wirkt? Forscher haben Hinweise darauf.
7: Es ist tatsächlich anzunehmen, dass wir mit einer gesunden, ausgewogenen Ernährung selbst glücklich sein können.
5: Unser Essen, ein Signal, das aus dem Darm ans Gehirn geht.
8: Wenn das gleiche Signal aus unserem Darm immer wieder an das Gehirn kommt, dann kann man davon ausgehen, dass Grundstimmungen dieser Art tatsächlich durch den Darm und das, was wir essen, beeinflusst wird.
5: Die Botschaft geht vom Darm ans Gehirn. Davon ist Matthias Laudes, Diabetes-Experte in Kiel, überzeugt. Er beobachtet es auch an seinen Patienten, den Zusammenhang zwischen Ernährung, Stoffwechsel und der psychischen Verfassung eines Menschen.
8: Viele Patienten mit Stoffwechselerkrankungen zeigen ein erhöhtes Risiko für Depressionen. Und das ist sowohl bei Diabetes, unabhängig von dem Gewicht, als auch bei der Adipositas, das heißt das beim krankhaften Übergewicht der Fall.
5: Die Vermutung, schlechte Stimmung bis hin zur Depression, sie entsteht auch hier im Darm. Denn der hat Millionen von Untermietern, Darmbakterien. Sie wandeln Essen in Nährstoffe um. Aber wenn es das falsche Essen ist, produzieren sie Gifte. Die Folge sind Entzündungen.
8: Die Idee ist, dass wenn man bestimmte Darmbakterien hat und dann eine bestimmte Ernährungsweise hat, dass dann in der Tat in der Darmwand Entzündungsmediatoren freigesetzt werden. Das heißt, der Fokus erstmal ist die Darmwand und dass diese Entzündungsmediatoren aber dann in die Blutbahn gehen und ins Gehirn gelangen.
5: Entzündungsboten aus dem Darm, zum Beispiel durch Fastfood. Sie können ins Gehirn gelangen, vermuten die Forscher, und zwar über Nervengeflechte. Darm und Hirn, Bauch und Kopf, sie sind nämlich miteinander verbunden.
7: Das heißt, auch hier haben wir direkte Hinweise darauf, dass das, was wir essen, tatsächlich auch einen Einfluss darauf hat, wie wir uns fühlen.
5: Sabrina Stabe knuspert inzwischen an Kohlrabi und Karotten. Viel Gemüse, ansonsten viel Vollkorn. Das war nicht immer so.
6: Selten, dass ich mich hinter den Herd gestellt habe und gesagt habe, so, ich koche mir jetzt was. Es war wirklich meistens so, ich bin unterwegs, ach ja, Döner hier, ach Hamburger da, McDonald's ist ja auch ganz schön, ach Pizza Hut, das geht auch immer.
5: Ihr Weg ins Übergewicht, Ergebnis 152 Kilo. Sie war dann nicht nur dick, sondern auch depressiv. Mehrere Wochen lag sie deswegen in einer Klinik. Bis sie ein intensives Abnehmprogramm absolvierte, hier am Universitätsklinikum Kiel. Fasten, Sport, Beratung, Ernährungsumstellung. Noch heute geht sie regelmäßig dorthin zu Matthias Laudes.
8: Wenn man es wirklich ernst meint mit einer solchen Ernährungsumstellung, dann ist das auch etwas, was längerfristig Monate bis Jahre durchgeführt werden muss, um eben positive Effekte zu finden.
5: Auch die Psychiaterin Camilla Jauch-Scharrar ist davon überzeugt. Der Bauch beeinflusst den Kopf. Und deswegen will sie jetzt Joghurt einsetzen, als ergänzende Medizin für ihre Depressionspatienten.
7: Ich würde mit Joghurt nie im Leben Medikamente oder Psychotherapie ersetzen wollen. Aber es ist für mich eine zusätzliche Maßnahme. Und ich glaube, hier ist sehr viel Platz nach oben.
5: Die Idee ist überraschend simpel. Probiotischer Joghurt enthält Bakterienstämme, die auch im Darm vorkommen und die depressiven Menschen manchmal fehlen.
7: Es gilt als nachgewiesen, dass bei Menschen mit Depressionen tatsächlich viele Bakterien nicht vorkommen. Und daher liegt es nahe zu sagen, wenn wir die Darmflora wieder normalisieren, dann könnte es dazu beitragen, dass die Symptome, zum Beispiel eine Depression, sich deutlich schneller bessern.
5: Und so startet in der Psychiatrie Kiel jetzt eine Studie, finanziert mit öffentlichen Geldern, nicht von der Joghurtindustrie. Hunderte von Menschen mit Depressionen sollen probiotischen Joghurt bekommen.
7: Was wir uns davon versprechen, ist, dass dadurch tatsächlich nicht nur die Vielfalt der Darmbakterien erhöht wird, sondern auch, dass tatsächlich so nach und nach diese Entzündungsprozesse, die im Darm stattfinden, durch eine Normalisierung der Darmflora abnehmen. und dadurch tatsächlich eine positive Auswirkung auf die Stimmung zu beobachten sein wird.
5: Joghurt gegen Depressionen. Ihre Patienten, versichert die Psychiaterin, finden das gut.
7: Viele Patienten haben schon mal gehört, wir sind, was wir essen. Das heißt, diese Idee, dass Nahrungsaufnahme irgendetwas mit der Psyche zu tun hat, ist den meisten Menschen nicht ganz fremd.
5: Sabrina Stabe, hier mit ihrem Partner, kann das bestätigen. Sie isst anders und ist glücklicher. Zusammen haben sie es geschafft.
6: Mein Partner hat mich halt unterstützt. Der hat gesagt, wir machen das zusammen, auch wenn wir uns noch nicht so lange kennen. Aber ja, der Antrag, der kam.
5: Eine schöne Geschichte zwischen Kopf und Bauch.
9: Gesünder essen, abnehmen, das tut der Psyche gut. Andererseits steht gerade die Psyche dem Abnehmen ja auch oft im Weg. Und das ist Ihr Forschungsthema. Herzlich willkommen, Frau Professor Oltmanns von der Uni in Lübeck. Warum ist es so schwer für so viele Menschen, es zu schaffen? Warum bleibt man auf dem Weg des Abnehmens meistens irgendwo stecken?
10: Ja, ein ganz großes Problem, dass die Psyche oder dass das Psyche verhindert oder über die Psyche verhindert wird, dass man abnimmt, ist das sogenannte emotionale Essen. Das heißt also, dass man unter bestimmten Stimmungen zum Essen greift. Das hat mit Appetit und Hunger an und für sich gar nicht so viel zu tun. Das kennen vielleicht ganz viele in dem Moment, wo man sich geärgert hat oder wo man traurig ist. Mhm. Also wenn man in einer bestimmten Stimmungslage ist, gerade die negative, manchmal auch in der positiven, Langeweile ist auch ganz häufig ein Thema, dass man in solchen Situationen dann zum Essen greift. Das hat aber mit Hunger an und für sich gar nichts zu tun. Man muss an und für sich gar nichts für den körperlichen Hunger jetzt tun, also jetzt Nahrung aufnehmen tatsächlich, sondern das Essen tröstet in diesem Fall.
9: Wie kriegt man dieses Problem gelöst?
10: Man kann sich zunächst einmal selber beobachten. Also der erste Schritt, um das Problem anzugehen, ist, dass man selber herausbekommt, dass es da überhaupt einen Zusammenhang gibt. Mhm. Das heißt also, man kann sich beobachten, indem man beispielsweise mal schaut, wenn man gerade zum Snacking greifen will, also außerhalb der großen Mahlzeiten.
9: Ist das nur aus Langeweile oder weil ich mich vorhin mit jemandem gestritten habe? Okay.
10: Ja, also man überlegt, wie geht es mir jetzt eigentlich? Ja. Habe ich irgendeine bestimmte Stimmung? Habe ich mich gerade geärgert? Habe ich vielleicht gerade Ärger mit dem Chef gehabt oder irgend sowas in der
9: Was
10: Art.
9: Was mache ich, wenn ich feststelle, ja, so ist es?
10: Ja, in dem Moment, wenn man diese Erkenntnis dann hat, dass man weiß, dass es diesen Zusammenhang gibt, muss man sich Alternativstrategien überlegen. Also greifen wir jetzt mal raus, ein Beispiel, ich bin traurig und ich weiß, in der Situation greife ich gerne zu Süßigkeiten, zu Kuchen, wie auch immer, irgendetwas, was mich jetzt tröstet in diesem Moment. Und da muss man dann überlegen, was kann ich tun, wenn ich mich in dieser Stimmung befinde, ohne jetzt zum Essen zu greifen.
9: Was macht mich fröhlicher? Musik fröhlicher.
10: Musik beispielsweise, ja. Musik oder auch Tanzen. Also gerade Bewegung ist ein Thema, das also sehr häufig gerade bei schlechter Stimmung dann auch hilft. Manche gehen dann einmal um den Block oder manche fangen an zu tanzen. Musik selber ist auch gut für die Stimmung. Oder man kann planen für die Zukunft, an irgendetwas Schönes denken. Mhm. Was mache ich in meinem nächsten Urlaub beispielsweise.
9: Oder jemanden anrufen, sich trösten lassen.
10: Genau, oder jemanden anrufen und sich trösten lassen und seinen Kummer, sich von der Seele reden. Auf jeden Fall, alles ist erlaubt, nur in der Situation nach Möglichkeit nicht zum Essen greifen und das versuchen dauerhaft durchzuhalten.
9: Das ist genau der Punkt, das ist so schwierig und dafür haben Sie eine App entwickelt an der Uni in Lübeck, die einen sozusagen bei der Stange hält über 2 Wochen. Wie funktioniert das?
10: Ja, ganz kurz, die kostenlose App ist, muss ich dazu sagen, das ist etwas Neues, das ist etwas ganz Tolles. Wir haben gemeinsam mit dem Universitätsklinikum Schleswig-Holstein, mit dem UKSH, diese App jetzt kostenlos zur Verfügung stellen können. Das kann also jeder mal ausprobieren. Und diese App greift im Grunde genau diese Thematik an, dieses emotionale Essen und das fehlende Empfinden für Hunger und Sättigung. Und das soll man mit dieser App dann lernen. Es ist ein 3-Monats-Programm. Man wird täglich begleitet. auf diesem Weg. Es gibt überhaupt keine Diätvorschriften. Also da werden Sie kein einziges Rezept finden oder irgendwelche Verbote, was man essen soll.
9: Aber Regeln, ne? Aber erste Regel, zweite Regel zum Beispiel, damit wir eine Vorstellung haben. Was sind das für Regeln?
10: Das Ziel dieser ganzen Geschichte ist, dass man dauerhaft halt eben weniger isst, dass die Portionen kleiner werden, dass man weniger snackt und so weiter. Und man erhält Regeln über dieses 12-Wochen-Programm, jede Woche eine. Und das sind Verhaltensregeln, die dann langfristig in das Verhalten übergehen sollen, sodass es irgendwann einem gar nicht mehr bewusst ist. Man bekommt wöchentlich eine, die man dann eine Woche lang übt. Also beispielsweise die erste Regel ist, dass man unbedingt dreimal täglich essen soll. Das heißt Frühstück, Mittagessen und Abendessen. Gerade das Frühstück wird häufig weggelassen, weil man denkt, man muss ja abnehmen. Das ist aber ganz wichtig, dass man im Laufe des Tages keine Heißhungerattacken entwickelt. Und das übt man dann so oder gewöhnt man sich an eine Woche lang. Und in der nächsten Woche erhält man dann eine weitere Regel, die darauf aufbaut. Die andere muss man natürlich dann beibehalten. Und das ist beispielsweise jetzt die nächste Regel, dass man bestimmte Routinen entwickelt. Also dass man an einem Tisch sitzt, dass man nach Möglichkeit Ruhe hat, dass man keine Ablenkung hat, dass kein Handy an ist, dass man nicht Fernseh schaut, sondern dass man sich auf das Essen wirklich konzentrieren kann, damit man überhaupt merken kann, wann man eigentlich satt ist und jetzt auch aufhören kann zu essen.
9: Also ganz praktische Regeln, die einem an die Hand gegeben werden und dabei immer wieder eingeübt werden. Und nach 12 Wochen soll man das wahrscheinlich sozusagen richtig verinnerlicht haben.
10: Ja.
9: Ist das für jeden etwas? Würden Sie das empfehlen?
10: Es ist zu empfehlen für jeden, der Gewicht verlieren will auf jeden Fall oder der ein regelmäßiges Essverhalten sich antrainieren will. Und insofern spricht jetzt auch überhaupt nichts dagegen, dass beispielsweise Menschen mit psychischen Erkrankungen so etwas machen. Ganz wichtig, das muss ich natürlich betonen, dass so etwas niemals eine Psychotherapie ersetzt. Also bitte nicht die Tabletten absetzen. Das kann halt eben nur therapiebegleitend angewandt werden.
11: Im Scheidungskrieg um Sänger Phil Collins wird es ganz schön schmutzig. Seine Ex-Frau behauptet ja gerade, dass er ein Jahr nicht geduscht habe. Puh, zum Glück gibt es noch kein Geruchsfernsehen. Aber wie viel Duschen ist eigentlich gesund? Klar ist, wer zu oft duscht, greift damit den natürlichen Säureschutzmantel der Haut an, der uns eigentlich schützen soll. Unsere Haut wird trockener und anfälliger für Rötungen, Juckreiz oder Ekzeme. Vor allem beim zu lange Duschen mit aggressiven Duschgelen. Um den natürlichen pH-Wert nicht aus dem Gleichgewicht zu bringen, raten Wissenschaftler vom täglichen Duschen ab. Laut Experten reiche zweimal die Woche völlig aus.
12: Ja, auch was Sommerliches. Wir machen nämlich einen Bulgursalat und das Ganze so ein bisschen in die Richtung Taboulé. Also ganz leicht exotisch und dazu gibt es ein paar Garnelenschwänze und etwas Tandoori-Hähnchen. Bulgur nur mit einer Brühe aufkochen, übergießen, 10 Minuten quellen lassen und dann ist das Ganze schon erledigt. Und jetzt können wir quasi unseren Salat machen.
13: Aber Taboulé ist auch mit ganz, ganz viel Petersilie,
12: genau.
13: Ne?
12: Auch hier drauf achten, bitte nicht durchhacken, sondern wirklich das Ganze nur schneiden in eine Richtung. Und damit das wirklich schön frisch wird, gebe ich noch etwas Minze dazu. Auch ruhig ein bisschen von den oberen Strünken nehmen, weil da das meiste Aroma drin sitzt. Du darfst die Tomaten gerne schon reinwerfen.
13: Ja, da ist es schon ausreichend. Ja, ne?
12: Ein paar gelbe vielleicht noch für die Farbe und dann.
13: Sind doch genug gelbe.
12: Ja,
13: das ist genau
12: noch, dann
13: die
12: macht man
13: Mitte.
12: Noch, na.
13: Wenn der Koch nichts zu meckern hat, ne?
12: Dafür bin ich ja Chef.
13: Da musst du jetzt lachen, ne?
12: Ja. So, die Tomaten bringen natürlich jetzt auch ein bisschen Feuchtigkeit mit, dass das Ganze auch wirklich saftig wird. Wer noch so eine Fruchtkomponente dazugeben will, kann im Sommer natürlich jetzt gerne noch mit ein bisschen Obst arbeiten, ein bisschen Melonenwürfel oder ein bisschen Weintrauben kann man dazugeben. Wir machen für die Frische etwas Limette dazu.
13: Mhm. Okay? Also nur den Saft.
12: Genau, nur den Saft. Du darfst noch ein bisschen Pfeffer dazugeben. Nochmal eine kleine Prise Salz. Und ich schneide jetzt ganz zum Schluss noch etwas frischen Knoblauch dazu. Das ist natürlich jetzt so ein bisschen Geschmacksfrage. Ne? Der eine mag mehr, der andere mag weniger. Und ein kleiner Schuss Rapsöl kommt dazu.
13: So, dann lass uns mal das Hähnchen anschauen.
12: Mariniert à la Chicken Tandoori mit etwas Chili, Curry und etwas Tandoori-Paste. In dem Fall jetzt eine kleine Kurzmarinade gemacht, wirklich so einen halben Tag bis einen Tag.
13: Dass das so gut funktioniert mit der Pfanne auf dem Grill. So, dann können wir im Prinzip ja auch die Garnelen gleich in die andere Pfanne geben, oder?
12: Genau.
13: Was hältst du davon? Du kümmerst dich um deine Pfannen, ich mache in der Zwischenzeit die Bowle.
12: Oh ja, lecker.
13: Was passt besser als eine schöne Erdbeerbowle, wahlweise mit Minze. Und wir haben das große Glück, wir haben Waldmeister bekommen. Einen halbtrockenen Weißwein oder einen trockenen Weißwein, je nachdem, wie man es gerne mag.
12: So, bitte sehr.
13: Vielen Dank. Ja. Lass los. Und damit es natürlich schön prickelt, diesen wunderbaren Rosé mit reingeben. Du kannst es kaum erwarten, ne?
12: Ich kann ja schon mal den Löffel rübernehmen und Ja, am Grill.
13: Aber du kannst mir hier gerne noch mal mit deinen starken Oberarmen 2 Limetten reinpressen.
12: Ja.
13: Ja, das ist, damit die Bohle noch mal so einen kleinen frischen Kick bekommt. Und dann entweder ein bisschen Minze, wenn man sie im Garten hat, oder gern den Waldmeister.
12: Ja, den frischen Waldmeister. Den würde ich einfach so ein bisschen auch wieder andrücken oder mit der flachen Hand einfach zusammenschlagen, damit auch wirklich das Aroma rauskommt. Weil einfach reinwerfen sieht zwar hübsch aus, aber richtig. Bei den Garnelenschwänzen sieht man schon ganz gut, sie fangen sich langsam an, hier so ein bisschen rot zu färben. Das ist immer ein gutes Signal dafür. Also Krustentiere, Schalentiere, wenn die anfangen rot zu werden, dann kann man das Ganze einmal umdrehen.
13: Toll.
12: Ich gebe jetzt für die Cremigkeit den Ziegenfrischkäse drauf, einfach glatt rühren, kleine Prise Salz, kleine Prise Pfeffer.
13: So, ich habe auch schon was vorbereitet.
12: Super. Wohlsein.
13: Mhm. Nein, ich habe was vergessen. Da gehört normalerweise noch so Erdbeerpüree mit rein. Aber
12: ja.
13: Ich finde, so geht's auch, ne?
12: Das geht auch so, ja.
13: Also
12: passt super.
13: Haben Sie ein schönes Gartenfest, viel Spaß beim Nachkochen und
12: guten Appetit.
13: Prost.
14: Das ist Markus. Er geht gerne und oft in den bayerischen Voralpen wandern. Heute testet er für uns die Zeitangaben auf Wanderschildern. Die Teststrecke von Ohlstadt bis zum Heimgartengipfel. 3,5 Stunden soll das dauern.
15: So, da steht jetzt 3,5 Stunden auf dem Schild. Na, ich denke, ja, 2,5 Stunden, sowas werde ich brauchen. Das schaffe ich schon, ganz sicher.
14: Markus wird an jedem Schild seine Zeit nehmen und sich dabei selber filmen. Währenddessen wollen wir herausfinden, wer die Zeitangaben auf Wanderschildern eigentlich macht. Gibt es dafür Vorgaben? Und sind sie eher für gemütliche Kurgäste gedacht oder für ambitionierte Sportler?
16: Die Zeiten von Schildern passen nie bei uns. Die Leute, die es regelmäßig machen, da passt es nie. Und das weiß man im Endeffekt, ja.
17: Wir sind keine erfahrenen Bergwanderer. Ja. Wir sind jetzt hier spontan auf Urlaub. Und ihm ist es deutlich zu kurz angegeben. Also wir brauchen mehr Pausen.
18: Kann man gut einhalten. Wenn man ein bisschen fitter ist, geht es halt ein bisschen flotter. Aber normalerweise sind die wirklich sehr gut und man kann sich an diese Zeiten halten.
14: Er ist für die Zeitangaben auf den Wanderschildern hier verantwortlich. Martin Schwabe, der Wegewart am Heimgarten. Seit über 30 Jahren macht er den Job.
19: Man muss schauen, dass niemand durch die Zeit, die er braucht am Berg, in Schwierigkeiten kommt, zu spät vom Berg runterkommt oder in die Dunkelheit. Deswegen muss man einen Wert finden, den sich der durchschnittliche Wanderer angleichen kann.
14: Ganz frei entscheiden kann er die Wanderzeiten aber nicht. Denn in den deutschen und österreichischen Alpen gibt es für die Wegezeiten tatsächlich eine vorgegebene Formel. Laut dieser Formel schafft ein deutscher oder österreichischer Wanderer pro Stunde 300 Höhenmeter bergauf und 500 Höhenmeter bergab. Als Strecke werden in der Stunde 4 Kilometer zugetraut. Die Gehzeit errechnet sich dann aus beiden Zeiten, die für Höhenmeter und die für Streckenmeter. Der kleinere Zeitwert wird noch halbiert und dann beide Zeiten zusammengezählt. 2,5 Stunden wären also für diese Strecke angegeben. Unser Testwanderer Markus ist mittlerweile schon ein gutes Stück weiter oben.
15: Jetzt sind wir beim nächsten Schild. Da steht noch 3 Stunden auf dem Heimgarten. Ich hätte eine halbe Stunde gehen sollen, war so, ja, knapp 20 Minuten unterwegs.
14: Und sofort geht's weiter. Pausen sind nämlich nicht mit in die Wegezeiten eingerechnet.
15: Puh, jetzt haben wir schon wieder ein Schild. Da steht jetzt noch 2-3 Viertel. Hätte also vom letzten Viertelstunde gehen sollen. Das waren keine 5 Minuten, das war gleich um die Ecke.
14: Übrigens, nicht nur die Wanderzeiten sind heute genormt nach DIN 33466. Auch die gelbe Farbe, Form, 3 mm Dicke, Schrift Linea Antiqua, Laschen zur Befestigung und einbetonierte Pfosten sind vorgeschrieben. Früher war das nicht so.
19: Die früheren Schilder hatten diese Form und Art. Und für die gab es weniger Vorgaben. Und sie hatten auch nicht so viel Informationen, wie wir jetzt da drauf haben. Der Wanderer ist informationshungriger wie früher.
14: Noch ambitionierter ist man mit den Wanderschildinformationen in der Schweiz. 1941 empfahl die Schweizerische Arbeitsgemeinschaft für Wanderwege ein Grundtempo von 4,5 Stundenkilometer in der Ebene. Lag die durchschnittliche Steilheit des Weges bis 20 Grad, gab es einen Aufschlag von einer Minute pro 10 Höhenmeter. Ging die Steigung über 20 Grad, wurden pro 10 Höhenmeter fast 2 Minuten mehr berechnet. Kurz, in der Schweiz ist man akkurater und zügiger unterwegs als bei uns. Ob zackig oder gemütlich, es gibt Situationen, da können die Wanderer die angegebene Zeit gar nicht einhalten. Wenn der Weg nämlich kaputt geht, dann ist wieder der Wegewart gefragt.
19: Hier haben wir so einen Fall, dass wir Anfang April diesen Jahres einen Rutsch haben, einen Hangrutsch, einen ziemlich starken, der den Weg beeinträchtigt. Und was besonders schlimm ist, dass sich dieser Hang noch weiterhin bewegt. Und daher war diese Sperrung unbedingt erforderlich.
14: Martin Schwabe hat auch gleich einen sicheren Umweg ausgeschildert. Den zu gehen dauert etwas länger. Aber Sicherheit geht immer vor korrekter Wanderzeit. Der Wegewart ist immer noch etwas schneller unterwegs als seine Angaben auf den Schildern. Aber mit seinen über 80 Jahren sind ihm ein paar Minuten mehr oder weniger nicht mehr so wichtig. Den Schweizern war ihre Wanderzeitformel aus den 40ern dagegen nicht korrekt genug. In den 80ern wanderte deshalb ein Ex-Mitarbeiter vom Landesamt für Topographie 162 ausgewählte Strecken mit unterschiedlichen Steigungen ab und führte akkurat Buch über seine Zeiten. Sein Sohn entwickelte auf dieser Grundlage ein Polynom 15. Grades. Und diese Formel liefert seitdem standardisierte Marschzeiten für jeden Schweizer Streckenabschnitt. Wem das zu schwierig ist, der kann im Zeitberechnungsdiagramm nachschauen. Übrigens, heute lassen auch die Schweizer ihren Wanderern etwas mehr Zeit. In der Ebene werden nur noch 4,2 Kilometer pro Stunde erwartet. Und unser Testwanderer Markus?
20: Heimgartengipfel. 3,5 Stunden hätte ich brauchen sollen. Und zwar tatsächlich 1,25. Samt Umweg und Filmerei. Cool.
19: Ja, hallo.
14: Wer häufig in den Bergen unterwegs ist, ist offenbar schneller als die Zeitangaben. Orientieren kann man sich trotzdem gut daran.
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10: Mit Stein oder Stahl, wir schärfen schon mal das Messer. Das wichtigste Küchengerät überhaupt, definitiv. Herzlich willkommen. Heute ist das scharfe Messer besonders wichtig, denn es gibt Geschnetzeltes. Das heißt, bevor wir mit dem Kochen starten können, müssen wir erstmal schnippeln und schneiden. Aber dann geht eben immer alles ganz schnell. Für das scharfe Messer müssen Sie selbst sorgen. Köstliche Rezeptvorschläge gibt's von uns. Wir starten mit Sören Anders. Er verrät uns einen Trick für eine schön sämige Soße zum Geschnetzelten.
11: Wir haben heute die Zucchini geerntet. Die gibt es in einem Zucchini-Geschnetzelten. Sören Anders ist bei uns. Das ist wirklich so ein ganz entspanntes Sommeressen. Da macht man sich nicht alle in der Küche, ne?
12: Nee, Geschnetzeltes ist wirklich kinderleicht. Es gibt natürlich viele Wege, die dahin führen, zum Geschnetzelten zu kommen. Ich habe jetzt hier schon mal unsere Hähnchenbrust einfach mal angebraten in der Pfanne. Als erstes, dann holen wir sie raus. Machen die Pfanne aber nicht sauber, aber wir wollen ja die ganzen Geschmacksstoffe, die Bratstoffe, die jetzt in der Pfanne drin sind, weiterhin behalten, weil das macht nachher den Geschmack vom Geschnetzelten aus. Ich schneide in der Zwischenzeit schon mal ein paar Zwiebelstreifen. Die geben natürlich auch nochmal Geschmack in die ganze Sache rein und dann auch immer wichtig, die Finger schön nach hinten, eine wiegende Bewegung und dann geht das eigentlich auch kinderleicht. Es dauert vielleicht mal manchmal ein bisschen, bis man es vielleicht zu schnell kann, aber mit ein bisschen Übung.
11: Ja, und beim Geschnetzelten kann es eigentlich nicht genug Zwiebel sein, oder?
12: Genau. Man kann fast sagen, da kann man auch vielleicht nicht so ganz extrem wie beim Gulasch zu machen, aber ich sag mal so die Hälfte vom Fleischanteil können auch ruhig Zwiebeln sein. Es gibt ja auch immer noch mal wieder ein bisschen Bindung. Jetzt habe ich hier die Chili, die ist jetzt auch nicht ganz so scharf, da kann man ruhig die ganzen nehmen. Meistens ist es so, je kleiner die kleinen Biester werden, desto giftiger wird das Ganze. Jetzt gebe ich ein bisschen Butter in die Pfanne und gebe jetzt unsere Zwiebeln mit hinzu. Und schwitzt die schon mal an. Wenn du möchtest, darfst du die Nudeln zu Wasser lassen.
11: Das mache ich gerne. Hast du das Wasser denn schon gesalzen?
12: Nee.
11: Nee?
12: Nee.
11: Ja, damit.
12: Jetzt aber.
11: So. Ich gebe alle rein?
12: Ja, wir haben ja Hunger. Ich gebe mal alle rein.
11: Ja, da musst du aber genug Soße haben, wenn ich so viel Nudeln
12: Die reinmache. Soße, die machen wir jetzt. Das ist ja das Schöne beim Geschnetzelten. Das ist ja relativ einfach. Jetzt haben wir noch unsere Zucchini. Die schneiden wir einfach in Scheiben runter. Die kann man auch ruhig zwei Stück nebeneinander machen. Dann gehen die Scheiben, kann man die schneller runterschneiden.
11: Ah, du halbierst sie, damit sie einem nicht so wegrollen beim Schneiden, ne?
12: Genau, dann rutschen sie nicht weg. Das ist eigentlich der Hauptgrund. Man könnte auch jetzt so eine Raspel nehmen und sie runterraspeln. Das hat man manchmal ja zu Hause. Und die geben wir jetzt hier auch mit in die Pfanne. Kocht mein Wasser noch?
11: Ja, nicht wirklich.
12: Nicht wirklich, ne?
11: Ein bisschen mehr Wumms dran machen.
12: Und jetzt
11: sehr schön.
12: Wird das

die Straße geschrieben werden. Da habe ich mit meiner Mama geschnetzelt, das gemacht und dann habe ich ihr auch den kleinen Mehltrick gezeigt. Ich stäube das Ganze immer mit ein bisschen Mehl ab, damit man das Ganze cremiger kriegt, das Geschnetzelte, damit die Soße

0: Über das Mehl, nee. Weil du das wirklich
1: das mit ist dem ja mit Fett drin verrührt. Man sieht es jetzt auch schon, es fängt an zu binden.
0: Ja.
1: Und das kocht man jetzt ein langsam und dann kriegt die Soße mehr Bindung. Wenn man dann vielleicht ein bisschen zu viel Mehl genommen hat, man sagt ungefähr so 10 Gramm auf 100 Milliliter.
0: Ja.
1: Das muss man ungefähr so von dem Grammzahl, das ist so vielleicht ein Richtwert, oder man kann einen Löffel, sag ich mal, auf 100 Milliliter rechnen. Ja. Und dann kann man, wenn man dann natürlich das zu dick wird, man sagt, okay, ich will keine Mehlpampe, keine Mehlschwitze. Mhm. Dann gibt man einfach wieder noch ein bisschen mehr Brühe hinzu dazu. Oder noch ein bisschen mehr Creme fraiche und dann kriegt man das hin.
0: Eben, der Sahneeffekt muss ja schon auch kommen. Aber du nimmst dann eben keine frische Sahne, sondern nimmst Creme fraiche dazu.
1: Genau, und Sahne verkocht man eigentlich nicht, Sahne immer frisch dazugeben, weil es gibt einfach einen schöneren Geschmack. Deshalb immer kurz, bevor das Gericht fertig ist, die Sahne hinzugeben. Und dann ist das Ganze schon fertig. Man könnte natürlich jetzt auch die Pasta nachher hier reinmachen. Man könnte ein One-Pot-Gericht daraus machen. Und dann spart man vielleicht ein bisschen Dreck in der Küche, aber wie man sieht, es zieht wunderschön an und das lassen wir jetzt einfach so köcheln, dann sind wir schon fertig.
0: Okay.
1: Und nicht zu lang
0: köcheln, weil die Hähnchenstücke sind ja schon durch und die Zucchini soll noch ein bisschen Biss behalten.
1: Genau.
0: Soll nicht so matschig
1: Richtig.
0: Werden.
1: Wir wollen keine Matschepampe machen.
0: Keine Matschepampe.
1: Wir machen leckere Butternudeln. Und dann machen wir jetzt einfach noch ein bisschen, ich habe noch ein bisschen Pastawasser drin gelassen.
0: Ja.
1: Ich habe sie auch nicht erschrocken. Viele gehen hierher und erschrecken dann die Pasta. Einmal machen die mit kaltem Wasser. Das zieht dann die ganze Stärke beieinander, dann kleben die zwar auch nicht aneinander, aber wir machen die ja jetzt sofort auf dem Teller, da wird das nicht passieren. Wir haben jetzt hier unser Geschnetzeltes in der Pfanne. Mhm. Da geben wir jetzt noch ein bisschen Creme fraiche mit hinzu. Zichten auf Sahne. Das füllen wir dann so schön ein, so schön langsam drunter. Man sieht auch schön, die Soße hat schön angezogen. Hat schön die Bindung bekommen von dem klein wenig Mehl, was ich hinzugegeben habe. Man könnte auch, wenn man jetzt Allergie hat, man könnte auch Maisstärke nehmen oder so. Das funktioniert genauso gut.
0: Stimmt.
1: Wenn man jetzt auf Mehl verzichten will, um das abzudecken. Und jetzt schneide ich gerade einfach noch ein bisschen Petersilie klein. Nicht wundern, da hat sich ein Stück Zucchini drunter gemuggelt
0: ja,
1: heute.
0: Ja, ist ja heute Zuhause-Style.
1: Heute ist wirklich Raff-Style. Das geben wir jetzt einfach noch so schön oben drüber. Das gibt nochmal einen schönen Geschmack. Und dann haben wir hier unsere Nudeln. Und unser Geschnetzeltes, guck mal hier. Yes, das wie schlotzig das ist.
0: Oh. Und das ist echt eine Sache von ein paar
1: Schön die Küche
0: Minuten
1: versaut.
0: Und dann steht das Essen. Ja, musst du ja nicht selber sauber machen, ne?
1: Jetzt wickeln wir das also, Ganze auf.
0: Ja.
1: Wenn es klappt, manchmal klappt es nicht so richtig. Und dann drehen wir die auf und ziehen die hoch. Und dann machen wir die hier in den Teller rein.
0: Oh, oh. Ja, okay. Ja.
1: Als würde ich den ganzen Tag nichts anderes machen.
0: Ja. Du solltest,
1: mir überlegen, professioneller Nudelaufzieher zu werden, wenn es sonst nicht mehr klappt. Und jetzt geben wir uns das Geschnetzel so drauf und haben es schon fertig.
0: Aber wie gesagt, das ist jetzt auch sowas, wo man quasi in die abgegossenen Nudeln einfach dieses Zucchini-Fleisch geben könnte, einmal durchmischen und dann kann es.
1: Also wenn ich jetzt Besuch zu Hause hätte, hätte ich es ineinander gekippt und hätte einen Topf auf den Tisch
0: Besuch?
1: Gestellt.
0: Besuch?
1: Ja, klar. Ich will ja nicht die ganze Zeit da wie ein Künstler in der Küche stehen. Ich will mich ja mit den Leuten unterhalten.
0: Okay. Der entspanntes Kochen, der Großmeister, da ist Vincent Klink. Von ihm, dem großen Könner, habe ich gelernt, einfach mal fünf gerade sein zu lassen. Gute Produkte, wissen, worauf es ankommt und dann bitte keine weiteren Verrenkungen. Sein Geschnetzeltes ist auch genau in diesem Stil. Er macht Mut, auch für kurzgebratenes eben nicht nur das edelste Fleisch ranzunehmen. Dafür muss man aber wissen, wie das geschnitten wird, also wie wir genau das Messer dann richtig ansetzen. Es gibt schnelles Geschnetzeltes und du bist schon am Schnetzeln?
2: Vom Schweinehals und dann machen wir noch Gemüsereis dazu, der für sich allein schon eine prima Sache ist. Und ich will schön zeigen, wie man das schneidet. Man sieht ja hier, die Fasern gehen so. Wenn ich jetzt also so schnetzeln würde, dann habe ich so lange Fasern im Mund. Schwer zum Kauen. Was mache ich? Ich schneide es hier so ab und jetzt gehe ich quer rüber. So. Und der Sinn des Schnetzels ist ja, dass ich jetzt hier kein Schweinefilet habe, sondern eigentlich diesen relativ rustikalen Hals. Und der ist preiswert.
0: Den man ja normalerweise nicht kurz braten kann, ne? Sagt man.
2: Ja, jedenfalls ist es einfach nicht so zart wie jetzt ein Filet. Und deswegen schneide ich das so. Und dann ist es auch ruckzuck fertig. Also wenn man das hinter sich hat. Schau mal, wie läuft die Phase? Die läuft so, also gehe ich so rüber.
0: Also Schnetzel mit Brille.
2: Da muss man halt genau hin. Ja, Brille auf ist nicht schlecht, genau. So, dann kommt noch was dazu, und zwar diese Geschnetzelten, das war eigentlich der Grund, dass ich mir Induktionsherd zugelegt habe im Geschäft. Weil, wenn du jetzt normalen Gasherd hast.

0: Gegen diese Leute bin ich ein direkten Hänfling.
1: Ja.
2: Ist leider so. Ja.
0: Also die Folgen, wirklich, die sieht man schon. So, jetzt geht's weiter. Jetzt mache ich quasi diese Soße. Ich röste. Halte mal, das ist ja die ganze Zwiebel. Die muss auseinander.
1: Da bröseln.
0: Ein bisschen Öl rein. Das braucht man als Katalysator.

0: Das schmeckt es wie beim Kindergeburtstag, das Ding da. Nicht schlecht. Und jetzt kommt einfach noch ein bisschen so Peperoni rein. Und die Soße ist nahezu fertig.
1: Was machst du?
0: Der tritt ja so fleischhaft aus.
1: Ja.
0: Also nicht viel. Wenn viel rauskommt, war es kein gutes Schwein. Das war jetzt Bio. Deswegen habe ich viel Fleisch gekauft und wenig Wasser.
1: Nicht? Du bist ein Cleverer.
0: Dann darf es auch ein bisschen teurer sein. Jetzt kommen wir aber zu unserem Gemüsereis. Und zwar, ich habe hier Schalotten mal angeschwitzt. Und jetzt gebe ich den Reis rein. Und was wir machen ist Pilaf, nennt sich das. Mhm. Langkornreis. Hier rein.
1: Das ist so ein feuchter Reis, der im Grunde so ein bisschen angesetzt wird.
0: Der zieht so durch und am Schluss ist es fast trocken.
1: Ja.
0: Aber da wird nichts abgeschüttet, sondern aller Geschmack ist in dem Reis drin. Mhm. Und jetzt heißt es ja immer Gemüsebrühe. Habe ich hier. Wenn ich aber Gemüsebrühe nehme, habe ich keine richtige Dosis. Die ist jetzt nämlich ein bisschen arg intensiv geworden. Ich gebe einfach Wasser dazu. Mhm. Und was ich dann machen kann, ist, ich habe hier, diese Gemüsebrühe ist aus dem gemacht, das ist hefefrei, das ist das Teuerste. Teures ist manchmal das Billigste, ne? Nicht schlechtes Zeug. Man braucht auch nicht viel und jetzt gebe ich einfach mal so viel da rein. Dann weiß ich, und da kann ich aber hier auch schon noch ein bisschen was dazugeben, ich brauche doppelt so viel Flüssigkeit wie Reis, so als Maß. Und dann dauert die ganze Chose hier, dauert ja, 20 Minuten.
1: Ist der Reis bis fest.
0: Und die Karotte ist eigentlich ein ziemlich zähes Zeug. Die kann ich von Anfang an da rein tun. Mhm. Dann habe ich hier von dem Gemüsereis noch Zucchini. Das dauert aber höchstens 8 Minuten, da schätze ich mal. Gebe ich also viel später rein. Gut, lasse ich das einfach kochen. Mein Dienst ist getan.
1: Du hast alles getan. Und das Fleisch machst du erst wirklich ganz zum Schluss noch mal rein, damit es gar zieht.
0: Ja, wenn das nochmal richtig durchkocht. Dass es auch durchgegart ist und fertig.
1: Wunderbar.
0: Sondern hier einen dicken Haufen so reingedruckt auf die Seite. Guck so.
1: Der Reisrand.
0: Genau. Und dann das Geschnetzelte, nicht so viel Soße, sondern es sollte eigentlich am Fleisch haften. Also nicht wie das Züricher Geschnetzelte, so ein Sahnesee. Und da gucken da wie Eisberge ein paar Fleischbröckelchen raus. Nein.
2: Tja, Vincent hat jetzt den Schweinehals zum Geschnetzelten rangenommen. Und Sören, er schnetzelt Rehfleisch. Sören ist so ein Koch aus Überzeugung. Schon als Knirps wollte er kochen lernen, Koch werden. Und er wollte auch Jäger werden. Das heißt, in einem Alter, wo Jugendliche eigentlich einen Mofa-Führerschein machen, da hat er für den Jagdschein gebüffelt. Und der ist ja durchaus anspruchsvoll, den kriegt man nicht so einfach geschenkt. Das mit dem Jagdschein hat dann geklappt. Das mit dem Traum vom Spitzenkoch auch. Und jetzt bringt er das Beste aus beiden Welten auf den Teller.
3: Es gibt ein leckeres, schnelles Sonntagsgericht. Das wird nämlich schon ganz schön fein. So sieht unser Essen aus heute. Es gibt Rehgeschnetzeltes mit Maronen, mit Birnen und vor allem mit Sören Anders. Guten Tag. Das ist ein Wahnsinnsteller, aber trotzdem nur
4: Dreiviertelstunde? Total einfach, ja, keine Dreiviertelstunde. Das geht ganz schnell. Wir machen Geschnetzeltes vom Reh. Und ich sage immer, wenn das Thema regional, bio, nachhaltig, tiergerecht fällt, dann enden wir eigentlich nur noch zum Schluss beim Wildfleisch, weil regionaler und biologischer geht einfach nicht und nachhaltiger das Ganze. Deshalb haben wir heute hier Rehfleisch aus der Nuss, also aus der Keule rausgeschnitten. Da machen wir ein sogenanntes Kurzbratenstück raus. Also Geschnetzeltes ist ja Kurzbraten. Hier habe ich jetzt schon eine heiße Pfanne, sage ich jetzt einfach mal, wo ich jetzt einfach ein bisschen Öl reingebe. Mhm. Und da drin braten wir jetzt gleich unser Rehgeschnetzeltes an. Und hier habe ich schon Zwiebeln angeschwitzt mit ein bisschen Speck. Das gibt dann so das schöne leichte Raucharoma in das Ganze. Ich habe jetzt hier rote Zwiebeln genommen. Da kriegen wir gleich eine schöne Farbe mit.
3: Es riecht jetzt schon so lecker rüber. Das ist doch bald fertig, oder?
4: Nee, dauert noch kurz. Da habe ich jetzt ein bisschen Mehl drüber gemacht.
3: Ja.
4: Einfach nachher, um eine richtig schöne sämige Soße zu bekommen. Wenn man jetzt zum Beispiel sagt, okay, man hat Gluten und möchte kein Mehl, würde auch eine mehlig kochende Kartoffel gehen, die einfach abreiben, kleinreiben und dann mit reinmachen. Die verkocht dann. Und durch die Kartoffelstärke wird dann auch die Soße cremig. Mhm. Und jetzt geben wir hier unser Fleisch rein in die Pfanne.
3: Das muss nicht schmoren irgendwie ewig, sondern das geht ratzfatz.
4: Das geht ratzfatz. Das ist jetzt nicht so viel. Das legen wir jetzt einfach mal hier schnell rein. Das wird auch nicht viel Wasser ziehen. Sonst, wenn das Wasser ziehen würde, dann müssten wir das auf mehreren Schritten braten. Mhm. Das brauchen wir jetzt nicht. Ich gehe mal schnell die Hände waschen, dann komme ich wieder. Bewach mal die Pfanne, Basti.
3: Soll ich, warte, ich...
4: Nee, gar nichts. Lass es lieber.
3: Lass es lieber, sagt er.
4: Okay. Lass es lieber.
3: Dafür kann ich viel besser essen als du.
4: Ja, das stimmt. Oh. Und jetzt geben wir in das Ganze, geben wir jetzt noch, machen wir noch... Ich soll richtig aus dem Takt. Ja, machen wir jetzt noch eine karamellisierte Birne und Marone. Und dafür habe ich jetzt hier eine Birne, die schneiden wir ganz einfach zusammen. Den Strunk lassen wir in der Mitte drin. Und ich schneide im Prinzip einmal außen.

0: Zwiebeln reinmacht und die Zwiebel dann da drin anbrät und dann wieder das Rehfleisch nachher zurück. Wir führen das ja nachher auch alles noch zusammen in der nächsten Runde. Da könnte man sich die Pfanne sparen. Dadurch, dass wir jetzt hier im Fernsehen sind und wir müssen ja schnell vorankommen in den 5 Minuten, habe ich das jetzt hier fertig gemacht.
1: Okay.
0: Und den Rotwein lassen wir jetzt einmal aufkochen. Wenn man jetzt keinen Rotwein nehmen will, könnte man auch rote Beetesaft oder sowas nehmen. Das funktioniert auch. Und wir geben ein bisschen Sahne hinzu und lassen das Ganze köcheln. Und unser Rehfleisch hier, da habe ich ein bisschen Wacholder, Lorbeer und Pfeffer gemahlen, richtig schön fein. Und damit würzen wir das Ganze.
1: Auch direkt in der Pfanne drin?
0: In der Pfanne. Wir nehmen kein Salz, weil wir haben ja hier schon relativ viel Salz drin, durch den Speck. Und geben darüber jetzt noch ein bisschen frischen Abrieb von einer Zitrone. Das bringt generell bei Wildfleisch immer noch mal eine schöne Frische rein. Ich habe jetzt hier das Rehfleisch hier angebraten, ganz kurz braten. Und damit wir die Geschmacksstoffe noch aus der Pfanne rauskriegen, habe ich einfach ein bisschen Wasser reingemacht, einmal aufkochen. Man sieht auch, wie schön braun das geworden ist. Das sind im Prinzip nur die Röststoffe. Und diese Röststoffe, das ist das, was wir wollen oder was wir gerne mögen, weil das sind die sogenannten dann auch die Geschmacksstoffe, die dann entstehen. Und dadurch entsteht das schöne Aroma dann vom Braten. Und hier haben wir jetzt unsere Soße. Und da geben wir jetzt einfach unser Rehfleisch mit hinzu. Und verrühren das Ganze mal. Wir fügen jetzt im Prinzip das angebratene Fleisch in die Soße. Das macht man generell beim Geschnetzelten. Man überkocht das auch nicht. Wenn man jetzt zu lange das Ganze kochen würde, würde es auch wieder zäh werden. Deshalb einfach schnell anbraten, ab in die heiße Soße und dann auf den Teller.
1: Super, Sören.
0: Ja.
1: Vielen Dank auch fürs Tellerrichten schon mal an der Stelle.
2: Tja, was für Sören wild ist, das ist für Martin Gerlein Fisch. Vielleicht liegt es daran, dass er in der Nähe des Rheins aufgewachsen ist. Weiß einfach, wie man mit frischem Fisch umgeht. Ich weiß ja nicht, wie Sie das einschätzen, aber Fisch schneiden und dann in der Pfanne braten, da fällt doch eigentlich alles auseinander, oder? Haha, Martin ist natürlich schlau. Er zeigt gleich mehrere Tipps, wie der Kabeljau als geschnetzeltes schön soßig wird und trotzdem bestens in Form auf den Tisch kommen kann.
3: Das ist ein geschnetzeltes vom Kabeljau, also ein Fisch geschnetzelt, ist eher ungewöhnlich. Ne?
4: Ist sehr ungewöhnlich eigentlich. Es ist halt, Geschnetzelte haben normalerweise so eine Schwenkkultur. Also man macht die in der Pfanne und brät die in der Menge. Das kann man ja mit dem Fisch in der Regel eigentlich nicht machen. Er würde komplett zerbröseln. Mhm. Machen gebratene Schwarzwurzeln dazu, einen Salat aus Rosenkohlblättern und auch noch ein bisschen frittierte Rosenkohlblätter, damit man so einen Crunch hat. Also es ist ein sehr schönes Gericht.
3: Unbedingt, weil Dienstag ist immer der Tag der Sternerezepte bei uns im ARD-Buffet. Und,
4: ich gebe mir Mühe.
3: Bitte, du bist unbedingt auf Sternenniveau.
4: So, wir haben den Fisch jetzt, bevor wir ihn schneiden, portioniert und dann so ein bisschen in Salzlage eingelegt. Der Kabeljau als solches ist eigentlich ein sehr, sehr milder Fisch, also hat wenig Eigensalze. Und deshalb muss er ja auf irgendeine Art und Weise dann gesalzen werden. Mhm. Würde ich das jetzt schneiden, würde es in den Backofen legen und nachträglich salzen, dann würde das Salz dort das Wasser binden. Man hätte überall diese Salzkristalle. Es würde sehr viel Wasser auslaufen aus dem Fisch während des Garprozesses. Und das kann ich somit vermeiden. Also ich salze ihn praktisch so ein bisschen wie ein Schinken, nur nicht so lange. Aber in der Salzlage, das bindet das Wasser auch im Gewebe. Und ich kann ihn dann aufschneiden und in kleinen Stücken im Backofen bei Niedrigtemperatur schön garen, damit er nicht so arg verbröselt.
3: Und der hat dann nach diesen 20 Minuten im Grunde die Salz...
4: Die Salzmenge,
3: Menge, die er braucht. Du brauchst nicht mehr nachsalzen.
4: Nein, dann so gut wie nicht. Es kann natürlich auch sein, wenn man mal ein dickes Stück erwischt hat, dass das dann noch ein bisschen Salz braucht. Mhm. Aber eigentlich reicht das immer. Mit den anderen Elementen, die dann auf dem Teller sind, ist das eine angenehme Schärfe, ein angenehmer Salzgeschmack. Und das habe ich dann gerade oft beim Kabeljau nicht. Da denke ich, alles andere ist gesalzen, nur der Fisch, dem fehlt so ein bisschen der Pep. Und so kann man das sehr, sehr gut lösen. Für die Soße müssen wir zuerst noch ein paar Schalotten anschwitzen.
3: Darf ich es verraten, Martin, was du mir verraten hast vorhin, den Trick mit dem Salz und dem Fisch?
4: Ja, mach mal.
3: Er hat vorhin gesagt, der Trick an diesem Fisch, wenn der so in dieser Salzlake eingelegt ist, ist, dass der auch in seiner Struktur dann fester wird. Also ein Fisch, der leicht beim Braten zerfällt, wenn man den vorher in diese Salzlake einlegt, dann wird der fester, weil er seine Struktur ein bisschen...
4: Er zieht sich so ein bisschen zusammen, und das macht das, die ganze Struktur ein bisschen fester. Und dann bleiben die Scheiben zum später eben auch sehr gut erhalten.
3: Also super Trick, wichtig aber abtupfen hinterher, dass das Wasser weg ist.
4: Sehr trocken machen, sonst habe ich eben auch sehr, sehr schnell einen versalzenen
3: Fisch. Viel Wasser, genau.
4: So, und jetzt kommt die Geschichte mit dem Messer. Wir schneiden das schön in kleine Stücke.
3: Also wirklich schön dünne Scheiben.
4: So, das setzen wir alles auf dem Blech. Beträufeln das ein kleines bisschen mit Olivenöl, decken es ab mit Glassichtfolie und schieben das dann für 12 Minuten, 15 Minuten, kann man so ein bisschen gucken, kann man auch ein bisschen selbst entscheiden, möchte ich es ein bisschen glasiger oder muss der Fisch wirklich durchgegart sein, in den Backofen.
3: Okay.
4: Das Wasser habe ich schon aufgestellt, und die Soße müssen wir ein bisschen mehr kochen.
3: Das sind die Schalotten mit Champagner oder mit Sekt abge...
4: Das ist im Prinzip eine klassische Weißweinsoße, passt halt auch sehr, sehr gut. Wir haben die Säure dann hier dazu. Schalotten mit Sekt aufgießen, reduzieren lassen, später mit Fischfond auffüllen, nochmal reduzieren lassen, kommt noch für den Geschmack ein Lorbeerblättchen dazu. Und das wird dann mit Butter und Senf ganz zum Schluss ausgemixt und dadurch auch gebunden.
3: Wir müssen auch die Soße ist immer wichtig beim Geschnetzelten.
4: Das genau, ist das ist
3: der Geschmacksträger.
4: Sehr, sehr wichtig. Wir haben auch die Rosenkohlblätter hier schon vorbereitet. Da wird jetzt die Hälfte davon im Wasser blanchiert. Da machen wir später den Salat raus. Und aus dem verbleibenden, ein bisschen mehr wie die Hälfte habe ich genommen, die werden dann frittiert und werden dann später eben als Crunch auf den Fisch noch mit angerichtet.
3: Unser Skrei ist gerade im Ofen gelandet. Da zieht er jetzt ganz gemächlich 15 Minuten vor sich hin, Martin.
4: Genau.
3: Währenddessen widmen wir uns noch ein bisschen den Beilagen. Die Reduktion hier köchelt schön vor sich hin.
4: Passt auf.
3: Ja, naja.
4: Schick mal gleich den
3: ich stehe hier Ofen so ein bisschen dazu. Im Sektdampf, der hier so abkocht. Auch nicht verkehrt.
4: Das kann ja auch schön sein.
3: Kann auch happy machen.
4: Genau. Wir machen eine Schwarzwurzel dazu. Und die kochen wir auch nicht, wie das eigentlich sonst so gängig ist. Die wird einfach nur halbiert. Wenn die Knollen nicht ganz so dick sind, dann kann ich sie natürlich auch im Ganzen machen. Und wir braten die einfach nur in ein bisschen Öl. Und das Schöne an den Schwarzwurzeln ist, wenn ich die brate, dann bilden die ein unwahrscheinlich feines Röstaroma. Mhm. Und das ist ja genau das, was wir jetzt in diesem Fall ja nicht haben. Wir haben ja im Prinzip den Kabeljau auf eine bestimmte Art und Weise, wie es der Kollege eben auch schon gesagt hat, gedünstet. Das ist ja im Prinzip auch im Ofen Niedrigtemperatur garen. Ohne Flüssigkeit ist ja auch eine Art des Dünstens. Und somit machen wir das ganze Gericht dann eben auch wieder runter. Wir haben die Röstaromen auf eine andere Art und Weise
3: geholt. Über die Schwarzwurzel.
4: Über die Schwarzwurzel, genau.
3: Dazu. Den Crunch über die frittierten Rosenkohlblättchen. Und die Säure kommt wahrscheinlich über die Soße dann.
4: Genau. Ah,
3: dann haben wir diese Balance, die sie immer wollen, unsere Profis hier.
4: Genau. Und das ist dann das, wenn die Kollegen immer schimpfen, wenn die Leute einzeln die Dinge essen. Ja, wenn man dann nur die Schwarzwurzel probiert und danach den Fisch probiert und nicht eben anfängt, um alles gemeinsam mal zu essen, um das Gesamtprodukt dann eben
3: dass
4: auch zu
3: alle
4: sehen.
3: Dass alle Geschmacksnerven im Mund einmal gekitzelt werden.
4: Genau. So. Nicht zu heiß, ganz langsam braten. Die werden sehr, sehr schnell braun. Also das Verbrennen ist da sehr, sehr nahe.
3: Ist wie mit dem Spargel auch,
4: mit dem Spargel auch, genau, sehr, sehr ähnlich. Nicht, also am Anfang schon die Temperatur hoch und wenn es dann ein bisschen anfängt zu braten, auch wieder direkt runter reduzieren und dann langsam braten, ein bisschen wenden und zum Schluss ganz leicht mit Salz würzen, ein bisschen mehr Salz und dem Pfeffer dran, damit wir da eben auch die Schärfe kriegen. Mhm. So, und die restlichen Rosenkohlblätter machen wir jetzt mal ins Fett.
3: Nicht so richtig heiß,
4: noch
3: oder?
4: Nicht so richtig heiß, müssen wir noch einen Moment warten. Die frittieren wir, auch nur ganz wenig salzen. Und das ist dann, da haben wir dann eben auch wieder diesen Crunch und auch wieder so ein bisschen die Röstaromen, die uns ja im Prinzip ansonsten im Gericht fehlen. So. Ich habe die Rosenkohlblätter mit einer ganz leichten Vinaigrette angemacht, also Balsamico-Essig, ein bisschen Olivenöl, ein bisschen was von der eingeweichten Senfsaat dazu.
3: Ja.
4: Den Fisch haben wir aus dem Ofen geholt. Den können wir jetzt auf die Schwarzwurzeln setzen. So. Und jetzt können wir ganz einfach die Soße noch vollenden. Zwei Stückchen Butter dazu, noch ein kleiner Löffel Senf. Dann einmal aufmixen.
3: Und das ist so ein Fischsößchen, was im Grunde zu jedem Fisch passt.
4: Das ist eine ganz, ganz gängige Geschichte. Das ist eben, die Säure ist da wichtig, die man einfach dazu hat. Und das passt überall. Ein bisschen Soße drauf.
3: Und dann kommt noch der Rosenkohl in seinen zweierlei Darreichungsformen obendrauf. Machst du das, dass ich es noch schnell gucken kann oder sollen wir es nachher angucken?
4: Ja, ich mach's schnell fertig. Ein bisschen was Frittiertes und dann ist der Teller fertig.
2: Das war jetzt schon Geschnetzeltes auf 1A-Niveau. Bisschen anspruchsvoller. Aber ich meine, wir haben ja auch unter unseren Zuschauern und Zuschauern echte Köche, die sich auch gerne mal zu was Ungewöhnlichem inspirieren lassen. Um die wesentlichen Schritte eines Gerichtes zu zeigen, haben die Köche im Studio bei uns nicht viel Zeit. Das sind 6, maximal 8 Minuten und das ist wenig genug. Aber Sören will heute mehr. Er bringt gleich 2 Arten von Geschnetzelten in dieser Zeit auf den Tisch. Weil ihn der Ehrgeiz packt? Nicht wirklich. Weil er zeigen will, wie schnell und einfach so ein Essen auf dem Tisch stehen kann. Also hier 2 Blitzgeschnetzelte. Einmal mit Fleisch, einmal mit Tofu.
0: Wir machen heute Geschnetzeltes vom Tofu mit Champignons und wir machen die ganze Variante nochmal mit Fleisch und zwar mit Hühnchen.
3: Erzähl deinen Plan, damit wir alle gut mitkommen.
0: Wir haben heute 2 Pläne. Wir haben heute 2 Pfannen, 2 verschiedene Nudelsorten. Einmal haben wir Bandnudeln, einmal haben wir Vollkornnudeln und wir machen 2 verschiedene Pasta. Einmal haben wir hier schon das Hühnchen angebraten. Hier sieht man auch schon, hier bilden sich jetzt im Prinzip die Aromen bei dem Hühnchen. Wir braten das Ganze an, das gibt den Geschmack. Das hat man natürlich jetzt beim, wenn man jetzt vegan kocht, ist das der Fall nicht so, dass man es da hat. Das zeige ich jetzt gleich, wie man das sich herbeiholt mit ganz einfachen Mitteln. Wir braten jetzt einfach mal hier so einfach schon mal ein paar Champignons an.
3: Ja.
0: Und auch ein bisschen Lauch geben wir hier in die Pfanne rein. Das kann man jetzt in einer machen. Hier habe ich jetzt einfach Olivenöl genommen. Da braten wir das Ganze an. Würzen das Ganze mit Salz und Pfeffer. Mhm. Hier sieht man jetzt, wenn man oben mal die Deckenkamera nimmt, hier bilden sich die sogenannten Röststoffe,
3: ja.
0: was den Geschmack nachher ausmacht von dem Ganzen. Da geben wir jetzt hier auch schon mal ein paar Champignons, ein bisschen Lauch mit hinzu. Mhm. Die Pfanne hier drüben ist nicht so schnell, also der Herd ist irgendwie nicht so schnell heute.
3: Das ist mir die Woche auch schon aufgefallen.
0: Ja, irgendwie kommt der nicht, aber nicht so schlimm, kriegen wir schon hin. Wir haben ja Zeit. Jetzt ist das Ganze ja schön angebraten schon und jetzt wollen wir natürlich auch ein bisschen Bindung in das Geschnetzelte schon mal vorab reinkriegen. Da geben wir jetzt einfach

0: Genau, und jetzt kommen wir eigentlich zu der,
1: jetzt auch wieder
0: die funktioniert
1: gut,
0: auch wieder,
1: ne?
0: Ein bisschen besser. Jetzt kommen wir zu der veganen Nummer, der geräucherte Tofu. Den geben wir jetzt auch hinzu, auch zu unserem Gemüse.
1: Und das ist ja schon mal interessant, weil hier hast du ja das Fleisch als erstes in der Pfanne gehabt.
0: Genau.
1: Den Tofu gibst du jetzt einfach so dazu. Was bedeutet
0: ja, weil
1: das?
0: Das bedeutet eigentlich, das Fleisch muss ja gegart werden, muss gebraten werden. Da wollen wir jetzt noch Geschmacksstoffe bekommen. Der Tofu ist schon geräuchert, den brauchen wir.

0: werden durch die Sojasauce und durch den geräucherten Tofu als jetzt dieses leicht angebratene Hähnchen in Sahnesoße, sage ich jetzt einfach mal.
1: Wenn du das Tofu-Produkt da hinten, wenn du das durchschneidest, erzähl mal so ein bisschen von der Konsistenz für all die, die Tofu jetzt in der Küche nicht so zubereitet haben, aber vielleicht jetzt denken, okay, Veganuary, diesen Trend mache ich auch mit, der vegane Januar.
0: Also Tofu ist für mich ist ja kein Ersatzprodukt, würde ich jetzt mal behaupten, sondern es ist ein eigenständiges Produkt. Das ist jetzt nicht sowieso ein Wurstsalat, der irgendwie aus irgendwas gemacht worden ist, sondern das ist ein eigenständiges Produkt, was gemacht worden ist, im Prinzip aus der Sojabohne und im Prinzip um dem Tofu, wenn man jetzt der nicht geräuchert wäre, hätte der überhaupt gar keinen Geschmack. Man kann sich's vorstellen wie so ein Stück Gouda-Käse, so von der Konsistenz her. Und jetzt gießen wir das Ganze einfach nur mit ein bisschen Sojadrink ab. Man könnte auch Kokosmilch nehmen, wenn man diesen Kokosgeschmack haben will. Aber ich wollte das jetzt heute einfach mal dieses Soja neutral. Und die der Sojatrink, der ist relativ neutral im Geschmack. Und dadurch hebt sich das Ganze jetzt schön hoch. Und es passiert das ganz Gleiche wie auch drüben mit dem Hühnchengeschnetzelten. Wir lassen das Ganze einfach kochen. Und jetzt haben wir einmal hier die Vollkornnudeln, die wir hier in gesalzenes Wasser geben. Und wir haben hier unsere Bandnudeln.
1: Ich frage mich ja echt. Also die Bandnudeln, dazu müssen wir auch was sagen, die sind nicht vegan. Die Vollkornnudeln ja, aber die Bandnudeln sind mit Ei, ja?
0: Genau, die Bandnudeln sind mit Ei, die Vollkornnudeln sind ohne Ei, also vegan. Aber da gibt es ja mittlerweile auch ganz viele mit Linsen, mit Erbsen, die Nudeln, die mal im Prinzip auch wieder ein neuer Weg, wo Nudeln rausgemacht werden und dadurch natürlich auch du dann deine Proteine bekommst.
1: Die Pfanne regt mich auf. Wollen wir mal wechseln?
0: Nö.
1: Dass das Fleisch auf die Seite kommt? Merkst du, aber guck mal, hier an der Seite,
0: geht gar nicht.
1: Die geht gar nicht.
0: Nee. Das kriegen wir schon hin.
1: Na gut,
0: sind ja fast so
1: da
0: gut
1: hat
0: wie
1: jemand
0: fertig.
1: Urvertrauen
0: ich
1: in
0: Urvertrauen.
1: Die Technik. Da will ich doch gar nicht
0: kochen
1: meckern.
0: Braucht Zeit, Geduld und Liebe, so. Von daher ist es nicht so schlimm.
1: Geduld, Zeit, ja,
0: und
1: Liebe,
0: Amore.
1: Oh, natürlich.
0: Und bei Pasta immer Amore. Wichtig ist, das Pastawasser richtig schön gesalzen und wir werden die Nudeln nachher nicht erschrecken, aber dazu kommen wir gleich.
1: Also mit erschrecken meinst du abschrecken?
0: Ja.
1: Ja, und warum machst du das nicht? Machen ja ganz viele Leute.
0: Ja, weil ich im Prinzip die Stärke haben möchte und dann direkt in die Pasta und dann bleibt im Prinzip die Soße an der Pasta haften.
1: Ah, du nimmst, du nimmst Nudeln raus und gibst es dann direkt in dein Geschnetzeltes.
0: Richtig.
1: Aha. Ist aber auch ein neuer Weg, oder?
0: Also nee. Jeder Italiener macht das so.
1: Moment, ja, genau. Aber die Frau Müller-Meyer-Schmidt,
0: die macht es ab heute auch so.
1: Na gut. Weil die Stärke einfach das Geschnetzelte noch mal bindet. Bei dir lernt man was.
0: Ja, und dann bleibt die Soße dran haften und man hat eine richtig schöne, leckere Pasta.
1: Okay.
0: Oder man kann auch Nudelgericht oder Spätzle, egal was. Wichtig ist, dass die Stärke noch mal in die Soße mitkommt und dadurch haftet das schon dran. Und nicht erschrecken die Nudeln.
1: Und in unseren Pfannen passiert auch sehr viel. Du bist fast fertig mit Geschnetzeltem. Einmal mit Fleisch und einmal mit Tofu. Einmal vegan, haben wir ja gesagt.
0: Einmal vegan haben wir hier mit Tofu, mit Pilzen und mit Sojasauce, die im Prinzip den Unami-Geschmack wieder noch ein bisschen hochhebt. Hier haben wir jetzt schon das Geschnetzelte fertig mit den Tagliatelle. Die sind mit Eiern. Da sieht man auch so richtig schön, wie die Soße dran haftet. Das steht jetzt fast schon ein bisschen zu lang. Da zieht die Soße so richtig in die Pasta ein. Hier ist es vielleicht ein bisschen einfacher. Ich wollte es jetzt eigentlich schwenken, aber ich glaube, das gibt so eine große Sauerei. Die Pfanne ist zu voll. Und hier sieht man jetzt, wie im Prinzip die Pasta wenn man jetzt noch ein bisschen heiß macht das Ganze, dickt das ein bisschen an und die Soße haftet auch schön, richtig schön an der Pasta dran. Und dann können wir auch schon anrichten. Die lassen wir kurz noch stehen. Richten wir erstmal hier die Tagliatelle an. Da sieht man richtig, die Soße ist richtig schön einmal schön richtig in die Pasta reingezogen. Und es gibt so eine richtig schöne, cremige Pasta.
1: Du bist am Anrichten. Petersilie hast du auch noch und nöcher auch.
0: Genau, noch und nöcher drin. Gehackt. Gibt einen wunderschönen Geschmack.
2: So, und jetzt Tomate, Mozzarella und Thymian. Wenn die drei beieinander sind, dann kann schon mal nicht mehr viel schief gehen. Also geschmacklich ist das einfach eine bewährte und geliebte Top-Kombination. Andreas Saffedin bringt die drei jetzt im Ofen zusammen mit Hähnchengeschnitzeltem und viel Soße. Nudeln gibt es auch noch dazu. Das ist so ein echtes Familienessen, das satt und glücklich macht.
3: Tomaten sind auch mit dabei in unserem Tomatenhähnchen. In 30 Minuten wird das dann aussehen wie folgt. Das ist nämlich das Bild vom fertigen Essen. Tomatenhähnchen, wir machen es im Ofen. Und Andreas Saffedin ist da. Hallo, betreut sonst die Spitzenköche bei uns in der Redaktion, staubt da immer jede Menge Tipps ab und wird sie jetzt alle raushauen in den nächsten Minuten.
4: Alle. alle. Da muss man immer nur ein bisschen die Zwischentöne, dann kann man sich immer ein Stückchen was von mitnehmen und irgendwann wird es ein Ganzes. Wir machen heute ein Gericht, das ist wirklich ein ganz einfaches Gericht. Das ist Huhn, wir geben dann eine Soße dazu, wir machen das in die Auflaufform, Ofen. Und wenn alle nach Hause gekommen sind, ob von Schule oder Arbeit, kann gegessen werden. Kann man super vorbereiten. Ich habe jetzt Hähnchenbrustfilet, ich habe das nur wie so ein geschnetzeltes, grobe Streifen geschnitten, weil das wird nachher so zart sein, da braucht man auch kein Messer mehr für. Ich lasse das jetzt ein bisschen angehen, also so ein bisschen Farbe sollte es kriegen. Und natürlich Salz, Pfeffer, schon ein bisschen, weil dann brauchen wir die Soße nicht mehr so stark würzen nachher. So. Wir braten aber jetzt nicht das Hähnchen gar. Das ist nämlich das Schöne an dem Gericht. Man hat ja immer ein bisschen Angst, dass das Huhn trocken wird. Also zumindest mal habe ich das auch.
3: Wenn es trocken wird, das ist doof. Aber du sagst, erster Trick ist, nicht so lange in der Pfanne lassen.
4: Nicht so lange in der Pfanne lassen. Also jetzt braucht es schon noch ein bisschen. Also es muss schon von jeder Seite so ganz wenig Farbe genommen haben. Und dann darf es aber gerne an ein paar Stellen rosa bleiben, weil da kommt ja noch Soße drauf. Und durch die Soße und das Garn im Ofen bleibt das Fleisch einfach saftig. Ja. Und das ist das Schöne daran.
3: Wir packen es in den Ofen. Gehörst du zu denen, die den dann schon ganz lange vorher vorheizen? Oder sagst du, muss nicht sein, können wir uns sparen?
4: Nee, es hat gar nichts mit Sparen zu tun, sag ich dir ganz ehrlich. Ich mache ihn nicht an, weil ich vergesse. Ich vergesse es regelmäßig und dann mache ich es halt erst dann rein, wenn das Essen rein muss. Und rechne mir einfach ein paar Minuten Back- oder Garzeit dazu. Lass es einfach ein bisschen länger drin. So, das Huhn hat jetzt so ein bisschen, wie gesagt, man sieht ja, es ist ein bisschen rosa, darf es aber wirklich sein. Das wird nachher.
3: Eine Seite hast du völlig vergessen. Ja. Aber genau, du sagst ja, ist kein Problem.
4: Nee, überhaupt nicht. Also man denkt ja immer Hühner, nein, das ist nachher komplett durch. Ich gebe noch ein bisschen Öl nach. Jetzt machen wir nämlich den Soßenansatz. Also Soße, also quasi das, worin das Huhn gart. Ich habe Zwiebeln, das ist übrigens auch so ein Tipp vom Sören mal gewesen. Ich habe die in Streifen geschnitten. Und er hat recht, als er gesagt hat, für das Mundgefühl, das ist ganz schön, wenn man das isst. Weil wenn du sie so wie so Zwiebelringe schneidest, dann löst sich die Zwiebel gerne mal auf. Dann hast du gar nichts mehr zum Kauen.
3: Ich dachte gerade, schmecken Streifen anders als Löffel in Sören Anders Welt?
4: Ja, frag ihn, er hat das mal richtig gut erklärt und ich habe zugehört.

0: weiß ja auch, dass unter der Schale oft die ganzen Vitamine sitzen. Mhm. Aber die Haut ist nicht so gut verträglich. Also je älter man wird, ich weiß das, desto unverträglicher wird das.
1: Und deswegen ich vertrage Paprika einfach noch hervorragend, aber...
0: Okay. Ja, es geht mir mehr.
1: Ja.
0: Sparschäler. Einfach nur ein Sparschäler, so ein bisschen rudimentär, gerade ein bisschen abschälen. Aha. Und dann ist das alles kein Problem. Das kommt alles da rein.
1: Und das kann wirklich dann auch schon dem Magen helfen?
0: Ja. Ist besser verträglich einfach, ja. Also es gibt wirklich Menschen, die...

0: Und zwar rein. Das ist der Unterschied, nämlich nicht oben drauf.
1: Nicht drauf, sondern rein.
0: Ja, ich zupfe den wirklich nur auseinander und werde den gleich, wenn die Soße, ich muss sie jetzt ablöschen, ganz schnell noch, da kommen auch die Tomaten drüber. Die müssen jetzt auch rein. Tomaten habe ich hier noch und Gemüsebrühe. Wir brauchen natürlich ein bisschen Flüssigkeit.
1: Ja.
0: So, und das kocht jetzt alles noch ein bisschen zusammen ein. Ich gebe noch einen Thymian schön mit rein. Den lassen wir am Stück. Einfach rein, der gibt ja sein Aroma ab.
1: Mhm.
0: Und wenn der so ist, können wir den auch super nachher wieder rausholen.
1: Ja.
0: Dann sind da nicht die ganzen kleinen Blättchen drin. Genau. Was man übrigens auch machen kann, ich mache da immer gerne mal noch eine ganze Chilischote rein.
1: Mhm.
0: Also es hat natürlich immer was damit zu tun, wer es gerade essen muss. Also,
1: okay.
0: Wer es gut ab kann, der macht sich ein bisschen mehr oder man lässt es einfach weg.
1: Wer dann Thymian findet, kriegt den ersten Verdauungsschnaps oder sowas, ne?
0: So sieht's aus. Ja. Klar, Verdauungsschnaps ist ja so nichts Schlimmes. Und dann haben wir auch noch die Möglichkeit, der ganzen mediterranen Kräuter zu Tomaten, Paprika, du kannst genauso einen Rosmarin nehmen. Ich mag zum Beispiel auch Salbei, eine glatte Petersilie tut's aber auch.
1: Okay.
0: So.
1: Das heißt, letztendlich kommt jetzt noch der Mozzarella rein, dann diese Masse in die Auflaufform und dann ab in den Ofen damit.
0: Ja, ich habe aber noch Sahne. Ja, ist jetzt nicht mager, aber das schmeckt ganz gut. Also das ist, kriegt dann wirklich was total Sämiges. Der Mozzarella wird sich auflösen, wird alles verschmelzen. Das wird super lecker. Nudeln habe ich genug. Ich habe nämlich jetzt noch vorhin Nudeln gekocht. Und ich habe mich jetzt für die Penne entschieden. Das liegt daran, wenn du die nachher mit der Soße isst, dann ist da immer ein bisschen Soße in den Nudeln drin. Ja. Das ist echt lecker.
1: Okay, super.
0: Ich habe, und ganz ehrlich, steht nicht im Rezept, ich habe noch ein Flöckchen Butter dran gegeben. Ich mag es ganz gerne.
1: Das machen ja die Spitzenköche auch immer, ne?
0: Da, ja, Butter geht ja, immer.
1: Immer einen Schluck Butter rein.
0: Genau. Krass. Dann geben wir die, also man kann das auch schön, auf, also wirklich die Paste auf den Tisch stellen, Auflauf, und jeder nimmt sich, wie viel er will. Hier machen wir das nicht, hier teilen wir das ein, sonst ist es nicht genug. Jetzt habe ich den Thymian noch oben drauf vorhin. Das nehmen wir runter.
1: Mhm.
0: Und das ist eben, was ich meinte vorhin, bleiben keine Blättchen im Essen. So, und dann gebe ich das dazu oder drüber. Man sieht jetzt auch, der Mozzarella ist jetzt in die Soße übergegangen. Das ist perfekt. Ich kann das nicht nach vorne heben. Ja, guck mal, ist noch ein Thymian.
1: Ja, der taucht
0: noch einer
1: und immer wieder auf.
0: Wer weiß, was ich noch finde.
1: Aber dann brauchen wir 1, 2, 3, 4 Teller.
0: Ja, guck dir das an. Das wird auch noch ein Fünfter.
2: Tja, wenn der Fünfte dann doch nicht kommt, am Tag danach schmeckt es auch noch mal. Geschnetzeltes. Ich finde es echt irre, was da alles geht. Vor allem, es geht immer flott, weil es kurz gebraten ist und am Ende gibt es immer viel Soße. Also ein Geschnetzeltes kann gar keine trockene Sache sein. Kurz und fein, mögen alle glücklich sein. Ich höre es auf zu dichten und hoffe, dass Sie morgen wieder einschalten. Bis dann.
3: Wow, guckt euch das mal an.
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0: hier haben wir mal ein schönes Catering.
1: Ja, finden Sie? Super nett, danke.
2: Das sieht nicht aus wie ein Brautkleid, sondern wie Wurst in Pelle.
3: Ach, Anna, das ist die Aufregung.
2: Nee, das ist die traurige Wahrheit.
3: Naja, vielleicht hast du recht, es ist nicht gerade Dior. Aber es ist ganz nett.
2: Ganz nett? Ich hasse dich. Vielleicht hätte ich nie sagen sollen, dass ich sowas kann.
3: Quatsch, Anna, du hast echt Talent. Die Braut sieht aus wie Elizabeth Taylor. Bei ihrer 6. Hochzeit.
1: Boah, das läuft super da draußen. Ich glaube, die finden mich alle total nett.
2: Die Männer schon. Warte. Sonst kriegt der Chef wieder nervöses Augenzucken. Ausatmen.
4: Schön. Oh. Sehr schön. Kannst du losgehen?
2: Natürlich, Herr Walter.
5: Meine Damen, meine Herren, die Torte!
6: Einfach ab durch die Mitte.
2: Ich bin so nervös.

0: Läuft ja prima.
1: Ja, wie immer. Wie ich gesagt habe, sie lieben deine Torte. Ach, ich würde das ja alles so vermissen.
0: Ich bin schon super spät dran.
1: Klar, hau doch ab. Die Intelligenzbessie und ich schaffen das auch ohne dich.
0: Wie meinst du das? Du wirst das alles hier vermissen.
1: Naja, der Partyservice wird zugemacht, Walter macht die Düse und wir können uns alle einen neuen Job suchen.
0: Das geht nicht. Mir hat niemand was gesagt.
1: Naja, vielleicht wollte er dich während des Umzugs nicht belasten.
0: Das ist eine Katastrophe. Was bildet sich dieser Rübezahl für Arme überhaupt ein? Der tickt doch nicht richtig. Wovon soll ich denn meine Miete bezahlen? Der Koch hat gesagt, dass er das sowieso wegschmeißen würde. Und ist ja nett, dass ich auch mal was von Ihren Zukunftsplänen erfahre. Wie stellen Sie sich das vor? Haben Sie überhaupt einen blassen Schimmer, was das für uns bedeutet?
2: Hören Sie ihm.
0: Herr Walter, meine gesamte Existenz hängt von dem Job hier ab.
2: Hähnchen, Sie sind jung, begabt, hochmotiviert, Sie finden immer was.
0: Aber ich habe euch doch alles in Berlin zurückgelassen, um hierher zu kommen.
2: Es tut mir leid, aber ich habe ein tolles Angebot auf Mallorca. Das kann ich nicht ausschlagen.
0: Lassen Sie mich den Laden übernehmen.
2: Das ist doch nicht Ihr Ernst. Ich meine, Sie sind...
0: jung, begabt und hochmotiviert.
2: Aber für das Zeug, was ich hier lasse, will ich Geld sehen.
0: Wie viel denn?
2: Die Einzelheiten besprechen wir später.
1: Fantastisch, wunderbar. Ich könnte mir keine bessere Chefin vorstellen.
0: Du hast eine kaufmännische Ausbildung.
1: Ja.
0: Da kennst du dich doch mit Buchhaltung aus.
1: Naja, ich müsste mich ein bisschen einlesen, aber das schaffe ich schon.
0: Du bist meine Rettung.
3: Und auf mich könnt ihr auch zählen. Um was geht's denn eigentlich?
0: Da kann ja nichts mehr schiefgehen.

0: Tut mir leid, aber ich werde fahren wie der Blitz. Wir schaffen das noch.
1: Wie war's denn heute?
2: Total doof.
1: Das wird schon, wenn du hier erstmal ein paar neue Freunde gefunden hast.
2: Ich will keine neuen Freunde.
1: Im Fußballverein gibt's bestimmt ein paar nette Jungs.
2: Das ist mein erster Tag und wenn ich da zu spät komme, nehmen sie mich erst gar nicht in die Mannschaft auf.
1: Das schaffen wir locker. Schnall dich an.
2: Oh nein, die Bullen.
1: Oh Scheiße. Psst, du sagst kein Wort.
3: Guten Tag. Fahrzeugkontrolle. Ihre Papiere, bitte.

0: Ihr Auspuff hört sich nicht so gesund an.
1: Oh, dann war das wohl das komische Geräusch. Ich habe mir schon Sorgen gemacht. Vielen Dank für den Tipp.
0: Aber dass Sie innerhalb geschlossener Ortschaften nicht 79 fahren dürfen, das wissen Sie schon.
1: Ich wollte so schnell wie möglich in die Werkstatt.
2: Hey, ich muss zum Training.
0: Ach so. Auf welcher Position spielst du denn?
2: Wenn ich nicht pünktlich da bin, wahrscheinlich auf gar keiner. Heute ist Probetraining.
0: Ah, ein Notfall, ich verstehe. Eigentlich ist Ihr Fahrzeug ja nicht verkehrstauglich.
1: Ich werde mich sofort drum kümmern.
0: Also gut, dann mal los, damit unsere Jungs endlich in die Oberliga aufsteigen.
3: Vielen Dank.
0: Halt, nicht so schnell. Was werden Sie denn für mich kochen, wenn Sie mich zum Essen einladen?
1: Woher wissen Sie, dass ich Sie zum Essen einladen werde?
0: Menschenkenntnis.
1: Aha.
0: Wir sind neu hier im Dorf, leben allein und ich bin der einzig passable Junggeselle im Umkreis von 30 Kilometern. Von Schmiddel vielleicht mal abgesehen.
1: Verstehe. Und meine Menschenkenntnis sagt mir, dass Sie so überhaupt nicht mein Typ sind. Leider gar nicht, sorry.
0: Wie tragisch.
1: Außerdem habe ich eine Allergie gegen Uniform. Ich kriege immer so fiesen Hautausschlag und Juckreiz.
0: Wirklich? Na ja, ich kann sie ja ausziehen.
1: Zu spät, geht schon los. Ich fahre dann wohl besser.
0: Halt! So geht das aber nicht. Schmiddel, hast du das gesehen?

0: Ach, es ist wirklich nett von euch, Jungs. Aber ich habe noch Kirschkuchen. Wollt ihr nicht noch mit reinkommen?
1: Nee, lass mal. Ich muss noch zum Kegeln.
0: Aha. Und du?
2: Warum glaubst du wohl, Gretchen, habe ich dich kurz vor Feierabend nach Hause gebracht, hä?
0: Weil du Kohldampf hast.
3: So.
0: Na, ich mach dann schon mal einen Kaffee, ne?
4: Wenn ihr noch langsamer fahrt, gibt's ein Knöllchen wegen Falschparken.
0: Tut mir leid, dass es so lange gedauert hat. Aber mit dem Boiler stimmt was nicht. Sag mal, findest du das richtig, dass du den Feierabend mit einer alten Oma verbringst? Dani ist so ein nettes Mädchen.
2: Ja, ja, ich weiß.
0: Ihr werdet so ein schönes Paar. Und Bauer Dirksen wäre nicht der schlechteste Schwiegervater.
2: So nett ist er nun auch wieder nicht, hm?
0: Na, und so ein hübscher Junge wie du kann doch nicht immer nur allein durch die Welt stromern.
2: Ich warte auf die Richtige. Die heirate ich und du wirst Brautjungfer.
0: Willst du schon los?
2: Nee, nee, ich schau mir mal deinen Boiler an.
0: Das ist ja wirklich lieb.
5: Pass auf die Autos auf.
6: Also ich an Ihre Stelle, ja? Ich würde mir ja von meinem Sohn helfen lassen.
7: Danke für den Tipp, es geht schon.
6: Naja, ich mein ja bloß.
7: Frau Zenkmeier, wenn Sie mögen, ich habe einen schönen Wein für Sie gekauft. Nicht ganz so herb.
6: Das ist aber nett. Ich meine, so ein kleines Schlückchen, das ist ja nicht von der Hand zu weisen, ne?
7: Ich werde in den nächsten Wochen sehr beschäftigt sein. Meinen Sie, Sie könnten da mal auf Tobi aufpassen? Ich zahle Ihnen natürlich auch was dafür.
6: Naja, ich kann es mir ja mal durch den Kopf gehen lassen. Ne?
7: Das wäre schön.

0: Oh nein.
1: Mama, Mama, da sitzt ein Mann mit dem Gewehr im Garten.
0: Tobi, nerv mich jetzt nicht. Weißt du, wo hier der Sicherungskasten ist?
1: Im Keller, aber.
0: Ja, klar.

0: hier.
1: Frau Schröder? Frau Schröder, das hatte ich ganz vergessen. Der hier ist mit dem zusammen abgegeben worden. Der sagt kein Wort. Also ich an ihrer Stelle, ich würde sehr vorsichtig sein.
2: Von meiner Cousine.
0: Hey! Bist du da?
3: Im Garten!
1: Und was ist nun mit dem da?
2: Das wird sich finden.
0: Barbara, schön, dass du so schnell kommen konntest.
4: Klar. Sag mal, bei dir ist doch alles in Ordnung, oder?
0: Och, ich verschulde mich gerade bis in die Steinzeit. Mein Sohn fühlt sich vernachlässigt. Meine Gefriertruhe gibt ihren Geist auf und ich habe einen neuen, stummen, bewaffneten Mitbewohner. Aber sonst ist alles in Ordnung. Mein Großonkel Jakob.
4: Ah, wundervoll. Stell dir vor, was mir passiert ist.
0: Hi, Tobi.
5: Hey.
0: Kommt doch dieser Müller da aus meiner Redaktion und fragt mich, ob ich Lust habe, mit dem Essen zu gehen.
5: Stell dir vor, der Kerl war schon dreimal verheiratet.
4: Das grenzt an Mobbing am Arbeitsplatz. Aber der da draußen ist doch auch nicht ganz dicht, oder?
0: Eher wortkarg. Er spricht nicht viel. Eigentlich gar nicht. Seit seine Frau gestorben ist, Espresso? Mhm.
4: Wo kommt er so plötzlich her?
0: Meine Cousine Sophie hat ihn hier abgegeben. Die kümmert sich normalerweise.
4: Den musst du zurückbringen.
0: Das geht nicht. Meine Cousine braucht auch mal Urlaub.
4: Urlaub? Was denn das?
0: Meine Cousine hat sich so süß gekümmert, als meine Eltern gestorben sind. Da kann ich sie doch jetzt nicht im Stich lassen.
4: Was ist denn das überhaupt für eine Cousine?
0: Barbara, Sophie kennst du doch. Du hast dir mal einen ganzen Abend deine Männeraffären aufgezählt.
4: Den ganzen Abend? Dafür brauche ich Wochen. Was ist denn das hier?
0: Das ist sie nicht.
4: Zeig mal, zeig mal.
0: Schröder?
6: Ja, natürlich. Das ist richtig, ja? Ja, klar schaffe ich das.
0: Bis morgen ist alles fertig. Ja, danke für den Auftrag.
4: Du wirst auch nie klüger.
7: Das ist Panomul.
0: Es ist zumindest eine Herausforderung.
7: Und das ist Schlenzumon, der kann kämpfen wie ein Samurai.
8: Oh, Samurai.
0: Eine dreistündige Hochzeitstorte mitten in der Nacht zu improvisieren.
4: Super Herausforderung.
0: Woher nimmst du eigentlich das Geld für die Ablöse?
2: Ein bisschen was ist noch vom Erbe meiner Eltern übrig.
7: Komm, ich zeig dir noch meine anderen Karten.
8: Jo.
7: Ich hab noch über 500.
8: Ah.
0: Du fährst aber nicht mehr.
4: Mein Wagen kennt den Weg.
0: Komm, hör auf, ich möchte dich nicht vom nächsten Baum kratzen.
4: Du willst wohl nicht, dass ich den flotten Dorfscheriff auch mal kennenlerne, was?
0: Quatsch. So toll ist der auch nicht.
4: Ach komm, ich sehe doch das Leuchten in deinen Augen.
0: Ah, ich vergaß.
4: Du sammelst ja lieber die Fotos deines Verflossenen. 17 Mal hast du ihn in deinem Album verewigt. Wie kannst du von dem Dreckskerl überhaupt noch Fotos haben?
0: Hast recht. Ich hätte sie wegschmeißen sollen, aber...
4: Ich weiß. Peter war der tollste Mann, den du je kennengelernt hast. So einfühlsam, so charmant, so klug.
0: Und so eine Granate im Bett.
4: Und er hat dich eiskalt mit deinem Baby sitzen lassen.

0: Schön, dich zu sehen.
1: Christian, wie geht's dir?
0: Gut. Und du?
1: Ja. Aber auf Dauer ist das hier im Hotel nichts für mich.
0: Hast du mit Lünding schon gesprochen? Ist der beste Makler hier in München.
1: Ja, ich weiß. Ich habe mir auch schon ein paar Angebote schicken lassen. Schöne Sachen dabei. Das wird schon.
0: Und sonst?
1: It's good to be back.
2: Auch ein Prosecco?
1: Ja, gerne. Danke.
0: Ich freue mich jedenfalls riesig, dass du bei mir einsteigen wirst. Und privat?
1: Also von Frauen bin ich fürs Erste kuriert.
0: Ich schon lange.
1: Das weiß ich. Meinen Sohn würde ich gerne sehen.
0: Wo ist das Problem?
1: Naja, die Mutter habe ich nicht mehr getroffen, seit ich nach Kalifornien gegangen bin. Das ist jetzt 8 Jahre her. Und den Jungen überhaupt noch nie. Außerdem habe ich nicht die geringste Ahnung, wo die beiden sind.
0: Auskunft, Internet?
1: Alles durch.
0: Privatdetektiv?
1: Also komme ich mir echt bescheuert vor. Hast du einen guten an der Hand?
0: Den besten.
3: Mama! Mama! Mama, ich möchte jetzt endlich zum Schwimmen fahren.
4: Ich auch, aber ich muss noch schnell 2 Dinge erledigen.
3: Es ist Wochenende, verdammt noch mal.
5: Also wir hätten uns früher nicht getraut, so mit dir eine Mutter zu sprechen.
6: Frau Zentmeier, hätten Sie nächste Woche Zeit für Tobi nach der Schule Mittag zu machen und auf ihn aufzupassen?
7: Ihr könntet es einrichten.
6: Vielen Dank.
3: Ich will nicht zu Ollen Zentmeier.
6: Tobi, sie ist eine ältere Frau, die alleine ist.
3: Warum wohl?
6: Doch nur so lange, bis wir eine Tagesmutter gefunden haben.
3: Ich will zurück nach Berlin.
6: Ach. Tobi, das haben wir doch schon x-mal besprochen. Hier haben wir einen Garten, keinen Verkehr, kurze Wege zur Arbeit und es kostet hier einfach alles viel weniger.
3: Kannst du nicht zu Hause bleiben, die andere Mutter auch?
6: Die haben Männer, die arbeiten und Geld verdienen.
3: Warum suchst du denn nicht auch einen?
6: Ach, verdammt.
3: Man soll nicht fluchen.
6: Scheiße.
3: Und Scheiße soll man auch nicht sagen. Ach. Mama, wir haben was vergessen.

0: Jakob, tut mir leid.
1: Auf den Jungen passe ich auf, aber auf den mit dem Gewehr nicht.
0: Er ist harmlos. Und ich zahle das natürlich extra.
1: Na gut.
2: Blöde Trockenpflaume.
0: Du kannst ja reden.
3: Jupp!
4: Jupp, ich auch.

0: Oh Mist, ihr habt zu Hause die Luftmatratze vergessen.
1: Mhm.

0: Eine Birke.
1: Tobi? Tobi! Jakob! Oh, wo seid ihr denn?
2: Machen Sie mal keine Sorgen, wir werden die beiden schon finden.
3: Keine Sorgen, Sie sind lustig. Mein Großonkel ist fast blind.
4: Dann werden Sie nicht weit gekommen sein.
2: Hey,

0: Wort.
1: Und lecker.
2: Probier doch.
0: Moment.
2: Hm. Ja, geht so, ne?
3: Da sind sie.

0: habe mir solche Sorgen gemacht.
1: Mama, es tut mir so leid, aber wir haben die Luftmatratze zu Hause vergessen.
0: Was hast du dir nur dabei gedacht?
2: Ich
1: wollte noch nur die Wartezeit ausnutzen.
0: Auto zu fahren mit deinen Augen.
2: Ja.
3: Im Grunde ist doch nichts passiert.
4: Genau, die beiden haben noch Glück gehabt. Und so ein paar Kratzer fallen im Gesamtdesign von so einem Flitzer nicht weiter auf. Und so ein Platten, der ist schnell repariert.
0: Hauptsache, euch ist nichts passiert. Und wo kriege ich jetzt eine neue Hochzeitstorte her?
5: Grete? Gretchen? Was ist denn los?
6: Das ist ein Notfall.
5: Um Gottes Willen, wer denn?
4: In 2 Stunden brauchen wir eine Hochzeitstorte.
5: Na, der Mantau.
0: Ich brauche Schlagsahne, Eier, jede Form von Obstsäften, Puderzucker, ein sauberes Handtuch, einen Streifen dünner Pappe, ein großes und ein kleines Messer.
5: Ah, mehr nicht?
0: Nee.

0: Voilà.
1: Respekt.
2: Darf ich naschen?
3: Nein.
2: Mama, können wir endlich los?
0: Wir müssen erst das Auto holen und den Reifen wechseln.
2: Auch noch in die Werkstatt. Wir kommen nie zum Schwimmen.
0: Na wunderbar. Kann ich jetzt etwa was dafür, dass das Auto einen Platten hat?
4: Turbulenter Familientag, was? Klarer Fall von Ruhestörung.
0: Klarer Fall von Hausfriedensbruch. Von Klingeln halten Sie wohl nicht sehr viel.
4: Ja, wenn die Klingel auch klingelt, schon.
0: Oh, nicht schon wieder.
4: Ich habe Ihr Auto mitgebracht. Der Reifen ist gewechselt und Öl und Wasser sind nachgefüllt.
0: Das kann ich ja gar nicht wieder gut machen.
4: Eine Essenseinladung und wir sind quitt. Den Tipp mit Grete müssen wir allerdings gesondert abrechnen.
0: Ach, mit leerem Magen schon Nächstenhilfe geleistet. Das geht aber nicht. Ich hole ein Gedeck.
4: Zu spät. Tobi, komm noch mal her. Wo hast du so gut Autofahren gelernt, hä?
2: Ich,
4: Du, ich verpfeife euch nicht.

0: Auf der Kartbahn, da bin ich nach der Schule immer noch schnell hin. Mama weiß nichts davon.
1: Und so soll's auch bleiben, unter einer Bedingung, ja? Das nächste Mal, wenn du fährst, dann bist du 17 und neben dir sitzt ein Fahrlehrer.
2: Jupp.
1: Versprochen?
0: Jupp. Das Pflaumenmus ist super lecker.
3: Echt?
4: Tut mir leid, wenn ich hier so einfach reinplatze. Aber Sie haben wohl die Klingel nicht gehört. Also Sie sagten doch um 10, oder?
5: Sicher. Gehen Sie doch so lange ins Wohnzimmer. Oh Gott, den hab ich total vergessen. Oh, das tut mir leid, aber das ist wahnsinnig wichtig für mich.
0: Wer fährt mich jetzt zum Waldsee?
2: Ja, das kann ich ja machen. Ich wollte da sowieso hin.
0: Wie?
5: Und was muss ich dafür zahlen?
1: Wie wär's denn mit Naturalien?
2: Das Pflaumenmus soll sehr lecker sein, habe ich gehört.
0: Super lecker.
6: Tag, Herr Wenzel. Was haben Sie für mich?
7: Viel Schönes, würde ich sagen.
6: Mein Sohn.
7: Tobi, süßer Kerl.
6: Anna sieht großartig aus. Was ist mit anderen Männern?
7: Keine Spur. Hat mich echt gewundert bei so einer attraktiven Frau.
8: Gratuliere. Ich wünsche Ihnen viel Erfolg. Und wenn Sie mal Probleme haben, so wenden Sie sich nicht an mich. Naja, es war ein kleiner Scherz. Also, Sie schaffen das schon.
9: Du
10: Das Wandern ist des Himmels Lust. Das Wandern. Es muss kein Recht
11: sein. Ich bin noch nie ein Mensch geflogen.
10: Niemals viel das Wandern ein. Niemals viel das Wandern ein. Das Wandern.
12: Hey, guck mal, wie toll die anderen Kinder spielen. Willst du nicht mal rübergehen?
0: Da kenne ich doch keinen.
12: Ach, das wird schon. Ihr seid ja noch nicht so lange da.
11: Achtung, ich weiß nicht weg. Pass auf, lass los und geh!
12: Tobi, komm her! Ich zeig mal!
11: Ich glaub, du kannst noch länger.
13: Na ja, Kopf, alles klar?
12: Jupp. Weißt du was? Im Fußballclub, da findest du bestimmt Freunde.
0: Willst du nicht mein Freund sein?
12: Na klar, aber nur wenn du es schaffst, 5 Meter weit zu tauchen.
0: Kinderspiel.
12: Ja, dann zeig mal.
3: Tobi? Tobi? Tobi?
13: Herr, tun Sie doch etwas!
3: Nicht nötig. Der kommt schon wieder hoch.
13: Verdammt!
0: Kuckuck! Reingefallen, reingefallen!
13: Wenn ich dich erwische!
3: Tobi, stürz dich auf sie! Los! Stürz dich auf sie! Los! Ja!
0: Hallo! Hallo! Hier!
1: Kann ich Ihnen irgendwie behilflich sein?
5: Danke, es geht.
1: Ich habe mich noch gar nicht vorgestellt. Thomas.
5: Anna.
1: Bisschen überfordert im Moment, hm?
5: Naja, passiert ja nicht alle Tage, dass man sein eigener Chef wird.
1: Hey, es ist Sonntag. Schluss mit Stress.
13: Lass uns lieber weiter nach hinten. Hier ist zu viel Ungeziefer.
14: Wieso? Hier ist so schön.
13: Du kannst ja hier bleiben.
14: Was hat die denn?
1: Verspannt?
5: Und wie? gut.
1: Was ist eigentlich mit Tobis Vater? Kümmert er sich nicht um euch?
5: Tobi hat keinen Vater. Der ist schon vor seiner Geburt gestorben.
1: Oh, tut mir leid.
5: Das ist kein Problem. Tobi und ich sind ein prima Team. Ich bin noch immer verspannt. Wer zuletzt im Wasser ist, ist ein Loser. Dorfpolizisten ganz schön schön.
1: Meine Großeltern haben ja schon gewohnt. Meine Schwester wollte lieber nach Berlin. Jetzt habe ich schön viel Platz.
5: Oh, gut, dass Tobi schon zu Hause ist. Für ein Bonanza-Fahrrad würde er seinen linken Arm geben.
1: Die sind ja auch toll. Allein diese Form, so schön rund und weich, da möchte man am liebsten sofort anfassen. Ich meine, anfahren. Magst du mit reinkommen?
5: Tut mir leid, heute nicht.
1: Schade. Ich hätte nämlich dann erst wieder, lass mal überlegen. Morgenzeit. Abendessen? Bei dir auf der Terrasse?
5: Um 8.
9: Tut mir leid, wenn ich deine gute Laune trüben muss, aber ich bin mit den Büchern fertig.
5: Und?
9: Ja, von wegen, der Laden ist gut gelaufen.
5: Was heißt das?
9: Der Laden ist schon gut gelaufen. Nur Waldheim hat es mit dem Bezahlen der Rechnung nicht so genau genommen.
5: Ja, und?
9: Naja, einige Lieferanten sind einfach noch nicht bezahlt.
5: Und Waldheim ist weg.
9: Ja, wie konntest du nur die ganzen Schulden übernehmen?
5: Ja, das habe ich doch gar nicht.
9: Steht aber im Vertrag. Ja, immer das Kleingedruckte lesen.
5: Hat der mich reingelegt?
9: Auf ganz legale Art und Weise. Das kriegen wir schon hin. Es ist eigentlich nur einer, der mir Sorgen macht. Ein Gemüsehändler aus Spandau. Der hat schon etliche Mahnungen raus und der bombardiert mich mit Anrufen.
5: Hast du ihm die Situation erklären können?
9: Ja, natürlich. Das ist ihm mit Verlaub scheißegal. Der Mann, der will sein Geld. Und wenn er Waldheim nicht kriegen kann, dann sind wir eben dran.
5: Wie viel ist es denn?
9: Ach.
5: So schlimm?
9: Schlimmer.
5: So viel habe ich gerade nicht flüssig. Ja? Hallo, Barbara. Ja, natürlich. Aufträge kann ich immer gebrauchen. Wie viele Personen? 100. Ja, klar. Bis wann denn? Bis Freitag. Das ist ja morgen. Ja, klar schaffe ich das. Ja, bis dann. Na, dann mal ran an die Buletten.
9: Jawohl.

0: Thomas.
1: Hi. Also, das ist ja vielleicht doch ein bisschen übertrieben, ne?
0: Ich wollte dir absagen, aber den Papst kann man ja leichter erreichen als dich.
1: Der hat ja auch ein Handy. Ist aber nicht gesund, schau ihn dir mal an. Und einen Anrufbeantworter habe ich auch nicht.
0: Ich muss das hier heute alles noch fertig machen, das dauert Stunden.
1: Gut. Was muss ich tun? Das Zeug ist so gut, damit könntest du glatt unser Schützenfest ausschlagen.
0: Meinst du echt?
1: Mhm. Ich könnte mich ja für dich stark machen. Auf das attraktivste Essen auf Rädern, das Dörbeling je gesehen hat.
0: Oh, oh Scheiße. Entschuldigung.
1: Mach doch nichts.
0: Moment.
1: Hier.

0: ich hab so doof geträumt. Hi, Thomas.
1: Hi.
2: Ach, mein Liebling. Ist ja schon vorbei. Ich bringe dich gleich ins Bett, ha?
0: Kann ich heute bei dir schlafen?
2: Wie?
0: Bitte.
2: Ausnahmsweise.
0: Du musst mir noch eine Geschichte vorlesen.
1: Ich muss sowieso noch was erledigen.
0: Tschüss, Thomas.
1: Tschüss.

0: Und? War's schön. Ein einfaches Ja hätte gereicht.
1: Meine Herren, unsere Forschungsabteilung hat ihre Vorschläge begutachtet und das Ergebnis war durchaus positiv.
2: Das hören wir gern.
1: In unserem Haus ist es üblich, dass wir alle wie eine große Familie zusammenarbeiten.
2: Ja, ich weiß, das ist in der Branche bekannt.
1: Viele meiner Feinde behaupten, ich sei erzkonservativ. Würde mich eher als klassisch bezeichnen. Das bedeutet, ich lege Wert darauf, dass meine Familienmitglieder zu mir passen.
3: Ich denke, das ist eine Grundvoraussetzung für gute Zusammenarbeit, dass die Chemie stimmt.
1: Ich kenne jetzt Ihr Projekt. Meine Herren, jetzt muss ich Sie noch besser kennenlernen. In einer Woche gebe ich einen privaten Empfang. Ich würde mich freuen, wenn ich Sie und Ihre Ehefrauen begrüßen könnte.
4: Wir freuen uns darauf.
1: Entschuldigen Sie mich einen Augenblick.
2: Da hast du es. Mit unseren Ehefrauen.
5: Nein.
3: Ja, und?
5: Nein,
3: ich werde mir für den Tag X eben eine mieten. Und du?
2: Was und ich?
3: Du bist doch schließlich Familienvater. Und weißt mittlerweile auch, wo deine Familie wohnt.
2: Ach, hör auf, das ist doch albern.
3: Es handelt sich um 250 Millionen Euro. Für so viel Geld würde ich mich nackt in Geschenkpapier einwickeln und die Zauberflöte trällern. Wenn du willst.
2: Sehr witzig.

0: aufwachen. Ich habe uns Wein und Salz mitgebracht. Du hast da was. Vorsicht.
1: Was sind denn die anderen?
0: Im Bett.
1: Dann sollten wir vielleicht jetzt auch ins Bett.

0: Verarschen, hör mal. Verarschen kann ich mir auch alleine.
1: Nehmen das, nimmst du schön alles wieder mit nach Hause, ja?
2: Lass mal.
0: Nächste Mal. Da komme ich mit dem großen Laster, damit ihr Bescheid wisst. Und hier ist meine Rechnung. Da unten steht die Bankverbindung.

0: Ciao, mein Schatz.
1: Hast du denn heute früh Kinder angerufen?
0: Nein.
1: Na, wir haben eine Windpocken, wa? Und das heißt auf alle Fälle, dass die Schule die nächsten Tage geschlossen bleibt.
2: Cool.
0: Das ist nicht der Ernst. Ich bin berufstätig.
1: Das tut mir leid, wa? Da kann ich auch nichts dran machen.
3: Hallo. Frau Zenkmeier, ich hätte da ein Riesenproblem. Die Schule ist geschlossen, ich muss morgen arbeiten.
4: Also, wenn Sie mich fragen, ich sehe da zwei Probleme.
3: Frau Zenkmeier, Sie sind meine einzige Rettung.
4: Na, also gut. Aber nur für ein paar Tage.
5: Die alte Dörpflaume kann doch nur vom Glück sagen, dass sie zwei so gestandene Kerle um sich haben darf. Der Kleine, jung und knackig, und der Große, gut aussehend. Na ja, aber welterfahren.
3: Du kannst den ganzen Sätzen sprechen.
5: Ja, wo es passt.
6: In Ihren Jarten wartet übrigens schon wieder ein fremder Mann. Nicht, dass das hier zur Gewohnheit wird.
1: Wenn du mir eine scheuern möchtest, dann kann ich das verstehen.

0: Dani, das ist Behinderung polizeilicher Kräfte im Einsatz.
1: Polizeilicher Kräfte? Lass mal sehen.
0: Hey, guck mal. Ich bekomme Besuch. Ja?
1: Von der Mutti? Die ist ja viel zu alt.
0: Jetzt pass mal auf. Du bist einfach zu jung für mich. Guck mal, wenn ich 60 bin, ja, dann bist du immer noch ein Kind.
1: Wer plant denn so weit?
0: Ich.
1: Naja, falls du doch deine Meinung ändern solltest, du weißt ja, wo du mich findest.
0: Wo denn?
2: Was habe ich nur getan, um das zu verdienen?
3: Oh, da draußen steht ein Mann.
2: Ich habe die Nase gestrichen voll von Männern. Tobi, das ist Peter aus Amerika.
3: Servus.
4: Hallo, kleiner Mann. Gib mir doch mal die Tüte da. Da sind Geschenke für dich drin.
2: Namt.
5: Haben Sie Kohle? Oder wollen Sie wieder Abfälle?
2: Heute nicht. Danke. Moment, warten Sie. Ich habe was für Sie.
3: Bam! Wow, sowas kauft mir Mama nie. Kriege ich jetzt auch einen Computer?
4: Wie, ihr habt keinen PC?
3: Nö.
2: So, das ist erstmal alles, was ich so auf die Schnelle auftreiben konnte. Verstehen Sie es bitte als erste Rate.
5: Na, seht doch.
2: Es tut mir leid, dass Sie so lange auf Ihr Geld warten mussten. Aber mein Vorgänger hat einen Saustall hinterlassen.
5: Das glaube ich Ihnen ja nicht.
2: Ja?
6: Es ist angerichtet. Du wirst seit einer halben Stunde sehnsüchtig erwartet.
2: Thomas, ich kann jetzt nicht.
6: Ist irgendwas los, Anna?
0: Ist was mit Tobi?
2: Nein, es ist nicht wegen Tobi. Ist auch nicht wegen Jakob. Es ist etwas dazwischen gekommen. Ich erkläre dir das später.
0: Ja, ciao.
2: Ja, ciao. Tobi, du gehst jetzt bitte in dein Bett.
3: Es ist doch noch gar nicht dunkel.
2: Egal, geh bitte in dein Zimmer, ja?
3: Okay, aber das nehme ich mit.

0: Was willst du?
1: Ich musste endlich wissen, wie es euch geht.
0: Es geht uns gut, danke.
1: Tobi ist echt ein toller Junge.
0: Ich weiß.
1: Das hast du gut hingekriegt. Ich bin echt stolz auf dich.
0: Sag mal, geht's noch? Du haust einfach ab. Lässt 8 Jahre nichts von dir hören, tauchst dann wieder auf und verteilst Benimmung.
1: Für mich war das auch nicht einfach. Ich musste mich alleine durchbeißen. Mit euch beiden hätte ich das nicht geschafft.
0: Mir kommen gleich die Tränen.
1: Anna, ich habe dir damals ganz klar gesagt, dass ich dich liebe, aber für ein Kind noch nicht bereit bin.
0: Noch nicht bereit, klar. Warst ja erst Anfang 30.
1: Ende 20.
0: Und anscheinend auch noch nicht reif genug, dich wenigstens ab und zu mal bei uns zu melden.
1: Das habe ich doch versucht. Aber du bist ja dauernd umgezogen. Immerhin habe ich dir jeden Monat Geld überwiesen.
0: Sehr großzügig. Mit 400 Mark kann ich in Berlin nicht mal eine Hundehütte mieten.
2: Du wartest hier.
0: Anna. Hast du eine Ahnung, wie es mir ging? Mein Studium musste ich schmeißen. 1001 Minijob habe ich angenommen, damit der Kleine und ich irgendwie klarkommen.
1: Und du hast es geschafft. Ist doch richtig nett hier auf dem Land.
0: Ja, sehr nett. Glaub mich, hat eine andere Vorstellung von meinem Leben, als hier in Dörpeling zu landen. Tobi zum Beispiel hat Riesenprobleme, hier Anschluss zu finden.
1: Ich weiß, ihr habt Schlimmes durchgemacht. Ich will es wieder gut machen.
0: Kapierst du denn nicht, dass das jetzt nicht mehr geht?
1: Come on, give me a try.
0: Du bist immer noch so überheblich wie damals. Ich will dich nicht mehr sehen.
1: Aber Anna...
0: Au! Aua, jetzt geh doch endlich!
1: Scheiße, das tut mir leid.
0: Mensch, ich mach's nichts als Ärger.
1: Ich mach's wieder gut, versprochen.
0: Jetzt fass mich nicht an!
1: Hey! Hey, los hier! Ganz schön ruppig hier, die Leute auf dem Land.
3: Vorsicht, ja?
0: Thomas, bitte, ist gut.
1: Anna, ruf mich an, wenn du was brauchst.
3: Wer ist denn der Komiker?
4: Ich bin Tobias Vater.
3: Tobis Vater? Auferstand von den Toten?
0: Das war er auch für mich.
3: So eine tolle Nachricht. Ich gratuliere.
0: Lass das, ich finde das nicht komisch.
3: Du, ich auch nicht. Ach ja, bevor ich es vergesse. Die wollen nicht für das Schützenfest haben. Das hat 2 Gründe zum Feiern.
1: Hallo?
5: Hallo, hier ist Christian. Wie war's denn?
1: Naja, etwas zäh. Aber der Köder ist ausgeworfen. Operation Familienzusammenführung ist angelaufen.

0: Frau Schröder?
1: Ja?
0: Ihre Klingel funktioniert nicht.
2: Ich weiß. Was ist mit Ihrem Rücken?
0: Hexenschuss.
2: Das nicht wahr, ne?
0: Ich kann heute nicht auf Tobi aufpassen. Und auf den schon ja nicht.
2: Ich wünsche Ihnen jedenfalls gute Besserung.
0: Ja, dann.
2: Oh nein, das darf nicht sein. Du wirst heute mal alleine hier sein. Das kriegst du doch hin, ne?
3: Jupp.
2: Ich habe einen wichtigen Termin. Sehe ich gut aus?
3: Wunderschön. Wie Mona Lisa.
2: Und wenn du in den Garten gehst, lässt du das Gewehr hier. Tobi, jetzt beeil dich! Mit dem Ding erschrickst du noch mal einen zu Tode. Tobi, wenn du jetzt nicht gleich kommst, fällt Frühstück für dich aus.
4: Guten Morgen. Deine Klingel ist kaputt.
2: Ach was?
4: Ich war gerade ganz zufällig in der Gegend und da dachte ich, ich...
2: Lass den Mist, ich bin im Stress.
4: Da kann ich doch was abnehmen. Komm, Anna, wo steht das Klavier?
2: Wir sind 8 Jahre ganz gut ohne dich ausgekommen.
4: Ja, für den Fall, dass du es ja anders überlegst. Hier.
2: Vergiss es.

0: Tobi, ich komme zu spät.
1: Oh nein, mein Schatz. Das sind Windpocken.
2: Schlimm?
1: Überhaupt nicht. Du bleibst einfach den ganzen Tag im Bett.
2: Keine Schule?
1: Meinst du, dass ihr auch alleine klarkommt? Ausnahmsweise?
2: Aber klaro.
0: Und dann gehst du zur Apotheke. Ich hab dir aufgemalt, wie du da hinkommst. Und holst die Schütteltinktur, nachdem du das Rezept bei Frau Dr. Tietje Stern abgeholt hast. Adresse steht drauf. Ich hab da angerufen, die wissen Bescheid.
3: Ich würde das ja alles gerne für dich tun, Anna. Nur...
0: Nur was?
3: Die Augen wollen einfach nicht mehr.
1: Ja, aber als du mit meinem Wagen losgefahren bist, ging das noch ganz gut?
3: Ja, aber seitdem ist alles viel schlechter geworden.
4: No problem. Ich bin unterwegs.

0: morgen.
1: Entschuldigen Sie die Verspätung, aber mein Sohn ist krank. Soll ich vielleicht schon mal anfangen? Und Sie sagen dann dem Bürgermeister und dem Schützenkönig Bescheid, was wir besprochen haben?
0: So, Herr Bürgermeister, hier ist das Bier. Lass es dir schmecken.
1: Und der Schützenkönig, ist der vielleicht auch schon hier?
0: Na, da sitzt er doch.
1: Dann brauche ich jetzt auch ein Bier.
0: Komm sofort!
1: Und wie wär's mit einem kleinen Schnaps?
2: Da sage ich nicht nein. Ist ja auch schon fast Mittag.
1: Na dann, auf gute Zusammenarbeit.
3: Also zum letzten Mal, wir zahlen 280.000. Nicht mehr und nicht weniger. Wenn Sie nicht wollen, wir haben genügend andere Anbieter. Bis 17 Uhr möchte ich eine Antwort haben. Treffen Sie die richtige Entscheidung. Auf Wiederhören. Ja, was gibt's denn?
4: Der Kleine möchte gerne was vorgelesen haben, aber mir verschwimmt heute alles.
3: Ja, Seifert hier? Sehr gut. Ich wusste doch, dass man mit Ihnen vernünftig reden kann. Ja? Auf Wiedersehen.
4: Ja, wollen Sie das nicht machen? Er wartet schon darauf.
3: Ja doch. Ja? Wer spricht da? Ah, schön, dass Sie zurückrufen. Könnten Sie heute zum Saubermachen kommen? Ja, ich weiß, dass das kurzfristig ist. Was bekommen Sie normalerweise? Ich zahle das Doppelte. Passt Ihnen 12 Uhr? Ja, prima. Bis später. Ja doch. Heute besuche ich meine beste Freundin, die kleine Hausschrecke.
5: Hausschrecke?
3: Ah, Heuschrecke. Im Blumenbeet fliegen die lustigen Hummeln. Sie brummen und fliegen von Blüte zu Blüte.
5: Kann ich auch Kassette hören?
3: Da kommt noch ein Kapitel. Die grummelige Schildkröte wohnt neben mir. Ihr Zuhause ist ein großer Brombeerstrauch.
5: Ich bin wirklich müde.
3: Ja? Hallo Christian. Ich gehe in der Sekunde an den Computer.
6: Tumli zog sein Laser-Zyniumschwert aus der Wunde und schlug Luab einen Arm ab. Es spritzte.
7: Was ist denn das jetzt für ein Notfall?
8: Das ist Miss Piggy. Sie ist ausgebüxt. Sie muss dringend zur Besamung.
9: Und wieso macht dein Vater das nicht?
8: Die Besamung?
7: Na, dann mal los. Eine schöne Frau soll man nicht warten lassen.
9: Am besten ist eingreifen.
7: Ja, meinst du? Ja, warte mal. Nein, nimm mal. Komm mal hier, ja?
9: Ja.
7: Ich spanne!

0: Das ist eine Sauerei.
1: Jetzt weißt du, was damit gemeint ist.
2: Es hat geklappt. Ich mach das Schützenfest.
1: Voll auf Erfolgskurs, was? Erst kommt Papi nach Hause und dann...
3: Ich geh mal lieber duschen.
4: Ich verstehe ja, dass du sauer bist. Aber ich war selber so überrascht, dass er hier plötzlich wieder auftaucht.
1: Hast nicht viel verpasst. Angebrannte Ente und verkohlter Dorfbulle.
4: Es tut mir leid.
1: Warum hast du mir erzählt, dass er tot ist?
4: Das war er auch für mich. Und für Tobi fand ich die Version auch besser als die Geschichte vom karrieregeilen Vater, der sich schon vor seiner Geburt nach Amerika absetzt.
1: Und jetzt ist er wieder da. Einfach so.
4: Ich wollte sehen, wie es uns geht. Ist ja auch irgendwo verständlich, oder?
1: Und in all den Jahren hat er sich nicht einmal bei dir gemeldet? Der Typ hat was auf die Fresse verdient. Den musst du zum Teufel jagen.
4: So einfach ist es nicht.
1: Wieso?
4: Er ist immerhin Tobis Vater und irgendwo trotz allem ein Teil meines Lebens.
1: Und ich natürlich nicht.
4: Ach, mit uns. Es war doch noch nicht so wirklich.
1: Ach, so siehst du das.

0: Wo ist mein Kühlschrank?
1: Na, den haben Sie gleich mitgenommen, zum Sondermüll. Der hier hat eine 0-Grad-Zone, da hält sich alles super lange frisch.
0: Ich hatte einen Kühlschrank.
1: Ja, aus der Zeit der Bauernkriege.
0: Ich wollte keinen neuen. Was Altes muss man doch nicht austauschen, nur weil es einen Kratzer hat.
1: Die Konstruktion war lebensgefährlich. Ich wollte nur nett sein.
0: Das ist wieder typisch für dich. Kommst hierher und machst alles so, wie du es gut findest.
1: Ja, du hast recht. Ich hätte dich fragen sollen. Die Klingel geht auch wieder, tut mir leid.

0: Naja. Sieht schon klasse aus. Wie lief's mit Tobi?
1: Prima. Er hat viel geschlafen und war sehr ruhig. Tobias ist echt ein super Kerl. Wir verstehen uns richtig gut.
0: Schön.
1: Anna, jetzt, wo du so viel Stress hast, da kann ich mich doch weiter um die beiden kümmern. Das macht mir richtig Spaß und ich kann nebenher wunderbar arbeiten.
0: Naja, vielleicht so lange, wie Tobi krank ist. Morgen um 6:30?
1: No problem.
2: Das geht jetzt schon die ganze Woche?
3: Peter ist wie ausgewechselt. Er ist charmant, witzig, denkt mit.
2: Der neue Peter also. Das ging ja schnell.
3: Ich weiß, aber ich kann nicht anders.
2: Und dann lässt er dich wieder sitzen.
4: Ah. Moin, moin. Na, alles im grünen Bereich?
3: Morgen, Herr Lange. Alles prima. Ach, hier, meine Bestellung.
4: Mann, oh Mann, oh Mann, oh Mann. Da haben Sie ja fix was zu tun, wa? Das läuft vorher ganz gut bei Ihnen. Ich mach schon mal die Kisten fertig.
5: Peter möchte eine Familie. Seine Familie.
2: Wenn er dich nicht sitzen gelassen hätte, wärst du heute eine erfolgreiche Rechtsanwältin. Mindestens.
5: Und jetzt bin ich eine erfolgreiche Jungunternehmerin und eine noch erfolgreichere Mutter. Ja? Hey, Peter. Ja, natürlich habe ich Lust. Und wer passt auf Tobi auf? Zenkmeier. Ist die endlich wieder auf dem Damm? Wie hast du das denn hingekriegt? Ja, mach ich. Ciao.
3: Wir gehen heute Abend ins Rubis.
2: Oh, schön.
3: Soll ich fragen, ob du mitkommst? Peter lädt uns ein. So, so.
6: Wollt ihr Kaffee?
7: Kaffee Macchiato, Kaffee Latte, Cappuccino, Espresso, Decaffeinated, Karamell oder Chocolate?
3: Kaffee Latte. Bei uns im Dorf heißt es bloß Tasse oder Kännchen.
1: Dann bitte 2 Espressi.
3: Okay. Ach, schon wieder leer.
1: Komm, ich mach das.
3: Ah, nein.
1: Die gleiche Marke?
3: Ja. Also, Charme hat er ja. Und jetzt ist er auch noch reich?
5: Ziemlich. Er baut Einkaufszentren und Freizeitparks. Er hat jetzt einen großen Auftrag in Sicht. Der Auftraggeber sitzt zwar in Berlin, aber das Einkaufszentrum soll in München gebaut werden.
3: Und? Ist er immer noch so toll im Bett?
5: Da fragst du die Falsche. Das wird mir nicht nochmal passieren.
3: Ach komm, du bist doch verliebt in ihn.
5: Nein, bin ich nicht. Ich finde nur, dass er ein toller Mann ist und dass er sich geändert hat. Aber eine Beziehung kommt nicht in Frage. Damit bin ich durch. Außerdem...
3: Und außerdem geistert dir immer noch der nette Dorfpolizist durch den Kopf. Stimmt's?

0: Der DAX ist im Moment so weit unten.
1: Das ist grobe Leberwurst mit Rosinen. Hat meine Urgroßmutter schon immer gemacht.
2: Grete, köstlich.
1: Und das hier ist Griebenschmalz? Aber dazu müsste das Brot hier essen. Habe ich übrigens auch selbst gebacken.
2: Also ich denke, diese herzhaften Sachen werden in Berlin super gut ankommen. Die Leute wollen wieder Hausmannskost. Ja?
3: Ja. Ja, ich bin gleich zu Hause.
1: Was ist eigentlich mit dir und Thomas?
3: Das war einfach der falsche Zeitpunkt. Ich muss jetzt los.
4: Hallo?
1: Thomas. Schön, dass du da bist, mein Junge.
4: Oh, ich wusste ja gar nicht, dass du noch Besuch hast.
3: Ja, ich muss sowieso gleich wieder weg.
4: Da bin ich ja genau richtig gekommen.
1: Komm, setz dich. Setz dich. Ich verstehe Anna nicht. So ein Lackaffe. Ganze Dorf lacht schon über den. Dabei würdet ihr so gut zueinander passen.
4: Ja, verstehe Anna die Frauen. Aber Gott sei Dank habe ich ja noch dich.
1: Ich mache dir einen Kaffee.
4: Danke.
5: Hallo, Schatz.
3: Hallo.
5: Was ist denn da drin?
3: Das ist zum Verpacken der Torten und Schnittchen.
5: Aber doch nicht mehr heute.
3: Dann aber morgen früh. Sehr früh.
5: Anna, du arbeitest zu viel.
3: Tobi schon im Bett?
5: Jakob auch.
3: Dann mach ich uns schnell was zu essen.

0: genau das, was ich brauche. Gibt's einen besonderen Anlass?
1: Hier. Die sind mir angeboten worden, diese Häuser. In Bogenhausen, das ist eine sehr feine Adresse in München.
0: Ich war noch nie in München.
1: Ich muss da zur Besichtigung hin. Wäre doch klasse, wenn du mitkommst.
0: Das geht nicht. Ich habe so viele Jobs angeleiert. Ich kann unmöglich weg.
1: Dieses blöde Tortengeschleppe? Ich verstehe das nicht.
0: Wieso?
1: Willst du das denn alles wirklich? Ich meine, dieses kleine Nest, die viele Arbeit, der Stress.
0: Ich bin mein eigener Chef, dabei geht's mir gut.
1: München ist wonderful.
0: In 14 Tagen sind Ferien. Ich kann ja Tobi mal fragen, ob er Lust hat.
1: Auf Dauer müssen wir sowieso eine Lösung finden. Wir können ja wohl schlecht alle zusammen hierbleiben.

0: Hallo, Männer.
1: So, hallo, Schatz.
2: Hallo, Mama.
0: Hallo. Oh, du bist ja ganz nass. Komm her.
2: Oh. Ah, das ist Thomas. Hallo. Hi, Thomas.
3: Hey, Tobi.
4: Hey, hey, hey.
3: High five.
4: Hey. Yes. Komm her. Ups.
3: Wer schnell im Wasser, spielen oder wir?
4: Was spielen?
3: Yeah. Und los! Yay!
5: Yeah. Reingefallen! Reingefallen!
6: Hallo.
7: Hallo.
6: Hab ich ja auch immer zu gerne gemacht. Mhm. Aber die dummen Augen wollen einfach nicht mehr.
7: Helfen Sie mir ein bisschen.
6: Ja.
7: Australien. Hauptstadt. Sydney, nee, passt nicht.
6: Kann ja auch nicht. Ist Canberra.
7: Aha.
6: Ja, kicken kann ich nicht mehr, aber denken kann ich schon noch.
7: Pfiffig, pfiffig. Schwachkopf. 5 Buchstaben.
6: Sitzt da drüben am Baum.
7: Aha. Idiot. Irrt.

0: Meinst du, er hat sich gefreut?
1: Na hör mal, ein Computer mit den ganzen Spielen drin, der ist doch fast ausgeflippt. Thomas.
0: Herr Wachtmeister, unsere Klingel geht auch wieder.
2: Tobi hat mich eingeladen, ich wollte ihm nur sein Geschenk bringen.
1: Ach, das tut mir leid, der ist eingeschlafen. Soll ich ihn wecken?
2: Nee, lass ihn mal schlafen.
1: Oh, das ist so lieb von dir, dass du daran gedacht hast. Der wird sich wahnsinnig freuen. Ein Original-Bonanza-Fahrrad wünscht Tobi sich schon seit Jahren. Man kann sie doch nicht mehr kaufen.
0: Ja, toll.
1: Bist du so nett und holst uns Prosecco?
0: Ja.
2: Du, ich will gar nichts trinken. Ich muss sowieso gleich wieder weg. Ich wollte nur Bescheid sagen, dass ich morgen zum Fußballspiel komme.
1: Ich komme auch hin, nur etwas später. Peter fährt ihn.
2: Weiß Tobi eigentlich, dass Peter sein Vater ist?
1: Ich hab's ihm noch nicht gesagt.
2: Ja, dann grüß ihn mal von mir.
1: Ja.
2: Tschüss.
1: Danke.
0: Ist er schon weg? Schade.
1: Du fährst doch Tobi morgen zum Fußballspiel, oder?
0: Ja, aber natürlich. Das habe ich doch versprochen. Von der Mühlen hat angebissen. Du sollst deinem Anwalt sofort alles rübermelden. Es ist plötzlich total eilig.
3: Es ist nach zwei. Wir müssen jetzt echt los.
0: Ja, ich komme gleich. Und vergiss die Unterlagen vom Bauamt nicht. Christian, ich verlasse mich auf dich. Tobias, bitte jetzt nerv mich nicht.
3: Aber du wolltest mich doch fahren.
0: Ich kann dich da jetzt nicht hinbringen. Fahr doch mit deinem tollen Bonanza-Rad.
3: Das Spiel ist in Wiesenthal. Das sind mindestens 20 Kilometer.
0: Dann warte halt einen Moment. Ey, mit meinem Wagen holen wir das locker wieder auf.
3: Kannst du nicht später weiterarbeiten?
0: Nein, verdammt doch mal!
3: Aber du hast es doch versprochen.
0: Ja? Ja, wunderbar. Dann rufe ich jetzt unsere Anwälte an. Die sollen sich wegen der Verträge zusammen.
4: Schwachkopf mit 5 Buchstaben.
5: Tobi,

0: Los, Tobi. Was schaffst du noch?
1: Hat Peter dich nicht gefahren?
2: Der Idiot weiß wahrscheinlich noch gar nicht, dass ich weg bin.
3: Ich habe ihn zwischen Dörpeling und Wiesenthal gefunden. Der arme Kerl saß mit einer Reifenpanne am Straßenrand und hat geweint.
4: Das gibt's ja nicht.

0: Sag mal, spinnst du?
1: Was machst du denn schon hier? Wir fahren doch erst heute Abend zu von der Mühle.
2: Die Frage ist, was du hier machst. Du hast ja versprochen, Tobi zum Fußball zu fahren.
1: Ja, wo ist er denn? Ich fahre ihn schnell hin. Wo ist das Problem?
2: Tobi hat versucht, mit dem Rad nach Wiesenthal zu kommen. Das sind 15 Kilometer. Hast du eine Ahnung, was da hätte passieren können?
1: Anna, das tut mir leid. Es ging gerade um einen sehr wichtigen Auftrag. Ich mache das alles doch nur für euch.
2: Den Spruch hattest du früher auch immer drauf. Für Tobi war das Fußballspiel wichtig.
3: So, der Hintermann, pass auf! Hey, hey, Tobi, los! Mach die Beine nass, mach die Beine nass!

0: Anna, jetzt sei doch bitte nicht mehr sauer. Ich habe mich 100 Mal bei Tobi entschuldigt. Es kommt nicht wieder vor, versprochen. Passen Sie bitte auf, der Wagen ist neu.
1: Okay.
0: Ach, warte doch mal kurz. Hey, Sven, komm her. Ich hab was für dich. Hier.
2: Boah, die neue von den Shark Tools. Die gibt's doch noch gar nicht zu kaufen.
0: Ja, hier noch nicht, aber in den USA. Frisch importiert, extra für dich. Und hast du schon das neue Video gesehen?
2: Ich dachte, das wollten sie erst nach ihrer Tournee drehen.
0: Ja, war eine Fangfrage.
3: Jetzt ist aber genug. Abmarsch ins Bett.
2: Aber die höre ich mir noch an.
3: Aber nicht zu laut. Da haben sie ihm ja genau das Richtige geschenkt.
0: Ja, mein Junge ist fast im selben Alter.
3: Ja, ohne sie wäre das Leben ärmer.
0: Ohne Kinder? Nein, wirklich nicht. Meine Frau und ich, wir wollen noch mindestens 2.
3: Das nenne ich eine gesunde Einstellung. Was ich nur sagen wollte.
0: Ja.
4: Fantastisch, hm? Da hat den Gastgeber schon um den kleinen Finger gewickelt.
5: Das ist seine Spezialität.
4: Danke, Schatz. Mona, meine Frau. Anna, Peters Frau.
0: Ja, komm doch mal zu uns rüber, bitte.
4: Entschuldige mich.
5: Sie haben wirklich ein gemeinsames Kind, hat mir Christian erzählt.
6: Mhm, Tobi. Mhm. Er ist gerade 8 geworden.
5: Wieso wirklich?
6: Der Mann hat mir erzählt, Sie hätten auch einen Sohn.
5: Naja, für den heutigen Abend halt.
6: Was heißt das?
5: Sie wissen wohl gar nicht, was hier abgeht. Hm? Christian ist stockschwul. Und Hajo von der Mühlenstock konservativ. Der steht auf die heile, glückliche Familie. Ich bin Schauspielerin. Immer schön lächeln.
7: Es war wirklich außerordentlich nett von Ihnen, mir heute Abend bei der Küchenarbeit etwas Gesellschaft zu leisten.
8: Aber das ist doch selbstverständlich, dass Anna mit diesem Mann überhaupt noch ausgeht.
7: Ja, verstehe einer die Weiber.
8: Na, also. Oh. Mhm.
7: Aber irgendwann zeigt er ihr schon sein wahres Gesicht und dann, oh, rappelt's. Dann macht Anna ihn zur Schnecke.
8: Ich glaube, da kommen sie.
2: Du bist ein mieser, verlogener, karrieregeiler Arsch.
0: Ich hatte mir deine Reaktion ein bisschen anders vorgestellt. Von der Mühlen hat unterschrieben. Ich hab's geschafft.
2: Das ganze falsche Getue. Du hast uns einfach nur benutzt.
0: Lass mal bitte die Kirche im Dorf. Was für ein Getue.
2: Warum hast du nicht gesagt, worum es da geht?
0: Ich wollte dich nicht in meine geschäftlichen Schachzüge mit einbeziehen.
2: Du hast schlicht gelogen.
8: Ich glaube, Anna hat sein wahres Gesicht erkannt.
7: Wir haben es gleich gewusst.
0: Warte mal, bin ich denn im Irrenhaus? Ich habe gerade einen 250-Millionen-Auftrag übernommen.

0: redest du denn da für einen Unsinn?
1: Ich habe endlich begriffen, dass wir kein Team sind, sondern du bist der Chef und ich muss sehen, wie ich hinter dir herkomme.
0: Ja, aber einer muss doch die Richtung vorgeben.
1: Ich will einen Mann, der mich unterstützt und nicht als Beistelltisch benutzt.
0: Anna! Anna, du musst total verrückt sein. Ich biete dir alles, wovon Frauen träumen. Alles.
2: Schon mal in Erwägung gezogen, dass mir mein Job Spaß macht und dass ich Verantwortung trage für andere, die ich nicht einfach im Stich lassen kann?
0: Du ziehst es also vor, in diesem Nest deine vertrockneten Hochzeitspärchen zu basteln? Das glaube ich nicht.
2: Ich habe mir das alles hier aufgebaut und wir fühlen uns hier wohl. Das funktioniert nicht mit uns.
0: Anna, jetzt überleg dir das nochmal.
2: Hau einfach ab.
0: Gut,

0: Also ich an ihrer Stelle.
1: Halt einfach die Klappe.
0: Ich an ihrer Stelle hätte den Kerl schon längst rausgeschmissen. Dem war doch das hier alles nicht gut genug, das habe ich gleich gesehen. Wissen Sie, Kindchen, Sie haben was Besseres verdient. Das wird schon wieder. Kopf hoch. Ich hab hier was. Für Tobi. Der hatte doch Geburtstag. Das gehörte meinem Patenkind. Aber der lebt ja nur schon lange in Australien.

0: Das wäre ja auch eine Schande, wenn so ein hübsches Mädchen wie du alleine bliebe. Wenn ihr heiratet, werde ich Brautjungfer.
1: Er ist doch nur mein Untermieter. Ich will ihn doch nicht heiraten.
2: Wann kommen die eigentlich? Ich möchte Anna nicht über den Weg laufen.
1: Ach, die kommen erst später. Oh, da kommen sie ja schon. Huhu, Thomas ist auch hier. Hallo.
3: Juhu, wir sind da.
1: Willkommen, Oma Gretes Garten.
2: Mensch, Jakob, wo ist denn dein Gewehr?
1: Ach, das dumme Gewehr. Damit ist es vorbei. Jetzt, wo ich wieder richtig sehen kann. Oh. Ach, das ist aber ein großes Haus. Darf ich mir erlauben?
4: Ach, die sind aber schön. Sind die von Frau Zenkmar?
1: Mhm. Aber sie weiß nichts davon.
3: Thomas, komm, zeig dir die Hühner.
2: Ja, dann zeig mal.
1: Tobi, ich hab eine Überraschung für dich. Fängt mit Grieß an und
3: hört mit Klößchen auf.
1: Wunderbar, komm hoch. Ja, ich hab dein Zimmer taubenblau gestrichen.
2: Nein?
1: Ja.
5: Ich habe alle Gläubige ausbezahlt. Ich bin schuldenfrei.
2: Ist ja toll. Ich gratuliere.
5: Ich habe so viel falsch gemacht. Am liebsten würde ich die Zeit zurückdrehen und noch mal von vorne anfangen.
2: Mann, hör doch auf.
5: Ich mein's ernst.
2: Glaubst du, ich bin ein Clown? Kaum ist da einer abgehauen, soll ich hier den Seelentröster spielen, oder was?
5: Ich brauche keinen Seelentröster. Ich habe Peter rausgeschmissen.
2: Warum erzählst du mir das alles?
5: Das weiß ich auch nicht. Gib uns noch eine Chance.
2: Tut mir leid. Dafür bin ich nicht der Richtige.

0: Und?
1: Gut.
2: Na denn.
3: Bleib zahlen.
4: Kommen gleich.
0: Und?
1: Bestens.
0: Na denn.

0: Und?
1: Könnte nicht besser sein.
0: Na denn. Wenn du gehst, mach das Licht aus.

0: Schröder?
1: Hi Mama, ich bin's.
0: Hi mein kleiner Großer.
1: Kannst du mir ganz schnell meine Sporttasche bringen?
0: Jetzt mach mal halblang, wo bist du denn?
1: Bei Oma Grete und Jakob, weißt du doch.
0: Kurierdienst ist schon unterwegs.
2: Und? Hat sie angebissen?
3: Jupp.

darf nicht wahr sein. Bitte folgen. Ja. Nicht anhalten, hä? Ich muss sie in Gewahrsam nehmen. Mich? Ja, sie.

0: Wo ist denn eigentlich der Schlüssel?
1: Gibt's ein kleines Problem.
0: Was denn für ein Problem?
1: Ich hab keine Ahnung, wo der Schlüssel ist. Ich hab ja noch nie jemanden verhaftet.
0: Mach keinen Quatsch.

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0: Das sind sowas. Hier im Ersten, immer Montag bis Freitag, kurz vor sechs. Schön, dass Sie wieder mit dabei sind. Wir haben tolle Gäste für Sie, eigentlich wie immer. Marcel Reif ist heute bei uns. Im Team mit Bernhard Hoeker. So eine Instanz im Fußball. 30 Jahre ungefähr kommentierst du Fußballspiele jetzt? Mehr oder weniger? Knapp mehr oder knapp weniger?
1: Ich glaube, knapp mehr.
0: Okay. Weißt du ungefähr, wie viele Spiele es in der Zeit waren?
1: Irgendjemand hat das mal, um die 1500.
0: Wow. Okay.
1: Die Sportart hat sie überlebt.
0: Gibt es irgendein Spiel, an das du dich ganz besonders erinnerst? Also ich denke natürlich sofort an das legendäre Spiel, wo das Tor umgefallen ist.
1: Da erinnere ich mich kaum an das Spiel, aber den Zirkus davor, ja.
0: Das
1: habe ich mir schnell abgewöhnt, so eine Rangfolge zu machen, weil ich ja sonst gesagt hätte, oh, das war aber nicht so toll wie damals, du weißt noch. Es hatte jedes Spiel so seine Geschichte, aber natürlich gab es irgendwelche WM-Finals dann. Bist du schon...
0: Dass dich emotional dann auch mehr berührt.
1: Ja.
0: Ja, ja, ja. Sympathisierst du eigentlich mit einem bestimmten Verein?
1: Ja, aber das darf ich inzwischen sogar sagen. Der erste FC Kaiserslautern ist mein Jugendclub, da habe ich selber gespielt und das mit denen sympathisiere ich. Aber
0: ja. Wir wollen Bernhard jetzt wieder zurückholen, weil Fußball ist er ein bisschen raus.
2: FCK kenne ich.
0: Ach, FCK kennst
2: du? Ja, mein Vater ist Pfälzer und der war großer Fan.
0: Aha. Da siehst du.
2: Daher geht es
3: gut. Du kommst zusammen, was zusammengehört.
0: So, deswegen sitzt du heute hier. Ja. Viel Spaß, Marcel Reif.
1: Jetzt kommt er.
0: Und Jochen. Bei dir ist es natürlich am Ende auch der Fußball, aber nicht nur der Fußball, ne? Weil gerade das ZDF Sportstudio ist ja dann thematisch noch sehr viel breiter.
4: Ja. Ne? Also an 1500 Spiele komme ich wahrscheinlich nicht ran wie die Legende Marcel Reif. Aber vielleicht kann ich am Ende meiner Karriere behaupten, ich habe ihn bei Wer weiß denn sowas besiegt.
0: Das könnte sein.
4: Das auch was,
0: vielleicht oder? Auch das. Ja? Vielleicht schafft es das in deinem Wikipedia-Eintrag.
4: Gleich ganz ohne Bitte.
0: Du produzierst ja neben den Sachen im Sport mittlerweile auch spannende Dokumentationen. Ich denke da an die Katar-Dokumentation oder aktuell das Leben der Superreichen, also deutschen Superreichen. Ne? Da habt ihr Millionäre,
4: Milliardäre.
0: Genau.
4: Milliardenspiel, haben wir ein Jahr lang dran gearbeitet, haben versucht, an Milliardäre ranzukommen und mal mit ihnen zu sprechen, nicht nur über sie zu sprechen.
0: Wie sagen Milliardäre gerne, haben kommt von behalten. Ne? So ist es. Ne? Also mal gucken, was ihr heute hier am Ende auf dem Konto habt. Viel Spaß auch euch, ja, Jochen Breyer und Elton. Und eigentlich müssten wir jetzt über Champagner reden, aber ich habe was ähnlich Spannendes für Sie. Wussten Sie eigentlich, dass man Prosecco im Gegensatz zu Sekt Kohlensäure zusetzen darf? Oh. Musste mal gesagt werden. Ja. So, wir gucken auf die Publikumsverteilung. Hinter Bernhard und Marcel sitzen 57 Zuschauerinnen und Zuschauer. Hinter Jochen Breyer und Elton 66. Team Elton darf also gleich die erste Kategorie auswählen. Und wir schauen, was heute hier im Angebot ist. Hier sind unsere 12 Kategorien. Hier ist die Wand. Die 12 Kategorien heute sind total genial. Kino, tierisch, Weltall, was bin ich? Einspruch, grüner Daumen in der Küche, Fragezeichen, Wahnsinn des Tages, deutsche Sprache und wie ticken wir? Jede richtige Antwort 500 Euro. Beide Teams haben einen Publikumsjoker. Ihr legt los.
5: Ja, Schlagzeile, wo du denkst, hä, was soll das? Was bin ich, ist irgendein Begriff.
4: Bist du ein guter Koch?
5: Nee, aber ein guter Esser. Also ich bin
4: das
5: oft in der
4: Küche. Auch, oder? Ja.
5: Wollen wir nehmen?
4: Ja, komm, nehmen wir in der Küche.
5: Wir gehen in die Küche.
0: Erste Frage aus der Kategorie in der Küche. Sogenannte Pastetenvögel, die vorwiegend in der englischen

0: Küche beim Backen verwendet werden? A. Geben nach und nach Gewürze in die Füllung ab. B. Erzeugen die typisch gitterförmige Oberfläche des Pastetenteigs. Oder C. Verhindern ein Überlaufen der Pastete.
1: Also B würde ich, glaube ich, erstmal ausschließen, weil da machst du, glaube ich, Streifen aus dem Teig und legst die auf die Pastete drauf.
2: Geben nach und nach Gewürze in die Füllung ab. Pastetenvögel. Aber was hat das Ganze mit
1: Vogel zu tun? Aber warum heißt es denn Vogel? Genau, weil die, was ich von früher noch kenne, ist dieser Schnapsvogel oder sowas, wo du ein Glas hattest, den tippst du an und dann ging der immer so hoch und runter die ganze Zeit. Aber warum das Schnapsvogel hieß, weiß ich jetzt auch nicht. Aber vielleicht ist da das Gewürz drin und dadurch, wenn der immer hoch und runter geht, lässt er da das Gewürz rein. Verhindern ein Überlaufen der Pastete.
2: Dann müsste es ja wie so eine Umrandung sein. Was hat das mit dem Vogel zu tun?
1: Vom Bauchgefühl bin ich bei C.
2: Bei C, okay. Also es muss ja irgendwas sein, was jetzt speziell bei einer Pastete zum Einsatz kommt, weil sonst würde das ja nicht im Namen stecken. Pastetenvögel. Dieses Gewürze abgeben, würde das jetzt speziell auf Pastete zutreffen oder eher vielleicht auch auf anderes? Ne? Ja, ja. Genau. Also, ja. Du bist der Profi, sag du.
1: Das hat mit Profi nichts zu tun. Das ist... Wir sagen C.
0: Ja? Okay. C.
3: Bei der im englischsprachigen Raum verbreiteten Pie handelt es sich um eine meist kuchengroße Pastete aus Blätter- oder Mürbeteig mit einer herzhaften oder süßen Füllung. Insbesondere bei herzhaften Pasteten ist es üblich, diese vor dem Backen mit einem Teigdeckel zu schließen. Damit der Dampf entweichen kann und die Füllung nicht überkocht, werden Luftlöcher in den Teig gestochen. Alternativ haben sich sogenannte Pastetenvögel bewährt. Kleine Figuren aus Keramik, die wie ein Schornstein funktionieren. Besonders beliebt ist hier, aufgrund des Wortspiels, die Elster, auf Englisch Magpie.
4: Ja. Weiß nicht, ob er daran gedacht hat, aber es war richtig. Egal, die ersten 500 Euro. Richtige Antwort.
1: So, was lacht dich an?
5: Was lacht mich aus? Das kann ich dir sagen.
0: Das wissen wir noch nicht.
5: Also.
1: Total genial.
5: Ja.
1: Wir fangen mal mit so einem Alltagstipp.
5: Am fairsten vielleicht.
1: Ja.
0: Zimt eignet sich A. mit Öl gemischt zum Entfernen von Kalkflecken auf Marmor. B. als antibakterieller Zusatz im Wischwasser. Oder C. mit Mehl und Wasser vermengt als natürlicher Silikonersatz.
5: Silikonersatz ist was? Ist
1: ja, Plastik Silikon ist dieses,
5: um diese Füllungen zu machen.
1: Ja, genau, die so in den Kanten von Fliesen sind. Damit, und die sind meistens gummiartig und ganz ehrlich, Mehl und Wasser und dazu Silikon, dazu Zimt.
5: Ja.
1: Und das soll dann eine Silikonfuge, das kann ich mir überhaupt nicht vorstellen.
5: Ja, nee.
1: Das ist
5: mit so. Öl mischen und dann Kalkflecken auf Marmor. Zimt ist ein Gewürz.
1: Ja.
5: Ja. Ein
1: Gewürze
5: sind starkes Gewürz eigentlich.
1: Genau. Und Gewürze, also Pflanzen sind oft würzig, weil sie damit Fressfeinde oder irgendetwas anderes
5: abwehren.
1: Also würde es für mich zu B passen. Man macht das dazu und es wirkt antibakteriell.
5: Also ich würde auch B sagen.
1: Wir sagen B.
5: Wir sagen B.
1: Wir sind bei B.
5: Als wir
0: sagen A und C.
1: Zimt. A und C. Zimt nicht.
3: Zimt schmeckt und riecht nicht nur gut, sondern wirkt auch antibakteriell als Zusatz im Wischwasser. Einfach etwas Zimt in einen Eimer mit warmem Wasser geben und vermischen. Das natürliche Reinigungsmittel ist biologisch abbaubar sowie frei von Zusatzstoffen und Mikroplastik. Es ist auch schonend zum Untergrund und der Boden wird weder klebrig noch verfärbt er sich.
0: Die ersten 500 Euro auch für euch.
6: Stark.
0: Und wollen wir ihn nehmen?
2: Der Zimtabsatz in deutschen Supermärkten wird nach dieser Sendung explodieren.
0: Ja.
2: Ich würde vorschlagen, wir nehmen die deutsche Sprache. Was meinst du?
1: Ich bin mit allem klar.
0: Der unter anderem in Berlin und Hamburg verwendete Begriff Kiez für ein Stadtviertel bezeichnete ursprünglich A. Ansiedlungen Bediensteter in der Nähe von Burgen, B, städtische Grünanlagen, die von den Bürgern bestellt wurden. Oder C, Plumpsklos, die sich außerhalb von Häusern befanden.
2: Also Ansiedlung Bediensteter in der Nähe von Burgen würde ich jetzt eher mal ausschließen, du?
1: Nee, finde ich noch interessant.
2: Ja? Ich hätte jetzt ganz spontan zu den Grünanlagen tendiert.
1: Ja.
2: Die von den Bürgern bestellt wurden, weil man spricht ja auch so von mein Kiez. Das ist mein Kiez.
1: Ja.
2: Das hat jetzt vom Bauchgefühl irgendwie gepasst.
1: Das stimmt. Also, aber C würden wir erstmal beide, glaube ich, ausschließen, oder?
2: Warum denn Kiez? Warum dieses Wort? Kiez.
1: Also ich finde deine Erklärung eigentlich ganz gut. Also ich kenne ja auch den Begriff, da komme ich hier meine Hood, mein Kiez. Mhm. Da bin ich, aber da bin ich aber zu Haus, genau. Deswegen war ich auch ein bisschen bei A. Mhm. Also C schließen wir beide aus. Burg, gerade St. Pauli, da, das wird ja auch hauptsächlich Kiez genannt. Da war aber die Hammerburg, glaube ich, auch nicht in der Nähe. Berlin, eine große Burg, kann ich mir auch nicht vorstellen. Deswegen bin ich eher doch wieder bei dir, fand ich die Idee gut, dass das Grünanlagen waren, von wegen, das ist mein Kiez, da genau darum, da kümmere ich mich. Mhm. Das fand ich gut. Würde dann auch ihn gern nehmen, wenn.
2: Ja, dann nehmen wir B.
0: Ja. Alles klar, entscheidet euch für B.
3: Das Wort Kiez ist heute als Bezeichnung für Stadt- oder Ausgehviertel, vor allem aus Berlin und Hamburg, bekannt. In der Schreibweise Kiez waren zur Zeit der deutschen Ostsiedlung im Hochmittelalter in der Nähe von Burgen entstandene Dienstsiedlungen gemeint. Die Einwohner waren den Burgherren zu Dienstleistungen verpflichtet und lebten eigenständig von den angrenzenden Orten. Es wird angenommen, dass das slawische Chisa für Hütte der Ursprung des Begriffes sein könnte. Heute werden Stadtviertel Kieze genannt, die sich durch eine gewisse eigene Infrastruktur und Identität auszeichnen.
0: Sorry. 50-50. Ihr habt schon 500 Euro, da wird sicher noch was dazukommen.
2: Tut mir leid.
1: Ja, wieso nicht? Ich fand das ja gut. War doch gut.
0: Ihr macht weiter mit.
5: Ja.
1: Einspruch.
5: Einspruch.
0: Wird während der Umstellung auf die Winterzeit die Arbeitspflicht in einer Nachtschicht grundsätzlich um eine Stunde erhöht?
5: Ach, das ja.
0: A. Ja, es ist grundsätzlich eine bezahlte Stunde mehr zu leisten. B. Nein, die Arbeitspflicht erhöht sich nicht automatisch. Oder C. Nur, wenn es eine vergütete Arbeitspause gibt.
1: Ein interessantes Problem.
5: Ja. Also B würde ich ausschließen, weil das wäre ja automatisch. Das hast du jetzt zu tun und damit hat er sich, richtig?
1: Moment, die Arbeitspflicht erhöht sich nicht.
5: Automatisch, sondern da muss man, wenn, muss man eine Regelung finden.
1: Die Frage ist, was arbeitest du? Arbeitest du von Beginn 8 Stunden oder arbeitest du von bis? Wenn dein Job sagt, die Schicht geht von 10 bis 6.
5: Ja, aber an diesem Umstellungstag geht es nicht automatisch von 10 bis 6. So würde ich es verstehen.
1: Das heißt, die Arbeitspflicht erhöht sich nicht automatisch?
5: Nicht automatisch. Also B würde ich ausschließen.
1: Das hieße aber doch dann, dass die entweder eine Überstunde machen, angerechnet bekommen.
5: Oder du kriegst eine Arbeitspause von einer Stunde.
1: Ah, das heißt, man kriegt dann...
0: Ich würde darüber nachdenken, das ans Publikum zu geben.
1: Ja, weil da sind bestimmt welche bei, die das schon mal hatten. Aber das finde ich interessant, was das, bei C war ich noch gar nicht, was das überhaupt bedeutet.
5: Also ich würde A, grundsätzlich eine bezahlte Stunde mehr zu leisten, das kannst du nicht anordnen.
1: Sollen wir das ans Publikum geben? Vielleicht hat einer damit Erfahrung.
5: Aber wir geben eigentlich, also würden als Denkhinweis geben.
1: Wir würden zu C tendieren, dass die anteilsmäßig...
5: Würden wir tendieren, aber wohl natürlich nicht
1: also präjudizieren. In 8 Stunden, keine Ahnung, eine halbe Stunde Pause, sind es bei 9 Stunden dann eine Stunde. Also.
0: Na.
1: Ach, mein Gott.
0: So, ihr könnt jetzt schon mal einen Tipp abgeben, wenn er schon mal Nachtschicht gearbeitet hat. Wenn ja, was?
1: Ja.
0: Ich sage Arzt im Praktikum.
1: Ja, Feuerwehr ist mein Tipp.
0: Oder? Marcel, was denkst du?
5: Ja, Feuerwehr ist schon gut.
4: Feuerwehr? Nein, Feuerwehr kann ich mir nicht vorstellen. Grüß dich.
6: Moin, Kai. Moin.
4: Wie heißt du?
6: Kevin.
4: Kevin, was machst du beruflich?
6: Ich arbeite in der Behörde.
4: Ah.
6: Und dort kenne ich mich gut mit Pausen aus.
4: Aha. Was für eine Behörde? Ah, Kevin. Was für eine Behörde ist das?
6: Ein Bezirksamt, Eimsbüttel.
4: Okay. Ja, sehr gut. Und aber es geht ja jetzt nicht nur um die Pausen, sondern grundsätzlich erstmal um das Phänomen Umstellung auf die Winterzeit.
6: Ja, aber ich sage auch C vom Gefühl her. Mhm. Lachte mich sofort an, die Antwort.
4: Alles klar, gut.
6: Von daher sage ich C.
4: Wobei ich davon ausgehe, dass ihr da keine Nachtschicht habt.
6: Noch nicht, aber...
4: Mal sehen. Alles klar, ja. Kevin, wir haben C festgehalten.
3: Bei der Zeitumstellung auf die Winterzeit wird die Uhr um eine Stunde zurückgestellt, wodurch die Nacht eine Stunde länger dauert. Für Personen, die während der Nachtschicht arbeiten, bedeutet das allerdings nicht, dass sich die Arbeitspflicht automatisch erhöht. Arbeitsstunden und Vergütung hängen von den Regelungen des jeweiligen Arbeitsverhältnisses ab. Gibt es keine explizite Regelung, hat der Arbeitgeber laut des Bundesarbeitsgerichts allerdings ein berechtigtes Interesse daran, Schichten nahtlos ineinander übergehen zu lassen und somit die zusätzliche Stunde Arbeit anzuordnen. Dabei müssen jedoch die Festlegungen durch das Arbeitszeitengesetz beachtet werden.
4: Es ist Antwort B. Erhöht sich nicht automatisch. Kevin, trotzdem Grüße nach Eimsbüttel ins Bezirksamt. Und ihr steht ja noch am Anfang. Also hier kann ja noch eine ganze Menge heute hier passieren.
1: Wir noch Tee genommen, ne?
2: So, jetzt suchst du mal aus.
4: Es bleibt auch bei euch bei 500 Euro.
1: Ich habe noch EAA genommen. Kino oder Wahnsinn des Tages?
2: Ja, oder tierisch. Ja,
1: machen wir weiter.
2: Mach Kino, komm, mach
1: Kino. Tiere sind irgendwie so ein Frosch.
2: Ja, ja, das reicht ja.
4: Wieso werden Ausschnitte des Horrorklassikers Die Nacht der lebenden Toten von 1968 häufig in anderen US-Filmen gezeigt? A. Jede Verwendung wird mit Geld aus einem Nachlassfonds belohnt. B. Der Film enthält die ersten Aufnahmen des Hollywood-Schriftzugs. Oder C. Wegen eines Schnittfehlers ist der Film in den USA gemeinfrei.
2: Jede Verwendung wird mit Geld aus einem Nachlassfonds belohnt. Also jetzt soll man Geld bekommen aus einem Fonds, weil man Ausschnitte aus diesem Film verwendet.
1: Ist am skurrilsten, ne? Lacht mich aber von den Antwortmöglichkeiten am meisten an, weil der Film enthält die ersten Aufnahmen des Hollywood-Schriftzugs. Heißt, die verwenden das, weil die selber keinen haben oder weil ihnen das zu teuer ist?
2: Nee, weil sie eine historische Aufnahme wahrscheinlich wollen von diesem Hollywood.
1: Das heißt, dann wird ja nur dieser Ausschnitt benutzt und es gibt ja Ausschnitte.
2: Ja.
1: So, A oder C. Jede Verwendung wird mit Geld aus einem Nachlassfonds benutzt. Finde ich aber auch, weil dann mache ich das doch immer.
2: Ja.
1: Und kriege immer Kohle. Ist doch scheißegal.
2: Ja, und dann wäre es doch auch irgendwann weg, oder?
1: Dann ist es doch auch irgendwann mal weg. Dann kann das, warum auch immer, nur C sein. Vielleicht ist es tatsächlich nicht mehr urheberrechtlich geschützt, weil da ein Schnittfehler drin ist. Und darum darfst du das verwenden.
2: Das überzeugt mich. Komm, wir nehmen C.
1: Wir nehmen C.
4: Ja. Hattet ihr nicht eben auch schon C?
1: Ja. Lief nicht gut.
3: Der Horror-Zombie-Film Die Nacht der lebenden Toten von 1968 stammt aus der Feder des US-Amerikaners George Romero und gilt als Klassiker seines Genres. Ursprünglich sollte er Die Nacht der Fleischfresser heißen. Auf Anraten einer Produktionsfirma, die bereits einen gleichnamigen Film publiziert hatte, ließ Romero den Titel kurz vor Veröffentlichung ändern. Beim Austausch des Namens im Abspann wurde allerdings das Copyright-Zeichen durch einen Schnittfehler entfernt, das in den USA eine Voraussetzung für den Schutz des Urheberrechts darstellte. Daher ist der Film in den USA seit seiner Veröffentlichung gemeinfrei und frei verwendbar. Viele Filmemacher verwendeten daher Ausschnitte in eigenen Produktionen, beispielsweise wenn Charaktere sich einen Film im Fernsehen anschauen.
2: Stark.
4: Sehr gut, 1000 Euro. Teamplay.
5: Wie ticken wir Wahnsinn des
1: Tages?
5: Psychologie.
1: Psychologie.
5: Psychologie?
1: Psychologie, wie ticken wir?
5: Ja. Wie ticken wir? Ja, Psychologie. Wir können es nicht aussprechen.
0: Wie eine US-Studie zeigte, verleitet klassische Musik in Weinhandlungen die Kunden dazu, A, teurere Weine zu kaufen, B, eher zu Weißweinen zu greifen oder C, Weine nur zu verkosten, aber anschließend nicht zu erwerben.
7: Was war denn dein erster Gedanke?
5: A.
7: A, mein allererster Gedanke sofort. War A.
5: Und das wenn, ist so banal, dass es schon gefährlich
7: fast, wird. Ja, das ist schon fast gefährlich.
5: Dass dann, es sich lohnt, jetzt auf B und C zu schauen.
7: Das zweite war, ich dachte, wenn, dann sind es Rotweine.
5: Ich auch,
7: dann genau. Dann kamen Weißweine.
5: Wir sind ja eine Seelen- und
7: da sind wir wirklich sowas von ja. Verwandt.
5: Kaiserslautern.
7: Kaiserslautern, ja. Das ist bei mir genetisch ein Stück weit auch drin.
5: Ja.
7: Soll man direkt A machen?
5: Ach, komm her.
7: A, auch wenn wir in eine Falle ja. Laufen. Wir nehmen A. Ja.
5: Die Falle
7: die Falle laufen wir gerne.
5: Ja.
0: Gibt doch den berühmten Chianti Classico.
5: Ich hatte befürchtet, dass da noch...
0: Wieso?
5: Ja doch, Chianti Classico.
0: Könnt ihr was damit
5: natürlich.
0: Zu tun haben?
5: Der weiß.
0: Sicher.
5: Classico.
3: Forschende der Texas Tech University untersuchten den Einfluss von Musik auf den Kauf von Wein. Über 2 Monate hinweg ließen sie in Weinhandlungen mal Klassik, mal Popmusik abspielen. Die Ergebnisse zeigten, dass Kunden bei klassischer Musik eher zu teureren Weinen griffen, aber nicht mehr Flaschen kauften. Laut den Forschenden ist Musik überzeugender, wenn sie zum Kontext passt. Klassische Musik wird allgemein mit Kultur und Prestige assoziiert, was im Gehirn offenbar ein Lebensgefühl wachruft, das eher zu teurem Wein passt.
5: Namaste. Namaste.
4: 1000 Euro.
1: Diesen Elfmeter habt ihr gut reingeschossen. Ja. Also.
0: Nächste Kategorie.
1: Du wolltest unbedingt Tiere nehmen.
2: Komm, lass uns Wahnsinn des Tages nehmen.
1: Okay, ne? Ja gut, Wahnsinn des Tages. Ich hätte gern auch.
0: Da ist die Sportfrage.
1: Juhu!
2: Hm? Oh nein.
0: US-Sprinter Noah Lyles wurde bei der Leichtathletik-WM 2023 in Budapest Weltmeister.
1: Ich lehne mich mal zurück.
0: A. Einen Tag vor dem Finalrennen einen Unfall mit einem Golfkart hatte. B. Kurz nach dem Start seine Hose zu verlieren begann. Oder C. Die Nacht vor dem Finallauf schlaflos im Kreissaal verbracht hatte.
2: Ich meine, dass es einen Unfall mit einem Golfkart gab.
1: Also ich kann die Frage nicht beantworten, weil also wenn er jetzt gefragt hätte, was dachte er sofort ins Auge, ich kann es wieder nur ausschließen. Also ich würde C ausschließen, weil das suggeriert ja, dass die Frau aus den USA mit nach Budapest kommt, hochschwanger. Das würde ich zum Beispiel ausschließen.
2: Ja. Also irgendwas im Hinterkopf habe ich mit einem Unfall mit einem Golfkart. Ich meine, WM23 ist ja schon ewig her.
0: Ja.
2: Deswegen ist das nur noch ganz hinten in meinem
0: schon bald die nächste.
2: Kleinen Hirn vergraben. Aber ich glaube, da war was. Lass uns das mal nehmen.
1: Okay, dann nehmen wir das. Dann muss ich gar nicht weiter nachdenken. Dann nehmen wir einfach mal A.
0: Ja, okay. Mal gucken, wie es mit Jochen Breyer und dem Sport weitergeht.
3: US-Sprinter Noah Lyles triumphierte bei der Leichtathletik-WM im August 2023 in Budapest. Dabei war es vor den Halbfinalläufen über 200 Metern zu einem Zwischenfall gekommen. 2 Golfkarts, die die Athleten über das Gelände zu den Wettkämpfen brachten, prallten ineinander. Lyles und weitere Läufer, wie der Jamaikaner Andrew Hudson, erlitten Schocks oder Verletzungen. Den US-Amerikaner hielt der Schreck aber nicht auf und er gewann das Halbfinale mit 19,76 Sekunden und holte später Gold.
0: Ja, absoluter Sportexperte, Leichtathletik-Experte.
2: Ein Gruß an das zweite deutsche Fernsehen.
0: Ja.
2: Ich würde mich gerne bewerben um die Moderation der nächsten Leichtathletik-Weltmeisterschaft.
0: Ich dachte erstmal an die Olympischen Spiele.
2: Ja, oder die, ja.
0: Aber da bist du doch sowieso im Einsatz nehmen hier. Ja. Ne? Ja. Das hoffe ich doch sehr.
5: Ja, 20.
0: Also, 1500 Euro. Nächste Kategorie.
5: Also eher tierisch-tierisch oder was bin ich, aber nicht Welter. Welter.
7: Dann nehmen wir tierisch-tierisch.
5: Tierisch-tierisch. Mit den Viecheln ist immer gut.
7: Ja, genau.
0: Womit verblüffte eine Ameisenkolonie 2020? Also quasi
5: 23
0: fast gestern.
5: Hätte ich gewusst.
0: Ja. Forschende der University of South Australia. A. Sie bildete einen riesigen Kreis zum Schutz einer verletzten Ameise. B. Sie machte sich über ein Portemonnaie her und klaute Münzen. Oder C. Sie stellte sich tot und erwachte später wieder zum Leben.
5: Also klaute Münzen ist, halte ich für, warum, was, die zahlen ja nicht, oder, Ameisen? Ja, Geld brauchen die ja weniger.
7: Ja, das, was ist interessant? Also ich hab Ameisen und Metall, das kenne ich nun wirklich gar nicht.
5: Also die Ameisen, die ich kenne, interessiert kein Metall.
7: Okay, also das schließen wir schon mal aus.
5: Würde ich sagen.
7: Sie stellte

0: sich tot. Mhm. Das heißt,
1: bedroht durch irgendwas.
0: Die Ameisenkolonie, als sie die untersucht haben, keine Ahnung, wie sich eine Kolonie totstellt. Ob die sich alle auf den Rücken legen, die Beine in die, oder ob die einfach alle in die Erde verschwinden und es sieht so aus, als, also würde, es passiert nichts mehr.
1: Ja.
0: Und plötzlich kommen sie alle wieder raus.
1: Weil die Bedrohung oder das, was sie als solche empfanden,
0: verschwunden ist. Genau.
1: Wir nehmen C.
0: Genau, nur so ganz kurz, riesiger Kreis, da gehen wir wirklich von einem großen Kreis für ein so eine verletzte Ameise. Ne?
1: Ich glaube, da sind die weniger empathisch, also wegen einer machen die weiter.
0: Ja, würde ich auch denken. Wir nehmen C.
2: Wir nehmen C. Ja. Ihr versucht es mit C.
1: Wir versuchen es mal mit C.
3: Während ihrer Untersuchung der Auswirkungen von Buschbränden 2020 auf Kangaroo Island vor der südaustralischen Küste bemerkten Forschende der University of South Australia eine Ameisenkolonie in einem der von ihnen aufgestellten Nistkästen für Fledermäuse und Bilchbeutler. Ungewöhnlich war jedoch, dass die gesamte Kolonie leblos dalag. Als sich eine der Ameisen nach einiger Zeit doch bewegte, stellten die Forschenden fest, dass sich die gesamte Ameisenkolonie wohl totgestellt hatte. Sie vermuten, dass sich die Ameisen so vor Gefahr schützen wollten. Die genaue Ursache für dieses Verhalten und wie die Ameisen diesen Vorgang koordinieren, ist noch unklar.
2: Ich würde sagen, ihr seid sehr lebendig, sehr am Leben. 1500 Euro.
4: Der Daumen ist natürlich eine gute Publikumsfrage.
2: Wir haben noch Weltall, was bin ich, grüner Daumen und Fragezeichen.
4: Wollen wir es versuchen?
5: Ja.
4: Grüner Daumen.
2: Was sollte beim Anbau von nachgezogenen Zucchini aus eigenem Saatgut beachtet werden? A. Salat- und Zucchini-Pflanzen konkurrieren in eisenhaltigen Böden. B. Für besseres Wachstum sollten Setzlinge vor den Eisheiligen ins Beet. Oder C. Wird es im Sommer zu heiß, können die Früchte Giftstoffe bilden.
4: Gut, ich finde A erstmal komisch, die konkurrieren in eisenhaltigen Böden. Das heißt, jeder will mehr Eisen haben. Ist also nicht, finde ich jetzt ein bisschen komisch.
5: Mhm, finde ich auch komisch.
4: Für besseres Wachstum sollten Setzlinge vor den Eisheiligen ins Bett. Das heißt.
2: Ins Beet.
5: Wann sind nochmal die Eisheiligen?
4: Wann die sind, weiß ich jetzt auch nicht. Aber Eisheiligen bedeutet doch, dass es da nochmal kalt wird.
5: Dass nochmal Frost kommen könnte, ne? Für besseres Wachstum sollten die Setzlinge vor den Eisheiligen ins Beet.
4: Ist auch komisch.
5: Wäre auch komisch, ja.
4: So, C, also Zucchini hat manchmal, schmeckt manchmal sehr bitter. Das sind aber Bitterstoffe. Sind Bitterstoffe Giftstoffe? Ich würde es tatsächlich ans Publikum geben. Also ich würde A vielleicht ausschließen, aber selbst das kann natürlich sein. B finde ich komisch wegen Frost. Dann sind die vielleicht aber widerstandsfähiger. Aber
5: vielleicht wäre das Spezielle daran. Ne?
4: Genau.
5: Also das Besondere bei Zucchini ist, alle anderen Pflanzen wahrscheinlich eher später.
4: Die
5: oder
4: gehen
5: alle
4: kaputt, Gemüse aber die so. Sind so. Und mich stört nur, wird es im Sommer zu heiß? Was heißt zu heiß? Also für den einen ist 20 Grad schon heiß und für den anderen ist 70 Grad noch kalt.
1: Das ist heiß. Aber was ist für die Zucchini?
4: Ja, also C ist mir so ein bisschen so, vielleicht ist es tatsächlich B. Ich bin mir aber sehr unsicher und deswegen würde ich das
5: Publikum
4: fragen. Die haben einen Garten vielleicht und wissen das.
2: Bestimmt weiß das hier.
5: Oh, die Zucchini-Experten.
2: Oha. Jetzt aber.
4: Du darfst gerne aussuchen.
5: Dann nehme ich den Herrn mit dem Rollkragenpulli, weil der war, glaube ich, der Erste, der aufgestanden ist.
2: Ja, das stimmt, das stimmt. Ja? Guck mal, vielen Dank. Interessant, ungefähr genau die gleiche Position, die Kevin auch auf der anderen Seite hatte.
6: Hallo. Hi, hallo.
2: Grüß dich, wie heißt du?
6: Daniel.
2: Woher kommst du?
6: Aus Geiselwind in Unterfranken.
2: Oh, okay. Ja, extra für die Sendung nach Hamburg gekommen?
6: Mit zwei Übernachtungen haben wir uns die Stadt noch angesehen.
2: Daniel, sehr gut. So wünschen wir uns das. Mit wem bist du hier?
6: Mit meiner Mutter tatsächlich. Ja? Das war ein Weihnachtsgeschenk von mir.
2: Wie schön. Und sie sitzt da drüben? Oder wo
6: sitzt da hinten.
2: Wo? Hier? Auch da? Auch die Mama möchte jetzt gerade nicht dazugehören. Ja, wieso hat man euch getrennt für die Sendung, Daniel? Was ist denn hier los?
6: Ich glaube, sie wollte nicht so unbedingt hier in die Mitte.
2: Verstehe, alles klar. Alles klar. Gut, Daniel, dann sag mal, was du jetzt glaubst hier. Ihr habt einen Garten zu Hause?
6: Ja, also Antwort C nehme ich. Ich bin selber so ein Hobbygärtner und kaufe mir die Samen aber jedes Mal. Und meine Schwester, die ist Grundschullehrerin, die hat mir so ein Paket geschenkt, wo man jeden Monat was anbauen kann. Und die hat mir gesagt, wir sollen die Samen von der Zucchini nicht wiederverwenden, denn die dann giftig sind. Schauen wir mal, ob die Schwester recht hatte.
2: Genau. Den auf jeden Fall Grüße raus an die Schwester an der Stelle. Ne? Und jetzt guck mal, du sagst, Daniel, Antwort C.
3: Zucchini-Pflanzen bevorzugen sonnige bis halbschattige Plätze und sollten regelmäßig mit Wasser versorgt werden. Für den Anbau wird Hobbygärtnern empfohlen, nur auf gekauftes, geprüftes Saatgut zurückzugreifen. Gerade bei nachgezogenen Zucchini aus eigenem Saatgut sind unkontrollierbare Kreuzungen mit anderen Kürbisgewächsen möglich, die das Entstehen giftiger Zucchini begünstigen. Insbesondere zu viel Hitze und Trockenheit kann Zucchini-Pflanzen stressen, wodurch Giftstoffe, die sogenannten Cucurbitazine, entstehen können. Riecht und schmeckt eine Zucchini bitter, ist sie giftig. Die Symptome einer Vergiftung sind Bauchschmerzen, Durchfall und Magenkrämpfe.
2: Daniel, perfekt. Glückwunsch, richtige Antwort. Ne? Und die stolze Mama, oder? Das ist doch... Bitte? Schon immer, ne? Das ist ihr Sohn, ne? Ja, ich sag's doch, ne? Hat er super gemacht. 500 Euro dazu. Ne? Hier steht bei 2000 Weltall, was bin ich und Fragezeichen.
0: Du willst lieber was bin ich als was andere, ne?
1: Was bin ich, frage ich mich seit vielen Jahren. Aber
2: nee, das ist wer, die Frage ist, wer bin ich?
1: Wer bin ich? Also, und warum? Weltall, bist du gut?
0: Ich wäre eher Weltall als
1: dann hau rein. Und Fragezeichen ist kann alles sein.
0: Kann alles sein.
2: Fragezeichen ist die Fußballfrage. Ein Quatsch.
1: Dann weg damit, niemals. Weltall, warum?
0: Du willst nicht die Verantwortung übernehmen. Wir nehmen Weltall. Du willst nicht die
1: Verantwortung. Feigheit vor dem Feind.
0: Ja, danke, jetzt bin ich es. Oh.
1: Ich helfe dir, wo ich kann, aber gut. Vergiss es.
2: Aber ich habe ein gutes Gefühl, Marcel, weil es geht um eine Frage zum November 23.
6: Oh. Elfmeter.
1: Ich habe Geburtstag im November, wenn es das ist.
2: Seit einem Außeneinsatz auf der ISS im November 2023. A. Fliegt eine von der Erde aus sichtbare Werkzeugtasche durchs All. B. Können Europäer US-amerikanische Streaming-Dienste empfangen. Oder C. Bewegt sich die Station fast doppelt so schnell fort.
0: A.
1: A. Hm?
2: Ja?
1: Kein Widerspruch. Kein Einspruch.
0: Es ist ein Elfmeter, es ist 23, das ist gestern gewesen. Das ist eine Fußballfrage, das ist klar.
1: Ja.
2: Und jetzt ist es ich habe seit wirklich, das ist ganz, ganz was Tolles. Ich habe vor kurzem wirklich zum allerersten Mal in meinem Leben die ISS am Himmel gesehen. Hast du schon mal gesehen?
0: Ja, ja.
2: Ja. Gab es so ein ganz schnell unterwegs, ganz wirklich.
1: Und die Tasche? Hm?
2: Die flog hinterher.
3: Am 1. November 2023 führten die Astronautinnen Jasmine Mock-Bally und Laurel O'Hara einen beinahe siebenstündigen Außeneinsatz auf der ISS durch. Bei der Arbeit an den Sonnensegeln ging aus Versehen eine Werkzeugtasche über Bord und verschwand im All. Da die Tasche nach eingehender Sicherheitsprüfung kein Risiko darstellt, wurde sie sich selbst überlassen. Experten zufolge ist die Tasche hell genug, um in ihrer Umlaufbahn sogar von der Erde aus gesehen zu werden.
2: Dann habe ich doch die Tasche gesehen. Ja. Gut. 2000 Euro auch für Marcel Reif und Bernhard. Ihr könnt noch mal wählen, was bin ich oder Fragezeichen?
0: Das Problem.
2: Ich habe keine Ahnung, was hinter dem Fragezeichen
0: ich
2: ist.
0: Ich weiß, aber ich bin trotzdem eher für Fragezeichen als für so einen Fachbegriff.
5: Ja, ja, wir nehmen das Fragezeichen. Ich glaube, Kai hat seine Fußballfrage versprochen.
2: Kann ich nicht halten, das
5: Versprechen. Vertraue dir, Kai.
2: Experten sprechen von Doom-Scrolling, wenn Internetnutzer A. trockene Augen durch langes Starren auf Bildschirme bekommen. B. ein ungesundes Maß an negativen Nachrichtenbeiträgen konsumieren. Oder C. wegen verkürzter Fingersehnen Physioübungen machen müssen. Doom-Scrolling. Doom. Experten sprechen von Doom-Scrolling, wenn Internetnutzer. Wir haben
1: es schon. Aber das nützt ja nichts.
0: Nee, nützt leider nichts.
2: Das habe ich falsch ausgesprochen. Es war echt dumm von mir.

0: Ah, lasst euch nicht ablenken, Kinder. Mhm.
1: So, okay. Scrollen ist ja eigentlich...
2: Also A ist raus, oder?
1: A ist raus, weil...
2: Das hat ja nichts mit Scrolling zu tun.
3: Aber Rolling.
1: Ja. Das hat nichts... Nee, das hat... Nee, Scrollen ist ja eigentlich
2: genau,
1: immer hoch
2: und runter. Genau, das ist ja hoch und runter. Also das hat ja mit den Augen nichts zu tun. Das wäre ja irgendwas mit Schauen dann, oder? Also B finde ich ungesundes Maß an negativen Nachrichtenbeiträgen. Könnte man so sagen, okay, man scrollt so durch diese ganzen... schlimmen Beiträge und wird dabei immer missmutiger, oder?
1: Ja.
2: Und C hat natürlich unmittelbar mit dem Scrolling zu tun. Hm.
1: Ja, ich bin in der Hinsicht bei dir, weil es geht ja um Internet, speziell um Internetnutzer. B ist das Einzige, was speziell auf Internetnutzer zutrifft, weil die sich die Nachrichten angucken und du sagst ja auch
2: genau.
1: Immer scrollen, scrollen, scrollen. Doom kenne ich nur das Spiel. Aber vielleicht hat das damit tatsächlich auch noch was zu tun. Deswegen bin ich auch bei dir und wir nehmen dann...
4: Lange Zeit erfolgreiches Musical hier in Hamburg. Van Doom der Oper.
1: Ja, muss auch so ein Doom-Batz. So, wir nehmen mal... Wir nehmen mal B.
5: Der Begriff Doomscrolling verbreitete sich zunächst über soziale Netzwerke und wird mittlerweile von Experten oder Krankenkassen aufgegriffen. Er setzt sich zusammen aus Doom, Englisch für Untergang, und Scrolling, der Auf- und Abwärtsbewegung auf Bildschirmen. Damit ist der übermäßige Konsum schlechter Nachrichten, wie über die Corona-Pandemie oder Kriege, durch ständige Online-Verfügbarkeit gemeint, der sich negativ auf die psychische Gesundheit auswirken kann. Die Nutzer geraten auf der Suche nach positiven Meldungen oft in einen Strudel von schlechten Nachrichten.
4: Richtige Antwort, 2500 Euro. Und eine Antwort noch, eine Frage noch für Marcel Reif und Bernhard. Das sogenannte Calypso-Tief A tritt bei Triathleten oft auf halber Strecke der Schwimmdistanz ein. B ist mit 5.109 Meter die tiefste Stelle des Mittelmeers. Oder C führt bei scheinbar wolkenlosem Himmel sekundenschnell zu Regen.
0: Also die tiefste Stelle des Mittelmeers, Calypso, ist eher wenn dann in der Karibik, oder? Calypso.
6: Das Mittelmeer, ach so, Calypso ist eher in der Karibik, weil das Mittelmeer bleibt
0: da. Das wäre dann eher die Tarantella oder sowas.
6: Weißt du, wo die tiefste Stelle vom Mittelmeer ist?
0: Nee.
6: Nee, ich auch nicht. Okay, also schließen wir B aus.
0: Calypso, nee. Triathlet, warum sollte bei Triathlet auf halber Strecke, dass da bei mittelmäßigen oder nicht so guten Schwimmern irgendwann auf halber Strecke, das sind glaube ich 2 Kilometer?
4: Kommt drauf an, was für ein Triathlon.
0: Aber mehr
4: drei, also die Langdistanz 3,8
0: 3,8. Warum sollte das da Calypso? Ich kann schon sagen, dass sie auf halber Strecke die so ein bisschen die Körner ausgehen. Aber warum soll das dann Calypso heißen?
6: Wo ist das denn überhaupt?
0: Calypso ist ein Tanz, den ich verorte. Ja, Calypso. Den ich irgendwo verorte im karibischen Raum. Da ist ja viel wettermäßig viel los. Und das soll es. Ich glaube, sowas schon mal gehört zu haben. Aber.
6: Was?
0: Vorsicht, Vorsicht. Dass plötzlicher Regen und ein plötzlicher Wetterumsturz passiert.
6: Da in der Gegend?
0: Eher in der Gegend als bei uns hier. Also mich, das eher C. Aber ja, also mich, sag mir warum. Sag mir warum nicht.
6: Nee, es gibt, ich bin...
0: bei mir.
6: Ich bin bei dir.
0: C.
6: Wir nehmen C.
4: Ja. Keine Ahnung. Letzte Frage vorm Finale.
5: Etwa 60 Kilometer südwestlich der griechischen Halbinsel Peloponnes liegt das Calypso-Tief, benannt nach Meernymphe Calypso aus der griechischen Mythologie. Hier schiebt sich die afrikanische Kontinentalplatte unter die eurasische und lässt den Meeresboden auf eine Tiefe von 5.109 Metern absinken. Damit ist das Calypso-Tief die tiefste Stelle des Mittelmeers.
4: Oh. Das wird besonders Bernhard ärgern, wie ich ihn kenne. So ein faktisches Wissen.
0: Griechische Göttin. Mhm.
6: Calypso, ja, aber
4: wir haben folgenden Zwischenstand vor dem Finale. Jochen Breyer und Elton haben 2.500 Euro erspielt. Marcel Reif und Bernhard 2.000 Euro.

0: Und so geht's jetzt ins Finale. Die Kategorie, aus der die heutige Masterfrage kommt, ist Straßen.
1: Ja, ja. Straßen.
2: Also Straßen.
1: Ja, was ist der häufigste Straßenname oder sowas in Deutschland?
0: Straßen. Beide Teams haben gesetzt. Hier ist die heutige Masterfrage. Die E40 ist mit über 8000 Kilometern die längste der etwa 250 Europastraßen und führt von A. Frankreich nach Kasachstan, B. Norwegen nach Griechenland oder C. Spanien nach Georgien. Ihr habt 20 Sekunden. Ab jetzt!

0: Beide Teams haben ihre Antworten eingeloggt. Wie viel Geld wurde gesetzt? Jochen Breyer und Elton haben gesetzt. Alles! Hey. Marcel Reif und Bernhard haben gesetzt. 501 Euro. Nicht alles. Auf welche Antworten wurde getippt? Team Elton tippt auf. Antwort B. Team Bernhard tippt auf.
1: Antwort. Bitte lass es richtig sein.
2: Es wäre schön, wenn es falsch wäre. Aber die anderen beiden.
0: Spanien nach Georgien. Die E70 mit 5380 Kilometern. Bleibt also noch Norwegen nach Griechenland oder Frankreich nach Kasachstan?
3: Oh Gott.
0: Und von Calais nach Rueda, von Europa bis nach Zentralasien, führt die?
2: Die E70? Was war die andere, die noch fehlt? Die nicht die E40 ist?
0: Die E75.
2: Die fehlt noch?
0: Ja, ja.
2: Und die führt dahin?
0: Die führt da nicht hin. Von Frankreich nach Kasachstan führt die E40 mit über 8000 Kilometern. Von Norwegen nach Griechenland sind es 4380 Kilometer. Tatsächlich die kürzeste der hier drei genannten Verbindungen. Antwort A ist die richtige. Und damit ist hier alles futsch. Und hier bleiben 1499 Euro. Und Marcel Reif und Bernhard gewinnen diese Sendung.
4: Aber wir können mit Geld
0: umgehen. Und 1499 Euro heißt für jeden von euch 26,30 €. Hey. Herzlichen Glückwunsch. 26,30 € auch für unsere drei App-Mitspieler und App-Mitspielerinnen. Auch da herzlichen Glückwunsch, herzlichen Dank an unsere Gäste. Ja, ein spannendes Sportjahr liegt vor uns. Wir werden viel von euch zu sehen und zu hören bekommen. Vielen Dank, Jochen Breyer, danke, Marcel Reif, danke, Bernhard Nelten. Tschüss, machen Sie es gut.
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14: Sag mal, wie fährst denn du Radl?
15: Ja, wie die Profis.
14: Ja, weil die alle getoppt sind.
15: Ja, deswegen fahren sie aber trotzdem im Windschatten.
14: Da frage ich mich, wer da einen Schatten hat.
15: Ja, der Kürwitz, vollkommen manisch mit seinem depperten Energiesparwettbewerb.
14: Stimmt. Jeder Kleinkriminelle fährt einen Mittelklassewagen und wir sollen so noch retten.
15: Ich will jetzt sowieso bloß aufs Foto mit dem Umweltminister. Alles andere ist doch dem vollkommen wurscht.
14: Todeszeitpunkt Fahrrad 10.53 Uhr.
16: Hansi,
14: da wäre eine Mitfahrgelegenheit.
15: Ist der besoffen oder ist das eine neue EU-Verordnung?
14: Das weiß man nicht bei den Deppen in Brüssel. Hallo?

0: Ein Schuss, Verletzung des Herzens, Hauptblutgefäße. Das war's, bin fertig.
1: Tja, da hat wer gut gezielt, hä?
0: Ernst Porschinger, Graben 1. Ah, und hier, Mitgliedsausweis vom Schützenverein.
1: Ja, hätte eigentlich gleich zurückschießen können. Ui, eine hübsche Frau hat er gehabt.
0: Er sagt, dass das seine Frau ist.
1: Von wem sonst soll er ein Foto in seiner Brieftasche gehabt haben? Ich habe damals auch ein Foto von
0: was?
1: Dir. Ist wurscht.
0: Du hast ein Foto von mir im Geldbeutel gehabt.
2: Da hat der Schütze gestanden.
1: Wer weiß denn das?
2: Der Traktor fährt da rein in die Wiese gegen den Strich. Das siehst du an die Spuren. Jetzt kommt da der Schuss. Er verreist, fährt in den Kreis rein. Du hast sozusagen da das gleichschenklige Dreieck.
1: Ja, aber gefunden hast du nichts?
2: Ich find schon noch was.
0: Da!
2: Was tut denn ein Hund in dem Aufzug im Wald?
1: Vielleicht wollte er in den Opa und hat sie verlaufen. Oh.
2: Todesursache?
0: Auch erschossen.
1: Hansi!
3: Ja?
1: Respekt, alles da.
3: Ja, dann packen wir zusammen.
0: Der Hund muss auch zu mir ins Labor.
1: Ich lade die Radl ein.

0: Was Sie hier tun, Herr Isensee, das bringt der Region mehr als jede Entscheidung aus München oder Berlin.
1: Pioniergeist, daraus ist die Turnerwind entstanden. Und Ihr Engagement entspringt demselben Gedanken.
0: Jetzt übertreiben Sie aber.
1: Nein, im Ernst, Herr Gewitz. Dass Ihr Revier an diesem Energiesparwettbewerb teilnimmt, das ist ein wichtiges Signal.
0: Ich sehe das so. Wir haben eine Vorbildfunktion für die Bürger. Ich war mit gutem Beispiel voran, wenn Sie verstehen, was ich meine.
1: Genau das meine ich. Und deswegen möchten wir die Turnerwind Sie unterstützen. Ich stelle Ihnen kostenfrei ein Elektromobil zur Verfügung. Was halten Sie davon?
0: Das ist wirklich sehr großzügig von Ihnen.
1: Schließlich wollen wir auch, dass Sie gewinnen. Und Sie wissen ja, nur Sieger schreiben Geschichte.
0: Da bin ich voll bei Ihnen. Ja. Ich muss nur erst mit der Dienstaufsicht reden. Nicht? Sie verstehen, Geschenk an die Polizei, das ist heikel. Bestechung. Ja. Ich wollte nur sagen, ich bin fertig. Ah, ja. Der Kollege zum Beispiel hat gerade draußen ein Solarpanel installiert, nicht? Sie sehen, Herr Isensee, das ganze Revier ist voll dabei.

0: 50 Metern ins Schwarze getroffen. Der war nüchtern und ein exzellenter Schütze.
1: Und wir sollen jetzt der Frau erzählen, dass ihr Mann exzellent vom Traktor geschossen worden ist. Ne?
0: Wie gesagt, ich hab zu tun. Herr Poschinger wartet schon in der Pathologie. Abfahrt!
1: Junge, das Vieh hättest du aber jetzt Daniel mitgeben können.
2: Herrschaft Zeiten. Alles bloß wegen dem scheiß Radl. Kennst du das? Wenn du Butter kaufen willst, gehst du in den Supermarkt, kaufst 1000 Sachen, kommst wieder heim und hast alles gekauft, bloß keine Butter.
1: Achtung.
3: Und? Wie gefällt's Ihnen, ne?
1: Ja, wie ist heute Solar, ne?
3: Photovoltaik. Das kann an guten Tagen unseren Kaffeeautomaten am Laufen halten.
4: Was ist mit dem toten Treckerfahrer?
1: Ja, der ist in der Pathologie.
3: Ja, und?
1: Und wir warten.
3: Worauf? Dass sich der Fall von selber löst, oder wie? Ha? Was ist denn damit passiert?
2: Das zeigt dann nach Norden. Muss das nicht nach Süden zur Sonne hin?
3: Das zeigt dahin, wo es hinzeigen soll, Staller. Und genauso haben wir es gemacht, stimmt's, Riedel? Nicht?
5: Ja.
3: Energieeffizienz ist das A und O. Aber Sie wollten mir noch erklären, was mit dem Fahrrad passiert ist.
2: Vandalismus. Ja, kaum einen Moment aus den Augen gelassen, dann schaut's schon so aus.
3: Dann sehen Sie mal zu, dass das flott wieder repariert wird, ja? Und was mit dem Beutel?
1: Ein toter Hund.
2: Ja, haben wir am Tatort gefunden, Riedel. Gibt's da vielleicht schon eine Vermisstenmeldung?
1: Herr Kiewitz, für mich zeigt es nach Westen.
3: Warum nicht gleich nach Nordost oder Südwest? Hm? Ich hoffe, Sie sind bei Ihren Ermittlungen mit dem Treckertoten nicht genauso orientierungslos.
1: Na, da sind wir auf dem Sprung, also zur Frau vom Toten.
3: Ja, dann springen Sie mal. Hm? Kommen Sie rein.

0: Sie sind doch mit Sicherheit die Frau Puschinger.
1: Ja, das bin ich.
0: Ja, das trifft sich gut. Das ist der Kollege Hubert.
2: Was?
0: Mein Name ist Staller, wie Stall, also bloß mit ER hinten dran.
1: Sie kommen sicher wegen der Versammlung heute. Wollen Sie zu meinem Mann?
2: Nein, wir kommen wegen Ihrem Mann.
1: Ist was mit ihm?
0: Jetzt sag halt, dass ihn da erschossen.
1: Das war das Schönste für ihn bei dem Wetter nach aufs Feld.
2: Frau Puschinger, wie schon gesagt, Ihr Mann.
1: Und heute hat er auch noch den Hut auf, den ich ihm vor einer Woche zum Geburtstag geschenkt habe. Und jetzt kommt er nie mehr zurück. Nie.
2: Also den Hut, den hätten wir sogar noch.
0: Der ist ja noch vollkommen intakt.
1: Erschossen, haben sie gesagt. Auf dem Trakt war einfach so.
0: Sollen wir vielleicht jemand anrufen? Die Oma?
2: Hausarzt?
1: Na, ich komm schon zurecht, aber bitte schön, gängern Sie jetzt.
2: Ah, Entschuldigung, noch was. Haben Sie einen Hund?
1: Na, wieso?
2: Auch nur so ein Gedanke.
0: Ja, der könnte Ihnen vielleicht jetzt ein bisschen Trost spenden.

0: Ja, Turner Wind raus, also freundliche Aufforderung, die klingt anders.
1: Mhm. Ja, kommt von Sorge. Vielleicht sollte man ja mal in dem schwarzen Adler vorbeischauen.
2: Gut, Frau Schwarzhuber, dann haben wir jetzt Stammbaum, Rasse, Geburtsdatum, Farbe, Name. War der denn gechippt?
3: Hört sich aus wie eine Tierquälerin. Wissen Sie denn nicht, dass die Tiere da permanent irgendwelchen Strahlungen ausgesetzt sind? Nein, mein Fräulein, das wissen Sie natürlich nicht.
2: Und der sah jetzt genauso aus wie der hier?
3: Ja, genauso. Nur schöner ist er, der Baby.
4: Ja, was ist denn da, Fanny, der Kleine? Ja, hallo, ja, bist du ein schöner Kerl.
3: Eigentlich sind es jetzt zwei, aber der Baby ist weg. Bestimmt hat ihn jemand entführt.
5: Na, den hat niemand entführt.
3: Wissen Sie was?
5: Nein, also, ich meine, ich glaube nicht, dass ihn jemand entführt hat. Aber da müssen wir jetzt eher auf unsere zwei Chefvermittler warten.
4: Ja, fein.
3: Das Tier merkt sofort, dass sie es mögen.
4: Ja.
6: Hansi, warum hast du das Fähne in den Kofferraum rein?

0: es mit der Windkraft zu tun hat. Ja, so ein Schild da in der Landschaft, es ist doch ein bisschen militant.
1: Also der Hund stinkt.
0: Nachbarschaftsstreit, ja, kommt auch vor da auf dem Land. Oder halt die klassische Eifersuchtsgeschichte. Ich meine, hübsch ist sie ja, die Witwe.
1: Ja, da wäre es ja froh gewesen, dass er weg ist, aber der hat ja ganz anders reagiert.
0: Körpersprache, es ist wie ein offenes Buch.
1: Und was steht drin in deinem Buch?
0: Ja, leider nicht viel, weil die sich gleich hingelegt hat.
1: Hansi, entweder du tust den Hund in den Kofferraum oder ich schmeiß ihn zum Fenster hinaus.
0: Weil vielleicht hat die das bloß gespielt, die geschockte Witwe. Das Gesicht hinter der Maske, das müsste man sehen.
1: Ja. Ja, wir sind wegen dem Hund unterwegs. Was? Gut, dann bringen wir gleich mit. Bis gleich.
0: Was?
1: Ach, eine Frau vermisst ihren Hund. Das wird unsere Stinkbombe da sein.
2: Mei, bist du ein netter Mei. Ja, da schau, ja, da schau. Da, da schau, schau.
3: Aber traurig ist er nicht, war mein Baby.
0: Das gibt's ja nicht. Das ist ja wie ein Ei dem anderen.
3: Wo ist er?
1: Ach so, da.
3: Mann, Baby. Was ein Auto?
1: Na, Gewehr.
3: Hast du das gehört, mein Baby? Das war ein ganz, ganz böser Mensch.
1: Darf ich fragen, was hier los ist?
4: Das ist Frau Schwarz.
1: Ah, Fräulein Wirth. Wenn Sie nicht am PC arbeiten, gehen Sie doch bitte in den Energiesparmodus. Das hatten wir doch gestern schon.
3: Sie sind der Chef.
1: Ja, Gerwitz, was können wir tun?
3: Fassen Sie den Mörder von meinem Baby. Herr Gerwitz, versprechen Sie mir das.
1: Wir geben unser Bestes, ja.
3: 1.270 Euro setze ich aus zur Belohnung.
1: Das ist viel Geld.
3: So viel hat er gekostet damals. In meine Hand hat er gepasst.
1: Ha. Wie gesagt, wir tun unser Bestes. Staller, Sie kümmern sich drum, ja? Riedel.
5: Jawohl.
1: Das sind LEDs. Die drehen Sie rein. Überall. Okay?
5: Jawohl.
1: Hubert, Sie kommen mit mir. Ja.
3: Ich will ihn noch mal sehen.
1: Dieser Traktorfahrer.
5: Poschinger.
1: Ja, dieser Poschinger. Der wird erschossen und dann nämlich der Hund von der Schwarzhobe auch erschossen. Wie geht das zusammen?
5: Vielleicht Kollateralschaden?
1: Vielleicht kommen wir nicht weiter. Was ist mit der Frau des Opfers?
5: Das ist eine frisch gebackene Witwe, da muss man einfühlsam vorgehen.
1: Wir sind keine Seelsorger, wir sind Ermittler. Also kritische Distanz, Hubert. Also was?
5: Also das Einzige, was ich mir vorstellen kann, die waren gegen diesen Windpark. Da steht ein Riesenschild in der Einfahrt, Turnerwind raus.
1: Das verstehe ich nicht.
5: Ja, der ganze Ort demonstriert dagegen.
1: Gegen die Turnerwind. Aber die Windkraft ist doch eine wunderbare Sache.
5: Na, das schaut doch nicht schön aus, wenn lauter Propeller in der Wiesn drin stehen.
1: Ach ja, alle wollen die Energiewende, aber bitte nicht vor meiner Haustür. Da muss doch jeder seinen Beitrag leisten. Nee? Ah, apropos, hier. Für Sie, für Ihr Büro.
0: Der hat quasi gar nichts gespürt. Das ging ganz schnell. Wie wenn ein ICE, aber ein Kleinwagen, batscht schon aus.
3: Man macht sich halt Gedanken. Schauen Sie nur, wie sie zittert, mein Baby.
0: Ja, wenig Körperfett halt. Wenn Sie mich jetzt entschuldigen wollen, die Pflicht ruft.
3: Sie hört gar nicht auf zu zittern, sehen Sie nur.
4: Ja, aber diese kleinen Hunde, die zittern doch eigentlich immer.
3: Noch nie hat sie gezittert. Sie müssen uns zum Arzt bringen, sofort.
4: Frau Schwarzhofer, wir sind ja kein Taxiunternehmen.
3: Freund und Helfer wollen Sie sein? Herzlos sind Sie. Komm, Baby.
4: Super. Ihr dampft alle ab und ich muss mich hier zutexten lassen.
0: Was ist denn das?
4: Wer das wegmacht, das würde mich mal interessieren.
6: Riedel!
4: Ich nehme jetzt erstmal einen Kaffee.
6: Gute Idee. Was soll ich jetzt mit dem machen? Die funktionieren doch alle.
0: Ins Archiv irgendwo einsortieren, was weiß ich. Aber erst einmal muss der Hund in die Pathologie, bevor der wieder das Leben anfängt.
4: Genau. Zieh fix!
7: Ja, das muss auch weg.
1: Das hier ist der Energieverbrauch unserer Büros. Ich habe das mal durchgerechnet. Strom, Heizung, Beleuchtung. Und Computer verbrauchen keinen Strom.
5: Nicht?
1: Nein, die fressen ihn förmlich. 145 Watt. Und selbst wenn sie ausgeschaltet sind, fressen sie noch 30 Watt. Und genau deshalb haben sie diese Spezialsteckdosenleiste. Die schaltet sich automatisch ab, wenn kein Strom gebraucht wird.
5: Ja, automatisch ist gut.
1: Ja. Und wissen Sie, wie viel CO2 wir einsparen, wenn Sie aufs Dienstfahrrad umsteigen? Momentan braucht unser Dienstwagen 10 Liter Sprit am Tag. Und Sie verbrauchen nur Kalorien.
0: Herr Schaft, warum kommt denn da nichts?
4: Also die Turnerwind, die ist ein europaweit arbeitender Energiekonzern. Vielleicht ein bisschen höher. Und nicht so doll. Der mag das nicht. Und der Beauftragte für Bayern ist ein gewisser Frederik Isensee. Der war auch schon mal beim Gewürz. Der hat sofort versucht, mich anzumachen.
0: Und?
4: Ja, nix und auf so einen Typen stehe ich nicht. Versuch doch noch mal ein bisschen höher mit der flachen Hand.
0: Gelinger, höher, kürzer, tiefer. Ihr schafft es! Geht es nicht!
4: Warte.
0: Welcher Depp zirkt denn dran Stecker raus? Der braucht da mindestens eine halbe Stunde zum Aufheizen.
4: Übertreib doch nicht.
0: Ich hab's getestet, 26 Minuten. Wer ist denn so blöd?
8: Als erstes Revier in Bayern ein Elektromobil. Ein Polymobil sozusagen.
0: Das ist doch Sabotage. Da hat schon wieder einer den Stecker vom Kaffeeautomat rausgezogen. Vorgestern auch schon.
8: Jetzt bleiben Sie mal ruhig.
0: Wie soll ich da ruhig bleiben? Da gehört eine Videoüberwachung her. Ja? Gerade bei der Arbeit, da haben wir doch ein Grundrecht auf einen heißen Kaffee.
5: Hansi.
8: Grundrecht auf eine intakte Umwelt. Darum sollte es gehen, Staller.
0: Ja, von mir aus.
8: Sehen Sie das?
0: Rot und Grün?
8: Ja, genau. Rot steht für die ungeraden Tage, Grün für die geraden. Also, an den roten Tagen bleibt der Automat aus. Also ist er an den grünen
5: an.
8: Einsparpotenzial sage und schreibe 50%.
0: Wieso? Ich hab geglaubt, die Maschine kriegt den Strom da von dem Ding auf dem Dach.
8: Ich bin gerade dabei, das durchzuarbeiten. Ne? Aber was ist mit dem Treckermord?
5: Ja, wir müssen uns um die Windkraftgegner kümmern.
8: Ach, ja. Und mit dem Fahrrad?
0: Ja, so gut wie fertig.
5: Das passt schon, Hansi. Einsteigen.

0: ist denn das?
1: Pinienwald. Entschuldige, das tote Vieh, das stinkt ja wird sauer.
0: Aber jetzt riecht es noch schlimmer. Verstehe überhaupt nicht, wer so einen Hund umbringt. Ein Pferderipper, ja, das kennt man, aber ein Hundekiller.
1: Naja, der Hund hat den überrascht und dann ganz ein normaler Kollateralschaden.
0: Auf jeden Fall hat der Hund den Mörder gesehen und der Mörder den Hund.
1: Und dann hat der Hund sein Handy gezogen, wollte uns anrufen und patsch, hat's ihn erwischt.
0: Okay, das arme Vieh, das tut dir gar nicht leid.
1: Ja, ich tue auch niemandem leid. Ich hab Dienstschluss und muss ins Wirtshaus.
0: Wir, Hupsi, wir.

0: Der Traum von jedem Lehrer.
1: Gut schon.
0: Ja, man kommt da rein und alle halten das Maul.
2: Grüß Gott, Polizeiobermeister Hubert, das ist der Kollege Staller. Ja, wahrscheinlich wisst ihr es alle schon. Also heute in der Früh ist leider der Herr Ernst Poschinger verschossen worden.
3: Und ja, weil er das Maul aufgemacht hat. Und nicht für einen Batzen Geld mit dem Isensee und der Turnerwind ins Beck gestiegen ist. Da hatten andere schneller die Hosen unten.
4: Halt's Meiris Meier!
3: Ja, das passt eigentlich nicht, dass ich die Wahrheit sag. Die wollen mich genauso da schießen wie in Ernst.
4: Das glaubt's aber. Du lügst doch, wenn du das Maul aufmachst.
3: Korrupter Hund!
5: Freunde, wir spulzen da so draußen im Garten weiter.
6: Ja, und die zwei sollen sich jetzt die Schädel einschlagen, oder wie?
7: Ja, früher wäre ich da auch richtig dazwischen, aber heute setzen wir eher auf Deeskalation. Sie sind die Wirtin?
6: Ja, die Simone.
7: Waren Sie? Servus, Simone.
6: Wollt ihr was trinken? Es geht aufs Haus.
0: Nein, wir sind leider im Dienst.
6: Ja, so geht es schon seit einem Jahr. Kein Tag ohne Ärger.
0: Wegen dem Poschinger?
6: Ja, das war der Leitwolf von den Windkraftgegnern. Vor ein paar Wochen hat er sich noch mit dem Leitner geprügelt. Seitdem habe ich nicht mehr gesehen. Hat mich schon gewundert.
0: Gut, dann schauen wir mal, ob die zwei schon fertig sind.
6: Pfiat euch! Und kauft euch einmal an das Deo.
0: Das ist von Kollegen.
1: Pinewald.
8: Aha. Hey! Steht's mal langsam auf, Herr Burschen. Aufhören!
9: Und Sie? Sie fickst du mal aufhören, haben wir gesagt!
1: Ja. Name?
9: Ich?
1: Hey, auch von mir aus, alles ein Name.
9: Leitner. Sebastian.
3: Schreiben Sie Lügner, Sebastian!
8: Lass ihn raus und du hältst das Maul, hey!
1: So, Herr Leitner, wo waren wir am Vormittag?
10: Da war ich beim Zahnarzt.
1: Zeugen?
10: Ja, der Zahnarzt.
1: Ja, wie heißt der Zahnarzt?
10: Dr. Hennecke. Da, alles neu.
1: Ja, wenn es zu weiß ist, dann schaut es ein bisschen unnatürlich aus.
8: Ja. Also,
1: Abflug.
8: Was ist mit dir? Wie heißt du? Hey!
3: Chris Meier, Toni. Der Ernst war mein bester Freund, der war wie ein Bruder.
1: Mhm. Wo waren wir am Vormittag?
3: Bei der Oma im Pflegeheim. Da bin ich jeden Mittwoch so ab 8 Uhr frühstücken. Wir zusammen, da gehen wir spazieren, dann essen wir Mittag. Und dann
8: Kaffee und Kuchen, dann Abendessen. Versteh schon, und jetzt schleißt du.
3: Ich könnte Ihnen noch interessante Sachen über die Turnerwind und diesen Isensee erzählen. Das ist nämlich der Lakai von dem Laden.
1: Ja, da kommen wir gerne mal drauf zurück, aber jetzt gehen wir heim. Nein, nix, andere Richtung.
3: Servus.
8: Du, Hansi. Schau mal her, die sind alle von den Isarschützen.
1: Ja, da gibt's bestimmt so einige, die da jemand vom Traktor schießen können.
8: Ja, war noch lang schon. Sabrina, du bist zu beneiden, da ist noch Licht im Laden.
1: Die Kaffeemaschine läuft ohne Punkt und Komma.
8: Der Kürbitz wird ausflippen.
1: Der Leitner, hast du gesagt, ist ein guter Schütze, oder?
11: Ja, der hat die letzten Jahre alle Preise gewonnen. Dreimal hintereinander Schützenkönig.
8: Vielleicht braucht er ein bisschen Abwechslung. Immer nur auf Scheiben schießen, ist ja langweilig, ne?
11: Und der war auch einmal mit der Anita Poschinger zusammen. Aber dann hat sie ihren Ernst kennengelernt und seitdem kracht's zwischen den Herren gelegentlich.
8: So, es geht immer nur um Weiber.
11: Ja, und dann kam ja noch der Streit wegen dem Windpark dazu.
1: Mit dem Isensee meinst du, oder? Kennst du den?
11: Der glaubt, der wäre der Allergrößte. Wie der da im Ort mit seinem Turnerwind angefangen hat, kam er zu mir in den Laden, macht mir Komplimente, lädt mich zum Essen ein. Dabei wollte er bloß rauskriegen, ob ich Land besitze. Ich, so ein Volldepp.
1: Haben wir ja Anzeige und Schluss.
11: Anzeige? Wegen Schleimerei?
1: Ja, wegen Nötigung, Vorspiegelung falscher Tatsachen. Ja, da hätten wir schon was gefunden.
8: Du hättest was gefunden.
1: Ja, sag ich ja. Jetzt versteht es. Turnerwind. Ja, weil wegen die Propeller.
8: Auf jeden Fall lohnt sich's. Die ganze Republik voller Windradl.
12: Da denkt man immer, in der Provinz geht's friedlich zu. Furchtbar.
8: Das heißt, es ist aber traurig, hm?
12: Wie darf ich das verstehen?
8: Was Besseres kann Ihrer Firma doch gar nicht passieren. Jetzt haben Sie den größten Gegner los.
12: Große Gegner sind für unser Unternehmen Leute, mit denen wir auf Augenhöhe verhandeln.
13: Und die sitzen in der Regel in Brüssel oder Berlin und sind keine hysterischen Bauern, die mit Pappschildern durch die Gegend laufen.
1: Einer von den hysterischen Bauern ist ja jetzt aus dem Weg geräumt. Das ist doch schon mal eine große Erleichterung.
12: Will man nicht pietätlos sein, Herr
1: Staller?
12: Herr Staller. Für einen Energiekonzern wie die Turnerwind bist du ein toter Image-Gau. In diesem Kaff denkt doch jetzt jeder, wir hätten den Posching auf dem Gewissen.
14: Ja, das können wir jetzt zumindest stehen lassen. Und sonst?
12: Bitte?
8: Ich glaube, der Kollege will wissen, wo Sie gestern Vormittag waren.
12: Auf Geländeerkundung hier im Landkreis.
8: Allein?
12: Natürlich allein. Diese Bürgerinitiative macht meine Arbeit nicht gerade einfach. Die warten doch bloß darauf, dass einer von unseren Leuten hier durchs Gelände marschiert.
14: Können Sie schießen?
12: Jetzt hören Sie mal gut zu, Herr Staller. Ich mache hier meine Arbeit.
8: Ja auch? War ganz eine normale Frage.
12: Jeder kann schießen, wenn es drauf ankommt.
14: Ja, wann kommt es drauf an?
8: Haben Sie eine Waffe?
12: Nein.
8: Entschuldigung. Ja? Was? Gut, von mir aus. Ja, das war's dann, Herr Isensee. Hansi, kommst du?
12: Er grüßt Sie unbedingt Herrn Girwitz von mir.
7: Das heißt, ich soll mich nicht aufregen. So ein schmieriger Arrogantling.
8: Du darfst es nicht so persönlich nehmen, Hansi. Mehr kritische Distanz.
7: Und das glaube ich, dass der Girwitz und der, dass die sich gut verstehen. Viel schlimmer können die von der Atomkraft auch nicht sein.
14: Ja, ich sag mal 20 Euro. Super, bis wann? Na, kriegst du für die paar Teile, die ich noch verkaufen kann.
7: Na, das musst du reparieren, Anweisung vom Chef.
14: Ja, sag's deinem Chef einen schönen Gruß. Dauert lang, kostet viel.
7: Ja, wenn's nicht anders geht.
8: Du, ja, sieht man, was hast du denn da für Schatz

0: Kistelbad?
1: Das ist ein Spezialauftrag.
0: Aha.
1: Das ist eine Art Transportbox.
0: Und was wird da transportiert?
2: Sag mal, Isensee, sagt dir das was?
1: Ja, ist ein Kunde von mir.
2: Kunde?
1: Ja, sehr angenehm. Barzahler, ohne Rechnung.
0: Was für die Nase Kistelbad?
1: Nein, dem habe ich in seiner Jagdhütte eine Alarmanlage eingebaut.
2: Was braucht denn der Jagdhütte? Der hat da nicht einmal ein Gewehr.
0: Wo sind die Hütten?
1: In der Habichau, im oberen Waldstück.
2: Das sind für ganz schöne Asches.
3: Allerdings Jagdmunition Kaliber 8,57.
2: Ist das was Besonderes?
3: Na, das ist ganz gebräuchlich für Schalenwild. Da ist jeder Schuss tödlich. Poschinger und der Hund wurden übrigens mit derselben Waffe erschossen. Habe ich auch nicht anders erwartet.
0: Sonst du was?
3: Ja, eine angebrochene Rippe, ist aber schon länger her. Ich schätze mal so einen Monat.
2: Schlägerei?
3: Gut möglich. Sonst war er in sehr guter körperlicher Verfassung. Ein richtig fescher Kerl.
0: Kann es sein, dass du dich ein bisschen zu viel mit Leichen beschäftigst?
3: Keine Angst, ich behandle dich auch gut, wenn es soweit ist.
0: Was ist das?
3: Moment, der Riedl hat angerufen, die Hundebesitzerin will ihn beerdigen. Ich brauch ihn nimmer.
0: Den nimmt der Hansi, der kennt ihn schon.
4: Die Anja macht mich wahnsinnig.
0: Batzt da alles winzig klein auf einer Seitenzahn.
2: Siehst du, es geht schon los mit der Brille.
0: Ach, Schmarrn.
5: Jungs, ich hab die Mitgliederliste vom Schützenverein. Da ist praktisch der ganze Ort drin.
2: Na, alle herbestellen.
5: Nee, jetzt mal im Ernst. Hier Poschinger, alle beide, der Leitner, Rissmeier, alle drin.
2: Mhm. Na, weiter.
5: Interessant ist ja dieser Frederik Isensee. Der ist nämlich nicht nur im Schützenverein, der ist im Sportclub, der ist im Verein zur Förderung ländlicher Kulturen, im Taubenzüchterverein und
2: lass mich raten, bei der Freiwilligen Feuerwehr.
5: Genau. Und in jedem Verein hat seine Firma großzügig gespendet.
2: Ja, ist schon der ganz feine Mensch.
0: Es nutzt ihm aber überhaupt nichts, solange der Poschinger nicht verkauft. Vielleicht hat er deswegen sein Gewehr aktiviert.
2: Was ist denn mit den Alibis vom Leitner und vom Rissmeier?
5: Habe ich schon überprüft. Alles okay.
0: Und wenn einer von seinen Schützenkameraden durchtrat ist? Ich meine, der eine oder andere wird bestimmt sein Grundstück verkaufen.
2: Kommt er aber nicht, solange der Poschinger nicht verkauft hat.
0: Und dann schauen wir uns den Verein vielleicht einmal an. Hm?
6: Die Frau Schwarzhuber ist da. Soll ich sie
0: zum Gewiss reinschicken?
6: Okay.
0: Wart, Riedl. Nimm um Gottes Willen den toten Hund mit.
2: Puh.

0: Leitner! Herr Leitner! Hallo, Herr Leitner!
1: Halt, Vorsicht, Vorsicht!
2: Keine Angst, meine Herren, ich treffe nur, wenn ich will. Da, wollen Sie mal?
3: Nein, nein, wir sind ja nicht zum Spuren da.
2: Der Kollege schießt wohl normalerweise nur mit der Radarpistole, ja?

0: Beim Schießen sind wir fit.
1: Jetzt haben sie gerade an den Herrn Porschinger gedacht.
0: Und dass er ihnen die Anita ausgespannt hat. Treffer.
2: Das mit der Anita ist schon ewig her.
0: Hat aber gerade nicht so ausgeschaut.
1: Ist das ein 8,57er Kaliber?
2: Genau.
1: Haben Sie da noch mehr von den Büchsen?
2: Wir sind ein Schützenverein. Wenn man schießen kann, ist man gleich verdächtig, oder wie?
0: Wenn man den Mordopfer drei Wochen vorher schon mal die Rippen bricht, dann schon.
2: Der Porschinger war ein arroganter Sack. Aber nicht, wenn man viel erbt, dann kann man viel leichter Nein sagen. Für mich geht es hier ums wirtschaftliche Überleben.
1: Was heißt denn das?
2: Da wissen Sie, ist meine einzige Chance.
1: Deswegen haben Sie den Porschinger erschossen.
2: Ihr werdet ja doch schon gesagt, wo ich war. Bei mir waren es eben nicht die Rippen, sondern die Zähne. Vielleicht hätte ich es ja machen sollen.
0: Und? Haben Sie es?
2: Wenn man für seine Meinung einsteht, dann ist man gleich ein Verbrecher, oder wie? Heutzutage sind doch nur noch Weicheier unterwegs.
1: Wer hat denn alles den Schlüssel für die Waffen kommen?
2: Ich und der Porschinger.
1: Und wer hat den Schlüssel von Porschinger?
2: Fragen Sie halt einmal die Anita.
1: Stell dir vor, der Isensee braucht einen Scharfschützen. Da ist doch der Leitner die erste Wahl.
0: Okay, komm, das ist doch kein Killer. Ja? Außerdem hat er ja ein Alibi.
1: Ja, ein Zahnarzt. Also denen geht's auch nicht mehr so gut.
0: Also wenn ich für so einen Job einen Profi brauche, da hole ich mir doch jemanden von woanders.
1: Na, ein einheimischer Killer, der hat schon seine Vorteile. Ich meine, der ist ortskundig. Wenn du einen von außen nimmst, der kennt sich nicht aus und der schießt den Falschen.
0: Also da fragen wir lieber noch mal den Rissmeier, ob der was weiß über den Leitner und den Isensee.
1: Okay.

0: Das ist ja wirklich ein ganz schöner Platz.
1: Ah ja, es geht also.
0: Ja, aber wenn da jetzt die ganzen Windmühlen da umeinander stehen.
2: Für die Fledermäuse eine Katastrophe.
0: Was?
2: Naja, die hören den Propeller nicht, fliegen dann rein und.
0: Nein, das möchte ich mir gar nicht vorstellen.
2: Ein Gemetzel, Hans.
3: Ah, hoher Besuch. Grüß Gott.
2: Grüß Gott. Ein paar Fragen hätten wir.
3: Ich zeige Ihnen was.

0: so einen richtigen Hochsicherheitstrakt.
1: Das ist nur eine Attrappe. Die richtige finden Sie nie. Bettmer?
0: Haben Sie schon gewonnen.
1: Daran arbeite ich seit Jahren, Tag und Nacht.
0: Der Mensch braucht eine Aufgabe.
1: Das ist mein Wasserkraftwerk, also mehr ein Prototyp. In dem Kasten da drin ist eine Wasserkraftschnecke mit einem speziellen Gewindegang.
0: Was kann die?
1: Die treibt den Generator da drüben an und der setzt die Bewegungsenergie in elektrische Energie um.
2: Wahnsinn.
1: Alles V2A-Stahl, alles selber geschweißt.
2: Ja, und die ganzen Knöpfe da mit den Schaltkreisen, das würde ja alles durcheinander bringen.
1: Alles hier oben drin. Alle Pläne. Da brauche ich keinen Computer und nix. Mit einem Teil der gewonnenen elektrischen Energie treibe ich diese Pumpe an, die treibt das Wasser durch die gewendeten Rohrleitungen und durch die Verwirbelungen wird das abfließende Wasser energetisch aufgeladen.
0: Schaut aus wie eine Durchlauferhitze.
2: Ja, das funktioniert.
1: Muss nur noch die Strömungsgeschwindigkeit optimieren.
0: Logisch.
2: Ja, das hat doch alles da einen Haufen Geld gekostet.
1: Das sind ja Peanuts gegen das, was das Patent einmal wert ist. Brauchst du keine Windkraft mehr? Brauchst du keine Windräder mehr, die die Landschaft verschandeln?
2: Ja, das wäre natürlich blöd für die Turnerwind.
1: Die Turnerwind ist dann am Arsch aus und vorbei. Der große Isensee kann Brezen verkaufen, das hat der Ernst immer gesagt.
0: Sagt er nichts mehr, der Ernst.
1: Der Isensee hat ihn gehasst, weil er ihm immer wieder Knüppel zwischen die Beine geworfen hat.
0: Was denn für Knüppel?
1: Der Widerstand eben. Demos, Flugblätter. Das haben wir alles zusammengemacht und der Ernst immer vorneweg. Der war wie ein großer Bruder für mich.
2: Was ist denn das für ein Typ da, der Isensee?
1: Der Isensee ist ein Verbrecher, dem gar nichts heilig ist, nicht einmal die Anita.
0: Was denn für Anita?
2: Ja, die Frau vom Buschinger.
0: Was hat denn die mit dem Isensee zu tun?
1: Mei, die habe ich mal zusammen erwischt an der Jagdhütte.
3: Nicht einmal dein genialer Rissmeier kann davon leben, wenn er immer nur investiert.
2: Was heißt denn mein genialer Rissmeier? Ich hab lediglich gesagt, dass so einer auch mal eine gute Idee haben kann.
3: Ja, und der Poschinger hat's gezahlt, die gute Idee.
2: Das war sein Freund, das ist ja nicht verboten, oder?
3: Nein, aber die Geldquelle ist ja jetzt versiegt.
2: Na, dann fragen wir halt noch mal die trauernde Witwe, ob die vielleicht was weiß.
3: Jetzt vermeißt er mich woanders hin.

0: Der Fuchs ist im Bau. Simone?
1: Ja, Herr Isensee, bei Frauen haben sie echt einen Schlag. Aber von ihrem Verhältnis mit der Frau Poschinger haben sie uns gar nichts erzählt.
2: Ach, das ist doch schon längst vorbei.
3: Ich hab's gewusst. Ich hab gewusst, dass da noch was läuft.
2: Bitte, jetzt mach hier kein Drama.
3: Ihr seid doch alle gleich hier, Schweine.
0: Ja, das find ich so ein bisschen ungerecht. Also.
3: Dann viel Spaß mit deiner reichen Witwe.
1: Wir schauen. Ja, sie sind zu beneiden. Jetzt haben sie die Frau Poschinger, bald haben sie auch ihren Windpark.
2: Wieso?
1: Ja, ist eine Frage der Zeit, bis die in ihr Land verkauft.
0: Ja, zu beneiden oder halt der Hauptverdächtige, das können sie ja aussuchen.
2: Sie sind ja völlig wahnsinnig.
1: Ist das das Gewehr, was sie nicht besitzen?
2: Sie drehen einem auch jedes Wort im Mund um. Mein Gott, der Waffenschein ist abgelaufen, ich wollte keine Scherereien.
0: Die haben sie aber jetzt konfisziert. Schluss mit der Hasenjagd.
2: Hasenjagd, Sie sind ja ein richtiger Scherzkeks. Auch wenn sie nicht passt, das, was ich hier mache, ist meine Privatsache.
1: Wenn die Privatsache die Frau vom Mordopfer ist, dann schaut es natürlich blöd aus.
4: Bisschen mehr nach links. Na, nicht ihr links, mein links.
5: Also von mir aus nach rechts?
4: Ja. Noch ein Stückchen.
6: Herr Gewitz, die Dienstaufsicht ist am Telefon. Soll ich das auf Ihr Handy legen?
4: Na, endlich, ja, machen Sie mal. Sie werden sehen, Riedel, ab morgen fahren wir elektrisch. Ja, Gewitz. Ja, grüßen Sie, Herr Scholl. Ja, ja, Elektromobil. Nein, nein, nein, keine Werbung. Ich bitte Sie, Herr Scholl. Nein. Ja, wünsche ich Ihnen auch. Schönen Tag noch. Ja, ciao. Ja, was habe ich gesagt? Elektrisch. Noch ein Stückchen. Nach links.
1: Es ist langsam, Hansi. Wir müssen erst die Untersuchung von dem Gewehr abwarten.
0: Aber wenn der Isensee wirklich was gehabt hat mit der Poschinger, dann ist er vielleicht doch nicht so schlau, wie er tut.
1: Es gibt Männer, die drehen bei schönen Frauen durch. Das ist ein Naturgesetz.
3: Das kann Frauen genauso passieren.
1: Dann sind sie lesbisch.
7: Oh, Entschuldigung.
1: Ja?
0: So ein Schmarrn. Ich bin noch nie durchgedreht. Wegen einer Frau.
3: Ja, nicht.
1: Gut, danke. Das war die Anja wegen dem Gewehr.
0: Und?
1: Treffer. Die Tatwaffe war halt leider ihr Gewehr.
2: Jemand muss das Gewehr gestohlen haben.
1: Und dann ordentlich wieder zurückgelegt, trotz Alarmanlage.
2: Was weiß ich, da will mir jemand was anhängen, das sag ich doch schon.
1: Na, davon wird's auch nicht besser.
2: Für diese Anti-Windkraft-Leute ist das ein Sechser im Lotto. Der Poschinger ist doch jetzt ein Märtyrer für die.
0: Für sie ist das ein Sechser mit Zusatzzahl. Okay. Das ist doch ein scheinheiliges Getue. Sie wollen ja nichts anderes als endlich loslegen mit dem Bauen. Ja, da war halt der Poschinger im Weg.
2: Das hängen Sie mir nicht an. Ich war auf Geländeerkundung, wie ich schon sagte.
1: Ohne Zeugen. Und bei der Frau Poschinger waren Sie auch auf Geländeerkundung.
8: Ein Schreiben von Dr. Siering, Ihrem Anwalt, nehme ich an, nicht? Mit der eidesstattlichen Erklärung des Zeugen. Tja, entschuldigen Sie Unannehmlichkeiten, aber bei Mord. Sie können natürlich gehen, Herr Isensee.
2: Sie werden Herrn Dr. Siering schon noch persönlich kennenlernen. Verlassen Sie sich darauf. Und das Elektromobil vergessen wir mal. Schönen Tag.
8: Ja, aber da muss man doch trennen können, Herr Isensee. Ich meine, die Dienstaufsicht hat mir gerade Bescheid gegeben.
0: Manchmal tut er mir richtig leid, der Gewitz.
1: Das vergeht ganz schnell wieder.
0: Ja, aber wir haben keinen Hauptverdächtigen mehr.
1: Tja, ich glaube, unsere schöne Witwe, die weiß mehr, als sie sagt.
6: Das mit dem Isensee war eine Riesendummheit. Ich hab's meinem Mann auch so gesagt. Für den Isensee war er bloß Mittel zum Zweck. Der war bloß das Land.
0: Und das will er immer noch.
6: Ja, von mir aus kann er's haben.
0: Was?
6: Eigentlich wollten wir ganz von vorn anfangen. Ein Haus mit Olivenhain. Irgendwo im Süden, das war immer unser Traum.
0: Kurpalla, Portaria.
6: Jetzt gehe ich halt allein.
1: Sie wollten auswandern? Das haben Sie uns aber nicht erzählt.
6: Das war halt unser Geheimnis. Wir wollten weg von dem Ganzen da, der ständige Druck. Der Kampf mit der Turnerwind. Wir waren einfach am Ende, verstehen Sie das?
0: Ja, und davon hat überhaupt keiner gewusst, auch nicht der Isensee.
6: Der wirklich ist allerletzt.
0: Ja, und was war mit der Bürgerinitiative, wo Ihr Mann so engagiert war? Die wären ja komplett enttäuscht gewesen.
6: Ja, eben deswegen ja. Die Bude hätten sie uns eingerannt.
0: Ja, und der Rissmeier hat der nichts gewusst. Ich meine, die zwei waren doch wie Brüder, hat er jedenfalls gesagt.
6: Der Toni. Ich glaube nicht, dass der was gewusst hat. Jedenfalls hat er mir nie was gesagt.
1: Na, vielleicht hat er mal eins von den Prospekten gesehen. Ich meine, der war ja öfter da.
6: Ja, schon.
1: Hat Ihr Mann den finanziell unterstützt?
6: Ja, leider. Der Toni war ständig pleite mit seiner komischen Turbine da. Mein Mann war einfach zu gutmütig. Toni Düsentrieb hat er ihn immer genannt.
1: Ja, das passt. Der Herr Leitner, der wäre bestimmt gern mit Ihnen in den Süden gefahren.
6: Der Sebastian, mein Gott, das ist bei 20 Jahren her. Aber ich glaube, der ist nie ganz drüber hinweggekommen.
1: Ja, den Eindruck haben wir auch gehabt. Kann es sein, dass der was mit dem Mord an Ihrem Mann zu tun hat?
6: Ehrlich gesagt, ich weiß nicht. Das klingt jetzt vielleicht komisch, aber der hat mir einmal im Jahr angerufen.
0: Einmal im Jahr?
6: Ja. Dann hat er gesagt, heute ist unser Kennenlerntag. Ich warte auf dich. Und hat er aufgelegt. Ich habe meinem Mann nie was davon erzählt. Die haben sie ja eh andauernd gestritten.
0: Das ist wirklich komisch, dass er bei mich einmal im Jahr eine Frau anruft.
1: Dann hättest du deine Quote verdoppelt, ja.
7: Ja, Herr Ge. Ja, Herr Gewitz, das verstehe ich natürlich. Dienstlich verhindert, klar. Ach, der nervt.
0: Was ist?
7: Jetzt müssen wir zur Schwarzhuber.
0: Was soll man da?
7: Ein Hund beerdigen, weil er keine Lust hat.
9: Warten wir nur noch auf Ihren Chef.
7: Also, von dem sollen wir ganz lieb grüßen, aber der ist leider
0: verhindert.
7: So, wir wären dann soweit.
9: Aber wann wollen Sie denn gehen? Ich will Sie doch vorstellen. Hier, das ist der Herr Yazid. Er ist ein ganz feiner Kerl. So schön macht er das und so fleißig. Hier, das sind ein paar Lieder, die wir nachher singen werden.
7: Ein süßer Hund, gestern noch getollt und so gesund. Entschuldigung? Ja? Was? Das gibt's ja nicht. Mit Maschinengewehren? Ja, wir sind gleich da. Hansi, Notfall.
10: Soll ich mit?
7: Ja, du bleibst da.
0: Was ist denn los?
7: Keine Lust mehr.
0: Gott sei Dank, ich hab schon Angst gehabt. Für die Schwarzhuber ist das nicht so schlimm wie für die Poschinger, weil die hat ja noch einen in Reserve, also einen Hund jetzt.
1: Klassische Vorratshaltung, das ist die Kriegsgeneration.
11: Bellst du auch noch so ferne, bist du doch immer da. Du bist einfach wunderbar. Oder hier, du kehrest wieder jede Nacht und lässt mir keine Ruhe. Ich streichle und ich füttere dich, werf dir ein Stöckchen zu. Wer schreibt denn so einen Blödsinn?
1: Das sollten wir singen auf einer Hundebeerdigung.
11: Da krieg ich ja gleich eine Gänsehaut, wenn ich mir vorstelle, dass mitten in der Nacht mein toter Hund wieder auftaucht. Da darf ich ja schreiend davonlaufen.
1: So hast du gar keinen Hund.
0: Ja. Und jetzt stell dir mal vor, du hast den noch selber erschossen. Ja, und triffst ihn auf einmal wieder.
1: Okay, Hansi.
0: Ja, aber du glaubst bloß, dass er ist. In Wirklichkeit ist es gar nicht.
1: Jetzt nervt's.
0: Weil's nämlich der Doppelgängerhund ist.
1: Ein Doppelgängerhund?
0: Fußball, Hupsi. Der Pepe ist aus dem Spiel, aber wir haben noch einen auf der Reservebank.
1: Sabrina, geht alles auf mich.
12: So, Klaus Watzhuber, Führerschein, gell? Das mit Geld, das kriegen wir dann schon.
9: Ah, da haben Sie was versäumt, das war so schön.
1: Bitte, geh mal her.
13: Ja.
1: Mit Hund.
14: Also, der kriegt doch einen Herzkasperl, wenn wir den Hund mitnehmen.
1: Sie sind von der Polizei, wir dürfen alles.
9: Was machen Sie denn da?
1: Ein Foto für die Zeitung.
9: Ich will auch in die Zeitung.
10: Nein, das geht nicht, Herr Isensee, weil es ein Einschreiben ist. Das müssten Sie persönlich unterschreiben. Ja, ja, leider. Ja, ich stehe unten am Eingang. Ja, bis gleich. Wiederhören. Er kommt.
1: Super gemacht, Riedl.
0: Du wurscht sie mir erst platziert?
10: Ja, logisch, die findet auf jeden Fall. Ich habe ihn vorhin noch dann schuppern lassen, gell?
14: Die feine wurscht sie mir.
1: Achtung, ich glaube, er kommt. Na, Hansi, der war's auf keinen Fall.
0: So einen Hund hat der noch nie gesehen, sonst hätte er anders reagiert.
15: Sag mal, seid ihr wahnsinnig? Die Schwarzhuber macht mir hier die Hölle heiß von wegen Hundeentführung. Ich hab die jetzt im Gürwitz durchgestellt.
0: Ist das super?
15: Ja, super ist der Anwalt vom Isensee auch. Eidesstattliche Erklärung des Zeugen und damit ist der Isensee komplett raus.
0: Ja, saublöd ist das.
15: Bleibt noch der Leitner. Der hat ein Motiv, der war aber zur fraglichen Zeit beim Zahnarzt.
0: Was ist mit dem Rissmeier?
1: Was soll mit dem Rissmeier sein?
0: Ja, wenn der das doch gewusst hat, dass der Poschinger da alles hinschmeißen will. Ja, stell dir mal vor, der große Bruder weg, Geld weg.
15: Aber der war doch bei seiner Oma.
1: Ja, dann check du noch mal die Oma. Ich meine, so eine Oma macht für einen Enkel alles.
14: Haben Sie in letzter Zeit so viele Zombie-Filme gesehen? Das ist doch eine Schnapsidee.
16: Das ist doch kein Zombie.
13: Das ist bloß ein Doppelgänger.
16: Ja, außerdem lebt der noch.
17: Ja, und für so ein Bauerntheater entführen Sie einen Hund?
0: Ja, haben Sie vielleicht eine bessere Idee?
17: Die sieht aber schon ziemlich müde aus.
13: Ist normal. Hunde und Löwen verschlafen 60% vom Tag.
0: Ja, aber wenn es um die Wurst geht, dann sind sie wieder fit.
17: Ja, dann besorgen Sie eine und hauen Sie rein. Die Schwarzhuber steht gleich auf der Matte. Und ich weiß von nichts.
6: Mein Gott, von der Seite schaut er fast aus wie der Ernst. Das ist richtig unheimlich.
13: Ja, das ist der Sinn. Entschuldigung. Sonja, was ist denn? Es geht gleich los. Was? Echt? Aha. Gut, danke. Das war die Sonja, die hat mit dem Arzt aus dem Altenheim gesprochen.
0: Und?
13: Ja, also die Oma vom Riesmeier ist geistig vollkommen verwirrt. Die weiß noch nicht einmal, wie es heißt.
0: Dann können Sie losgehen. Ja.

Schaut gut aus, Hansi. Richter sind aus, ich glaube, jetzt schlaft er. Also, auf geht's.

Nick, hab! Hab du mich, Viech! Sieh mir doch nicht hin! Ernst! Ich wollte es nicht! Ernst! Ich wollte nur anschießen, dass er nicht weg kann! Ich wollte dieser scheiß Köter! Ich wollte ihn noch nicht umbringen! Das müsst ihr glauben!

0: Stopp, stopp, Sonja, so wird das nix.
1: Was macht's denn überhaupt?
2: Ja, der Gürtel kann das Ding nicht mehr sehen.
0: Aha, auf einmal.
2: Ja, weil die Kollegen in Mühldorf den Wettbewerb gewonnen haben.
3: Hoppala! Jetzt zeigt's nach Süden, Hansi.
1: Sehr gut, sehr gut, sehr gut. So ein Quatsch werden sie nämlich bald nicht mehr brauchen. Ja.
2: Was soll das jetzt?
1: Eine Einladung zur Grundsteinlegung für unseren neuen Windpark. Ich bin ja nie nachtragend. Steht Ihnen, wenn Sie böse sind.
2: Ach ja? Ich habe da auch noch was für Sie. Eine Anzeige wegen unerlaubten Waffenbesitz.
3: Ja, und die Reifen sind völlig abgefahren.

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0: Hier ist SR Info um 4. Schönen guten Tag. Im Saarland gibt es große Schwierigkeiten bei der Bekämpfung von illegalem Glücksspiel. Das geht aus einer Antwort der Landesregierung auf eine Anfrage der CDU-Fraktion hervor. Es fehle unter anderem an Ausstattung, Rechtswissen und Personal.
1: Die CDU-Fraktion im Landtag fordert mehr Einsatz im Kampf gegen illegales Glücksspiel. So sei es nötig, dass Polizei, Steuerfahndung und kommunale Ordnungsbehörden systematisch zusammenarbeiten.
2: Wenn jeder für sich allein vorgeht, wird das nicht den durchschlagenden Effekt haben. Umgekehrt, wenn man koordiniert vorgeht, wenn man auch mit ausreichender Ausstattung vorgeht, wenn man abgestimmt vorgeht, dann hat man eine Chance, dort das illegale Glücksspiel auch zurückzudrängen. Aber man muss das auch in der Fläche machen, in der gesamten Fläche des Landes, nicht nur in einigen wenigen Kommunen.
1: Die SPD-Fraktion räumt zwar Verbesserungsbedarf bei der Bekämpfung von illegalem Glücksspiel ein, betont aber, dass die Landesregierung bereits tätig geworden sei, etwa mit einem Pilotprojekt in 4 saarländischen Kommunen. Daraus sollen geeignete Maßnahmen abgeleitet und auf alle saarländischen Städte und Gemeinden übertragen werden. Die AfD-Fraktion fordert eine bessere personelle und technische Ausstattung der Polizei im Kampf gegen illegales Glücksspiel.
0: Zahlreiche Restaurants geben den seit Januar reduzierten Mehrwertsteuersatz von 7% nicht an ihre Gäste weiter. Der Geschäftsführer des Deutschen Hotel- und Gaststättenverbands im Saarland, Horath, sagte dem SR, vielen fehle dafür der finanzielle Spielraum. Eine bundesweite Erhebung des Verbands zeigt, dass knapp 3/4 der befragten Betriebe ihre Preise seit der Mehrwertsteuersenkung nicht verändert haben. Auf saarländischen Campingplätzen übernachten immer mehr Menschen. Nach Angaben des Wirtschaftsministeriums lag das Plus Ende Juni im Vergleich zum Vorjahreszeitraum bei durchschnittlich 3,5%. Der Campingplatz in Losheim hatte sogar 20% mehr Übernachtungen. Laut Tourismuszentrale ist das Campingangebot im Saarland durch Tiny-Häuser oder Wohnmobilstellplätze vielfältiger geworden. Oft fehle aber noch eine Möglichkeit zur Online-Buchung. Im Wald bei Schmelz sucht die Polizei mit einem Großaufgebot nach einem vermissten Jogger. Auch viele Freiwillige beteiligen sich an der Suche. Von dem 55-jährigen Vermissten fehlt seit gestern Mittag jede Spur.
1: Im Saarland sollen zukünftig erstmals Privatpersonen Aufgaben der Polizei bei der Begleitung von Schwertransporten übernehmen. Derzeit werden 14 Personen innerhalb von 5 Wochen zu Transportbegleiterinnen und Begleitern ausgebildet. Autofahrer müssen ihren Anweisungen rund um einen Schwertransport Folge leisten, andernfalls drohen Strafen. Das Verkehrsministerium möchte mit der Initiative die Polizei entlasten. Ende September sollen die Urkunden überreicht werden. Nach der Sperrung der Turmschulhalle in Duttweiler hat der Allgemeine Turnverein ATV nun offiziell eine Ausweichmöglichkeit für sein Trainingsangebot. Am Wochenende wurden die sanierten Räume der sogenannten Jahnschenke eingeweiht. Nach einer Sanierung für 250.000 Euro hat der Verein dort nun unter anderem einen modernen Trainingssaal zur Verfügung, der über einen speziellen Schwingboden verfügt. Im Saarland ist die Zahl der Kinobesucher im ersten Halbjahr 2026 deutlich gestiegen. Das zeigen Daten der Filmförderungsanstalt FFA. Von Januar bis Juni wurden in den saarländischen Kinos über 390.000 Tickets verkauft. Ein Plus von rund 20% im Vergleich zum Vorjahreszeitraum. Das Wachstum im Saarland liegt damit über dem Bundesdurchschnitt.
0: Die Saarbahn fährt vorerst weiter nach ihrem Ersatzfahrplan. Der Grund seien erneute Streikankündigungen der GDL für heute und morgen ohne konkrete Zeitangaben. Die Buslinien der Saarbahn sind von dem Streik nicht betroffen. Bei einem Unfall in Homburg ist gestern Abend ein Motorradfahrer lebensgefährlich verletzt worden. Laut Polizei hatte ein Autofahrer das Motorrad beim Abbiegen übersehen. Der Fahrer des Pkw wurde leicht verletzt. Die Wetteraussichten. Die Wolken verdichten sich im Laufe der Nacht und es zieht Regen auf, teils auch Gewitter. Morgen beginnt der Tag wolkenverhangen und nass. Gegen Nachmittag zeigt sich ab und zu auch mal die Sonne bis 24 Grad. Auch der Rest der Woche bleibt wechselhaft, es wird aber wieder wärmer und damit sehr schwül. Soweit für den Moment. In einer knappen Stunde melden wir uns zurück. Bis dahin, einen schönen Nachmittag.
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11: Ja, diese Rosen hier, die sehen toll aus, ne? Und die kommen besonders gut mit den Hitzeperioden zurecht, wie wir sie in diesem Jahr schon erlebt haben. Hallo und herzlich willkommen zu einer neuen Woche mit Kaffee oder Tee. An diesem Montag wollen wir uns zunächst mal mit dem Garten und mit dem Balkon beschäftigen, denn die Pflanzen, die haben ja unter der Hitze teilweise gelitten. Da sahen die Gärten und auch die Töpfe auf dem Balkon schon ziemlich erbärmlich aus. Aber die Rosen, die sind mit der Hitze ganz gut klargekommen. Und es gibt neue Züchtungen, die kommen mit der Hitze noch besser zurecht. Welche Züchtungen das sind, das weiß Heiko Hübscher vom Rosengarten in Zweibrücken. Herzlich willkommen, Heiko. Hallo. Schön, dass du da bist. Du hast uns mal 4 verschiedene mitgebracht, aber es gibt ja viel mehr, die man mittlerweile empfehlen kann. Wie viele Sorten sind mittlerweile gut hitzeresistent?
12: Also wirklich sehr gut hitzeresistent, können wir ruhig schon sagen, 50 Sorten, 60 Sorten gibt es schon, die wir da haben. Die Spitzengruppe 30, 40 und dann die, die mittlerweile noch so nachkommen oder auch noch das machen. Mhm. Aber sie können das extrem gut und das muss man heute nur einfach mal gucken, in die Gärten reingehen, wer eine Rose drin hat, alles lappt, hängt, macht und die Rosen stehen da drin, ja, war mal warm.
11: Genau, die Rose hält es auch jetzt schon ganz gut aus. Ja. Ne? Wobei die du hast, schon ein bisschen mitgenommen sind, aber auch, weil sie einen langen Transport hinter sich haben.
12: Die blühten letzte Woche, wir haben uns Fotos schicken lassen, damit die auch wirklich schön blühen, die Sorten von der Rosenbaumschule. Da blühten die ganz toll, dann sind die 24 Stunden im Transporter zu uns gefahren worden, standen jetzt noch mal 3 Tage bei uns in der Gärtnerei, heute noch mal nach Baden-Baden gefahren, da hätten andere schon keine Blüten mehr. Also auch so eine Tortur machen die da noch dazu mit.
11: Ganz gut mit. Lass uns mal die verschiedenen Sorten vorstellen. Wir fangen mal ganz außen an.
12: Genau, das ist Xenia. Eine Rose, sie ist jetzt im Verblühen. Letzte Woche war sie noch komplett rosa. Wenn man da auch mal guckt, da sind da oben noch so ein paar frische Blüten. Da ist so eine, die ist noch frischer. Mhm. Die hat wirklich ein schönes Rosa drin. Und das Besondere an ihr ist, sie verblüht grün. Man sieht es hier schon bei Blüten, dass sie so einen Grünstich bekommen. Und die bleiben dann grün, die Blüten, bis der neue Flor kommt. Die werden also nicht braun, sondern bleiben grün.
11: Okay.
12: Und dann kommt der neue Flor, dann kann ich die grünen wegschneiden und habe die neue Blüte da. Wahnsinn.
11: Also schön.
12: Also das ist innovativ, das ist richtig toll. Die Leute haben sich oft schon eine grüne Rose gewünscht. Erst rosa, dann grün.
11: Erst rosa, dann
12: ganz
11: grün.
12: Prima.
11: Davor eher klassisch unterwegs, da haben wir die rote Rose.
12: Richtig, das ist ein Rempler-Typ, eine Kletterrose, die Perennial Domino. Und die ist blutrot, dunkelblutrot, wenn sie im Frühjahr so Mai schon in die erste Blüte reingeht. Geht relativ früh in die Blüte und ist wirklich. Und jetzt ist sie magenta-farben, aber ein schönes Magenta. Sie bleibt da, also sie hält auf. In 38 Grad stand die in der Blütenentwicklung. Und hält dann. Und die blüht schon wieder, wo andere Kletterrosen jetzt noch so ein bisschen Pause machen, noch nicht wissen. Mhm. Und geht die schon wieder in die nächste Blüte rein. Toll.
11: Nach welchen Kriterien hast du die Pflanzen ausgewählt, die du heute mitgebracht hast?
12: Gesundheit, besondere Blüte und dass sie einfach wüchsig sind, ein schönes Bild geben.
11: Das sind jetzt 2 konkrete Empfehlungen von dir. Wir haben doch gleich noch 2 weitere, aber du entscheidest ja nicht alleine, welche Rosen empfehlenswert sind. Da gibt es internationale Rosenspezialisten, die sich auch regelmäßig treffen, auch hier in Baden-Baden. Mhm. Bei der Wahl zur Rose von Baden-Baden, da haben wir mal ein paar Bilder für Sie zu Hause, dass Sie mal schauen können, wie das in diesem Jahr aussah. Mhm. Da war ordentlich was los bei uns.
12: Da ist ordentlich was los. Da ist der internationale Rosenneuheitenwettbewerb. Der höchste Preis ist die goldene Rose von Baden-Baden, was ganz Besonderes. Aber es gibt eben auch viele Ehrenpreise. Auch die Stadt Zweibrücken vergibt einen Ehrenpreis. Und da ist es so, dass ganz hart gefeitet wird mit den Juroren, alles Fachleute im Bereich Rosengarten und mit einem großen Pflanzenwissen. Und dann werden genau diese Attribute, nämlich der Duft, bei der Rose natürlich ganz wichtig, die Blütenform, dass sie schön ist, der Wuchs, Das wird begutachtet. Die Rosen stehen 2 bis 3 Jahre dort, je nach Wuchstyp, und müssen sich dann bewährt haben.
11: Wie stellt man das denn konkret fest, ob eine Rose zugleich schön und auch robust ist?
12: Wir hatten ganz schlechtes Frühjahr in Baden-Baden für Rosen. Es war kalt, dann ist es heiß geworden, Starkregenereignisse. Also alles, was eine Rose jetzt nicht unbedingt so will im Wechsel, das hatten wir. Und dort standen Rosen, die waren wie eine Eins. Also die Blüte wie gemalt, die Blätter super gesund, toll gewachsen. Da sieht man direkt, das ist eine tolle Rose. Und dann hat man den Vergleich. Nebendran steht eine, kümmerlich, schon 3 Pilzkrankheiten, will keine Blüten ansetzen und ist nur 20 cm groß geworden. Das hat es dieses Jahr leicht gemacht. Aber ansonsten muss man eben gucken, die Blüten sollten nicht verkleben. Ich kann mal hier mal so ein bisschen schütteln. Und dann fallen da so ein paar Blütenblätter runter. Ja. Das sollte so sein.
11: Okay.
12: Wenn es windig ist, fallen die Blütenblätter ab. Und die Blüte, die Rose putzt sich und sieht

0: wieder schön aus.
1: Okay, gut. Zwei weitere wollen wir konkret vorstellen. Hier bei mir geht es pink zur Sache.
0: Genau, das ist Sio in Pink. Und das ist eine Persikhaarhose. So nennt man das, wenn die diese dunklen Augen haben in der Rose drin, also in der Blüte drin. Das sind die Persika-Typen. Jetzt doch schon 10 Jahre kommen sie, aber jetzt kommen richtig gute Persikas. Persikas, die lange halten. Da oben sieht man mal eine frische Blüte.
1: Das ist eine frische Blüte hier, genau die hier. Genau.
0: Und die einfachen Blüten, die nur.
1: Wir müssen ein bisschen drehen, dass wir die mal sehen. Warte mal, ich drehe mal ein bisschen.
0: Ja, das ist immer ein Spiel.
1: Hier eine frische Blüte.
0: Ist eine ganz frische Blüte. Tolle gelbe Staubgefäße, Insekten, die gehen da so gerne rein. Und die sehen natürlich schnell schmuddelig aus, weil sie eben nur 5 bis 6 Blütenblätter haben. Mhm. Aber tolle Rosen.
1: Am besten in Form ist diese hier.
0: Genau. Das ist Peace in You. Eine weiße
1: Frieden
0: Rose.
1: In dir.
0: Ja, und das ist ja, man soll das auch im Garten haben. Sie soll Ruhe in den Garten auch bringen. Das ist eine weiße Rose, die wunderschön weiß bleibt. Sie wird kaum braun und sie ist weiß und hat wunderschöne gelbe Staubgefäße, wenn man das da sieht. Das ist was ganz Tolles, dieses Farbspiel. Und die hält unheimlich lange. Auch bei uns im Garten blüht sie jetzt schon wieder seit 14 Tagen. Mhm. Das ist eine fantastisch tolle Rose.
1: Du hast 4 Rosen bekommen, aber du hast bestellt, aber du hast 5 bekommen.
0: Ich habe 5 bekommen. man muss einfach sagen, manchmal denkt dann so die Rosenschule, Mensch, das ist auch noch eine schöne und das ist Arizona. Und diese Rose, die hat ein Gelb. Welchen Duft würde man bei dieser gelben Rose vermuten? Was Orangisches, Zitrus. Ja, ja. Und das hat sie.
1: Stimmt.
0: Das ist toll und das ist dann die Erfüllung von dem Ganzen, wenn man sieht, wie die blüht und die hat dieselbe Reise hinter sich.
1: Ja.
0: Tolle Haltbarkeit.
1: Wieso ist hier eine andersfarbige dazwischen? Ist die schon verblüht?
0: Die ist schon verblüht, sie geht dann in rosa über, wenn sie verblüht, aber sehr angenehm.
1: Ja.
0: Und die Haltbarkeit von denen, die Testung dieser Rosen, warum haben wir diese Entwicklung? Wir testen mittlerweile in Südafrika, in Australien, wo es ja schon viel heißer ist. Und dann kommen die nach Europa auf die Rosenwettbewerbe von den Züchtern und stehen dann hier bei 38 Grad, wo sie dort unter Umständen schon 40, 50 Grad erlebt haben.
1: Die sind jetzt alle auch für uns schon zu kaufen?
0: Sind alle im Handel.
1: Wie ist das bei euch im Rosengarten, wenn ihr merkt, dass eine Rose nicht mehr klarkommt mit den aktuellen Wetterbedingungen? Tauscht ihr auch aus?
0: Ja. Wir gehen also hin, wir haben so 15 bis 20 Rosensorten im Jahr, tauschen wir aus. Man musste einen Bodenaustausch machen, 70 cm bis 1 Meter tief bei uns, wenn die Rosen sehr groß waren, sehr lange schon stehen. Und wir kommen so auf ungefähr 200 Tonnen, die wir im Jahr bewegen können. Und das ist natürlich, da ist dann die Grenze. Mir geht nicht, ein Rosengarten ist kleinteilig. Wir machen das mit so einem ganz kleinen Winzertraktor.
1: Aber dadurch ist der Garten auch immer wieder neu.
0: Ja. Es gibt jedes Jahr neu und man hat jedes Jahr Freude an neuen tollen Rosen.
1: Lass uns mal rübergehen zu unseren Rosen. Die mussten ja auch mit dem Wetter klarkommen.
0: Ja.
1: Hier bei uns in Baden-Baden. Von den Blättern her sehen sie teilweise ganz gut aus, aber Blüten sehe ich jetzt nicht.
0: Sie stehen hier in harter Konkurrenz zu der Linde, die hinten dran steht. Die hat ihnen auch noch mal Wasser genommen. Sie hat ein bisschen beschattet, aber die Blüten sind noch nicht gekommen. Außer, und da haben wir da nebendran, da ist schon eine einzelne Blüte ist schon gekommen. Aber man sieht auch, sie treibt ganz dolle jetzt aus nach dem Regen. Die Feuchtigkeit ist da. Das ist eine Sache von, ich würde mal sagen, 1,5 Wochen. Und dann kommt auch an der Kletterrose. Da habe ich auch schon geguckt, sind die ersten Austriebchen, sieht man schon wieder. Das kommt jetzt schnell nach, da darf man nicht die Nerven verlieren. Es war extrem stressig.
1: Das heißt, du würdest sagen, die sind ganz gut durch den Sommer gekommen bislang? Ja.
0: Rosen top. Ich ärgere es immer, wenn jetzt immer wieder gesagt wird, hey, die Stauden, da gibt es so viele, die so toll damit zurechtkommen. Ja, die Rosen auch.
1: Die Rosen noch besser.
0: Die Rosen auch, die kommen das noch besser.
1: Was für Pflegetipps haben wir jetzt? Also jetzt ist Pflanzzeit, glaube ich, ne?
0: Jetzt, ja, die kommt jetzt. Man sollte sich jetzt aussuchen, was man gerne haben möchte. Wir gehen dann September, Oktober in die Pflanzzeit rein. Und es ist definitiv so, dass man jetzt noch mal ein bisschen Verblüte rausschneiden kann und gucken kann, dass keine Schimmelbildung kommt. Gerade weil der Regen jetzt auf der Blüte war, da bildet sich gern Schimmel und das kann dann die ganzen Blütengruppen.
1: Es wird immer dunkler hier in Baden-Baden. Der Regen kommt auch. Du merkst die ersten Tropfen. Ja.
0: Und ich möchte mich gar nicht beschweren.
1: Heiko, danke dir für den Besuch heute bei uns. Danke für die Tipps rund um die Rosenneuzüchtungen, die erwiesenermaßen mit den Wetterkapriolen, mit der Hitze, mit der Trockenheit und auch mit dem Starkregen gut zurechtkommen. Ja. Danke dir. Und wir haben auch noch mal alle Infos zusammengefasst unter kaffee-oder-tee.de. Wenn ich auf Reisen bin, dann probiere ich gerne auch mal die regionalen Spezialitäten, also mit Käsespätzle oder auch mit Saumagen. Da können Sie mich richtig glücklich machen. Und wenn ich im Ruhrgebiet unterwegs bin, dann freue ich mich auf eine richtig schön große und leckere Currywurst. Und das

0: Ein Ort, der sich neu erfunden hat und bis heute die Menschen hier bewegt.
1: Heimat. Ganz klar Heimat. Es ist, man sagt ja auch, der Förderturm, der Doppelbock, ist der Eiffelturm des Ruhrgebiets. Und früher war es wirklich eine eigene Stadt in einer Stadt. Die Jungs haben natürlich hier malocht. Also das muss man ganz klar sagen. Das gesamte Gelände war abgeschottet. Und das ist natürlich schon wesentlich schöner, dass wir hier jetzt Freizeit und Kultur genießen können, ein Restaurant besuchen dürfen, anstatt hier jetzt 1200 Meter tief in die Erde zu gehen und zu malochen. Also das ist natürlich ein Mehrwert.
0: Unsere kulinarische Entdeckungsreise beginnt in Essen, im Herzen des Ruhrgebiets. Wo früher die Steinkohle gefördert wurde, ist heute erlesene Kochkunst angesagt. Christian Herkenrath ist Restaurantleiter im Casino Zollverein. Die besondere Location und die Geschichte der Zeche, für ihn ist das auch eine Art Verpflichtung.
1: Um den Standort Zeche Zollverein herum waren schon viele, viele Kneipen, Wirtshäuser, wo die Jungs und die Kumpels wirklich nach der Schicht, nach getaner Arbeit, mit ihren Lohntüten aus dem Tor raus und in die nächste Kneipe gefallen sind.
0: Was bei den Kohlekumpeln nach der Schicht auf den Teller kam, sieht bei diesen beiden Herren etwas anders aus. Neu interpretiert sozusagen. Eine Currywurst darf da natürlich nicht fehlen.
1: Ja, die Currywurst gehört zum Ruhrgebiet. Genauso wie sie nach Berlin gehört, gehört sie zum Ruhrgebiet genauso dazu. Und ich sag mal, im Pott gehört eine Currywurst zum Grundnahrungsmittel. Und dementsprechend, klar, müssen wir die genauso haben.
0: Heiko Frank Wolf sorgt dafür, dass sich die Küche des Potts auch auf der Speisekarte widerspiegelt.
2: Gehst du in die Stadt, was macht dich da satt? Ne Currywurst. Kommst du von der Schicht, was Schöneres gibt es nicht als wie Currywurst.
0: Und die gibt es beim Küchenchef nicht mit Pommes rot-weiß, sondern ganz edel im Glas. Als Vorspeise auf einem Tapasteller.
3: Die Bergleute sagen dazu, das ist lecker, das ist was anders. Ja? Das wird neu interpretiert, aber es ist noch das Alte. Ruhrpott hat einen eigenen Style. So wie die anderen Nationen auch. Und das versuche ich halt miteinander zu kombinieren.
4: Christian, ich habe hier Leckerchen für uns.
5: Ja, wunderbar, sehr schön. Danke sehr.
0: Currywurst, Blutwurst und Bulette. Die deftige Küche der Kohlekumpel als schicker Vorspeisenteller. Kann das funktionieren? Das erfahren wir später. Von Essen geht es Richtung Norden an den äußersten Rand des Potts, nach Selm. Selm ist ein beschauliches Städtchen im Kreis Unna. Bekannt für sein Schloss und neuerdings auch für diese Leckerei. Reibekuchen. Außen knusprig und innen ganz weich. Olaf Wimmer hat den Klassiker perfektioniert und steht mit seinem Rezept jede Woche auf dem Marktplatz.
6: Der Reibekuchen ist Kult hier im Ruhrgebiet, weil es wärmt von innen, es schmeckt. Und ich denke mal, es ist Historie von früher. Es ist ein einfaches Gericht, es ist ein preisgünstiges Gericht, es ist relativ schnell herzustellen. Von daher ist das einfach Kult.
0: Und wer dachte, bei so einem einfachen Gericht sei doch nichts mehr zu holen, hat sich getäuscht. Olaf Wimmer hat sich damit sogar eine kleine Existenz aufgebaut. Denn die goldenen Küchlein sind vielleicht das Wohlfühlessen im Pott.
7: Dann einen guten Appetit.
8: Oh, das sieht ja wie immer gut aus. Mmh. Das riecht so.
7: Lassen
8: gut.
7: Sie schmecken.
8: Oh. Mmh. Am besten frisch aus der Pfanne. Ich erinnere mich da noch früher an die Kindheit, wenn Mama oder Oma die gemacht haben. Dann kamen die meistens gar nicht bis zum Esszimmertisch, weil die Blagen dann halt, also ich und mein Bruder, die dann schon aufgegessen hatten, bevor sie überhaupt den Tisch ankamen.
6: Es hat einen gewissen Suchtfaktor. Ist so ähnlich, wie wenn man eine Tüte Chips aufmacht und sagt, ich möchte nur zwei Stück essen. Und dann ist die Tüte dann doch leer.
0: Zu Hause bereitet Olaf alle Zutaten vor. Und das sind vor allem Kartoffeln vom Biobauern seines Vertrauens. Und was anderswo Reiberdatschi oder Kartoffelpuffer heißt, ist im Pott ein Reibekuchen. Aber Moment mal, sind wir eigentlich noch im Pott?

0: Wir sind im nördlichsten Zipfel von NRW, des Kreises Unna. Ein paar Meter weiter fängt das Münsterland an. Aber wir sind hier noch im Pott.
1: Und im Pott macht man natürlich Reibekuchen à la Pott.
0: Also der Pott macht rein Kartoffeln, wie gesehen, Zwiebeln, Eier, Gewürze und Liebe. Ganz viel Liebe und Abschmecken habe ich von meiner Mutter gelernt.
1: Um das Ganze zu binden, setzt Olaf nicht nur auf Speisestärke, sondern auf Haferflocken. Die sorgen auch für den gewissen Crunch. Eigentlich ist der 57-Jährige Arbeitsschutzbeauftragter. Doch vor einem Jahr hat sich Olaf zum ersten Mal auf einem Weihnachtsmarkt als Reibekuchen-Pionier versucht.
0: Also es hat ja ganz leicht angefangen. Die Idee ist ja geboren auf dem Weihnachtsmarkt. Und da haben wir dann einfach angefangen so mit 10 Kilo. Was sich aber am ersten Tag herausstellte, dass wir schon nach der Hälfte der Zeit ausverkauft waren und die Schlange bildete sich, wurde gar nicht kleiner.
1: Jetzt steht Olaf jede Woche mit seiner rollenden Reibekuchenbude auf dem Markt in Selm. Damit hat er eine echte Marktlücke entdeckt.
0: Der Reibekuchen fehlt meines Erachtens auf den ganzen Märkten hier in der Umgebung. Es ist mit viel Arbeit verbunden, es ist mit sehr viel Geruch verbunden. Manche Leute scheuen sich davor, das anzubieten, aber es ist meins.
1: Denn auch wenn sie fast jeder mag, zubereiten ist nicht jedermanns Sache. Aber Übung macht den Meister, auch beim Frittieren.
0: Da entwickelt man ein Gefühl für. Muss schon sehr knusprig angebraten werden, aber sollten natürlich nicht verbrennen am Rand. Man merkt dann beispielsweise hier, wenn der Rand so sich so golden verfärbt, dass es langsam Zeit wird, die zu drehen.
1: Inzwischen verarbeitet Olaf jede Woche fast 60 Kilo Kartoffeln.
0: Hallo, was darf es sein?
2: Zwei Portionen hätte ich gerne mit einmal Apfelmus.
0: Ah, sehr gerne.
1: Klassisch mit Apfelmus oder pur. Genau so mag es der Pott.
3: Das ist mal was anderes. Man macht das zu Hause ja nicht so oft. Und man liebt die Reibeplätzchen. Also wir gehen gerne hier Reibeplätzchen holen.
1: Das Ruhrgebiet und der Reibekuchen. Eine Liebe, die heiß und fettig daherkommt. Und immer wieder aufs Neue schmeckt. Zurück nach Essen. Einst war die Zeche Zollverein die größte und leistungsstärkste Zeche der Welt. Über die Kompressorenhalle wurden die Bergleute damals mit Sauerstoff versorgt. Hier als Restaurantleiter zu arbeiten, für Christian Herkenrath ein Traumjob. Die Mentalität der Kumpels beeindruckt ihn bis heute.
4: Ich kenne das von meinem Opa. Mein Opa, mein Uropa waren beide auf Pütt. Die Kumpels, die mussten sich gegenseitig das Leben in die Hand geben. Man musste sich gegenseitig blind vertrauen. Und unter Tage war es immer lebensgefährlich. Das heißt, auch Wildfremden, Leute, die man vielleicht nicht versteht, weil es Arbeiter waren, die aus dem Ausland gekommen sind, musste man dieses Vertrauen schenken. Und dieses Vertrauen ging auch außerhalb der Schächte, außerhalb der Grube weiter. Die Kumpels sind wirklich Freunde geworden und zum Teil Freunde fürs Leben.
1: Das Erbe der Bergleute aufrechtzuerhalten, für Christian und Chefkoch Heiko Frank-Wolf eine Ehre. Die Küche des Ruhrgebiets soll sich auf der Speisekarte wiederfinden, aber in raffinierter Art und Weise. Aus der Blutwurst wird da schon mal eine Blutwurst-Apfelpraline.
5: Also unsere Küche ist Ruhrpott-Style. Wir versuchen immer, dem Ruhrpott gerecht zu werden, aber noch unseren eigenen Einfluss einzubringen. Also mehr so in der Verrücktheit, teilweise im Originalzustand, die Gerichte anders neu interpretieren.
1: Räucherlachs, Blutwurst, Bulette auf Kartoffelsalat. Die Lieblingsgerichte der Bergleute erwachen bei Heiko zu neuem Leben. Und zwar als exquisiter Vorspeisenteller. 5 Gerichte in einer Mini-Version. Auch die Kumpels von damals haben das schon probiert.
5: Mittlerweile kommt es sehr gut an, ja. Wenn die Bergleute, wenn die Kumpels das sagen, ist das, bedeutet es einem mehr, als wenn das die Gäste sagen. Entschuldigung, wenn ich das so sage, aber das ist mein Empfinden.
1: Probeessen mit Christian, bevor die Gäste kommen. Neu kombiniertes trifft auf altbewährtes.
6: Kommst du von der Schicht, was Schöneres gibt es nicht als wie Currywurst.
7: Ja, immer wenn es in der SWR-Kantine eine Currywurst gibt, da bin ich natürlich auch gerne mit dabei. Ansonsten darf es gerne vegetarisch sein. Insofern komme ich heute voll auf meine Kosten hier bei Kaffee oder Tee. Denn jetzt gibt es Applaus für die Gurke. Wir machen nämlich ein vegetarisches Gericht, und zwar ein Klatschgurkensalat. Und das Rezept kommt von Cintier. Herzlich willkommen. Hallo. Sie hat eine eigene Kochschule in Stuttgart, ist regelmäßig hier bei uns zu Gast. Und ja, du hast uns einen Klatschgurkensalat mit einer asiatischen Note mitgebracht. Genau. Ist das ein Salat, der bei dir in der Familie oft gegessen wird?
8: Sehr, sehr, sehr gern. Gerade im Sommer oder Spätsommer. Also das ist einer der beliebtesten Salat in China überhaupt. Mhm. Und das habe ich von meinem Papa gelernt.
7: Okay.
8: Ja, also... Das hat auch einen lustigen Namen, heißt auch Klatschgurke, weil wir da tatsächlich auch die Gurke klatschen werden. Mhm. Also das heißt nicht so klatschen, ja, sondern richtig mit Messer, Schwermesser.
7: Wie heißt der auf Chinesisch?
8: Also Pai Huang Gua.
7: Ah.
8: Jetzt sprich.
7: Pai Huang Gua.
8: Fast. Sehr gut. Du hast Talent dafür, ja. Ja. Soll ich dir mal zeigen, wie man Gurke klatscht? Also wir können entweder Landgurke nehmen oder Salatgurke nehmen. Das ist egal. Also der Landgurke ist ein bisschen fester von Konsistenz und Salatgurke ist ein bisschen wässriger. Aber beides geht. Also wir schneiden das zuerst mal so, ein bisschen kleiner. Und dann nehmen wir so ein schweres Messer oder so ein chinesisches Beil. Das muss richtig schwer sein, damit das funktioniert. Und dann
7: Pfeffer. So.
8: Wenn solche kleine Unfall vermieden werden sollte, dann kannst du zu Hause mit so einem Küchenpapier drüber decken oder eine Plastiktüte drüber haben. Aber magst du auch mal probieren?
7: Nee, mach ruhig weiter.
8: Wenn du zu Hause nicht so ein Messer...
7: Ich bereite mich kurz vor.
8: Gut. Und dann, wenn du zu Hause nicht so ein Messer hast, dann kannst du auch so, mit so einem Topf... Okay, so, der Boden soll sauber sein.
7: Ja.
8: Es wird noch heftiger, okay? Einmal schon funktioniert, okay?
7: Das Entscheidende ist, wenn man klatscht,
8: ja, weil
7: du musst das geschlossene Ende der Gurke auf der Seite lassen, wo kein anderer Mensch steht. Wenn das offene Ende...
8: Das ist da angreifen, okay? Das habe ich absichtlich gemacht. Damit du auch ein bisschen Spaß hast. Aber magst du mal auch mal probieren?
7: Ja, unbedingt.
8: Also mit Topf, denke ich,
7: ja,
8: okay?
7: Ich
8: du bist
7: Topf,
8: ja stark.
7: Ja.
8: Und dann hier habe ich, ich schneide mal so... Hälfte für dich. Richtig drauf hauen,
7: ja,
8: okay?
7: Aber warte, ich mache das offene Ende Richtung Kameras.
8: Aber da richtig drauf hauen. Sehr gut,
7: ja,
8: hat geplatzt, super, sehr gut.
7: Muss ein bisschen platzen, ne?
8: Ja, auf jeden Fall. Also, weißt du auch warum?
7: Ja, was macht das? Also, warum ist das gut, wenn die Gurke platzt?
8: Das war nicht nur für Spaß. Natürlich, Spaß hat man auch. Ja. Aber gerade diese Struktur, so muss man brechen vom Gurke, damit der später dieses schöne Dressing, diese ganze Gewürze,
7: den Geschmack mehr auf,
8: richtig aufnehmen kann. Genau. Und wenn du zu Hause kein schweres Messer hast und auch keinen sauberen Topfboden hast, und dann kannst du auch, bist du guter Handwerker?
7: Ja, die einen sagen so, die anderen sagen so. Hm.
8: Aber einen Hammer hast du zu Hause.
7: Hammer habe ich zu Hause, ja.
8: Genau, kannst du auch mit Hammer machen.
7: Ja.
8: Der Naschmecker, dann noch Hammer, mega gut.
7: Ja. Kannst die Pfanne nehmen, du kannst im Prinzip alles nehmen.
8: Kannst du alles. Kannst du auch, wenn es gar nicht gibt, da drauf sitzen probieren. Ich weiß nicht, ob denn das funktioniert.
7: Das ist auf jeden Fall ein Essen, welches Freude macht.
8: Genau, ja. Also wir Chinesen lieben so Spätzle in Essen einzubauen.
7: Sehr gut.
8: Genau, dann schneide ich so in so kleine Stückchen.
7: Ja.
8: Und dann mache ich gleich auch einen schönen, leckeren Dressing dazu.
7: Und es dürfen auch ruhig unterschiedliche Gurkenarten sein, die man zusammen da vermischt.
8: Genau, kann man verschieden. Ich habe extra nicht geschnitten dieses Mal.
7: Ja, dass das Ende geschlossen bleibt. Ja.
8: Genau, damit er überall platzt. Also, du siehst auch, dass richtig so, wie heißt es, matschig wird.
7: Ja, die Struktur muss geöffnet sein.
8: Genau, ja. Mhm. Danach, das schmeckt gut. Ansonsten, die Fläche ist halt glatt. Ja. Und nachher, dann läuft da alles runter. Die ganze Soßen, schöne Sojasoßen,
7: Reisessig. In dem Fall ein Essen, was auch Kindern Freude macht, wenn man es zubereitet.
8: Genau, die werden auf jeden Fall dabei sein wollen. Ja.
7: Können wir mal eine Klatschgurkenparty machen in der Küche?
8: Ja, auf jeden Fall. Also, wenn die Gurken fertig geschnitten sind, dann marinieren wir die mit ein bisschen Zucker.
7: Und das hat mich gewundert.
8: Ja, gell?
7: Weil wir machen ja einen Salat. Warum nimmst du Zucker und nicht Salz?
8: Ja, also, es gibt zwei verschiedene Methoden, um Gurke zu marinieren. Entweder Salz oder Zucker. Also, wenn wir Gurken braten, in China nehmen wir auch gerne Salz. Aber in dem Fall, wir haben einen Salat. Mhm. Nachher kommt eine Sojasauce drauf und auch diese würzige Reisessig, die sind schon salzig genug.
7: Okay.
8: Deswegen, wir brauchen ein bisschen zur Kompensation.
7: Das ist der Gegenpunkt.
8: Genau, so ein bisschen Zucker. Weil Zucker entzieht auch ein bisschen Wasser, damit der Salat richtig knackig wird.
7: Ja.
8: Und dann noch die leicht süßliche Geschmack als Kompensation zu der Sojasauce. Genau, jetzt lass mal den hier. Siehst du, kommt schon Flüssigkeit.
7: Dass ein bisschen Flüssigkeit verliert.
8: Genau, damit nachher nicht so wässrig wird.
7: Mhm.
8: Und jetzt probiere ich dann, jetzt mache ich dann noch diese schöne Soßen vorbereiten. Sehr einfach, wir brauchen nur einmal hier, ich rieche mal. Das ist Reisessig und das ist helle Sojasauce. Genau, also wir machen
7: helle. Das ist helle Sojasauce, obwohl sie so dunkel ist.
8: Genau, gute Frage. Leider habe ich jetzt keine dunkle Sojasauce dabei. Aber tatsächlich in meiner Kochschule, wir benutzen immer die beide Sojasauce fast gleichzeitig. Und jedes Mal kommt diese Frage, ich sehe doch gar keinen Unterschied zwischen den beiden, beide dunkel. Aber wenn man die ausgieße, dann sieht man Unterschied.
7: Okay.
8: Also die helle Sojasauce ist dünnflüssiger und dunkle Sojasauce ist so
7: zähflüssiger. Okay.
8: Ja, und dann vom Geschmack auch anders. Also die Was schätzt du, dunkle oder helle Sojasauce, würziger und salziger?
7: Die dunkle ist jetzt würziger, weil sie natürlich konzentriert ist.
8: Ja, aber leider falsch.
7: ist wirklich falsch,
8: also wirklich. Also viele denken, dunkle ist würziger, aber tatsächlich ist die hellere würziger und salziger.
7: Okay.
8: Die dunkle, woher kommt diese Zähflüssigkeit? Das ist durch halt Karamellisierung während der Fermentation. Deswegen hat auch leicht
7: süßliche Leichte Süße mit drin. Okay.
8: Ja, genau. Also, jetzt haben wir schon die zwei Soßen vermischt und dann noch ein bisschen Salz dazu. Das kommt darauf an, wie salzig man haben möchte. Immer probieren, gell, bei Soßen. Lass mal die kurz auflösen.
7: Mhm. Und jetzt kommt noch Koriander rein. Und beim Koriander nimmst du nur die Stiele. Warum nimmst du nur die Stiele?
8: Also ich nehme die Stiele für unsere Soßen auf jeden Fall. Weil in Stiele sitzen sehr, sehr intensiv Koriandergeschmack. Magst du Koriander?
7: Ja, ich mag gerne Koriander. Ja.
8: Sehr schön, ja. Dann ist es deine Lieblingsseife, ja?
7: Ja.
8: Habe ich gehört. Sehr schön, dann mache ich ganz viel rein nachher,
7: genau.
8: Ja?
7: Dann kümmerst du dich jetzt um den Koriander und wir werden dann nachher das Dressing weitermachen und dann noch das Öl erhitzen. Und warum das wichtig ist, dass wir das Öl heiß machen, das wirst du uns dann gleich noch verraten.
8: Mhm.
7: Und die Zutaten, die wir heute für das Rezept brauchen, die gibt es in gut sortierten Supermärkten. Schön ist es, wenn es so einen Supermarkt zu Hause um die Ecke gibt. Auf dem Land, in kleineren Orten, ist das leider oft nicht der Fall. Es gibt in vielen Orten aber mittlerweile spannende Alternativen zum Lebensmittelgeschäft. Das sind Selbstbedienungsläden oder auch kleine Automaten, die die Versorgung mit Lebensmitteln auf dem Land wieder möglich machen.
9: Früh am Morgen ist Sascha Kling bereits fleißig. Bratwürste müssen her. Heute allerdings nicht für seinen Laden. Denn diesen hat der Metzger nur noch zweimal pro Woche geöffnet. Seine Produkte kommen in einen Selbstbedienungsautomaten vor seinem Geschäft in Althengstedt.
10: Es war ein Stück weit eine Notlösung. Durch den zunehmenden Personalengpass blieb uns eigentlich nichts anderes übrig, als auf SB umzuschwenken. Gerade auch samstags und sonntags. Sonntags hat ja normalerweise eh kein Geschäft geöffnet. Also da profitieren wir schon stark davon.
9: Sascha Kling vermarktet seine Produkte nicht nur selbst, sondern beliefert auch Geschäfte. Eines davon ist Slädle von Marcel Groß in Oberreichenbach im Landkreis Calw. ein Smart Store 24/7 oder auch Selbstbedienungsmarkt genannt. Die Zahl dieser Läden ist in den letzten Jahren extrem nach oben geschossen. Inzwischen sind es 240 in Baden-Württemberg. Marcel und seine Schwester Lisa haben den SB-Markt erst Anfang August vom alten Besitzer übernommen.
11: Wir wollen was im Dorf erhalten und wir wollten den Laden nicht sterben lassen. Wir sind hier verwurzelt im Dorf und haben gesagt, wir wollen den Leuten noch was bieten und übernehmen dann den Laden.
9: An der Kasse scannt jeder Kunde selbst seinen Einkauf ab. Bis in die Nacht hat Slädle geöffnet, aber nur wer die Giro- oder Kreditkarte an das Lesegerät hält, kann reinkommen. Ungewohnt für Kunden, für Besitzer Marcel aber eine wichtige Sicherheitsvorkehrung.
11: Heißt, wir haben die Daten und alles videoüberwacht hier. Haben wir 6 Kameras, also 7 Kameras sogar. Und wenn einer meint, er mag nicht bezahlen heute, dann sehen wir es auf der Kamera und können den anhand von der Kreditkartennummer eben auslesen oder erfragen lassen bei der Polizei.
9: So etwas sei bisher aber noch nicht vorgekommen, sagt Groß. Warum denn auch? Die Oberreichenbacher sind froh über ihre flexible Einkaufsmöglichkeit.
12: Ich lege eigentlich viel Wert auf persönliche Kontakt, nicht nur beim Einkauf, sondern generell. Ja, aber jetzt im Ort wie Oberreichenbach ist mir natürlich extrem dankbar, überhaupt eine Lösung zu haben für Lebensmittelgrundversorgung. Und da hat man jetzt die Alternative, sich aussuchen zu können.
9: 98% der SB-Märkte in Baden-Württemberg sind auf dem Land. Für viele Menschen die einzige Möglichkeit, in Laufnähe an Lebensmittel zu kommen. Da kann das Sortiment auch mal kleiner sein, wie beim Heimatlädle im Oberreichenbacher Nachbarort Altburg. Warum kommen die Leute dennoch?
13: Weil ich regionale Produkte liebe. Ich kann spontan mal vorbeikommen, wenn ich weiß, ich habe was vergessen. Nicht zu viel, nicht zu wenig und ausgesuchte Sachen.
9: Auf dem Dorf sind die SB-Märkte angekommen. Eine Notlösung, ohne die die Nahversorgung auf dem Land kaum möglich wäre.
7: Ja, die Versorgung auf dem Land kann durch die SB-Märkte also zumindest wieder ein bisschen verbessert werden. Ein anderes Problem ist nicht so einfach zu lösen und das sind die fehlenden Hausärzte. Aber manch einer glaubt ja sowieso, dass er den Hausarzt nicht mehr braucht, weil man mittlerweile ja im Internet alles googeln und recherchieren kann. Allerdings ist da Vorsicht geboten, denn es wird im Internet auch viel Blödsinn erzählt. Wer auf Instagram, TikTok oder YouTube unterwegs ist, der bekommt fast täglich Gesundheitstipps serviert und wir wollen uns mal anschauen, ob da was dran ist oder nicht. Es gibt da die verschiedensten Mythen und Ideen, die wir genauer beleuchten, zusammen mit der Wissenschaftsredakteurin Julia Nestlen. Herzlich willkommen, Julia. Hallo. Schön, dass du da bist. Wir haben uns mal 5 Gesundheitstipps rausgesucht, die im Moment besonders beliebt sind. Wir legen los mit dem Thema Ballaststoffe. Da gibt es das Fibermaxing, also das Maximieren der Ballaststoffe. Was steckt dahinter?
14: Also eigentlich ist das gar nicht so eine dumme Idee. Nicht das Maxing, sondern genug Ballaststoffe zu essen, weil es ist total wichtig für unseren Darm, für unsere Herz-Kreislauf-Gesundheit, für unseren Stoffwechsel. Und wir wissen aus Verzehrstudien, dass wir gar nicht so gut sind da drin in Deutschland, genug zu essen. Die Deutsche Gesellschaft für Ernährung, die empfehlen für Erwachsene so 30 Gramm pro Tag, gut mindestens. Und wir wissen aber auch, dass besonders Menschen über 50 auch im Schnitt nicht an diese Menge rankommen und eben nicht genug Vollkornprodukte, ja, Äpfel mit Schale, ja, und, oder auch so Samen essen, ja, um da einfach drauf zu kommen.
7: Mhm. Kann ich es übertreiben? Also wenn ich jetzt richtig viel esse, wird es dann schlecht?
14: Ja, also Fibermaxing muss man sagen, wir haben die beste Evidenz, also die beste Studienlage dafür, eben, dass die meisten Gesundheitsvorteile aus diesen 30 Gramm pro Tag entstehen. Ja? Und mehr muss nicht unbedingt heißen, mehr Gesundheitsvorteile. Ja? Und wenn ich ganz plötzlich viel mehr Ballaststoffe esse, als mein Körper es gewohnt ist, dann kann das auch Probleme machen, Verdauungsprobleme oder auch, ja, dass dann Luft rauskommt, ne, und es für unangenehm werden kann. Deswegen, wenn man es steigern möchte, dann langsam genug trinken, auf den Körper hören und einfach nicht zu viel machen.
7: Okay, aber die Grundidee beim Fibermaxing ist gut?
14: Naja, Maxing nicht, aber genug.
7: Aber genau, genug. Also Grundidee bei Ballaststoffen ist gut. Dann haben wir einen kuriosen Trend, auf den Sportler schwören. Ich habe davon noch nichts gehört. Ein Löffel Senf soll bei Muskelkrämpfen helfen.
14: Ein bisschen losgetreten in den sozialen Medien hat das ein Eishockey-Profi, Leon Dreiseitel. Dann hat man so ein Video gesehen, wie er sich so eine Senfpackung in den Mund drückt, ja, gegen Krämpfe wohl. Und da ist die Studienlage, sage ich mal, dünn, jetzt speziell zu Senf. Aber was so diskutiert wird, ist, dass so ein starker Nervenreiz, ja, sehr scharf, vielleicht etwas auslöst, ein Nervenreiz, der dieses Dauerfeuern Richtung der Muskeln, was ja einen Krampf auslöst, vielleicht schneller unterdrücken kann. So einige experimentelle Studien gibt es dazu, Gurkenwasser zum Beispiel, was ja auch sauer und sehr salzig ist. Für Senf, sage ich mal, ist jetzt aber die Datenlage dünn. Aber was man auch sagen kann, wenn jetzt zum Beispiel so ein Eishockey-Profi oder sei es jemand beim Fahrradfahren, das einfach gewöhnt ist und sich so beigebracht hat, ah, das tut mir gut, es gibt ja auch den guten alten Placebo-Effekt. Mhm. Das heißt, wenn ich das Gefühl habe, es hilft mir und es tut mir gut, Senf ist jetzt ja erstmal nicht schlecht.
7: Kennst du jemanden, der das macht?
14: Ja, tatsächlich. Der hat beim Fahrradfahren

0: immer so ein Päckchen Senf drin. Aber er ist Wissenschaftler, aber die Evidenz, wie gesagt, ist gar nicht so dick.
1: Ich esse immer Senf, wenn ich eine Frikadelle esse. Wahrscheinlich habe ich dann einfach entsprechend vorgesorgt.
0: Vielleicht, wenn du noch Sport machst.
1: Dass das bei mir gar nicht erst auftaucht. Also bei Krämpfen wäre es besser, die Ursachen zu beheben, als auf diesen Senf zu vertrauen?
0: Ja, gerade in der Sportwissenschaft, wenn jemand einfach regelmäßig Krämpfe hat, ja, sagt man immer, erst mal gucken, haben wir vielleicht bestimmte Medikamente, die Krämpfe fördern? Trinken wir genug? Ist dann vielleicht Elektrolyte ein Thema? Ja? Ist eine Überbelastung in dem Muskel? Also ich würde auch lieber an den Ursachen ansetzen, als dann irgendwas in den sozialen Medien mit zusammenzusuchen.
1: Mhm. Jetzt ist ein Trend angesagt bei Sportlern, den kenne ich eigentlich seit 20 Jahren. Da war das nur bei Sportlern, da war es das Nasenpflaster. Mhm. Mittlerweile machen das auch Menschen außerhalb vom Sport. Was ist an diesem Nasenpflaster-Trend dran?
0: Ja, habe ich jetzt gerade bei der Tour de France auch immer wieder gesehen. Hier diese kleinen Nasenpflaster, kleben die sich auf die Nase. Ja? Mhm. Und, oder auch Menschen, die meinen zu schnarchen. Ja? Das Ding ist, man kann mit so einem Nasenpflaster erstmal nicht viel kaputt machen, außer ein bisschen Haut an der Nase, ja. Und subjektiv kann das auch helfen, dass man besser atmen kann. So. Wir haben jetzt aber keine systematischen Studien, dass daraus auch eine Leistungssteigerung kommen könnte beim Sport. Ja? Das ist, weil das, ich würde mal sagen, viel kaputt machen kann man nicht, aber belegt ist es jetzt auch nicht.
1: Aber kein Mythos, sondern auf jeden Fall ist es so, dass man besser atmen kann, das können wir feststellen.
0: Ja, subjektiv, wenn du es ausprobierst und merkst, es ist gut, warum nicht?
1: Gut, kannst du es machen. Kommen wir zum kuriosesten Trend, der viele überrascht. Menschen kleben sich während des Schlafs ein Pflaster auf den Mund, das sogenannte Mouth Taping. Mhm. Was soll das denn bewirken?
0: Ja, das haben wir hier einfach mal auch hingeklebt. Das ist auch eigentlich so ein Kleber, ja. Auf die Idee kommen Menschen, die möglicherweise schnarchen, ja, weil sie denken, wenn ich den Mund zumache, dann vielleicht nicht. Das Ding ist, bei Menschen, die sowieso gut durch die Nase atmen können, ist natürlich fraglich, was soll jetzt da noch zusätzlich ein Pflaster auf dem Mund helfen. Bei Menschen, die eben Probleme haben beim durch die Nase atmen, können wir uns selbst erklären, wenn wir dann den zweiten Atemweg auch noch zukleben, kann sehr riskant werden. Mhm. Also gerade in der Schlafforschung, wenn man, sagt man ja, wenn man Probleme hat beim Schnarchen, vielleicht sogar Schlafapnoe, also Atemaussetzer, ist vielleicht ein Gang zur Ärztin und Arzt auf jeden Fall ratsamer oder ins Schlaflabor. Und dann gibt es auch wirklich evidenzbasierte Hilfe, ja, Therapiemöglichkeiten. Und da gehören jetzt Pflaster auf dem Mund nicht primär dazu.
1: Also ich höre, die Skepsis überwiegt. Du würdest sagen, Finger weg davon.
0: Ich würde jetzt keinen Rat geben, aber in der Schlafforschung sage ich jetzt mal so, lieber mal andere Diagnostik
1: lieber mal zum Arzt gehen, genau. Der letzte Gesundheitstrend, den wir noch vorstellen wollen, hat mit Gummibärchen zu tun. Es sind Melatonin-Gummibärchen, die wirken harmlos. Sie sehen aus wie Süßigkeiten.
0: Ja, und es gibt gerade viele Videos, die sagen, ja, ich gebe die meinen Kindern. Ja? Und bei Melatonin, das ist ja ein Hormon, was in unseren Schlafrhythmus eingreift. Und grundsätzlich muss man sagen, gerade bei Kindern sind da die Langzeitfolgen erstens überhaupt nicht gut belegt bei Melatonin. Und auch grundsätzlich ist Melatonin ein Hormon, wo man bei Kindern vielleicht auch nochmal besonders drauf achten sollte. So in Leitlinien sind Kinderärzte und Ärzte wirklich sehr vorsichtig. Sie sagen, es gibt Bereiche, wo wir da gucken würden, wie man Melatonin einsetzt, aber dann als Medikament mit Arzt oder Ärztin abgeklärt, ja, und wirklich so klar portioniert, sage ich jetzt auch mal, nicht einfach irgendein Gummibärchen mal reinschieben. Ja.
1: Wann kann es denn sinnvoll sein, Melatonin?
0: Also bei Kindern gibt es zum Beispiel Hinweise, dass bei Kindern, die auf dem Autismus-Spektrumstörung sind oder in gewissen Fällen von ADHS, aber da auch immer, ne, mit ärztlicher Abklärung. Bei Erwachsenen ist es eine andere Sache. Da ist die Studienlage deutlich besser. Gerade bei so Themen wie Schichtarbeit, Jetlag, ja, oder Einschlafstörungen ist es viel besser belegt. Aber auch dann gibt es natürlich geprüfte Präparate.
1: Also da auch in jedem Fall Vorsicht. So generell, was ist dein Tipp? Auf was sollte man achten bei solchen Gesundheitstipps?
0: Also erstmal möchte ich sagen, dass es auf jeden Fall auch TikTok, YouTube, was du jetzt gesagt hast, Instagram, natürlich auch Ärzte und Ärzte gibt, Wissenschaftlerinnen, die ganz tolle Inhalte machen. Aber grundsätzlich, ich meine, wenn wir mit einem gesunden Menschenverstand rangehen und sagen, naja, ist das jetzt so ein Heilsversprechen? Kann ich mal ein bisschen skeptisch werden. Oder ist es so, die eine Lösung, die sonst noch niemand hat, ja, ist vielleicht genannt, gibt es da Studien, Leitlinien zu, wird gesagt, für wen das ist, was auch für Beschränkungen gibt. Also mit gesundem Menschenverstand rangehen, einer gewissen Skepsis ist, glaube ich, nie falsch.
1: Julia, danke dir für diese Einschätzung. Wir werden uns später wieder sprechen, gegen 4:15. Dann geht es noch mal um die Geschichten, wenn wir selbst im Netz recherchieren, Symptome, Ursachen, was für Krankheiten haben wir vielleicht, wie wir seriöse Gesundheitszeiten erkennen können und wie wir damit umgehen sollten, wenn wir selbst mal auf die Recherche gehen und Dr. Google befragen. Danke dir, wir sehen uns gleich wieder. Und wir fühlen auch den Mythen rund um das Zähneputzen heute mal ein bisschen auf den Zahn. Muss man wirklich direkt nach dem Essen die Zähne putzen? Ist mehr Zahnpasta automatisch auch gleich mehr Pflege? Und wie lange sollten wir eigentlich wirklich bürsten? Wir klären auf.
2: Los geht's am Morgen mit Zähneputzen. Aber machen wir das überhaupt richtig? Frage Nummer 1. Sollten wir die Zahnbürste vorm Putzen überhaupt nass machen und danach die Zahnpasta auch wieder ausspülen? Macht doch eigentlich jeder so.
3: Auf jeden Fall ausspülen.
4: Weil das hygienischer erscheint.
5: Ich kann ja nicht trocken die Zähne putzen.
2: Eine Antwort darauf hat Viktoria Scherf, Zahnärztin aus Liesdorf. Sie sagt:
6: Zahnbürste nass machen vor dem Zähneputzen ist nicht so vorteilhaft, weil dann die wichtigen Inhaltsstoffe der Zahnpasta schon weggespült werden und verdünnt werden. Nach dem Zähneputzen ausspülen ist so eine Glaubenssache. Im Grunde ist empfohlen, auch dort nicht auszuspülen, damit eben die guten Inhaltsstoffe weiter auf dem Zahn einwirken können.
2: Mythos Nummer 2. Immer 3 Minuten putzen, sonst sind die Zähne nicht sauber. Macht das wirklich jeder?
7: Ich weiß, ich hatte früher als Kind so einen kleinen Timer, so eine Sanduhr. Keine Ahnung, 2 Minuten, 3?
8: Bei mir piepst diese elektrische Zahnbürste.
4: 3, 4 Minuten.
6: Kann man so pauschal auch nicht sagen. Das hängt ganz stark davon ab, wie viele Zähne man hat. Also zum Beispiel ein Kleinkind mit 2 Zähnen, dem muss man um Gottes Willen nicht 3 Minuten lang die Zähne putzen. Es hängt auch davon ab, ob man Zahnersatz hat oder nicht. Also das heißt, es ist ganz individuell, wie lange man die Zähne putzen muss.
2: Morgens vergessen, die Zähne zu putzen? Dann einfach zum Apfel greifen. Der ersetzt nämlich einmal das Putzen. Das sagt zumindest Mythos 3.
5: Für Teufel. Nur einen Apfel essen und dann sind die Zähne sauber? Na.
4: Nee, Säure. Greift die Zähne an.
6: Also ganz wichtig ist Zähneputzen. Das Einzige, was der Apfel vielleicht macht, ist durch das Feste, dass er ein bisschen den Belag von den Zähnen abreibt, runterschiebt sozusagen, dass er natürlich auch die Speichelproduktion anregt. Aber ansonsten ersetzt niemals das Zähneputzen.
2: Und nach dem Essen stellt sich die nächste Frage. Sollte man danach wirklich 30 Minuten warten, bevor man sich die Zähne putzt, weil es ihnen sonst schadet? Mythos Nummer 4.
3: Ich mach's nicht.
7: Ich habe mal gehört, wenn man so säurehaltige Sachen ist, so Zitruszeugs, dann sollte man ein bisschen warten, bis sich das gesetzt hat.
6: Das Ganze ist auch überholt mittlerweile. Man weiß, dass der Speichel natürlich die Zähne remineralisiert. Deswegen hatte man diese Empfehlung irgendwann mal ausgesprochen. Aber mittlerweile weiß man, dass das Ganze bis zu 8 Stunden sogar dauert. Das heißt, das Zähneputzen ist definitiv ein Vorteil dabei.
2: Zum Schluss wollen wir noch eins klären. Ist die elektrische Zahnbürste denn wirklich immer besser als die Handzahnbürste?
5: Also da würde ich auf die elektrische zurückgreifen, und zwar die rotierende.
4: Oldschool ist besser.
6: Wenn man super gut putzen kann mit der Handzahnbürste, dann dabei bleiben, kriegt man es nicht gut hin, ruhig mal auf eine elektrische Zahnbürste umsteigen, probieren, ob es damit besser funktioniert.
2: Was definitiv kein Mythos ist, 2-mal pro Jahr zur Vorsorgeuntersuchung zum Zahnarzt gehen, damit Probleme früh erkannt werden.
1: Ja, gut, dass ich wieder daran erinnert werde. Bei mir wird es auch Zeit. Klatschgurkensalat machen wir heute mit Röstbrot. Ich bin fürs Röstbrot zuständig. Was für eine Art von Öl hast du genommen?
9: Ich habe Kokosöl genommen, damit die schönen Kokosaromen da drin in unserem knusprigen Brot nachher zu schmecken ist.
1: Das Wenn
9: ist
1: jemand kein Kokos mag, kann man was für
9: Natürlich
1: Öl?
9: Kann man Butter nehmen oder ganz normales pflanzliches Öl. Das tut auch sehr gut.
1: Gut.
9: Also, jetzt habe ich das Öl erhitzt. Jetzt habe ich sehr schönes geröstetes Sesamöl.
1: Ja.
9: Und ich habe ja vorhin schon Knoblauch hier und fein gehackt und dann auch die Stiel, haben wir gesagt, von Koriander. Und auch Chilischoten gehackt.
1: Warum hast du das Öl jetzt heiß gemacht?
9: Damit holen wir die maximalen Aromen von den ganzen Kräutern und Gewürzen raus. Gell?
1: Wie heiß darf es sein?
9: Also bis es raucht. Es muss richtig
1: heiß sein.
9: Genau.
1: Okay.
9: Und nehmen wir am besten geröstetes Sesamöl, weil das dieses schöne rosa Aroma hat und auch höhere Brennpunkt hat. Gell?
1: Willst du es noch mal heißer haben?
9: Also ich möchte noch mal ganz kurz Rauch haben. So, jetzt geht's los. Hindeckung, okay?
1: Ja.
9: Also, pass auf.
1: Ach, guck mal.
9: Gleich duftet. Gleich kommt so ein Wolken von den schönen Aromen. Riech mal dran.
1: Oh ja, gut.
9: Riechst du die ganzen Aromen von Koriander und von Chili, von Knoblauch? Jetzt verrühren wir das ganz kurz. Und dann gießen wir diese Soßen, was ich vorher zusammengerührt habe, aus Sojasauce und Reisessig und Zucker da drüben. Mhm. Du bist schon fertig mit dem Rohr.
1: Ja, ich würde es jetzt so lassen, damit es nicht zu dunkel wird.
9: Sehr schön, ja? Hast gemacht.
1: Ja. Gut, dann können wir mal anrichten.
9: Genau. Also, wir sind ja zu dritt, gell?
1: Wenn wir jetzt nicht in der Kaffee- oder Teesendung wären, sondern ein bisschen mehr Zeit hätten, würdest du den Salat noch ein bisschen ziehen lassen?
9: Ja, auf jeden Fall so 5 Minuten ziehen lassen, dass der noch mal ein bisschen würziger wird. Aber durch das Klatschen haben wir ja diese Struktur gebrochen, deswegen diese Ziehzeit dann verkürzt sich.
1: Kannst die Aromen schnell aufnehmen.
9: Genau, ja.
1: Genau, wir haben das Rezept unter kaffee-oder-tee.de natürlich für Sie zusammengefasst. Können wir kurz auf unsere Internetseite gemeinsam schauen. Da haben wir hier den Klatschgurkensalat mit Kokosröstbrot. So sieht das bei uns auf der Seite aus, mit einem schönen Foto dabei. Und natürlich das Video gibt es dann auch dazu und die verschiedenen Zutaten, sodass Sie das in aller Ruhe nachkochen können. Viel Spaß dabei. Jetzt kommt oben drauf noch mal Petersilie.
9: Nee, Koriander natürlich, wie immer. Genau.
1: Jawohl.
9: Und die Blätter kommen drauf. Und ich hoffe, unser Gast liebt auch Koriander, wir beide. Und dann noch ein bisschen Chili.
1: Das Röstbrot, wird das oben drauf gelegt?
9: Genau, einfach daneben legen wir da drauf.
1: Bitte schön, Chefin.
9: Dankeschön, du hast es ganz toll unterstützt. Vielen Dank. So, schau mal.
1: Das nehme ich schon mal mit für Julia und mich.
9: Sieht schon lecker aus.
1: Du kommst gleich nach.
9: Ja, mach ich.
1: Dann können wir schon mal probieren und dir schon mal unser Urteil abgeben.
9: Ich bin darauf gespannt.
1: Ja.
9: Ich hoffe, ihr verliebt euch auch da.
1: Wir verlieben uns in den Salat, meinst du gut? Julia, guten Appetit.
0: Guten Appetit auch.
1: Wir probieren schon mal im Namen der Zuschauer.
0: Ich mag ja Koriander.
1: Die Frage ist, ob du Klatschgurken magst.
0: Stimmt.
1: Hast du schon mal Klatschgurkensalat gegessen?
0: Nein, ich höre das auch das erste Mal.
1: Guten Appetit.
0: Guten.
9: Und wie schmeckt?
1: Ich mag ja die asiatische Küche sehr gerne.
9: Zu scharf?
1: Ich habe nur ein bisschen Chili erwischt.
0: Ich habe sie mir so ein bisschen zur Seite getan.
9: Wir haben noch harmlose Chili hier, gell? Ist nicht noch, noch nicht mal dieser Thai-Chili.
1: Warte, ich versuche noch mal mit der Gurke zu löschen.
0: Sehr lecker, auch die Soße vor allem.
9: Gell, muss richtig runterrühren.
1: Oder mit einem Stückchen Brot.
0: So richtig Umami.
9: Genau. Mhm. Und dann diese Brot auch ruhig in diese Soße eintrunken.
1: Lecker. Sehr lecker. Ich bin gleich wieder bei euch. Ich spiele eine Runde Quiz und dann esse ich in Ruhe auf. Gigi, danke schön für dieses tolle Rezept. Julia, wir sehen uns später wieder. Wir werden noch über die entsprechenden Internetseiten sprechen, wo man sich informieren kann bei Dr. Google, wie man so schön sagt, also wo man recherchieren kann, welche Gesundheitstipps es gibt. Julia wird uns erklären, welche gut sind und welche nicht. Wir spielen eine Runde Quiz, haben 400 Euro in unserer Quizkasse. Wir haben Frau Bolkart in Bad Wurzach. Hallo, Frau Bolkart.
10: Ja, hallo, Herr Hübschen.
1: Guten Tag. Sie spielen gegen Herrn Langenfeld in Mayen. Hallo nach Mayen.
10: Hallo, Herr Hübschen.
1: Schön, dass Sie beide da sind. Frau Bolkart, Sie dürfen anfangen.
10: Mit der 5, bitte.
1: Dann legen wir los mit der 5. Der Entdecker Vasco da Gama war Italiener, Spanier oder Portugiese?
10: Portugiese.
1: Portugiese bringt Ihnen die ersten 60 Euro. Herr Langenfeld.
11: Wir nehmen die 3.
1: Sie kriegen die 3. Sudoku ist ein Zahlenrätsel, ein Fischgericht oder ein Wickelkleid?
11: Ein Zahlenrätsel.
1: Ein Zahlenrätsel, dafür gibt es nur 15 Euro. Frau Bolkart, Ihre nächste?
10: 2, bitte.
1: Die 2. Sie haben gut vorgelegt mit den 60 Euro. Und jetzt gibt es 27. In welcher baden-württembergischen Stadt endete gestern die Deutschlandtour im Straßenradsport? In Heilbronn, in Ulm oder in Stuttgart?
10: In Heilbronn.
1: In Heilbronn, das sagen Sie so ganz sicher und es stimmt sogar. 27 dazu. Herr Langenfeld, Sie brauchen eine teure Frage.
11: Dann mal die 7.
1: Nehmen wir mal die 7, mal gucken. Und es ist eine für 28, mittelschwer, sagen wir. Die Albertina in Wien ist ein berühmtes Kaufhaus, Kunstmuseum oder Kino?
11: Nein. Kunstmuseum, ich hab's gesagt.
1: Ein B-Kunstmuseum, sagen Sie? Okay. Ist richtig. Gut. Frau Bolkart.
10: Die 4, bitte.
1: Die 4. Für 60 Euro. Wieder eine teure. Dito heißt eine neue Samstagabendshow in der ARD, eine aktuelle Enzyklika des Papstes oder das Spiel des Jahres 2026?
10: Oh, sagen C.
1: C wie Charlie?
10: Ja.
1: Das Spiel des Jahres ist richtig, 60 Euro dazu. Herr Langenfeld, holen Sie sich den Joker.
11: 11 nehme ich dann mal.
1: Gut, hier ist die 11. Und? Nee, aber 61 Euro. Wo entsteht derzeit die größte Flusswärmepumpe der Welt? In Shanghai, in Kairo oder in Mannheim?
11: In Shanghai.
1: Nein, in Mannheim. In Mannheim entsteht das Ganze. Frau Bolkert, Sie dürfen.
10: Die 9, bitte.
1: Die 9. Und dann holen Sie auch noch den Joker. Herr Langenfeld, wir spielen jetzt nur noch für den Spaß, wir beiden. Das wissen Sie, ne?
11: Genau.
1: Ja. Wie geht's denn weiter, Herr Langenfeld?
11: Ja, mit der 10.
1: Mit der 10. Gucken Sie mal. Das ist eine Frage für 16. Ein anderes Wort für hereinlegen lautet kleben, leimen oder kleistern.
11: Leimen.
1: Leimen, jawohl, man geht ihm auf den Leim. 16 dazu. Frau Bolkert, Sie haben schon fast die 200 geknackt und damit den Sieg eigentlich sicher in der Tasche. 1, 6, 8 oder 12?
10: Die 1, bitte.
1: Die 1. 19 Euro. Welchen leckeren Salat haben wir heute in der Sendung zubereitet? Klatschgurkensalat, ja. Hau drauf Nudelsalat oder Streichelselleriesalat?
10: Den Klatschgurkensalat.
1: Haben wir erfolgreich zubereitet und er schmeckt sehr, sehr lecker. Rezept unter Kaffee oder Tee.de. Herr Langenfeld, 6, 8, 12.
11: Nehmen wir doch die 12.
1: Voll auf die 12 mit dieser Frage hier. Wer das Zehn-Fingersystem anwendet, der schneidet Zwiebeln klein, schreibt auf der Computertastatur oder schwimmt seine Bahnen?
11: Der schreibt die Computertastatur.
1: Genau, ich mache aber nur das Zwei-Fingersystem, wenn ich schreibe. Wie viele Finger nehmen Sie beim Tippen?
11: Ja, Zwei-Finger-Suchsystem.
1: Ja, das habe ich auch. Genau das Gleiche habe ich auch. So funktioniert's. Frau Bolkert.
10: Was gibt's noch?
1: 6 und 8.
10: Dann nehme ich die 8.
1: Kriegen Sie die 8? Und es ist eine günstige Frage. Wie viele Ecken hat ein Karree? 3, 4 oder 5?
10: 4.
1: 4. 18 Euro dafür. Und Herr Langenfeld, Sie können jetzt mit erhobenem Haupt die letzte Frage spielen.
11: Ja.
1: Und das ist die 6 und die möchte das hier wissen. Die Journalistin und Fernsehmoderatorin Nina Ruge feiert heute goldene Hochzeit, ihren Renteneintritt oder ihren 70. Geburtstag.
11: Ihren
1: 70. Geburtstag, auch das hätten Sie gewusst, aber Sie haben die falschen Felder erwischt.
11: Ja.
1: Und deswegen landen Sie auf dem 2. Platz, haben 105 Euro. Das bedeutet, dass Sie die Kaffee- oder Teetasse kriegen.
11: Den nehme ich auch an und herzlichen Glückwunsch an meine Mitspieler.
1: Vielen Dank, Herr Langenfeld, das ist sehr nett. Und die Siegerin ist die Frau Bolkert, die bekommt 234 Euro, 234. Schöne Zahl, ja, zum Wochenstart.
10: Ja.
1: Danke Ihnen beiden fürs Mitmachen und eine gute Woche wünsche ich Ihnen. Machen Sie es gut. Ciao, ciao. Nach den Nachrichten um 17 Uhr geht es weiter mit Kaffee oder Tee. Dann werden wir uns mit Dr. Google beschäftigen, also mit dem Recherchieren im Internet, wenn wir Symptome haben, wenn es irgendwo zwickt oder juckt und wir dann die Ursachen für diese Krankheiten suchen und nachher glauben, dass wir vielleicht schlauer sind als der Hausarzt. Woran erkennen wir eigentlich seriöse Seiten und seriöse Tipps? Das werden wir klären. Und wir sprechen über die Gasspeicher in Deutschland, die nicht so voll sind, wie sie normalerweise Ende August schon sein sollten. Sie haben das in den letzten Tagen wahrscheinlich mitbekommen. Eigentlich müssten sie schon zu 80% oder 75% gefüllt sein. Aktuell sind sie nur bei 50%. Was bedeutet das eigentlich für uns Endverbraucher? Kann das bedeuten, dass wir am Ende in kalten Wohnungen sitzen werden, wenn der Winter kommt, dass die Gaspreise steigen werden, dass es zu Engpässen kommt? Das klären wir direkt nach den Nachrichten. Die gibt es jetzt von den Kolleginnen und Kollegen aus den Nachrichtenredaktionen in Mainz, in Saarbrücken und in Stuttgart. Und danach geht es weiter mit Kaffee oder Tee live aus Baden-Baden.

0: Hier ist SR Info um 5. Schönen guten Tag. Im Saarland gibt es große Schwierigkeiten bei der Bekämpfung von illegalem Glücksspiel. Das geht aus einer Antwort der Landesregierung auf eine Anfrage der CDU-Fraktion hervor. Es fehle unter anderem an Ausstattung, Rechtswissen und Personal.
1: Die CDU-Fraktion im Landtag fordert mehr Einsatz im Kampf gegen illegales Glücksspiel. So sei es nötig, dass Polizei, Steuerfahndung und kommunale Ordnungsbehörden systematisch zusammenarbeiten.
2: Wenn jeder für sich allein vorgeht, wird das nicht den durchschlagenden Effekt haben. Umgekehrt, wenn man koordiniert vorgeht, wenn man auch mit ausreichender Ausstattung vorgeht, wenn man abgestimmt vorgeht, dann hat man eine Chance, dort das illegale Glücksspiel auch zurückzudrängen. Aber man muss das auch in der Fläche machen, in der gesamten Fläche des Landes, nicht nur in einigen wenigen Kommunen.
1: Die SPD-Fraktion räumt zwar Verbesserungsbedarf bei der Bekämpfung von illegalem Glücksspiel ein, betont aber, dass die Landesregierung bereits tätig geworden sei, etwa mit einem Pilotprojekt in 4 saarländischen Kommunen. Daraus sollen geeignete Maßnahmen abgeleitet und auf alle saarländischen Städte und Gemeinden übertragen werden. Die AfD-Fraktion fordert eine bessere personelle und technische Ausstattung der Polizei im Kampf gegen illegales Glücksspiel.
0: Zahlreiche Restaurants geben den seit Januar reduzierten Mehrwertsteuersatz von 7% nicht an ihre Gäste weiter. Der Geschäftsführer des Deutschen Hotel- und Gaststättenverbands im Saarland, Horath, sagte dem SR, vielen fehle dafür der finanzielle Spielraum. Eine bundesweite Erhebung des Verbands zeigt, dass knapp 3/4 der befragten Betriebe ihre Preise seit der Mehrwertsteuersenkung nicht verändert haben. Im Wald bei Schmelz sucht die Polizei mit einem Großaufgebot nach einem vermissten Jogger. Auch viele Freiwillige beteiligen sich an der Suche. Von dem 55-jährigen Vermissten fehlt seit gestern Mittag jede Spur. Die Saarbahn fährt vorerst weiter nach ihrem Ersatzfahrplan. Der Grund seien erneute Streikankündigungen der GDL für heute und morgen ohne konkrete Zeitangaben. Die Buslinien der Saarbahn sind von dem Streik nicht betroffen.
1: Im Saarland sollen zukünftig erstmals Privatpersonen Aufgaben der Polizei bei der Begleitung von Schwertransporten übernehmen. Derzeit werden 14 Personen innerhalb von 5 Wochen zu Transportbegleiterinnen und Begleitern ausgebildet. Autofahrer müssen ihren Anweisungen rund um einen Schwertransport Folge leisten, andernfalls drohen Strafen. Das Verkehrsministerium möchte mit der Initiative die Polizei entlasten. Ende September sollen die Urkunden überreicht werden. Nach der Sperrung der Turmschulhalle in Duttweiler hat der Allgemeine Turnverein ATV nun offiziell eine Ausweichmöglichkeit für sein Trainingsangebot. Am Wochenende wurden die sanierten Räume der sogenannten Jahnschenke eingeweiht. Nach einer Sanierung für 250.000 Euro hat der Verein dort nun unter anderem einen modernen Trainingssaal zur Verfügung, der über einen speziellen Schwingboden verfügt. Im Saarland ist die Zahl der Kinobesucher im ersten Halbjahr 2026 deutlich gestiegen. Das zeigen Daten der Filmförderungsanstalt FFA. Von Januar bis Juni wurden in den saarländischen Kinos über 390.000 Tickets verkauft. Ein Plus von rund 20% im Vergleich zum Vorjahreszeitraum. Das Wachstum im Saarland liegt damit über dem Bundesdurchschnitt.
0: Eine 63-Jährige aus Rheinland-Pfalz hat durch Online-Betrug etwa 250.000 Euro verloren. Wie die Polizei mitteilte, überwies die Frau aus Germersheim wiederholt Geld an eine angebliche Trading-Plattform im Internet. Als sie die Auszahlung ihres Guthabens einforderte, stellte sie fest, dass sie Opfer einer Betrugsmasche geworden war. Die Polizei warnte erneut vor vermeintlich hohen und schnellen Gewinnen auf Internetplattformen für Geldanlagen. Besonders bei unbekannten Anbietern sei Vorsicht geboten. Und wir schauen noch auf die Wetteraussichten. Die Wolken verdichten sich im Laufe der Nacht und es zieht Regen auf, teils auch Gewitter. Die Luft kühlt ab auf bis zu 11 Grad. Morgen beginnt der Tag wolkenverhangen und nass. Gegen Nachmittag zeigt sich ab und zu auch mal die Sonne, bis 24 Grad. Auch der Rest der Woche bleibt wechselhaft. Es wird aber wieder wärmer und damit aber auch sehr schwül. Zum Wochenende hin dann wieder etwas kühler. Um 18 Uhr melden wir uns zurück. Dann schauen wir auch ausführlich auf die Nachrichtenlage in Deutschland und der Welt. Bis dahin, einen schönen Nachmittag.

0: Ja, die Äpfel des Jahres sind reif und wir schauen uns heute mal an, wie sie mit den Hitzeperioden klargekommen sind und vergleichen auch die sogenannten Club-Äpfel mit den klassischen Sorten. Schön, dass Sie weiterhin bei uns sind. Ich habe jetzt hier beide Äpfel mal aufgeschnitten, denn die Club-Äpfel, das sind die auf dieser Seite, die sollen angeblich, wenn man sie aufgeschnitten hat, nicht braun werden, während der klassische Apfel vielleicht braun wird. Wir werden uns das in einer halben Stunde mal anschauen. Wollen jetzt aber erstmal in die nähere Zukunft schauen. Obwohl wir noch im Sommer sind, werfen wir schon mal einen Blick auf den Winter. Denn manch einer macht sich schon Gedanken darüber, wie das eigentlich mit der Heizung sein wird in diesem Winter. Sie haben das wahrscheinlich mitbekommen, die Meldungen dazu, dass die Speicherstände beim Gas nicht so hoch sind, wie sie in den vergangenen Jahren immer waren im August. Und sind dann vielleicht auch hellhörig geworden und sagen, was heißt das denn für mich, wenn ich jetzt mit Gas heize für den kommenden Winter? Wir sprechen darüber mit Peter Radken. Er ist Professor für Energiewirtschaft in Stuttgart. Hallo, Herr Radken. Wie groß ist denn die Gefahr, dass uns das Gas ausgeht in diesem Winter?
1: Ja, hallo nach Baden-Baden. Ja, die Gefahr ist eigentlich gar nicht so groß, dass uns das Gas ausgeht, aber es ist so wie mit dem klassischen Glas. Sie haben die 50% Füllstand angesprochen. Ist das Glas halb voll oder halb leer? Und das Gleiche gilt natürlich auch für die Gasspeicher. Wir haben relativ viel Gas gespeichert, aber ob es reicht, hängt natürlich von vielen anderen Faktoren ab.
0: Das heißt, es reicht auch gar nicht nur auf die Gasspeicher zu schauen, sondern wir müssen auch verschiedene andere Aspekte anschauen?
1: Ja, natürlich dienen die Speicher nur dazu, die starken Schwankungen der Nachfrage zwischen Sommer und Winter abzupuffern. Aber wir haben natürlich eine vielfältige Gasversorgung in Deutschland, insbesondere seit dem Ukraine-Krieg haben wir natürlich die Flüssiggasversorgung, also LNG-Terminals, massiv ausgebaut. Das heißt, wir haben erhebliche Importkapazitäten. Und über diese Importkapazitäten können wir natürlich einen großen Teil des Bedarfs auch decken. Wir brauchen also nicht nur die Speicher, die dienen im Wesentlichen auch natürlich diesen Spitze abzufedern. Und wie groß die Spitze ist, hängt dann sehr stark von der Nachfrage ab und das damit wieder sehr stark von den winterlichen Temperaturen. Also wenn es knackig kalt wird, brauchen wir natürlich mehr Gas und dann brauchen wir natürlich sinnvollerweise auch mehr Gas im Speicher.
0: Das heißt, was würden Sie sagen, wie viel Gas muss noch rein, damit wir von einer sicheren Versorgung sprechen können?
1: Das kann man so gar nicht sagen. Also wenn der Winter relativ milde wird, dann sind 50% sicher. Wenn wir einen relativ strengen Winter kriegen mit langen Perioden, mit Minustemperaturen, dann wird es vielleicht ein bisschen knapp und wir müssen vielleicht ein bisschen überlegen, wo setzen wir das Gas ein. Aber im Moment würde ich mal davon ausgehen, dass die Versorgung auch über das Flüssiggas ausreichend ist, um uns sicher durch den Winter zu bringen.
0: Es gibt uns ein gutes Gefühl, wenn Sie entspannt sind als Fachmann. Das beruhigt sicherlich viele Gemüter. Wer ist denn für das Befüllen der Gasspeicher zuständig?
1: Ja, verantwortlich sind natürlich die Gasverkäufer, also diejenigen, die das Gas an die Endkunden verkaufen. Die müssen sicherstellen, dass das Gas, was sie den Kunden verkaufen, auch vorrätig ist und dass sie lieferfähig sind. Das heißt, entsprechend müssen sie überlegen, ob sie das über aktuelle Gasimporte decken oder über Gasmengen aus dem Speicher. Die müssen also sicherstellen, dass sie ihre Lieferverpflichtungen einhalten können.
0: Und die haben aktuell die Speicher noch nicht so voll gemacht, weil das Gas relativ teuer war. Wenn es jetzt tatsächlich im Winter zu einer Gasmangellage kommen sollte, müssen sich auch private Haushalte dann Sorgen machen?
1: Ja, Sorgen machen höchstens in Bezug auf den Gaspreis, nicht aber auf die Versorgungssicherheit. Privatkunden sind gegenüber Industrie- und Großverbrauchern bevorrechtigte Verbraucher. Das heißt, zuerst werden Industrie- und Großverbraucher abgeschaltet und erst dann die privaten Haushalte. Insofern brauchen die Haushalte sich eigentlich keine Sorgen machen, dass es nicht warm wird in der Wohnung.
0: Welchen Gasfüllstand würden Sie sich in den nächsten 6 bis 8 Wochen wünschen, damit Sie noch entspannter sind?
1: Na, ideal ist natürlich, wenn die Speicher voll sind. Wir sehen es in den europäischen Nachbarstaaten, dort ist der Füllstand deutlich höher. Aber wir müssen gleichzeitig auch feststellen, dass die gesamte gespeicherte Energiemenge in Deutschland, obwohl wir nur 50% Füllstand haben, größer ist als in jedem anderen europäischen Nachbarland. Also insofern, wenn wir die 60-70% erreichen, dann sind wir schon, glaube ich, auf dem guten Weg. Aber es sieht natürlich im Moment nicht so aus, als dass das passieren wird. Einfach weil wir diese Preisdiskrepanz haben. Das Gas, was normalerweise im Sommer günstiger ist, derzeit teurer ist als die Vorwortpreise für das Gas im Winter. Und natürlich Wenn es jetzt teurer ist als im Winter, dann kauft man jetzt natürlich nicht ein, sondern wartet auf günstigere Preise. Und das ist das, was die Gashändler auch machen.
0: Aber allgemein ist Ihre Botschaft an die Endverbraucher auch, entspannt bleiben, es wird sich regeln.
1: Ja, die Botschaft muss eigentlich sein, geht sparsam mit unseren fossilen Brennstoffen um, spart Gas ein. Die Umrüstung auf die Wärmepumpe, also strombasierte Heizung, trägt natürlich zur Steigerung der Energieeffizienz bei. Das heißt auch, der private Kunde kann natürlich einen Beitrag leisten, dass es auch kein Problem gibt. Gleiches gilt auch für die Industrie. Man muss nicht 25 Grad in der Wohnung haben. Vielleicht tut es auch ein bisschen weniger was. Und man muss auch nicht mit offenem Fenster heizen. Also hier stehen schon einige Sparpotenziale und das merkt man auch. Wie die Gaspreise hoch waren, ist der Gasverbrauch bei den privaten Haushalten deutlich nach unten gegangen. Insofern, wenn der Preis hoch ist, sorgt das auch dafür, dass man ein bisschen sparsamer mit den Ressourcen umgeht.
0: Peter Radgren, vielen Dank für diese Einschätzung. Alles Gute für Sie nach Stuttgart. Dankeschön.
1: Dankeschön. Tschüss.
0: Ciao. Ja, uns Menschen hilft im Winter, wenn es richtig kalt ist, die Heizung. Und den Tieren, denen hilft das dicke Fell. Das gilt auch für die Rinder, die in der Nähe von Baden-Baden das ganze Jahr über auf der Weide stehen. Sie sind raues Klima gewohnt, denn es sind schottische Hochlandrinder.
2: Satte grüne Wiesen, überall Hügel. Und mittendrin die typischen schottischen Hochlandrinder.
3: Komm her, Süße.
2: Highland Vibes im Nordschwarzwald, auf den Weiden von Christine Baumann. Zu ihren schottischen Hochlandrindern hat sie eine ganz besondere Beziehung.
3: Also es ist erstens mal eine ganz gutmütige Rasse und außerdem ist es das schönste Rind unter dieser Sonne. Ich mag diesen Kontakt zu den Tieren. Ich finde es toll, dass sie dieses Vertrauen zu mir haben. Also ich gebe mir da natürlich auch allergrößte Mühe, dass sie dieses Vertrauen zu mir haben.
2: Angefangen hat alles vor mehr als 30 Jahren. Christine Baumanns Mann wollte eigenes gutes Rindfleisch haben. Außer Wiesen war aber nichts da.
3: Also das ist ganz einfach. Es gab gar nichts. Es gab nur eine mini kleine Hütte. Es gab weder einen Unterstand noch sonst irgendwas. Es gab auch nicht einmal einen Schlepper, als wir angefangen haben. Und deswegen musste das einfach ein ganz robustes Rind sein, was ganzjährig draußen gehalten werden kann.
2: Was als Hobby mit 5 Rindern angefangen hat, ist mittlerweile ein großer Betrieb mit über 120 Tieren. Seit 2000 managt die Baden-Badnerin den Biohof mit allem, was dazugehört. Jeden Tag fährt Christine Baumann bei Wind und Wetter alle Weiden ab, schaut, ob es den Tieren gut geht. Und manchmal ist sie sogar Geburtshelferin.
3: Ich finde es halt einfach toll. Also für mich ist ganz wichtig, dass ich diese Tiere von Kopf bis Fuß einfach anfassen kann. Dass ich, auch wenn sie kalben, mich auf der Weide direkt ums Euter schon mal kümmern kann. Oder das Euter zumindest kontrollieren. Oder wenn ein Kalb ein bisschen Schwierigkeiten hat am Anfang, dass ich es halt dann auch auf der Weide ansetzen kann.
2: Die Liebe und Wertschätzung für die Tiere zeigt sich auch darin, dass jedes Rind einen eigenen Namen hat.
3: Simone, komm!
2: Die Namensgebung von Christine, kreativ. Donatella, Lovely und Numeria gehören dazu. Und nicht nur ihr Look ist kuschelig, sondern auch das Gemüt. Sanft und anpassungsfähig. Hier in Baden ist die Landschaft ein bisschen anders als in den rauen Highlands.
3: Also wir haben auf jeden Fall ein paar Hügel mehr, das ist richtig. Was natürlich ist, es fehlt uns der schottische Wind aus den hohen Bergen. Und die Meeresbrise wahrscheinlich auch hin und wieder. Aber ansonsten ist es, denke ich, schon eine relativ gute Haltungsform. Wir haben natürlich auch wahnsinnig viel Fläche. Deswegen, die haben hier, glaube ich, schon eigentlich ein Paradies.
2: Das schottische Hochlandrind ist robust und langlebig. Und es eignet sich für die ganzjährige Freilandhaltung. Perfekt als tierischer Landschaftsgärtner. Würden die schottischen Hochlandrinder nicht Tag und Nacht auf den Weiden stehen, würde die Natur auf Dauer verwildern. Und dieses frische Futter macht sich auch im Fleisch bemerkbar.
4: Dadurch, dass das Hochlandrind 365 Tage draußen auf der Wiese ist, also keinerlei Stallhaltung, macht es natürlich dieses Fleisch so besonders schmackhaft auch.
2: Von September bis April werden im eigenen Schlachthaus bis zu 35 Rinder verarbeitet. Doch nicht nur klassische Steaks werden angeboten. Die Produktpalette gibt alles her, was Fleischfans mögen. Was im Schwarzwald nicht fehlen darf, Salami.
4: Die Idee kam daher, der Schwarzwald ist ja Kirschwasser, salamilastig. Und wir sind ja aber hier in Schottland und deswegen haben wir uns überlegt, wir machen Whisky in die Salami, damit es einfach auch so in den Bogen spannt zwischen unserer Rasse und dem guten Geschmack.
2: Aktuell ist der Biohof Baumann mit der Produktion in Sommerpause. Ab Oktober gibt's die Maultaschen, Landjäger und Drumsteaks wieder in der nahegelegenen Gerolzauer Mühle zu kaufen. Die Fleischproduktion und die Liebe zum Tier, für Christine Baumann kein Widerspruch. Sie macht sich immer wieder gerne auf den Weg zur Weide. Rinderzeit, Quality Time.
3: Ich liebe diese Arbeit. Ich mag auch zum Beispiel diese vielen Blümchen, die wir hier haben. Ich liebe das einfach, dass wir diese Landschaft auch so gestalten können mit diesen Tieren. Das sind alles solche Aspekte, die mich einfach unheimlich zufrieden machen in der Arbeit mit den Tieren. Und am liebsten bürste ich.
2: Und das wird sie auch beibehalten, wenn sie als Landwirtin irgendwann mal in Rente geht.
0: Ja, sie passen gut in die Schwarzwaldlandschaft, die schottischen Hochwaldrinder. Einer der bekanntesten und beliebtesten Ärzte weltweit ist Dr. Google. Von dem haben Sie auch schon mal gehört, oder? Wenn die Nase läuft, wenn es irgendwo zwickt oder schmerzt, dann schauen wir gerne mal im Internet nach, was die Ursachen für die Symptome sein könnten. Und wir haben uns mal in Baden-Baden umgehört, ob die Menschen das dort auch so machen.
5: Nein, nie. Ich bin 75. Mit meinem Alter fragt man seinen Arzt, seine Frau, seinen Nachbar, aber nicht Google.
6: So als erste Orientierung, als grobe Orientierung, ja, nimmt man es schon mal an.
7: Ja, man schaut es mit Köpfchen sozusagen an. Also so leichte Orientierung gibt es, aber

0: Also viele machen das mittlerweile, aber ich würde einfach zum Arzt gehen.
1: Ja, meine Frau macht es immer.
2: Aber man sollte es nicht.
3: Warum nicht?
2: Ja, weil man dann immer viel, viel schwerer krank ist, wie es im Normalfall ist.
4: Und wir sprechen über das Recherchieren von Krankheitssymptomen im Netz mit der SWR-Wissenschaftsredakteurin Julia Nestlen, die weiterhin bei uns ist. Julia, ja, wie kommt es, dass sich manche Menschen, wenn sie anfangen zu recherchieren, am Ende dann kranker fühlen als vorher?
5: Also wir haben natürlich erstmal ein ganz verständliches Bedürfnis nach Beratung. Ja. Aber im Internet finden wir natürlich total viele Informationen oft und auch ohne eine richtig große Orientierung. Ja. Und das Problem ist, wenn wir immer weiter suchen, tendieren wir manchmal dazu, die dramatischen Ergebnisse ein bisschen zu überschätzen und die weniger dramatischen ein bisschen zu unterschätzen.
4: Ich sage ja gerne mal, fangen erst gar nicht an zu recherchieren, ja, sondern lass es, weil man stößt auf so viele schreckliche Dinge. Es gibt den Begriff der Cyberchondrie. Was steckt dahinter?
5: Also Cyber steht in dem Fall für Internet, Chondrie dann ja, für Krankheitsmäßige. Ja, das ist jetzt keine, sage ich mal, psychische Störung, aber es ist ein Begriff, der so diskutiert wird. Man kennt ja Hypochondrie, ja, wenn man eine Krankheitsangst hat, ja, davor. Und Cyberchondrie, wenn man weiß es nicht so genau, sind ängstliche Menschen die dazu tendieren, besonders viel dann zu suchen und dass das wirklich ein ja, zwanghaftes Verhalten wird, sie gar nicht aufhören können zu suchen und dann noch immer mehr Angst entsteht. Oder entsteht die Angst erst beim Suchen? Ja? Aber es ist natürlich ein ganz interessantes Bild. Und wir sehen auch aus so Mediennutzungsstudien, aus Gesundheitsstudien, dass schon Gesundheitsangst und sich wirklich in diesen Informationen verlieren, auch viel Falschinformationen natürlich verlieren, dass das zusammenhängen kann. Und wir haben ja auch das Problem, dass, das wissen wir auch aus Untersuchungen, sehr viele Ergebnisse, die da sind, also ein Großteil, einfach nicht richtig sind.
4: Wer ist für die Cyberchondrie besonders anfällig?
5: Naja, also Menschen, die zum Beispiel schon eine Angststörung haben, ja, die machen es vielleicht nicht unbedingt besser, wenn sie noch mehr sich dann damit beschäftigen. Oder Menschen, die schon traumatische Erfahrungen gemacht haben, Menschen, die sich im Gesundheitssystem nicht ernst genommen fühlen, ja, und sich dann immer tiefer da reinsuchen. Das sind natürlich schon Faktoren, die einfach dazu führen können, dass wir uns da nicht mehr so ganz raus befreien können, immer weiterzusuchen.
4: Entscheidend ist ja, dass die Informationen, die ich da bekomme, von einer vertrauenswürdigen Seite kommen. Woran erkenne ich denn eine vertrauenswürdige Seite?
5: Das ist eine sehr gute Frage. Wenn wir unterwegs sind, gibt es natürlich auch sehr gute Quellen. Ja, es gibt Universitäten, die gute Erklärungsseiten haben. Es gibt Fachseiten, es gibt sogenannte Leitlinien, ja, die immer so den aktuellen Stand auch aufschreiben, nachdem sich auch Ärztinnen und Ärzte richten. Es gibt auch wirklich gute Fachpersonen im Internet. Aber wir erkennen gute Informationen daran, dass wir Quellen haben. Das heißt, beziehen die sich auf große Studien, ja, die auch wirklich peer-reviewed nennt man das, also haben da Leute noch mal drauf geguckt, ja, sind die viel zitiert, gucken da viele Leute drauf, wird da auch immer drauf geguckt, naja, was sind denn die Einschränkungen des Ganzen, ja, so ganz pauschale Aussagen zu treffen, das ist meistens ein Warnzeichen, ja, oder gibt es ein Impressum auf der Seite, das ist auch oft ein guter Tipp, einfach mal ganz runterscrollen, wer steckt denn dahinter, dann können wir auch einschätzen, es will uns da vielleicht jemand was verkaufen, ja, das sollte immer möglichst transparent gehalten sein.
4: Macht es einen großen Unterschied, ob ich einfach nur bei einer Suchmaschine recherchiere oder ob ich die KI befrage, die ja die Ergebnisse zusammenfasst?
5: Das ist eine total spannende Frage, weil wenn wir eine Suchmaschine benutzen, dann kriegen wir eine Liste an Ergebnissen. Und die oberen sind oft schon werbefinanziert, ja, das ist schon mal eine
4: Sache.
5: Steht
4: auch oft dran dann, ne?
5: Werbung. Ja. Aber normalerweise klicken wir die nacheinander an und bilden uns so unser Bild. Und eine künstliche Intelligenz, also so ein Textgenerierer ist das ja, der nimmt einfach schon mal alles und bastelt da was draus und schaut immer, was wäre denn die wahrscheinlichste Antwort und präsentiert die uns. Natürlich genau auf unsere Frage zugeschnitten. Das klingt total persönlich häufig. Und das Ding ist aber, eine KI, die macht einfach eine Zusammenfassung, die prüft nicht noch mal dagegen unbedingt. Das Spannende ist jetzt, dass viele Suchmaschinen schon oben uns eine KI-generierte Antwort anzeigen. Das heißt, so wirklich trennen können wir das noch vielleicht gar nicht. Das heißt, einen großen Unterschied macht es nicht. Aber auch da, wir wissen, auch die KI-Chatbots sind ja meistens, mit denen wir da sprechen. Die haben da zwar so ein Warnzeichen, ich bin natürlich kein Arzt oder keine Ärztin und so weiter. Aber auch da wissen wir, dass ein großer Teil der Informationen, die da dann zusammengetragen sind, nicht unbedingt immer für unser Problem die richtige Antwort findet.
4: Könnte man sagen, die KI kann ganz gut erklären, aber sie kann keine Diagnose liefern?
5: Also eine Diagnose macht ja eine Ärztin oder Ärztin, die uns sieht, die unsere Vorgeschichte kennt, die wirklich ja, eine Vor-Ort-Diagnose stellen kann. Künstliche Intelligenz oder so ein Chatbot kann uns aber natürlich helfen, Fachbegriffe zu verstehen oder erstmal zu sortieren. Diese Bots sind sehr gut darin, wenn wir die einfach mit erstmal was konfrontieren. Ach, ich dachte irgendwie das und das und vielleicht sollten wir noch darüber sprechen. Zum Beispiel vor einem Arztgespräch kann das ein

0: ganz netter Gegenspieler sein, um dann am Ende wirklich strukturiert eine Liste zu haben. Die nehme ich mit zur Ärztin, zum Arzt und weiß dann, was ich fragen möchte.
1: Das sind die Fragen, die ich habe.
0: Ja, das kann total unterstützen. Oder eben, wenn ich dann was bekommen habe, vielleicht auch einen Arztbrief, da einzelne Fachbegriffe noch mal nachsehen oder sich erklären lassen. Das kann auch total helfen, natürlich.
1: Wenn ich jetzt von der KI irgendwie eine Antwort bekommen möchte, dann braucht die natürlich auch Daten von mir. Mit welchen Daten sollte ich denn vorsichtig sein, wenn ich die hochlade?
0: Unsere Gesundheitsdaten, die gelten als besonders sensible Daten. Und auch Datenschützerinnen und Schützer sagen immer, mal gucken, welche Kombination man da hochlädt und lieber vorsichtig sein. Ja, zum Beispiel mit ganzen Berichten oder mit MRT-Bildern, ja, oder eben auch ganzen Arztbriefen. Besonders wenn die Kombination aus unserem Namen, unserem Geburtsdatum und dann diese Information, die medizinische, einfach alles mal da reingeworfen wird. Wir wissen ganz häufig nicht, wer speichert das, wie lange, für was wird das benutzt, zum Training und so weiter. Da vorher auf jeden Fall informieren und gucken. Es gibt selbstverständlich auch KI-Systeme, die beispielsweise ja, von der Krankenkasse so angegeben werden. Es gibt Apps, die auch ja, gut arbeiten. Aber wenn ich das jetzt gerade mal in einen Chatbot reinwerfe, sollten wir uns immer denken, was, wenn die ganze Welt drauf gucken könnte? Mhm. Ich glaube, das hilft schon mal ganz gut einzuschätzen, was man reinschmeißt und was auch nicht.
1: Wie ist deine Einschätzung? Wann ist die Netzrecherche, die KI-Unterstützung sinnvoll, wirklich als Vorbereitung auf das Arztgespräch?
0: Naja, dann, wenn es nicht um lebensbedrohliche Dinge geht. Ja, also ganz klar, das kennen wir aus dem Erste-Hilfe-Kurs, ja, wenn es um Atemnot geht, um plötzliche Lähmungserscheinungen und so weiter. Da ist Handeln erstmal wichtig, 112 anrufen. Aber gerade wenn es um so, ja, erstmal nur um Unwohlsein geht oder nochmal nachgucken und so, natürlich kann man da sich informieren und Informationen zusammentragen. Wir müssen natürlich auf der anderen Seite wissen, die Suchmaschinen oder auch die KI, die schlägt uns natürlich auch die Dinge vor, die besonders viel geklickt werden. Und was sind die Dinge, die besonders viel geklickt werden? Das sind besonders dramatische Dinge, ja, die emotionalisieren, wo auch schon viele andere Leute drauf geklickt haben. Also das na, müssen wir auch mal mit Vorsicht genießen. Aber wann ist es sinnvoll? Man kann natürlich auch sagen, bei so unspezifischen Symptomen, wenn ich normalerweise die Oma fragen würde oder die Mutter oder den Opa, wir haben natürlich auch andere Anlaufstellen. Apotheken gibt es zum Beispiel auch, die oft bei einer ersten Einschätzung auch Ansprechpartnerinnen und Partner auch sein wollen, gerade auch mal sonntags. Ne? Es gibt immer eine Apotheke mit Notdienst oder es gibt auch das Patiententelefon, die 116, 117. Da sitzen auch Kolleginnen und Kollegen, die einfach vor allem eine Beratung geben können, sollte man zum Arzt gehen.
1: Also für eine erste Information kann es helfen, aber das Hirn bei der Recherche nicht ausschalten. So können wir das, glaube ich, ja, zusammenfassen. Genau. Julia, danke dir für den Besuch heute hier bei Kaffee oder Tee.
0: Sehr gerne.
1: Und wir haben die wichtigsten Tipps auch nochmal zusammengefasst unter kaffeeodertee.de. Danke dir. Ja, die Suche im Internet kann den Besuch beim Arzt also oft nicht ersetzen, aber eben doch ergänzen. Für Wohnungslose ist der Besuch beim Arzt oder die medizinische Betreuung allerdings oft gar nicht so einfach. In Reutlingen gibt es dafür das sogenannte MedMobil, welches Wohnungslose kostenlos medizinisch versorgt.
2: So, dann haben wir noch Stühle. Für die Zeit, wenn mal keiner kommt, dann können wir uns da ein bisschen ausruhen müssen. Ja. Lauter Senioren, lauter passionierte Ärzte, die ab und zu einmal gemütlich hinsitzen. Ja, so.
3: Kurt Gogel weiß, der Nachmittag wird lang. Beim Sommerfest der AWO sind seine Patienten alle da, die Wohnungslosen in Reutlingen. Ihre Postadresse ist nämlich die AWO. Sie sind hier also zu Hause.
2: Deshalb kommen die am letzten Tag des Monats, letzten Arbeitstag des Monats, kommen sie immer her. Und sind dann, wenn wir dann mit dem MedMobil davor stehen, sind wir dann auch sehr willkommen und hat sich eingebürgert. Dann kann man Geld holen und der Doktor ist auch noch da. Das ist, wird positiv gesehen.
3: Und Kurt Gogel ist guter Dinge, dass auch ein paar bei ihm reinschneien. Natürlich nach einem guten Essen. Tatsächlich, der erste Patient heute.
4: Ja. Guten Tag, Minder.
2: Guten Tag.
4: Jetzt. Herr Doktor.
2: Ja, jetzt. Ist.
3: Was für eine Begrüßung, fast wie unter Freunden.
4: Hallo.
5: Hallo.
4: Hallo.
3: 9 Arbeitsunfälle und keine Kreuzbänder mehr. So. Etwas drückt auf den Nerv.
2: Und? Weil jetzt sieht man auch besser, ne?
4: Ja, weil es sich angeschwollen ist.
2: Da ist ja ein Hubbel drunter.
4: Ja, dieser Hubbel, genau. Ja, und wenn Sie jetzt drücken, kriege ich diesen elektrischen Schlag aber jetzt schon. Ich spüre das sowas hier.
2: Ja, aber das ist schön. Wie wahrscheinlich ein Lipom.
3: Ein Fettgeschwulst.
2: Jetzt gehen wir mal schön. Wenn man schon einen Kollegen noch da hat, dann kann der auch noch mal drauflegen. Guckst du auch noch mal.
3: Kann oder soll das Fettgeschwulst weg, das auf den Nerv drückt?
6: Die Frage ist, ob man es machen muss.
4: Ja, genau. Ich

0: wäre es mir egal. Ich kann mit dem leben.
1: Nein, no problem.
0: Und sie sind auch dafür. Da ist kein gar nichts Böses drin.
2: Es ist nicht immer die Maximaltherapie. Manchmal hilft einfach Zuhören. Und ein neues Rezept für Schmerztabletten.
3: Also, tschüss, bis zum nächsten Mal.
2: Der Nächste. Wie so viele scheut er sich, in eine Arztpraxis zu gehen. Aber nach 2 Herzinfarkten sollte er regelmäßig den Blutdruck messen lassen.
4: Was habe ich mit Ihrem Herzinfarkt?
5: Zweimal Herzinfarkt.
4: Zweimal? Und dann? Habe ich das Thema?
5: Der erste war 2007 und der zweite war 2022.
3: Nehmen Sie was ein? Regelmäßig.
2: Als Hausarzt in Rente hat Kurt Gugel vor einem Jahr mit seinem besten Freund vom DRK und der AWO das Medmobil auf den Weg gebracht.
3: Inzwischen sind wir ein richtig großes Team mit 5 Ärzte und 5 Arzthelferinnen. Und weitet sich auch aus, dass wir nicht nur in Reutlingen unterwegs sind, sondern in Zukunft auch in Urach, in Münzingen und Pfullingen ist noch angedacht. Macht Spaß und wir kriegen immer wieder, meldet sich jemand zur Pensionierung, die lesen es in der Zeitung und sagen, dann können wir bei euch noch mitmachen. Man kann jetzt eher fast ein bisschen bremsen und sagen, im Moment haben wir genügend Personal.
2: Alle wollen sie ehrenamtlich ihr Wissen einbringen und ihre Menschenkenntnis. Dass der weiße Kittel fehlt, ist Absicht. Und die Patienten? Die meisten hatten mal ein normales Leben, aber dann hat genau dieses Leben sie aus der Bahn gehauen.
6: Geschieden und dann Geldprobleme, Schulden gehabt, ne? Schulden, Insolvenz, alles.
5: Ich bin auch 2004 geschieden, 4 Kinder gehabt. Und dann, meine Ex-Frau hat sie nie gearbeitet. Dann kriegt sie von meiner Rente, weil ich habe gearbeitet, von meiner Rente 40%, 34%.
2: Da bleibt zum Leben nicht genug. Gut, dass es diese Gemeinschaft bei der AWO Reutlingen gibt. Und natürlich das Medmobil, das hier quasi seinen ersten Geburtstag feiert. Das Geschenk dazu überbringen die Rotarier. Eine Spende. Unkompliziert und unbürokratisch wie das gesamte Projekt der Arbeiterwohlfahrt. Das Medmobil Reutlingen ist ein Erfolg.
7: Ja, eine wirklich gute Initiative aus Reutlingen. Die ersten Äpfel im Südwesten, die sind reif und der Hitzesommer, der hat auch den Obstbauern zu schaffen gemacht. Der heimische Obstanbau, der hat mit dem Klimawandel zu kämpfen und auch mit den Konkurrenten aus dem Ausland, da die Standards ein bisschen geringer sind. Wir haben einen Obstbauern in Öhringen besucht, um zu erfahren, wie er mit den Herausforderungen der Zukunft umgeht.
8: Apfelbäume, soweit das Auge reicht. Ungefähr 30 verschiedene Sorten wachsen hier im baden-württembergischen Öhringen auf den Flächen des Obsthof Rembold. Trotz der vielen Hitzetage in diesem Jahr sehen die Äpfel von Obstbauer Albrecht Rembold noch ziemlich gut aus. Ein Grund dafür seine Hagelnetze.
9: Bei uns im Betrieb sind die Hagelnetze in der Zwischenzeit Standard geworden. Einfach, um eine Ertragssicherung zu haben. Sowohl wichtig wegen dem Hagel. Aber in der Zwischenzeit merken wir auch, dass es einen super Zusatzeffekt hat gegen Sonnenbrand bei der Früchte.
8: Denn der Schatten der Netze verhindert, dass die Schale sich so stark erhitzt, dass Äpfel so enden. Allerdings, seinen Bäumen macht nicht nur die Hitze, sondern auch fehlender Regen zu schaffen. Pro Baum fehlen deshalb bis zu 3 Kilo Äpfel. Und das, obwohl die Böden hier gut sind und Wasser recht lange halten können. Aber irgendwann wurde es auch hier zu trocken. Deshalb läuft seit ein paar Tagen eine Notfallbewässerung.
9: Wir spielen Feuerwehr, da wo es am schlimmsten ist, wird geholfen, dass der Bestand nicht kaputt geht, dass die Qualität noch erhalten bleibt. Ich habe schon mit dem Gedanken gespielt, ein Speicherbecken, wo man in der regenreichen, in der wasserreichen Zeit einfach Wasser speichert.
8: Aber das müsste genehmigt und vor allem finanziert werden. Die Einnahmen aus seinen Äpfeln reichten dafür aktuell nicht aus. Zu hoch der Preisdruck und die Konkurrenz durch Importäpfel. Und trotzdem, an Bewässerungsteichen wie diesem wird im Obstbau langfristig kein Weg vorbeiführen, vermutet Agrarwissenschaftler Franz Ruhes.
10: Gerade der Süden Deutschlands wird auf solche Bewässerungsbecken setzen müssen. Das ist ein Muss für die Betriebe dann, um zukunftssicher zu sein.
8: Denn Apfelbauern brauchen Wasser nicht nur als Absicherung in trockenen Sommern. Auch im Frühjahr ist Wasser wichtig. Damit Apfelblüten in Frostnächten nicht erfrieren, hilft es, sie mit Wasser zu besprühen. Der Klimawandel macht es laut Ruhes wahrscheinlicher, dass Apfelknospe und Frostnacht aufeinandertreffen.
10: Durch die milden Winter haben sich die Blühtermine einfach nach vorne geschoben. Die Apfelblüte war früher mal irgendwann Anfang Mitte Mai. Heute sind wir Anfang Mitte April mit der Apfelblüte.
8: Eine Hoffnung für den heimischen Apfelanbau? Neu gezüchtete Sorten, die besser mit dem Klimawandel zurechtkommen sollen. Aber bis sich teure neue Sorten bei den Betrieben etablieren, dauert es. Und auch die Kundschaft muss erstmal auf den Geschmack kommen. Obstbauer Albrecht Rembold gibt unterdessen sein Bestes, um seinen Betrieb fit für die Zukunft zu machen.
9: Ich möchte meinen Kindern einen Betrieb übergeben, wenn sie wollen, der ökologisch und ökonomisch besser dasteht als das, was ich von meinen Vorfahren übernommen habe.
8: Damit auf diesen Flächen auch in ein paar Jahrzehnten noch heimische Äpfel geerntet werden können.
7: Ja, wir schauen uns die Äpfel aus dem Südwesten jetzt genauer an mit SWR-Redakteurin Sabine Schütze, Ernährungsberaterin, die bei uns ist. Herzlich willkommen, Sabine. Schön, dass du da bist.
1: Freue mich auch.
7: Wir hatten gerade das Beispiel jetzt aus Baden-Württemberg. Wie sieht es denn in Rheinland-Pfalz aus? Wie sind die Äpfel aus Rheinland-Pfalz durch den Sommer gekommen?
1: Naja, die haben halt auch so ihre Probleme gehabt. Ne? Also Sonnenbrand ist natürlich etwas, was auch die rheinland-pfälzischen Äpfel durchaus haben. Wenn sie nicht das Glück von diesen Hagelnetzen hatten, dann kann man auch hier den Sonnenbrand, wie gerade im Bild, gut sehen tatsächlich. Und dann gibt es regional sehr Unterschiede noch. Also zum Beispiel Mainz. Da kann es sein, dass die Äpfel tatsächlich an den Bäumen regelrecht verschrumpeln und vertrocknen, weil wir hier einen Sandboden haben, der natürlich überhaupt keine Feuchtigkeit hält. Davon hatten wir ja eh so wenig. Nur 15 Kilometer weiter, da wo ich wohne im Rheinhessischen, da haben wir eine Meter Tiefe, etwa so den Lehmboden. Der ist wasserundurchlässig, das heißt, das Wasser ist hier besser gehalten. Und immer so im allerletzten Moment kam dann noch was, hat mir gerade der Apfelbauer um die Ecke erzählt, sodass seine Äpfel eigentlich ganz gut aussehen. Also, aber wir müssen sagen, Premiumware, also die richtig super Tippitoppi-Äpfel, die wird es nicht in so großem Umfang geben, auch in Rheinland-Pfalz.
7: Mhm. Wenn die Äpfel nicht gut wachsen, dann fühlt sich das nicht gut an. Denn wir wissen, an apple a day keeps the doctor away. Wir alle essen gerne Äpfel. Mhm. Wie viel essen die Deutschen im Jahr im Schnitt?
1: Um die 20 Kilo tatsächlich pro Jahr, rein statistisch, also und pro Nase. Allerdings muss ich sagen, seit 4 Jahren ist die Tendenz tatsächlich sinkend und der Apfel ist inzwischen, und das finde ich sehr überraschend, nicht mehr unser Lieblingsobst. Mhm. Ist abgelöst worden von Zitrusfrüchten, also konkret von Orangen und Mandarinen, die wir mehr essen tatsächlich noch als Äpfel. Und das finde ich total schade. Der Apfel wächst bei uns hier um die Ecke anders als Zitrusfrüchte. Ne? Wir können ihn das ganze Jahr über tatsächlich gut und vor allen Dingen auch günstig kaufen, muss man auch dazu sagen. Und er ist natürlich unglaublich vielfältig und auch gesund, klar.
7: Ja, was steckt denn alles drin?
1: Naja, was so Vitamine, Mineralstoffe betrifft, würde ich sagen, ist es so der Durchschnitt beim Obst. Also ist schon mal immer gut auch. Ne? Dann haben wir aber natürlich im Apfel zum Beispiel die Pektine. Das sind Ballaststoffe, die zum Beispiel auch nicht nur bei Durchfall oder bei entzündlichen Darmerkrankungen helfen. Ich gebe dir mal ein Stückchen Apfel, damit du auch was zu tun hast in der Zwischenzeit, weißt du? Also die Pektine sind schon mal gut, also was das betrifft. Und es ist tatsächlich, wer täglich mindestens einen Apfel isst, der kann seinen Blutdruck senken. Und der kann tatsächlich die Cholesterinwerte verbessern, weil nämlich die Pektine auch die Gallensäuren binden und damit eben die Bildung von diesem schädlichen LDL-Cholesterin ein bisschen mit reduzieren.
7: Kann ich das schmecken, dass da viele Pektine drin sind?
1: Die Pektine schmeckst du nicht. Was du schmeckst, ist was anderes. Ich hoffe zumindest, dass du es schmeckst. Das sind die zweite Wunderwaffe der Äpfel sozusagen. Das sind die Polyphenole, sekundäre Pflanzenstoffe.
7: Ja.
1: Das ist, du dürftest jetzt einen etwas herberen Apfel da haben. Das
7: nicht ganz so süß, ja.
1: Genau. Und dieses Herbe, dieses Geschmackliche, man sieht es dir gerade übrigens sehr an.
7: Nein.
1: geht ja. Das sind die Polyphenole. Mhm. Und diese Polyphenole wirken antioxidativ und sind entzündungshemmend. Und das ist natürlich auch großartig, wenn wir die haben im Apfel.
7: Okay, jetzt gibt es neue Züchtungen.
1: Ja.
7: Das sind die sogenannten Club-Äpfel.
1: Jawohl.
7: Ich habe sie vorhin schon mal kurz angesprochen. Mhm. Was steckt in den Club-Äpfeln drin? Was ist daran besonders?
1: Also Club-Äpfel, muss man dazu sagen, die haben ja so tolle Namen. Wir haben hier mal ein paar mit aufgestellt. Da gibt es inzwischen übrigens recht viele, sogar über 30. Finde ich echt überraschend. Und das sind Marketing-Äpfel sozusagen. Die sind auf Verbraucherwünsche gezüchtet. Mhm. Und das bedeutet in der Regel, dass sie relativ süß sind. Denn irgendwie kamen die Züchter auf die Idee, dass wir süße Äpfel mögen. Du müsstest jetzt den Unterschied hoffentlich schmecken.
7: Ja.
1: Mal gucken. Und das ist eben schon mal ein ganz, das sind neue Apfelsorten. Mhm. Die werden eben nicht unter der Sorte, unter dem Sortennamen vertrieben, so wie wir das kennen, sondern unter diesem Marketingnamen kommt dann auch in bestimmten Begrenzungen auf den Markt und sind natürlich beim Marketing auch teurer.
7: Wir haben das vorhin angesprochen. Ich habe ja die Äpfel angeschnitten zu Beginn dieser zweiten Stunde bei Kaffee oder Tee um 17 Uhr. Wir haben hier den klassischen Apfel, der ist leicht bräunlich. Und der Klubapfel ist es nicht. Warum nicht?
1: Das hat wiederum genau mit diesen Polyphenolen zu tun. Denn ich habe ja gesagt, die meisten dieser Klubäpfel sind ja sehr süß, auf Süße gezüchtet worden. Und das bedeutet, sie haben weniger dieser Polyphenole, die diesen herben, aromatischen Geschmack machen bei Äpfeln. Zum Teil haben alte Apfelsorten bis zu dem Vierfachen an Polyphenolen. Also auch ein viel höheres Potenzial, was antioxidativ und auch entzündungshemmend betrifft. Und das ist auch der Grund, warum ich bei Klubäpfeln unter anderem so ein bisschen zurückhaltend bin.
7: Skeptisch bist.
1: Ja, die werden halt teurer verkauft, aber eben nur die Premiumware, von dem wir ja in diesem Jahr gar nicht so viel haben. Und dann frage ich mich, ob das für die Apfelbauern sich wirklich noch lohnt dann, ne? Weil ja nur die Premiumware auch als Klubäpfel teurer verkauft wird. Mhm.
7: Du hast uns natürlich auch ein Rezept mitgebracht, wie wir das von dir kennen. ein Apfelsalat, was hast du alles reingemacht?
1: Das ist tatsächlich nicht ein reiner Apfelsalat, sondern hier ist Spitzkohl die Grundlage. Das ist ein Krautsalat in erster Linie. Ich habe für die Farbe noch die Möhren dazu gemacht. Das ist ein bisschen, Frühlingszwiebel mit drin. Ich habe das Dressing habe ich so ein bisschen dem, wie soll ich sagen, auch dem asiatischen.
7: Bisschen asiatisch auch, ne?
1: Genau, auch da sind Erdnüsschen mit drin. Ich habe ein bisschen Chiliflocken mit drin. Und die Äpfel haben halt den Vorteil, dass sie dem Ganzen noch eine wunderbare fruchtige, natürlich
7: also
1: auch
7: sehr lecker ist
1: Säurenapfel mit, da, ne, so ein bisschen fruchtige Säure mit reingeht. Und ich finde, ich mache übrigens auch einen Kartoffelsalat tatsächlich Äpfel, weil ich einfach finde, dass Äpfel im Salat einfach immer fantastisch
7: eine gute Frucht geben. Du verwendest natürlich auch die Apfelschale, ne? Also ohne geht's nicht.
1: Unbedingt. Naja, es geht natürlich auch ohne, aber ich würde es nicht empfehlen, weil tatsächlich die guten Inhaltsstoffe, von denen wir die ganze Zeit sprechen, die sind in der Schale und direkt unten drunter. Und auf die würde ich ja dann im größten Teil verzichten. Wer will das schon?
7: Sehr lecker. Ein Satz zum Backen. Alle, die gerne backen und Apfelkuchen essen, welchen Apfel nehmen wir am besten zum Backen?
1: Welche mit festem Fruchtfleisch? Ich würde am wenigsten die Klubäpfel nehmen, weil die auch sehr saftig sind und auch zu süß. Denn wir brauchen ja einen säuerlichen Apfel als Kontrapunkt zum süßen Teig. Und er darf nicht zu sehr saften, damit das eben auch nicht den Kuchen durcheinander bringt. Buskop zum Beispiel, Prämien, sind dann ganz gute Ideen.
7: Und der gebackene Apfel ist dann auch etwas für die Allergiker? Ist das der gleiche Effekt wie beim gekochten? Also wer eine Apfelallergie hat, kann einen gekochten Apfel essen. Warum ist das
1: in der Regel schon, weil diese allergieauslösenden Eiweiße sehr instabil sind und sehr leicht veränderbar. Das wird durch Kochen zum Beispiel, allein schon das Raspeln, wer nicht so stark allergisch ist, dem nützt das auch oft schon. Eben weil sie nicht so stabil sind und das Kochen verändert diese Struktur so, dass sie verträglicher werden.
7: Okay, gut. Es gibt auch mittlerweile einen allergiefreundlichen Apfel oder allergikerfreundlichen Apfel. Genau. Ist ja nicht allergiefreundlich, sondern allergikerfreundlich. Den sehen wir hier. Was ist das für einer?
1: Das ist tatsächlich auch eine Markenbezeichnung Pompur. Da ist als erster Apfel vom deutschen europäischen Allergieforschungszentrum zertifiziert worden. Da ist ein Eiweiß rausgezüchtet, das für Allergien sorgt. Und zwar das am häufigsten tatsächlich Probleme bereitet. Und das ist natürlich ein Riesending. Das ist ein später Apfel, der kommt erst im Oktober, November tatsächlich zur Reife. Deswegen können wir ihn auch nicht zeigen. Und wer eine Apfelallergie hat, sollte aber auch hier erstmal gucken, ob das Eiweiß ist, auf das er allergisch reagiert.
7: Okay, ob es überhaupt passt. Ne?
1: Ob es wirklich gut funktioniert.
7: Wie lagern wir die Äpfel am besten zu Hause?
1: Direkt in dieser Tüte hier zum Beispiel. Denn die hat diese schönen Löcher hier drin. Und die sind nicht, weil die Plastik sparen wollten, sondern damit das Reifegas durchkommt. Und wichtig ist tatsächlich, in kühlen, dunklen Kellern. Und die haben wir heutzutage kaum noch.
7: Deswegen kaufen wir auch keine großen Mengen an Äpfeln.
1: Das ist richtig. Wir können es halt dann im Gemüsefach zum Beispiel aufbewahren. Da müssen wir nur gucken, dass das Reifegas eben nicht so sehr die anderen Sachen da drin schneller verderben lässt. Aber wir können es ja frisch kaufen. Diese Profilager, die sind so gut auf diese Bedürfnisse von den Äpfeln eingestellt, dass wir sie jederzeit einfach immer nur so viel kaufen können, wie wir wirklich essen.
7: Wie wir eine Woche lang brauchen.
1: Beispielsweise. Ungefähr.
7: Sabine, danke dir für den Besuch heute, für die Informationen rund um das Thema Äpfel und für das gute Rezept zu dem Salat. Kraut und Apfel schmeckt lecker und Rezept gibt es bei uns online unter kaffee.de.
1: So ist es.
7: Danke dir für den Besuch.
1: Sehr gern.
7: Und wir haben gerade gehört, das ideale Apfellager, das ist ein kühler, frostfreier Keller mit hoher Luftfeuchtigkeit. Den haben die wenigsten von uns. Aber so ein Bergstollen, der wäre bestimmt dafür auch gut geeignet. Das könnte dann auch der Schmittenstollen im Nahetal sein. Dort lernen wir Rheinland-Pfalz jetzt von unten kennen.
11: Guck mal hier. Oh, das sieht ja vielversprechend aus. Guck mal, da kommt ja sogar schon Wasser gelaufen. Das Spannende ist, du bist immer mit neuen Situationen konfrontiert. Du bist unter der Erde, das ist auch nochmal eine ganz spannende, spezielle Atmosphäre. Und du betrittst natürlich auch im aktiven Bergbau immer wieder ganz neue Bereiche, wo niemand vor dir in deinem Leben war.
12: Um das zu erleben, geht es 60 Meter tief in den Lemberg an der Nahe. Der Schmittenstollen ist ein historisches Quecksilberbergwerk. Stefan Otte und Christian Wild wollen wissen, was sich hinter dem Geröll verbirgt.
11: Oh, guck mal hier. Das wird ja mal besser. Das sieht ja aus wie Eichenholz.
12: Für den Bergbauingenieur Christian Wild verschwimmen unter Tage die Grenzen zwischen Hobby und Beruf. Er ist ehrenamtlicher Vorsitzender des Bergwerkvereins Lemberg und liebt es, in seiner Freizeit im Schmittenstollen Neues zu entdecken.
11: Ja, beim letzten Mal beim Saubermachen haben wir hier an der Wand ein paar schöne alte Symbole entdeckt. Hier zum Beispiel Schlägel und Eisen oder hier die Initialen eines alten Bergmeisters LH, der hier einen Markierungspunkt gesetzt hat.
12: Seit dem Mittelalter bauten Bergleute im Schmittenstollen bis in die 1930er Jahre Zinnobererz ab, die Grundsubstanz für Quecksilber.
11: Der Handel mit Quecksilber war tatsächlich eine Quelle des Reichtums, unter anderem zur Goldgewinnung. Also man hat zum Beispiel Gold, Sande, die mit Gold angereichert waren, und Quecksilber vermengt. Und da bildet sich ein Quecksilber-Gold-Amalgam. Das Quecksilber wurde dann verdampft und zurückblieb dann das gediegene Gold.
12: 1942 wurde der Schmittenstollen dicht gemacht. Erst in den 70er Jahren beginnt eine kleine Gruppe von Niederhausenern, das stillgelegte Bergwerk begehbar zu machen. Stefan Otte erinnert sich.
13: Es war konkret 1977, da wurde das Mundloch freigelegt. Ja, das war eine Jugendgruppe damals von der Industriegewerkschaft Bausteine Erden. Und da habe ich von Anfang an mitgearbeitet, ja, bis dato, bis heute. Nach der Freilegung haben wir das Bergwerk dann begehbar gemacht. Wir haben 7 LKWs voll Schotter reingefahren, also Split, um die Wege zu befestigen. Ja, und später in den 80er Jahren wurde es dann als 1984 als Besucherbergwerk offiziell eröffnet.
12: Bislang ist der Schmittenstollen das einzige Quecksilberbergwerk Westeuropas, das für Besucher zugänglich ist. Die erleben hier bei 8 Grad Temperatur Bergbaugeschichte der verschiedenen Epochen. Und durch ihre Begeisterung erhalten Christian Wild und Stefan Otte diese Bergwerksgeschichte lebendig.
7: Und Christian Wild ist heute bei uns. Herzlich willkommen.
14: Guten Tag.
7: Schön, dass Sie da sind. Ja, der Sommer war heiß. Im Stollen ist es kühl. Waren Sie dieses Jahr besonders oft und besonders gern im Stollen unterwegs?
14: Nein, eher nicht. Ich habe eher die Temperatur draußen genutzt und mich darüber gefreut, dass es endlich mal ein warmer Sommer war.
7: Ja, okay. Aber im Stollen haben wir konstante Temperatur?
14: Die Temperatur im Stollen ist meistens konstant, ja.
7: Das heißt, merken Sie dann im Schmittenstollen, dass die Menschen, wenn es draußen heiß ist, noch häufiger kommen?
14: Glaube ich eher nicht.
7: Okay. Was reizt Sie denn daran, immer wieder unter die Erde zu gehen?
14: Ja, die Faszination, unter Tage zu sein. Das ist schon eine ganz besondere Atmosphäre. Diese Abgeschnittenheit von der Welt, die totale Dunkelheit und vor allem auch den Gedanken daran, dass sich dort unter die Erde andere Menschen in einer Art und Weise hineingegraben haben, die aus der heutigen Sicht teilweise nicht mehr vorstellbar ist.
7: Über mehrere Jahrzehnte eingegraben haben.
14: Jahrhunderte zum Teil.
7: Jahrhunderte, ja, unter Bedingungen, die heute wirklich nicht mehr vorstellbar sind. Es kommt immer wieder vor, dass es auch besondere Entdeckungen dort unten gibt, dass Sie auch auf besondere Entdeckungen stoßen. Gibt es so Fundstücke, die Ihnen besonders in Erinnerung geblieben sind?
14: Ja, besonders ist eigentlich, wenn Sie in Bereiche kommen, wo lange vor Ihnen keine mehr war und Sie dann Fußspuren entdecken von Bergleuten, die vielleicht vor mehreren hundert Jahren da langgelaufen sind. Das ist besonders faszinierend, weil sie ja dann Belege wirklich sehen können, da war jemand und der hat wegen mir eine Schuhgröße X gehabt oder ähnliches. Das ist schon ganz spannend.
15: Und man kann unter Tage, wir haben es gerade im Film auch kurz gesehen, man kann auch feststellen, wie schnell die Arbeiter da vorwärts gekommen sind.
14: Ja, genau.
15: Sind. Woran kann man das feststellen?
14: Ja, unter anderem werden sogenannte Gedingestufen gesetzt von den Bergaufsehern. Ein Bergmann hat den Auftrag, wie eine Strecke aufzufahren. Da wird ein Strich in den Stoß reingemeißelt, also in die Wand. Und dann ein halbes Jahr später kommt der Bergmeister erneut und misst dann, wie weit er von diesem Strich entfernt ist. Und das ist dann das Gedinge, nachdem wird der Bergmann entlohnt. Und daran kann ich natürlich auch sehen, manchmal ist das mit Jahreszahlen versehen, wie lange der Mann gearbeitet hat, um diese Strecke aufzufahren.
15: Das heißt, der Bergmann hatte eine besondere Motivation, schnell zu arbeiten, genau, weil er dann mehr Lohn bekommen
14: Richtig.
15: Hat.
14: Richtig. Solche Streckenauffahrungen hat man gerne im Gedinge vergeben. Das heißt, der Lohn war besonders hoch, wenn er die Strecke möglichst schnell und effizient abgewickelt hat. Es konnte natürlich auch passieren, dass es nicht geklappt hat und dann gab es Probleme.
15: Dann musste der
14: Lohn neu verhandelt werden.
15: Dann wusste der Bergmann schon, oh, dieses Jahr wird ein schlechtes Jahr. Wenn Sie da unten unterwegs sind und mal in Bereiche kommen, wo lange keiner mehr war, welche Tiere begegnen Ihnen da?
14: Ja, die spektakulärsten sind natürlich erstmal die Fledermäuse, die einem entgegengeflogen kommen. Aber wenn Sie genauer schauen, finden Sie natürlich viele Spinnen, kleine Flusskrebse, so mini kleine Krebse, die in den Wässern der Grube leben. Und ich finde immer besonders unangenehm so Schnakenwesen, die dann in ganzen Schwärmen auftreten und in einem wahrsten Sinne des Wortes den Atem nehmen. Mhm. Das ist nicht besonders lustig.
15: Wo kommen die auf einmal her, Schnaken?
14: Ja, das frage ich mich manchmal auch, wo die herkommen. Die leben, glaube ich, das ganze Jahr über dort unter Tage. Die gehen gar nicht ans Licht, sondern warten nur darauf, dass sie vielleicht von mir dann gestört werden.
15: Mhm. Jetzt sind sie ja so wie ich, kein kleiner Mensch. Aber unter Tage kann es ja schon mal ein bisschen enger werden. Da kann man sich mal den Kopf stoßen. Gibt es für Sie so Momente, wo Sie sagen, im Prinzip ist mir das hier zu eng und zu unheimlich?
14: Eher seltener. Also man sollte schon keine Platzangst mitbringen, weil dann sind Sie sicherlich fehl am Platz.
15: Mhm. Ist Ihre Familie manchmal besorgt, wenn Sie sagen, ich bin jetzt mal wieder die nächsten 8 Stunden
14: im alten Stollen? Ja, natürlich. Der Auftrag ist immer, wenn du irgendwo unterwegs bist, muss ich immer Bescheid sagen, wo ich bin. Was auch durchaus berechtigt ist. Es kann ja einem irgendwas passieren. Und wenn ich nur umknicke und mich verletze und dann vielleicht Hilfe brauche. Mhm. Und natürlich dank der modernen GPS-Funktionen in Handys und so weiter, hat man natürlich auch schon gute Möglichkeiten, zumindest in Bereiche einzugrenzen, wo man dann vielleicht suchen muss.
15: Das heißt, Kommunikation ist ein wichtiges Element. Heutzutage ist es einfach. War das früher auch schon so beim gemeinschaftlichen Arbeiten, dass Kommunikation wichtig war, damit es ein sicheres Arbeiten ist?
14: Unbedingt. Allein schon die Abstimmung über das, was man denn arbeitet. Weil ich kann schlecht über einen anderen arbeiten und ihm fallen die Steine auf den Kopf zum Beispiel. Dann sollte man sich vielleicht vorher darüber unterhalten haben.
15: Wie reagieren die Besucher im Bergwerk auf diese Enge?
14: Schwierig. Die meisten sicherlich gehen in ein Bergwerk, weil sie auch die Erwartung haben, dass es dort eng sein kann. Es gibt andere wiederum, ich habe das gerade letzte Woche erst erlebt, die nehmen an einer Führung teil und plötzlich entdecken sie dann, das ist überhaupt nichts für mich. Das kann dann auch zu leichten Panikattacken führen. Mhm. Und für manche ist es dann auch besser, wenn sie die Grube wieder verlassen.
15: Sie sind ja auch für die Sicherheit im Schmittenstollen zum Beispiel zuständig. Worauf achten Sie, wenn Sie da unterwegs sind, ob so ein Gang noch sicher ist?
14: Also am liebsten achte ich immer auf die Krümel, die auf dem Boden liegen. Weil wenn ein Gang beginnt, unsicher zu werden, fallen Steine von der Decke auf den Boden. Und an der Decke sehe ich das oft weniger gut als an den Krümeln, die auf dem Boden liegen. Also wenn plötzlich frische Steine irgendwo auf dem sonst sauberen, ausgelatschten Weg liegen, ist das häufig ein Signal dafür, da hier ist irgendwas falsch. Und dann ist es natürlich angebracht, ein bisschen genauer nachzuschauen.
15: Bei den Führungen, da werden dann oft auch die traditionellen Kleider getragen, der sogenannte Habit, so heißt der, glaube ich, ne?
14: Ja.
15: Wie wichtig ist Ihnen die Bergbautradition?
14: Sehr ambivalent.
15: Ja, warum?
14: Warum? Weil es gibt eigentlich keinen Bergbau mehr in Deutschland. Das heißt, das, was wir an Traditionen leben, ist eigentlich ein bisschen wie Asche aufbewahren. Weil kein aktives Miteinander und kein aktives Leben mehr in der Arbeit besteht, sondern lediglich in dem Führen irgendwelcher Traditionen. Und das führt dazu, weil kein aktives Erleben mehr die Leute aneinander schweißt, dass diese Traditionen immer mehr erodieren werden und immer mehr verschwinden werden. Mhm. Also auch über dieses Thema haben wir uns gerade diese Woche mit einigen Kollegen unterhalten und waren auch der Meinung, dass diese klassischen Traditionsverbände und so weiter, die Zeit ist vorbei.
15: Weil's weil den Bergbau nicht mehr
14: weil gibt, keiner mehr im Bergbau tatsächlich arbeitet. Mhm.
15: Wie viel klassisches Handwerk steckt denn noch im Bergbau? Also nicht in Deutschland, sondern international. Ist das noch Handwerk?
14: Ja, unbedingt. Sie haben natürlich sehr, sehr viele Maschinen, aber sie haben trotzdem immer noch sehr viele Handgriffe, die sie manuell mit der Hand erledigen müssen. Mhm. Die Aufgabe ist eher, durch den Maschineneinsatz ist ihre Arbeitsintensität auch noch viel höher geworden als früher, sodass sie scheinbar zwar auf einer Maschine sitzen, die viel Arbeit für sie erledigt, aber sobald die ruht, müssen sie andere Arbeiten machen, die oft sehr, sehr viel Kraft kosten.
15: Warum hat der Bergbau Sie fasziniert, dass Sie, als Sie den Beruf ergriffen haben, gesagt haben, ich möchte das machen?
14: Warum? Unter anderem der Gedanke, dass wenn ich eine Strecke auffahre und aufsprenge, dass ich dann plötzlich an einer Stelle stehe, wo noch nie jemand vorher in meinem Leben war, in irgendeinem Leben war. Mhm.
15: Und in welchem Bergbaugebiet weltweit wären Sie gerne nochmal unterwegs? Gibt's was?
14: Ja, Südamerika sicherlich. Vom historischen Bergbau, der ja da für den Reichtum Europas gesorgt hat, Silber und Smaragde als Beispiel, und zu dem modernen Bergbau, wo heute Kupfererze in Millionen Tonnen pro Tag, also das Erz in Millionen Tonnen pro Tag abgebaut werden. Das sind gigantische Betriebe, die eine irrsinnige Logistik erfordern. Und das zu beobachten, ist natürlich super spannend.
15: Kann ich nur sagen, nicht abwarten, machen. Reisen Sie hin und ich wünsche viel Spaß bei der Reise.
14: Vielen Dank.
15: Danke Ihnen für den Besuch, dass Sie ein bisschen was von der Bergbautradition und von Ihrem Bergbaualltag erzählt haben.
14: Ja, danke.
15: Dankeschön. Ich spiele jetzt das zweite Quiz des Tages. Wir haben nochmal 12 Felder vorbereitet, 11 Fragen und einen Joker. Und ja, zwei Mitspieler sind dabei, Frau Gauss ist da, aus Königsbach-Stein. Hallo, Frau Gauss.
16: Guten Abend.
15: Guten Tag. Und Herr Gieselmann in Langenargen ist mit dabei. Hallo, Herr Gieselmann.
17: Hallo, Herr Hübschen.
15: Herzlich willkommen bei uns in der Sendung. Wir legen los. Frau Gauss, Sie dürfen sich die erste Frage aussuchen.
16: Die Nummer 6.
15: Mit der 6 steigen wir ein.
16: Jawohl.
15: Und das ist diese hier. Wie nennt man die exklusiven neuen Apfelzüchtungen? Clubäpfel, Discoäpfel oder Baräpfel?
16: Clubäpfel.
15: Antwort A, die Clubäpfel. Wir haben gerade darüber berichtet, 19 Euro dafür. Genau, Herr Gieselmann.
17: Die 4.
15: Die Nummer 4. Was bietet eine Mediathek an? Weine, Bücher oder Filme?
17: Filme.
15: Filme ist richtig, auch die ARD-Mediathek natürlich. Richtige Antwort. Frau Gauss, Sie dürfen.
16: 8, die Nummer 8.
15: Die 8, letzte in der mittleren Reihe. Der Joker.
16: Alles gut, danke.
15: Ah, da ist schon mal die Freude groß, ja. Herr Gieselmann wird das jetzt kontern mit einer 60-Euro-Frage.
17: Die 10, bitte.
15: Die 10, mal gucken, oder? Was gibt's da zu holen? 61 Euro, sage ich doch. Gucken Sie mal. Wo arbeitet ein Hottenträger? Im Möbellager, im Gerichtssaal oder im Weinberg?
17: Im Weinberg.
15: Im Weinberg, ja. Die Hotte hinten drauf, wo die Trauben reinkommen. Genau richtig. Schön spannend, 69 zu 82. Frau Gauss, Sie dürfen.
16: Ja, was nehme ich jetzt? Jetzt nehme ich die 9.
15: Die 9 ist noch da, genau. Wo steckt man einen Dübel rein? In eine Wand, in ein Türschloss oder in eine Steckdose?
16: In die Wand.
15: In die Wand, jawohl, Steckdose könnte gefährlich werden.
16: Ja.
15: Herr Gieselmann.
17: Die 5.
15: Die 5 haben wir noch. Welchen Zweitligisten schlug Drittligist SG Sonnenhof Groß-Asbach am vergangenen Samstag im DFB-Pokal? Den 1. FC Kaiserslautern, den VfL Bochum oder Arminia Bielefeld? Sonnenhof Groß-Asbach hat gegen wen gewonnen?
17: Ich
15: glaube,
17: C.
15: Arminia Bielefeld, richtig. 28 Euro dafür. Frau Gauss, Sie dürfen wieder. Sie haben 83. Die 3. Mal gucken, was da jetzt kommt. Eine teure Frage. Könnte sie wieder nach vorne bringen? Die richtige Antwort. Schuppentiere nennt man auch Eicheltiere, Kastanientiere oder Tannenzapfentiere?
16: Tannenzapfen.
15: Wer spielt denn da mit Ihnen gemeinsam im Hintergrund?
16: Meine Freundin.
15: Sehr gut. Ein Zweierteam spielt gegen Herrn Gieselmann. Richtige Antwort. Herr Gieselmann, sind Sie allein?
17: Ja.
15: Gut, dann geben Sie jetzt alles. 1, 2, 7, 11 oder 12?
17: Die 2.
15: Die 2. Gut, Sie sind 33 Euro hinten dran. Jetzt kommen 18 dazu. Ein Goethe-Zertifikat erwirbt jemand, der Goethes Faust gelesen hat, Goethes Geburtshaus besichtigt hat oder die Deutschprüfung am Goethe-Institut besteht.
17: C.
15: C, 18 Euro dazu. Sie bleiben im Spiel. Frau Gauss und Freundin, 1, 7, 11, 12.
16: 11.
15: 11, kommt. Für welches Kartenspiel benötigt man die meisten Spielkarten? Für Romme, für Doppelkopf oder für Bridge?
16: Da täte mal
18: Rommel sage.
15: Natürlich soll man Rommel sagen. Ja, über 100 Karten für Rommel. Jawohl, 30 Euro dazu.
18: Oh,
15: Herr Gieselmann, Sie brauchen jetzt eine teure Frage. 1, 7 oder 12?
17: Die 12.
15: Die 12. Und das ist eine für 60 Euro. Wenn Sie das schaffen, sind Sie immer noch ein Kandidat für den Sieg. Pektine nutzt man als Geliermittel in der Lebensmittelindustrie, Schmieröl in der Fahrradwerkstatt oder... Er lässt mich gar nicht ausreden, weil er die 60 Euro haben will. Genau. Sehr gut, ja. Gut, gucken Sie mal. Sie haben 188, Frau Gauss, Sie haben 173. Eins oder sieben?
18: Die sieben.
15: 15 Euro brauchen Sie mindestens.
18: Sieben.
15: Ne. 25 gibt es hier. Senkrecht ist ein anderes Wort für horizontal, diagonal oder vertikal?
18: Senkrecht. Vertikal.
15: Gerade noch die Kurve gekriegt, ja. Ne? Gerade noch von hinten die Freude gesagt, nein, senkrecht, hier, vertikal. 198 zu 188, Herr Gieselmann. Ich weiß, dass bei der letzten Frage mindestens 10 Euro drin sind. Wir gucken mal. Es sind 14. Würde reichen. Was zählt zu den Aufgussgetränken? Bier, Tee oder Milch?
17: Tee.
15: Der antwortet ja ganz zögerlich, ne?
17: Ja.
15: Aber es ist natürlich richtig. Und das heißt, dass Sie ganz, ganz knapp mit 4 Euro gewonnen haben. Frau Gauss.
17: Sehr gut.
15: Aber erstmal hier, Herr Gieselmann, 202 Euro. Ne? Also,
18: ja, ich kann es wieder reden, gell?
15: Also, gut gespielt. Und Frau Gauss, Sie haben mit ein bisschen Pech verloren, haben dafür den Joker bekommen. Und Sie kriegen die Kaffee- oder Teetasse.
18: Ich freue mich trotzdem. Und jetzt muss ich bald einen neuen Küchenschrank brauchen. Das ist meine Tasche.
15: Tasse kommt zu Ihnen. Danke Ihnen beiden fürs Mitmachen und Herr Gieselmann auch danke fürs Mitspielen. Alles Gute für Sie. Ciao. Wir blicken auf morgen, dann sorgen wir dafür, dass Sie nicht in die Schuldenfalle tappen, weil Sie aus Versehen irgendwo durch einen Klick im Internet vielleicht einen Vertrag unterschrieben haben. Wir verraten Ihnen nämlich, wie Sie aus diesen Verträgen wieder rauskommen und welche Rechte Sie haben. Das war Kaffee oder Tee für heute. Weitere schöne aktuelle Geschichten aus dem Saarland, aus Baden-Württemberg und aus Rheinland-Pfalz haben wir jetzt im weiteren Programm für Sie. Ihnen noch einen schönen Abend.
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0: Guten Abend und willkommen zur SR Info um 6. Wir schauen heute unter anderem auf diese Themen. Komplexe Rechtslage. Saarland hat Probleme bei Bekämpfung von illegalem Glücksspiel. Finanzielle Unterstützung. EU gibt weitere Milliarden für Ukraine frei. Und wichtige Neuerung. ChatGPT zeigt Nutzern in Europa jetzt auch Werbung. Im Saarland gibt es große Schwierigkeiten bei der Bekämpfung von illegalem Glücksspiel. Das geht aus einer Antwort der Landesregierung auf eine Anfrage der CDU-Fraktion hervor. Es fehle unter anderem an Ausstattung, Rechtswissen und Personal.
1: Die CDU-Fraktion im Landtag fordert mehr Einsatz im Kampf gegen illegales Glücksspiel. So sei es nötig, dass Polizei, Steuerfahndung und kommunale Ordnungsbehörden systematisch zusammenarbeiten.
2: Wenn jeder für sich allein vorgeht, wird das nicht den durchschlagenden Effekt haben. Umgekehrt, wenn man koordiniert vorgeht, wenn man auch mit ausreichender Ausstattung vorgeht, wenn man abgestimmt vorgeht, dann hat man eine Chance, dort das illegale Glücksspiel auch zurückzudrängen. Aber man muss das auch in der Fläche machen, in der gesamten Fläche des Landes, nicht nur in einigen wenigen Kommunen.
1: Die SPD-Fraktion räumt zwar Verbesserungsbedarf bei der Bekämpfung von illegalem Glücksspiel ein, betont aber, dass die Landesregierung bereits tätig geworden sei, etwa mit einem Pilotprojekt in 4 saarländischen Kommunen. Daraus sollen geeignete Maßnahmen abgeleitet und auf alle saarländischen Städte und Gemeinden übertragen werden. Die AfD-Fraktion fordert eine bessere personelle und technische Ausstattung der Polizei im Kampf gegen illegales Glücksspiel.
0: Zahlreiche Restaurants geben den seit Januar reduzierten Mehrwertsteuersatz von 7% nicht an ihre Gäste weiter. Der Geschäftsführer des Deutschen Hotel- und Gaststättenverbands im Saarland, Horath, sagte dem SR, vielen fehle dafür der finanzielle Spielraum. Eine bundesweite Erhebung des Verbands zeigt, dass knapp 3/4 der befragten Betriebe ihre Preise seit der Mehrwertsteuersenkung nicht verändert haben. Die Saarbahn fährt vorerst weiter nach ihrem Ersatzfahrplan. Der Grund seien erneute Streikankündigungen der GDL für heute und morgen ohne konkrete Zeitangaben. Die Buslinien der Saarbahn sind von dem Streik nicht betroffen. Auf saarländischen Campingplätzen übernachten immer mehr Menschen. Nach Angaben des Wirtschaftsministeriums lag das Plus Ende Juni im Vergleich zum Vorjahreszeitraum bei durchschnittlich 3,5%. Der Campingplatz in Losheim hatte sogar 20% mehr Übernachtungen. Laut Tourismuszentrale ist das Campingangebot im Saarland durch Tiny-Häuser oder Wohnmobilstellplätze vielfältiger geworden. Oft fehle aber noch eine Möglichkeit zur Online-Buchung.
1: Im Saarland sollen zukünftig erstmals Privatpersonen Aufgaben der Polizei bei der Begleitung von Schwertransporten übernehmen. Derzeit werden 14 Personen innerhalb von 5 Wochen zu Transportbegleiterinnen und Begleitern ausgebildet. Autofahrer müssen ihren Anweisungen rund um einen Schwertransport Folge leisten, andernfalls drohen Strafen. Das Verkehrsministerium möchte mit der Initiative die Polizei entlasten. Ende September sollen die Urkunden überreicht werden. Nach der Sperrung der Turmschulhalle in Duttweiler hat der Allgemeine Turnverein ATV nun offiziell eine Ausweichmöglichkeit für sein Trainingsangebot. Am Wochenende wurden die sanierten Räume der sogenannten Jahnschenke eingeweiht. Nach einer Sanierung für 250.000 Euro hat der Verein dort nun unter anderem einen modernen Trainingssaal zur Verfügung, der über einen speziellen Schwingboden verfügt. Im Saarland ist die Zahl der Kinobesucher im ersten Halbjahr 2026 deutlich gestiegen. Das zeigen Daten der Filmförderungsanstalt FFA. Von Januar bis Juni wurden in den saarländischen Kinos über 390.000 Tickets verkauft. Ein Plus von rund 20% im Vergleich zum Vorjahreszeitraum. Das Wachstum im Saarland liegt damit über dem Bundesdurchschnitt.
0: Die politische Sommerpause in Berlin ist bald vorbei. Schon heute kommt die Spitze der CDU zu Beratungen zusammen und morgen trifft sich die Bundesregierung zu einer 2-tägigen Klausur. Der Druck, jetzt konkrete Ergebnisse zu liefern, ist hoch. Bundeskanzler Merz hat angekündigt, die ausstehenden Reformen schnell angehen zu wollen.
3: Der Kanzler zurück aus dem Urlaub, vor 2 Tagen bei den Feuerwehrleuten in Hürtgenwald in der Eifel. In Berlin soll es jetzt schnell gehen, ob Rente, Steuern oder Bürokratieabbau. Die Reformen sollen noch diesen Herbst auf den Weg gebracht werden. Doch längst gibt es Kritik aus der Wirtschaft und den eigenen Reihen. In so einer Situation komme es auf klare Kommunikation an, sagt der Kieler Krisenforscher Roselieb. Die Menschen müssten verstehen, warum Veränderungen jetzt kommen, und sie müssen sich mitgenommen fühlen.
4: Der erste Schritt, ein klares Sanierungskonzept. Wo wollen wir das Land eigentlich ändern? Was muss geändert werden? Welche Härten bringt das auch für die Menschen? Das zweite, gutes operatives Krisenmanagement. Das heißt, man muss gemeinsam mit den Ländern entscheiden, an welchen Stellhebeln gearbeitet werden muss. Arbeitgeber, Arbeitnehmer müssen da gemeinsam in die gleiche Richtung gehen.
3: Ein großes Projekt der Bundesregierung, die Rentenreform. Die abschlagsfreie Rente nach 45 Beitragsjahren soll wegfallen. Und die Koalition will die Bürgerinnen und Bürger steuerlich entlasten.
5: Die öffentlichen Haushalte sind in einer sehr, sehr prekären Situation. Der Bundeshaushalt ist eine große Baustelle und die Kommunen stehen mit dem Rücken zur Wand. In dieser Situation ist es natürlich plausibel, dass man nicht großartige Steuerentlastungen finanzieren kann. Allerdings muss zunächst auch der Weg gesucht werden, wie man vielleicht die öffentlichen Ausgaben reduziert. Denn hier ist in der Tat ist in den vergangenen Jahren zu einem deutlichen Anstieg gekommen.
3: Morgen kommt die Bundesregierung zu einer zweitägigen Klausur zusammen. Die Koalition steht unter Druck, konkrete Ergebnisse zu liefern.
0: Der Unternehmer Klaus-Michael Kühne ist tot. Er starb in der vergangenen Nacht im Alter von 89 Jahren. Das bestätigte sein Unternehmen, der Logistik-Weltkonzern Kühne und Nagel. Kühne zählte zu den reichsten Deutschen, lebte aber schon seit vielen Jahren in der Schweiz. Mit seinem Geld unterstützte er zahlreiche Projekte, vor allem in seiner Heimatstadt Hamburg.
6: Klaus-Michael Kühne beginnt seine Karriere mit Anfang 20 im Logistikkonzern Kühne und Nagel, den sein Großvater 1890 mitbegründet hatte. Der junge Kühne hat damals schon eine Vision.
7: Dass man sozusagen das Motto prägen kann, einen Brief nach Curaçao zu verladen, ist genauso einfach wie eine Zementfabrik ins Innere Afrikas oder Arabiens zu verladen.
6: 1969 verlegt Kühne und Nagel seinen Sitz in die steuerlich interessante Schweiz. Klaus-Michael Kühne wird über die Jahre zum Multimilliardär, gilt als einer der reichsten Deutschen. Seinen Herzensclub, den HSV, unterstützt er mit Millionen, aber auch Bauprojekte wie die Elbphilharmonie. In der Finanzkrise 2008 steigt er bei der Hamburger Reederei Hapag-Lloyd ein und verhindert so deren Zerschlagung. Seinen eigenen Konzern führt er auch durch Krisenzeiten.
8: So sind wir eben sehr stolz darauf, dass wir nicht nur 125 Jahre alt geworden sind, sondern dass wir eben hier immer eine Erfolgsstory gehabt haben.
6: Doch es gibt auch ein dunkles Kapitel in der Firmengeschichte. Kühne und Nagel profitiert im Holocaust durch den Transport des Hausrats deportierter Juden. Eine umfassende Aufarbeitung gab es nie. Zuletzt kündigte Kühne an, seiner Heimatstadt Hamburg eine neue Oper zu finanzieren. Sein Vermögen soll in seine Stiftung übergehen. Seine Frau Christine und er sind kinderlos. Klaus-Michael Kühne wurde 89 Jahre alt.
0: Die Ukraine feiert heute ihren 35. Unabhängigkeitstag von der Sowjetunion. Die Feierlichkeiten standen im Zeichen des anhaltenden russischen Angriffskrieges. Präsident Selenskyj beschwor in seiner Rede die Einheit der Gesellschaft im Krieg gegen Russland. Auch Vertreter einiger Partnerländer waren angereist.
9: Die Feier in der Hauptstadt Kiew ist kleiner als sonst, aus Angst vor russischen Luftangriffen. Aber trotzdem, einige Staats- und Regierungschefs sind angereist. Darunter der britische Premierminister Andy Burnham und der EU-Ratspräsident Antonio Costa. Die Zukunft der Ukraine in der Europäischen Union ist die beste Garantie für die Sicherheit und die langfristige demokratische Stabilität. Für die Ukraine und Europa als Ganzes. Anlässlich des Unabhängigkeitstages genehmigt die EU eine milliardenschwere Rüstungshilfe. Alles im Wert von 6,1 Milliarden Euro. Präsident Selenskyj bedankt sich für die bisherige Unterstützung. Seit nunmehr 5 Jahren tun wir alles dafür, dass unser Volk über genügend Waffen und alle notwendigen Mittel verfügt, um die Ukraine zu bewahren und Russland zurückzudrängen. In der Ukraine sind wir allen Menschen auf der Welt dankbar, allen Menschen in Europa, allen, die in ihren Herzen unseren Traum von einem freien und würdigen Leben teilen. Aber Selenskyj drängt auf mehr Hilfen, vor allem bei der Luftabwehr. Darum geht es am Rande der Feiern in der Sitzung der sogenannten Koalition der Willigen. Denn auch wenn Kiew heute von Angriffen verschont geblieben ist, gehen die Luftangriffe im ganzen Land weiter. Besorgt ist man hier vor allem um die wichtige Infrastruktur für den Winter.
0: Auch in Berlin wurde die ukrainische Unabhängigkeit gefeiert mit einer Demonstration und weiteren Aktionen. So wurde etwa ein Schutznetz gegen Drohnen vor dem Brandenburger Tor gespannt. Es soll die Realität vieler Orte nahe der Front in der Ukraine widerspiegeln. Schilder am Netz dokumentieren Erfahrungen von Zivilisten, die Opfer russischer Drohnen wurden. Der diesjährige Hitzesommer in Deutschland hat volkswirtschaftliche Schäden von mindestens 36 Milliarden Euro verursacht. Das zeigen Berechnungen der Umweltschutzorganisation Greenpeace. Die Schäden sind demnach vor allem durch Ernteausfälle, Waldbrände und Gesundheitskosten entstanden. Umgerechnet beträgt der Schaden knapp 1% des Bruttoinlandsprodukts.
10: Bundespräsident Frank-Walter Steinmeier hat den Umzug in seinen vorübergehenden Amtssitz am Berliner Spreebogen mit der symbolischen Schlüsselübergabe abgeschlossen. Steinmeier sagte, seine Frau und alle Mitarbeitenden seien gut im neuen Amtssitz angekommen. Offiziell hat er dort bereits seit Anfang Juli seinen Regierungssitz. Die eigentliche Residenz, das Schloss Bellevue, wird derzeit umfassend saniert. Die Arbeiten sollen 8 Jahre dauern. Ein Reisebus mit Schülern aus Deutschland ist auf einer Autobahn in den Niederlanden verunglückt. 15 Personen wurden nach Angaben der niederländischen Polizei teils schwer verletzt. Der Bus war am frühen Morgen aus bisher unbekannten Gründen auf einen Kleintransporter geprallt. An Bord waren 2 Oberstufenklassen aus Schleswig-Holstein, die laut der Schule auf dem Weg nach Paris waren. Beim Abrutschen einer Mülldeponie im westafrikanischen Guinea sind mindestens 30 Menschen ums Leben gekommen. 6 weitere wurden nach Angaben des Zivilschutzes schwer verletzt. Starke Regenfälle in der Nacht hätten die Deponie in der Hauptstadt Conakry aufgeweicht und ins Rutschen gebracht. Nahegelegene Hütten seien unter dem Müll begraben worden. Schon vor dem Unglück soll es Warnungen gegeben haben.
0: Egal ob Urlaubsplanung, Einrichtungsideen oder schnelle Alltagstipps. Immer mehr Menschen fragen dafür inzwischen ChatGPT. Doch obwohl die Nutzerzahlen steigen, fährt das Unternehmen OpenAI bislang Verluste ein. Ein neues Geschäftsmodell soll das jetzt ändern. Seit heute zeigt die KI unter dem Chatverlauf Werbung an.
11: Plane mir einen Urlaub in Italien. Bei Befehlen wie diesem hier kann ChatGPT ab heute Werbung anzeigen, zum Beispiel für eine Fluglinie. Der Grund: immer mehr Menschen benutzen im Alltag künstliche Intelligenz. Das verbraucht Rechenleistung und die kostet die Anbieter viel Geld.
12: Generative KI-Anbieter sind ziemlich unter Druck. Sie müssen Geschäftsmodelle haben, die auch am Ende profitabel sind. Und das sind sie fast alle nicht. Und deshalb hat die KI-Welt darauf eigentlich schon gewartet.
11: Betroffen sind Nutzer der kostenlosen und der günstigen Abo-Variante. OpenAI, die Firma hinter ChatGPT, versichert, die Werbung solle klar erkennbar unterhalb der Antwort im Chat angezeigt werden, so wie auf diesem Beispiel des Unternehmens. Auch der Chatverlauf, also das, was man die KI bisher gefragt hat, solle nicht automatisiert für Werbung ausgewertet werden. Verbraucherschützer warnen dennoch.
13: Wir sehen halt, dass wirklich ChatGPT oder auch andere Chatbots als Therapeutenersatz, aber wirklich als Freund, Freundin, also als emotionale Vertrauensperson verwendet werden. Und das Vertrauen, das kann natürlich auch missbraucht werden. Also das kann dazu genutzt werden, um halt durch Werbung vielleicht bestimmte Produkte oder Dienstleistungen zu empfehlen.
11: ChatGPT ist die erste große KI-Anwendung, die nun Werbung schaltet. Doch andere Anbieter könnten laut Experten nachziehen.
0: Und zum Schluss bleibt uns noch der Blick aufs Wetter. Michael Friemel ist im Studio.
14: Schönen guten Abend. Ja, diese Woche erwartet uns so eine kleine Berg- und Talfahrt bei den Temperaturen. Bis zur Wochenmitte nähern wir uns wieder der 30-Grad-Marke. Zwischen diesem Hoch über der Nordsee und Tiefdruck über Südwesteuropa wird uns nämlich feuchte, aber auch noch mal subtropisch warme Luft erreichen. Aber das nur kurzzeitig. Am Wochenende ist es wieder ganz ähnlich wie heute. Im Laufe der Nacht bleiben die Wolken meist dicht und zum Morgen wird von Frankreich her neuer Regen aufziehen, mitunter begleitet von Blitz und Donner. Die Luft kühlt zuvor ab auf Werte von 16 bis 11 Grad. Morgen Vormittag regnet es eine Zeit lang, mal stärker, mal schwächer. Am Nachmittag wird sich zwischen weiteren Schauern auch mal kurz die Sonne blicken lassen. Einzelne Gewitter sind möglich, es kann kurzzeitig auch stärker regnen, am Abend dann 20 bis 24 Grad aufgelockert. Auch am Mittwoch bleibt es eher durchwachsen, wird wieder schwül warm bis zu 28 Grad. Der Donnerstag der heißeste Tag mit bis zu 30 Grad und dann geht es zum Wochenende wieder runter mit den Temperaturen, bleibt aber freundlich. Mit diesen Infos zurück zu Eva.
0: Ja, vielen Dank, Michael. Und wir melden uns noch mal um 9:45 mit der Spätausgabe von SR Info. Ich wünsche Ihnen noch einen schönen Abend.
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16: Da sind wir wieder mit Brisant. Starten wir mit dem, was viele von uns heute beschäftigt. Der Sommerurlaub ist Geschichte, die Schule hat fast überall begonnen und die entspannten Nachmittage im Café, die werden auch weniger. Ja, der Sommer ist noch nicht einmal vorbei und schon macht sich bei einigen die Sommer-Endzeitstimmung breit. Aber woran liegt das? Warum ist das so?
17: Ja, der Autor dieses Beitrages weiß, es kommen noch warme Sommertage. Für Strand und Meer, gut für die Seele. Wenn wir aber ehrlich sind, es liegt schon ein wenig Herbststimmung in der Luft. Die Ernte auf den Feldern geht auch zu Ende. Im Erzgebirge gab's schon vor Tagen ersten Nachtfrost. Und tatsächlich, die Menschen spüren schon die wechselnde Jahreszeit, auch in München.
18: Wir brauchen bloß aus dem Fenster schauen und dann kommt der meistens um den 20. August ganz klar in der Früh 8 Grad und die ersten Blätter werden braun.
19: Ich finde es schön, dass es jetzt nachts wieder kühler ist. Da kann man wieder viel besser schlafen in der Früh, ist echt angenehm.
20: In der Tat freue ich mich auch auf den Herbst, wenn es wieder so ein bisschen kuscheligere Zeit wird. Also von daher, man spürt schon, dass der Übergang stattfindet.
21: Ich merke, es wird schon so. Ja, Gott sei Dank. Unser Garten schaut aus wie eine Steppe und das hasse ich.
17: Auch Wetterexperten können bestätigen, dass sich um den 1. September

0: 36 Grad oder es ist eben so wie heute schon eher kalt, schon fast Herbstwetter. Und ich, ja, eine gute Mischung aus allem und wir wollen mal nicht meckern.
1: Und das Beste kommt ja zum Schluss. Wir haben unsere Omas gesagt, freut euch auf einen schönen Altweibersommer. Das finden auch die Münchner.
2: Weil ich das einfach schön finde, wenn es nicht mehr so heiß ist, wenn man es hinaussitzen kann, wenn man keine Angst haben muss vor dem Sonnenbrand.
3: Wenn man im Wald spazieren geht, das ist toll. Der Duft, das ist traumhaft. Und die bunten Blätter. Ja.
4: Ich freue mich auf die Kürbissuppen.
5: Oh, die Gemüsesaison geht dann wieder los. Kein Salat mehr.
1: Bis dahin nutzen wir doch jede mögliche Minute dieses ausklingenden Sommers. Bis es wieder heißt, ein Kuscheln auf der Couch.
6: Und wir blicken jetzt auf die Ukraine. Dort wird heute der 35. Jahrestag der Unabhängigkeit gefeiert, mitten im Krieg. Ja, seit Beginn der russischen Invasion vor 4,5 Jahren sind Schätzungen zufolge mindestens 100.000 ukrainische Soldaten und 15.000 Zivilisten getötet worden. Präsident Volodymyr Zelensky gedenkt der Opfer heute mit einer Kranzniederlegung. Anschließend wurde es still in der Hauptstadt Kiew. Schweigeminute für die Opfer. Ja, zum Unabhängigkeitstag sind zahlreiche Staatsgäste wie Europaratspräsident Costa und Großbritanniens Premier Burnham in die Ukraine gereist, auch um ihre Solidarität mit dem Land zu bekunden. Und in einer Videobotschaft bekräftigte Zelensky den Widerstandswillen der Ukrainer und forderte vom Westen neue harte Sanktionen gegen Moskau. Unterdessen gehen die russischen Luftangriffe auf das Land auch am Unabhängigkeitstag unvermindert weiter. In Odessa wurden 5 Menschen verletzt, nachdem Drohnen offenbar gezielt auf 2 Baumärkte abgefeuert worden waren. Die Kriegsführung wird immer menschenfeindlicher. Solche Netze werden über ukrainische Straßen gespannt, um Menschen zu schützen, da Drohnenpiloten offenbar gezielt Zivilisten ins Visier nehmen. Ja, die Angst der Ukrainer ist allgegenwärtig und unsere Reporterin Rebecca Barth hat Bilder geschickt, die kaum zu ertragen sind.
7: Cherson im Süden der Ukraine. Russische Soldaten gehen hier seit Jahren auf Menschenjagd. Ich will diese Stadt heute besuchen, einen der gefährlichsten Orte in der Ukraine. Ich mache mich fertig, habe mir extra ein grünes Hemd gekauft zur besseren Tarnung.
8: So versuchen wir halbwegs unauffällig durch diese Stadt heute zu fahren. Und ich bin ein bisschen nervös, muss ich sagen.
7: Zum Glück bin ich nicht allein. Andreas Tölke nimmt mich mit. Seit 3 Jahren bringt er Hilfsgüter in die Stadt und Menschen in Sicherheit. Heute ist es besonders gefährlich, deshalb hat er eine spezielle Schutzpistole dabei.
9: Und wenn es losgeht, dann geht ein Netz auf. Das heißt, du kannst auf die Drohne zielen und dann wird die von dem Netz eingefangen.
7: Netzpistole, Drohnendetektor, Schutzweste. Ich bin startklar. Fischernetze über den Straßen sollen die Drohnen abhalten. Aus Erfahrung weiß ich, 100% schützen die auch nicht. Ein unangenehmes Gefühl.
9: Also, Ritual ist Netzbetreiber draufgehen. Mhm. Hast du eine deutsche SIM-Karte?
8: Ja.
9: Ausmachen. Du wirst geortet. Gerade als Deutsche, als Ausländer, es sind 2 Franzosen und 1 Engländerin hier getötet worden.
7: Draußen sein bedeutet in Cherson Lebensgefahr. Etwa 60.000 Menschen sind noch hier. Unglaublich.
8: Also hier, es gibt noch Leben in dieser Stadt.
9: Da vorne ist ein Markt.
7: Das habe ich mir anders vorgestellt. Jeder Bus, jedes Auto, ein Ziel für russische Drohnenpiloten. Andreas stellt mir Ihor vor. Sein ukrainisches Team rettet Menschen aus den gefährlichsten Gegenden der Stadt. Er zeigt mir Videos von Einsätzen. Die Menschen kamen von der Arbeit. Das war ein Drohnenangriff.
10: Attacke Drohne.
7: Terror gegen unschuldige Zivilisten. Diese Frau ist verblutet. Hier hat das Netz Leben gerettet. Eine Drohne hat sich verfangen. Die Menschen hier sagen mir, russische Soldaten nutzen die Stadt als Trainingsgelände.
9: Wir haben eine Kamera dabei. Wenn du dich hier bewegst und eine Drohne hat dich im Visier, sitzt der Pilot auf der anderen Seite vom Fluss und verfolgt dich. Der sieht dich, der sieht, wie du wegrennst.
8: Der sieht auch, dass du Zivilist bist.
9: Natürlich.

0: Menschen hier jeden Tag durchmachen, erlebe plötzlich auch ich. Dann der Einschlag.
1: Ist was getroffen?
0: Glück gehabt, diese Drohne konnte abgewehrt werden. Prüfen, ob noch irgendwo explosive Teile rumliegen. Ich bleibe lieber auf Abstand. Leben im Krieg. Andreas sagt, viele Menschen bleiben, um die Stadt am Leben zu halten.
2: Aber die dann hier auch bleiben wollen, weil sie... Das ist, ja, jetzt geht's wieder los. Das ist aber, das ist, nee, ist Ukraine.
1: Ah, das ist...
2: Ukraine. Das ist Abwehrflak, alles gut.
1: Aber die wehren jetzt eine Drohne ab? Wahrscheinlich? Die nächste Drohne also im Anmarsch, im Anflug.
0: Viele können und wollen das alles nicht mehr ertragen. Andreas bringt auch sie hier raus. Sehr viele Drohnen. Die Russen zielen auf Zivilisten und Autos. Mehrere Geschäfte wurden schon niedergebrannt, die Schule vollständig zerstört. Viktoria und ihre 10-jährige Tochter Jelisaweta verlassen ihre Heimat nur widerwillig. Ich kann nicht mehr. Sie sind erschöpft vom Leben im Krieg. Cherson ist für sie unbewohnbar geworden. Die Russen bringen junge Drohnenpiloten nach Cherson und üben an uns. Das ist alles, was von ihrem Leben übrig geblieben ist. Für sie geht es in eine ungewisse Zukunft.
3: Jetzt zu ihm. Er gehörte zu den reichsten Deutschen mit einem geschätzten Vermögen von fast 40 Milliarden Euro. Klaus-Michael Kühne war Logistikunternehmer und einer der einflussreichsten Wirtschaftsbosse und Investoren weltweit. Er ist im Alter von 89 Jahren gestorben. Ein Mann, der viel bewirkt hat, der auch oft Retter in der Not war und seiner Geburtsstadt Hamburg viel ermöglicht hat.
4: Er hat Millionen an die Elbphilharmonie gespendet, den Hamburger Sportverein jahrelang finanziell unterstützt und will Hamburg eine neue Oper schenken. Der Logistikunternehmer Klaus-Michael Kühne hat die Hansestadt über Jahrzehnte geprägt. HSV-Fans wird er besonders in Erinnerung bleiben. Er steckt viele Millionen in den Verein. Nach kurzem Erfolg steigt der Club 2018 dann dennoch ab.
5: Grundsätzlich bin ich nicht abgeneigt. Ich möchte weiterhin den HSV unterstützen, aber es muss auch ein klares Konzept da sein. Und deshalb kann man da kurzfristig nicht mit etwas rechnen.
4: Sein letztes Riesenprojekt. Kühne will Hamburg eine neue Oper schenken. Von 330 Millionen Euro war die Rede, mitten in der Hafencity. Kühne tanzt auf vielen Hochzeiten. Der Erfolg des Familienunternehmens Kühne und Nagel ermöglicht das. Gegründet 1890 von seinem Großvater August, steigt Klaus Michael Kühne 1963 mit 26 Jahren ein. Wenige Jahre später ist er schon die prägende Figur des Logistikunternehmens.
6: Dass man sozusagen das Motto prägen kann, einen Brief nach Curaçao zu verladen, ist genauso einfach wie eine Zementfabrik ins Innere Afrikas oder Arabiens zu verladen.
4: 1969 verlegt Kühne und Nagel seinen Sitz in die Schweiz. Seiner Heimatstadt Hamburg bleibt er trotzdem treu. Er gründet unter anderem eine eigene Logistikuni. In der Finanzkrise hilft er, die angeschlagene Hamburger Reederei Hapag-Lloyd vor der Zerschlagung zu retten. Auch den eigenen Konzern führt Kühne durch Krisenzeiten, bringt ihn an die Börse und macht ihn zu einem der größten Logistiker weltweit.
5: So sind wir eben sehr stolz darauf, dass wir nicht nur 125 Jahre alt geworden sind, sondern dass wir eben hier immer eine Erfolgsstory gehabt haben.
4: Doch es gibt auch ein dunkles Kapitel in der Firmengeschichte. Kühnes Vater Alfred tritt bereits 1933 in die NSDAP ein. Kühne und Nagel galt als nationalsozialistischer Musterbetrieb. Durch den Transport des Hausrats ermordeter Juden profitierte das Unternehmen vom Holocaust. Bis zuletzt hat es keine richtige Aufarbeitung gegeben.
5: Wir sind der Meinung, dass wir nicht die einzigen Betroffenen waren, sondern dass es viele andere gab, dass das die allgemeinen Verhältnisse waren während des Dritten Reiches und dass man da uns nicht einseitig

0: dich mit identifizieren sollte.
1: Den Bau der neuen Oper wird Klaus-Michael Kühne nun nicht mehr miterleben. Den Menschen in Hamburg wird er als streitbarer Weltbürger in Erinnerung bleiben.
2: Nur 2 Autostunden von der Hauptstadt Rom entfernt liegt die kleine Gemeinde Amatrice. Vor 10 Jahren sah es in dem italienischen Ort noch so aus. Ja, mehrere Erdbeben erschütterten die Region und verwüsteten weite Teile des Ortes. Bei dem Hauptbeben mitten in der Nacht kamen damals fast 300 Menschen ums Leben. Und heute, 10 Jahre nach der Katastrophe, gedenken die Menschen der Opfer und die schmerzlichen Erinnerungen werden wieder wach.
3: Giorgio Cortellesi ist ein gefragter Mann in diesen Tagen. Medien aus aller Welt wollen seine Geschichte hören. Wir begleiten ihn in den ehemaligen historischen Ortskern von Amatrice, einen Ort, den es seit 10 Jahren eigentlich gar nicht mehr gibt. Alle Häuser, die ihr hier seht, waren entweder eingestürzt oder wurden abgerissen und neu aufgebaut. Allein in diesen beiden Häusern sind 21 Menschen gestorben. Es ist die Nacht auf den 24. August 2016. Um 3.36 Uhr morgens erschüttert ein Erdbeben Mittelitalien. Die Erschütterungen reißen Giorgio Cortellesi aus dem Schlaf und er gerät in Panik. Seine beiden Söhne übernachten bei den Großeltern in einem historischen Gebäude mitten in der Altstadt. Ich bin losgerannt. Es war stockfinster durch Staub, Gasgeruch, über die eingestürzten Häuser. Manchmal haben wir unglaubliche Fähigkeiten. Das Adrenalin lässt dich Sachen machen, die eigentlich nicht menschenmöglich sind. Ich bin hingefallen. Sachen sind auf mich gestürzt, aber ich habe nichts gespürt. Der historische Ortskern von Amatrice wird bei dem Beben innerhalb weniger Sekunden fast vollständig zerstört. Und genau dort, in der Nähe des Kirchturms, befinden sich zu diesem Zeitpunkt die Söhne von Giorgio. Auf dem Weg dorthin sagte ich mir, wenn sie leben, werde ich mein Leben dieser Gegend widmen und versuchen, denen zu helfen, die nicht so viel Glück hatten. Wie durch ein Wunder überleben seine Söhne. Viele andere haben weniger Glück. 299 Menschen sterben. Die Anteilnahme im Land damals ist groß und auch die Versprechen für Hilfe. Wir versprechen hier und heute, dass wir niemanden alleine lassen. Keine Familie, keine Gemeinde, keine Ortsteile. Machen wir uns an die Arbeit. Doch heute, 10 Jahre später, sind Schätzungen zufolge gerade einmal 40% des Ortes wieder aufgebaut. Gründe für die Verzögerung gibt es viele. Bürokratie, die Corona-Pandemie und steigende Preise. Im Laufe der Jahre haben immer mehr Einwohner Amatrice dauerhaft verlassen. 10 Jahre sind vergangen und wir sind immer noch am Ausgangspunkt. Ich war 18 Stunden unter den Trümmern, habe mein Haus verloren, alles verloren und es ist immer noch so. Im Zentrum von Amatrice ist fast nichts wieder aufgebaut. Nach 10 Jahren, es ist alles verloren. Den Frust vieler Einwohner kann Cortellesi verstehen. Sein damaliges Versprechen hat er wahrgemacht. Seit 5 Jahren ist er Bürgermeister von Amatrice. Mein Traum ist, Amatrice wieder lebendig zu sehen, dass hier nicht mehr nur Journalisten und Bauarbeiter sind, sondern Menschen, die wieder hier leben. Inzwischen kommt der Wiederaufbau schneller voran. Knapp 500 Baustellen sind derzeit aktiv. Bevor es um die Zukunft geht, steht heute in Amatrice noch einmal die Vergangenheit im Mittelpunkt. Zur Stunde findet die offizielle Gedenkzeremonie für die Opfer statt.
2: In unserer Rubrik Herzschlag Heimat erzählen wir besondere Traditionen aus vielen Regionen Deutschlands. Und diesmal geht es nach Bayern. Ja, dort kommt eine besondere Art des Kraftsports her, die im Alpenraum eine lange Tradition hat und die hier zum Heimatgefühl einfach dazugehört. Fingerhakeln. Ja, angeblich wurden früher damit Streitigkeiten geschlichtet. Und worauf es dabei ankommt, man sollte sich nicht über den Tisch ziehen lassen.
4: Für Menschen, die nicht im alpenländischen Kulturkreis aufgewachsen sind, kann es auf den ersten Blick buchstäblich komisch wirken, das Fingerhakeln im Wettkampfmodus. Ein reißfestes Lederband, 2 Finger und die Urkraft der Tradition, das sind die Zutaten, die aus einem alten Brauch einen ernstzunehmenden sportlichen Wettkampf ganz im Hier und Heute machen, mit entsprechend strengen Regeln.
5: Es geht darum, dass die Gegner anständig am Tisch sitzen. Es darf kein Fuß auf dem Stuhl sein. Er darf nicht beim Gegner unterm Tisch sein. auf das achte ich halt und am Startzeichen,

0: Darf keiner zu früh sein. Und wenn dann der gegnerische Finger am Strich vom anderen Gegner ist, ist der Kampf aus und dementsprechend der eine verloren, der andere gewonnen.
1: Bevor es hier bei der deutschen Meisterschaft im oberbayerischen Vilgertshofen so richtig zur Sache geht, müssen sich die Athleten natürlich erstmal in Wettkampfform bringen. Fingerhakeln ist nichts für zarte Gemüter.
2: Ja, ich muss mich aufwärmen, weil wenn ich unaufgewärmt oder dann aufgehe, dann ist die Haut gleich weg. Ich muss mich warm machen, ich muss wie Gymnastik oder sonst was, weil wenn ich kalt dann aufgehe, dann habe ich da gar keine Chance gegen keinen.
3: Wir trainieren natürlich, wir legen den Ring in der Regel in die hinterste Kuhle vom Mittelfinger rein, weil man den einfach am besten trainieren kann. Manche nehmen nur einen Ringfinger hin, die wohl zum Beispiel Verletzungen haben da. Und dann legt man den hinten rein, der Ring liegt drinnen, man macht die Faust zu und dann geht's los.
1: Am Wettkampftisch wird mit voller Kraft losgehakelt. Wer ein wenig nachgibt, hat schon verloren. Anders als im 16. Jahrhundert, als die Tradition wahrscheinlich begründet wurde, gibt es heute im Fingerhakeln verschiedene Alters- und Gewichtsklassen. Mit Blick auf die erfolgreichsten Athleten an diesem Wochenende lässt sich aber eines ganz sicher feststellen: Taktik und Erfahrung sind beim Fingerhakeln mit purer Kraft nicht zu schlagen.
4: Eigentlich eine echte Männerdomäne, Baseball. Nicht mehr, denn jetzt feiern die Frauen in den USA ein Comeback. Also endlich dürfen auch sie gegeneinander antreten auf Profiniveau in einer reinen Frauenliga. Und die hat eine ziemlich spannende Geschichte, denn schon im Zweiten Weltkrieg sorgten Baseballspielerinnen für volle Stadien und wurden später sogar zum Hollywood-Stoff mit Tom Hanks. Dazu kommen wir gleich. Erstmal zur neuen Baseball-Generation, die Geschichte schreiben will.
5: Baseball ist bislang Männersache, zumindest in den USA. Doch das könnte sich jetzt nachhaltig ändern. Amanda Giannelloni hat mit 4 Jahren das erste Mal den Schläger geschwungen. Jetzt geht sie mit den San Francisco Fireballs in einer neu gegründeten Liga auf lang ersehnte Titeljagd.
6: Ein Traum ist wahr geworden. Wir haben lange darauf gewartet, als Profis ausschließlich gegen Frauen zu spielen. Viele von uns haben bislang gegen Männer gespielt, weil das die einzige Möglichkeit war.
5: Trainiert wird in einer modernen Sportanlage vor den Toren von Springfield, Illinois. Alle 4 Teams der neuen Liga teilen sich ein Feld, so auch die Los Angeles Queens. Für deren Kapitänin Ashton Lansdell geht es um mehr als nur um Sport.
6: Es bedeutet für viele Menschen einfach alles. Für kleine Mädchen, die zu uns aufschauen, genauso wie für ältere Frauen, die sich vor Jahren in den Baseball verliebt haben und nie die Chance hatten, selbst zu spielen.
5: Ihre historischen Vorbilder mussten noch Röcke tragen und zur Benimmschule gehen. 9 Jahre lang füllten sie im Zweiten Weltkrieg eine Lücke, als die Männer an die Front geschickt wurden und deren Liga pausieren musste. Filmisch unsterblich gemacht durch Hollywood, mit Tom Hanks als mürrischer Trainer in der Hauptrolle.
7: Heulst du etwa?
8: Nein!
7: Heulst du? Du heulst ja! Hier wird nicht geheult! Heulen gibt's nicht im Baseball!
6: Das ist von allen hier der Lieblingsfilm. Wir können uns sehr gut damit identifizieren. Und es ist toll zu sehen, wie alles angefangen hat in den USA.
5: Alle Spiele der neuen Liga finden im selben Stadion statt. Jeder gegen jeden, 6 Wochen lang. LA gegen San Francisco ist ein Spitzenspiel, die Stimmung entsprechend gut. Viele Fans scheuen weder Kosten noch Mühen. Familie Neal ist extra aus Arizona angereist. Als Vater ist es einfach großartig zu sehen, dass meine Enkelinnen mit diesen Vorbildern aufwachsen. Menschen, die alles erreichen können, was sie sich vornehmen. Für Ashton könnte der Abend nicht besser laufen. Ihr erster Home Run der Saison bringt den Queens den verdienten Sieg nach zwischenzeitlichem Rückstand. Die Krönung einer guten Leistung. Bleibt nur noch eine Hoffnung.
6: Wir wollen, dass sich noch mehr Menschen für den Frauenbaseball begeistern. Deshalb möchten wir mehr Mannschaften gewinnen und ihm landesweit sowie weltweit zu mehr Bekanntheit verhelfen. Dafür sind wir hier.
5: Eine entscheidende Rolle dürften dabei die Fans spielen. Und die sind zumindest an diesem Abend voll auf ihre Kosten gekommen.

0: Deswegen werden die Sorgen um König Haralds Gesundheit immer größer. Seit vergangenem Montag liegt er im Krankenhaus. Ja, das Königshaus hat jetzt bekannt gegeben, dass sich Haralds Zustand verschlechtert hat. Neben seiner Blutkrankheit leidet der König nun auch unter einer bakteriellen Infektion. Im Krankenhaus wird er mit Antibiotika behandelt. Nach Angaben des Palasts spricht er auf die Behandlung aber an. Und schon seit Jahren hat der 89-Jährige mit gesundheitlichen Problemen zu kämpfen. Und wir fragen jetzt nach bei unserem Korrespondenten Arne Bartram. Arne, wenn der Palast offiziell mitteilt, der Gesundheitszustand hat sich verschlechtert, wie ernst muss man das denn jetzt nehmen? Also wie schlimm steht es dann möglicherweise um König Harald?
1: Das müssen wir schon ernst nehmen, denn du hast es gesagt, er hat eben eine Blutkrankheit zusätzlich an eine Infektion und er ist eben auch schon 89 Jahre alt und auch nicht mehr der Fitteste, muss man ehrlich sagen. Er war ja zuletzt häufiger mal im Krankenhaus bzw. in diversen Krankenhäusern und da ist jetzt gerade die Sorge riesengroß. Immerhin am Nachmittag gab es noch mal ein Update aus dem Palast und da hieß es, der Zustand sei weiter stabil, habe sich zumindest nicht noch weiter verschlechtert.
0: Die ganze Familie soll ja am Wochenende den König im Krankenhaus besucht haben, also auch die sogenannte zweite Reihe, Prinzessin Märtha Luise und ihr Mann Durek Ferret. War das bei König Haralds anderen Krankenhausaufenthalten auch so oder ist das jetzt ein Grund mehr zur Besorgnis?
1: Also er hat auch schon immer wieder Besuch bekommen, wenn er im Krankenhaus war. Jetzt, heute war aber nochmal sein Sohn Håkon da und vor circa einer Stunde wurde auch Königin Sonja gesehen, wie sie ins Krankenhaus gefahren ist, um ihren Mann zu besuchen. Also da macht sich die Familie natürlich Sorgen, berechtigterweise, denn er ist eben schon alt und auch eben sehr angeschlagen und das merkt man auch, dass das ganze Land da sehr, sehr mitfühlt, auch mit der Königsfamilie und ganz viele Norweger wirklich auch in den sozialen Medien gerade dem König gute Besserung und der Familie viel, viel Kraft wünschen.
0: Ja, die Agenturen schreiben ja heute auch, das ganze Land bange um den König. Also welche Bedeutung hat denn Harald für Norwegen und für die Monarchie?
1: Ich würde sagen, Harald ist gerade der ruhige Fels in der Brandung in ansonsten stürmischen Zeiten. Es gab zuletzt ja total viele Skandale rund um das Königshaus mit Mette-Marit, ihrer Kronprinzessin Mette-Marit, ihrer Freundschaft zum US-Sexualstraftäter Jeffrey Epstein, der Verurteilung ihres ältesten Sohnes aus einer früheren Beziehung zu einer Haftstrafe und ja, dann auch noch ihre Lungentransplantation. Also das sind im Moment wirklich stürmische Zeiten und das wäre wirklich jetzt eine Unzeit, wenn ausgerechnet jetzt es einen Thronwechsel geben müsste.
0: Danke für die Information, Arne Bartram für uns. Über den tatsächlichen angeschlagenen Gesundheitszustand von König Harald haben wir gerade gesprochen. Umso perfider ist es, wenn im Internet der Tod von Prominenten einfach erfunden wird und daraus sogar ein Geschäft gemacht wird. Ja, das Internet ist voll von Videos von Prominenten, in denen behauptet wird, dieser oder jener Star sei tot. Ja, auch von Sänger Vincent Groß gibt es solche Clips. Und wir hatten ihn heute im Interview, da wirkte er ja quicklebendig. Was ihn besonders ärgert, die Betrüger, die bringen ihn in Verruf und die verdienen damit sogar noch Geld.
2: Das gleicht schon einem Wunder. Vincent Groß feierte am Wochenende seinen 30. Geburtstag, obwohl er doch schon mehrfach für tot erklärt wurde. In makaberen Internetvideos wie diesem. Es soll den Anschein vermitteln, Schlagerkollegin Beatrice Egli würde am Sarg um den Sänger trauern.
3: Er machte seine Darmkrebsdiagnose öffentlich. Lange hielt er die Diagnose geheim. Doch dann entschied er sich bewusst dafür, an die Öffentlichkeit zu gehen.
2: Alles frei erfunden. Das Video soll wirken wie eine TV-Sendung moderiert von Günther Jauch. Wilde Collage an Fotos von Vincent Groß, eine Computerstimme und Klaviergeklimper. Zack, fertig ist das Fake-Video. YouTube ist voll von solchen Clips.
4: Mittlerweile ist es wirklich so, dass ich gefühlt dreimal in der Woche sterbe, neues Kind bekomme, sonst was. Und das geht einem schon auf den Sack, wenn ich ehrlich bin. Ich wusste im ersten Augenblick, als ich das gesehen habe, auch nicht, ob ich lachen oder heulen soll. Weil ich meine, die Leute erfinden irgendwelche willkürlichen Geschichten, die halt sehr schockierend sind. Und durch KI wird das immer besser und die Betrüger machen sich das zunutze und verdienen damit dann auch Geld.
2: Unter anderem durch Werbung, die vor den Videos läuft.
5: Ich frage für einen Freund, bist du noch solo? Ich frage für einen Freund, bist du noch frei?
2: Eigentlich ist das die aktuelle Single von Vincent Groß im Duett mit Tim Peters. Doch vor 6 Tagen

0: gab es eine vermeintliche Überraschung für die Fans, neues Lied und Baby News.
1: Willkommen, kleines Wunder, willkommen auf der Welt.
0: Eine Computerstimme gibt sich mehr schlecht als recht als Vincent Groß aus.
2: Es ist schon manchmal so, dass irgendwie entfernte Verwandte oder Kollegen dann irgendwie kommen und fragen, hey, ist alles gut bei ihm? Meistens, ne, ist das ja ein WhatsApp entfernt und dann ist das Ganze aufgelöst. Aber das zieht halt schon seine Kreise.
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10: Hallo und willkommen beim Pulloverwetter in Ihrem SR-Fernsehen. Also, so wie gestern, so hätte es doch ehrlich gesagt für die kommenden Wochen bis zum knackig kalten Advent bleiben können, oder? Maxi-Werte um 25 Grad, ein freundlicher Mix aus Sonne und Wolken, verträglicher Spätsommer wie aus dem Bilderbuch. Apropos Bilderbuch, das passende Foto hier hat uns die Susanne Barth geschickt. Das ist das Kornfeld bei Kohnfeld, schon abgeerntet. Wunderbares Fotomotiv, vielen Dank dafür. Heute war das Wetter schon deutlich trüber. Nach einem örtlich recht verheißungsvollen Morgenrot, so gegen 17:45 haben sich immer mehr Wolken vor die Sonne geschoben. Dann ist es den Vormittag über recht grau geblieben, ab und an so ein paar Fleckchen blau. Aber insgesamt hat die Sonne sich am Nachmittag auch schwer getan. Gab ein paar Regenschauer, örtlich war es recht windig. 25 Grad haben wir heute dann doch nicht erreicht. Es erwartet uns diese Woche aber eine kleine Berg- und Talbahnfahrt. Zwischen diesem Hoch über der Nordsee und Tiefdruck über dem südwestlichen Europa wird uns zwar feuchte, aber auch nochmal subtropisch warme Luft erreichen. Bis zur Wochenmitte nähern wir uns der 30-Grad-Marke, aber das wird ein kurzzeitiges Intermezzo, am Wochenende wieder frischer. Auch morgen bleibt es in der Großregion noch ganz ähnlich wie heute. Luxemburg, Lothringen, Saarland, die Nachbarn in Rheinland-Pfalz. Wir alle kriegen so Höchstwetter um 24, 25 Grad. Frankreich vielleicht bis zu 26 Grad, aber eben auch wieder durchwachsen und noch nasser als heute. Denn schon in der Nacht werden die nächsten Schauer fallen. Gerade zieht sich's noch mehr zu. Im Lauf der Woche haben wir dann ganz gute Chancen, dass insgesamt 20 bis 40 Liter Regen pro Quadratmeter fallen könnten. Damit die Dürre ein bisschen entschärft und auch die Flusspegel sich allmählich erholen können. Die ausführlichen Aussichten für die kommenden Stunden und Tage. In der Nacht ist der Himmel örtlich noch locker bewölkt. Dann verdichten sich die Wolken aber wieder und zum Morgen von Frankreich her schauerartiger Regen. Mitunter begleitet von Blitz und Donner. Die Luft kühlt davor ab auf 16 bis 11 Grad. Am frischsten zum Beispiel in Bexbach. Der morgige Dienstag startet wolkenverhangen. Am Vormittag wird es regnen, eine Zeit lang mal stärker, mal schwächer. Am Nachmittag wieder Regen mit Schauern, zwischen denen sich dann ab und an auch mal die Sonne blicken lässt. Auch einzelne Gewitter sind möglich. Punktuell kann es dann auch mal stärker regnen und morgen Abend lockert es von Frankreich wieder auf. Die Temperaturen maximal 20 bis 24 Grad. Auch am Mittwoch bleibt es eher durchwachsen, aber es wird wieder schwül warm bei bis zu 28 Grad, ehe der Donnerstag dann die höchsten Temperaturen für diese Woche bringen wird, ne? 26 bis 30 Grad. Nach einem freundlichen Beginn wieder mehr Wolken, im Verlauf lokale Schauer oder Gewitter. Ab Freitag gehen die Temperaturen dann langsam schon wieder zurück. Es bleibt, wir sehen es, aber insgesamt eher wechselhaft. Und weil gestern so schönes Bilderbuchwetter war, haben wir uns entsprechend viele Fotos von Ihnen rausgesucht. Zwei davon möchte ich gerne zeigen. Diese Aufnahmen vom Leo Becker hat er in der Nähe der Dorndorfhütte bei Bischmisheim gemacht. Mag ich sehr zum Spazierengehen dort. Vielen Dank, Leo. Und dann hätte ich noch dieses Foto vom arbeitenden Bauer, der wirklich in die staubtrockene Erde hier aufwuselt. Die Sigrid Göttert aus Saarlouis hat es geschossen. Wenn Sie beim Wandern generell unterwegs oder auch zu Hause vor der Haustür ein schönes Wettermotiv entdecken, machen Sie auch mal ein Foto. Senden Sie es an uns. Das geht per Mail an saarlandwetter@sr.de oder mit einer WhatsApp an die 602 1020 in Saarbrücken. Fehlt hier noch der Blick auf die Themen im aktuellen Bericht? Den moderiert heute Julia Lehmann. Hallo Julia.
11: Hi Michael. Spielautomaten in Gaststätten, die gar nicht zugelassen sind. Das ist ein Beispiel für illegales Glücksspiel. Im Saarland gibt es große Schwierigkeiten bei der Bekämpfung und wir fragen, woran das liegt. Am Unabhängigkeitstag der Ukraine sind auch in Saarbrücken Menschen auf die Straße gegangen, um für Frieden zu demonstrieren. Und ab Herbst dürfen im Saarland zum ersten Mal Privatpersonen Aufgaben der Polizei übernehmen. Und zwar bei der Begleitung von Schwertransporten. Wir sind bei ihrer Ausbildung dabei.
10: Aktueller Bericht, knappe halbe Stunde ab jetzt noch. Vielen Dank, Julia, und bis später. Zum Abschied möchte ich Ihnen dieses Foto zeigen, das gestern Nachmittag entstanden ist, bei diesem eben Bilderbuchwetter. In Tal Exweiler hat es gemacht, die Sabine Maisberger. Es ist wirklich, da hätte man jetzt gerne gesessen gestern und den Ausblick genossen. Danke dafür, Ihnen allen schönen Fernsehabend und bis um kurz vor acht.
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0: was wie eine Allgäu-Idylle anmutet, ist tatsächlich gar nicht so weit weg. Wir waren für Sie in den Hochvogesen unterwegs und haben einen Kuhglockengießer besucht. Almauftrieb und freilaufende Kühe gibt es nämlich nicht nur in den Alpen, sondern auch im Munstertal. David Differdange lässt es jetzt läuten.
1: Dieses Läuten wirkt ein wenig, als sei es aus der Zeit gefallen, gehört aber für die Vogesenrinder von Landwirt Jean-Paul Daybach jedes Jahr im Mai dazu, beim Almauftrieb. Dass Kühe in den Vogesen immer noch oder besser wieder ihre ganz eigenen Glocken haben, das liegt an Daniel Eglister. Seit über 10 Jahren gießt er in seiner umfunktionierten Garage Kuhglocken. Trotz viel Erfahrung bleibt das immer auch eine Herausforderung.
2: Es gibt immer Überraschungen beim Gießen, das ist normal. Es könnte eine Unreinheit im Guss sein, die vielleicht einen Kanal verstopft.
1: Früher hat Daniel Eglister erst für eine Baufirma und dann für seine Heimatgemeinde Orot in den Hochvogesen gearbeitet. Nach der Pensionierung entschloss er sich, das alte Handwerk des Kuhglockengießens wiederzubeleben, was seit den 60er Jahren im Munstertal ausgestorben war. Heute ist er einer von 3 Kuhglockengießern in Frankreich und der einzige in der Region.
2: Ich sammle Glocken. Weil meine Frau aus einem ländlichen Umfeld kommt, hatte sie eine Kuhglocke. Die hatten ihre Eltern ihr geschenkt. Daraus hat sich unsere Sammelleidenschaft entwickelt. Danach haben wir in der Schweiz einen Kuhglockengießer besucht. Wir haben zugeschaut, Fotos gemacht, ein bisschen gefilmt und ich habe mir gesagt, wenn der das kann, kann ich das auch.
1: Über ein Jahr hat Daniel Eglister am Stil seiner Glocken getüftelt, denn sie unterscheiden sich vom Schweizer Vorbild.
2: Sie hat nicht die gleiche Form, sehen Sie?

0: Jede Glocke wird von Daniel Iglister individuell verziert. Die meisten Stempel hat er genau wie Werkzeug und Gussformen selbst hergestellt. Die Motive findet er auf Flohmärkten. Manche sind etwas ausgefallen.
1: On essaye de

0: Wir versuchen, Schlüsselanhänger, Medaillen oder auch Knöpfe zu finden mit Blütenmotiven. Die Kuhglockengießer früher haben so auch Motive geprägt. Das waren keine Künstler. Sie haben Medaillen und Blumen verwendet.
1: Dann wird es ernst. Daniel Eglister bereitet Kupfer und Zinn vor. Das Material wird im Mini-Gasofen bei 1200 Grad geschmolzen. Dann heißt es, eine halbe Stunde warten. Kuhglocken werden immer noch eingesetzt, damit die Tiere nicht verloren gehen und man sie an Straßen rechtzeitig hört. Bei Tierschützern sind sie umstritten. Doch die Glocken von Daniel Eglister dienen vor allem der Traditionspflege und werden meist nur beim Almauftrieb verwendet.

0: wie die alten Glocken waren, mit dem schönen Klang.
1: Bevor die Glocken jedoch klingen können, folgt das eigentliche Highlight. Daniel Iglister bereitet sich auf den Guss vor. Vorsichtig gießt er die glühende Bronze in die Formen. Ein Rest geht in die Form der Klöppel. Nach kurzem Abkühlen ist der Moment der Wahrheit gekommen. Sind die Kuhglocken so, wie Daniel sie haben wollte?
2: Sieht sehr gut aus. Es macht mich stolz, diese Glocken gegossen zu haben, Erfolg zu haben nach jahrelanger Arbeit.
1: Ganz fertig sind die Kuhglocken aber noch nicht. Jedes Exemplar wird von Daniel Iglister abgeschliffen und poliert. Zwischen 60 und 450 Euro kosten die Glocken. Die überwiegende Zahl landet bei Touristen und Sammlern. Läuten hört man sie aber meist nur auf den Almen der Vogesen.
3: Wir machen tierisch weiter. Das Gästehaus, das wir Ihnen heute für Ferien bei Nachbarn vorstellen, ist nämlich ein Bauernhof. Dort stellen die Gastgeber aus Esel, Milch, Seife her. Die beiden können Sie dort genauso kennenlernen wie die Milchgeberinnen. Ein Urlaub auf dem Bauernhof, der einige Überraschungen bereithält. Welche genau, das zeigt uns Stefanie Prochnow.
4: 10 Esel leben bei Loch Clément und Robin van Haaren auf dem Bauernhof. Die beiden bauen Getreide an und beschlossen 2010, Eselinnen, die woanders schlecht behandelt worden waren, bei sich aufzunehmen, um aus ihrer Milch Seife herzustellen.
2: Wir waren die Ersten in Nordostfrankreich. Alle hielten uns für Verrückte, weil wir etwas total Innovatives machten, das niemand kannte. Das war anfangs schon recht schräg.
4: Vorreiter sind sie auch mit ihrem Konzept von Urlaub auf dem Bauernhof. An den Teichen neben ihrem Hof bei Foulcray vermieten Laure und Robin unter dem Namen Robinson 6 Hütten. Eine ist über einen 80 Meter langen Steg zugänglich. Auf die Idee kamen sie, weil Kunden nach Übernachtungsmöglichkeiten gefragt hatten und gleichzeitig der Nachbar seine Teiche verkaufen wollte. Geöffnet ist das ganze Jahr, außer im Januar. Die Übernachtung kostet zwischen 140 und 190 Euro inklusive Frühstück. Es gibt eine Heizung, Elektrizität, eine Trockentoilette und 5 Liter Wasserreserve. Duschen liegen in einer separaten Hütte.
5: Wir wollten es wie Robinson machen, Material benutzen, das wir um uns herum finden. Hier die Birke, um den Bettrahmen zu bauen. Die Regalbretter sind von einer Eiche, die wir fällen mussten, weil sie krank war. Es ist fast wie Recycling.
4: Das Frühstück bringt Laure morgens im Korb zu den Hütten oder in einem speziellen Fall zum Bootshaus. Denn eine der Hütten ist ausschließlich mit dem Ruderboot zu erreichen. Da müssen sich die Gäste ihr Essen erst einmal verdienen. Auf Bestellung bereitet Laure auch Picknickkörbe fürs Abendessen vor, mit Grillgut. Zum Frühstück gibt es Apfelsaft, Brot, Butter, Marmelade und Honig. Alles hergestellt von befreundeten Bauern aus der Umgebung. Doch vor der Idylle stand harte Arbeit. Denn Robin hat alles selbst gebaut. Dafür mussten die Teiche geleert, Pfähle eingeschlagen und die Plattformen errichtet werden. Das benötigte gut 3 Jahre und Einfallsreichtum.
2: Wir haben einen Traktorschlauch aufgeblasen und Platten draufgelegt, um das Baumaterial zu transportieren. Und statt zu rudern, haben wir ein Seil vom Steg bis zur Hütte gezogen, um uns dorthin zu ziehen.
4: Außer den Hütten gibt es auch noch eine Art Iglu-Jurte. Die Luxusvariante, ausgestattet mit Küchenzeile, Kühlschrank, Dusche und Klimaanlage. Die Terrasse lädt zum Entspannen ein. Die Gäste aus der Nähe von Straßburg, die gerade auschecken, sind immer noch ganz euphorisch.
5: Wir lieben die Natur und als wir ankamen, war am Wasser diese Ruhe.
2: Das stimmt.
5: Ich war hin und weg.
2: Diese Hütte in Form einer Jurte, wir waren angenehm überrascht.
5: Großartig, man liegt auf dem Bett und schaut sich um und hat den Eindruck, auf einem Boot zu sein.
4: Vor der Heimfahrt noch ein Gang durch die kleine Boutique. Es gibt über 20 verschiedene Seifensorten mit Lavendel, Melisse, Salbei und vielen anderen Kräutern. Und natürlich alle auf Basis von Eselsmilch. Wenn die Eselin gerade ein Junges hat, dann darf das zuerst trinken. Gemolken wird danach per Hand. Eine Eselin gibt gut 1,5 Liter Milch am Tag.
5: Das ist ein Gefühl, ein Moment, den wir ganz mit der Eselin verbringen. Ich schaue dann gleichzeitig, wie es ihr geht, nach den Hufen, ob ich irgendetwas machen muss. Man könnte auch mit Maschinen melken, aber uns ist der Kontakt wichtig.
4: Die Milch wird in der Seifenherstellung zum Oliven-, Kokos- und Arganöl dazugegeben. Sie hat viele Vitamine und Fettsäuren und wirkt damit regenerierend bei trockener Haut. Anfangs brachten Robin und Laure die Milch zu einem Seifensieder. Seit 2018 machen sie alles selbst, ungefähr 1600 Stücke pro Woche. Die Herstellung haben sie sich über die Jahre erarbeitet. Hunderte von Versuchen, um eine gute Qualität und Härte zu erreichen. In ihren freien Augenblicken zieht es Robin und Laure runter an den Teich. Sie genießen, was sie geschaffen haben. Und Robin hat schon neue Pläne. Etwa eine Hütte mit Aussicht auf der höchsten Erhebung des Geländes.
2: Ich höre niemals auf. Madame hätte gern ein paar ruhige Momente.
5: Einen etwas gemäßigteren Rhythmus.
2: Wir sind eben zwei ganz unterschiedliche Charaktere, die sich gut ergänzen.
6: Was es sonst noch in ihrer Nähe zu entdecken gibt und was sie demnächst unternehmen könnten, das haben wir in unseren Tipps und Infos aus der Großregion zusammengefasst. Kurz und gut.
2: Das Biermuseum im lothringischen Stünne feiert dieses Jahr seinen 40. Geburtstag. Ehrenamtliche aus der Umgebung hatten mehrere 10.000 Objekte zum Thema Bier zusammengetragen. Im Museum gibt es viele interaktive Möglichkeiten, das Bierbrauen auszuprobieren und natürlich das Bier selbst zu probieren. Die Jubiläumsausstellung bleibt bis zum 1. Dezember. Das Biermuseum ist täglich geöffnet, der Eintritt kostet 3,50 Euro. Alle unter 18 kommen kostenlos hinein. Das Maison Schott in Nancy birgt ein Kleinod des Jugendstils. Die Veranda schmücken Fenster des Glasmalers Antoine Bertin aus dem Jahr 1900. Sie bestehen aus Klarglas und geätztem Glas, das in Blei gefasst ist. Zu sehen sind Orchideen und andere Pflanzen. Das Werk gilt als Vorläufer der Glasmalerei der Schule von Nancy. Eine Besichtigung muss übers Internet angefragt werden. Im Centre Pompidou Metz ist weiterhin die Ausstellung Unendlicher Sonntag des italienischen Künstlers Maurizio Cattelan zu sehen. Er ist bekannt für seine provokanten Werke. Schon im Foyer werden die Besucherinnen und Besucher von einem riesigen Stinkefinger empfangen. Das berühmteste Kunstwerk von Cattelan, eine Banane mit Klebeband, von der schon mehrere Exemplare aus dem Museum geklaut wurden. Die Ausstellung geht bis zum 2. Februar. Das Centre Pompidou Metz ist täglich außer Dienstags geöffnet. Der Eintritt kostet 14 Euro. Wir bleiben in Metz. Dort wird zurzeit die Krypta der Kathedrale umgestaltet. Die wertvollen Objekte, die sich dort befinden, sollen der Öffentlichkeit zugänglich gemacht werden. Wie diese Marienstatue aus Alabaster aus dem 15. Jahrhundert. Oder dieser Adlermantel aus dem 13. Jahrhundert, den Kaiser Friedrich II. Der Kathedrale geschenkt hatte. Er gilt als ältester deutscher Kaisermantel. Die Krypta wird ab September zugänglich sein.
7: In der Zurückgezogenheit hinter dicken Wehrmauern entsteht die kreative Atmosphäre, die Künstlerinnen und Künstler oft suchen, wenn sie sich auf ihr Projekt fokussieren wollen. Handyempfang gibt es hier unten unter der Erde auch nicht. Was zählt, ist die Musik.
1: Ein Musikstudio würde man hier nicht vermuten. Es gibt auch kein Schild oder einen Briefkasten. Für diese alte Wehrmauer hinter dem Straßburger Bahnhof scheint die Zeit stehen geblieben zu sein. Gebaut wurde sie von den Preußen nach ihrer Eroberung der Stadt im Krieg von 1870-71. Doch hinter den schweren Eisentüren spielt sich noch einiges ab. Im Downtown-Studio wird seit 20 Jahren Musik gemacht. Es ist eines der größten Tonstudios der Region und inzwischen eine lokale Berühmtheit. Toningenieur und Gründer Didier Oubre hat hier alles selbst eingerichtet. Die besondere Location hat zu seinem Erfolg beigetragen.
2: Mit den sozialen Netzwerken reicht die Musik alleine nicht mehr aus. Man braucht Bilder. Hier filmen sich die Musiker oft, denn das Dekor kann sich sehen lassen und es gibt genug Platz für alle. Manche Bands machen hier gar keine Aufnahmen, sondern kommen nur, um Videoclips zu drehen. Mit Playback.
1: Damit hatte Didier nicht gerechnet, als er sein Musikstudio hier eingerichtet hat. Ausschlaggebend für das Mieten der alten Festung waren damals ganz pragmatische Gründe.
2: Für ein Studio ist es wichtig, sichere Türen zu haben und auch einen guten Schallschutz, damit kein Ton raus- oder reinkommt. Außerdem hat das Gebäude Parkplätze direkt vor der Tür. Mitten in der Stadt ist das eher selten. Doch das ist wichtig, weil die Bands ihr Equipment ausladen müssen. Der historische Aspekt war am Anfang nicht entscheidend. Ich kannte noch nicht mal die Geschichte der Festung, bevor ich einzog.
1: Insgesamt 300 Quadratmeter hat Didier Oubre in Aufnahmekabinen, Regie- und Lagerräume verwandelt. Wo früher Soldaten wachten, findet man heute Didiers Kollektion an Musikinstrumenten. Schlagzeuge statt Schießgewehre. Die alte Steintreppe wird nicht mehr gebraucht. Sie führte früher nach draußen auf die Festung. Doch den Zugang hat Didier aus Sicherheitsgründen zugemauert. Diese schmalen Wehrgänge um das Studio herum nutzt Didier dagegen immer noch.
2: Diese Laufgänge dienen heute wie damals zur Belüftung. Denn das Studio war früher ein Pulverlager. Frische Luft war stets nötig, damit das Pulver nicht feucht wurde. Und im Falle einer Explosion brauchte man einen Weg, um auftretende Gase abzuführen. Deswegen gibt es Luftschächte zwischen diesem Gang und dem Studio und von hier zur Straße.
1: Didier ist solche ungewöhnlichen Arbeitsräume fast schon gewöhnt. Sein früheres Studio befand sich in einer stillgelegten Fabrik. Als diese abgerissen wurde, suchte er 3 Jahre lang nach einem passenden Ersatz mit dem richtigen Arbeitsklima.
2: Das Gebäude ist aus Backstein und von Erde bedeckt. Im Sommer bleibt es kühl wie in einem Keller, sodass ich keine Klimaanlage brauche. Ein Glück, denn für ein Musikstudio müsste diese lautlos sein und das ist sehr teuer. Im Winter fällt die Temperatur nicht unter 14 Grad, auch wenn man 2 Wochen lang nicht heizt. Hier unten haben wir außerdem keinen Handyempfang. Wenn jemand telefonieren will, geht er raus und stört nicht die anderen.
1: Gewölbe mit Hall sind für Musikaufnahmen allerdings nicht gerade ideal. Didier verkleidete deswegen die Böden, Decken und Wände mit speziellen Akustikpaneelen. Die Besonderheit des Ortes wollte er dennoch beibehalten. Denn damit punktet er bei den Musikern. Die heutige Band Lumière aus Straßburg benannte sogar ihr erstes Album nach dem Studio, Downtown Sessions.
2: Es ist immer eine Überraschung für Musiker, die zum ersten Mal hierher kommen. Wir sagen dann, komm, ich zeig dir mal was. Jedes Mal staunen die Leute über die Architektur, das Holz. Es klingt dadurch gedämpft, aber gleichzeitig klangvoller als in anderen Studios. Und man hat richtig viel Platz.
1: Jede Band, die hier zu Gast ist, darf sich im Gemäuer verewigen. Auch die Band Lumière darf sich ein Plätzchen in der Studiohistorie von Didier suchen.
2: Man könnte sagen, ich bin eine Art Museumswächter. Aber in einem Museum, in dem die Künstler noch aktiv sind. Hier wird Kunst gemacht. Es ist keine reine Ausstellung.
1: Das Downtown-Studio steckt eben voller Geschichte und schreibt weiter welche.
8: Dieses Automobil versprüht Charme, Schwung und Eleganz, die den französischen Autobau Citroën so berühmt gemacht haben. Der Lothringer Kenny Aubry, der fährt diese historischen Karossen nicht nur leidenschaftlich gerne, er restauriert sie, schraubt dran herum und kleidet sich auch passend zur Epoche.
9: Mit dem Traction Avant begründete Citroën seinen Ruf als avantgardistischer Autobauer. In diesen Fahrzeugen saßen schon Präsidenten, hohe Militärs und Gangster. Aber nein, wir sind in keinem alten Spielfilm. Der 26-jährige Kenny Aubry aus dem lothringischen Bellerey ist einfach ein passionierter Autobastler. Und mit seinen restaurierten Wagen fährt er am liebsten selbst durch die Gegend, manchmal auch in den dazu passenden Klamotten.
10: Es macht mir Spaß, mit dem Auto zu fahren, das wir selbst restauriert haben. Es versetzt mich in die Rolle eines Soldaten von damals. Ich hätte gern in dieser Zeit gelebt. Das Leben war einfacher, die Menschen waren einfacher.
9: Sein seltenes Schmuckstück, mit dem er heute unterwegs ist, ein Citroën Traction 11BL von 1945. Davon gibt es nur noch drei in Frankreich. In diesen fürs Militär vorgesehenen Autos saßen schon Charles de Gaulle, Winston Churchill und andere hohe Tiere. So zum Beispiel auch 1945 bei einer Reparationskonferenz der Alliierten in Paris.
10: Das ist die original-französische Kleidung von 1944-45. Bei dieser Konferenz in Paris war jedes Auto einem bestimmten Land zugeteilt. Zum Beispiel hatte Australien ein Auto, England ein Auto. Und Soldaten, die wie ich gekleidet waren, haben die Staatsoberhäupter kutschiert.
9: Nach der kleinen Spritztour kehrt Kenny wieder in die Werkstatt und Garage seiner Familie zurück. Sein Opa und sein Vater warten schon.
11: Und Kenny, wie war's?
10: Fährt sich gut und zieht gut.
9: Hier drin befindet sich der ganze Stolz der Familie Aubry. 5 Autos der Citroën Traction-Serie. Das älteste, dieses hier, stammt aus dem Jahr 1937.
11: Wir haben uns sofort verliebt, als wir den ersten Citroën Traction restauriert haben. Dann wollten wir auch alle anderen Modelle haben. Es ist ein gutes Auto, zuverlässig, für seine Zeit ziemlich modern. Man kann es wie ein Auto von heute fahren, fast jeden Tag.
9: Etwa 2000 Stunden Arbeit stecken in der Restaurierung eines solchen Oldtimers.
11: Sein Motor ist schwergängig, er muss komplett neu gemacht werden.
9: Nachdem die Autos durch die Hände der Aubrys gegangen sind, sind sie nicht mehr wiederzuerkennen. Vorher sehen sie aus wie Blechruinen.
10: Wenn das Auto wirklich von Rost befallen ist und überall Löcher hat, dann wird es kompliziert mit der Restauration. Aber für jedes Problem gibt es eine Lösung.
9: Die Originalersatzteile sowie die Autos selbst findet die Familie übers Internet. Es ist ein teures und vor allem zeitaufwendiges Hobby.
11: Die Autos kaufen wir für 3.000 bis 6.000 Euro. Wir bauen sie auseinander und dann Einzelteil für Einzelteil wieder zusammen. Wir behalten die Autos dann für uns, denn den Preis könnte keiner bezahlen.
9: Jackie ist gelernter Automechaniker, genau wie sein Vater Michel. Ihr Know-how haben die beiden an Kenny weitergegeben. Ein anderes Gesprächsthema als Autos gibt es bei den dreien nicht. Und Opa Michel würzt die vielen gemeinsamen Arbeitsstunden mit seinen Scherzen.
11: Wir prügeln uns ständig. Hier fliegen die Fetzen. Nein, Quatsch. Wir verstehen uns gut.
10: Er macht ständig Witze.
11: Ja, er ist der Witzereißer hier.
9: So richtig in die Restauration der Oldtimer mit eingestiegen ist Kenny während der Corona-Pandemie. Inzwischen wünscht er sich, dass daraus mehr wird als nur ein Hobby.
10: Mein Ziel ist, meine Leidenschaft zum Beruf zu machen. Ich würde gerne solche Autos für andere Menschen warten, Bremsen wechseln, Ölwechsel machen, sie instand halten und vielleicht sogar komplett restaurieren.

0: Das wäre schön.
1: Für heute werden die Schotten erstmal dicht gemacht. Zeit für Kenny, wieder in seine Alltagsrolle zu schlüpfen.
2: Jetzt machen wir noch eine kleine Zeitreise mit Ihnen. Und dafür geht's zu unseren Nachbarn ins Elsass. Auch sie haben eine Bergbauvergangenheit. Allerdings wurde im Elsass keine Kohle gefördert, sondern Kalisalz. Wieso die Gruben den Namen Amelie tragen und wie die elsässische Bergbauvergangenheit heute noch lebendig gehalten wird, hat unser Reporter David de Verdonche auf einer neuen Tour de Culture erfahren.
3: All diese guten Menschen sind verschwunden. Entweder wurden sie unter Tage getötet oder sie sind an Altersschwäche gestorben. Von all den Nummern, die Sie hier sehen, lebt niemand mehr. Das hier war die erste Generation an Bergleuten in diesem Schacht. Sie haben mir diesen Beruf beigebracht.
4: Rund 100 Jahre lang haben diese rötlichen Salzablagerungen das südliche Elsass geprägt. Es handelt sich um Kalisalz.
5: Heute stehen die Kali-Bergwerke im Elsass still, so wie hier in Wittelsheim. Wie es zum Abbau von Kalisalzen in der Region kam, wie der Alltag der Arbeiter aussah und welche Spuren der Bergbau hier hinterlassen hat, das schaue ich mir heute an.
4: Ich treffe Christine Dallen. Sie ist als Gemeinderätin zuständig für das Kulturerbe der Region. Sie erzählt mir, dass der regionale Abbau von Kalisalz auf die Initiative einer Frau zurückgeht.
6: Amélie Surcher war eine hartnäckige Frau mit starkem Charakter. Sie war Tochter von Textilindustriellen und bewirtschaftete einen Bauernhof hier in der Nähe. Der Boden war voller Steine und nicht sehr fruchtbar. Es wuchs wenig. Da hat sie gesagt, das kann nicht sein, das hat uns der liebe Gott nicht angetan. Unter dem kargen Boden muss etwas schlummern.
4: Amélie Surcher vermutete unter der Erde Erdöl, so wie es im Nordelsass gefördert wurde. Sie überzeugte Investoren von Bohrungen, bei denen Kalisalz entdeckt wurde. 1904 wurde der erste Schacht eröffnet und nach ihr Amélie Nummer 1 getauft. Nach und nach wuchs das Kali-Revier, das auch unter deutscher Kontrolle in den Weltkriegen florierte.
6: Diese Bohrungen haben die Gemeinden weiterentwickelt. Um die Werke und Schächte herum entstanden Städte mit Schulen und Ärzten, ein enges soziales Netz.
4: Heute befindet sich in Wittelsheim das Musée de la Mine, durch das mich der ehemalige Bergmann Pulli führt. Er zeigt mir zunächst, was hier genau gefördert wurde. Was sehe ich denn hier, diese roten und weißen Schichten?
3: So sahen unsere Salzschichten aus. In der roten Schicht steckt Kaliumchlorid. In so einem Block hier stecken davon 26%. Der Rest ist Natriumchlorid, also Kochsalz. Und darüber liegen Sediment, Schiefer und unlösliche Stoffe, die man auf die Halden gekippt hat.
4: Das Kaliumchlorid wurde unter hohem Energieaufwand gelöst und fast ausschließlich als Dünger in der Landwirtschaft eingesetzt. Vom Elsass aus wurde es weltweit exportiert, vor allem in französische Kolonien. Pauli erklärt mir, dass er in Tiefen zwischen 400 und 1000 Metern gearbeitet hat. Dass im Elsass Kali vorkommt, liegt an den geologischen Beschaffenheiten des Oberrheingrabens. Pauli führt mich weiter in das Herzstück des Museums, die ehemalige Kaue, ein emotionaler Ort für ihn.
3: Als ich 1952 zum ersten Mal hierher kam, war das mein Haken. Hier habe ich mich zum ersten Mal umgezogen.
4: Pauli war damals 15 Jahre alt. Er musste zunächst Salzgestein verladen, das zuvor aus der Wand gesprengt wurde.
3: Also am Tag, bevor ich unter Tage bin, hatte ein Kerl dieses Gerät da 6 Stunden in den Händen.
5: Also es ist ein Bohrer. Ist das also
3: ja genau, ein Bohrer.
5: Es ist unfassbar schwer. Ich finde, das zu halten, sich vorstellen, im Betrieb, unglaublich.
4: Ab den 60er Jahren wurde der Kaliabbau modernisiert. Doch im internationalen Wettbewerb war er zunehmend unrentabel. 2004 schloss das letzte Bergwerk. Zuletzt war das Kali-Revier wegen der umstrittenen Lagerung von Sondermüll in den Schlagzeilen. Auch deshalb will Christine Dallen den Wert der Industriekultur hervorheben. Sie zeigt mir die denkmalgeschützte Bergbaukirche

0: Eindruck davon, wie viel noch zu sehen ist und in welcher Leidenschaft diese Geschichte auch erzählt wird. Und wer sich dafür interessiert, kann hier auf der Route de la Potasse wirklich eine Menge entdecken.
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0: Wir starten in die Woche mit dem aktuellen Bericht. Einen schönen guten Abend. Probleme vergessen, Nervenkitzel oder der Traum vom schnellen Geld. Das sind einige der Gründe für Glücksspiel. Das kann gefährlich werden und im Saarland gibt es bei der Bekämpfung von illegalem Glücksspiel Probleme. Am Unabhängigkeitstag der Ukraine sind auch in Saarbrücken Menschen auf die Straße gegangen, um für Frieden zu demonstrieren. Und auch ohne Sehkraft kann man sich in der Welt zurechtfinden. Seit 100 Jahren unterstützt der Blinden- und Sehbehindertenverband Saar dabei. Glücksspiel aktiviert das Belohnungssystem im Gehirn, ähnlich wie Drogen. Gewinne und selbst knappe Niederlagen schütten massenhaft das Glückshormon Dopamin aus, weshalb viele Spieler immer mehr davon wollen. Laut der Landesfachstelle Glücksspielsucht zeigen im Saarland rund 15.000 Menschen ein riskantes Verhalten oder sie sind bereits süchtig. Gleichzeitig steht das Saarland bei der Bekämpfung von illegalem Glücksspiel vor großen Herausforderungen. Julia Kaster berichtet.
1: Vor einem Jahr gab es in Nassweiler an der deutsch-französischen Grenze die letzte Großrazzia gegen illegales Glücksspiel im Saarland. Mehrere Spielhallen, Gaststätten, Geschäftsräume und Privatwohnungen waren durchsucht worden. Insgesamt wurden allein im vergangenen Jahr mehr als 70 Ermittlungsverfahren wegen illegalen Glücksspiels eingeleitet. Nur 3 wurden rechtskräftig abgeschlossen. Das geht aus der Antwort der Landesregierung auf eine Anfrage der CDU-Fraktion hervor. Die fordert nun eine systematische Zusammenarbeit von Polizei, Steuerfahndung und kommunalen Ordnungsbehörden.
2: Wenn jeder für sich allein vorgeht, wird das nicht den durchschlagenden Effekt haben. Umgekehrt, wenn man koordiniert vorgeht, wenn man auch mit ausreichender Ausstattung vorgeht, wenn man abgestimmt vorgeht, dann hat man eine Chance, dort das illegale Glücksspiel auch zurückzudrängen. Aber man muss das auch in der Fläche machen, in der gesamten Fläche des Landes, nicht nur in einigen wenigen Kommunen.
1: Laut Landesregierung gibt es viele Gründe, die die Verfolgung von illegalem Glücksspiel erschweren. So habe etwa die Polizei oft nicht ausreichend Personal und es fehlten die technischen Möglichkeiten, um Spielautomaten auszuwerten. Bei illegalen Online-Anbietern im Ausland seien die Ermittlungen mühselig. Die SPD-Fraktion gibt zwar Verbesserungsbedarf zu, betont aber bereits mehr Stellen bei der Polizei geschaffen zu haben und verweist auf ein Pilotprojekt gegen illegales Glücksspiel in 4 saarländischen Kommunen, in Kleinblittersdorf, Saarbrücken, Großrosseln und St. Wendel.
3: Deshalb sagen wir, dass wir über das Pilotprojekt am Ende eine Evaluation möchten, die darauf Rückschlüsse erlaubt, wo wir nochmal Schnittstellen vielleicht besser miteinander vernetzen und was wir da nochmal tun müssen. Aber es ist ja vor allem im Zusammenspiel mit der Kommune kein einfaches Vorhaben. Und deshalb werden wir weiterhin daran arbeiten, dass wir da auch, ich sag mal, verlässlichere Auskünfte nochmal bekommen, um dagegen auch besser vorgehen zu können.
1: Die AfD-Fraktion fordert wie die CDU eine bessere personelle und technische Ausstattung der Polizei. Vor dem Hintergrund der Suchtprävention müsse Glücksspiel aber generell kritisch hinterfragt werden.
4: Das ist also eine ganz, ganz schlimme Sucht. Und auf der anderen Seite haben wir die Unternehmer oder Verbände oder was auch immer, die durch Spielen Geld verdienen. Da geht es ja um Milliardenbeträge, ne? Und da muss der Staat, muss da enge Grenzen setzen. Und darf das nicht ausufern lassen.
1: Schätzungen von Wirtschaftsexperten zufolge verliert der deutsche

0: Staat durch illegales Glücksspiel jährlich mindestens 1 Milliarde Euro an Steuern und Abgaben. Die Bekämpfung sichert also auch Staatseinnahmen.
1: Wenn nicht gerade gestreikt wird, sieht man sie in der Saarbrücker Innenstadt immer wieder, die neuen Saarbahnzüge. Allerdings noch nicht im regulären Betrieb, denn bevor sie Fahrgäste befördern dürfen, müssen sie erst verschiedene Testfahrten absolvieren. Die finden ab morgen auch auf der Köllertalstrecke zwischen Etzenhofen und Lebach statt. Laszlo Mura berichtet.
2: Einer der neuen Züge der Saarbahn. Im Innenstadtverkehr werden die Testfahrten schon mit Fahrgästen durchgeführt. Die Fahrten, die ab morgen auf der Köllertalstrecke stattfinden, werden noch ohne Passagiere laufen.
3: Diese Fahrzeuge zeichnen sich dadurch aus, dass sie sowohl auf dem Straßenbahnnetz nach Beo-Strapp fahren, als auch auf Eisenbahnstrecken fahren können. Und deswegen gibt es im Endeffekt 2 Zulassungsverfahren. Und aktuell haben wir eine vorläufige Inbetriebnahmegenehmigung nach Beo-Strapp für die Fahrzeuge. Das erlaubt uns, dass wir mit den Fahrzeugen schon im Fahrgastbetrieb in der Stadt fahren dürfen. Allerdings noch nicht auf den Eisenbahnstrecken, weil da die Zulassung noch aussteht.
2: Auf der Köllertalstrecke wird zum Beispiel getestet, ob das Fahrzeug auch automatisch abbremst, wenn ein Lokführer ein rotes Signal überfahren hat. Das ist Vorgabe.
3: In der Regel ist es so, dass wenn die Aufsichtsbehörde, und hier rede ich über das Eisenbahnbundesamt und die Landeseisenbahnaufsicht, die Unterlagen vollständig erhalten hat, haben die 6 Monate Zeit, die Unterlagen zu prüfen. Das heißt, wir rechnen damit, dass wir bis Ende des Jahres auch die Zulassung haben sollten.
2: Der Tarifkonflikt mit der GDL hat laut Saarbahn keine Auswirkungen auf die Zulassungsverfahren. Die Gewerkschaft hat für morgen und übermorgen erneute Warnstreiks ohne genaue Uhrzeiten angekündigt. Laut Saarbahn können sich die Fahrgäste mindestens auf das Ersatzkonzept mit Bussen und einigen Zügen verlassen.
1: Vor 35 Jahren hat sich die Ukraine von der Sowjetunion gelöst. Und seitdem gilt der 24. August als Nationalfeiertag. Der wurde heute in der ukrainischen Hauptstadt Kiew gefeiert, überschattet vom russischen Angriffskrieg. Präsident Selenskyj hat in seiner Rede an die Nation eine Kampfansage gegen Kremlchef Putin gemacht. Die Ukraine wolle unbedingt Frieden, sie sei aber nicht bereit, sich einfach zu ergeben. Auch in Saarbrücken haben am Nachmittag Menschen für Frieden und gegen Krieg demonstriert. Pasquale D'Angiolillo berichtet.
4: Gedenken an die Opfer. Nach über 4 Jahren Krieg in ihrer Heimat hoffen die Ukrainer im Saarland weiter auf gesellschaftlichen Zusammenhalt in Deutschland.
5: Man darf in der Zeit, auch wenn man müde ist, nicht die Menschlichkeit verlieren. Und vor allem immer dran denken, dass es den Leuten, die es gar nicht verschuldet haben und das auch nicht provoziert haben, in der Ukraine noch schlechter geht als uns. Und deswegen ist das auch eine Motivation, trotz aller Müdigkeit, die man erlebt, weiterzumachen.
4: Aber er sollte auch gefeiert werden, der Unabhängigkeitstag der Ukraine. Mit den Gedanken immer bei der Familie in der Heimat.
6: Ich habe meine Heimat sehr vermisst und ich mache mir immer viel Sorgen. Und ich versuche, meine Familie zu unterstützen, meine Freunde zu unterstützen in der Ukraine, die müssen bleiben. Und hier auch Menschen, die hier weiterleben müssen. Ja, ich versuche auch etwas zu tun.
4: 500 der Teilnehmerinnen und Teilnehmer zogen im Anschluss an die Kundgebung auf dem Saarbrücker Landwehrplatz durch die Innenstadt.
1: Wenn etwa riesige Rotorblätter, Generatoren für Windkraftanlagen oder Brückenteile von A nach B gebracht werden müssen, dann braucht man dafür einen Schwertransport. Ist gar nicht so einfach. Die riesigen Lkw mit tonnenschwerer Ladung müssen sicher durch den Verkehr begleitet werden. Bislang macht das im Saarland die Polizei, aber das soll sich ändern. Ab Herbst sollen private Dienstleister übernehmen. Gerade werden sie für diesen Job ausgebildet und Moritz Grenner war dabei.
7: Seminarbeginn für die 14 zukünftigen Transportbegleiterinnen und Begleiter. Heute steht eine Brückenexkursion direkt unter der A8 an. In 5 Wochen Weiterbildung lernen die Teilnehmerinnen und Teilnehmer in theoretischen und praktischen Seminaren, wie sie Schwertransporte ganz ohne Polizei begleiten können. Alle Autofahrer müssen sich dann an ihre Anweisungen halten, sonst drohen die gleichen Strafen wie bei den Beamtinnen und Beamten. Das Verkehrsministerium möchte mit der Initiative die Polizei entlasten.
8: Wenn größere Schadensereignisse sind, wenn größere

0: größere Sportereignisse sind oder was auch immer, dann kann die Polizei nicht hinter einem Schwertransport herfahren. Dann müssen die dorthin, wo originäre Aufgaben zu erfüllen sind, der Gefahrenabwehr. Und deshalb kann man dann einfach die Polizei noch mehr entlasten für die Aufgaben, die dringender sind, als, ich sage es einfach mal, hinter einem LKW Schwertransport herzufahren.
1: Das Saarland ist zusammen mit Bayern Vorreiter bei der Ausbildung der Transportbegleiterinnen und Begleiter. Die 14 Teilnehmerinnen und Teilnehmer kommen aus ganz Deutschland. Die Weiterbildung übernimmt die Gesellschaft für berufliche Ausbildung und Unternehmensberatung. Der Ort des heutigen Seminars ist kein Zufall. Die Autobahnbrücke über die Mosel hat Schäden durch den Schwerverkehr.
2: Es ist ganz wichtig, dass man eben als Transportbegleiter auch versteht, welche Auswirkungen haben denn schwere Verkehrslasten auf eine Brücke. Und wenn man dann Vorauflagen bekommt, man hat in Schrittgeschwindigkeit die Brücke zu überfahren oder eine bestimmte Fahrspur einzuhalten, dann ist es eben von besonderer Wichtigkeit, das zu verstehen, weil wenn man eben mit einem sehr schweren Transportfahrzeug über die Brücke fährt, hat das eben exponentielle Auswirkungen auf die Brückenbeanspruchung, als wenn man sozusagen mit einem normalen Fahrzeug rüberfahren würde. Und das zu verstehen, das ist, glaube ich, von immenser Wichtigkeit, um dann auch die Brücken weitestgehend zu schützen bei der Überfahrt mit schweren Verkehrslasten.
1: Für die Gruppe geht es zum Abschluss noch in die 607 Meter lange Autobahnbrücke. Dort können die Kursleiter die Schäden durch den Schwerlastverkehr direkt vor Ort zeigen. Alle angehenden Transportbegleiterinnen und Begleiter haben schon Vorerfahrung mit Schwertransporten, jedoch nicht mit den zusätzlichen Aufgaben von der Polizei.
3: Wir entwickeln uns ja allgemein immer weiter und es wird immer mehr Verkehr und deswegen ist es dann auch gut, wenn man sich selber halt auch weiterbildet, auch in jungen Jahren, um dann halt mit der Zeit mitgehen zu können.
1: Zusätzlich zur angestrebten Entlastung der Polizei sollen vor allem die Wirtschaft und Transportunternehmen von der Initiative profitieren, da Schwertransporte zukünftig flexibler und unabhängiger ablaufen sollen. Die ersten Transportbegleiterinnen und Begleiter werden ab dem 22. September einsatzbereit sein. Dann werden die Abschlussurkunden verliehen.
4: Vereinssport ist gut für die Laune und für die Gesundheit, aber in Duttweiler war das zuletzt schwierig. Die Halle der Turmschule war vor kurzem überraschend geschlossen worden, weil es Mängel beim Brandschutz gibt. Der Allgemeine Turnverein hatte bislang darin trainiert, aber jetzt hat er eine offizielle Ausweichmöglichkeit für sein Angebot. Am Wochenende wurde sie eingeweiht und Maximilian Friedrich war dabei.
5: Besser könnte die Stimmung beim Allgemeinen Turnverein Duttweiler, kurz ATVD, wohl kaum sein. Während die Kleinen draußen ihren Spaß haben, geht es für die Großen in die frisch sanierten Räume der sogenannten Jahnschenke. Bislang waren dort eine Gaststätte und ein kleiner Gymnastiksaal. Doch nach einer Sanierung in Höhe von 250.000 Euro hat der Verein jetzt unter anderem einen modernen Trainingssaal mit einem speziellen Schwingboden zur Verfügung.
6: Es ist ein Schwingboden mit Parkettdeckschicht. Also genau das, was Tanzvereine brauchen und genau das, was wir als Sportvereine, als Sportgruppen, Kampfsportgruppen brauchen. Weil er ist rutschfest, also man hat genau den richtigen Grip und er federt nach.
5: Auch der Rest des Gebäudes ist auf dem neuesten Stand. Neben modernen Umkleiden gibt es auch einen zweiten kleineren Trainingsraum. Das Gebäude will der Verein auch extern vermieten, unter anderem für Seminare an Wochenenden, um Einnahmen zu generieren. Das Geld für die Sanierung hatte der ATVD zur Verfügung, nachdem er einen Teil dieses Grundstücks für den Bau eines Seniorenzentrums verkauft hat. Den Rest des Geländes will der Verein Stück für Stück umgestalten und nutzen.
7: Die Vision für diesen Platz ist eigentlich des gesamten Vorstandes, dass dieser Platz wiederbelebt wird und auch wieder bespielt wird von Kindern. Wir haben so viele Gruppen, die wir gerne auf diesen Platz auch wieder mit einbinden würden. Das Ganze findet momentan halt viel in den Hallen statt, aber auch in der Sommerzeit haben wir jetzt wieder die große Möglichkeit, halt auch im Außenbereich halt diese Gruppen auf den Platz zu bekommen.
5: Der ATV Duttweiler hat unterschiedliche Abteilungen. Vom Kinderturnen bis zum japanischen Kampfsport Kendo. Alle Kurse würden gut nachgefragt.
7: Unser Hauptproblem ist es tatsächlich, Übungsleiter zu bekommen. Wir haben momentan eine sehr gute Basis, sagen wir mal so. Wir haben 700 Mitglieder, die wir versorgen können. Wir könnten natürlich nach oben hin weit offen, aber anhand der Übungsleiter, die uns fehlen, sind uns da die

0: die Hände gebunden.
1: Der kalten Jahreszeit sieht der ATV Duttweiler gelassen entgegen. Denn der Ausfall der Halle an der Turmschule kann nun durch die Halle an der Jahnschenke voll aufgefangen werden.
2: Wer in den vergangenen Tagen in der Saarbrücker Innenstadt unterwegs war, hat's vielleicht schon gesehen. Zwischen Rathaus und St. Hörner Markt. In der Herbergsgasse, Ecke Kaltenbachstraße, gibt es an einer Hauswand ein neues Kunstwerk. Das Wandgemälde ist Teil eines länderübergreifenden Projekts. Es soll kulturelle Zusammenarbeit über die Grenzen hinaus fördern. Welche Städte noch bei dem Projekt mitgemacht haben und wer das Bild mit den großen Blumen in Saarbrücken gemalt hat, dazu gleich mehr im aktuellen Bericht. Nach den Nachrichten mit Eva Mieves.
3: Guten Abend. Zahlreiche Restaurants geben den seit Januar reduzierten Mehrwertsteuersatz auf 7% nicht an ihre Gäste weiter. Der Geschäftsführer des Deutschen Hotel- und Gaststättenverbands im Saarland, Horath, sagte dem SR, vielen fehle dafür der finanzielle Spielraum. Eine bundesweite Erhebung des Verbands zeigt, dass knapp 3/4 der befragten Betriebe ihre Preise seit der Mehrwertsteuersenkung nicht verändert haben. Auf saarländischen Campingplätzen übernachten immer mehr Menschen. Nach Angaben des Wirtschaftsministeriums lag das Plus Ende Juni im Vergleich zum Vorjahreszeitraum bei durchschnittlich 3,5%. Der Campingplatz in Losheim hatte sogar 20% mehr Übernachtungen. Laut Tourismuszentrale ist das Campingangebot im Saarland durch Tiny-Häuser oder Wohnmobilstellplätze vielfältiger geworden. Oft fehle aber noch eine Möglichkeit zur Online-Buchung.
4: Der Fraktionsvorsitzende der AfD im Landtag Dörr hat sich für den Verbleib Deutschlands im Schengen-Raum ausgesprochen und sich damit gegen die Linie der Bundespartei gestellt. AfD-Bundesvorsitzende Weidel hatte im ZDF-Sommerinterview angekündigt, dass die AfD, sollte sie in Regierungsverantwortung kommen, den Ausstieg aus dem Schengen- und Euroraum durchsetzen werde. Laut Dörr müsse der Schengen-Raum nur richtig funktionieren.
5: Ich war damals bei der Grenzöffnung dabei, das war ein Feiertag, aber das geht natürlich nur, wenn die Außengrenzen geschlossen sind. Alles andere ist ja Illusion.
4: Auch den Euro möchte Dörr als Währung behalten. Es sei allerdings wichtig, ihn wettbewerbsfähiger zu machen.
3: Im Wald bei Schmelz sucht die Polizei mit einem Großaufgebot nach einem vermissten Jogger. Auch viele Freiwillige beteiligen sich an der Suche. Von dem 55-Jährigen fehlt seit gestern Mittag jede Spur. In Hamburg gibt es künftig eine Esther-Bejarano-Straße. Das hat der Kultursenator der Stadt Broda mitgeteilt. Die Senatskommission habe beschlossen, die Bergius-Straße nach der Aktivistin, Musikerin und NS-Verfolgten umzubenennen. Esther-Bejarano stehe für den Einsatz für Freiheit und Menschenwürde und für den Mut, Unterdrückung entgegenzutreten. Die gebürtige Saarlouierin Bejarano war 2021 in Hamburg gestorben.
6: Im Saarland ist die Zahl der Kinobesucher im ersten Halbjahr 2026 deutlich gestiegen. Das zeigen Daten der Filmförderungsanstalt FFA. Von Januar bis Juni wurden in den saarländischen Kinos über 390.000 Tickets verkauft. Ein Plus von rund 20% im Vergleich zum Vorjahreszeitraum. Auch bundesweit werden steigende Besucherzahlen gemeldet. Laut der Filmförderungsanstalt konnten deutsche Filme beim Kartenverkauf zwar stark zulegen, ausländische Produktionen, etwa aus den USA, waren beim Publikum aber weiterhin beliebter. Filmfans in Hamburg zahlten bei einem Besuch mit durchschnittlich 11,15 Euro am meisten. Die Kinotickets im Saarland waren dagegen mit rund 9,50 Euro pro Besucher bundesweit am günstigsten.
3: Eine 63-Jährige aus Rheinland-Pfalz hat durch Online-Betrug etwa 250.000 Euro verloren. Wie die Polizei mitteilte, überwies die Frau aus Germersheim wiederholt Geld an eine angebliche Trading-Plattform im Internet. Als sie die Auszahlung ihres Guthabens einforderte, stellte sie fest, dass sie Opfer einer Betrugsmasche geworden war. Die Polizei warnte erneut vor vermeintlich hohen und schnellen Gewinnen auf Internetplattformen für Geldanlagen. Besonders bei unbekannten Anbietern sei Vorsicht geboten. Das war der Nachrichtenüberblick. Um 9:45 bringen wir Sie bei SR Info gerne noch mal auf den neuesten Stand. Und hier geht's noch mal weiter mit Julia.
2: Vielen Dank, Eva. Wer im Handwerk nach der Gesellenzeit die Meisterprüfung ablegt, macht ein Meisterstück. Es ist sowas wie die praktische Visitenkarte, mit der zukünftige Meister oder Meisterinnen zeigen, was sie drauf haben. Monatelang haben sie gesägt, geschliffen oder getüftelt. Und die besten Stücke sind jetzt in der Sparkassenfiliale am Saarbrücker Neumarkt zu sehen. Heute Abend wird die Ausstellung eröffnet und Herbert Mangold hat sich vorab umgeschaut.
1: Die Meister können was. Eine Eckbank im Baumformat.

0: Ein aufklappbarer Wandsekretär. Manche der Meisterleistungen erkennt man erst auf den zweiten Blick. Zum Beispiel ein raffinierter Schubladenauszug aus Holz. Viel Arbeit, Zeit und Engagement stecken in den Objekten.
1: Es ist alles Esche, Vollholz und der Korpus ist palisanderfoniert.
0: Ein Meister gibt nicht so schnell auf, gerade dann nicht, wenn es bei einem Teil mal schwierig wird.
1: Das ist ja unmöglich, an der Kreise gut zu schneiden. Dann hast du einfach das Problem, dass ich das, wenn du alles zusammen verleimst, verziehen kann. Das mache ich so nicht.
0: Rund 150 Stunden stecken in seinem Meisterstück.
1: Ich hatte ja die Werkstatt Gott sei Dank für mich alleine. Also ich habe da von morgens bis abends dran gearbeitet, dass es so schnell wie möglich fertig wird.
0: Nach dem Abitur war für den 24-Jährigen aus Dörsdorf klar, studieren ist nicht sein Ding. Er möchte etwas mit den Händen machen. Schon als Kind hat er angefangen, mit Holz zu arbeiten. Schreiner zu werden war für ihn schon immer ein Traum. Jetzt hat er es mit der Prüfung geschafft.
1: Ich kann meiner Kreativität freien Lauf lassen, natürlich auf Kundenwunsch. Und gerade mit den Kunden zusammenarbeiten und etwas Schönes zu schaffen, das ist was Wundervolles.
0: Janosch Bautz hat den Meisterbrief in der Tasche und bereits eine eigene Möbelschreinerei gegründet.
1: Fenstermontage kommt für mich nicht in Frage. Für mich ist ganz klar Möbelbau und auch noch Innenausbau, das sind meine Leidenschaft. Da kommt wirklich die Kreativität auch zum Tragen.
0: Die Ausstellung der Meisterstücke der Handwerkskammer in der Sparkassenfiliale am Neumarkt nutzt Bautz deshalb auch, um sich inspirieren zu lassen und neue Ideen zu sammeln. Ein runder Tisch verbirgt in seinem Inneren Erweiterungsplatten. Ein Sideboard lässt die alte Tradition der versteckten Bar wieder aufleben. Und auch ein Vollholzbett mit eingebautem Regal ist ein Hingucker der Ausstellung. Doch noch wichtiger ist für Janosch Bautz, in seiner eigenen Werkstatt Ideen umzusetzen, um ein Unikat zu schaffen.
1: Der Hocker gerade ist jetzt japanisch beeinflusst. Das sieht man hier auch nochmal gerade durch die gebogenen Holzteile, die damit eingehen. Und diese Teile sich wie Yin und Yang jeweils zu dritt ergänzen.
0: Janosch Bautz hat es jedenfalls nicht bereut, Schreinermeister geworden zu sein.
2: Vier Städte, eine gemeinsame Kunstidee. Luxemburg, Metz, Saarbrücken und Trier sollen durch das Projekt Quattro Walls kulturell miteinander verbunden werden. Durch urbane Kunst an Häuserfassaden. In Trier und Metz sind die ersten beiden großformatigen Kunstwerke bereits entstanden. Und jetzt ist auch die dritte fertig. Auf einer Hausfassade in Saarbrücken, ganz in der Nähe des St. Johanner Markts. Manuel Mager war bei der Einweihung mit dabei.
3: Es ist nicht zu übersehen, das Kunstwerk von Joel Rollinger. Mit Hilfe eines Hubsteigers hat der Luxemburger die Hausfassade am St. Johanner Markt mit Blumen bemalt. Eine Woche hat er hier gearbeitet und die Menschen kennengelernt.
4: Die Leute sind so nett hier und ich habe auch von so vielen Leuten was zu trinken angeboten bekommen, was zu essen. Und also alles super Erfahrungen, die ich hier gemacht habe.
3: Das Kunstwerk ist Teil des Projekts Quattro Walls, eine Initiative des Städtenetzwerks Quattropol, um in Trier, Metz, Luxemburg und Saarbrücken jeweils eine Wand in der Innenstadt zu gestalten. Die Wände in Trier und Metz wurden schon präsentiert, Saarbrücken hat jetzt nachgezogen. In Luxemburg wird im September ein Saarbrücker Künstler die Wand gestalten, denn das grenzüberschreitende Projekt hat eine Besonderheit.
5: Das war auch von Anfang an ganz klar, dass ein Künstler wird nicht in seiner eigenen Stadt malen, sondern in einer anderen Stadt. Und so haben wir diese Zusammenarbeit und grenzüberschreitende Reise.
3: Auch für den Künstler ist das ein besonderes Projekt.
4: Ich fand den Austausch zwischen verschiedenen Künstlern und verschiedenen Städten so interessant und auch die Diversität von Künstlern mit ihren Kunststilen, die hier ausgewählt wurden. Und deshalb hat mich das Projekt eigentlich auch richtig gereizt. Und auch, weil die Künstler freie Hand hatten und nichts malen sollten, was irgendwie vorgeschrieben wurde.
3: Die Kunst von Joel Rollinger? Konsequent, stringent und auch verspielt. Für die 10 Meter hohe und 5,5 Meter breite Wand hat der studierte Architekt bewusst ein Naturmotiv gewählt.
4: Ich fand einfach, das funktioniert gut, weil es ein Motiv ist, das von nah betrachtet werden kann und auch von weiter weg. Und es wirkt nicht so zu erdrückend.
3: Kultur kann verbinden, auch über Landesgrenzen hinaus.

0: Das Ergebnis ist jetzt sichtbar am St. Johanna-Markt in Saarbrücken.
1: 15 Jahre lang war Daniel Hager an der Spitze der Hager Group. 2023 hat er die Unternehmensführung abgegeben und Platz gemacht für eine externe Managerin. Seit 3 Jahren führt Sabine Busse den Elektrotechnikkonzern aus Blieskastel. Keine einfache Zeit. Die Konjunktur schwächelt, Fachkräfte sind knapp und die Branche steht vor großen Veränderungen. Sarah Sasu hat mit Sabine Busse über diese Herausforderungen gesprochen.
2: Sabine Busse. Sie trägt die Verantwortung für den Konzern, dessen Geschichte Oswald und Hermann Hager vor mehr als 70 Jahren in Ensheim begonnen haben. Heute hat Hager rund 13.000 Mitarbeitende weltweit. Allein im Stammwerk in Blieskastel sind es 2.000. Sabine Busse pflegt trotzdem gern persönliche Kontakte.
3: Mitarbeiter sind das, was uns auszeichnet bei Hager. Wenn wir zufriedene, gute Mitarbeiter haben, dann sind auch unsere Kunden zufrieden.
2: Vor allem Energieverteilersysteme, wie sie in Gebäuden vorkommen, werden in Blieskastel hergestellt. Das Werk ist in vielen Bereichen automatisiert und innerhalb des Konzerns eines der modernsten. Neue Ideen und Produkte stehen auf Sabine Busses Agenda ganz oben. Eine neue Entwicklung, eine bidirektionale Wallbox, mit der man ein E-Auto laden, aber auch die Energie aus dem Auto fürs Gebäude nutzen kann.
4: Für mich sind Innovationen etwas, was natürlich fundamental für die Zukunft eines Unternehmens sind. Und das sehen wir hier bei Hager. Wir investieren ungefähr 6% unseres Umsatzes in Innovation, mit einem auch einer Tendenz nach oben.
2: Ausbildung, das Thema steht in Zeiten des Fachkräftemangels ebenso auf Ihrer Prioritätenliste. Ausgebildet wird nach Bedarf und der ist auch bei Hager hoch. Dass Sabine Busse das im Blick hat, erkennen die Mitarbeiter an.
5: Die Azubis werden das über das ganze Jahr, über die ganze Ausbildung, werden die schon im Durchlauf so dahin geführt, dass man später nach der Ausbildung genau weiß, wo sie eingesetzt werden. Und das ist halt durch die Planung von der Frau Busse schon grundlegend gesichert.
2: Sie selbst hat mehr als 20 Jahre im Ausland gearbeitet, für Energie- und Technologiekonzerne in Führungspositionen. In Paris, Zürich, Tokio, jetzt dann Blieskastel. Wenn sie nicht gerade einen der 23 Hager-Standorte in der Welt besucht. Ihren Weg an die Spitze des Hager-Vorstands und das als erste und einzige Frau hat der 49-Jährigen vor allem eine Eigenschaft geebnet, sagt sie.
4: Erstmal eine Offenheit für ganz, ganz viel Arbeit. Also ich denke, ich habe mein ganzes Leben lang mehr gearbeitet als viele andere Menschen, egal ob Männer oder Frauen. Diese Bereitschaft muss da sein. Und dann eben tatsächlich auch eine gewisse Resilienz gegenüber, ja, manchmal vielleicht Themen oder Ereignissen, die jetzt nicht so positiv sind. Aber dieses Stehaufmännchenqualität, die ist sehr wichtig.
2: Das Familienunternehmen Hager aus Blieskastel. Zum ersten Mal wurde die Zukunft mit Sabine Busse einem Nicht-Familienmitglied anvertraut.
1: Sehen zu können, das ist für die meisten von uns selbstverständlich, bis es plötzlich nicht mehr geht. Wie findet man sich dann zurecht? Wie bleibt man selbstständig? Genau dafür ist der Blinden- und Sehbehindertenverein SAH da. Seit 100 Jahren unterstützt er Menschen, die nicht oder nur eingeschränkt sehen können. Herbert Mangold hat sich mit Vereinsmitgliedern getroffen.
6: Selbstständig zu bleiben und seinen eigenen Weg gehen zu können, das wollen die Mitglieder des Blinden- und Sehbehindertenvereins SAH. Vor 100 Jahren war die Gefahr, blind zu werden, größer als heute. Häufig hatten schlechte Arbeitsbedingungen und Krankheiten, die heute gut behandelbar sind, den Verlust der Sehkraft zur Folge.
7: Es gab oft auch Erblindete einfach durch Entzündungen, durch Tumorgeschichten oder grüner Star, Augenhochdruck, wo dann einfach auch der Sehnerv geschädigt wurde, wo die auch schon im Kindesalter dann manchmal nichts mehr gesehen haben. Oder halt Unfälle, einfach irgendwas ins Auge rein, Entzündung und dann hat man das Auge verloren.
6: Tasten, Hören, Fühlen, das Klicken mit den Fingern und das Raumecho helfen bei der Orientierung. Archivaufnahmen von der Zentrumseinweihung vor 50 Jahren. Von Tonbändern wurden Texte aus Büchern und Zeitungen wiedergegeben. Wenn das Sehen fehlt, schärfen sich die anderen Sinne, etwa der Tastsinn.
8: Gerade wenn man das nicht sieht, ist es ja auch wichtig, die Dreidimensionalität ganz aufnehmen zu können. Was so groß ist, das kann man ja sonst gar nicht erfassen.
6: Unterstützung wird heute zunehmend digital. Über eine App kann Elfriede Stöhr sehende Ehrenamtliche

0: anrufen, zum Beispiel, wenn es um ihre Kleidung geht.
1: Können Sie mir bitte sagen, die Farbe von meinem Oberteil und von meinem Rock, und ich möchte gern wissen, ob die Kombi zusammenpasst.
2: Ja, ich sehe Ihr Oberteil.
1: Ja. Und dann sehen Sie jetzt?
2: Da sind verschiedene Blautöne und Rot.
0: Auf manchen Internetseiten kann sich Elfriede Stöhr mit einer elektronischen Blindenschriftzeile zurechtfinden. Doch die moderne Technik kommt an Grenzen, etwa bei digitalen Bedienfeldern, denn einfache Drehknöpfe sind für blinde Menschen besser zu handhaben. Um es Betroffenen einfacher zu machen, mit dem Verein in Kontakt zu treten, hat der BSV sein Logo verändert. Der Blindenstock weicht einem Auge.
3: Oft erleben wir das bei Informationsständen, dass Menschen vorbeikommen und sagen, ich gucke jetzt gerade für einen Freund, der ist betroffen. Und man merkt aber so im Inneren, sie sind eigentlich selber betroffen, aber es ist bei ihnen noch nicht in der Akzeptanz.
0: Rund 300 Mitglieder hat der BSV Saar. Die Zahlen seien seit Jahren konstant, da immer wieder Menschen dazustoßen, die im Alter blind oder sehbehindert werden.
4: Kakao kann gesund sein, zumindest dann, wenn er nicht mit viel Zucker gemischt aus dem Supermarktregal kommt. Um den ursprünglichen Kakao, der gut für die Gefäße ist und Mineralstoffe liefert, ging es am Wochenende in Ballerfang. Dort gab es eine Kakaozeremonie unter freiem Himmel inklusive Tanz und Live-Musik. In Städten wie Berlin oder Hamburg längst bekannt, im Saarland aber noch ziemlich neu. Was steckt dahinter? Das wollte Lisa Betzholz-Weber wissen und war bei den Soul Summer Nights dabei.
5: Es ist ein besonderes Event an diesem Abend im Wallerfanger Schwimmbad. Die Besucher kommen nicht zum Schwimmen, sondern zum Kakao trinken und entspannen. Die Soul Summer Nights, organisiert von Madeleine Kelkel, Pascal und Eva Kühl.
6: Herzlich willkommen!
7: Es geht ja darum, dass man beim Event sich fallen lassen kann, sich wohlfühlt und dass jeder auch Möglichkeiten hat, so viel mitzumachen, wie er will. Ne, auch beim Kakaotrinken muss man den leer trinken, nee, muss man nicht. Oder muss man mittanzen, nee, muss man nicht. Also, dass man immer wieder auch die Freiheit hat, den Abend gerade als Neuling vielleicht auch so zu gestalten, dass man sich einfach mal rantastet an das Thema.
5: Das erste Kakao-Event dieser Art fand im vergangenen Jahr im Sommer statt. Seitdem ist es gewachsen. Die Idee kam Madeleine 2022, als sie in Montenegro war.
7: Und habe dort Kakao-Ritual mit Tanz zusammen kennengelernt und mir hat das ganz, ganz viel bedeutet. Und irgendwie ist diese Idee in mir gereift, dass wir das auch im Saarland brauchen.
5: Und damit lag sie offenbar richtig. 130 Menschen haben sich angemeldet. Zuerst gibt es eine Begrüßung und ein gemeinsames musikalisches Einstimmen und Lockern. Dann startet Madeleine mit dem Kakao-Ritual.
8: Du darfst einmal ganz bewusst auch dich mit diesem Urvertrauen, mit dieser Erdenergie aufladen.
5: Und spätestens dann wird klar, das hier ist kein normaler Kakao.
7: Dort ist kein Zucker drin. Wenn man mal die Packung im Supermarkt umdreht, ist überall ganz viel Industriezucker drin. Und von dem Kakao, den wir hier haben, sprechen wir von der reinsten Sorte. 100% Kakao. Und der ist sehr gesund tatsächlich. Also der hat mit am meisten Magnesium als Lebensmittel, über 300 Nähr- und Wirkstoffe. Also allein den schon zu trinken, um sich gesundheitlich aufzuladen, ist eine gute Sache.
5: Kakao hat eine lange Tradition in Mittel- und Südamerika. Schon die Mayas und Azteken kannten solche Rituale. Neben vielen gesundheitlichen Vorzügen hat Kakao auch etwas Spirituelles. Auch das soll an diesem Abend transportiert werden. Es geht um Entschleunigung, Ankommen und Achtsamkeit.
6: Ich habe das Gefühl, die Menschen denken nicht mehr so viel nach. Die wirken dann alle auch so mehr in ihrem Körper durchs Tanzen. Und weniger verkopft vielleicht auch.
9: Schon eine Erdung. Ja. Man sieht es auch dann, wenn so ein Event vorbei ist und es geht so in den Ausklang, da sind die ganz, ja, ganz ruhig.
5: Mit Kakao, Musik und Tanz entsteht hier eine ganz eigene Atmosphäre, bei der die Teilnehmer nicht nur abschalten können, sondern auch ein Alltagsgetränk von einer neuen Seite kennenlernen dürfen.
4: Und bei uns geht es jetzt weiter mit dem Sport und den hat heute Leonie Holz.
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11: Hallo zusammen. Der große Preis des Saarlandes wurde gestern in St. Wendel ausgetragen. Für die Springreiter ist es die prestigeträchtigste Prüfung der Saison hier in der Region. Der Titel ist also begehrt. Deswegen war das Starterfeld mit 33 Teilnehmern auch stark besetzt. Stefan Hauch.
12: Für das 2-Sterne-S-Springen wird ein Anspruch

0: Voller Parcours gebaut. 12 Hindernisse mit 15 Sprüngen, jedes Hindernis 1,45 Meter hoch. Am Start sind auch Berufsreiter aus ganz Deutschland und natürlich die Besten aus der Region. Im ersten Umlauf ist das Ziel ein fehlerfreier Ritt, um sich für das finale Stechen zu qualifizieren. Das gelingt nur 7 Startern. Also noch einmal Umbau fürs große Finale. Jetzt stehen 8 Hindernisse, die in maximal 58 Sekunden übersprungen werden müssen im Parcours. Niklas Betz vom RFV Limbach ist mit Million Dollar Baby dabei. Die beiden sind schnell, machen aber einen Fehler. Das bedeutet am Ende Platz 3 für Niklas Betz und seine 14-jährige Stute. Auch der zweite Platz bleibt in der Region. Anushka Spenrath vom RV Tolix ist unterwegs mit Lucy Electric. Die 13-jährige Schimmelstute ist aufmerksam und sehr schnell. Das sieht nicht immer schön oder elegant aus, ist aber sehr effektiv. Die beiden bleiben fehlerfrei und mit 44 Sekunden deutlich unter der maximal erlaubten Zeit von 58 Sekunden. Anushka Spenrath war die zweite von 7 Startern in dieser Finalrunde. Nach ihr reiten dann 3 Konkurrenten mit jeweils einem Abwurf. Und dann kommt mit Christoph Brüse ein weiterer Profi. Er startet für das Sportpferdezentrum Köln und hat für dieses Finale Benjamin gesattelt. Christoph Brüse hat als vorletzter Starter den Vorteil, sich an den Zeiten der anderen orientieren zu können und daran sein eigenes Tempo festzulegen. 360 Meter und genau dosiertes Risiko ergeben am Ende 0 Fehler in 40,6 Sekunden. Das ist der Sieg. Der große Preis des Saarlandes geht in diesem Jahr an Christoph Brüse und Benjamin.
1: Das war für ein nationales Turnier ein sehr, sehr schönes Turnier, ein sehr ordentlicher großer Preis. Die richtige Anzahl an Nullern, 7 Nuller bei 32 oder 33 Startern. Also es hat alles gepasst und es war ein angemessener Preis vom Saarland.
0: Die Zuschauer auf dem Gestüt Velvet erlebten dann noch eine ganz besondere Ehrung. Karl-Heinz Groß, langjähriger Funktionär des Nationalen Pferdesportverbandes, erhielt die erstmals verliehene goldene Ehrennadel.
2: Die St. Louis Royals verstärken ihren Kader für die neue Saison weiter. Die lettische Jugendnationalspielerin Mila Luskina wechselt aus Riga nach St. Louis. Hier soll sie nun Schritt für Schritt an das Niveau der ersten Bundesliga herangeführt werden, teilte der Verein mit. Und dabei sei ein wichtiger Bestandteil dieses Entwicklungskonzeptes die Zusammenarbeit mit dem Kooperationsverein SG St. Louis Dillingen. Dort soll Luskina zusätzliche Spielzeit erhalten und auch für die vor kurzem gegründete SG Saar Mosel in der Nachwuchsbundesliga WNBL auflaufen. Am vergangenen Wochenende sind die Fußballerinnen in die neue Regionalliga-Saison gestartet. Die Spielerinnen des 1. FC Saarbrücken konnten sich über einen 2:1 Auswärtssieg beim 1. FFC Niederkirchen freuen. Die Frauen der SV Elversberg kamen in Andernach nicht über ein 1:1 Unentschieden hinaus. Und für den 1. FC Riegelsberg startet die Liga erst kommenden Sonntag wegen der deutschen Ü32-Meisterschaft, die sie gestern ja erneut gewonnen haben. Das haben wir Ihnen ja auch dann schon berichtet gestern. Sonst. Das war's vom Sport. Und ich gehe zurück zu dir, Julia.
3: Vielen Dank, Leonie. Und das war ja ein ziemlich trüber Start in diese Woche. Ob der Sommer in dieser Woche noch mal vorbeischaut im Saarland, das weiß Michael Friemel. Jetzt gibt es noch die Wetteraussichten. Und wir sehen uns dann gerne morgen Abend wieder zum aktuellen Bericht. Bis dahin, einen schönen Abend. Bis morgen. Tschüss.

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1: Guten Abend aus dem SR-Wetterstudio. Also verglichen noch mit letzter Woche hat sich das heute richtig herbstlich angefühlt, oder? Pulloverwetter bei uns im Saarland. Nach einem örtlich recht verheißungsvollen Morgenrot, so gegen 17:45, haben sich immer mehr Wolken vor die aufgehende Sonne geschoben. Und dann ist es schon den Vormittag über recht grau geblieben. Aber ab und an konnte man so ein bisschen blau zu sehen sein. Insgesamt hat sich die Sonne nach am Nachmittag auch noch schwer getan. Es gab auch Regenschauer. Und für die angekündigten 25 Grad hat es dann letzten Endes doch nirgends gereicht bei uns im Saarland. Bis zur Wochenmitte nähern wir uns wieder der 30-Grad-Marke. Zwischen diesem Hoch über der Nordsee und Tiefdruck über Südwesteuropa wird uns nämlich feuchte, aber noch mal subtropisch warme Luft erreichen. Aber das nur kurz. Am Wochenende ist es wieder ganz ähnlich wie heute. Im Laufe der Nacht bleiben die Wolken meist dicht und zum Morgen wird von Frankreich auch noch neuer Regen aufziehen. Mitunter auch mal begleitet von Blitz und Donner. Die Luft kühlt zuvor ab auf ja, so 16 bis 12 Grad. Morgen Vormittag regnet es eine Zeit lang, mal stärker, mal schwächer. Am Nachmittag wird sich zwischen weiteren Schauern auch mal kurz die Sonne blicken lassen, aber es sind auch einzelne Gewitter möglich und es kann auch kurzzeitig stärker regnen, ehe es zum Abend wieder auflockert. 19 bis 23 Grad die Werte. Die weiteren Aussichten. Jetzt juckt es dann doch an der Nase. Auch am Mittwoch bleibt es durchwachsen. Es wird aber wieder schwül warm bei bis zu 28 Grad, ehe es am Donnerstag die höchsten Temperaturen für diese Wochen geben wird, so 26 bis 30 Grad. Der Tagesbeginn noch freundlich, am Nachmittag wieder mehr Wolken, lokale Schauer oder Gewitter. Ab Freitag gehen die Temperaturen dann ja, langsam wieder zurück. Es bleibt aber insgesamt, das sehen wir, eher wechselhaft. Ich zeige Ihnen mal, wie das heute Morgen ganz früh ausgesehen hat mit diesem Morgenrot, das ich angekündigt habe. So 6.20 Uhr war das bei Friedrichsthal. Da hat der Ralf Spengler mit seiner Kamera gen Himmel fotografiert. Eine schöne Aufnahme. Ihnen allen einen schönen Fernsehabend. Machen Sie es gut und bis morgen.
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3: Einen schönen guten Abend. Ich begrüße Sie zur Tagesschau. Es ist ein Jubiläum in Kriegszeiten. Vor 35 Jahren löste sich die Ukraine von der damaligen Sowjetunion und erklärte ihre Unabhängigkeit. Zu dem Festakt heute in Kiew waren mehrere europäische Staats- und Regierungschefs angereist, unter ihnen auch Großbritanniens neuer Premier Burnham. Die EU-Kommission sagte der Ukraine weitere Hilfen zur Verteidigung zu. EU-Ratspräsident Kosta drohte Russland mit weiteren Sanktionen. Die russischen Angriffe auf das Land gehen unvermindert weiter. Unsere Reporterin Rebecca Barth berichtet aus der Stadt Cherson, wie das Leben im Drohnenkrieg für die Menschen aussieht.
4: Wir fahren an einen der gefährlichsten Orte in der Ukraine. In der Frontstadt Cherson gehen russische Soldaten mit Drohnen auf Menschenjagd. Andreas Tölke bringt Hilfsgüter in die Stadt und Menschen in Sicherheit.
5: Wir haben eine Kamera dabei. Wenn du dich hier bewegst und eine Drohne hat dich im Visier, sitzt der Pilot auf der anderen Seite vom Fluss und verfolgt dich. Der sieht dich, der sieht, wie du wegrennst.
6: Der sieht auch, dass du Zivilist bist.
5: Natürlich.
4: Tölke stellt uns Ihor Chorny vor. Mit seinem ukrainischen Team rettet er Menschen aus den gefährlichsten Gegenden der Stadt. Die Menschen kamen von der Arbeit. Das war ein Drohnenangriff. Terror gegen unschuldige Zivilisten. Diese Frau ist verblutet. Jeder Bus, jedes Auto, ein Ziel für russische Drohnenpiloten. 60.000 Menschen leben in ständiger Gefahr. Was das im Alltag bedeutet, erleben plötzlich auch wir. Dann der Einschlag.
6: Ist was getroffen?
4: Diese Drohne hat ihr Ziel verfehlt. Ihre Sprengladung ist trotzdem explodiert. Viele können und wollen das alles nicht mehr ertragen. Andreas Tölke bringt sie hier raus. Sehr viele Drohnen. Die Russen zielen auf Zivilisten und Autos. Mehrere Geschäfte wurden schon niedergebrannt, die Schule vollständig zerstört. Viktoria und ihre 10-jährige Tochter Jelisaweta halten es in ihrer Heimat nicht mehr aus. Ich kann nicht mehr. Sie sind erschöpft vom Leben im Krieg. Cherson ist für sie unbewohnbar geworden. Die Russen bringen junge Drohnenpiloten nach Cherson und üben an uns. Das ist alles, was von ihrem Leben übrig geblieben ist. Für sie geht es in eine ungewisse Zukunft. Ob sie jemals in ihre Heimat zurückkehren werden, wissen sie nicht.

0: In unserem Top-Thema gleich im Anschluss an diese Sendung analysieren wir die militärische Lage in der Ukraine und blicken noch einmal ausführlich auf die Unabhängigkeitsfeiern in Kiew. 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Seit fast 6 Monaten führen die USA Krieg gegen den Iran. Ebenso lange blockiert Teheran die für die Weltwirtschaft wichtige Straße von Hormus. Die Folge: fast überall steigen die Energiepreise, auch in den USA. Vergangene Woche hatte US-Präsident Trump Iran mit den so wörtlich härtesten Sanktionen der Geschichte gedroht, sollte es keine diplomatische Lösung am Golf geben. Jetzt hat US-Finanzminister Bessent die neuen Maßnahmen vorgestellt. Da fragen wir nach bei Sandra Razzo in Washington. Was genau hat der US-Finanzminister gesagt?
1: Die USA wollen den Iran komplett wirtschaftlich isolieren. Sämtliche Einnahmequellen sollen gestrichen werden. Wie will man das machen? Es soll nicht nur Sanktionen gegen den Iran selbst geben, sondern auch gegen Unternehmen und Länder, die noch Geschäfte mit dem Iran machen. Besonders im Visier hat man dabei die Finanzgeschäfte, die Wirtschaft und vor allem den wichtigen Ölmarkt. Besonders brisant ist dabei, China ist einer der wichtigsten Abnehmer von iranischem Öl. Und die Frage ist jetzt, ob die USA wirklich in den Konflikt mit China gehen werden.
0: Ja, und was bedeutet das konkret?
1: Das könnte am Ende bedeuten, dass Länder und Unternehmen, die sich nicht an diese Regeln halten, dann keinen Zugang mehr haben zum US-Finanzsystem. Und über dieses Finanzsystem wird ja ein Großteil des Welthandels abgewickelt. Aber ob das am Ende wirklich so kommt, ist derzeit völlig ungewiss, denn der Finanzminister hat angekündigt, dass man jetzt erst mal in Gespräche gehen werde. Es soll also keine Frist geben bisher, sondern man wollte sich diplomatisch einigen. Also bisher wissen wir nicht, was am Ende wirklich dabei herauskommt.
0: Sandra Razzo in Washington, vielen Dank. Eine Frage nach dem passenden Reiseziel im Herbst. ChatGPT spuckt sofort Ideen dazu aus. Und darunter künftig auch Anzeigen für Reiseangebote. Ab heute zeigt die KI Werbung an. Für OpenAI ein neues Geschäftsmodell. ChatGPT hat weltweit immer mehr aktive Nutzer. Das verbraucht Rechenleistung und kostet viel Geld. Der Konzern fährt bislang Verluste ein. Werbung soll dem Unternehmen nun Umsätze bescheren.
2: Plane mir einen Urlaub in Italien. Bei Befehlen wie diesem hier kann ChatGPT ab heute Werbung anzeigen, zum Beispiel für eine Fluglinie. Der Grund: immer mehr Menschen benutzen im Alltag künstliche Intelligenz. Das verbraucht Rechenleistung und die kostet die Anbieter viel Geld.
3: Generative KI-Anbieter sind ziemlich unter Druck. Sie müssen Geschäftsmodelle haben, die auch am Ende profitabel sind. Und das sind sie fast alle nicht. Und deshalb hat die KI-Welt darauf eigentlich schon gewartet.
2: Betroffen sind Nutzer der kostenlosen und der günstigsten Abo-Variante.
4: Ich meine, du siehst überall Werbung, auch auf Insta und so weiter. Also mich stört das ehrlich gesagt jetzt nicht so wahnsinnig.
5: Vielleicht gibt man auch Daten ein, wo man sich im Nachhinein denkt, hätte ich vielleicht nicht eingeben sollen. Aber es kann schon irgendwie gefährlich sein, weil es halt so verlockend ist.
2: OpenAI, die Firma hinter ChatGPT, versichert, die Werbung solle klar erkennbar unterhalb der Antwort im Chat angezeigt werden, wie bei diesem Beispiel des Unternehmens. Personalisierte Werbung basierend auf dem Chatverlauf, also dem, was man die KI seit Nutzung gefragt hat, soll es nicht ohne Zustimmung geben. Verbraucherschützer warnen dennoch.
6: Wir sehen halt, dass wirklich ChatGPT oder auch andere Chatbots als Therapeutenersatz, aber wirklich als Freund, Freundin, also als emotionale Vertrauensperson verwendet werden. Und das Vertrauen, das kann natürlich auch missbraucht werden. Also das kann dazu genutzt werden, um halt durch Werbung vielleicht bestimmte Produkte oder Dienstleistungen zu empfehlen.
2: ChatGPT ist die erste große KI-Anwendung, die nun Werbung schaltet. Doch andere Anbieter könnten laut Experten nachziehen.
0: Heute vor 10 Jahren hatte ein schweres Erdbeben Mittelitalien erschüttert, innerhalb weniger Sekunden Zerstörung hinterlassen. Besonders hart getroffen wurde der Ort Amatrice. Hunderte Gebäude der historischen Altstadt stürzen ein. Etwa 300 Menschen starben hier und in der umliegenden Region. Die italienische Regierung versprach damals Hilfe, doch der Wiederaufbau geht nur schleppend voran.
7: Amatrice, 10 Jahre nach dem Erdbeben. Der alte Ortskern gleicht noch immer einer Großbaustelle. Bürgermeister Giorgio Cortellesi führt uns herum. Alle Häuser, die ihr hier seht, waren entweder eingestürzt oder wurden abgerissen und neu aufgebaut. Allein in diesen beiden Häusern sind 21 Menschen gestorben. Es ist der 24. August 2016. Um 3.36 Uhr morgens erschüttert ein schweres Erdbeben Mittelitalien. Giorgio Cortellesi wird aus dem Schlaf gerissen. Seine beiden Söhne übernachten bei den Großeltern, hier, mitten in der Altstadt. Ich bin losgerannt, es war stockfinster, durch Staub, Gasgeruch, über die eingestürzten Häuser. Manchmal haben wir unglaubliche Fähigkeiten. Das Adrenalin lässt dich Sachen machen, die eigentlich nicht menschenmöglich sind. Ich bin hingefallen, Sachen sind auf mich gestürzt, aber ich habe nichts gespürt. Seine zwei Söhne überleben. Doch insgesamt sterben in der Region 299 Menschen. Der historische Ortskern von Amatrice wird innerhalb weniger Sekunden fast vollständig zerstört. Schätzungen zufolge sind heute erst rund 40% des Ortes wieder aufgebaut. Bürokratie, Pandemie und gestiegene Baukosten haben die Arbeiten verzögert. Viele Einwohner sind dauerhaft weggezogen. An diesem Abend sind einige aber noch einmal zurückgekehrt nach Amatrice. Auch Ministerpräsidentin Giorgia Meloni ist angereist für die offizielle Gedenkzeremonie 10 Jahre nach der Katastrophe.
0: Er zählte zu den reichsten Deutschen und machte aus seinem Familienunternehmen einen Weltkonzern. Der Hamburger Unternehmer Klaus Michael Kühne ist im Alter von 89 Jahren gestorben. Mit 21 war er ins Geschäft eingestiegen. Schon früh galt er in der Logistikbranche als Visionär. Hamburg hatte Kühne in Richtung der steuerlich günstigeren Schweiz verlassen. In seiner Heimatstadt unterstützte er aber weiterhin Projekte als Geldgeber umstrittener Bauprojekte und als Fußballfan.
8: Er wollte die Dinge immer selbst in der Hand haben. Im Fußball etwa gab Klaus Michael Kühne rund 100 Millionen für seinen HSV aus. Aber er wollte dafür mitreden und murrte auch öffentlich, wenn es mal schlecht lief.
9: Grundsätzlich bin ich nicht abgeneigt. Ich möchte weiterhin den HSV unterstützen, aber es muss auch ein klares Konzept da sein.
8: Seine Karriere beginnt mit Anfang 20 im Speditionsunternehmen Kühne und Nagel, das sein Großvater 1890 mitbegründet hatte. Der junge Kühne schon damals mit einer Vision.
10: Dass man sozusagen das Motto prägen kann, einen Brief nach Curaçao zu verladen, ist genauso einfach wie eine Zementfabrik ins Innere Afrikas oder Arabiens zu verladen.
8: 1969 verlegt die Firma den Sitz in die Schweiz. Kühne wird über die Jahre zum Multimilliardär, gilt als einer der reichsten Deutschen. In Hamburg fördert er den Bau der Elbphilharmonie mit Millionen, baut ein Luxushotel und kündigt zuletzt an, eine neue Oper zu stiften. In der Finanzkrise 2008 steigt er bei der Hamburger Reederei Hapag-Lloyd ein und verhindert so deren Zerschlagung. Seinen eigenen Konzern führt er auch durch Krisenzeiten.
9: So sind wir eben sehr stolz darauf, dass wir nicht nur 125 Jahre alt geworden sind, sondern dass wir eben hier immer eine Erfolgsstory gehabt haben.
8: Doch es gibt auch ein dunkles Kapitel. Kühne und Nagel profitiert vom Nazi-Regime. Die Firma transportiert den Hausrat deportierter Juden. Eine umfassende Aufarbeitung gab es nie. Kühnes Frau Christine und er sind kinderlos. Sein Vermögen soll nun in seine Stiftung übergehen, die sich etwa für Klima, Medizin und Kultur einsetzt.
0: Es ist ein Ort mit morbidem Charme. Die Belitzer Heilstätten, eine ehemalige Lungenheilanstalt. Der historische Komplex liegt in Brandenburg, südlich von Berlin. Hinter den verfallenen Fassaden der denkmalgeschützten Gebäude verbirgt sich die Geschichte eines Jahrhunderts. Von der Heilanstalt über ein Weltkriegslazarett bis hin zu einem beliebten Ausflugsziel. Nun soll hier dauerhaft ein Ort der Kunst entstehen.
11: Hier geht es um Licht, Luft und Wasser und um alles, was daraus entstehen kann. Nebula, Wolke aus Nebel, heißt die Schau, die Bilder, Projektionen und virtuelle Räume erzeugt in den historischen Sälen der Belitzer Heilstätten. Die Kunst spielt mit dem Ort, erzeugt eine traumhafte Welt mit Bezügen zu der mehr als 100 Jahre alten Architektur der ehemaligen Lungenklinik, die einst für tuberkulosekranke Arbeiter aus Berlin Heilung bringen sollte.
12: Das Badehaus war einzigartig hier in Heilstätten und hat mit verschiedenen Anwendungen wie Dampfbädern, Kneippbädern, aber auch einem Fitnessstudio dafür gesorgt, dass die Patienten schnell wieder genesen.

0: 60 Gebäude standen auf dem 200 Hektar großen Gelände für die Behandlung zur Verfügung. Nach dem Zweiten Weltkrieg diente der Komplex als Militärhospital der Sowjetarmee. Aber nach der Wende verfielen die heute denkmalgeschützten Gebäude so pittoresk, dass sie gern als Filmkulisse genutzt wurden.
1: Als wir das erste Mal das Badehaus besucht hatten, sah es auf jeden Fall noch ganz anders aus. Es war eine Ruine und teilweise ist der Putz von den Wänden gefallen, die Decken waren offen, Pflanzen sind durch die Decke gewachsen. Aber gleichzeitig ist natürlich so etwas Unvollkommenes immer ganz viel Raum für Fantasie.
0: Diese Fantasie bespielt nun das sanierte ehemalige Badehaus. Wo Licht und Luft vor 100 Jahren die Kranken heilen sollte, entsteht jetzt dauerhaft ein Ort, der Besucher in eine interessante Mischung aus Vergangenheit und Zukunft entführt.
2: Und nun die Wettervorhersage für morgen Dienstag, den 25. August.
3: Der Norden gelangt unter Hochdruckeinfluss. Ansonsten lenkt das tief über Westeuropa feuchtschwüle Luft zu uns. Heute Nacht bleibt es im Norden und in der Mitte trocken. Sonst zieht von Südwesten zum Teil schauerartiger Regen auf, der sich morgen bis in die Mitte ausbreitet. Im Norden und Nordosten bleibt es meist sonnig. Im Süden gibt es am Nachmittag Auflockerungen, aber auch Schauer und Gewitter. Heute Nacht noch 17 Grad am Oberrhein bis 6 Grad im Harz. Morgen Höchstwerte von 16 Grad in der Eifel bis 28 Grad im Markgräfler Land. In den nächsten Tagen wird es nochmal spürbar wärmer, aber auch schwüler. Am Mittwoch im Nordosten sonnig, sonst wechselhafter. Ähnlich am Donnerstag. Am Freitag insgesamt wechselhaft und schwül mit teilweise kräftigen Schauern und Gewittern.

0: sechs Landfrauen unterwegs. Sie laden sich gegenseitig auf ihre Höfe ein und kochen füreinander um die Wette. Gut gelaunt geht es durch den Südwesten. Die Reise beginnt auf dem Spargel- und Erdbeerhof von Sarah und Dirk Schreiber in Gerolzheim in der Pfalz.
1: Je nachdem welcher Wochentag, starten die Tage schon früh bei uns morgens. Also in der Regel so zwischen 3 und 4 Uhr morgens, bis halt alles kommissioniert ist und eingeladen ist. Das dauert schon ein bisschen und dann geht's los, dann kommen die Verkäufer, dann fahren wir zum Wochenmarkt und dann nimmt der Tag so seinen Lauf. Tschüss. Tschüss. Die Männer starten um 5 heute. Genau. Ja, alles klar. Ciao.
0: Seit den 1980er Jahren setzen die Schreibers auf Spargel und Erdbeeren. Sie waren damit in der Vorderpfalz Pioniere im Bereich dieser Sonderkulturen. Heute umfasst ihr Betrieb auch Wein- und Ackerbau sowie Obst- und Gemüseanbau. 2009 übernahm Dirk den Hof von seinen Eltern. 2013 stieg Sarah mit ein.
1: Was ich nicht leiden kann, ist Stillstand. Und das ist auch das, was so viel Spaß macht jetzt bei uns hier in dem Job als Spargelbauer. Es dreht sich immer alles. Und natürlich ist es kraftzehrend. Irgendwann denke ich mir, ach ja, ich bin jetzt froh, wenn Ende Juni ist und die Spargelzeit rum ist. Aber es macht schon viel Spaß. Und man hat schon seine Erfüllung hier bei dem Job, auf jeden Fall. Und man sieht halt auch am Ende des Tages, was man geschafft hat. Und das ist sehr motivierend.
0: Sarah ist gelernte Einzelhandelskauffrau und hat BWL studiert. Auf ihren ganzjährig geöffneten Hofladen ist sie besonders stolz. Hier verkauft sie neben eigenen Produkten wie Spargel, Kartoffeln, Erdbeeren, Tomaten und Melonen auch ausgewählte Produkte von anderen Höfen.
1: Wir sind ja jetzt hier im neuen Hofladen. Den haben wir vor 2 Jahren ganz neu gebaut. Die Familie Schreiber hat ja schon seit über 45 Jahren Spargel und auch einen Hofverkauf. Ganz früher war der Hofladen in der alten Scheune. Und wenn ich mich so zurückerinnere, also als kleines Kind, ich komme ja auch aus Gerolzheim, bin ich eigentlich schon so als 8- oder 10-Jährige von meiner Mama immer auch mit dem Fahrrad hierher geschickt worden, Erdbeeren und Spargel kaufen. Und einmal sind mir sogar die Erdbeeren hingefallen und der Dirk kam um die Ecke und hat sie mir aufgesammelt, hat sie auf mein Fahrrädchen wieder geschnallt.
0: Der Spargel wird nach der Ernte gewaschen und in die verschiedenen Handelsklassen sortiert. Die perfekte Stange ist gerade gewachsen, zwischen 17 und 21 cm lang und 1,6 bis 2,6 cm dick.
1: Guten Morgen! Hallo! Die Heidrun ist heute leider nicht da, darum helfe ich euch jetzt ein bisschen.

0: ein Unternehmer und Manager, weil das ist schon sehr vielseitig, unser Beruf. Also natürlich wird man erst einmal belächelt als Frau, wenn du hier alle immer einteilst und rumkommandierst, aber da muss man sich halt einfach durchsetzen und mit gutem Beispiel vorangehen. Und was ja auch ganz wichtig ist, ich muss ja auch alles irgendwo selber können, was ich von meinen Mitarbeitern erwarte. Ja? Also ich muss auch selbst sortieren können, ich muss selbst Auto fahren können, ich muss selbst ein guter Verkäufer sein, damit meine Mitarbeiter auch ein gutes Vorbild haben. Das ist ja ganz wichtig.
1: Der Spargel spielt morgen auch die Hauptrolle in Sarahs Drei-Gänge-Menü.
2: Für unsere Landfrauen habe ich mir überlegt, als Vorspeise eine klare Spargelsuppe mit Quarklößchen nach einem Rezept von meiner Mama. Im Hauptgang servieren wir zweierlei vom weißen Spargel an gegrilltem Rehrücken. Und als Dessert gibt es unser Schreiber-Hofeis mit Schokogranola und hausgemachter Erdbeersoße.
1: Im Schälstübchen neben dem Hofladen steht Sarahs neue vertikale Schälmaschine.
0: Da wird der Spargel ruckzuck geschält und wir müssen auch mit der Hand nichts mehr nachschälen, nichts mehr nachkorrigieren. Es geht super gut, das Schälergebnis ist um einiges besser. Und wir haben hier unten die Auffangstation, da wird die Schale aufgefangen, die Kunden können Schale mitbekommen. Und so wie jetzt wir für unser Kochen können hier einfach dann die Schale, die wir brauchen, entnehmen und eine leckere Suppe davon kochen.
1: Sarahs Küchenhilfe ist ihr 3 Jahre jüngerer Bruder Moritz.
0: Hallo.
3: Ja, hi.
0: Guck mal, ich habe die Schale geholt.
3: Hi. Grüß dich.
0: So,
1: Moritz ist Kellermeister in einem Weingut im Nachbarort.
3: Ah, Wasser dazu.
0: Wasser, ja. Auch mal, weil ich tue es gerade einmal ein bisschen kneten, dass sich der Saft ein bisschen löst schon. Früher haben ja viele Hausfrauen aus der Schale eine Suppe gekocht, ist leider ein bisschen in Vergessenheit geraten. Und das wollen wir jetzt heute zeigen, dass man also auch aus der Spargelschale durchaus eine super leckere Suppe kochen kann.
1: Der Sud wird mit Estragon, Nelke, Kardamom, Pfeffer und Ingwer gewürzt.
0: Jetzt riech mal, du riechst schon richtig das Spargelaroma. Und jetzt würde ich sagen, die Chilischote können wir jetzt reinmachen.
3: Ganz oder auch anmörsern?
0: Nee, nicht anmörsern, sonst fliegt uns der Hut fort später. Einfach.
3: Gut.
0: Ich habe extra meinen Bruder ausgesucht zum Kochen, weil er die beste Küchenhilfe ist, die ich mir vorstellen kann zum Kochen. Ja, genau.
3: So ist es. Genau. Bam. Sehr gut.
1: Für die Quarklößchen vermengt Sarah Eier, Quark, ein bisschen Mehl, gedünstete Zwiebeln und gekochten Schinken. Unter die Masse hebt sie Weißbrotwürfel und würzt mit Muskatnuss.
0: Jetzt können wir die Schinken reinmachen.
3: Okay.
0: Ruhig alles gleich rein.
3: Okay.
0: Und dann können wir schon gleich Klößchen formen. Und dann kann ich die Hände ein bisschen nass machen und dann rollen wir die so. Wir diskutieren innerhalb der Familie sehr viel und oft und manchmal auch laut, dass Außenstehende Angst haben und denken,
3: wir hätten eine große Streit.
0: Aber am Ende des Tages ist es immer wichtig, dass jeder wieder glücklich einschläft. Und das haben wir ja bisher immer
3: gepackt.
0: Ein bisschen kleiner noch, dann setzen wir es da hin.
3: Was schätze ich an meiner Schwester? Dass sie sehr geradlinig ist, sie immer das direkt ausspricht, was sie denkt und dass man sich hundertprozentig auf sie verlassen kann.
0: Also wir sind schon eine coole Familie.
3: Ja, wir sind Familie und auch ein gutes Team in alle Bereiche. Ich denke, dass es immer das Wichtige ist, auch wenn es jetzt mal einen Disput gibt, dass zum Schluss doch ein Schulterschluss da ist.
1: Die Schreibers bewirtschaften insgesamt rund 100 Hektar Fläche. Auf 20 Hektar bauen sie grünen und weißen Spargel an.
0: Hallo! This line, come with me. So. And you put this here in this line and go down, okay? This line, yes. Okay. Hier in dem Feld ist die Ernte beendet. Wir schließen jetzt das Feld. Das heißt, also wir nehmen jetzt die Folie runter und dämmen ab.
1: Ein Spargelfeld bleibt

0: rund 10 Jahre in Nutzung. Allerdings kann davon nur etwa 8 Jahre lang tatsächlich geerntet werden. Dann muss eine andere Kultur auf dem Feld angebaut werden.
1: Beim Spargel ist es ja jetzt nicht so wie beim Apfelbaum, dass ich sehe, wenn die Ernte beendet ist. Bei den roten Äpfeln, wenn sie gepflückt sind, hängen keine mehr am Baum, Ernte beendet. Beim Spargel ist es so, das ist ja eine Wurzel, ein Rhizom, die treibt immer wieder aus, die Spargelpflanze. Wir dämmen jetzt ab und der Spargel wächst raus, verfärbt sich von weiß auf grün, bildet das Spargellaub. Und der Spargel sammelt dann so seine Kraft und Energie fürs nächste Jahr, um wieder neu auszutreiben.
0: Sarah und Dirk arbeiten mit bis zu 3 Folienschichten, die mindestens 10 Jahre verwendet werden.
1: Wir haben neben deutschen Mitarbeitern auch Mitarbeiter aus Polen, aus Rumänien, aus Georgien und aus Nepal. Ja, also wir sind international, sprechen viele Sprachen bei uns auf dem Hof. Kitte Personen sind jetzt Akolo.
2: Prima Aja, Kamerji Majorpi Foli.
1: Ja.
2: Detras, no Dicha.
1: Ja, ja, Astales, ja. Wir machen das auch, weil es unsere Leidenschaft ist. Aber letztlich müssen wir ja auch unser Geld damit verdienen. Und es wird zusehends immer schwieriger und komplizierter. Wir haben auch Mitarbeiter aus Nepal jetzt das 2. Jahr, weil wir letztes Jahr gute Erfahrungen gemacht haben. Da haben wir das erste Mal mit Mitarbeitern aus Nepal zusammengearbeitet. Es ist aber eine sehr hohe bürokratische Hürde und es war nicht einfach. Und jetzt auch durch den Krieg war es auch sehr schwierig für die nepalesischen Mitarbeiter, hier einzufliegen. Also die haben 3 Anläufe gebraucht, weil jedes Mal der Flieger wieder abgedreht ist und wieder heimgeflogen ist. Und das war also sehr nervenaufreibend dieses Jahr, bis wir mit den Mitarbeitern starten konnten. Mein Lebensmotto ist: Hast du ein Problem, versuch es zu lösen. Kannst es nicht lösen, dann mach auch kein Problem draus. Es passt auch hier zu allem, weil wir haben manchmal schon viele Probleme zu bewältigen und zu lösen. Aber es gibt auch einfach Sachen, da kann man nichts dran machen. Und dann sollte man es auch nicht als Problem sehen, sondern einfach versuchen, irgendwie anders mit umzugehen. Ja, ja, ja. Nein, Abmarsch, Abmarsch, Abmarsch.
0: Sarah hält 8 Gänse und 60 Hühner gleich neben dem Hofladen.
1: Ja, ja, ja, ja, ja. Guck mal, da sitzt sogar eine fleißige Henne und brütet. Guck. Angefangen hat es eigentlich mal, weil wir einen Gockel geschenkt bekommen haben. Und der war dann lange einsam und dann haben wir dem 3 Hühner dazu gekauft und dann haben die sich ja vermehrt und auf einmal hatten wir ganz viele Küken und so kam das. Wir wollen ja eigentlich nur noch das Fleisch essen, was bei uns selbst wächst, entweder das, was wir selbst jagen oder das, die Hühner, die wir selbst auch aufziehen und ja, und doch so weit sind wir jetzt. Das machen wir. Und natürlich haben wir auch so viel Eier jetzt, dass wir auch an unsere Kunden die weitergeben können, haben jetzt auch ab diesem Jahr ein Eierabo, was man abschließen kann, ja. Und haben halt viele verschiedene. Also das ist uns wichtig. Siehst du ja jetzt auch was: braune, grüne, weiße Eier und die Gänse halt eben. Ja.
0: Die Gänseeier braucht Sarah für ihr Gastgeschenk. Zusammen mit ihrem Onkel Werner färbt sie die Eier im Zwiebelsud.
1: Ja, das haben wir auch noch nicht zusammen gemacht. Eier gefärbt, gell?
3: Man muss alles mal probieren.
1: Ja, und das ist ja ganz all die Methode, was wir da jetzt machen. Zwiebel brauchen wir immer zum Kochen und Schale fällt eigentlich danach immer an. Ne?
3: Die Schale wird immer gebraucht zum Düngen, hat man früher schon genommen zum Düngen.
1: Echt?
3: Ja, ja.
1: In der Tomate? Ja, oder wo?
3: Überall. In Blumen und überall.
1: Ja, ein bisschen aufgeregt bin ich schon. Ich bin mal gespannt, was das für Frauen sind, was die auch für Höfe haben, ob die Tiere haben, ob die so wie wir, so ein bisschen von allem Äppes.
3: Oh, hält ohne Gräben.
1: Die Eieridee mit den Gänseeiern, das kam vom Onkel Werner. Der hat sich das überlegt.
3: Wir hatten zu Hause jahrelang ein Gänsepaar. Und haben die Eier ausgeblasen und aufgehoben, aufgehängt an die Fensterbank. Jedes Jahr, seit 12 Jahren, hängen die an Ostern an der Fensterbank. Aber normal weiß.
1: Ohne Ei gefärbt. Und dann hast du gedacht, das ist so eine lustige Idee und das kennt man so nicht, weil Hühnereier kennt jeder, Gänseeier kennt keiner.
3: Genau.
1: Und dann hat der Werner gesagt, Sarah, das wäre eigentlich eine gute Idee als Gastgeschenk für die Frauen. Ja, ja, aber so ist doch auch ganz gut.
0: Ein Stück Strumpfhose fixiert die Blätter beim Kochen.
1: Super, guck, also das Ei ist dann schon mal fertig. Wir müssen ein bisschen runter. Und das letzte Ei.
0: Etwa 20 Minuten kochen die Gänseeier im Sud, bis sie hart sind und eine schöne Färbung haben. Sarah und ihr Mann Dirk sind passionierte Jäger. Die beiden haben drei Jagdhunde, die sie selbst ausbilden. Heute legt Dirk eine Fährte für Minto, den mittleren der drei Hunde.
4: Also ich ziehe meinen Fährteschuh an, weil wenn ich mit der normalen Schuhe laufe, dann spürt es der Hund. Der ist auf Abdrücke, also auf Verletzungen vom Boden trainiert. Und durch den Fährteschuh, durch das bisschen unterbinde.
0: Dirk legt mit Rinderblut eine Fährte, in der Jägersprache Schweiß genannt, die der Hund später aufnehmen soll. So lernt er, verletzte Tiere aufzuspüren. Sei es bei der Jagd oder bei Wildunfällen im Straßenverkehr.
1: Hallo.
4: So. Hallo, ich hab da die,
1: sieht
4: ja, großer, die Spur schon gelegt.
1: Ja.
4: Jetzt können wir an den Abgang gehen,
1: ja.
4: Zeige ich dir, und dann kannst du
1: loslegen. Wenn man jetzt so einen Hund ausbildet, das geht ja auch nicht von heute auf morgen. Also so eine Jagdhundeausbildung dauert auch anderthalb Jahre, bis der Hund dann zur Prüfung geführt werden kann.
4: Ja.
0: Auch die Jägerprüfung ist sehr anspruchsvoll.
1: Bei uns sagt man eigentlich das grüne Abitur, ja. Man muss sich nicht nur mit Tieren auskennen, sondern auch mit Flora und Fauna. Und wir sind also die einzigen anerkannten Naturschützer, die staatlich geprüft sind und eine dreitägige Prüfung abgelegt haben.
5: Super! Da ist das Rehlein. Gut gemacht, super! Super, haben wir das Rehlein gefunden. Sehr gut.
4: Einer Puppe.
5: Guter, ja. Super.
4: Das Wild hat ja auch Hunger und geht dann an Kartoffeln etc. Und da sind wir natürlich dann auch gefragt, ja, den Wildschaden möglichst gering zu halten durch Abwehrmethode oder sonstiges oder halt auch die Jagd.
1: Der Dirk und ich, wir sind eigentlich schon ein sehr gegensätzliches Paar. Ne? Also ich sage immer sofort, was ich denke, bin auch ein bisschen laut manchmal. Und der Dirk ist eigentlich mehr so der ruhige, besonnene. Ja, aber ich würde sagen, wir ergänzen uns auch richtig, richtig gut da dabei. Und ja, mein Opa hat immer gesagt, man sucht sich eigentlich so das Gegenteil als Partner aus zu dem, wie man selbst ist. Und das stimmt eigentlich. Dem einen seine Schwachstelle ist dem anderen seine Stärke. So bekannt waren wir uns schon durch die Schule, aber damals war ich so in der 5. Klasse und der Dirk schon in der 10. Klasse mit Moped und so. Und da war ich eher ein bisschen uninteressant als Fünftklässlerin für einen 10-Klässler, ja.
0: Gefunkt hat es zwischen den beiden erst ein paar Jahre später.
4: Eigentlich bei uns auf der Weinkerbe tatsächlich. Und das Witzige war, ihre Freundin, mit der sie dort war, kenne ich schon vom Skifahren. Und dann bin ich eigentlich zur Doro und habe Hallo gesagt. Ja, und ja, nach 2, 4, 5 Weinschorle fand man sich dann auch bei guter Musik doch ganz schön interessant. Ja.
1: Ja. Ja, nächsten Tag hast du dann, was hast du ausgemacht? Kartoffel oder Zuckerrüben? Und dann habe ich.
4: Zuckerrüben habe ich ausgemacht. Ja.
1: Genau. Und dann habe ich Frühstück geholt dann und habe ihn dann besucht quasi auf dem Vollernter. Jo, und so hat das dann seinen Lauf genommen.
4: Genau, ja.
1: Ja.
0: Dinnertag. Sarahs Gäste sind bereits in der Pfalz unterwegs. Miriam aus dem Markgräflerland, Paula aus dem Landkreis Rottweil, Judith aus der Ortenau, Katrin aus Hohenlohe und Anna aus der Westpfalz. Die Landfrauen haben sich gerade erst kennengelernt und genießen die erste Fahrt mit Fahrer Andi im Oldtimerbus. Trotz der holprigen Straße und des wechselhaften Wetters ist die Stimmung bestens.
6: Also das ist erst die erste Flasche,
1: ja,
6: gell?
1: Ja.
7: Schöne Zeit. Ich freue mich total auf eure Betriebe.
8: Was habt ihr denn für Betriebe daheim?
9: Ich habe Milchziegen und Legehennen und Masthähnchen und noch ein paar andere Tiere.
8: Ich habe Schweine und Rinder, Schafe, Ziegen. Genau.
10: Wir haben einen Obstbaubetrieb mit Tierhaltung und Direktvermarktung.
11: Wir haben einen landwirtschaftlichen Betrieb mit Anguszucht und Bison.
8: Wie kommt man denn auf die Idee, Bisons zu halten?
11: War, glaube ich, die Idee meines Mannes als erstes. Es ist so ein bisschen verrückter Cowboy.
12: Mein Freund und ich haben einen landwirtschaftlichen Betrieb mit Rinderhaltung, hauptsächlich Mutterkühe. Da haben wir die Rasse Texas Longhorns.
13: Ja, dann wird es ja ein schönes Spiel mit den Hauptgängen, wenn jeder von uns Fleisch hat. Wir werden auf jeden Fall sehr fleischhaltig.
11: Kein Vegetarier dabei. Nee. So zu wohl.
8: Fleisch.
11: Gute Zeit.
1: So, Hanne, jetzt müssen wir mal fertig hier dekorieren. Die Frauen kommen bestimmt gleich. Ich stelle es gerade mal da vorne ab, genau. So, guck mal, dann kannst du mal die Servietten rollen und in die Serviettenringe reinmachen.
0: Mit ihrer Nichte Hanne deckt Sarah für die Landfrauen im Tomatentunnel ein. Mehr als 20 Sorten wachsen hier. Als weiteres Gastgeschenk gibt es ein Spargelbrot.
1: Hanne, wir decken öfter zusammen Tisch, gell? Auch wenn wir so an Familienfesten, an Weihnachten und so oder an Geburtstagen. Die Hanne, die deckt sehr gern Tisch.
14: Also ich finde es schön, dass man den Tisch nicht immer gleich decken muss. Man kann ihn auch immer anders decken.
1: Super. Genau, und der Knubbel in die Mitte. Zur Pfalz gehört auf jeden Fall der Wein. Rebknorzen haben wir in der Dekoration. Und Kartoffeln und Spargel natürlich. Gut.
0: Fehlen noch die gefärbten Gänseeier.
14: Was ist das denn?
1: Das ist ein Minzblatt.
0: Und selbstgemachte Wildknacker.
14: Und? Super aus.
1: Gefällt's da?
14: Ja.
1: Ja, mir gefällt's auch gut. Bin ich mal gespannt, was die Frauen später sagen.
0: Die Landfrauen nutzen eine Regenpause für einen kurzen Stopp inmitten der Rebenlandschaft.
15: Wir sind da.
11: Was denkt ihr, was hat unsere Gastgeberin wohl für einen Betrieb?
8: Von der Region her eher Wein, hätte ich mal vermutet.
11: Könnte das sein, ne? Würde passen.
16: Meine Kinder haben schon gemutmaßt, vielleicht gibt es Schnecken.
1: Schnecken?
16: Mami, du kriegst Schnecken.
11: Wir haben mal was anderes.
1: Ja. Habe ich auch noch nie gegessen.
11: Ich auch nicht.
16: Vielleicht gibt es auch was anderes. Ne? Also Weinberge kenne ich auch von Wildschwein zum Beispiel. Bodensee habe ich eine Freundin, deren Mann ist Jäger. Und da gibt es einen Haufen Wildschweine. Vielleicht hat es auch damit zu tun.
8: Das wäre auch nicht schlecht.
11: Also los geht's, bevor es wieder regnen anfängt, oder?
8: Ja.

0: Sarah und Hanne haben für die Gäste Erdbeerkäsespießchen und Leberwurstbrote vorbereitet.
1: Gut. Danke. Ich bin schon ganz schön aufgeregt jetzt und gespannt, wer die Frauen wohl sind und was die so machen.
2: Die sollen ja jetzt gleich kommen.
1: Ja, die kommen bestimmt jetzt gleich. So. Die erste zu sein, das ist natürlich jetzt am aufregendsten, aber ich habe es ja dann noch am schnellsten geschafft heute Abend.
3: Da ist sie.
1: Hallo! Hallo! Hallo! Hallo! Hallo! Grüß dich, ich bin die Sarah. Hallo! Mein Mann, der Dirk.
4: Hallo!
1: Meine Nichte, hallo, ich bin die Sarah. Hi! Hallo, willkommen! Hi, ich bin die Sarah. Willkommen beim Papa.
5: Hallo, ja.
1: Dann stelle ich euch mal meine Familie vor. Mein Mann, der Dirk, die Tante Lina, meine Nichte Romy, die Hanne, meine Nichte und Patenkind, meine Mama, mein Papa, mein Bruder, meine Schwägerin Sandra und der Lars, unser Traktorfahrer.
6: Mein Eindruck war echt positiv, so eine schöne große Familie zu sehen und die Sarah mit dabei. Die sah schon sehr froh aus und voller Erwartungen auf uns.
7: Also ich freue mich, dass ihr da seid. Ich heiße euch herzlich willkommen hier in Geroldsheim auf unserem Spargel- und Erdbeerhof. Und wir haben ein Erdbeersekko und einen schwarzen Johannisbeersekko für euch vorbereitet. Bitte schön. Einmal schwarze Johannisbeer, der Dirk hat Erdbeer.
8: Erdbeer.
7: Okay. Ja, also auf einen schönen Tag. Ich freue mich, dass ihr da seid. Prost.
9: Prost.
7: Prost.
9: Prost.
7: Prost.
10: Sarah passt total toll ins Team. Da waren wir uns einig, wie wir schon hier durch den Hof gefahren sind. Und auch super nette Familie. Die haben ja alle gestrahlt vor Glück. Und Sarah genauso. Also total freundlich empfangen worden.
1: Hier bei uns in der Pfalz ist mir ja eigentlich, die ist sehr bekannt für Pfälzer Leberwurst. Und deshalb haben wir uns gedacht, wir haben ein kleines Festspiele vorbereitet. Gibt es Pfälzer Leberwurstbrot? Entweder mit Radieschen oder Gurke. Das ist auch so typisch bei uns in der Pfalz, Radieschen. Und was Fruchtiges wollte man natürlich auch. Und dann haben wir Käsespieße mit Erdbeeren. Ja, dann dürft ihr gerne zugreifen.
11: Habt ihr das Brot selber gemacht?
1: Nee, das kriegen wir von einem Bäckermeister aus dem Nachbardorf. Der backt auch extra Brot für uns im Hofladen. Das ist klassisch mit Sauerteig und Roggenmehl.
12: Passt super. In der Region hat man eher Wein erwartet, aber Spargel und Erdbeeren ist in der Saison. Von daher, so ein bisschen hat man auch darüber schon nachgedacht. Und ich bin auch echt froh, weil ich liebe Spargel und ich bin ganz gespannt aufs Essen jetzt nachher.
1: Dann geht's jetzt mal weiter. Ihr dürft mit dem Dirk in die Hofführung starten. Ich wünsche euch ganz viel Spaß. Wir haben viel vorbereitet und die Zeit läuft. Ihr wollt ja auch nachher was Gutes essen. Also gehen wir jetzt mal ab in die Küche. Auf geht's.
13: Ja. Gut.
14: So, ihr dürft dann alle mit mir mal mit.
13: Ja.
14: Dann trinken wir mal auf einen schönen Tag. Zum Wohl, Prost.
7: Was sagt man hier in der Pfalz? Prost oder zum Wohl oder was ganz anderes?
14: Eigentlich Prost, ja. Zum Wohl auch ab und zu, aber in der Regel Prost. Also pfälzisch Prost.
7: Prost.
14: Prost.
15: Zum Glück gibt es hier keine Sprachbarriere.
16: In Hohenlohe könnte das schon ein bisschen Probleme kriegen, glaube ich. Also mir geht es selber so, dass ich meinen Mann ab und zu nicht verstehe.
14: Okay.
16: Es gibt immer noch so Begriffe, weil ich aus Heidenheim eigentlich bin, von der Ostalb im Prinzip. Und Hohenlohe ist schon derber Dialekt.
17: Das ist bei mir genauso. Ich habe meinen Freund die ersten Wochen nicht ein Wort verstanden. Ich habe immer nur gelächelt und genickt.
16: Ja. Ja.
17: Nicht verstanden.
14: So, jetzt ernten wir noch ein paar Kartoffeln für die Sarah, dass sie auch was zum Kochen hat.
7: Zieh mal die Handschuhe an.
14: Also hier haben wir die Sorte Musica. Vielleicht möchte einer von euch mal.
7: Ja.
14: Bitte schön.
7: Okay. Sollen wir schon welche einsammeln?
14: Ja, können wir eigentlich schon mal machen.
2: Ich finde Kartoffeln ein schönes Produkt. Ich finde es so ein ganz ursprüngliches Produkt, so ein richtig tolles Grundnahrungsmittel. Was ich bei unseren Kartoffelbauern einfach mitbekommen habe, dass die manchmal auch die Sachen im Boden lassen müssen, weil sie, obwohl sie reif sind, weil es erst noch ausländische Kontingente gibt, die zuerst verkauft werden müssen.
14: Ja, das war letztes Jahr echt ärgerlich. Es sind auch sehr viele Kartoffeln dann nachhinein umgebrochen worden, weil die überständig waren. Und dann letztendlich war dann der Gruber gekommen und hat dann sehr viele Hektar Kartoffeln umgebrochen. Oder sind dann gerodet worden für Biogasanlage oder Sonstiges. Das war schon Wahnsinn.
3: Wie viel Prozent vermarktet ihr direkt von eurem Kartoffelertrag?
14: Das sind so 25%, die wir direkt im Hofladen oder an den Wochenmärkten verkaufen.
3: Okay.
14: Ja, genau.
4: Die waren alle sehr sympathisch. Also ich bin mal gespannt, was die alle so zu erzählen haben und was die für Höfe haben, was die so machen. Vielleicht ist ja eine Jägerin auch dabei. Bin mal gespannt.
0: Den Hauptgang ergänzt ein Spargel-Erdbeer-Rhabarber-Relish.
4: Also, Prost, Bruderherz, auf ein hoffentlich gutes Essen, was wir jetzt gleich kochen.
5: Das kriegen wir hin. Oh, das schmeckt einfach gut.
4: Gut.
0: Während Sarah den weißen Spargel vorbereitet, hobelt Moritz den grünen für das Relish. Etwas Zitronenzeste verleiht dem weißen Spargel eine frische Note.
4: Bei uns in der Familie spielt sich eigentlich schon immer alles in der Küche ab. Ja? Und wir haben eigentlich schon als Kinder immer schon mit in die Töpfe geguckt und geschaut, was alle so kochen. Und sind da eigentlich schon von Anfang an so mit erzogen worden, dass wir auch immer alles probieren und abschmecken. Und das macht einfach Spaß. Ich habe früher bei meiner Schwiegermutter nie verstanden, wie man Kartoffeln anbrennen lassen kann. Aber seitdem ich auf dem Hof lebe und auch Mittagessen lange Zeit versucht habe zuzubereiten und mir schon mal die Kartoffeln so schwarz geworden sind, dass ich den Topf mit Kartoffeln wegschmeißen musste, weil einfach, es passiert so viel auf dem Hof, dann klingelt das Telefon, es kommt ein Kunde und dann vergisst du das. Und dann kommst du wieder, wenn der Feuermelder piepst oder wenn du es schon im Hof riechst, dass die Kartoffeln noch auf dem Herd stehen.
0: Moritz würzt das Relish mit Salz, Pfeffer und Zitronensaft. Während Sarah sich mit ihrer Spargelsuppe auf den Weg zum Spargelfeld macht.
4: Ladies, kommt ihr?
8: Ach, ist das schön hier, Mensch.
4: Ja, willkommen in der schönen Pfalz. Es gibt eine klare Spargelsuppe mit Quarkklößchen. Und grünen und weißen Spargelstückchen.
8: Den Spargel haben wir ja getippt.
4: Ja.
8: Das oder die Schnecken?
4: Die Schnecken. Und dazu gibt es ein Spargelbrot. Wer möchte zuerst probieren? Guten Appetit.
9: Also ich war froh, dass es eine warme Vorspeise war und keine kalte. Ja, weil es ist schon sehr windig und kalt und da war es genau richtig, jetzt eine heiße Suppe.
4: Dann mal guten Appetit.
8: Vielen Dank.
13: Danke.
8: Das tut gut.
13: Ja, das wärmt ganz schön auf.
8: Ja. Das schmeckt Suppe noch mal ganz anders.
4: Da könnt ihr ja jetzt mal gleich loslegen, wenn ihr euch aufgewärmt habt und mal selber Spargel stechen.
2: Ja, dann wissen wir es noch ein bisschen besser zu schätzen, was wir hier essen dürfen.
4: Genau, genau.
3: Ich bin eigentlich mehr der grüne Spargel-Fan, aber gemischt hat es mir jetzt auch super gut geschmeckt. Es hatte so eine gewisse Schärfe durch halt das Ingwer und ich glaube auch Chili war auch drin. War gut, also es war schon irgendwie peppiger als jetzt so eine Cremesuppe normal.
4: Was wisst ihr denn so über Spargel?
8: Nichts eigentlich.
13: Dass er lecker schmeckt.
4: Ja, genau.
8: Grün und weiß.
4: Genau.
3: Gibt es denn verschiedene Spargelsorten?
4: Ja, tatsächlich.
8: Und die haben Namen?
4: Ja. Also ähnlich wie beim Wein auch, haben auch die Spargelsorten Namen. Und unser Hund ist sogar nach einer frühen Spargelsorte benannt. Also wir haben eine frühe Spargelsorte, die Sorte Geinlim. Und der Hund heißt tatsächlich auch Geinlim.
8: Süß. Und hört sogar drauf.
4: Ja, hört drauf, genau.
0: Pro Gang dürfen die Landfrauen dreimal bis zu 10 Punkte vergeben. Und später bis zu 3 Sternchen für die Tischdekoration.
14: So, jetzt nehmen wir die Folie ab, damit wir den Spargel auch sehen können. Und dann legen wir los mit dem Spargelstechen.
0: Spargelstechen ist immer Handarbeit. Dafür bekommen alle ein Spargelmesser.
18: So, jetzt zeige ich euch, wie das funktioniert. Schulmäßig. Man klebt 3-4 Mal. Nimmt am Kopf, dass man so ein bisschen merkt, wann das Messer den Spargel abstechen tut. Fährt gerade am Spargel runter. Und ja, da haben wir doch eine schöne gerade Stange. Das wäre jetzt auch eine Klasse 1, so schön wie der ist. Also hier haben wir ja einen schönen weißen Kopf. Es ist wichtig, dass wir dann alle 2 Tage spätestens Ernte tun. Sonst, wie wir hier bei dem nächsten sehen, der leichte violette Kopf schon hat. Das ist dann nicht ganz so gewollt. Gibt zwar keinen Geschmacksunterschied, keinen großartigen, aber der Handel, der möchte immer blütenweise Spargelköpfe haben. Jetzt sucht ihr euch jeder mal eine Stange aus und dann würde ich sagen, probiert ihr mal.
19: Und dann wegknicken.
18: Genau, und dann so reinknicken und zustechen. Und normalerweise merkst du dann auch den Druck. Genau, ich höre es schon.
19: Aha.
18: Und jetzt?
19: Kinder, ich bin keine Fachkraft. Ich krieg dich raus. So?
18: Ja. Sehr gut.
19: Du hast es schon?
18: Ja.
19: Warte mal.
18: Nochmal zustechen. Da hast du ihn doch.
19: Ah.
18: Wunderbar.
19: Ein Erfolgserlebnis war das für mich tatsächlich. Ich habe mir das enorm schwierig vorgestellt, eine Spargelstange nicht abzubrechen, nicht

0: zu kurz abzustechen vor allen Dingen. Und dann dieses Ding, das spürt man richtig, das knackt. Und dann musst du nur ein bisschen dran wackeln mit Gefühl und dann kommt die schon raus. Also ich fand das großartig.
1: Sarah hat den weißen Spargel mit Zitrone und Butter in Backpapier gepackt und gart ihn 20 Minuten im Backofen, damit er nicht austrocknet. Die übrigen Stangen paniert sie mit Mehl, Ei und Sesam.
2: Und hier unser Frauenglück, also der besonders dicke Spargel, der eignet sich sehr gut, weil, wie du siehst, nach dem ersten Spargel hast du die Panade an den Fingern hängen. Und wenn du das mit dünnen Spargeln machst, das klappt nicht. Also die flutschen dir dann aus der Hand, weil das ist die Kunst da dabei, dass dir die Panade nicht an den Finger hängt und du alle Spargel schön gleichmäßig einpanierst. Man kann den nicht nur mit Sesam, sondern auch mit Parmesan oder anderem Käse panieren. Oder eine Mischung aus Semmelbrösel, Sesam und Käse. Der Fantasie sind da keine Grenzen gesetzt.
3: Jetzt. Über zwei.
4: Ja. Schön. Wie viel Kilo sticht hier so ein professioneller Spargelstecher am Tag?
5: Ja, je nach Witterung und Folieauflage schaffen die schon bis zu 200, 250 Kilo.
4: Echt jetzt?
5: Per reiner Handernte, ja.
4: Und die arbeiten 8 Stunden?
5: Ja, 8, 9 Stunden.
4: Okay. Ich habe ja davor noch nie Spargel gestochen. Und ja, vom Gefühl her, das geht schon. Das funktioniert alles, aber es ist schon ein harter Job, kann ich mir vorstellen. Und 8 Stunden würde ich das jetzt nicht machen wollen. Also ich glaube, ich würde es auch nicht durchhalten, sehr wahrscheinlich. Also ja.

0: Moritz legt den Rehrücken nur ein paar Minuten auf den Grill, den er mit Rebholz angefeuert hat.
1: Oh, das sieht aber gut aus.
2: Na, das wird hervorragend.
1: Ja, super, du hast das voll im Griff. Sehr gut.
2: Klaro.
1: Dann gehe ich rein und gucke nach der Spargel und der Kartoffel. Tippitoppi, bis gleich.
2: Ja, passt alles.
1: Zeit läuft. Gut.
3: Schauen wir mal, was die Sarah für euch vorbereitet hat.
4: Wow.
5: Wie schön.
4: Echt.
5: Voll schön.
4: Oh, wow.
5: Total schön.
3: Als Gastgeschenk haben wir unser Spargelbrot für euch. Das ist mit weiße und grüne Spargel innen drin. Das Ei ist ein Gänseei, das Sarah selbst gefärbt hat. Und die Wurst, das ist ein Wildknacker aus dem Wildschwein.
4: Wow.
3: Dann wünsche ich euch guten Appetit.
4: Danke.
3: Okay.
5: Wir freuen uns.
3: Bitte. Tschüss.
5: Es ist mit Naturfarbe gefärbt, oder?
4: Bestimmt. Ja, auch mit den Pflanzenabdruck drauf. Sehr süß.
5: Aber mit was würde mich schon interessieren?
6: Das sieht aus, wie wenn sie es doppelt gefärbt hat, weil ein Gänseei ist ja nicht gelb.
4: Ja, es ist gelb, aber vielleicht ja. Ist
6: gelb
4: auch
6: und dann noch
4: Pflanzen
6: mal braun drüber.
4: Ja.
7: Ich schätze es sowieso immer, wenn jemand was selber macht, um das zu verschenken. Das finde ich total eine schöne Idee. Und einfach auch da sieht man alles, was, wofür sie stehen hier. Das Spargelbrot, die Wildwürste das ist, und das Gänseei. Ich habe noch nie ein Gänseei gegessen. Da freue ich mich drauf.
0: Der Spargel ist durch. Jetzt können Sarah und Moritz anrichten.

0: super.
1: Sehr gut. Das Kind immer öfters machen.
0: Gell? Als ob mir. Das sieht doch aus wie gemult, hä?
1: So ist es.
0: Das hat unser Opa immer gesagt. Sieht aus wie gemult, könnt man direkt verkaufen.
2: So. Oh, das Essen kommt. Oh.
3: Er ist so rot im Gesicht.
2: Wow. Wow.
0: So. Ich freue mich.
2: Wir uns auch.
0: Es gibt. Ich hoffe, ihr habt jetzt Hunger.
2: Unbedingt.
0: Ja, sehr gut. Also wie ihr euch denken könnt, gibt es bei uns natürlich Spargel. Wir haben jetzt zweierlei weißen Spargel und einen Erdbeergrünspargel, Rhabarberrelisch, passend zum Rehrücken vom 1. Mai. Maibock selbst geschossen. Genau. Und dazu natürlich jetzt die ersten Pelzer Krummbeeren, die ihr ja selbst geerntet habt heute Morgen. Die haben wir jetzt schnell gewaschen und sind jetzt auch mit auf dem Tisch.
2: Ich nehme den Weißen.
0: Prost, Mädels. Ich freue mich, dass ihr da seid. Auf einen schönen Abend und einen guten Appetit wünsche ich euch.
2: Danke.

0: Schmeckt total gut mit der Zitrone. Das passt richtig gut.
1: Was ich richtig gut fand, das war dieses Erdbeer mit dem grünen Spargel und dieses Rhabarberpüree. Das habe ich noch nie gegessen so. Und diese Süße mit der Säure und dann diese Erdbeeren mit dem Spargel, das ist eine super Kombination.
2: Erzähl mal, wie du den Maibock erlebt hast.
3: Ja, am 1. Mai ganz klassisch, am Morgenansitz, wir gesessen und dann, ja, dann kam er, hat kurz verhofft und dann...
2: Was hat er?
3: Haben wir verhofft. Das heißt, er bleibt kurz stehen.
2: Ach so.
3: Ja, und dann kannst du ihn erlegen und dann.
4: Und das Schöne am Maibock, finde ich, oder überhaupt an der Jagd im Mai, ist ja, weil ich auch Jägerin bin, ist eben nach der Schonzeit, finde ich.
3: Ja, genau.
4: Dass du gerade dann auch wieder Lust hast auf die Jagd. Ne?
5: Du hast hier wirklich alles wunderschön dekoriert, aber ganz besonders finde ich den Baum. Was hast du denn mit dem angefangen?
3: Ja, wir werden ja immer gefragt, wie lange geht die Spargelzeit. Und da gibt es eigentlich eine ganz einfache Eselsbrücke. Wann kommt denn das Christkind?
2: Im Dezember?
3: Ja, wann?
4: Ja, am 24. Dezember.
3: Genau, am 24.12. Genau, und wir feiern Halbweihnacht. Nämlich am 24.06. hört die Spargelzeit auf. Und das ist quasi das Symbol dann für das Ende der Spargelzeit, Halbweihnacht. Und deshalb hängen bei uns die Spargel am Tannenbaum. Genau, und dann kann man sich das ganz gut merken.
4: Super Idee.
3: Dann denkt er jetzt immer an uns, anstatt Kerzen am Baum, der Spargel. Und dann wisst ihr, Halbweihnacht ist Ende der Spargelzeit. Super, dass du schon angefangen hast. Also es war sehr gut.
6: Echt? Hat's dir nicht gefallen?
3: Ja, die Hauptspeise ist sehr gut angekommen. Jetzt geben wir uns noch Mühe mit dem Dessert.
6: Und dann ist es ja fast geschafft.
3: Dann haben wir es gepackt.
7: Zum Eis gibt es pürierte Erdbeeren.
3: Dann machen wir erst die Erdbeersoße drüber, dann das Schokogranola-Krispel und ganz zum Schluss noch eine Erdbeere als Garnitur und dann sind wir auch schon fertig.
6: Gut.
7: Währenddessen bewerten die Frauen Sarahs Hauptspeise. Wer die meisten Punkte erhalten hat, erfahren sie erst bei ihrem letzten Treffen.
3: Auf die Spitze. Das Blättle. Sibirische Heidelbeere. Jeder nimmt seins und nimmt den Daumen auf den Löffel. So.
4: Wow.
6: Ich hoffe, da ist noch ein bisschen Platz.
3: Das ist voll klein.
4: Für Eis ist immer Platz.
8: Ich bin total eine Süße und Nachtisch geht auch immer. Ich habe das Gefühl, dafür hat man extra Teil im Bauch. Das, auch wenn man vorher satt ist, da ist immer noch Platz für.
3: Das ist Schreibers Hofeis mit einem Schokogranola, sibirischer Heidelbeere mit Schokominze. Guten Appetit.
4: Danke schön.
3: Vielen Dank.
9: Bei den Portionsgrößen hast du es gut gemeint mit uns.
3: Ja, ihr habt ja auch halt fleißig gearbeitet, ne? Wer schafft, braucht Kraft, ne?
2: Ist sehr lecker auf jeden Fall.
10: Es gibt eigentlich nichts Besseres wie Eis und Beeren. Da kann man bei mir gar nichts falsch machen und ich war eigentlich satt. Eigentlich hätte ich gar kein Dessert mehr gebraucht, aber ich habe es trotzdem komplett gegessen.
4: Sarah ist froh, dass du es jetzt hinter sich hat.
3: Ja, ich freue mich jetzt.
4: Kannst jetzt nur noch genießen.
0: Mhm. Ja, und wir wissen jetzt, was auf uns zukommt. Mhm. Wer ist denn eigentlich als nächstes dran?
5: Ich. So langsam steigt die Nervosität.
0: Das glaube ich.
3: Aber es geht vorbei und es macht Spaß.
5: Okay, das freut mich.
8: Die Messlatte ist hoch. Da muss jetzt einiges kommen. Natürlich ist der Druck gestiegen und die Nervosität, aber der Freude überwiegt, würde ich sagen, absolut.
11: So, meine Damen, Sie dürfen die Karte reinlegen. Danke.
8: Dankeschön.
11: Ich hoffe, es hat geschmeckt.
8: Wunderbar.
11: So, bitte. Danke.
0: Danke.
11: Einen schönen Abend.
3: Ja!
6: Hallo! Ah,
3: geschafft! Ha. Vielen Dank!
6: Spaß,
3: sehr gut!
6: Oh, super,
3: ich bin froh. Ja.
6: Du bist

0: kann meine Tochter.
1: Ja. Und weltbeste Küchenhilfe. Saugut. Super. Ich bin jetzt erleichtert und froh, dass es allen gut geschmeckt hat, dass der Tag so gut gelaufen ist und dass das Wetter es doch gut mit uns gemeint hat. Und bin einfach froh und freue mich dann auf den Besuch bei den Mädels. So, also, Prost. Also, es hat mich gefreut.
2: Nächste Woche empfängt Paula Altner die Landfrauen mit ihren Texas Longhorn Rindern in Sulzholzhausen am Neckar. Neben der Hofarbeit ist Paula auch Agrarinfluencerin und hat etwa 900.000 Follower.
1: Ja, also ihr wart sehr tolle Gäste.
3: Sechs Hobbygärtnerinnen und Gärtner treten an. Wer feiert das schönste Gartenfest?
4: Schön, dass ihr da seid.
3: Schönmacher Björn Kroner sorgt für den letzten Feinschliff und gibt ein Partymotto vor. Tief verwurzelt.
5: Hier könnte noch ein bisschen mehr Drama entstehen. Toll.
3: Garten und lecker. Ein Wettbewerb mit viel Grün und viel Genuss. Emstetten im Norden des Münsterlandes. Hier mitten in einem Wohnviertel haben sich Jackie, unsere jüngste Teilnehmerin, und ihr Mann André auf rund 400 Quadratmetern ein Exotenparadies geschaffen.
6: Ich glaube, jetzt muss ich reinkrabbeln.
7: Viel Spaß.
8: Ich habe 20 Blätter im Blick, das 21. piekst mich dann und deswegen habe ich die Sonnenbrille auf. Oder die Schutzbrille.
7: Guck mal, sollen wir das Blatt nicht abschneiden?
8: Fang mal an zu erzählen.
7: Ja, ich heiße Jackie und das ist mein Mann André und wir sind hier bei uns in unserem Garten. Und im Grunde ist unser Garten aufgeteilt in vier Bereiche, könnte man sagen. Wir haben einmal links den Obstgartenbereich, wo auch noch Hochbeete mit ein bisschen Gemüse stehen. Haben wir in der Mitte den Exotenbereich mit Teich, mit Palmen, gleichzeitig Schildkrötengehege. Und einmal ein Staudenbeet mit Gehölzen. Und dann noch den Hochbeet-Kübel-Gemüsegarten.
8: Wir haben gerade leider ein Blatt von der Palme abgeschnitten. Als Palmgärtner in Deutschland ist man froh über jedes Blatt, was man nicht schneiden muss. Aber bei der hier, die hat schon ein bisschen gelitten über den Winter. Krone sah ein bisschen unsymmetrisch aus und das Blatt ist auch zu drei Viertel vertrocknet.
7: Aber bei uns wird alles wiederverwertet oder wiederverwendet und deswegen kommt das bei uns auf die Totholzhecke, damit es dann da langsam verrotten kann. Das soll eben für Insekten sein, für Tiere. Da baut eine Amsel, glaube ich, gerade auch tatsächlich schon ein Nest. Also ja, alles für mehr Lebensraum im Garten. Ich liebe Insekten und allgemein Tiere. Bei uns hat irgendwie jedes Tier, jedes Insekt seine Daseinsberechtigung. Es dürfen alle da sein. Wir pflanzen extra Stauden, die besonders insekten- und bienenfreundlich sind, weil die dann wiederum auch bei uns im Obstgarten zum Beispiel die Obstblüten bestäuben und dementsprechend haben wir Früchte. Also wir leben quasi in einem Gleichgewicht mit den Insekten und Tieren hier.
8: Ja, wir haben die Palmen, wir haben Bananen, einiges an Exoten. Mein Papa kommt aus Sardinien und da stehen halt häufiger solche Palmen, die durften hier halt nicht fehlen. Ich bin in Deutschland aufgewachsen, aber trotzdem eine große Verbundenheit zur Insel und genau.
3: Sardinien-Feeling in Emstetten. Dafür hat André 11 verschiedene Palmenarten in den Garten gepflanzt, wie die Hanfpalme, die Zwergpalme oder die Andenkokosnuss.
8: Ich habe tagelang, nächtelang, wochenlang, monatelang eigentlich nur gelesen und ich wollte genau wissen, was pflanze ich mir in den Garten, was habe ich davon jetzt zu erwarten, was habe ich davon in 10 Jahren zu erwarten. Und ja, wer schlecht plant, pflanzt zweimal. Kann mir hier natürlich auch jederzeit passieren. Also es ist alles ein Experiment. Ja, ein bisschen kann ich natürlich schützen im Winter, aber es ist auch so ein bisschen Austesten der Grenzen, was ist in Deutschland möglich, und das versuchen wir.
7: Und dann haben wir vor 3 Jahren hier das Haus gekauft. Und uns war wichtig, dass wir einen großen Garten haben, den wir mit viel Potenzial noch umbauen können und so gestalten können, wie wir das möchten. Haben wir gemacht.
8: Das erste war tagelang Schotter und Kies schippen und erstmal ja, das Schotterbeet vom Kies und Folie befreien.
7: Wir haben extra Würmer gekauft und die dort freigelassen, weil unter dieser riesigen Kiesschicht und dem ganzen Vlies war ja über die Jahre kein Bodenleben.
8: Die Steine kamen aus einem lokalen Steinbruch. Die wurden uns geliefert. Die haben wir jeden einzelnen Stein selbst in den Garten geschleppt und daraus dann die Trockenmauern gebaut. Also wir hätten schon Hilfe kriegen können, aber wir wollten gar nicht. Mit das Schönste ist, dass beide diese Leidenschaft haben und beide darin aufgehen.
7: Ich arbeite in der OGS hier in Emstetten in der Grundschule. Da bin ich dann froh, wenn ich nach Hause komme und hier wirklich so meine Ruhe habe, meine Oase. Ein schöner Ausgleich zur stressigen Arbeit.
8: Im Sommer gehen wir oft vom Garten direkt ins Bett. Ja, genau. Und im Winter sitzen wir auf der Couch, der Fernseher läuft, aber wir gucken ins Handy und uns alte Fotos vom Sommer an.
7: Aber das stimmt wirklich.
8: Und freuen uns dann schon wieder auf den Frühling und oh, guck mal, wie schön das war. Und,
7: ja. Das stimmt wirklich, ja.
3: Jackie verbringt viel Zeit in ihrem Gemüsegarten. Ihre Hochbeete hat sie alle selber gebaut und sich Stück für Stück in den Gemüseanbau eingefuchst.
7: Also Gemüsespezialistin bin ich nicht, aber es ist trotzdem irgendwie cool, eigenes Gemüse aus dem eigenen Garten. Wir haben angefangen tatsächlich mit Tomaten und eigenes Pesto zu machen. Und ja, dann irgendwie habe ich gesagt, so jetzt probiere ich auch mal noch andere Gemüsesorten aus. Eigentlich ist alles irgendwie dabei. Jawoll. Der sieht doch hervorragend aus. Haha. Schmecken richtig gut.
3: Besonders stolz ist Jackie auf ihren selbstgebauten Pflanztisch.
7: Wir haben das vorgegebene Motto tief verwurzelt. Und dadurch, dass André aus Italien kommt, oder besser gesagt aus Sardinien, ist unsere Interpretation auch ein bisschen Kurzurlaub auf Sardinien. Wir wollen das Mediterrane eben auch auf den Tisch holen und dementsprechend habe ich hier schon Oregano, Basilikum, Rosmarin, Petersilie und Salbei habe ich schon selber angezogen, tatsächlich alles aus Saatgut, also ist nichts gekauft, und habe die schon hier vorbereitet in Ton-Terrakotta-Töpfe und die kommen dann mit auf den Tisch. Den Knoblauch, den kann man entweder frisch verwerten, den tun wir vielleicht sogar noch mit in eine Tomatensoße als Gewürz noch mit rein. Oder man, ich habe den geflochten und aufgehängt. Man sagt aber tatsächlich, dass wenn der frisch verzehrt wird, dass der gesünder ist, also mehr wichtige Inhaltsstoffe hat, als wenn er getrocknet ist. Ich fahre jetzt mit dem Fahrrad ins Töpferstudio zu meiner Freundin Judith, weil wir eine Aktion machen beim Gartenfest, wo wir nämlich Bienensteine selber machen. Mir war es besonders wichtig, dass wir viele selbstgemachte Sachen auch beim Gartenfest haben. Sprich, Judith töpfert mir die Teller und das komplette Geschirr für das Gartenfest selber. Hallo.
0: Hi, Jackie.
7: Hi. Na, machst du fleißig Teller?
0: Ja. Und für die Servettenringe habe ich alles vorbereitet. Ich helfe dir auch sofort.
7: Genau, hier sind schon die ersten fertigen.
0: Die habe ich schon mal gebrannt. Und jetzt machst du einfach die nächsten.
7: Ja, sehr schön. Sind schon glasiert, gebrannt.
0: Also du rollst den Ton einfach aus. Die Leisten sorgen dafür, dass du nicht zu flach wirst. Genau. Und dann können wir hier mit unserer Vorlage schneiden wir das einfach aus.
7: Sehr schön. Moment.
0: Das geht einfach.
7: Jawohl. So, wo ist jetzt das R, was ich brauche? PQR, da. Okay, habe ich.

0: Fertig.
1: Oder?
0: Mhm. Der ist zwar jetzt noch nicht gebrannt, mhm, ne, aber man kann es trotzdem schon gut sehen. Den haben wir ja für dich gemacht, jetzt einfach als Probe. Und das Wichtige ist bei denen, dass man die wirklich dick macht, also dass die Gänge lang sind.
1: Und in verschiedenen
0: Größen. Die können sich dann

0: nicht wehtun, dass es sauber ist, die Löcher, ne? Genau. Also nicht, dass das jetzt irgendwie scharfe Stellen sind oder so, ne?
1: Ja.
0: Und dann läuft das.
1: Super, ne? Vielen, vielen Dank.
2: Mach's gut. Wir sehen uns.
1: Ciao.
0: Ciao.
1: Boah, die sehen ja super aus. Daraus können wir doch gute Soße machen.
3: Ja, ich bin am Überlegen, die Kleinen können wir fast besser frisch ernten und die Großen für die Soße nehmen.
1: Ja.
3: Sehen super aus. Eigentlich stehen hier ausschließlich italienische Klassiker.
1: Genau, wir haben jetzt gerade die ersten Pinolo del Vesuvio Tomaten geerntet. Also eine extra spezielle italienische Sorte, aus der wir gerne dann Tomatensoße machen möchten, auch für den Hauptgang des Gartenfestes.
3: Das ist eine Lagertomate, Wintertomate auch genannt. Die soll sich angeblich bis in den Januar hinein lagern lassen. Soweit kommt die bei uns nicht. Die ist früher weg, aber trotzdem
1: genau.
3: Kann man es ja mal versuchen.
1: Boah. Richtig schöne Tomate. Sieht gut aus. Ja, der Plan ist, dass wir eigene Tomatensoße machen. Das heißt, Andrea hat die jetzt geschnitten, gewaschen und jetzt werden die tatsächlich mit der Hand mit diesem Sieb passiert.
3: Der flotten Lotte wird die Konsistenz einfach meiner Meinung nach am besten, am schönsten. Ja. Oh, die sind wirklich schön fest.
1: Das wird jetzt die Tomatensoße für die Parmigiana, also die Auberginen-Lasagne, die wir als Hauptgang für das Gartenfest machen.
3: Ich habe nur aufgehört, damit es nicht so laut ist.
1: Danke. Und so sieht die Tomatensoße dann passiert aus.
4: Frisches Basilikum, natürlich auch aus dem Garten.
3: Ein bisschen Sale, ein bisschen Pfeffer. Erstmal für 2 Stündchen oder so köcheln, je nachdem, welche Konsistenz man halt haben möchte.
4: Beim Gartenfest sollen die Gäste auf der neuen Terrasse hinten im Garten essen.
1: Ich habe schon alles vorbereitet.
3: Ich lasse dich machen. Dekorieren ist deins. Ich gehe in die Küche.
1: Alles klar.
3: Und dann.
1: Supi. Danke.
3: Geht das schon?
1: Wir haben uns ganz für die natürlichen Farben entschieden. Guck mal, hier wird es jetzt schon eng, ne? So, dann kommen die selbstgetöpferten Teller von meiner Freundin Judith. Voilà. Also ich bin tatsächlich überhaupt gar keine Deko-Queen, deswegen war das echt eine Herausforderung für mich. Ich hoffe, dass das einigermaßen passt und auch dem Motto entspricht und uns irgendwie auch entspricht. Das ist das zweite kleine Gastgeschenk zu den Garten- und Leckersteckern aus Ton. Und zwar ist das selbstgemachtes Chiliöl. Das habe ich vor ein paar Wochen schon angesetzt quasi mit eigenen Chilis. Mazzaroni heißt die Sorte. Ich glaube, die können was. Hier ist echt eng, ne? So, jetzt kommen noch die Zitronen als Farbklecks. Ja, stehen irgendwie für das Mediterrane, finde ich. Die sind im Aperitif mit drin, deswegen gibt es Zitronen. Ich erwarte, dass der Björn noch so vielleicht den floralen Feinschliff macht und vielleicht noch eine schöne Idee hat für die Mitte. Das ist ja jetzt wirklich ein bisschen improvisierter mit dem Strauß. Und dass er so das Mediterrane und das Motto noch mal vielleicht mit aufgreift. Aber das wird schon gut.
4: Meisterflorist Björn Kroner ist im Anflug und möchte, wie immer bei Garten und Lecker, mit seinen Ideen die Tischdeko zu einem Highlight machen.
5: Da schau, die zwei am Ernten im Vorgarten.
1: Hallo.
5: Hallo.
3: Moin,
1: Björn. Wo ist denn der Rummel?
5: Der ist im Urlaub.
1: Na gut.
5: Der hat Urlaub.
2: Sehr schön. Hi.
5: Hallo.
1: Grüß dich. Hi.
5: Schön. Einer muss Hi. Urlaub machen hier.
1: So sieht's aus.
5: Was macht ihr Schönes?
3: Wir haben für unsere Gartentiere ein bisschen Futter geerntet.
5: Im Vorgarten.
3: Im Vorgarten.
1: Sehr genau. Gut. Genau. Lernst du gleich kennen.
5: Ja, bin gespannt.
1: Ja, dann zeigen wir dir mal unseren Garten.
3: Mit.
5: Sehr gut.
1: So, willkommen in unserem kleinen exotischen Garten.
5: Ach, toll.
1: Ja.
5: Richtig mit Palmen.

0: Pflaumen, Feigen.
1: Genau. Mediterran war unser Ziel.
0: Ich glaube, das ist euch geglückt, ne?
1: Glaube ich auch.
0: Irre. Und es ist ja richtig, so richtig eine grüne Oase hier, ja, ne? Wo ist denn der Tisch überhaupt noch?
1: Ja, komm, zeige ich dir.
0: Ja.
1: So, hier ist zum Beispiel unser Teich.
0: Oh, toll. Mit Seerosen.
1: Ja, und ist auch gleichzeitig Schildkrötengehege.
0: Das Wildgehege.
1: Ja.
0: Sehr gut.
1: Genau, hier sind die kleinen Racker.
0: Ja. Sehr süß. Oh, guck mal, können die schnell werden, ne?
1: Ja.
0: Oha.
1: Das ist der kleinste, der ist so süß.
0: Ja. Toll, ihr habt aber schon einiges gemacht.
1: Genau, ha? Extra auch noch tatsächlich die Terrasse gepflastert vor ein paar Wochen.
0: Toll.
1: Damit es noch mediterraner aussieht.
0: Ja.
1: Ja, das ist so der erste Entwurf und ich bin offen für deine Ideen.
0: Offen für meine Ideen, okay, da gibt's reichlich.
1: Finde ich gut.
0: Mein erster Eindruck, der Tisch. Super Grundsubstanz, da können wir ganz viele Elemente rausnehmen. Ich habe aber noch ein paar tolle Ideen und die würde ich da gerne reinbringen. Das heißt, es müssen ein paar größere Sachen weichen. Und der Strauß in der Mitte, der ist sowieso zu hoch. Da kann ja keiner mehr sein Gegenüber sehen, da müssen wir sowieso ran. Aber ich bin mal gespannt, wie weit sie da mitgeht und was ich alles noch machen darf. Ich darf alles machen. Du bist frei von allem.
1: Richtig, außer das Geschirr.
0: Ja, du, ganz ehrlich, ich würde gerne hier was total Verrücktes machen, nur aus Zitronen, weil das ist ja euer wirkliches Thema, ne?
1: Passt.
0: Die könnt ihr dann nachher recyceln und einen schönen Limoncello rauszaubern. Ich glaube, da seid ihr die Richtigen für. Wollen wir als erstes, bevor wir irgendwas machen, einmal durch den Garten streifen und schneiden,
1: gerne,
0: was wir für den Tisch nehmen können und dürfen.
1: Find
0: und dann
1: gut.
0: Starten wir hier mit einem Hauruck.
1: Ja.
0: Ach so, Hortensie wollte ich noch zwei, drei rausfischen. Jetzt nehmen wir hier nochmal ein Pampasgras. Das ist ein bisschen wie eine Prozession, ne?
1: Schon?
0: Mit dem Pampasgras in der Hand, ne? So wie im alten Ägypten.
1: Genau.
0: Im alten Ägypten mit den ganzen Palmen hier drumherum.
1: So.
0: Kleopatras Wiedergeburt hier. So.
1: Dann.
0: Pass auf, ich würde sagen, wir räumen es erstmal ab.
1: Mhm.
0: So, Zitronen.
1: Mhm.
0: Die verteilen wir jetzt hier auf den ganzen Tisch erstmal.
1: Alle?
0: Alle.
1: Alle.
0: Überall. Jetzt pass auf, jetzt nehmen wir die Stäbe.
1: Mhm.
0: Und was ich machen würde, ist, wir spießen jetzt immer die Zitronen auf und wir bauen so eine Art Dreieck,
1: mhm,
0: dass die so auf andere Ebenen kommen.
1: Mhm.
0: Genau, und guck mal, das kann auch mal gerne auch so ein,
1: ja,
0: so ein langer, mhm, Stab sein, der eine lange Linie macht.
1: Ja, finde ich gut. Ich bastel ja eigentlich echt gerne mit den Kindern in der Schule, ne?
0: Ja.
1: Aber sonst ist Basteln nicht so meins.
0: Das hat mal ein bekannter Florist mit Orangen gemacht.
1: Mhm.
0: Und dann ist er noch hingegangen und hat in die Orangen auch die Blumen reingesteckt.
1: Okay, das ist cool.
0: Und irgendwie haben die Blumen sogar noch wirklich gehalten mit dem Saft aus...
1: Ehrlich?
0: Das ging...
1: Das ist aber verrückt.
0: Ja. Manchmal können die Floristen auch verrückt sein.
1: Das hast du gesagt.
0: Ich glaube, das passt schon. Jetzt würde ich, glaube ich, schon in die Gläschen gehen, dass wir die dazwischen,
1: ja,
0: machen. Ne?
1: Gerne.
0: Jetzt geht's weiter mit unseren Blümchen. Als nächstes guck dir mal bitte die Tagetes an. Die finde ich, die passt dann auch toll wieder zu dem Öl mit den Peperoni, dass wir,
1: ja,
0: die Farbe auch nochmal wieder mitnehmen. Ne? So, meine Liebe, es passt, oder?
1: Ja.
0: Was denkst du?
1: Ich finde es richtig schön. Sehr.
0: Is it okay? Is it good?
1: Vielen Dank, wirklich.
0: Es ist anders, aber ich glaube, es passt einfach perfekt. Und es ist so alles euer Garten, ne?
1: Genau. Und trotzdem ist das mit den Zitronen aufgegriffen,
0: ja,
1: die Stecker sind dabei, was mir irgendwie wichtig war.
0: Die Punzienfrüchte drauf.
1: Das ist toll.
0: So, Schätzelein, Abmarsch nach vorne zum
1: Empfangi. So ist es.
0: So.
1: Dann machen wir noch fix den Empfangstisch.
0: Urlaub auf Sardinien, sag
1: Voll.
0: Ich dir doch. So, pass auf. Lass einfach fallen. Jetzt sind wir ja da.
1: Mhm.
0: So, was haben wir? Du kennst das Spielchen

0: Und was ist eine Hauptspeise?
1: Die Hauptspeise ist eine Parmigiana, eine Aubergine-Lasagne mit selbstgezogenen italienischen Auberginen aus dem Garten.
2: Also bei uns zu Hause kochen die Männer. Klar hat meine Mutter auch mal gekocht, wenn wir drei aus der Schule gekommen sind damals, also meine Geschwister und ich, wo Papa arbeiten war. Aber grundsätzlich, sobald Papa zu Hause war, stand Papa am Herd. Von ihm habe ich, glaube ich, dann auch die Lust auf Kochen und den Spaß daran. Und ja, jetzt mit eigenen Sachen aus dem Garten macht es natürlich noch viel mehr Spaß.

0: Dann werden die gekühlt, kommen morgen frisch in den Ofen und dann schmeckt es den Leuten hoffentlich.
1: Und Nachspeise haben wir uns tatsächlich gedacht, machen wir ganz klassisch ein schönes Tiramisu.
2: Oh toll, das liebe ich ja auch. Sag mal, und macht das jetzt nur ihr beiden oder ist hier, hängt hier noch mehr, weil ich kenne das ja nur Bella Familia, ne? Da hängen ja alle mit drin, ne?
1: Ja, also tatsächlich hilft morgen früh beim Gartenfest noch der Papa von André, das ist nämlich die Wurzel, also der kommt wirklich gebürtig aus Sardinien.
2: Ja.
1: Und der hilft mit und bereitet die Vorspeise vor.
2: Toll.
1: Und dann läuft das.
2: So, Früchte draufgeworfen und dann sind wir fertig. Das leitet schon mal so ein, ne?
1: Auf jeden Fall.
2: So, was hier so passiert.
3: Toll.
2: Und ich glaube, Urlaub auf Sardinien steht da nichts mehr im Wege.
0: Seid ihr fertig?
2: Ach, schau an.
0: Schön.
2: Der Gatte.
1: Der Gatte.
2: Urlaub auf Sardinien steht.
0: Ja, sieht gut aus.
1: Oder?
0: Kann man Urlaub auf Sardinien machen.
2: Sehr gut, das freut mich. Ja, hier, dann war's das.
4: Vielen, vielen Dank.
2: Also gerne,
1: sehr, sehr
2: gerne,
1: schön.
2: Gerne.
1: Das gefällt mir sehr
3: Danke,
1: gut.
3: Dass du da warst.
2: Hat mich gefreut. Grüßt mir die anderen ganz lieb.
1: Mach ich. Machen
2: und wir sehen uns wieder zum Finale.
0: Finale.
2: Finale. Tschüss, habt
1: ciao,
2: Spaß.
1: Ciao, danke. Ciao, ciao. Oh, hier die Feigen, Zitronen und.
0: Das ist doch schön geworden.
1: Hat er eventuell Palmifolie geschnitten?
0: Palmifolie auch. Mhm,
1: zwei Stück durfte er.
0: Ja, alles gut.
2: Fazit heute, Urlaub auf Sardinien. Ich glaube, das wird hier ein Traum. Ich finde es wunderbar, dass Sie das Thema mal anders aufgegriffen haben. Dass Sie wirklich gesagt haben, okay, bei uns ist tief verwurzelt wirklich die Familie, La Familia. Und das leben Sie ja auch richtig und das ist das Schöne. Und das wird, glaube ich, in der Küche auch noch mitstrahlen, mitspiegeln. Da kommt ja noch der Vater, der wird noch seine Einflüsse mit reingeben. Ich glaube, das wird ein ganz tolles, herzliches Fest, weil so kenne ich die Italiener nur. Und ich drücke den beiden beide Daumen, dass das klappt, was Sie sich vorstellen.
0: Haben wir alles?
1: Haben wir alles?
0: Haben wir alles.
1: Haben wir alles.
0: Salute.
1: Ich freue mich, den Leuten zu zeigen, was wir hier jetzt so in den letzten zweieinhalb Jahren uns aufgebaut haben. Und ich bin sehr gespannt, was die anderen so sagen.
5: Der nächste Morgen. Gartenfesttag und es regnet.
1: Die Nacht war kurz tatsächlich, weil wir wirklich nicht gut einschlafen konnten und sehr gespannt sind und sehr nervös sind auch. Aber wir freuen uns total und es wird ein guter Tag. Wir können leider das Wetter nicht beeinflussen, deswegen mussten wir jetzt hier ein Pavillon über dem Tisch aufbauen, damit das Gartenfest aber auf jeden Fall hier hinten stattfinden kann. Das war uns sehr wichtig, eben auch wegen der neuen gepflasterten Terrasse und dem ganzen mediterranen Flair hier. Und ja. Ich glaube, das wird der Stimmung keinen Abbruch tun und wir haben trotzdem einen schönen Tag.
5: In der Küche starten die Dessertvorbereitungen.
0: Meine heutige Küchenhilfe ist mein Papa, Elia. Und ich bin sehr froh, dass er da ist. Ja, von ihm habe ich erstens die Freude am Kochen. Und er stellt quasi auch die heutige Wurzel dar, also das Motto tief verwurzelt. Haben wir ja so interpretiert, dass wir meine sardischen Wurzeln nehmen. Und das ist der echte Sarde. Und der darf dann natürlich hier in der Küche auch nicht fehlen.
6: Ich finde es ganz gut. Ich bedanke mich, dass ich eingeladen worden bin. Und mal gucken, was wir
0: zaubern können.
6: Mir macht das auch Freude, dass André auch irgendwie in meine Fußstapfen sozusagen treten kann. Also der ist auch mit Sardinien verbunden und finde ich ganz gut eigentlich.
5: Geplant ist ein klassisches

0: frisches Tiramisu. Wichtig dafür, fluffiger Eischnee. Die Löffelbiskuits mit Espresso beträufeln und für die Cremeschicht Zucker und Eigelb mischen. Mascarpone dazu und den Eischnee unterrühren. Diese cremige Masse auf den Löffelbiskuits verteilen. Fertig.
1: Haben wir gut gemacht, werden wir auch nicht ausgelacht.
2: Ich bringe das schon mal in den Kühlschrank.
3: Ja, prima.
0: Am historischen Hof Deitmar in Emstetten treffen sich Jackies Gäste.
4: So, jetzt bin ich aber wirklich gespannt, was uns heute erwartet.
5: Ja, ja. Ja, schön.
0: Iris pflegt im rheinhessischen Westhofen einen modernen Barockgarten. In Neuhausen ob Eck versorgt Diana ihre Familie mit Obst und Gemüse aus ihrem Selbstversorgergarten. Und Markus hat in Wallertheim eine Weihnachtsbaumplantage in einen Landschaftsgarten verwandelt.
5: Jackie hat ja nicht so viele verraten, eigentlich ganz wenig. Aber ich weiß, dass sie Schildkröten hat. Daher denke ich, sie hat einen Teich. Auf jeden Fall einen Teich. Und vielleicht auch ein wenig so Palmen.
6: Oder irgendwie, sie kochen ja auch beide gerne, wie ich so rausgehört habe. Vielleicht auch so, so mit Kräutern mehr, ne? So alles Kräuter, duftend.
7: Ich kann mir natürlich alles vorstellen, das ist ja das Schlimme.
8: Was geht, Peter? Noch Glück mit Recht. Ja. Hallo.
0: Torben legt in Warburg einen Permakultur-Waldgarten an. Und Peter besitzt einen schmalen Hausgarten voller Stauden in Freudenberg.
8: Da vorne können wir uns hinsetzen.
9: Also ich würde sagen, es gibt irgendwas mit Tieren, es gibt irgendwas mit Wasser, es gibt was mit was zu essen. Und irgendwie gibt es eine relativ strikte Trennung zwischen André und Jackie.
10: Und ich freue mich auch auf die Gastgeber und ich glaube auch, dass das sehr lecker, lustig und schön wird. We can do better.
7: Hallo Peter.
11: Ja. Hallo.
12: Moin.
13: Hi.
12: Hallo.
13: Hallo.
10: Hallo. So Leute, ich glaube, wir müssen langsam los, oder?
7: Mach mal.
10: Ja, ich hoffe nur, das Wetter hält.
7: Ja.
1: Das ist ein Limoncello aus Sardinien. Wir machen jetzt einen Limoncello-Spritz und ja, schmeckt hoffentlich.
6: Ich glaube,

0: Hallo, kommt rein. Das ist mein Mann André und der Papa.
1: Hallo.
2: Hallo.
3: Hallo, ihr.
4: Hi, André. Hallo.
5: Ja, hallo.
3: Hallo.
0: Ja, herzlich willkommen in meinem oder unserem Tropengarten quasi. Wir haben das Motto Tiefer Wurzel so interpretiert, dass die Wurzel von André steht neben euch. Das ist nämlich der Sarde, also der kommt gebürtig aus Sardinien, der Papa von André. Und deswegen laden wir euch quasi ein zu einem Kurzurlaub hier auf Sardinien. Und wir haben unseren Garten auch so gestaltet, ja, dass man quasi Urlaub im eigenen Garten machen kann. Mm. Genau. Als Getränk gibt es einen kleinen Limoncello-Spritz.
6: Zitronenlikör.
0: Ja, salute.
7: Salute.
0: Willkommen in unserem Garten.
7: Herzlich willkommen, schön, dass ihr da seid.
8: Sehr lecker.
9: Schön.
10: Sehr gut.
9: Das Urlaubsfeeling ist angekommen.
0: Schön, trotz Regen. Wie ärgerlich, morgen wieder 30 Grad, ne?
8: Ja.
0: Egal.

0: Also das habe ich ja gar nicht erwartet, gell?
1: Gar nicht. Du hast ja noch nicht mal alles, du hast nur einen Bruchteil gesehen.
0: Ja.
2: Es passt alles so schön mit den Zitronen und also so dieses Urlaubsfeeling ist da. Ganz toll. Trotz Regen, ja.

0: So, jetzt seid ihr ja bestimmt neugierig. Dann würde ich euch jetzt mal unseren Garten zeigen.
1: Super.
0: Links ist einmal der Teich.
2: Wow. Ah, wunderschön.
0: Den haben wir letztes Jahr im Sommer, Frühjahr haben wir den angelegt. Ne? Ja, der läuft tatsächlich ohne Pumpe, ohne Filter, ohne alles.
1: Welche Fische habt ihr da drin?
3: Das sind Biotopfische. Mhm. Elritzen, Bitterlinge,
1: ja, okay.
3: Ruderlieschen.
1: Ah, okay.
3: Und vier kleine Scheibenbarsche habe ich mit reingeworfen.
1: Die kenne ich gar nicht. Sind die winterhart, die Scheiben?
3: Die sind winterhart, ja. Ja.
0: Okay. Die sind winterhart.
1: Sagt man sonst.
0: Die können minus 10, genau. Jetzt sind wir hier eigentlich im Obstgarten. Hier war vor 3 Jahren tatsächlich noch ein komplettes Schotterbeet. Wir haben, wie gesagt, jetzt hier ganz viele Zwergobstbäume.
4: Das ist echt schön.
2: Das ist so hübsch.
4: Wer hat schon hier in unserer Gegend einen Granatapfelbaum im Garten?
3: Der kommt jetzt tatsächlich aus der Nachblüte. Wo es jetzt vor kurzem, die ganzen letzten Wochen war es erst so heiß, dann kam doch noch mal eine Blüte und der ist tatsächlich hängen geblieben. Und
4: klasse. Ich finde es enorm, was auf dieser kleinen, relativ kleinen Gartenfläche geschaffen wurde. Es ist trotzdem, was ich immer sehr spannend finde, nicht auf einen Blick überschaubar. Ich mag es, wenn ich einen Garten so erfahren, erkunden, erleben kann. Und das gelingt hier echt ganz gut. Und die verschiedenen Bereiche so umzusetzen, das ist schon eine große Leistung, finde ich, auf der Fläche.
0: Und jetzt kommen wir hier in mein kleines Reich, und zwar mein Gemüsegarten. Den habe ich vor 2 Jahren hier angelegt mit einem selbstgebauten Pflanztisch, Komposten.
1: Oh, der ist schön.
0: Hochbeete ohne Ende, Töpfe und ja, schaut euch einfach um, es ist alles beschriftet.
2: So liebevoll alles, oder?
1: Nur mal ein und, ganz anderer Bereich, gell?
0: Genau.
1: Nur mal ganz anders. Also super.
0: Dann gehe ich jetzt mal gucken, wie weit die Vorspeise ist und dann sehen wir uns gleich.
4: Tschüss. Wir schauen uns noch ein bisschen
0: zu. Gerne.
4: Oh. Natscht.
2: Aber es ist schon überzeugend, der Knackton. Super lecker.
5: Sie haben den wunderschön angelegt. Das ist auch was ganz anderes mit dem Zentrum von diesem Teich in der Mitte.
2: Und diese fremden Strukturen von den Yuccas und den Palmen und der Albizie. Und also es ist unglaublich.
6: Dass die beiden den Garten in 3 Jahren so weit haben, ist schon, jo, also der helle Wahnsinn. Also man merkt wirklich, wie viel Energie da reingeflossen ist. Und ja, wahnsinnig.
7: Werde jetzt die Pilze mit Salz mal vermischen und dann lege ich sie in die Seihe, damit abtropfen können. Durch den Salz trocknen sie etwas aus, stoßen sie etwas Wasser ab. Okay? Ich werde jetzt sardische Wurst schneiden und das ist von einem Freund von mir hergestellt worden und ja, alles Natur pur. Selbstgemachte Pesto von André. Alles, was das Herz begehrt.

0: Das ist doch mal eine schöne Blattschmuckstaude.
1: Oh, ist das schön. Kommst zum Tisch.
2: Oh, wie nett ist das denn?
0: Oh. Wunderschön. Das ist toll. Garten und lecker.
1: Das darf jeder von euch mitnehmen. Die habe ich auch selber gemacht.
0: Super.
3: Ihr findet euren Platz mit selbstgetöpferten Serviettenringen von mir. Davon darf jeder am Ende bitte als Erinnerung einen mitnehmen. Die habe ich auch selber gemacht.
4: Lustig, bunt. Hast du Urlaubsfeeling, so Sardinien-Urlaubsfeeling?
2: Da haben wir ja hier diese palmartige Struktur um uns rum. Also ich habe wirklich das Gefühl, ich bin völlig woanders, ne, so. Trotz Regen.
5: Meine Güte, ich könnte sowas, ja. Auch hier von den Servietten, das sieht so schön aus. Ganz toll, und dass sogar die Teller extra für uns gemacht worden sind. Schön.
1: So, dann kommen wir mit der Vorspeise. Juch.

0: Hier haben wir Salami und Schinken vom sardischen Schwein, Tomate Mozzarella, selbstgemachte Pesto, Tomaten aus dem eigenen Garten natürlich.
1: Sehr schön.
2: Und hier gibt es deutsche Paprika aus dem Garten, Artischocken aus Sardinien.
1: Wahnsinn, wunderbar.
0: Vielleicht für diejenigen, die es nicht wissen, ich schätze, ihr wisst es alles schon, aber das hier ist die sardische Flagge. Deswegen rennen wir beide mit dem T-Shirt rum quasi. Ja. Und das.
1: Vielen Dank.
3: Salute, schön, dass ihr da seid. Auf unser Gartenfest und hoffentlich besseres Wetter bald.
1: Der Paprika ist wirklich fantastisch. So lecker.
3: Ich glaube, das ist die Sorte Sweet Palermo. Kannst du mir noch mal bitte ein bisschen so ein Brot geben?
4: Ja. Also als halber Spanier war das natürlich eine Vorspeise nach meinem Geschmack, auch wenn es das falsche Land war. Das schmeckt nach Süden, das schmeckt nach Urlaub, das schmeckt nach Lebensfreude, Dolce Vita. Und ich habe auch ein paar neue Sachen probiert und ich fand es sehr, sehr köstlich.
5: Die Antipasti war sehr lecker. Der Knoblauch ist halt immer so eine Sache bei mir. Aber das, was ich gegessen habe, war sehr lecker.
6: Aber auch die Tomaten, ganz aromatisch, auch sehr viel Knoblauch, was ich liebe. Es unterstützt ja auch immer toll diese Nuancen. Also wirklich ganz, ganz ausgezeichnet.
0: So, Hauptspeise ist im Ofen. Mehr kann ich jetzt nicht tun. Ich warte jetzt 20 Minuten, bis das goldbraun gebacken ist. Und dann hoffe ich, dass es den Gästen schmeckt und dass sie ihre Freude daran haben.
3: Dann würde ich euch einmal die Aktion zeigen. Versammelt euch gerne um den Tisch.
5: Oh, jawohl. Ich komme da mal allein.
3: Sehr gerne.
7: Oh, ein Stuhl für mich.
3: Ich würde gerne mit euch zusammen Bienensteine machen. Der Plan ist jetzt folgender: Ihr dürft den Tonblock so ein bisschen klopfen und formen, wie ihr das gerne möchtet. Dann dürft ihr den verzieren, wie ihr möchtet.
4: Das macht so Spaß.
3: Such dir dann eine Seite aus, wo du gleich die Gänge reinmachst. Hier mit dem Pinsel machen wir das.
6: Der Durchmesser, der passt dann auch.
3: Wir haben verschiedene Dicken.
6: Was, für welches Insekt ist das denn dann?
3: Es gibt verschiedene Wildbienenarten. Ich glaube, die kleinen sind eher für die Maskenbienen. Das wären dann jetzt zum Beispiel diese ganz kleinen. Die größeren sind dann für Mauerbienen oder so. Also da gibt es zig verschiedene.
6: Aber es passt auf alle Fälle. Irgendeine Biene wird sich finden.
3: Bei den Löchern ist es wichtig, dass ihr tatsächlich einmal ganz durchstecht. Es könnte also sein, dass ihr auf der Rückseite rauskommt. Dafür haben wir aber Schwamm und Wasser, um das nachher wieder zu schließen und glatt zu machen. Und es ist auch wichtig, dass ihr wirklich die gesamte Fläche voll mit Löchern habt. Weil wenn da irgendwo jetzt so viel Platz ist zwischen den Löchern, dann würde das beim Brennen reißen.
4: Ich habe schon viele Bienensteine und habe immer überlegt, machst du mal selber? Und freue mich richtig sehr über die Möglichkeit jetzt. Vergesst mich, ihr findet mich hier beim Ton. Da kann ich stunden, also richtig toll, richtig, richtig toll.
1: Ja, also ich hoffe jetzt, dass er das Backen überlebt und dass er dann schön stabil ist und dass ich ihn hinstellen kann. Und wenn die dann da tatsächlich reingehen, freue ich mich.
3: Hier kommt die Hauptspeise. André muss sie mit dem Handschuh mal eben rausnehmen und erklären. Wow. Und zwar ist das?
0: Eine Parmigiana di Melanzane. Alles aus dem eigenen Garten. Im Prinzip eine Lasagne aus Auberginen. Und
3: Tomatensoße, die wir auch selber gemacht haben mit unseren Tomaten.
1: Sieht sehr gut aus.
4: Sitze ich zu weit weg?
0: Na, alles gut.
4: Kriege ich jetzt nicht?
0: Ich komme zu dir. Bitteschön.
4: Danke.
3: Dann lasst es euch schmecken und bon appetito.
6: Ja, danke schön.
1: Wunderbar. Wow, sehr gut.
7: Wow, schmeckt lecker. Ja.
1: Ich habe das so noch nie gegessen.
6: Es duftet köstlich.
7: Mega lecker. Sowieso immer gut. Überbacken mit Käse. Schmeckt immer eigentlich.
5: Geschmacklich war es sehr lecker. Von der Konsistenz her war es für mich

0: Gewöhnungsbedürftig, ja, es hat so ein bisschen was vom Babybrei. Ja, was halt, ja, jetzt auch mein Tisch. Aber sonst war es sehr lecker.
1: Ich liebe vegetarische Essen und ich fand jetzt auch hier, das war ja noch mal extra hergestellt, dieses wunderschöne Porzellan, gebrannt und es hat auch diesen mediterranen Charakter. Und also für mich ist so dieses Visuelle dann auch zu dem Gericht, ne, das, ja, das ist wunderschön.
2: Das ist beim Tiramisu manchmal so eine Wundertüte. Wir wissen noch nicht genau warum, aber manchmal wird der Eischnee einfach nicht fest, ja, dann bleibt es einfach flüssig. Ne, also, aber in diesem Fall ist, also härter habe ich es, glaube ich, noch nie hingekriegt, fester. Von daher bin ich schon mal erstmal gut zufrieden. So, ich hoffe, ihr habt noch ein bisschen Platz gelassen.
3: Wir haben Platz gelassen. Was haben wir hier Schönes?
2: Ein klassisches Tiramisu. Allerdings ohne Alkohol.
4: Mit Knoblauch.
2: An Alkohol soll es nicht scheitern, aber tatsächlich mache ich mein Tiramisu gerne ohne Alkohol, weil man den Schnaps auch schnell überdosieren kann und dann schmeckt das ganze Tiramisu nur nach Schnaps und das will man halt nicht. Ne? Also,
4: das ist eine ordentliche Portion.
2: Ich finde, es fehlt aber auch nicht.
5: Danke dir.
2: Bitte schön.
3: Ja, letzter Gang. Fast durch das Gartenfest. Ich bin ein bisschen traurig. Aber lasst es euch noch mal schmecken. Ja? Bon Appetito!
4: Das machen wir. Sollen wir nochmal anstoßen?
3: Wir
5: jetzt nicht.
3: Stören jetzt wollen wir erstmal.
5: Stör jetzt nicht.
3: Wir essen.
5: Wie lecker. Beim Nachtisch darf mir nichts in die Quere kommen, weißt du? Das ist aber richtig gelungen.
3: Dankeschön. Ich habe es nicht gemacht, aber ich gebe es ja gerne weiter. Du darfst
5: sag's
3: es André auch
5: und
3: sehr gerne selber sagen.
5: Ich sag's ihm.
1: Sehr lecker.
3: Ich bedanke mich nochmal bei dir. Danke, mein Schatz.
6: Du hast so gut gekocht.
3: Das hat allen wirklich richtig gut geschmeckt.
2: Unser Garten, unser Gartenfest.
3: Ja, genau. Ich bin jetzt fast ein bisschen traurig, dass es durch ist tatsächlich, weil jetzt kommt ja nur noch ein Gartenfest. Und die ganze wochenlange, monatelange Vorbereitung ist jetzt quasi durch. Ja, aber ich bin jetzt auch froh. Und dann, ja, war's das.
7: Und jetzt gibt es Punkte.
4: Das war ja jetzt schon unser fünftes Gartenfest zusammen. Und man merkt ganz deutlich, wie wir als Gruppe auch immer näher zusammenwachsen. Und deswegen habe ich so das Gefühl, dass weder das Wetter noch sonst irgendwas kann unserer Stimmung einen Abbruch geben.
3: Das ist nämlich der
0: Also das fing ja schon bei dem beim Entree an. Also es war sehr, sehr liebevoll alles angerichtet. Und dann war das ja ein Garten, den, glaube ich, keiner jetzt so erwartet hätte. Also so exotisch und ja, man hat da wirklich das Gefühl, man ist im Süden, man ist im Urlaub.
8: Das Motto Tief verwurzelt haben die beiden wahnsinnig gut aufgegriffen. Ein durchgehender roter Faden, komplett durchs Essen, durch Deko, durch den Garten selbst.
9: Außerdem haben sie unglaublich viel Produkte aus dem eigenen Garten ins Essen reingebracht. Also auch da war die Verwurzelung, wenn man so will, war einfach da.
0: Ja, das Tiramisu war natürlich der Knaller. Also es hat mir sehr gut geschmeckt. Ich fand es so lecker, dass ich es echt leer gegessen habe.
4: Das macht so Spaß.
9: Das war kurzweilig, hat Spaß gemacht. Und wenn dann vielleicht tatsächlich noch Wildbienen reingehen sollten, dann hat es ja sogar noch einen Sinn.
8: Wirklich gut, hat wirklich Spaß gemacht. Von daher gebe ich Steffi für ihr Gartenfest 9 Punkte.
4: 9 Punkte.
0: 9 Punkte. 9 Punkte.
4: 10 Punkte.
7: 46 Punkte für Jackies Gartenfest. Damit setzt sich die jüngste Teilnehmerin an die Spitze.
10: Jackie, Wahnsinn. Es ist bei euch mehr als rund gelaufen. Du bist auf dem vorläufig ersten Platz mit Bella Italia, Dolce Far Niente. Habt ihr vollkommen überzeugt. Du und dein Mann habt echt gerockt. Daumen hoch. Aber vorläufig, wir haben noch ein Gartenfest.
3: Salute, schön, dass ihr da seid.
7: Zum Finale geht es für alle nach Warburg zu Torben.
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0: Guten Abend und willkommen zur Spätausgabe von SR Info. Heute mit diesen Themen. Komplexe Rechtslage. Saarland hat Probleme bei Bekämpfung von illegalem Glücksspiel. Finanzielle Unterstützung. EU stärkt Ukraine mit 6,1 Milliarden zum Nationalfeiertag. Und ungewöhnliches Ritual. In Wallerfangen feiern 130 Menschen mit Kakao und Musik. In manchen Dörfern entlang der französischen Grenze gibt es eine Spielhalle neben der anderen. Und auch in vielen Gaststätten im Saarland stehen Spielautomaten. Immer wieder fliegen da auch illegale Geschäfte auf. Die Landesregierung hat jetzt neue Zahlen veröffentlicht. Und die zeigen große Schwierigkeiten im Kampf gegen illegales Glücksspiel.
1: Insgesamt wurden allein im vergangenen Jahr mehr als 70 Ermittlungsverfahren wegen illegalen Glücksspiels eingeleitet. Nur drei wurden rechtskräftig abgeschlossen. Das geht aus der Antwort der Landesregierung auf eine Anfrage der CDU-Fraktion hervor. Die fordert nun eine systematische Zusammenarbeit von Polizei, Steuerfahndung und kommunalen Ordnungsbehörden.
2: Wenn jeder für sich allein vorgeht, wird das nicht den durchschlagenden Effekt haben. Umgekehrt, wenn man koordiniert vorgeht, wenn man auch mit ausreichender Ausstattung vorgeht, wenn man abgestimmt vorgeht, dann hat man eine Chance, dort das illegale Glücksspiel auch zurückzudrängen.
1: Laut Landesregierung gibt es viele Gründe, die die Verfolgung von illegalem Glücksspiel erschweren. So habe etwa die Polizei oft nicht ausreichend Personal und es fehlten die technischen Möglichkeiten, um Spielautomaten auszuwerten. Die SPD-Fraktion gibt zwar Verbesserungsbedarf zu, betont aber bereits mehr Stellen bei der Polizei geschaffen zu haben und verweist auf ein Pilotprojekt gegen illegales Glücksspiel in vier saarländischen Kommunen, in Kleinblittersdorf, Saarbrücken, Großrosseln und St. Wendel.
3: Deshalb sagen wir, dass wir über das Pilotprojekt am Ende eine Evaluation möchten, die darauf Rückschlüsse erlaubt, wo wir nochmal Schnittstellen vielleicht besser miteinander vernetzen und was wir da nochmal tun müssen. Aber es ist ja vor allem im Zusammenspiel mit der Kommune kein einfaches Vorhaben.
1: Die AfD-Fraktion fordert wie die CDU eine bessere personelle und technische Ausstattung der Polizei. Vor dem Hintergrund der Suchtprävention müsse Glücksspiel aber generell kritisch hinterfragt werden. Schätzungen von Wirtschaftsexperten zufolge verliert der deutsche Staat durch illegales Glücksspiel jährlich mindestens 1 Milliarde Euro an Steuern und Abgaben. Die Bekämpfung sichert also auch Staatseinnahmen.
0: Wenn gerade nicht gestreikt wird, sind die neuen Saarbahnzüge in der Saarbrücker Innenstadt inzwischen immer mal wieder zu sehen. Denn bevor die Züge regulär eingesetzt werden dürfen, müssen sie zunächst verschiedene Testfahrten absolvieren. Ab morgen sind sie dafür auch auf der Köllertalstrecke unterwegs.
4: Einer der neuen Züge der Saarbahn. Im Innenstadtverkehr werden die Testfahrten schon mit Fahrgästen durchgeführt. Die Fahrten, die ab morgen auf der Köllertalstrecke stattfinden, werden noch ohne Passagiere laufen.
5: Diese Fahrzeuge zeichnen sich dadurch aus, dass sie sowohl auf dem Straßenbahnnetz nach Beo-Strapp fahren, als auch auf Eisenbahnstrecken fahren können. Und deswegen gibt es im Endeffekt zwei Zulassungsverfahren. Und aktuell haben wir eine Vorläufe-Inbetriebnahmegenehmigung nach Beo-Strapp für die Fahrzeuge. Das erlaubt uns, dass wir mit den Fahrzeugen schon im Fahrgastbetrieb in der Stadt fahren dürfen. Allerdings noch nicht auf den Eisenbahnstrecken, weil da die Zulassung noch aussteht.
4: Auf der Köllertalstrecke wird zum Beispiel getestet, ob das Fahrzeug auch automatisch abbremst, wenn ein Lokführer ein rotes Signal überfahren hat. Das ist Vorgabe. Der Tarifkonflikt mit der GDL hat laut Saarbahn keine Auswirkungen auf die Zulassungsverfahren. Die Gewerkschaft hat für morgen und übermorgen erneute Warnstreiks ohne genaue Uhrzeiten angekündigt. Laut Saarbahn können sich die Fahrgäste mindestens auf das Ersatzkonzept mit Bussen und einigen Zügen verlassen.
0: Riesige Rotorblätter oder ähnlich unhandliche Transportgüter können nicht einfach auf einen LKW gepackt werden. Für sie braucht es einen Schwertransport. Und der wiederum muss bislang immer von der Polizei begleitet werden, zur Absicherung. Das allerdings soll sich jetzt ändern, denn ab Herbst könnten hier im Saarland private Dienstleister

0: übernehmen. Die Ausbildung zum sogenannten Transportbegleiter hat gerade begonnen.
1: Seminarbeginn für die 14 zukünftigen Transportbegleiterinnen und Begleiter. Heute steht eine Brückenexkursion direkt unter der A8 an. In 5 Wochen Weiterbildung lernen die Teilnehmerinnen und Teilnehmer in theoretischen und praktischen Seminaren, wie sie Schwertransporte ganz ohne Polizei begleiten können. Alle Autofahrer müssen sich dann an ihre Anweisungen halten. Sonst drohen die gleichen Strafen wie bei den Beamtinnen und Beamten. Das Verkehrsministerium möchte mit der Initiative die Polizei entlasten.
2: Wenn größere Schadensereignisse sind, wenn größere Sportereignisse sind oder was auch immer, dann kann die Polizei nicht hinter einem Schwertransport herfahren. Dann müssen die dorthin, wo originäre Aufgaben zu erfüllen sind, der Gefahrenabwehr.
1: Die 14 Teilnehmerinnen und Teilnehmer kommen aus ganz Deutschland. Die Weiterbildung übernimmt die Gesellschaft für berufliche Ausbildung und Unternehmensberatung. Der Ort des heutigen Seminars ist kein Zufall. Die Autobahnbrücke über die Mosel hat Schäden durch den Schwerverkehr.
3: Es ist ganz wichtig, dass man eben als Transportbegleiter auch versteht, welche Auswirkungen haben denn schwere Verkehrslasten auf eine Brücke. Und wenn man dann Vorauflagen bekommt, man hat in Schrittgeschwindigkeit die Brücke zu überfahren oder eine bestimmte Fahrspur einzuhalten, dann ist es eben von besonderer Wichtigkeit, das zu verstehen.
1: Für die Gruppe geht es zum Abschluss noch in die 607 Meter lange Autobahnbrücke. Dort können die Kursleiter die Schäden durch den Schwerlastverkehr direkt vor Ort zeigen. Zusätzlich zur angestrebten Entlastung der Polizei sollen vor allem die Wirtschaft und Transportunternehmen von der Initiative profitieren, da Schwertransporte zukünftig flexibler und unabhängiger ablaufen sollen.
0: Auf saarländischen Campingplätzen übernachten immer mehr Menschen. Nach Angaben des Wirtschaftsministeriums lag das Plus Ende Juni im Vergleich zum Vorjahreszeitraum bei durchschnittlich 3,5%. Der Campingplatz in Losheim hatte sogar 20% mehr Übernachtungen. Laut Tourismuszentrale ist das Angebot durch Tiny-Häuser oder Wohnmobilstellplätze vielfältiger geworden. Oft fehle aber noch eine Möglichkeit zur Online-Buchung.
4: Nach der Sperrung der Turmschulhalle in Duttweiler hat der Allgemeine Turnverein ATV nun offiziell eine Ausweichmöglichkeit für sein Trainingsangebot. Am Wochenende wurden die sanierten Räume der sogenannten Jahnschenke eingeweiht. Nach einer Sanierung für 250.000 Euro hat der Verein dort nun unter anderem einen modernen Trainingssaal zur Verfügung, der über einen speziellen Schwingboden verfügt. Im Saarland ist die Zahl der Kinobesucher im ersten Halbjahr 2026 deutlich gestiegen. Das zeigen Daten der Filmförderungsanstalt FFA. Von Januar bis Juni wurden in den saarländischen Kinos über 390.000 Tickets verkauft. Ein Plus von rund 20% im Vergleich zum Vorjahreszeitraum. Das Wachstum im Saarland liegt damit über dem Bundesdurchschnitt.
0: Die Ukraine feiert heute ihren 35. Unabhängigkeitstag von der Sowjetunion. Die Feierlichkeiten standen im Zeichen des anhaltenden russischen Angriffskrieges. Präsident Selenskyj beschwor in seiner Rede die Einheit der Gesellschaft im Krieg gegen Russland. Auch Vertreter einiger Partnerländer waren angereist. Bundeskanzler Merz war nicht dabei, doch auch er bekräftigte auf der Plattform X seine Unterstützung.
5: Die Feier in der Hauptstadt Kiew ist kleiner als sonst, aus Angst vor russischen Luftangriffen. Aber trotzdem, einige Staats- und Regierungschefs sind angereist, darunter der britische Premierminister Andy Burnham und der EU-Ratspräsident Antonio Costa. Die Zukunft der Ukraine in der Europäischen Union ist die beste Garantie für die Sicherheit und die langfristige demokratische Stabilität für die Ukraine und Europa als Ganzes. Anlässlich des Unabhängigkeitstages genehmigt die EU eine milliardenschwere Rüstungshilfe. Alles im Wert von 6,1 Milliarden Euro. Präsident Selenskyj bedankt sich für die bisherige Unterstützung. Seit nunmehr 5 Jahren tun wir alles dafür, dass unser Volk über genügend Waffen und alle notwendigen Mittel verfügt, um die Ukraine zu bewahren und Russland zurückzudrängen. In der Ukraine sind wir allen Menschen auf der Welt dankbar, allen Menschen in Europa, allen, die in ihren Herzen unseren Traum von einem freien und würdigen Leben teilen. Aber Selenskyj drängt auf mehr Hilfen. Vor allem bei der Luftabwehr. Darum ist es auch bei dem Treffen der sogenannten Koalition der Willigen heute in Kiew gegangen. Beschlossen wurde zusätzliche Unterstützung, darunter weitere Flugabwehr sowie Hilfen im Energiebereich und der Produktion von Drohnen.
0: Auch in Saarbrücken gab es am Nachmittag eine Veranstaltung zum ukrainischen Unabhängigkeitstag. Unter dem Motto Freiheit braucht Zusammenhalt versammelten sich zahlreiche Menschen in der Innenstadt.
4: Gedenken an die Opfer. Nach über 4 Jahren Krieg in ihrer Heimat hoffen die Ukrainer im Saarland weiter auf gesellschaftlichen Zusammenhalt in Deutschland.
6: Man darf in der Zeit, auch wenn man müde ist, nicht die Menschlichkeit verlieren. Und vor allem immer dran denken, dass es den Leuten, die es gar nicht verschuldet haben und das auch nicht provoziert haben, in der Ukraine noch schlechter geht als uns.
4: Aber er sollte auch gefeiert werden, der Unabhängigkeitstag der Ukraine. Mit den Gedanken immer bei der Familie in der Heimat.
7: Ich habe meine Heimat sehr vermisst und ich mache mir immer viel Sorgen. Und ich versuche, meine Familie zu unterstützen, meine Freunde zu unterstützen in der Ukraine. Die müssen bleiben.
4: 500 der Teilnehmerinnen und Teilnehmer zogen im Anschluss an die Kundgebung auf dem Saarbrücker Landwehrplatz durch die Innenstadt.
0: Der diesjährige Hitzesommer in Deutschland hat volkswirtschaftliche Schäden von mindestens 36 Milliarden Euro verursacht. Das zeigen Berechnungen der Umweltschutzorganisation Greenpeace. Die Schäden sind demnach vor allem durch Ernteausfälle, Waldbrände und Gesundheitskosten entstanden.
8: Bei dem KI-Chat-Programm ChatGPT gibt es seit heute Werbung. Das gilt für Nutzer der kostenlosen Version und im günstigsten Bezahltarif namens Go. Die Werbekunden sollen aber keinen Zugriff auf Chatverläufe bekommen. In den USA gibt es Werbung schon seit Anfang des Jahres. Im Moment macht die Betreiberfirma OpenAI noch hohe Verluste. Die neuen Einnahmen sollen dem entgegenwirken. Bundespräsident Frank-Walter Steinmeier hat den Umzug in seinen vorübergehenden Amtssitz am Berliner Spreeburgen mit der symbolischen Schlüsselübergabe abgeschlossen. Steinmeier sagte, seine Frau und alle Mitarbeitenden seien gut im neuen Amtssitz angekommen. Offiziell hat er dort bereits seit Anfang Juli seinen Regierungssitz. Die eigentliche Residenz, das Schloss Bellevue, wird derzeit umfassend saniert. Die Arbeiten sollen 8 Jahre dauern. Der Unternehmer Klaus-Michael Kühne ist tot. Er starb vergangene Nacht im Alter von 89 Jahren in der Schweiz. Das teilte sein Konzern Kühne und Nagel mit. Mit einem geschätzten Vermögen von 36 Milliarden Euro galt der Investor als einer der reichsten Deutschen. Mit seinem Geld unterstützte er vor allem in seiner Heimatstadt Hamburg zahlreiche Projekte, unter anderem den Fußball-Bundesligisten HSV.
0: Was in Städten wie Berlin oder Hamburg längst zum Trend geworden ist, ist im Saarland noch relativ neu. Kakaozeremonien. Dabei geht es nicht um die süßen Fertigmischungen aus dem Supermarkt, sondern um reinen Rohkakao, der bewusst getrunken wird. So auch am Wochenende in Wallerfangen bei einer Zeremonie unter freiem Himmel.
9: Es ist ein besonderes Event an diesem Abend im Wallerfanger Schwimmbad. Die Besucher kommen nicht zum Schwimmen, sondern zum Kakao trinken und entspannen. Die Soul Summer Nights. Die Idee kam Madeleine 2022, als sie in Montenegro war.
10: Ich habe dort Kakao-Ritual mit Tanzen zusammen kennengelernt und mir hat das ganz, ganz viel bedeutet. Und irgendwie ist diese Idee in mir gereift, dass wir das auch im Saarland brauchen.
9: Zuerst gibt es eine Begrüßung und ein gemeinsames musikalisches Einstimmen und Lockern. Dann startet Madeleine mit dem Kakao-Ritual.
11: Du darfst einmal ganz bewusst auch dich mit diesem Urvertrauen, mit dieser Erdenergie aufladen.
9: Und spätestens dann wird klar, das hier ist kein normaler Kakao.
10: Dort ist kein Zucker drin, 100% Kakao. Und der ist sehr gesund tatsächlich. Also der mit am meisten Magnesium als Lebensmittel, über 300 Nähr- und Wirkstoffe. Also allein den schon zu trinken, um sich gesundheitlich aufzuladen, ist eine gute Sache.
9: Neben vielen gesundheitlichen Vorzügen hat Kakao auch etwas Spirituelles. Auch das soll an diesem Abend transportiert werden. Es geht um Entschleunigung, Ankommen und Achtsamkeit.
12: Ich habe das Gefühl, die Menschen denken nicht mehr so viel nach. Die wirken dann alle auch so mehr in ihrem Körper durchs Tanzen. Und weniger verkopft vielleicht auch.
9: Mit Kakao, Musik und Tanz entsteht hier eine ganz eigene Atmosphäre, bei der die Teilnehmer nicht nur abschalten können, sondern auch ein Alltagsgetränk von einer neuen Seite kennenlernen dürfen.
0: Ja, und so ein warmer Kakao passt ja auch ganz gut zu diesem herbstlichen Wochenstart. Hier sind die Wetteraussichten. Die Wolken verdichten sich im Laufe der Nacht und es zieht Regen auf, teils auch Gewitter. Morgen beginnt der Tag wolkenverhangen und nass. Gegen Nachmittag zeigt sich ab und zu auch mal die Sonne, bis 23 Grad. Auch der Rest der Woche bleibt wechselhaft. Es wird aber wieder wärmer und damit auch sehr schwül. Damit verabschieden wir uns für heute. Morgen sehen wir uns ab 16 Uhr wieder, wenn Sie mögen. Ich wünsche Ihnen noch einen schönen Abend. Tschüss.
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24: Am kommenden Wochenende beginnt die neue Saison in der Fußball-Bundesliga. Und deshalb haben wir uns gedacht, gehen wir mal in die Heimstätte des VfB Stuttgart.
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24: Ein wirklich beeindruckendes Rund, wenn man sich das mal anschaut, wenn man sich überlegt, 60.000 Menschen, wahnsinnige Atmosphäre. Herzlich willkommen also zu einer neuen Sommerausgabe von Sag die Wahrheit, nicht nur für Fußballfans, denn wir werden natürlich auch ein bisschen hinter die Kulissen dieses Stadions schauen. Und die Ballkünstler, die können natürlich einiges mit den Füßen anstellen, aber was man sonst noch mit Füßen spielen kann, das werden wir jetzt in der ersten Runde sehen. Absolut fantastisch.
25: Nummer 1. Wer sind Sie?
26: Ich bin Anne Klinge und spiele Theater mit meinen Füßen.
25: Nummer 2. Wer sind Sie?
27: Ich bin Anne Klinge und spiele Theater mit meinen Füßen.
25: Nummer 3. Wer sind Sie?
28: Ich bin Anne Klinge und spiele Theater mit meinen Füßen.
25: Nur eine der drei Damen erweckt ihre Füße zum Eigenleben. Und für sie heißt es jetzt, sag die Wahrheit.
29: Ja, lasst uns ein wenig füßeln. Das ist eine wunderbare Shownummer, die es so kein zweites Mal gibt. Die Füße unserer Kandidatin verwandeln sich in Figuren, mit denen sie uns später ein kleines Stück präsentieren wird. Aber wie immer gilt, nur eine verfügt über die entsprechende Zehenfertigkeit. Die anderen beiden stehen mit den Beinen fest im Leben. Hier sind die Infos. Mein Name ist Anne Klinge und ich bin Fußtheaterspielerin. Diese ganz spezielle Art des Puppenspiels habe ich selbst entwickelt und sie ist deutschlandweit einzigartig. Denn meine Füße verwandeln sich in eigenständige Persönlichkeiten. Wenn ich eine Hand dazu nehme, spiele ich sogar mit drei Figuren. Und dann zu wissen, welcher Fuß mit welcher Hand wann was macht, das ist schon ziemlich anspruchsvoll. Zumal ich ganze Theaterabende bestreite. Da ist auch körperliche Fitness nötig. Anspannen und Entspannen meines Körpers wechsle ich im Atemrhythmus ab, damit die jeweilige Figur aktiv ist. Und ganz wichtig, Fußcreme, sagt Fußtheaterspielerin Anne Klinge. Also was für den Schauspieler die Maske, das ist für Anne Klinge die Pediküre. Wir schauen mal, wie die Geschichte weitergeht. Pierre beginnt in dieser Runde. Bitte sehr.
30: Nummer 1, erklären Sie noch mal, ich habe es nicht ganz verstanden. Also Ihre Füße sind sozusagen also die Puppe und die darstellende Figur.
31: Ja, nicht nur die Füße, auch die Beine. Die Füße selber sind die Gesichter.
30: Ah, okay, Nummer 2. Das heißt, Sie haben keine Hilfsmittel, sondern es ist wirklich tatsächlich wie so ein Schattenspiel dann, muss man sich vorstellen?
31: Kostüme habe ich natürlich, Perücken, kleine Hilfsmittel, die Hände, aber sonst nichts weiter.
30: Nummer 3, was können Sie denn mit Ihren Füßen darstellen? Alles?
32: Alles Mögliche. Ich habe Kinderstücke, auch Stücke für Erwachsene. Ja. Und ich habe
30: Nummer 1, spielen Sie auch klassische Sachen nach? Aus der klassischen Literatur?
31: Ja, es gibt zum Beispiel die Zauberflöte auch im Programm.
30: Nummer zwei, wie stellen Sie denn in der Zauberflöte die Charaktere dar?
1: Ganz unterschiedlich, je nachdem, was es halt da ist.
29: Danke. Ursula.
2: Also Nummer eins, Sie liegen auf dem Rücken und strecken die Füße, die Beine in die Luft.
31: Ja, so.
2: Und dann kommt eine Hand dazu.
31: Ja.
2: Ja?
31: Zwei Hände auch.
2: Zwei Hände oder vielleicht. Und Nummer zwei, sprechen Sie auch dazu?
1: Ja, ja, klar.
2: Natürlich. Und den Text alles auswendig und...
1: Na, es gibt Stücke, wo es schon als Hintergrundmusik zum Beispiel ist. Oder ja, halt, ich spreche auch währenddessen. Kommt drauf an.
2: Ja. Und was ist Ihre Lieblingsperformance?
32: Ja.
2: Drei,
32: die,
2: ja.
32: Die alternde Chansonette, die verliebt sich in einen Galan, der etwas windig ist. Und da er lieber Pornos liest, als sich mit ihr zu vergnügen...
2: Ja, das ist doch schon eine ganz ausführliche Auskunft. Heimatland.
3: Nummer drei, das ist aber nicht das Kinderstück, oder? Nein.
32: Nummer eins, haben Sie da, ist das immer Sie alleine oder sind da auch, haben Sie auch Kollegen?
31: Ja, das bin immer ich alleine.
32: Sind Sie alleine? Das heißt, wenn Sie dieses, diese Art des Spiels alleine entwickelt haben, dann geben Sie da keine Kurse, keinen Unterricht?
31: Im Moment noch nicht, nein.
32: Verstehe. Und Kandidatin Nummer zwei, haben Sie eine Ausbildung erst als Schauspielerin gemacht?
1: Nee, ich habe Puppentheater studiert, Puppentheater. Ganz klassisch in Berlin.
32: Verstehe. Kandidatin drei, haben Sie eine Ausbildung zur Schauspielerin gemacht?
4: Ich habe Pantomime und Körpertheater studiert in Erlangen.
32: Verstehe. Kandidatin Nummer eins, sprechen die einzelnen Figuren?
31: Die Figuren sprechen durch meinen eigenen Mund, ja. Also.
29: Ja, schön, schön, das ist eine lustige Runde. Mike.
5: Ja, Kandidatin Nummer drei, so ein Theaterabend, wie lang ist der?
4: Unterschiedlich, ich kann bis zu 90 Minuten spielen, aber mit Pause natürlich.
5: Kandidatin Nummer eins, diese Atemtechnik, wie muss ich mir das vorstellen?
31: Die Atemtechnik kommt aus der Technik des Körpertheaters und wird sozusagen als Haltungsatem in die Füße hinein transportiert.
5: Danke, Kandidatin Nummer zwei, was bewirkt das dann bei Ihnen?
1: Ja, dass ich halt einfach entspannt bleibe, sonst wären meine Muskeln permanent angespannt und ich könnte es wahrscheinlich nicht lang durchhalten.
5: Kandidatin Nummer drei, vor wem treten Sie auf? Was ist das für Publikum?
4: Ich trete hauptsächlich auf Kleinkunstbühnen auf. Mir ist es auch lieber, weil meine Füße sieht man ja bei 800 Leuten ja gar nicht mehr.
5: Aha, okay, gut. Kandidatin Nummer eins, haben Sie ein Management, die das für Sie machen? Auftritte besorgen?
31: Im Moment noch nicht.
29: Das ist alles ausbaufähig, wie mir scheint.
5: Ja, da können wir noch viel machen.
32: Kandidatin Nummer drei, ich habe überhaupt nicht zugehört, was Sie gesagt haben. Ich bin so begeistert von Ihnen, dass ich nur noch zugucke, anstatt zuzuhören. Können Sie die Geschichte mit dem Porno noch mal erklären?
29: Wir sind im Vorabend, meine
32: Aber
29: Liebe.
32: Aber wenn Sie es erzählen, ist es so harmlos schön. Ja, es wird noch schlimmer. Sie ist dann...
29: Oh Gott! Oh Gott!
32: Machen Sie! Erzählen Sie! Sie bringt ihn um die Ecke.
29: Ah, gut.
32: Okay, ja. Kandidatin Nummer zwei, gibt es da mittlerweile auch Nachahmer?
1: Eine einzige und wir stehen noch im Kampf.
32: Weil Sie das nicht so richtig wollen, dass Sie das
1: machen? Weil ich die Erste war.
32: Aha, Kandidatin Nummer eins, Sie müssen ja wahrscheinlich so Fans und Publikum haben, die immer wieder kommen. Wie haben die eigentlich von Ihnen erfahren? Wie sind die auf Sie aufmerksam geworden?
29: Hi, ja, sage mal. Die Frage kam noch so schön raus, Kim, und dann leider müssen wir auf die Antwort verzichten, aber vielleicht können wir das später noch klären. Vielleicht ergibt sich auch alles nur durch die Performance. Und Pierre darf als Erster entscheiden, wer es ist.
30: Ich für mich ist es irgendwie eindeutig. Ich bin ein ganz großer Fan von Nummer drei. Ich möchte, egal was Sie machen, zuschauen, egal mit welchen Extremitäten Sie irgendetwas vorführen, es ist ums lustig jetzt schon. Und Nummer eins hat das Motto Sehen und gesehen werden. Das ist für mich ganz klar. Eins.
29: Sehr schön. Ursula.
2: Nummer zwei ist für mich die spannende Kandidatin. Also wir haben sie viel zu wenig aus dem Busch rausgeholt und so. Ich glaube, ich setze jetzt einfach mal auf diese Unbekannte.
29: Wie schön, dass ihr euch nicht einig seid. Das ist ja das Salz in der Suppe bei Sagt die Wahrheit. Ann-Kathrin.
32: Die zwei ist mir ein bisschen zu forsch sozusagen im Sinne von ich bin es. Und das Understatement der Nummer eins hat mich eigentlich überzeugt. Ich bin bei der Eins.
29: Ja, Mike.
5: Tja, also dass jemand, der solche Geschichten erzählt, pantomimisch studiert, das ist ja Verschwendung, oder? Kandidatin Nummer 3.
2: Ja, ja, genau, du bringst es auf den Punkt.
5: Das, ja, klar. Also das finde ich sehr, sehr schade, da ist irgendwas schiefgelaufen. aber ich glaube auch, ich würde mich an Katrin anschließen. Kandidatin Nummer 1,

0: macht mir so diesen ruhigen Eindruck, auf dem Rücken liegend, mit Füßen die Zauberflöte. Ich bin so gespannt auf gleich. Ich freue mich schon.
1: Gut, und Kim, bitte.
2: Also, ich hätte es für verrückt gehalten, aber ich bin mir ganz sicher mittlerweile, es ist die 3, wirklich. Ihr werdet gleich alle Augen machen.
1: Also, Hände hoch, Füße runter. Hier kommt unsere Theaterspielerin mit den Füßen.

0: Schade. Nein! Das gibt's doch gar nicht!
1: Du hast echt einen Lauf?
0: Sie haben wir mal weggezogen. Ich geh nach vorne. Schon wieder ein Punkt? Super.
2: Ja, es ist die Nummer 1. Die meisten von euch haben wieder richtig gelegen. Mein Gott, ihr seid gut heute Abend.
0: Und kriegen wir das jetzt auch gezeigt?
2: Ja. Ja, natürlich. Nummer 2. Wer sind Sie denn?
3: Ich bin Julia Kaluzny, bin Kinderkrankenschwester und das Einzige, was ich mit meinen Füßen spiele, ist Fußball.
2: Und Nummer 3, ein sprudelnder Quell der Freude. Wer sind Sie?
4: Ich bin Rebecca Halbum, auch Kinderkrankenschwester. Und ich habe Theater mit den Füßen, wenn bei meinen Patienten die Orthesen mal wieder nicht richtig passen.
2: Sehr gut. So, und von Anne Klinge wollen wir jetzt natürlich Fußtheater sehen vom Allerfeinsten. Ein Auszug aus ihrem Stück Der Fußmord. Anne Klinge.

0: Susanne Klingel.
1: Von der kleinen Fußtheaterbühne hinein in die Arena der Emotionen. Wir sind hier im Allerheiligsten. Wir sind in der Mannschaftskabine des VfB Stuttgart. Den Spiegel kann man rumdrehen, dann kommt das Trikot zum Vorschein. Es gibt eine kleine Schublade. Da können die Spieler ihre Handys laden, zum Beispiel induktiv. Es gibt noch zwei Steckdosen. Fantastisch. Und diese Rundung soll so ein bisschen das Mannschaftsgefühl verstärken, wenn der Trainer, wenn Sebastian Hoeneß hier seine Motivationsansprachen hält. Es geht aber auch um Schuhe. Die Fußballschuhe, die fehlen hier natürlich. Und der Kandidat aus der zweiten Runde stellt Treter in solchen Größen her, dass die wahrscheinlich gar nicht darunter gepasst hätten. Viel Spaß.

0: Nummer 1. Wer sind Sie?
1: Ich bin Georg Wessels und ich mache Schuhe für die größten Menschen auf Erde.
0: Nummer 2. Wer sind Sie?
2: Ich bin Georg Wessels und mache Schuhe für die größten Menschen der Welt.
0: Nummer 3. Wer sind Sie?
3: Ich bin Georg Wessels und ich mache die Schuhe für die größten Menschen der Welt.
0: Nur eine von den dreien ist wirklich die gesuchte Person. Und für Sie heißt es jetzt, sag die Wahrheit.
1: Wow! Also das hier, man könnte ja jetzt sagen, guck dir mal an, wie lustig, Schuhe in Schuhgröße 68. Aber dahinter verbirgt sich natürlich ein wirklich ernsthaftes medizinisches Problem. Akromegalie heißt diese Krankheit. Eine Überfunktion der Hypophyse, Wachstumshormon. Die Menschen wachsen bis 2,50 Meter, 2,60 Meter und brauchen dann solche Schuhe. Und die macht unser Georg Wessels, einer dieser drei Herren hier. Und wir wollen wissen, wer ist das? Ich heiße Georg Wessels und stelle die größten Schuhe der Welt her. Unser Familienbetrieb macht Maßanfertigungen für Übergrößen. Ich habe zum Beispiel für die größten Menschen der Welt Schuhe angefertigt und diese bereits mit Wanderschuhen, Sandalen, Sportschuhen oder auch eleganteren Modellen ausgestattet. Wenn meine Kunden ihre maßgefertigten Schuhe nicht in unserer Werkstatt abholen können, dann liefere ich sie weltweit auch persönlich aus. Spezialaufträge sind wir gewohnt. Deshalb hat es mich auch nicht gewundert, als ich für ein Kamel zwei orthopädische Schuhe herstellen sollte. Auch das Kamel kam zur persönlichen Anprobe in unsere Werkstatt. Ich selbst lebe aber auf recht kleinem Fuß, verrät Georg Wessels, der Schuhmacher für Übergrößen. Ja, Schuhgröße 68 ist schon extrem, ja. Da kannst du mit normalen Schuhen reinsteigen, ne? Irre, dass das jemandem passt. So, Kim, bitte.
4: Aber umso toller, Kandidat 1, dass Sie sowas machen. Das ist ja, glaube ich, ein Spezialgebiet, auf was Sie sich da eingelassen haben. Machen Sie dann Schuhe auch für Durchschnittsgrößen?
5: Nein, überhaupt nichts. Nur für diese Ausnahme.
4: Okay, danke. Kandidat Nummer 2, ist das denn so ein großer Bedarf? Gibt es den großen Bedarf?
2: Ja, wir machen das jetzt seit 35 Jahren und der Bedarf ist da.
4: Kandidat Nummer 3, Sie sagen, es ist ein Familienbetrieb. Wer macht denn noch alles mit?
6: Mein Bruder, meine Tochter, mein Neffe.
4: Und was kostet so ein paar Schuhe?
6: Die Schuhe werden immer verschenkt.
4: Verschenkt?
6: Ja.
4: Aber wovon leben Sie denn dann, Kandidat Nummer 2, wenn Sie nur diese großen Schuhe machen und verschenken?
2: Wir haben ja ein Sortiment von Größe 46 bis diese Maßanfertigung, die großen.
4: Ah.
2: Und das ist...
7: Okay. Nummer 3, die Leute, die solche Schuhe haben, die haben ja nicht viele. Wie viele Paar Schuhe hat denn so jemand dann zu Hause?
6: Also wir machen immer eine Grundausstattung, zumindest 3 Paar am Anfang, wenn wir die kennenlernen.
7: Aber zurückschicken ist da nicht, ne? So, wenn sie nicht gefallen.
1: Schwierig, ne?
7: Ja.
1: Komm nicht mit Amazon. Hm. Hartnett.
8: Kandidat Nummer 1, wie viele Kunden und Kundinnen sind es denn dann, die Sie haben, die so diese extremen Übergrößen brauchen?
5: Nicht ganz so viele, etwa 40, glaube ich, 50.
8: Danke. Kandidat Nummer 1. Ja, ja. Kandidat Nummer 2. Wie hat sich das denn insgesamt so verändert, das Bild? Werden die Füße immer größer? Das heißt, wird das immer mehr?
2: Also wir haben einen festen Stamm von ca. 15 jetzt. Und das ist eigentlich fester, das bleibt eigentlich
8: über
2: immer
8: Jahre
2: so.
8: Schon.
2: Ja, ja.
8: Okay, Kandidat Nummer 3. Wenn Sie sagen weltweit, was war denn das Weiteste, was Sie gefahren sind, um Schuhe auszuliefern?
6: Ja, ich bin jetzt gerade aus Südafrika wiedergekommen.
1: Yeah. Ganzen Welt unterwegs, ja.
9: Okay, ist so ein Spezialgeschäft Nummer 2. Aber Sie haben jetzt keine besonders große Tür oder so, in das ein großer Mensch auch reinkommen kann, um seine Schuhe anzuprobieren.
2: Na, der muss sich schon bücken.
9: Okay. Nummer 1. Gibt es da noch andere, die das machen? Eine Art Konkurrenz?
5: Meiner Meinung nach gibt es überhaupt keine Konkurrenz. Sind wir ganz alleine in diesem ganzen kleinen Bestück.
9: Nummer 3, wie sind Sie denn überhaupt dazu gekommen?
6: Mein Vater hat schon in den 50er Jahren für die Riesen in Holland Schuhe gemacht. Damals gab es diese Erkrankung auch noch in Europa. Die gibt es heute auch noch in Europa. Nur die wird hier jetzt mittlerweile rechtzeitig erkannt und kann auch behandelt werden.
1: Das ist eine ganz spannende Geschichte. Ich freue mich schon auf den Talk. Aber wir müssen jetzt erst mal rausfinden, wer es ist. Die sind ja alle Georg Wessels.
4: Ja, ja, man kann sich zumindest bei allen vorstellen. Das stimmt schon. Aber es gab einen Moment, der hat mich sehr berührt, nämlich als Kandidat 3 davon gesprochen hat, dass er ungern darüber spricht, über Preise, weil er sie verschenkt. Und das habe ich Ihnen von der Seele geglaubt.
1: So schnell kannst du dich entscheiden?
4: Ja.

0: paar Damen, die darüber kratzen. Das ist eine meiner Töchter, ist auf einem guten Weg dahin. Und deswegen bin ich dann auch bei der 2 hängen geblieben.
1: Die 2. Also, der Mann ist unser klarer Favorit. Hier ist die Lösung.

0: Ein Solopunkt für Kim Fischer. Bravo. Zum Auftakt in diesen Abend. Gratulation.
1: Merci.
0: Für deine Intuition. Kandidat 1, wer sind Sie?
2: Ich bin Gottfried Wilhelm Raas. Und mit Schuhen habe ich überhaupt nichts zu tun. Eigentlich, ich habe ganz normale Füße und kaufe auch immer die billigste Schuhe. Weil
0: Schön, dass Sie heute Abend bei uns sind.
2: Danke.
0: Kandidat Nummer 2, wer sind Sie?
3: Ich bin Jörg Rudnick, habe mit Schuhen auch nichts zu tun, außer dass ich sie trage, kann aber beim Georg nicht einkaufen, weil er keine Kinderabteilung hat.
0: So, Georg Wessels, mit ihm unterhalten wir uns sofort, gucken uns aber erstmal einen kleinen Film an, weil das ist schon beeindruckend. Die Kundschaft, 2,51 Meter misst sein größter Kunde, Sultan Kösen, der größte Mensch der Welt. Siehst du, der muss sich hier bücken im Geschäft. Schuhgröße 60 hat der Mann aus der Türkei. Auch dieser Kunde von der Elfenbeinküste bekommt ein paar XXL-Schuhe. Georg Kessels hat schon ganz viele Menschen glücklich gemacht, weltweit, die auf großem Fuß leben. Auch ehrenamtlich. Weit mehr als 600 handgefertigte Paar Schuhe hat Georg Wessels bislang verschenkt an Menschen mit Wachstumsstörungen.
3: Danke.
0: Das ist wirklich sehr, sehr toll. Und kommen wir noch mal vielleicht zurück auf so einen Schuh. Ist das jetzt handwerklich schwieriger oder ist es einfach ganz normal, weil er ist nur ein bisschen größer?
4: Nein, ich bin im Besitz des größten historischen Miniaturschuhmuseums. Diese Miniaturen herzustellen, ist mit Sicherheit viel schwieriger, als diese großen Schuhe zu machen.
0: Ja,
4: bei den Übergrößen ist es so, ganz wichtig sind die Maße. Ich fliege erst nach China oder nach Afrika oder nach Russland oder wo die Riesen auch im Moment dann leben und nehme Maß.
0: Das sind ja zum Teil, wir haben das angedeutet, sehr bedauernswerte Schicksale. Das sind kranke Menschen, die in ihrer Heimat mitunter auch geächtet sind und ausgestoßen sind. Was gibt es da für Beispiele?
4: Ja, also da fällt mir natürlich in erster Linie Afrika ein, aber auch China, wo die Menschen als Aussätzige oder verhext zum Teil verstoßen werden. Das ist allerdings eine Krankheit, die auch in Europa vorkommt oder auf der ganzen Welt vorkommt und immer schon vorgekommen ist. Akromegalie hat es immer gegeben. Ist ein Tumor an der Hirnanhangdrüse, ist Gott sei Dank nicht bösartig, aber führt leider dazu, dass die Menschen, wenn sie nicht behandelt werden, unaufhaltsam weiter wachsen.
0: In Deutschland oder in Europa kann man das behandeln, in den Entwicklungsländern eben nicht. Und wir haben mal ein Foto, wie sich so ein Mensch dann behilft. Schuhe möchte ich da gar nicht zu sagen. Das sind hier halbe Wasserflaschen, die der sich hier zusammengebunden hat, damit er eben nicht barfuß durch die Gegend laufen muss. Und da kommen Sie dann daher und sagen, ich mache das und zwar ehrenamtlich. Ich fliege dahin, ich zahle den Flug, ich mache die Schuhe. Sie fahren mehrmals dahin, damit das auch passt, weil der kann ja nicht zu Ihnen kommen, hat ja kein Geld. Die Menschen müssen doch extrem glücklich sein dann.
4: Die sind wahnsinnig glücklich. Also da kommen wir fast die Tränen,
0: ja, wenn ich dran denke. Das glaube ich, das glaube ich. Georg Wessels, Sie machen da einen richtig, richtig tollen Job. Sie sind ein Mann mit großem Herz und mit großem Sachverstand. Danke, dass Sie heute die Geschichte vorgestellt haben. Danke sehr.
4: Danke für die Einladung.
0: Danke. Ja, ein toller Kandidat und ein beeindruckender Mensch, wie ich finde. Und für mich sehr beeindruckend und eine tolle Gelegenheit, durch den Spielertunnel hier in der Arena des VfB Stuttgart kommen zu dürfen. Das Besondere ist der Tunnel Club. Auf der anderen Seite der verspiegelten Scheiben sitzen die VIP-Gäste und können den Spielern gewissermaßen über die Schulter schauen, wenn sie mit ihren Gedanken bei sich sind. Kurz vor dem Anpfiff. Was geht in den Köpfen vor? Sind die Spieler verunsichert? Sind sie selbstbewusst? Oder sind sie vielleicht sogar ein bisschen verwirrt? Und das ist auch ein gutes Stichwort und das Motto der dritten Runde. Große Verwirrung. Was wird gleich wohl passieren? Ja, das hängt wie immer vom Spiel ab. Vom Ratespiel.
5: Zwei falsche Kehrmaschinenfahrer und zwei falsche Sonnenexpertinnen haben sich versammelt, um euch nochmal hinters Licht zu führen.

0: Haha, wir können das. Wobei, eine Geschichte stimmt, ne? Große Verwirrung. Herrscht meistens bei euch, aber das ist auch das Motto diesmal. Große Verwirrung.
1: Zweiter Vorname.
0: Ja. Bodo, dein zweiter Vorname. Du darfst deshalb auch beginnen.
1: Oh.
0: Mit deiner Nummer zwei, bitte.
1: Mit, wenn ich es richtig erinnere, einer Frankfurterin.
2: Genau.
1: Und wir Hesse halten zusammen, also bitteschön.
2: Auf jeden Fall.
1: Jetzt werde ich verwirrt sein. Was kommt?
2: Ich habe für große Verwirrung gesorgt, weil ich habe von einem russischen Diplomaten den Teller leer gegessen. Weil ich bin so erzogen, dass ich immer den Teller leer esse. Ich durfte auch nie aufstehen, wenn der Teller nicht leer war. Und das ist wie ein Fluch, der mich verfolgt. Ich esse auch von Freunden immer die Reste weg. Dann war ich in Berlin in einem angesagten Lokal. Und am Nebentisch stand, für einen Frankfurter muss man unbedingt haben, eine Riesenportion Sauerkraut. Und es war aber keine Person mehr dort. Mhm. Ja, und ich liebe Sauerkraut und da hatte ich richtig Lust drauf. Und dann habe ich gedacht, okay, das nimmst du jetzt und isst es. Auf einmal kam der zurück.
1: Ja.
2: Und dann haben die irgendwie gedacht, ich wäre vom Geheimdienst oder so.
1: Ach.
2: Und es hätte fast einen politischen Skandal ausgelöst. Und ich konnte es dann aber zum Glück schnell wieder aufklären.
0: Große Verwirrung um das Sauerkraut.
1: Sauerkraut. Es macht ja Sinn, es ist nachhaltig, es war keine böse Absicht. Es ist Mundraub im besten Falle. Nein.
0: Nein. Admit, bitte.
3: Kandidat Nummer drei.
4: Ich habe für große Verwirrung gesorgt, weil ich mit meinem Sohn zusammen das einzigste Motorradlabyrinth der Welt gebaut habe.
1: Oh.
4: Darauf sind wir gekommen, von den Irrgärten in den Maisfeldern. Und dann haben wir einfach losgelegt mit Hecken und Sträuchern und Zäunen, angefangen, das Labyrinth zu bauen. Wir sind mittlerweile auf 5 Quadratkilometern. Motorräder aus ganz Europa kommen zu uns, um einmal durch das Labyrinth zu fahren. Kostet 10 Euro. Die sind auch alle begeistert. Und ja, natürlich bleibt der ein oder andere stecken, den wir abends rausholen müssen. Und das ist natürlich nicht so der Knaller für beide Seiten.
3: Ein Motorradlabyrinth. Doch, warum nicht?
5: Meine Oma fährt im Labyrinth
3: Motorrad.
0: Sie glaubt die Geschichte.
3: Super.
0: Und Mudo mit der 4.
5: Nummer 4, bitteschön.
6: Ich sorge für große Verwirrung mit meiner Fußballmannschaft. Und zwar habe ich aus Spielernot meine ganze Familie zusammengetrommelt und jetzt sind alle Spieler fast mit demselben Nachnamen.
3: Geil.
6: Wir hatten auch schon...
5: Wer spielt denn im Sturm? Der Onkel.
6: Onkel, genau, das war richtig. Wir hatten sogar den Vorfall, dass wir bei Spielen alle unseren Namen hinten drauf haben und die Gegner dachten, das wäre der Sponsor.
3: Alles ist viel besser.
5: Ich sehe gleich Bilder hier vom Motorrad, aber die Geschichte finde ich absolut glaubhaft. Deswegen muss ich sie glauben.
3: Ja. Die Mutter steht im Tor oder so.
0: Ja, herrlich.
5: Die Oma.
3: Oma.
0: Kim.
7: So, Kandidatin Nummer 1. Frau Direktorin, sorgen Sie mal für Verwirrung.
8: Meine große Verwirrung ist mein dementer Dackel Willi.
7: Oh Gott, Sie haben mich ja fast schon jetzt.
8: Aus persönlicher Betroffenheit habe ich einen Leitfaden als Hilfe für Hundedemenz herausgegeben und natürlich mit dem Willi ganz viel ausprobiert, um ihm einfach zu helfen in seiner Verwirrtheit, in seiner Desorientierung. Also was ganz wichtig ist, ist, dass man so einen ganz strengen, strikten Tagesablauf hat. Fütterung immer zur selben Zeit, dieselben Gassi-Runden, also nicht viel Veränderung im Prinzip. Ja. Was auch gut hilft, sind Denkspiele. Also mit dem Willi spiele ich sehr gerne Memory. Und
3: Klar. Das
8: kann er noch gut.
7: Ach, das ist aber süß.
9: Das ist sehr süß und sehr, sagen Sie mal, was denken Sie sich? Mein Herz, Sie haben mit meinem Herzen gespielt. Ich glaube Ihnen das nicht, aber ich würde gerne mit Ihrem Willi und meiner Fritzi über eine Wiese toben.
8: Oh ja.
9: Ja.
0: Das ist schön. Wir sortieren aus.
3: Ich tippe auf...
7: Ich hätte Handel getippt.
3: Ich hätte auch getippt.
0: Leute, das ist so eine schöne Geschichte. Das ist Haris Kurtanovic. Und jeder Spieler heißt Kurtanovic.
5: Jawohl.
0: Jeder findet seinen Platz im Team. Die Mannschaft schwört sich ein. Und dann beginnt die Live-Reportage.
10: Kurtanovic hat das Auge, spielt rechts raus zu Kurtanovic. Der wieder in die Mitte. Kurtanovic, Doppelpass mit Kurtanovic in die Mitte. Und dann ist da Kurtanovic. Und er startet ab ins Tor.
0: Kurtanovic. Hier ist die Mannschaft, zumindest 5 von denen sind da. Kommt rein, Jungs. Da sind sie. Jawohl, da kommen sie. Hey, richtig. das schön. Und mehr seht, Daharis, also unser Kandidat, steht im Tor, ist auch Spielertrainer. Dein Vorname und dein Verwandtschaftsgrad zum Haris?
11: Kenan und ich bin sein Bruder.
0: Der Bruder. Und das?
12: Ibrahim und sein Onkel.
0: Wo spielen Sie?
12: Stürmer.
0: Stürmer, wunderbar. Ist das, ist das hier? Das gibt's
13: da nicht. Ayet Kurtanovic, sein Cousin.
0: Okay.
13: Emman und der Schwager.
11: Anne ist der Cousin.
0: Ja. Jetzt müssen wir doch sagen, Haris, wie heißt der Verein? In welcher Liga spielt ihr?
11: Ich bin in der Kreisliga. Wir sind momentan auf dem ersten Platz.
0: Wie heißt der Club?
11: DJK Flörsheim.
0: Flörsheim.
11: Genau.
0: Aber wahrscheinlich seid ihr doch eher als FC Kurtanovic bekannt, oder?
11: Wir sind so bekannt, genau. Also,
0: ist das eine schöne Story? Schön, dass ihr da seid. Sensationell.
14: Ja, und hier würden die Kurtanovic natürlich auch gerne mal anstoßen im Mittelkreis der Arena des VfB Stuttgart. Am nächsten Wochenende werden hier die Profis wieder zugange sein. Und nächsten Montag gibt es eine neue Ausgabe von Sagt die Wahrheit Sommerspecial. Mit vielen Überraschungen, mit tollen Einblicken. Da können Sie sich drauf freuen. Also, bis dahin, eine gute Zeit.
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19: Willkommen zu den Meistern des Alltags. Wir machen das ja gemeinsam, wir tun aber auch viel Wichtiges fürs Zwischenmenschliche. Wir haben nämlich so eine Frage vielleicht drin: Wie hilft eine Gurkenscheibe gegen Mundgeruch? Wir wissen ja, Mundgeruch macht einsam, von daher nicht unrelevant an dieser Stelle. Dann die Frage, bezahlt mir die Krankenkasse alle 2 Jahre ein kleines Blutbild? Und kann ich Eichhörnchen in meinem Garten mit einer Schale Wasser etwas Gutes tun? Also ich hege und pflege meine Kandidatinnen und Kandidaten. Das sind Eni, Bodo und Jennifer Juan. Bei Wasser und Brot werden Sie gehalten. Mehr gibt's nicht. Aber Sie strengen sich immer an. Sie sollen ja für die gute Sache spielen, die Kinderhilfsaktion Herzenssache. Die profitiert von dem Geld, das ihr hier spielt. Eni und Bodo, welches Projekt unterstützt ihr diesmal?
20: Das Projekt heißt Die neue Heimat entdecken in Bellheim und ist eigentlich sehr schön.
21: Ja, es geht um Kinder mit Migrationshintergrund. Die wachsen in einer neuen Welt auf. Die Welt ist fremd, die Welt ist unbekannt. Aber wir sorgen dafür, dass ihr sie kennenlernt. Da werden nämlich diese Kinder zum Beispiel über ihre Kinderrechte aufgeklärt und was so alles hier in Deutschland ein bisschen anders ist wie zu Hause.
19: Sehr gut. Jess und Antoine, für wen spielt ihr?
22: Wir spielen für ein Projekt in Merchweiler im Saarland. Und zwar geht es da um das Motto Hashtag über Gräben hinweg.
20: Genau, und das ist eigentlich ein 5-tägiges Zeltlager, organisiert von dem Technischen Hilfswerk. Dort werden ungefähr 300 Kinder und Jugendliche eingeladen. Und das Coole ist, die bauen dort Fahrräder selbst, mit denen sie dann wiederum Strom erzeugen für die Saftbar, für Musik vor Ort. Das heißt, man ist aktiv und produziert Strom dabei. Eine super Sache.
19: Das ist sehr sinnvoll. Ich habe gerade das Bild vor mir, wie Bodo auch, damit wir hier genug Strom haben, wahrscheinlich ab den nächsten Sendungen auf einem Rad sitzt und strampelt. Vorneweg haben wir aber noch eine Schätzfrage. Wie viele Menschen lebten Ende 2022, und das ist wirklich ganz spannend, im rheinland-pfälzischen Dierfeld, der kleinsten Gemeinde Deutschlands? Schaut mal, da ist Dierfeld. Wenn man in etwa eine Ahnung hat, wo in der Republik die kleinste Gemeinde Deutschlands liegt.
21: Dorf. Ab wann ist man denn Gemeinde?
19: Wir suchen also eine Zahl.
22: Ah, du meinst, es gibt eine Untergrenze.
20: Ich habe in einem kleinen Dorf gewohnt, das waren 1000, aber das war aber es viel weniger sein.
22: Ah, und du meinst, es ist dann Gemeinde, Dorf, bla bla bla, Gemeinde 10, X.
20: 10, aber es können ja zwei Dörfer sein, wenn jeder...
1: In 10 Sekunden ab jetzt.
22: Drei. Also, aber so meine ich.
20: Ja, mach. Das ist untertrieben. Ist das untertrieben vielleicht?
22: Keine Ahnung.
1: Ich wollte mit meinem Erstaunen jetzt nicht zu viel verraten, aber süß. Jess und Antoine meinen drei.
20: Ja. Na, vielleicht ein Hof.
1: Ja gut, also ein Hof ist dann noch keine Gemeinde. Inni und Bodo meinen doppelt so viele. Sechs. Großstadt. In Dierfeld.
22: Ja, wahrscheinlich sind es 550 und die haben gewonnen jetzt. Ja,
2: sechs alte Leute und eine Kuh. Ich gebe noch die Kuh drauf.
1: In Dierfeld in Deutschland, kleinste Gemeinde in Deutschland, leben zwei. Frauen und sieben Männer sind neun. Also sind Eni und Bodo näher dran mit ihren sechs.
22: Jawohl. Aber wir waren jetzt, wir waren alle gar nicht so, das hat
1: nicht nee, wir waren gar nicht so schlecht.
2: Ja. Verrückt, ich dachte erst neun und dann dachte ich, ah nee, bestimmt noch kleiner. Und dann haben wir sechs genommen.
1: Nee, wirklich. Ja, gut. Ja, neun ist auch schon echt überschaubar. Ihr habt 100 Euro und die Wahlmöglichkeit Eni und Bodo zwischen grün und knackig oder Blut und Check.
21: Das ist die Gurke und der Blut. Ich würde Blut und Check nehmen.
2: Kennst du dich da aus?
21: Ich habe alle 8 Wochen mache ich Bluttests, aus Gründen.
2: Okay, dann nehmen wir das. Ich habe Bluthochdruck.
21: Ich auch.
2: Bring mich nicht auf die Palme.
1: Blut und Check, das kleine Blutbild.
21: Ja, das kleine.
1: Wird oft in Arztpraxen angeboten. Und was sollten wir darüber wissen? Weiße Blutkörperchen werden da gezählt. Cholesteringehalt wird festgestellt.
2: Ja.
1: Das kann Hinweise auf Entzündungen liefern.
21: Ja. Ja.
1: Essen und Trinken vor der Blutabnahme erlaubt. Wird alle 2 Jahre von den Kassen übernommen.
2: Hui.
21: Brille ja, oder?
2: Also ich glaube, Cholesterin, weil ich mache ja auch immer, ich check das ja auch, weil ich Blutdrucktabletten
21: nehme. Mach's kurz, es ist so, weil bei mir sagt er immer, das ist der Scheißwert, weil ich einfach zu gut lebe.
2: Bei mir
21: lebe.
2: Ist der immer super.
21: Der ist auf jeden Fall drin, das weiß ich. Was willst du mit den anderen sagen? Weiße Blutkörperchen.
2: Ich glaube, Hinweise auf Entzündung kann er schon liefern, oder? Wenn praktisch irgendein Wert zu hoch ist, dann hat man da vielleicht...
21: Der Eisenwert gibt, glaube ich, auch aus. Ist der mit drin im kleinen Blutbild? Also da hätte ich ein Ja getippt, bei alle 2 Jahre übernommen, glaube ich, eher immer übernommen. Und ja,
1: wenn dann tipp doch jetzt mal, in 10 Sekunden, ab jetzt.
21: Wenn der Arzt es verordnet.
2: So würde ich es machen.
21: Das sind die 2 Jahre?
2: Nee, ich glaube nicht.
1: Also es geht hier um regelmäßige Vorsorgeuntersuchungen. Das ist ja auch altersmäßig durchaus gestaffelt. Fast jeder zweite von uns nimmt das regelmäßig wahr. Das ist durchaus sinnvoll, auch wenn man noch keine Leiden hat, um sich zu checken. Das kleine Blutbild, darum geht es hier im Vergleich zum großen Blutbild. Das wäre nochmal was anderes. Weiße Blutkörperchen werden gezählt, meint ihr? Nee.
21: Nicht beim Kleinen.
2: Nicht beim Kleinen. Ich würde eher denken, das ist, wenn man diese große aufwendet, wo mehrere...
1: Nee, also auch beim kleinen Blutbild werden rote und weiße Blutkörperchen, Blutblättchen und auch Hämoglobin gemessen. Also beim kleinen Blutbild wird der Cholesteringehalt nicht festgestellt. Da müsste das Blut noch mal in ein Gerät der klinischen Chemie, so heißt das richtig, und da kann dann der Cholesteringehalt, könnte der Cholesteringehalt festgestellt werden.
21: Okay.
1: Kann Hinweise auf Entzündung liefern, jawohl, das ist richtig. Ja, viele Hinweise gibt es ja da auch über den Wert der weißen Blutkörperchen beispielsweise. Essen und Trinken vor Blutabnahme erlaubt, auch das ist richtig, jawohl, das macht da nichts aus. Wird alle 2 Jahre von den Kassen übernommen. Das gehört nicht zu diesen Vorsorgeuntersuchungen, die die Kasse regelmäßig übernimmt. Man bekommt ab einem gewissen Alter zwar einen regelmäßigen Check-up, aber das Blutbild alleine, das kleine, wird da nicht übernommen. Insofern habt ihr das richtig gemacht. 300 Euro für Eni und Bodo.
21: Ja. Ja, mit dem Cholesterin.
2: Hättest du gedacht, weil bei mir guckst du auch immer nach Vitamin D und allem. Also
21: weil der bei mir immer erhöht ist, messen die den jedes Mal im
2: Vergleich. Wahrscheinlich.
1: Grün und knackig, Jess und Antoine. Ja. Wir hätten eine folgende Frage. Gurkenfans. Also wir reden jetzt über entweder Salatgurken oder die Essiggurken. Mm. Beides lecker. Ja, genau. Also wir sind fleißige Gurkenfutterer. Also Gurkenfans sollten wissen, dass man Y-förmige Gurken Gurkenkönige nennt. Bei der Gurkenernte Gurkenflieger eingesetzt werden. Es in manchen Gurkengläsern Gurkenfahrstühle gibt.
22: Mhm, gibt es.
1: Aha.
22: So kleine Plastik.
1: Die EU-Gurkenverordnung, die Krümmung regelt.
22: Ich glaube, dem ist so, ja.
19: eine Gurkenscheibe gegen Mundgeruch hilft.
22: Wahrscheinlich, in Gurken hat es doch so Chlorophyll drin oder sowas. Ist das nicht in der Gurke drin?
20: Ja, Gurke besteht aber fast nur aus Wasser, ne? Ist die Frage, ob das gegen Mundgeruch...
22: Aber wenn die nur aus Wasser bestehen würde, dann wäre es Wasser, ne? Und keine Gurke.
20: Ja, aber es ist ein sehr hoher Anteil. Meinst du, das bisschen Grün, das hilft?
22: Ich glaube, da ist ein bisschen Chlorophyll drin in Gurken.
20: Formförmige Gurken. Ich meine, es gibt ja immer so diese Bio-Kisten, wo dann so verformtes Obst und Gemüse drin ist. Und da gibt es mit Sicherheit auch mal so Y-förmige Gurken, die wahnsinnig toll auch immer noch schmecken. Aber ob die einen Namen haben, Gurkenkönige, warum König, wenn so ein...
19: 10 Sekunden ab jetzt, damit also, es hier keine Ausflüchte
22: ja,
19: gibt.
22: Ja, ich glaube, ja.
20: Sag mal das andere oben schnell.
22: Ja, mach du.
20: Nee, weiß ich ja nicht.
22: Ja, was?
20: Das, aber ich glaube das nicht.
22: Okay.
4: Die Frage war leicht, aber es war die schwierige.
19: Diese Umentscheidungsstrategie, aber okay. Es gibt den Gurkenkönig.
20: Aber das ist was anderes.
19: Titelheld eines Kinderbuchs.
20: Ja.
19: Ja, von Frau Nösslinger, glaube ich, in der Form. Das gibt es also nicht bei den Gurken. Bei der Gurkenernte, Gurkenflieger eingesetzt werden. Schaut euch mal das an. Das sieht doch wirklich aus wie ein Flieger. Und wenn wir näher ranspringen, sehen wir auch, wer da schuften muss. Künftig bitte jede Gurke mit großem Respekt und Andacht essen. Jawohl. So wurden die nämlich gepflückt. Wir waren hier beim Gurkenflieger, dann Gurkengläser. Im Gurkenglas ein Gurkenfahrstuhl. Was soll das sein?
22: Das ist so eine kleine Plastikschale, die hat unten Löcher drin und einen Stab oben im kleinen Knubbel. Und dann kann ich zum Beispiel bei so Cornichons das anheben und komme besser an das Cornichon runter und das Gurkenwasser tropft unten ab.
21: Genau.
19: Kannst du nicht besser erfinden. Der Mann mit den grünen Handschuhen hat was da.
21: Cornichon.
19: Gucken wir uns das an. Dankeschön.
20: Oh, ich liebe sie. Ja.
21: Cornichon.
19: Antoine meint schlicht und ergreifend das hier. Ne? Also wir wollen ja nicht hier weit unten ins Glas hinein. Deswegen gibt es den Gurkenaufzug, der tatsächlich, und das kann man auch noch einrasten lassen, die Gurken nach oben bringt. Wir können hier wunderbar Gurken naschen und dann den Aufzug wieder abwärts fahren lassen.
22: Das wird mitverkauft bei den Gläsern.
21: Wir naschen die einigen Marken.
19: Sehr gut, 100 Euro. So, die EU-Gurkenverordnung. Es gibt ja alle möglichen Verordnungen bei der EU, was wie wo aussehen muss. Und meistens ging es dann aber darum, dass es, warum haben manche Dinge eigentlich eine gewisse Form, damit sie besser gelagert und transportiert werden können. So. Und es gab diese Gurkenverordnung,
22: gibt es aber nicht.
19: Nee, gibt es nicht mehr.
20: Schade.
19: Gab es wirklich mal, haben wir ja auch viel drüber geredet oder Gags drüber gemacht damals. Bis 2009 gab es die. Das ist Schnee von gestern. Eine Gurkenscheibe gegen Mundgeruch. Vollkommen richtig, was ihr gesagt habt. Ich glaube, Jess hat es gesagt, ich glaube, 98% Wasser besteht die Gurke. Von daher, ich fühle mich danach auch immer wie so ein Wasserkanister, wenn ich eine Gurke gegessen habe.
20: Aber die Schale ist super.
19: Nee, aber es gibt tatsächlich auch irgendwelche Stoffe noch da drin, die antibakteriell wirken. Natürlich. Und die Bakterien, das ist ja das, was Geruch macht, ja. Ne, das wissen wir. Die werden da gebunden und eliminiert. Von daher hilft eine Gurkenscheibe gegen Mundgeruch. Ausprobieren und dann knutschen. 200 Euro für Jason Antoine.
20: Ärgerlich.
19: Indien Bodo, ihr dürft entweder gefüllt und geschmiert oder rot und buschig nehmen.
21: Rot und buschig waren die Eichhörnchen, die haben wir im Gatte.
20: Aber gefüllt und geschmiert hört sich so nach irgendwas Leckerem an, ne?
21: Ich möchte aber die Eichhörnchen.
20: Du möchtest die Eichhörnchen? Okay.
19: Eni hat auch Eichhörnchen im Garten, behaupten wir. Wie kann sie ihnen etwas Gutes tun? Also wir sprechen übers Eichhörnchen.
20: No.
21: Goldige Gesellen.
20: Süß.
19: Routinemäßig zum Tierarzt bringen. Wenn sie ihm was Gutes tun will, die Eni. Nachlaufende Tiere in professionelle Hände geben.
20: Ja. So.
19: Mit Erdnüssen oder Mandeln füttern.
21: Nein.
19: Futter im Kasten mit Deckel anbieten. Flache Schale mit Wasser aufstellen im Garten.
21: Nüsse und Mandeln halte ich für gefährlich, aber Walnüsse geht.
20: Ja.
21: Und die verstecken die und die verstecken so viele, dass sie hinterher gar nicht mehr wissen, wo die sind.
20: Nüsse und Mandeln wachsen ja auch nicht hier. Deswegen würden sie Kinder,
19: hier steht Erdnüsse.
20: Finden,
19: ne?
21: Ja, deshalb nein.
20: Aber die finden sie ja hier nicht.
21: In Kasten mit Deckel, damit sie was zu tun haben, damit die nicht langweilig wird. Warum? Nein.
20: Na, das vielleicht die Raben, die nicht
21: klauen.
20: Oder?
21: Ach, andere Tiere. Aber welche denn?
19: 10 Sekunden ab jetzt.
21: Ich glaube, ich habe noch nie ein Eichhörnchen trinken
20: sehen. Nein. Ich würde denken, ja. Kein Trinken Wasser?
21: Ich hab's noch nicht gesehen. Ja, die müssen ja trinken. Ja, Lebewesen. Ohne Wasser lebst du ja nicht. Das geht ja,
20: aber
21: nicht.
20: Die Frage, ich habe noch nie ein Eichhörnchen trinken sehen.
19: Der Mann mit den grünen Handschuhen ist unterwegs in seinem heimatlichen Garten und kümmert sich um Eichhörnchen. So. Und jetzt zum Tierarzt. Nein, bitte auf keinen Fall. Also man soll Wildtiere sowieso nicht einfangen. und zum Tierarzt bringen.

0: lasst sie hüpfen. Oh. Aber wenn dir ein kleines Eichhörnchen nachläuft, dann ist es auf der Suche nach der Mami und kommt alleine vielleicht nicht klar. Von daher doch sich drum kümmern und die Eichhörnchen-Nothilfe rufen. Die kommt dann auch recht schnell und kümmert sich um den Kleinen. Erdnüsse und Mandel, darüber hatten wir gesprochen, über das Futter. Und ihr habt beide richtig argumentiert. Naja, normalerweise findet das Eichhörnchen die ja auch nicht bei uns. Es ist wirklich sehr ungesund. Also lasst bitte keine Erdnüsse oder Mandeln rumliegen für die Eichhörnchen. Jetzt aber, warum da oben drauf ein Deckel? Leckere Nussmischung, aber eben keine Mandeln und Erdnüsse. Damit die Fressfeinde da nicht rankommen. Richtige Strategie von euch, deswegen ein Deckel drauf. Die schlauen Eichhörnchen können den Deckel öffnen und auch sich hervorragend an einer Schale Wasser laben. Öfter mal nach Möglichkeit täglich frisches Wasser rein.
1: So süß, oder? Sehr
0: herrlich. Sehr 500 süß. Euro für Emil.
1: Toll, sehr gut. Wow.
0: Gefüllt und geschmiert für Jess und Antoine.
2: Das wolltest du ja gerne machen.
0: Bei welchen Flüssigkeiten im Auto empfiehlt es sich, die Werkstatt aufzusuchen, wenn der Pegel zu niedrig ist?
2: Beim Fahrer?
0: Beim Auto. Nockenwellenflüssigkeit. Motoröl. Bremsflüssigkeit.
2: Unbedingt.
0: Kühlflüssigkeit. Servolenkungsflüssigkeit.
3: Darf ich anfangen, weil ich nicht alles weiß?
1: Bitte.
3: Motoröl, Bremsflüssigkeit auf jeden Fall. Kühlflüssigkeit kann man selber nachfüllen, da muss man nicht in die Werkstatt. Ja. Was ist mit Nocken, oder?
1: Am Motoröl kannst du auch selber nachfüllen. Das kaufst du an der Tankstelle, da machst du den Blip raus, guckst noch mal rein, Blip, und dann füllst du nach oder auch nicht, ne?
3: Es empfiehlt sich, man muss vielleicht nicht, aber vielleicht empfiehlt es sich. Kann man da was falsch machen? Irgendwie
0: 10 Sekunden ab jetzt.
1: Okay. Also Motoröl selber beben. Bremsflüssigkeit, glaube ich, machen lassen, oder? Kühlflüssigkeit selber nachfüllen.
3: Bremsflüssigkeit.
1: Servolenkung sicher, sicher machen. Sicher gut so.
0: Gehen wir mal zur Nockenwellenflüssigkeit. Wer hat noch nie die Nockenwellenflüssigkeit geprüft?
1: Ich fahre ein Elektroauto. Das Einzige, was ich kenne, ist die Donauwelle.
3: Ich kenne es nicht.
1: Da fahre ich immer hin und aber.
2: Die Nockenwellenflüssigkeit habe ich noch nie.
0: Ja, also wer die Nockenwellenflüssigkeit noch nie überprüft hat, der muss sich keinen Vorwurf machen. Die gibt es nämlich nicht.
2: So.
0: Das wäre das. Beim Motoröl, das ist ganz normal, dass der Pegel da mal sinkt. Das kann jeder selbst kontrollieren. Das wissen wir ja, wie das ist, da nur mit dem Stab. Wahrscheinlich gibt es auch mittlerweile längst in den modernen Autos entsprechende Anzeigen. Bei der Bremsflüssigkeit.
2: Muss entlüftet werden, die Anlage. Und so.
0: Die muss kontrolliert werden. In der Bedienungsanleitung steht das drin. Es kann die Bremswirkung nachlassen. Habt ihr richtig gemacht. Bei der Kühlflüssigkeit, und das ist jetzt der Punkt, weshalb ich da so ein bisschen da gedacht habe, da, weil du sagst, kannst du selber nachfüllen. Das ist schon richtig. Aber die Kühlflüssigkeit, wenn der Pegel da sinkt, bedeutet es, dass was kaputt ist. Weil die nicht von alleine sinkt. Deswegen, also nachfüllen könntest du es zwar selber, aber um das zu klären, wo die Ursache ist, musst du in die Werkstatt. Das ist so der Kniff an dieser Sache. Okay. Die Servolenkungsflüssigkeit sollte man auf jeden Fall kontrollieren. Sonst lässt sich das Lenkrad ja schwerer bewegen. Und da sollte dann auch die Fachfrau und der Fachmann ran. 300 Euro für Jess und Antoine.
1: 500 Euro ins Finale.
3: Ist er schon soweit?
2: Da hatte ich eine ganz andere Idee.
0: Doch, da hätte ich 900 Euro bei Eni und Bodo,
2: bei
0: 500 bei Jess und Antoine. Eni und Bodo, ihr dürft weitermachen, entweder mit Web und Nepp oder Netz und Ball.
2: Web und Nepp. Sport oder Internet, was hättest du denn gern?
4: Oh, ich bin, glaube ich, eher beim Webshoppen eigentlich.
2: Web and Nepp.
0: Ach, Web and Nepp, okay. Welche Betrugsmethoden üben Kriminelle im Internet aus?
2: Oh ja. Alles inzwischen. Alles, vieles.
0: Ja, und was wirklich der Wahnsinn ist, wie viel Geld da erbeutet wird. 203 Milliarden im Jahr. Cash-Trapping. Wir sind im Netz unterwegs, beziehungsweise den Kriminellen dort auf der Spur. Cookie-Dropping. Farming. Fubbing, Roman Scamming.
4: Roman Scamming ist doch bestimmt dieses hier, wo die dann immer sagen, oh, ich bin hier in Pugawasi und ich brauche 5000 Euro, damit ich überhaupt zu dir fliegen kann. Und das könnte ich mir vorstellen, dass es das ist. Dieses Love Scamming. Ja. Roman Scamming, vielleicht ist das sowas, so ein Anbandeln, weißt du? Geld überweisen und die kommen aber nie, weil die Menschen gibt es gar nicht.
2: Das hätte ich aber gerne, dass mich jemand... Nein, natürlich. Dann, wenn du das so empfindest.
4: Also das könnte ich mir vorstellen.
2: Ich kenne keinen dieser Begriffe. Die setzen einen Cookie auf eine Seite. Dropping, ja. Farming und Fubbing. Was heißt das denn
4: aber übersetzt? Aber Cookie-Dropping, ist das ja dann nicht kriminell.
2: Wenn in sie auf deiner Sekunden Seite einen Cookie platzieren, der dir Böses tut, dann wäre das...
4: Also ich würde das denken,
2: meine das und das.
4: Und die anderen beiden nicht, ne?
2: Fubbing sagt mir nichts. Was heißt das übersetzt?
4: Keine Ahnung, wir machen es weg. Doch,
2: gibt's. Oder? Ich habe das lange nicht mehr gemacht, ich wollte das mal wieder machen.
0: Ja, auf
2: am
0: jeden
2: Ende
0: Fall.
2: Noch mal.
0: Letzte Sekunde noch mal um. Das ist zack. Fubbing. Manchmal hilft es, manchmal geht es aber auch ganz schön daneben.
2: Fubbing ist beim Yoga.
0: Cash-Trapping, meint ihr, gibt es als Betrugsmethode von Kriminellen?
2: Die Cash-Falle.
0: Habt ihr absolut recht, allerdings nicht im Netz.
2: Nein.
0: Aber es ist eine Methode, es ist irre. Es werden die Geldautomaten so präpariert, dass die, also praktisch diese Ausgabeschublade, ne? Da baust du so eine Attrappe rein, dass für dich, als der da Geld mitnehmen will, ist die leer und du denkst dir so, ach, ist ja nicht schlimm, ist kein Geld rausgekommen, Automat wahrscheinlich futsch, gehst du wieder. In Wirklichkeit ist das Geld aber hinter einer Blende hängen geblieben und nachdem du den Bankomatenraum verlassen hast, kommen die Kriminellen hinein und räumen diese Geldschublade aus. Also das ist völlig irre. Funktioniert leider massig. Dann haben wir das, aber eben nicht im Internet. Ne? Das,
2: möchtest du eine Schublade bei mir kaufen? Ich habe noch welche.
0: Ja, du, meine Herren, das ist einträglich, das Geschäft leider. Cookie-Dropping. Beim Cookie-Dropping ergaunern die Kriminellen sich Provisionszahlungen von Unternehmen. Ja? Also wo dann Cookies auf die Seiten geschoben werden und hin und her. Das ist ein bisschen komplizierter, aber es gibt es tatsächlich und ist sehr einträglich für Kriminelle im Internet. Bei Farming, meint ihr, das gibt es nicht im Netz? Da wirst du auf Seiten weitergeleitet, wo deine Kreditkarteninformationen abgefragt werden, die aber zur eigentlichen Seite gar nicht dazugehören, wo du eventuell was kaufen wolltest. Gibt es tatsächlich auch. Mhm. Schwierig, das zu überblicken und da sich nicht auf gut Deutsch bescheißen zu lassen. Das Fubbing, meint ihr, ist keine Internetmasche, um andere zu betrügen. Es ist eine sehr, sehr nervige Masche. Setzt sich zusammen, das Wort aus Phone und Snubbing. Snubbing heißt so viel wie brüskieren oder verachten. Das heißt, wenn ich mich die ganze Zeit, anstatt mit meinem Gegenüber, mit dem Handy beschäftige, betreibe ich Fubbing. Hat mit dem Netz jetzt aber, naja, nur mittelbar zu tun. Roman Scamming, das Synonym zum Love Scamming. Also da wird wirklich eine Liebe vorgegaukelt und Geld ergaunert. Und das funktioniert leider sehr, sehr gut für die Kriminellen. Das ist so der neue Heiratsschwindler, die neue Heiratsschwindlerin. 300 Euro für ja. Inni und Bodo. Ehrlich erspielt. Bleibt Netz und Ball für euch.
1: Sehr gerne.
0: Und da geht's herrlich um Folgendes. Welche Regeln gelten beim Tischtennis? Oh. Ich habe da mal was vorbereitet. Und Juan, hast du Bock? Eine kurze Runde? Einfach mal so, dass
1: Tischtennis?
0: Wir uns, ja, dass wir uns cool. ein.
1: Danke.
0: Geh doch mal hier rüber. Eine etwas kleinere Platte, aber die Regeln sollten die gleichen sein. Ich finde, das ist das ultimative Partyspiel. Tischtennisplatte, wenn du Platz dafür hast, brauchst du immer. Pass auf, wir können natürlich hier die Sache etwas... So, jetzt pass auf, noch eine geht noch. Wir könnten natürlich auch, ich weiß nicht, ob die Damen das richtige Schuhwerk anhaben. Boah! So.
1: Entschuldige bitte.
0: Bitte wieder aus Var au place, Monsieur. Ich bin auch außer Atem.
2: Ping and the Pong.
0: Aufschlagen kann man immer mit Vor- oder Rückhand.
1: Oder? Logisch.
0: Die freie Hand, also ich, wie ihr seht, ich bin Linkshänder, ne? Und die freie Hand darf die Platte nicht berühren.
1: Ja, glaube ich auch.
0: Ein Satz endet immer, wenn jemand 11 Punkte erreicht. Es gibt ein gesondertes Regelbuch für den Rundlauf. Also wenn wir jetzt zu fünft gespielt hätten, ne, kennt ihr ja?
2: Ringelpiz.
0: Ja, wir nennen das auch Mäxchen oder Rundlauf.
3: Das ist mehr zum Spaß.
0: Die Oberkante der Platte gilt als Teil des Feldes. So, ne? Also... Wenn der Ball so auf die Kante springt, wird er dann oft auch geschrien, gilt noch oder gilt nicht mehr. Wie ist das eigentlich?
2: Natürlich. Ach so, ich bin
0: was gilt? Ich bin gar nicht dran.
3: Also aufschlagen mache ich meistens so, aber geht auch so, ne?
1: Ja, das kann man. So. Da habe ich gerade verschluckt. Darf ich noch mal ganz kurz fragen? Reden wir jetzt einfach vom Tischtennis oder reden wir jetzt von Turnieren?
0: Da unterscheiden sich die Regeln nicht.
3: Sind immer gleich.
1: Nicht?
0: Nee.
1: Gibt es nicht extra Turnierregeln?
0: Also es sind die offiziellen internationalen Tischtennisregeln.
1: Die Oberkante, die Oberkante ist klar. Weil es ja Oberkante, die Unterkante gilt nicht, aber die Oberkante.
3: Kommt, also den Rand, ne? Der weiß ist. Ist noch Teil. Okay.
1: Das ist ja die Oberkante.
3: Ja, ist noch Teil des Feldes.
0: 10 Sekunden ab jetzt.
3: Das würde ich sagen, ja.
1: Ich glaube, ich darf die Freiheit. Ja, ein Satz endet immer 11 Punkte. Ja. Ich glaube, es gibt.
3: 11 Punkte, sag mal.
1: Ja.
3: Nein, das nicht. Nein,
1: ich weiß, du wolltest nein.
0: Was? Ich weiß nein.
3: Wolltest du ja sagen?
1: Ich war mir unsicher. Weil wenn das jetzt so international ist, kann es natürlich sein, dass es ein Regelbuch für Rundlauf gibt.
3: Ich glaube, ne? Das macht man zum Spaß. Das eigentliche Spiel ist ja einer oder zwei, aber ich glaube, der Rundlauf
1: aber vielleicht in Japan spielen sie Rundlauf in der WM.
3: Wir werden es erfahren.
0: Ja, wir werden es erfahren. Also aufschlagen kannst du auf jeden Fall immer mit der Vorder- oder mit der Rückhand, je nachdem, wie du gerade irgendwie Bock hast und wo du vielleicht irgendwie besser bist und ein bisschen mehr Effet, wie mein Opa immer früher gesagt hat. Also den Ball anschneiden, hat er gesagt, Effet.
2: Schnippel.
0: Schnippel mit Effet. So, absolut richtig. Vor- oder Rückhandangabe ist erlaubt. Dann aber, und das ist wirklich oft ein Streitpunkt, ist aber wichtig, du darfst mit der freien Hand dich nicht auf die Platte abstützen, vielleicht um dann irgendwie so einen Schmetterball drüber zu hauen, damit du weiter nach vorne kommst. Also Flossen weg von der Platte. Gibt auch böse Fettflecken eigentlich meistens.
3: Ich weiß es nicht. Punkte bin ich mir unsicher. Warum 11?
0: Dann mit den 11 Punkten.
2: 21, oder?
3: 11 ist so eine komische Zahl.
1: 11 Punkte sind eine Fußballmannschaft.
0: Aber ja, also in meiner Fantasie, wir haben früher in der Jugend immer bis 21 gespielt und dann musstest du aber immer 2 Punkte Vorsprung haben und so weiter. Mittlerweile ist aber wahrscheinlich der Dramaturgie geschuldet, ne, damit das irgendwie flotter geht. Geht's bis 11, gibt aber eine Ausnahme, wenn es 10-10 steht. Na, du musst 2 Punkte Vorsprung haben. Es gibt kein gesondertes Regelbuch für den Rundlauf, das ist richtig, genau, das ist wirklich hier im Freizeitsport unterwegs, ist aber sehr lustig. Ich kann nur dafür plädieren, also wenn ihr den Platz habt, die Investition, also Tischtennisplatte lohnt sich immer. Ja. Wobei ist auch durchaus verletzungsgefährdet manchmal. Die Oberkante der Platte, ihr habt da lange drüber diskutiert, es geht darum, wenn du, keine Ahnung, wie ich gerade eben, ne, du hast so draufgehauen, ich hole von ganz hinten den Ball her und spiele den noch so, dass ich die Schnittkante praktisch der Platte erreichen würde, das würde nicht gelten. Aber sobald ich die Oberkante noch erreiche, ne, gilt es. Gildet es. 400 Euro für euch.
1: Super.
0: Cool. Ja.
2: The Ping und the Pong.
0: 900 Euro für euch, 1200 für euch und jetzt spielen wir das Finale.
2: Finale.
0: Nach den international anerkannten Meister des Alltagsregeln heißt es, 3 Behauptungen von mir, jeweils 200 Euro. Es darf nur eine oder einer spielen. 5 Sekunden hat die oder derjenige Zeit. Es geht um Körper und Hygiene. Eni und Bodo, wer spielt das bei euch? Oh, ja.
2: Ich?
0: Ja. Der Saubermann. Wunderbar. Bodo gegen?
1: Wen ich rieche zwar schon seit ein paar Jahren nicht mehr, aber...
3: Ich probier's.
0: Jazz macht das. Gut, hier ist die erste Behauptung. In Tübingen gibt es seit 2022 in Schulen Hygienespender mit kostenlosen Tampons und Binden. Ist das wahr oder falsch? 5 Sekunden ab jetzt.
2: Kann sein, dass ich es verwechsel, aber ich habe da was gelesen.
3: Ja,
2: aber
3: ich auch. Gibt's auf jeden Fall. Es ziehen, glaube ich, auch viele Schulen nach, was total sinnvoll ist. Aber die gibt's.
0: Wir haben das entsprechende Foto und es ist absolut richtig, nicht nur in Tübingen, sondern im Südwesten beispielsweise auch Karlsruhe und Heidelberg ziehen danach als Städte. Also die entsprechenden Produkte anzubieten, kostenlos den Schülerinnen. Und Behauptung stimmt. Ist eine gute Sache, sehr gut für euch, weil 200 Euro gibt es auf die Konten drauf jeweils. Meine Behauptung. Die 60-180-Regel besagt, wie lange Shampoo im Haar einwirken sollten. Behauptung wahr oder falsch? 5 Sekunden.
3: Hat das ja 1 bis 3 Minuten vielleicht?
0: Es geht um Sekunden in dem Fall tatsächlich, je nach Beschaffenheit des Haares. 60 bis 180 Sekunden das Shampoo drin lassen, einwirken lassen, bevor wir es ausspülen. Ach so. Ich würde jetzt auch mal tippen, dass bei den allermeisten 180 Sekunden zu lange sind. Aber bei 60, fragt dein Friseur, bist du schon mal gut aufgestellt? Die Behauptung stimmt. Beide Teams, 200 Euro.
2: Habe ich jahrelang falsch gemacht.
1: Was, alter Schwede. Na gut. Können nicht mehr.
0: Letzte Behauptung im Finale heute bei den Meistern des Alltags. Zahnpasta, sehr wichtiges Ding, sollte bei einer Handzahnbürste immer auf die gesamte Borstenfläche aufgetragen werden. Ist diese Behauptung wahr oder falsch? 5 Sekunden ab jetzt.
1: Hätte ich auch so gemacht. Hätte ich auch so gemacht.
0: Ah, ich habe mit meinen Kindern immer den Schaff, wie lang die Zähne geputzt werden müssen. Ja? Und das gibt es ja irgendwie so, ja, 3 Minuten und so und Wecker stellen und irgendwie Eieruhr und so. Und ich sage so schon mal vorne weg, weil es gibt da ein anderes Zeitempfinden bei Papas und bei Kindern. Deswegen sage ich immer schon mal gleich vorne weg, 7 Minuten.
3: Aber das ist viel zu viel, würde ich sagen.
0: Ja, das machen sie ja auch nie.
3: Aber ich meinte die Zahnpastamenge.
0: Ach so, die Zahnpastamenge. Ja gut, du hast ja vollkommen recht. Wir sollten hier rüber sprechen. Du meinst, das ist viel zu viel?
3: Ja, also ich würde sagen, weil das verteilt sich ja dann eh, wenn du putzt im ganzen Mund. Mhm. Also das, je nachdem, es gibt ja richtig lange Zahnbürsten. Das ist dann viel zu viel. Das ist ja Verschwendung fast schon.
0: Also wirklich lange Zahnbürsten, also sprich diese Handzahnbürsten, wenn man da komplett drauf schmiert, meinst du, ist zu viel?
3: Würde ich sagen.
0: Was die Zahnärztinnen und Zahnärzte empfehlen, ist wirklich erbsengroßer Tupfer darauf. Das ist ja auch das, was nur auf eine elektrische, so eine runde Zahnbürste irgendwie drauf passt. Kinder können sogar noch weniger, dann aber halt eben fleißig putzen. Aber die Menge, da nehmen wir alle meistens zu viel. Behauptung stimmt also nicht. Und Jess bekommt die 200 Euro an dieser Stelle. Und er spielt dafür insgesamt 1.500 Euro für das Projekt vom THW in Merchweiler. Und Meister des Alltags sind Eni und Bodo. Wir verdoppeln auf 3.200 Euro für das Projekt Die neue Heimat entdecken in Bellheim. Herzlichen Glückwunsch. Sehr schön gemacht, sauber. Danke euch auch. Merci vielmals. Und wir haben uns gemerkt, so ab dem Alter von 35 Jahren können wir alle 3 Jahre einen kostenlosen Gesundheitscheck machen, beziehungsweise die Kasse übernimmt es dann. Bleiben Sie gesund, meistern Sie den Alltag. Tschüss.
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0: sehr auf diesen Abend, an dem es natürlich auch wieder um bis zu 13.000 Euro geht. Und ich freue mich auf die beiden Herausforderinnen. Hier ist das Team Familie. Hier sind Frauke Ludewig und Nele Ludewig. Ich freue mich, dass ihr hier seid. Und ich finde das ja so schön. Wir hatten jetzt noch nicht ganz so oft die Konstellation Mama und Tochter, aber wir hatten sie schon da. Und ich finde die Dynamik bei solchen Konstellationen ja immer durchaus interessant. Deswegen würde mich das bei euch mal interessieren, wer jetzt eigentlich das letzte Wort hat von euch beiden und in Diskussion grundsätzlich so den Hut auf. Das ändert sich
1: also
0: ja irgendwann.
1: Esther, das kann ich sagen. Zu Hause hat das letzte Wort immer das Kind oder die Kinder.
0: Ja.
1: Ja. Und hier, das wird sich jetzt gleich zeigen. Ja. Wir haben es vorher versucht auszudiskutieren. Wir waren uns noch nicht so ganz einig. Ich glaube, wir müssen erstmal ein bisschen reinkommen. Aber zu Hause, wir haben immer viel diskutiert, wir diskutieren auch noch viel. Ich glaube, da habt ihr euch ganz schön durchgesetzt.
2: Ja, ich bin halt einfach tendenziell eher sehr vorlaut. Und ich glaube, manchmal, gerade wenn man die Antworten dann nicht weiß, ist das vielleicht gar nicht so schlau.
0: Aber weißt du was, immerhin gibt es 4 Antwortmöglichkeiten.
1: Ja.
0: Und ist deine Schwester auch so oder ist nur eine so?
1: Ja, wenn die beiden zusammen sind, dann ist es ganz besonders schlimm, weißt du?
0: Ja, aber das finde ich...
1: Die verbünden sich gegen die Eltern. Du wirst irgendwann ein Lied davon singen können, meine liebe Esther. Das sage ich dir, wenn deine ein bisschen älter werden.
0: Ich freue mich drauf.
1: Es macht ja auch Spaß.
0: Also wir legen los. Ihr wisst, mit wem ihr es zu tun bekommt, mit dem Olymp. Ja? Also die drei treten auch miteinander, aber trotzdem allein an. Hier ist unsere Quizkönigin Marie-Louise Fink.
3: Hallo.
0: Unser Professor-Quiz. Professor Dr. Eckert-Preise. Und unser Quiz-Ass Thorsten Zirkel. Wenn Sie soweit sind, würde ich sagen, legen wir einfach los, oder? Hier kommen die ersten drei Kategorien des Abends. Die 2010er. Europa oder Mode? Marie entscheidet sich für Mode, Thorsten für Europa und Eckert für die 2010er.
2: Komm. Ich persönlich würde sagen...
1: 2010, auf jeden Fall hast du dieses Jahrzehnt schon miterlebt.
2: Ja, aber ich würde tendenziell trotzdem eher sagen Mode.
1: Na gut, dann nehmen wir Mode.
0: Mode und dann könnt ihr immer noch
1: du
0: die
1: siehst,
0: 2010er spielen.
1: Du siehst, sie setzt sich spielen. Durch, auch hier.
2: Ja. Mein Gott.
0: Von wem hat sie es wohl gelernt?
2: Ja, wirklich.
1: Nee, ich war so gar nicht.
2: Das doch, ich glaube schon.
4: Ach, was.
0: Um auch bei heftigem Regenwetter trocken zu bleiben, empfiehlt sich ein Frankenfuchs, Westfalenfell, Friesennerz oder Hessenpelz.
1: Okay, es geht ja Gott sei Dank noch ein bisschen einfach los. Man hat die Chance doch noch auf einen Punkt. Ne? Also, früher immer an die Nordsee gefahren sind, weil ich der Meinung war, gemeinsam mit meinem Mann, dass die Kinder einfach immer gesund aus dem Urlaub wiedergekommen sind, weil die Luft ist einfach so super. Man aber natürlich im Sommerurlaub sich nicht darauf verlassen kann, dass es den ganzen Sommer irgendwie 30 Grad und Sonne sind, mussten wir immer Friesennerze einstecken. Und deshalb würde ich sagen, wir nehmen das auch. Oder hast du einen Einspruch?
2: Nö.
1: Lass auch jetzt nicht mit mir diskutieren.
0: Wo bist du denn immer mit deinen Eltern hingefahren?
5: Oh, ich musste immer mit der Bundeswehr zu irgendwelchen Militärseelsorgen Freizeiten fahren, auch wenn
0: okay. Oder so.
5: An der Nordsee waren wir leider nicht, aber ich wohne ja jetzt an der Ostsee und auch da empfiehlt es sich, ein Friesenerz im Schrank zu haben.
0: Man kennt sich aus, der Friesenerz ist korrekt.
1: Das ist doch nicht. Nein, nicht dein Ernst.
0: Zwei der Trendfarben 2025 waren Mokka-Mousse und Mondscheingrau, Vanillecreme und Himbeerrot, Panettone Giallo und Leinenblütenviolett oder Cookie Brownie und Turteltaubenweiß.
1: Das klingt auf jeden Fall alles super, muss man sagen.
2: Du hast gerade was anderes gezeigt, als das ich dachte.
1: Ehrlich?
2: Was hast du denn gedacht?
1: Also ich dachte ehrlich gesagt, dass es dieses Mokka-Mousse ist, weil...
2: Ich glaube nicht.
1: Was meinst du?
2: Aber ich, also, ich, wenn du dir sicher bist, oder wenn
1: nein,
2: du denkst,
1: ich
2: dass du sicher
1: bist,
2: ich bin nämlich auch nicht sicher. Aber ich hätte eher gesagt, Vanillecreme und Himbeerrot. Weil ich glaube, die beiden schließe ich aus, weil Violett habe ich in meinem Leben noch nie an irgendwem gesehen. Und
1: doch, die Queen hat immer Violett getragen mit einem passenden Hut dazu.
2: Okay.
1: Aber die hat ja 2025 auch schon
2: ja,
1: immer gelebt.
2: Ja, und Turteltaubenbeiß hört sich
1: okay, gibt's nicht, würde ich auch sagen. Also, wir sollen das nehmen?
2: Ich sag ja.
0: Vanillecreme und Himbeerrot, kann das sein?
5: Mondscheingrau habe ich mich jetzt auch nicht so ganz dran erinnert, aber ich bin mir eigentlich ziemlich sicher, dass Mokka-Mousse zu den Trendfarben gehörte. Deshalb bin ich bei dir, Frauke.
2: Ich auch
0: Uff. Hm. Es gibt ja immer eine Firma, die diese Trendfarben bestimmt. Die heißt Pantone. Das ist eine farbdefinierende Firma. Und die hat sich dieses Jahr nicht für Vanillecreme und Himbeerrot entschieden, sondern für Mokka-Mousse und Mondscheingrau.
2: Sorry.
1: Naja,
0: wir machen weiter.
1: Vielleicht im nächsten Jahr. Vielleicht ist es der Trend in 26. Wer weiß.
0: Who knows? Der gebürtige Österreicher Rudi Gernreich erfand 1974 in Kalifornien den Tanga als Requisite für einen Schwarzenegger-Film, Werbebeilage für eine Modezeitschrift, als Reaktion auf ein Nacktbadeverbot oder als provokantes Geschenk für seine Stiefmutter.
1: Also, gebürtiger Österreicher. Der Arnold Schwarzenegger, der ist ja auch Österreicher, der kommt ja aus Graz. Der hat auch in der Zeit Filme gedreht. Der war aber auch vor allem war der Bodybuilder. Und als Bodybuilder, wenn du dann auf die Bühne gehst, dann musst du dich ja vorher erstmal in so eine Make-Me-Brown-Maschine stellen. Wirst du total angesprüht, von vorne, von hinten, damit die Muskeln gut zu sehen sind. Und diese
2: du
1: Menschen kennst dich da tragen.
2: Irgendwie ganz schön doll mit
1: aus. Ja, ich habe auch Arnold Schwarzenegger mal besucht und da trägt man dann diese Tangas. So, Requisite für einen Schwarzenegger-Film.
2: Deswegen hättest du das jetzt gedacht?
1: Nein, weiß ich noch nicht. Werbebeilage für eine Modezeitschrift. Werbebeilage, aber hat man in der Zeit...
2: Das würde ich nicht sagen.
1: Reaktion auf ein Nacktbadeverbot. Ein gebürtiger Österreicher, der also in Kalifornien wahrscheinlich lebt. Aber gibt es in Kalifornien Nacktbadeverbot? Wahrscheinlich ja. Aber Tangas, weiß ich nicht. Provokantes Geschenk für seine Stiefmutter. Aber wer ist denn die Stiefmutter von Rudi Gernreich? Wer soll das denn gewesen sein?
2: Ich glaube, Reaktion auf ein Nacktbadeverbot.
0: Ich gebe mal 10 Sekunden aus.
1: Der gebürtige Rudi Gernreich erfand 1904 in Kalifornien den Tanga. Nee, dann nehmen wir das Nacktbadeverbot.
2: Ja.
1: Weil vielleicht, komm, wir versuchen es einfach.
0: Also erstmal können wir ja dem Rudi Gernreich durchaus dankbar sein, oder? Also
2: ja.
0: Vielleicht das sind nicht alle, aber ja. Wird ja schon gerne getragen, der Tanga. Aber es ist schon interessant, woher diese Idee eigentlich stammt. Also warum sie ins Leben gerufen wurde, der Tanga.
5: Ja, also ich kann mir da auch irgendwie vieles vorstellen. Für Schwarzenegger war es mir irgendwie ein bisschen zu früh. Werbebeilage und ja, kann sein, mit der Stiefmutter, das finde ich irgendwie so ein bisschen nah am Ödipus-Komplex. Und beim Nacktbadeverbot, das fand ich irgendwie so schön, dass man gesagt hat, na gut, wenn ich nicht nackt baden darf, dann gehe ich halt fast nackt baden. Und deshalb hat er dann den Tanga erfunden.
1: Der Po wird trotzdem braun.
0: Venice Beach war 1974 ein Mekka für Nacktbadende und das war den Behörden ein richtiger Dorn im Auge. Okay. Deswegen haben sie irgendwann ein Nacktbadeverbot ausgesprochen und dann hat sich der Herr Gernreich was einfallen lassen, wie man das dann irgendwie umgehen könnte und trotzdem noch relativ freizügig da rumlaufen kann. Und zack, waren wir beim Tanga.
1: Ja, dann ist ja gut, dass wir einmal mehr drüber nachgedacht haben.
0: So, und damit sind wir jetzt in der nächsten Kategorie, die ihr jetzt bestimmen könnt. Wir haben da ja noch die 2010er oder Europa.
1: Okay, dann würde ich sagen, wir nehmen die 2010er, da warst du ja auch schon da.
2: Du hattest ja schon wieder fast gerade drauf gedrückt, ohne Absprache.
1: Nein, wolltest es ja eben schon nehmen. Also wähl du es, weil das ist ja quasi, das war dein großes Jahrzehnt.
2: Genau, bis jetzt. Sollen wir?
1: Ja.
0: Die 2010er. Laut Refrain seines Hits Nur noch kurz die Welt retten von 2011 muss Sänger Tim Bensko durch 37 Länder jetten, mit 74 Girls chatten, 111 Shirts plätten oder 148 Mails checken.
2: Ja, das weiß ich.
1: Wir sind uns sicher, es sind die 148 Mails checken.
0: Muss noch, wir hören einfach mal rein.

0: Live! Die 2010er. Geht gut los. Jetzt werden wir politisch. Was sorgte 2019 in Österreich für den Bruch der Regierungskoalition? Der Menorca-Skandal, die Ibiza-Affäre, Mallorca League oder Formentera-Krise?
1: Gut, da sind wir uns auch einig.
2: Ja.
1: Du möchtest einloggen?
2: Nee, mach du.
1: Vertraust du dir selber?
2: Nee, gar nicht.
1: Okay, es war eine große Affäre. Ja. Es war, glaube ich, jeden Tag in den Nachrichten. Es ging um Abhören, um Korruption, um Politiker, die nicht so gehandelt haben, wie man handeln sollte als Politiker. Es war die Ibiza-Affäre.
0: Was ist denn da auf Ibiza passiert?
3: Also Herr Strachel war der Protagonist von der FPÖ. Und so ganz genau kann ich es jetzt auch nicht mehr rekonstruieren. Ich meine, dass auch noch eine russische Staatsangehörige irgendwie drin vorkam, so in die Richtung.
0: Also der Auslöser dieser Affäre war die Veröffentlichung eines Videos, in dem der damalige Vizekanzler Heinz-Christian Strache, möchtest du erzählen?
4: Nein.
0: Okay, und sein FPÖ-Kollege Johann Gudenus zu sehen sind. Und wenige Monate vor der Nationalratswahl im Juli 2017 haben dann heimlich gefilmte Videos, wie du es auch gerade schon gesagt hast, dokumentiert, dass eben dieses Treffen der beiden Politiker stattgefunden hat. Und dann war auch noch die Nichte eines russischen Oligarchen in einer Villa auf Ibiza. Und deswegen sind wir bei der Ibiza-Affäre. Also ein ganz schönes Kuddelmuddel, was für einen ganz schönen Skandal gesorgt hat und den Bruch der Regierungskoalition. Wobei wir da bei der Nichte im Konjunktiv bleiben müssen. Ne? Also so ganz geklärt wurde das auch nicht. Aber wieder Punkt für beide Teams. Damit sind wir schon bei der dritten Frage. Drei US-amerikanische Austauschstudentinnen in Florenz sorgten 2018 unfreiwillig für Schlagzeilen, da sie Nudeln ohne Wasser zu kochen versuchten, die billige Kopie der US-Pizza bemängelten, Zucker in ihren Chianti schütteten oder Vongole mit Schale aßen.
1: Ich weiß es nicht, du wahrscheinlich auch nicht, oder? Hast du schon mal was gehört? Oder
2: nee, haben wir gelesen? Aber da muss ja irgendwer so mäßig viral gegangen sein für irgendwas, was in Italien,
1: genau, was in Italien unüblich passiert ist.
2: Unüblich ist, dachte ich. Ja. Weil sonst werden, also weißt du, wie ich meine?
1: Ja.
2: Deswegen.
1: Okay, also Nudeln ohne Wasser kochen,
2: ja.
1: Das schließe ich mal aus. Ich meine, das wissen doch jetzt die letzten Doofen, oder? Dass man zu Nudeln Wasser braucht.
2: Es sei denn,
1: man reißt eine Dose Ravioli auf, da ist Tomatensauce drin, da brauche ich kein Wasser. Aber das kann es ja wohl kaum sein. Vongole mit Schale.
2: Also, ich glaube, ehrlicherweise, die haben wahrscheinlich gedacht, dass die ItalienerInnen die Pizza nachgemacht haben. Text aus der USA. Und deswegen hätte ich das mit der Pizza gesagt.
1: Die billige Kopie der US-Pizza bemängelten. Ja, ich habe
2: das wäre mein Guess gewesen.
1: Oder die kippen Zucker in die Chianti, weil sie glauben, das ist irgendwie ein Dessert und das ist ihnen noch nicht süß genug. Der Chianti ist doch irgendwie auch schon.
2: Nee, ich würde das mit der Pizza sagen.
0: Sollen wir's 10 Sekunden laufen jetzt.
1: Na, mach du.
2: Do it. Ja. Ich glaube es irgendwie nicht.
0: Und deswegen wurde das so viral, weil sie ja eigentlich im Land der Pizzen sind.
2: Ja. Das hätte ich jetzt
0: und sich gesagt. Da aufregen, dass das ja hier nur so ein billiger Abklatsch der US-Pizza ist.
3: Kann ich mir auch vorstellen.
0: Könnte für Aufreger sorgen, ja.
3: Genau, ich habe mich aber für die Nudeln ohne Wasser entschieden, weil ich irgendwie so ein Bild im Kopf hatte von irgendwie Nudeln, die dann irgendwie in einer Kaffeemaschine irgendwie gegart wurden. Und es gibt auch so viele Videos, wo sich Italiener darüber aufregen, wie Amerikaner eben mit italienischem Essen umgehen. Und da gibt es auch welche, wo dann Nudeln gebraten werden oder so ohne Wasser. Also da gibt es die wildesten Konstellationen.
0: Also man könnte ja meinen, dass man den Dreh tatsächlich raus hat und dass man sowas ja weiß, egal wo man herkommt. Aber dass man Nudeln in Wasser kocht, das dürfte doch eigentlich jedem klar sein.
2: Nein.
0: Nicht diesen Studentinnen, die zwar den Topf genutzt haben und die Nudeln reingepackt haben, aber irgendwie nicht wussten, dass die ja mit Wasser gekocht werden. Und wozu hat es geführt? Zu einem Brand.
1: Oh nein, das gibt's doch gar nicht.
0: Es ist niemandem etwas passiert.
1: Aber auch in den USA isst man noch Nudeln.
0: Keine Ahnung. Sie haben es auf jeden Fall nicht gewusst, dass man Nudeln mit Wasser kocht.
1: Krass.
2: Mein Mann.
0: Ja.
1: Also, das hätte ich nicht gedacht.
0: Frag mich nicht. Aber in dieser Sendung haben wir schon Fragen gestellt und Sachen erlebt, die konnte man nicht glauben. Damit ist das erste Duell gegen Marie gespielt. Eckart und Thorsten, Nein. Ihr seid bereit?
4: Wir sind bereit.
0: Ihr seid
4: Allzeit bereit.
0: Ja. Essen und Trinken, Medien und Unterhaltung oder draußen im Grünen? Eckart möchte mit euch raus ins Grüne und Thorsten hätte Lust auf Essen und Trinken.
1: Essen und Trinken.
2: Mhm, würde ich auch sagen.
1: Ja.
0: Essen und Trinken, ja. Thorsten. Viele Lebensmittel werden mit dem ermäßigten Mehrwertsteuersatz von 7% versteuert. Bei welchem gelten hingegen die regulären 19%? Trüffel, Butter, Hafermilch oder Teebeutel?
5: Hei, hei, hei.
1: Mein erster Gedanke war Trüffel. Oder es ist so, wenn du in einen Café gehst, ich meine, dann wird es anders versteuert, je nachdem, ob du einen Tee bestellst oder einen Kaffee.
2: Ich hätte auch aus irgendeinem Grund gesagt Teebeutel oder Hafermilch. Ich hätte eher sogar, ich weiß nicht, weil irgendwie das so Trüffel macht für mich keinen Sinn. Ich weiß nicht, wieso du das gedacht hast, aber ich lag auch schon zweimal falsch.
0: Also ich kann euch als Anreiz schon mal sagen, dass ihr einen Punkt aufholen könnt, weil der liebe Thorsten in dieser Frage nicht richtig liegt. Oh. Ich weiß, das hilft euch jetzt in Sachen Antwortfindung auch nicht viel weiter. Aber ihr könnt auf jeden Fall Boden gut machen, wenn ihr richtig liegt.
1: Der Teebeutel, glaube ich, würde mich überraschen. Aber wie gesagt, da war mein Gedanke, wenn du in irgendein Café gehst oder etwas bestellst, weil du wirst anders besteuert, wenn du im Restaurant die Rechnung bezahlst, ne?
2: Ich hätte jetzt auf Anhieb gesagt, dass mich am allermeisten Hafermilch überraschen würde.
1: Das ist die Butter.
2: Nee, ich hätte... Weil für mich macht Hafermilch...
1: Wir haben jetzt alles durch.
2: Nein, für mich macht Hafermilch am wenigsten Sinn und deswegen würde ich sagen, vielleicht ist es
1: sonst. Nein,
0: das... Die 10 Sekunden laufen jetzt. Mal gucken, wer das Zepter in die Hand nimmt.
1: Kann man die Butter nehmen?
2: Ich sag Hafermilch.
1: Nein, das ist nicht Hafermilch, glaube ich nicht. Komm, wir machen das. Ich versuch's. Ich weiß es nicht.
0: Wollen wir erstmal hören, was Thorsten genommen hat?
5: Also das Steuerrecht ist ja manchmal komisch und ich muss ja versuchen, irgendwie was rauszufinden, was anders ist als die anderen. Ich bin beim Teebeutel gelandet, weil das ja nicht das reine Produkt an sich ist, sondern noch so weiterverarbeitet mit, da ist was drum, das wird noch, das war so meine Idee, dass es vielleicht deshalb den normalen Mehrwertsteuersatz hat, ist aber, haben wir gehört, falsch.
0: Also der ermäßigte Steuersatz, der gilt für Produkte, die unter die Grundversorgung fallen.
5: Okay, dann ist das. Mhm.
0: Darunter fällt der Teebeutel, darunter fallen übrigens auch Gourmetprodukte wie Trüffel, mhm. Butter.
2: Hafermilch.
0: Hafermilch ist aber eine Milchalternative und gilt nicht als Grundversorgung. Hafermilch wäre richtig gewesen.
2: Aber es ist nicht so schlimm, weil jetzt
1: steht es 1-1.
0: Wollte ich gerade sagen, ne? Jetzt Ausgleich. Mal gucken, was jetzt folgt.
5: Man guckt zu wenig auf den Kassenbon, weil ist wahrscheinlich dann getrennt. Hier für 7%, hier für 19. Ja. Ja.
0: Man guckt nur auf den Preis und ist immer wieder überrascht,
1: wie
0: teuer es auf einmal wird. Welcher Teil des Brokkolis ist zum Verzehr geeignet? Nur die Röschen, nur der Strunk, nur die Blätter oder alle drei Teile?

0: Strunkteile gegessen zu haben und es ist nichts passiert. Also von daher habe ich mich auch für alle drei entschieden.
1: Und alle drei Teile kann man auch essen. Insofern guten Appetit und Punkt für beide. Gut. Jetzt wird es ein bisschen süßer. Welches Getränk besteht aus Espresso, Schokolade und aufgeschäumter Milch? Der Latte Macchiato, der Cappuccino, Flat White oder Moccaccino?
0: Nee.
2: Das weißt du nicht?
3: Du bist doch der Kaffeetrinker.
2: Du weißt das nicht.
3: Und jetzt will ich mich nicht zu weit aus dem Fenster lehnen.
4: Ich schließe aus. Ich würde jetzt ausschließen. Ja. Also,
2: es ist, guck mal, Latte Macchiato.
4: Kein Latte Macchiato.
2: Ist, ja, viel Milch.
4: Genau.
2: Cappuccino ist trotzdem Milch und Kaffee, aber weniger Milch.
4: Genau, kommt nur oben so ein bisschen Schokolade
2: drauf.
4: Und
2: Flat White ist am wenigsten Milch.
4: Genau.
2: Und Moccaccino ist mit...
4: Na also, geht doch.
1: Ja, läuft. Wenn es eine Sache gibt, dann ist es Kaffee. Aber du hast bestimmt jetzt zwischen Flat White und Moccaccino so ein bisschen hin und her gedacht, oder was?
0: Ich versuch mir selber im Kopf wahrscheinlich Stolperfallen zu stellen, weil ich weiß, dass ich bei diesen Fragen schon häufiger mal total falsch gedacht habe. Hat dann am Ende gesagt, komm, nimm doch den Moccaccino. Irgendwie muss das passen, weil die anderen irgendwie nicht hinkommen.
1: Du hast die Expertin reden hören und sie hat recht, das ist der Moccaccino. So, und damit ist die nächste Kategorie schon wieder rum. Oder es würde mich ja jetzt wirklich wundern, wenn wir nicht in Medien und Unterhaltung weiterspielen würden.
4: Würde ich
1: also
4: auch mal sagen.
1: Wir hätten auch noch draußen im Grünen.
4: Nö, ich würde jetzt auch mal sagen, wir nehmen lieber Medien und
2: ja,
4: Unterhaltung.
2: Das würde ich allerdings auch sagen.
0: Farblich total passend auf euch abgestimmt.
4: Na, genau.
0: Also, das ist ja Wahnsinn.
1: Love is in the air. Ihre Beziehung verkündeten 2025 Liz Hurley und der Bruder von Julia Roberts, Vater von Miley Cyrus, Ex-Mann von Jennifer Lopez oder Sohn von Yoko Ono.
0: Eieiei. Ei, ei. Da bin ich raus. Ja.
2: Ich habe gedacht, Vater von Miley Cyrus.
4: Ja, also das ist auch genau richtig, okay. Weil es ist, also ich muss jetzt sagen, mit Liz Hurley ist eine ganz tolle Frau, verbindet mich auch sehr viel. Ich begleite die seit vielen Jahren und ihr Sohn ist exakt so alt wie Nele und oft auf Events sehen wir uns und dann sagt sie immer zu mir, oh, Frauke, our babies und das ist dann halt Nele und ihr süßer Sohn Damien. Und in diesem Jahr machten die beiden große Schlagzeilen, weil sie nämlich zusammengekommen ist mit Billy Ray Cyrus, Vater von Miley Cyrus. Das heißt, Miley Cyrus und Damien Hurley sind jetzt sozusagen Stiefgeschwister. Und ich habe Damien neulich mal getroffen, hat er gesagt, er trägt meine Mama auf Händen, was will man mehr? Und insofern...
1: Was ich ja erstaunlich finde, ist, dass Thorsten dann immer sagt, ich habe überhaupt keine Ahnung, also da bin ich komplett raus. Und zack, Vater von Miley Cyrus.
4: Oh,
1: also irgendwie dann doch auch wirklich immer, immer... Glück.
4: Er weiß alles, der Thorsten.
1: Oder er weiß es am Ende doch. Der Vater von Miley Cyrus ist jetzt mit Liz Hurley zusammen. Welches Ereignis in Schweden bekam im August 2025 große mediale Aufmerksamkeit? Die Verlegung eines Flughafens, der Umzug einer Kirche, die Sprengung eines Bunkers oder die Versenkung einer Insel?
4: Ich gucke so viele Nachrichten, aber irgendwie wurde der Flughafen verlegt. Nein.
2: Hat große mediale Aufmerksamkeit für den Flughafen.
4: Naja, gut, das, wenn das denn so wäre, wäre es so. Aber Versenkung einer Insel, Sprengung eines Bunkers.
2: Ich würde irgendwie sagen, Sprengung eines Bunkers.
4: Nein. Das glaube ich nicht. Nein. Also wenn ein Bunker gesprengt wird, dann hat das vielleicht in Schweden eine große Aufmerksamkeit, aber doch nicht bei uns. Nein, glaube ich nicht. Umzug einer Kirche. Also ich würde jetzt fast sagen, wurde der Flughafen verlegt?
2: Mama, nein. Du kannst nicht sagen, Sprengung eines Bunkers hat keine Relevanz, aber der Flughafen wird verlegt. Für wen hat das denn für uns Relevanz?
4: Doch, das würde, also, weil da fliegen ja jeden Tag Leute hin, nach Stockholm zum Beispiel, wenn es das wäre.
2: Und mein erster, glaube ich, irgendwie nicht.
4: Mein erster Reflex ist die Versenkung einer Insel. Ich wüsste zwar jetzt irgendwie gar nicht, warum man eine Insel versenkt und wie man eine Insel versenkt, ist mir auch rätselhaft. Aber irgendwie finde ich, das klingt so gut. Wir versenken hier mal eine Insel.
2: Ja. Okay, das ist irgendwie nicht so eine mega gute Begründung. Ich würde irgendwie sagen, Sprengung eines Bunkers, aber ich, also...
4: Ja, ich auf keinen Fall. Aber vielleicht ist es wie mit der Hafermilch.
1: So, 10 Sekunden laufen jetzt.
4: Also, komm, nehmen wir jetzt die Umzug der Kirche, oder? Das lock du das bitte mal.
2: Mach irgendwas, Mama, mach jetzt irgendwas.

0: Der Thorsten hat wieder gewusst. Weil der Thorsten hat wieder seinen Wissensblick drauf. Ich sehe es schon.
1: Es war auch in Deutschland in Medien.
0: Das habe ich mir gedacht.
1: War schon mal in der Tagesschau auch zu sehen. Da wurde darüber berichtet, es geht um die Stadt Kiruna im Norden Schwedens. Da sind neue Erzvorkommen gefunden worden. Und die gesamte Stadt soll, damit der Erz abgebaut werden kann, an eine andere Stelle. Mhm. Und da hat man so eine alte historische Kirche, ein Kirchengebäude, und hat das in einem Tag, das hat Tage gedauert, auf so ein Gestell gebracht und dann ganz langsam rollen lassen über mehrere Kilometer und hat das dann medial wirklich ein paar Tage lang begleitet.
2: 670 Tonnen schwer, also das war echt ein Akt und das war der Umzug der Kirche.
0: Sehr gut.
2: Aus welchem Grund vermachte ein Pariser Millionär 2024 fast sein ganzes Vermögen einem Dorf in der Normandie, in dem er selbst nie war? Das Dorf trägt denselben Namen wie er. Dort wurde sein Labrador geboren. Das Dorf hat er per Pfeilwurf ausgewählt oder seine Lieblingsseifenoper spielt dort.
0: Dort wurde sein Labrador geboren, da muss die Tierliebe aber auch schon sehr groß sein.
3: Das würden wir auch machen.
0: Aber es gibt keine Stadt, die Cooper heißt. Das Dorf hat er per Pfeilwurf ausgewählt.
3: Das wäre irgendwie total toll. Das wäre total lustig.
0: Das wissen wir natürlich auch nicht, wie groß das Vermögen war. Es war ein Dorf in der Normandie.
3: Naja, Millionär.
0: Aber spielt eine Seifenoper in der Normandie? Normalerweise spielen Seifenopern in Deutschland, zum Beispiel in Berlin, in Köln, also in den großen Städten.
3: Ja, dann können wir das ja ausschließen. Ich hätte jetzt den Pfeilwurf genommen, aber einfach, weil ich es lustig finde. Also nicht.
0: Aber andererseits hast du eben auch gesagt, du würdest...
3: Genau, den Bunker nehmen, und das war ja auch falsch.
0: Nein, da, wo der Hund geboren wurde. Vielleicht ist es ja das. Hast du eben gesagt. Das Dorf trägt denselben
3: das
0: Namen.
3: Das würde ich ausschließen.
0: Warum denn? Vielleicht heißt das Dorf Jacques. Oder Thierry. Oder... Ich glaube, es ist das. Weil der Pfeilwurf macht keinen Sinn. Also, wenn ein...
3: Ich habe das auch nicht begründet. Ich habe einfach nur gesagt...
0: Pariser Millionär. Also wir wissen ja nicht, wie der Pariser Millionär heißt. Also die Lieblingsseifenoper ist auf keinen Fall keine Seifenoper auf diesem Planeten.
3: Dann mach was mit dem Namen. Dann mach es jetzt.
0: Ich weiß es nicht. Es ist...
2: Wofür hast du dich entschieden?
1: Nein, also hier war völlig blank, ich habe die Geschichte überhaupt nicht gehört. Ich kann mir alles vier vorstellen und habe dann einfach genau das gemacht, was ich meine, was er gemacht hat, einfach blind geworfen per Pfeilwurf und habe die Antwort in den Pfeilwurf gefunden.
2: Also die Frage ist ja auch, warum vermachst du eigentlich dein ganzes Hab und Gut dem Dorf, wo dein Labrador geboren wurde, Seifenoper ist raus, oder einem Dorf, was du per Pfeilwurf auswählst, oder aber das genauso heißt wie du, weil du keine Nachkommen hast. So, wohin mit dem Geld? Und dann sucht man sich Gründe und die findet man auch. Der gute Herr hieß Roger Thiberville. Und es gibt einen Ort in der Normandie, der heißt Thiberville. Und dem hat er seine ganze Erbschaft überlassen. Den kleinen Bruchteil haben auch noch seine Buchhalter bekommen. Und so hat sich das eben entschieden, weil es einfach denselben Namen trug, wie er
0: ein trägt. Einziges Mal besser als Thorsten. Mein Gott.
2: Und damit sind wir im letzten Duell gegen Eckart.
4: Ich bin halt
2: und
4: da.
2: Haben noch drei Kategorien zur Auswahl, die da lauten: Körper und Geist, Adel oder Deutschland.
3: Zu Adel.
4: Ich liebe Adel.
2: Adel. Ach, Frauke, da freust du dich doch, oder?
0: Ja, Adel? Ach ja, wir waren gar nicht dran, er wählt.
2: Okay. Ja.
4: Ich bin adelig.
0: Ja, sieht auch so aus. Also ich würde mich nicht wundern, wenn da noch irgendwo ein Graf im Namen ist.
4: Ne? Ich bin adelig natürlich, weil ich bin von gestern.
2: Welchen notwendigen Schritt unternahm Fürstin Charlène von Monaco kurz vor ihrer Hochzeit mit Albert II. Im Jahr 2011? Machte den monegassischen Führerschein, konvertierte zum katholischen Glauben, legte eine staatliche Sprachprüfung ab oder wurde Mitglied des Fußballclubs AS Monaco?
0: Ja, also ich war bei der Hochzeit quasi
4: dabei.
0: Na, ich stand vor der Tür, wirklich. Ich stand vor der Tür, weil es war ja eine nicht ganz glückliche Hochzeit, weil die Braut sah so wahnsinnig traurig aus. Ja. Also ich erinnere mich an meine eigene Hochzeit. Ich habe ganz viel gelacht an dem Tag, weil das Kind war schon bei mir quasi.
3: Genau.
0: Unter meinem Herzen. Und ich war fröhlich. Charlène war gar nicht fröhlich. Aber es gab ja hinterher auch tausend Gerüchte, dass die Hochzeit irgendwie arrangiert ist. Und na, also... Am Ende muss man aber heute in 2025 sagen, die beiden sind noch verheiratet, haben ja Zwillinge. Aber die musste natürlich erstmal zum katholischen Glauben konvertieren. Die ist ja Südafrikanerin und war eben nicht katholisch. Ich würde mal sagen, sie ist konvertiert.
4: Ja, das Fürstenhaus Grimaldi ist sehr katholisch. Ja. Ich glaube, bei Grace

0: Die war es das gleiche Problem. Die, ich weiß nicht, was er war, Baptistin oder dergleichen, die ist auch konvertiert.
1: Ja. Ohne das geht es nicht da.
0: Nein, in Monaco geht es nicht.
2: Das ist Monaco, und Charlène Monaco ist heißt Mönch. Ja. Protestantisch aufgewachsen und musste eben konvertieren. Ist korrekt. Philippe der VI., der 2014 den Thron bestieg, ist seit über 200 Jahren der erste König von Spanien, der einen Stierkampf absolvierte, persönlichen Stilberater beschäftigt, Weltmeistertitel im Segeln besitzt oder einen akademischen Abschluss hat.
1: Also, der hat nie einen Stierkampf absolviert, das glaube ich nicht. Weil ich, also das dürfte, glaube ich, auch niemals ein Monarch, weil die haben viel zu sehr Angst, dass der auf die Hörner genommen wird, weil da sind ja schon einige dabei ums Leben gekommen. Das macht, würde man natürlich nie machen. Der hat bestimmt einen Stilberater, aber der hat doch so eine stylische Frau. Also, das kann die doch wohl selber machen. Ich weiß, dass der gut segelt, aber Weltmeister ist der, glaube ich, nicht. Ich würde mal sagen, der hat einen akademischen Abschluss. Aber ob die anderen das...
3: Würde ich auch sagen.
1: Ob die anderen das nicht haben, der ist seit über 200 Jahren der erste König von Spanien.
3: Die anderen brauchen das ja wahrscheinlich nicht.
1: Ich würde sagen, der hat ein Studium absolviert und hat einen Abschluss gemacht.
3: Ich würde es auch
1: aber
3: sagen.
1: Der segelt aber auch gut.
3: Ich würde sagen, akademischer Abschluss.
1: Aber es ist nicht so nah.
3: Ich würde sagen, akademischer Abschluss.
1: Aber Weltmeister, den lock's halt ein. Ich hoffe es. Aber der segelt auch gut.
0: Seit über 200 Jahren, da ist eine Einschränkung, eine zeitliche. Das heißt, also gehen wir noch mal zurück ins Jahr 1800.
3: Ja.
0: Nein, es gibt natürlich in dieser Zeit um 1800 den berühmten Satz, bene nati mediocriter edocti. Die Adligen sind wohlgeboren, aber mäßig gebildet.
1: Ja.
0: Das heißt, akademische Abschlüsse waren einfach nicht drin. Die brauchten die nicht, nicht.
2: Also du hast auch akademischen Abschluss gewählt.
0: Ich habe akademischen Abschluss gewählt. Ja. Ja. Mhm.
2: Er hat Wirtschaft und Jura studiert und ist damit der Erste seit 200 Jahren, der wieder einen akademischen Abschluss hat. Beim Weihnachtsessen der britischen Royals entstand zu Beginn des 20. Jahrhunderts die spezielle Tradition, dass alle Teilnehmer bei Tisch nur Französisch sprechen, kitschige Rentierpullover tragen, sich zur Begrüßung an der Wange zupfen oder vor und nach dem Mahl gewogen werden.
0: Oh Gott. Ach so, ich muss mal drücken.
2: Ja, du musst mal drücken, du hast noch 3 Sekunden.
0: Ja, gemach.
2: Noch eine? Okay.
1: Also, ich liebe ja kitschige Rentierpullover, aber ich bin mir sicher, die gab es da noch nicht. Und wenn es sie gegeben hätte, dann hätten die nicht angezogen. Das kann nicht sein. Vor und nach dem Mahl gewogen werden, kann ich mir auch nicht vorstellen. Kann ich mir heute eher vorstellen, so in so einer Instagram-Bubble, wo man so zum Essen geht und diese ganzen Influencer sagen, ah, komm, wir wiegen das mal vorher, mal nachher, mal gucken. So. Gab es, glaube ich, auch nicht. Kann mir nicht vorstellen. Also warum sollten die denn Französisch sprechen, wenn es die britischen Royals sind? Also, die waren ja genauso wenig gebildet wie die Bourbonen. Und ja, die konnten noch nicht Französisch.
0: Sind doch Deutsche.
1: Ja, genau, genau. Also deshalb glaube ich, die haben sich zur Begrüßung an der Wange gezupft, weil die, also ich habe auch so ein Bild vor Augen, dass
3: die, das ist doch dieses, oder?
1: Ja, so.
3: Ja, das würde ich auch sagen.
1: Ja, weil ich glaube, das hat
3: Opa auch immer noch.
1: Genau, obwohl der nie bei den britischen Royals beim Dinner dabei war.
3: Ja.
1: Ich glaube, das, was es für eine Bedeutung hat, das hört man bestimmt gleich.
3: Ganz richtig.
1: Von unserem Adligen.
0: Ich
1: glaub du mal ein, ich würde sagen.
0: Der Herr von gestern, ja. Also ich bin tatsächlich beim Französischen gelandet.
1: Ehrlich?
0: Bei der, Anfang des 20. Jahrhunderts gab es zwischen England und Frankreich eine Entente.
1: Aha.
0: Das ging gegen Deutschland. Und das Problem war ja, die englischen Royals waren ja eigentlich Deutsche. Die hießen Sachsen-Coburg-Gotha, nicht? Und Victoria war eine Welfin. Jetzt kommt der Punkt. Der Adel hat in England bis 1400 nur Französisch gesprochen. Das Volk spricht Englisch. Erst im 15. Jahrhundert wird Französisch sozusagen nicht mehr offizielle Amtssprache.
1: Aber es war doch zu Beginn des 20. Jahrhunderts.
0: Ja, ich sag ja gerade, Entente. Entente zwischen England und Frankreich gegen Deutschland.
2: Also wir wissen, dass die Tradition, von der wir hier sprechen, auch noch von Elizabeth II. Durchgeführt wurde. Ob Charles immer noch dran festhält, das wissen wir nicht. Was aber auf die Kappe von Edward VII. Geht, ist, dass er seine Gäste vor und nach dem Essen gewogen hat, um sicherzugehen, dass sie Spaß hatten und dass sie gut gespeist haben.
1: Wirklich? Das gibt's doch gar nicht.

0: nicht gedacht. Und Elisabeth II. Hat das immer noch auf so ganz alten Wagen auch gemacht.
1: Wirklich?
0: So, wir hätten noch eine Kategorie.
2: Ja.
1: Oh mein Gott.
0: Zum Abschluss dürft ihr noch mal Körper und Geist oder Deutschland?
3: Ja, lass uns Körper und Geist nehmen, oder?
2: Ja, also, ja.
3: Körper und Geist.
0: Körper und Geist, okay.
1: We try.
2: Oh Gott, das Bild sieht schon ganz
4: schlimm. Da bin ich eher schwächlich.
0: Mit welchem Produkt wollte die inzwischen verurteilte Betrügerin Elizabeth Holmes die Medizinwelt angeblich revolutionieren? Mit strahlungsarmen Röntgengeräten, oraler Cholesterinmessung, winzigen Herzschrittmacher oder schnellen Bluttests?
1: Orale Cholesterinmessung, wie misst man die? Den Cholesterin ist ja wird im Blut gemessen. Könnte man natürlich dann schneller machen, indem man irgendwie irgendwo raufspuckt oder hier so ein Watte-Dings.
2: Ich hätte gesagt, schnelle Bluttests zum Beispiel.
1: Aber die gibt's. Aber nee, es gibt ganz schnelle Bluttests. Wenn du ganz schnell einen Bluttest brauchst, gehst du heute zum Arzt, kriegst 2 Stunden später das Ergebnis. Die gibt es. Das kann es nicht sein. Das kann es nicht sein. Wenn du, das habe ich schon ein paar Mal gehabt. Wenn du irgendwie
2: aber alles andere macht irgendwie für mich keinen Sinn.
1: Winzige Herzschrittmacher. Aber Herzschrittmacher ist doch am Ende total egal, wie groß oder wie klein die sind. Die sind doch sowieso irgendwo am Herzen oder im Herzen. Irgendwo ja, eingesetzt, ist mir doch am Ende
2: Sinn.
1: Egal, oder?
2: Irgendwie machen bei Produkt, irgendwie ja, Produkt. Sind das für mich keine Produkte.
1: Na doch, natürlich, es ist ein Produkt. Aber sie ist verurteilt, sie ist damit nicht durchgekommen. Sie wollte es revolutionieren. Aber die Cholesterinmessung, das machst du mal ganz schnell eben beim Arzt. Das geht doch rucki-zucki eigentlich. Kriegst du am nächsten Tag die Werte.
2: Du hältst halt an diesem Wort Revolution fest.
1: Ja,
2: ne?
1: Ist es doch.
2: Ja, ja, eben.
1: Sie wollte sie ja revolutionieren. Und eine Revolution ist, die Bluttests kann man schnell machen, Cholesterin.
2: Aber also, wofür braucht man dann?
1: Also eine Revolution ist, wenn du einen Herzschrittmacher, dann ist es, ich glaube, es sind die Herzschrittmacher oder die Röntgengeräte. Wir nehmen die Röntgengeräte, ja? Ich probier's.
0: Geht ja bei revolutionär manchmal auch einfach nur auch um den finanziellen Aspekt.
4: Das ist der Punkt. Womit kann sie am besten Geld machen? Was braucht man in der medizinischen Welt auf jeden Fall? Natürlich auch strahlungsarme Röntgengeräte, ja. Aber da müsste sie einen Prototypen vorstellen und dann wäre sie sofort aufgeflogen. Das Gleiche gilt übrigens für die winzigen Herzschrittmacher. Meine Güte, wofür haben wir die medizinische Forschung, die sich da wirklich sehr viel Mühe gibt? Wie groß ist ein Herzschrittmacher? So, nicht? So groß. Kläppchenweise. Nein, womit kann man viel Geld machen? Indem man sozusagen die durchaus in bestimmten Bereichen aufwendigen Bluttests abkürzt. Da hat sie betrogen. Also meiner Meinung nach. Ich weiß es nicht.
0: Also wir reden hier von besonders schnellen und auch besonders effektiven und das ist dann eben aber auch ein wichtiger Punkt, kostengünstigen Bluttests, um die es hier geht und die Medizinwelt revolutionieren sollten. Es wurde schnell herausgefunden, dass das nicht klappt. Da ist sie aber schon zur Milliardärin aufgestiegen und mittlerweile sitzt sie hinter Gittern und muss eine lange Haftstrafe absitzen. So kann es eben gehen. Also nichts geworden mit den schnellen Bluttests.
1: Ich dachte mal, es geht schon total schnell. Man geht doch heute zum Arzt und kriegt 2 Stunden später ein Ergebnis. Aber
0: ja, aber das geht sogar noch schneller oder wäre noch schneller gegangen. Ne? Also es ist wirklich komplett effektiv und richtig schnell gewesen. Was gilt bei der hierzulande als Katze-Kuh bekannten Yoga-Übung Majariyasana für die Atmung? Einatmen bei Katze, ausatmen bei Kuh. Ausatmen bei Katze, einatmen bei Kuh. Ein- und ausatmen nur bei Katze, ein- und ausatmen nur bei Kuh.
1: Können wir das mal machen?
2: Ja, ich habe das nämlich gerade schon gemacht.
1: Komm, wo?
2: Weil das ist ja so.
1: Können wir das hier machen?
0: Ja, klar.
4: Ja, das geht.
2: Willst du dich da jetzt wirklich auf den Boden legen? Ja, und das ist.
1: Warte. Einatmen so. Und ausatmen.
2: Ja, aber was ist das? Das. Nein, Mama.
1: Katze?
2: Nee.
1: Kuh, nee, Katze, Kuh.
2: Nee, so. Nee, nee.
1: Wie, nee?
2: Krieg das mal kurz zusammen.
1: Ja,
2: was ist Katze, was ist Kuh?
1: Das ist die Katze, die macht den Katzenbuckel. Und das ist die Kuh. So, Katze, ausatmen, Kuh, einatmen. Guck mal, wo das da ist. Katze, ausatmen, Kuh, einatmen.
2: Warte, sag noch mal gar
1: nicht. Katze, ausatmen, Kuh, einatmen. Katze, ausatmen, Kuh, einatmen. Katze, ausatmen.
0: Ach, der Selbsttest ist doch wunderbar. Dafür haben wir unsere Fläche hier. Machst du Yoga, Eckart?
4: Nein. Ich mache Physiotherapie, ja, genug, ja. Also,
1: auch Kuh und Katze?
4: Nein, ich wusste das überhaupt nicht, dass das so geht. Also deswegen habe
1: ich... Guck mal, jetzt hat er endlich auch mal was gelernt. Der weiß doch
2: nicht, ob das richtig ist, Mama.
0: Jetzt müssen wir nur noch rausfinden, ob er trotzdem Glück hatte.
1: Ja,
4: ja. Und was nützen alle Geistesgaben? Ein Schwein muss man haben, nicht?
0: Ja. Also, ja. Was hast du denn genommen?
4: Ja, ich habe natürlich das Falsche genommen. Als ich das gesehen habe, wusste ich, es geht andersrum. Ich habe das Erste genommen und das ist falsch.
1: Weiß man ja gar nicht.
2: Weiß man noch nicht.
1: Aber wenn er jetzt recht hat, muss er es vormachen.
0: Nee, das war schon richtig.
4: Ich mach gar nichts vor, ja.
0: Also ausatmen bei Katze, einatmen bei Kuh, Punkt.
1: Mensch, endlich haben wir Team Familie. Euch hier. Oh.
0: Was wird anhand der sogenannten Nägele-Regel berechnet? Der erwartete Kalorienverbrauch, ein wahrscheinlicher Geburtstermin, die benötigte Medikamentendosis oder die voraussichtliche Wundheilzeit?
2: Ich weiß nicht wieso, aber mein Bauchgefühl sagt Geburtstermin.
1: Ja, würde ich auch sagen.
2: Dann lass uns das jetzt einfach machen. Okay, wir machen das jetzt einfach.
0: Aber warte mal, ist es nicht eigentlich auch das erste Mal, dass ihr wirklich einer Meinung wart?
2: Ja. Einfach mal machen.
0: Und du so?
4: Ich bin beim wahrscheinlichen Geburtstermin, weil ich nicht weiß, der Herr Nägele hört sich an wie ein Gynäkologe. So.
1: Was?
0: Also diese Regel wird auf jeden Fall schon seit 200 Jahren angewandt.
4: Ja.
0: Und geht zurück auf einen Heidelberger Gynäkologen namens Nägele, der errechnete Geburtstermin. Ja. Und damit sind wir im Finale. Unsere Familie Ludowig hat sich 12 Punkte erspielt. 14-12 steht es für den Olymp. Das heißt, ihr startet und deswegen habt ihr auch die Wahl zwischen Gold oder Silber.
1: Ich nehme gerne
2: Gold.
1: Na gut. Siehst du, wieder. Okay.
0: Na ja, also du könntest noch intervenieren.
1: Nein, wenn das Kind sagt Gold. Weißt du was, wenn du da sagst Gold, du weißt, es gibt Dinge, da geht man in die Diskussion. Es gibt Dinge, da sagt man einfach, mach es so.
0: Okay, alles klar.
2: Sorry.
0: So, wer von euch beiden ist denn die Wortführerin?
1: Ich würde sagen.
0: Frauke, 5 Sekunden habt ihr Zeit, um euch zu besprechen. Die erste Antwort, die du mir gibst, wenn du mich anguckst, ist die, die gilt.
2: Okay? Also konzentrier dich, bevor du was sagst.
1: Konzentrier du dich, bevor du flüsterst, mein Kind.
0: Wir starten mit dem Finale. Die erste Frage. Wer krank oder angeschlagen ist, hängt redensartlich in den
1: Seilen.
0: Korrekt. Im Südwesten welches europäischen Landes liegt die Amalfiküste?
1: In Italien.
0: Auch das ist richtig. Welcher Begriff steht für ein männliches Hausschwein?
1: Eber.
0: Nele guckt ganz erschrocken, das ist richtig.
2: Woher weiß sie das?
1: Ich bin Fleischers Tochter, sag mal.
0: Mohammed der VI. Ist König welches nordafrikanischen Landes?
1: Mohammed der VI. Weiß ich nicht.
2: Sag irgendwas.
1: Naja, weiß ich nicht.
2: Sag irgendwas.
0: Marokko.
1: Stimmt.
0: Welches französischstämmige Wort ist eine andere Bezeichnung für Feinschmecker?
1: Gourmet.
0: Korrekt. An die Spitze der deutschen Charts stimmte Taylor Swift 2025 mit ihrem Album The Life of a...
1: Showgirl. Fate of Ophelia ist
0: Punkte.
1: Der Single. Ist die Single.
2: War das richtig?
0: Ist richtig.
2: Uff, ja.
0: Welcher ist der einzige US-Bundesstaat, dessen Name mit einem F beginnt?
1: Oh Gott.
2: F.
1: Florida.
4: Mein Gott.
0: Korrekt.
1: Oh.
0: Wofür steht in einer Wohnungsanzeige die Abkürzung NK?
1: Nebenkosten.
0: Das stimmt.
2: Total toll. Machst du gut.
0: Johannes Rau und Peer Steinbrück sind ehemalige Ministerpräsidenten welches Bundeslandes?
1: Nordrhein-Westfalen.
0: Auch das ist richtig. Wie heißt die Eurodance-Band, die in den 90er Jahren mit dem Song Be My Lover einen Welthit feiern konnte?
1: Be my lover, wanna be... Sag doch schnell. Be my lover. Oh, scheiße, ich weiß es. Shit. Be my lover. La Bouche.
2: La Bouche.
1: Oh, Mist. Das war raus gerade.
0: Die Vereinsfarben des VfB Stuttgart sind weiß und...
1: Rot?
2: Grün?
1: Nein, ich muss erst, zählt ja auch rot.
0: Das ist richtig.
2: Oh, rot?
0: Ja.
2: Ich habe gesagt grün.
1: Aber das erste
2: Aber ich kenne mich auch nicht aus damit. Also ich weiß
1: damit kenne ich mich auch nicht aus.
0: Wie heißt der lustige Schneemann aus der Eiskönigin-Filmreihe?
1: Olaf.
0: Und das ist korrekt. Oh, damit habt ihr 10 von 12 Fragen richtig beantwortet. Das ist gut. Das ist gut.
2: Olaf, wie gut. Ich bin leider die Schulter über gut.
0: Und hier wird noch mal kräftig durchgemischt. Dumm, die dumm, die dumm, die dumm. So. Rechts, links, Mitte. Welche nehmt ihr?
2: Mitte.
0: Die Mitte.
2: Nee, links. Sorry.
0: Von dir aus links?
2: Die.
0: Also hier?
2: Ja.
0: Das Marie, wir sehen uns gleich im Finale. Und dann sind wir wieder beim Quizduell Olymp mit der lieben Marie im Finale. Und die Familie Ludovic hat gerade 10 von 12 Fragen richtig beantwortet. Das heißt, 4 Fehler darfst du dir erlauben. Und wenn du bereit bist, liebe Marie, kommt jetzt die erste Frage. Wer an einem Plan plötzlich zweifelt und einen Rückzieher macht, bekommt redensartlich kalte Füße. Korrekt. Zu welchem europäischen Land gehören die Balearischen Inseln?
5: Zu Spanien.
0: Auch das ist richtig. Welcher Begriff steht für ein männliches Pferd?
5: Ein Hengst.
0: Das ist auch richtig, Marie. Rama der Zehnte ist König welches südostasiatischen Landes?
5: Thailand.
0: Damit sind es schon mal 4 Punkte. Welches französischstämmige Wort bezeichnet ein Stockwerk oder Geschoss eines Gebäudes?
5: Eine Etage.
0: Damit sind wir schon bei der 6. Frage. Ein erfolgreiches Album von Taylor Swift aus dem Jahr 2024 trägt den Titel The Tortured Poets
5: Society.
0: Department.
5: Ach, Department, scheiße.
0: Welcher ist der einzige US-Bundesstaat, dessen Name mit einem H beginnt?
5: Hawaii.
0: 6 Punkte. Wofür steht in einer Wohnungsanzeige die Abkürzung ZKB? Zimmer, Küche, Bad.
5: Ja.
0: Sigmar Gabriel und Gerhard Schröder sind ehemalige Ministerpräsidenten welches Bundeslandes?
5: Niedersachsen.
0: Das ist richtig. Wie heißt die Eurodance-Band, die in den 90er Jahren mit dem Song Mr. Vain einen Welthit feiern konnten?
5: Ich komme nicht drauf.
0: Culture Beat.
5: Ja.
0: Die Vereinsfarben von Borussia Dortmund sind schwarz und
5: gelb.
0: Das ist richtig. Wie heißt das verspielte Rentier aus der Eiskönigin-Filmreihe?
5: Oh, das weiß ich nicht.
0: Sven ist richtig. Ein Dauerbrenner im SWR-Fernsehen ist das Verbrauchermagazin Kaffee oder
5: Tee.
0: Korrekt. Oh. Welche Farbe hat das Fell von Comichund Struppi?
5: Weiß.
0: Das ist richtig. Und damit ist der Gleichstand erreicht. Und damit gehen wir jetzt ins Stechen. Also entschieden ist noch lange nichts.
1: So. Ich dachte, dass wir 3 Fragen beantworten.
0: Seid ihr bereit?
1: Ja. Müssen wir ja wohl.
5: Nein.
0: Maßgeschneiderte Modekreationen aus luxuriösen Materialien nennt man Haute.
1: Oh, shit.
5: Nein.
0: Couture. Das ist korrekt. Damit gehen die 10.000 Euro an den Olymp. Herzlichen Glückwunsch, Marie. Herzlichen Glückwunsch, Eckert. Herzlichen Glückwunsch, Thorsten. Und herzlichen Glückwunsch an Sie zu Hause. 500 Euro gehören vielleicht Ihnen, aber danke, Frauke und Nele. Es hat sehr, sehr viel Spaß gemacht.
2: Ja, und
0: es
2: auch. Ist,
0: also es vermittelt schon den Eindruck, als würde es wirklich sehr, sehr liebevoll im Hause Ludovic zugehen. Auch wenn ab und zu vielleicht mal ein bisschen diskutiert wird. Danke, dass Sie dabei waren.
2: Danke für die Einladung.
0: Danke, dass Sie dabei waren. Wir sehen uns nächste Woche wieder. Alles Gute. Thank you.

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4: Ich erzähle immer viele schöne Geschichten hier und jetzt gleich werden wir noch viele andere schöne Geschichten hören. Wir spielen Straßenstars und beweisen hoffentlich so viel Menschenkenntnis wie nur möglich. Ich habe drei Leute auf der Straße getroffen, allen die gleichen Fragen gestellt und die versuchen wir richtig einzuschätzen. Das versuchen heute Jörg Thaddäus, Sabine Heinrich und natürlich Sascha Korf. Und unsere Straßenstars sind Sandy, Sven und Ines.
5: Ich war Lehrerin an Berufsschulen Deutsch und Politik aus dem Ruhrgebiet, aus Essen. Mein Garten ist fröhlich und bunt mit vielen Blumen. Bin bei der Freiwilligen Feuerwehr Niederseelbach. Ich fotografiere Sachen, die nicht weglaufen. Esse gerne Handkäse mit Musik, anstrengend, weil ich gerne Sachen besser weiß. Ärger meinen Mann, damit er Leben in den Saal kommt. Wir kennen uns seit 30 Jahren. Ich gebe Widerworte.
6: Ich bin Orthopädietechniker im Reha-Sonderbau. Sitzschalen für behinderte Kinder. Ledig. Hätte schon ganz gern, aber aktuell ist die richtige nicht dabei. Eine Wohnung, 55 Quadratmeter, zwei Katzen. Zusammen Lego, Lego-Tunnel, 3,50 Meter lang, Klavier spielen, Akkordeon spiele ich in der Big Band, Swing Jazz, verschiedene Coverbands, Konzerte, Stadtfeste.
7: Bis auf der Bühne so ein bisschen Rampensaut?
6: Optisch falle ich schon auf. Sehr lustiger Typ, ungeduldig, sehr, sehr ordentlich.
8: Ich bin Gesundheits- und Krankenpflegerin im Krankenhaus. Ledig.
7: Beziehung?
8: Nein. Sehr gerne einen christlichen Partner. In meine Gemeinde gehe ich ja gerne, im Hauskreis, wir treffen uns immer donnerstags. Fitnessstudio, Kino, mit Freunden, Opernplatzfest. Ich lese gerne die Gala. Rosamunde Pilcher, fröhlich, schwungvoll. Ich trödel. Nachtragen, wenn man meinen Geburtstag vergisst.
4: Das sind unsere Straßenstars heute. Sandy, Sven und Ines. Und ich habe den dreien ein Angebot gemacht. Ich habe ihnen gesagt, sie können eine leckere Currywurst haben, gute Schokolade oder frische Austern. Wer von den dreien hat gesagt, ich nehme eine Currywurst? Was glaubt ihr? Jetzt ist das Handy mit Gala, Opernplatzfest. Du sagst sofort Klischee.
9: Ruhrpott. Essen, Ruhrpott.
4: Meinst du?
9: Currywurst. Vom Gefühl. Aber sie ist auch Handkäse
4: mag sie mittlerweile auch.
9: Ja, aber das ist ja auch eher so was Bürgerliches, Handkäse mit Musik, oder?
4: Ja, ist auch höher.
9: So Currywurst.
4: Ja.
9: Ich glaube, dass Ines ist so eine bodenständige. Ich könnte mir vorstellen.
4: Okay, ihr seid beide bei Sven?
10: Ja, ich verstehe den Punkt, ne? Aber
11: wenn man im Ruhrgebiet ist, oft. Ja. Dann essen ja nicht alle Leute fortwährend.
4: Nur man kann das auch dann irgendwann nicht mehr hören wahrscheinlich, dass man ständig hier, sag Currywurst doch was für dich, oder?
9: Oh, es gibt aber sehr wenige Austernboden.
11: Aber was es zum Beispiel gibt, es gibt aus Dortmund eine hervorragende Schokolade, die ist ohne Aromastoffe, sehr erfolgreich von einem Mann, der sich nicht für Fußball interessiert, aber sein Traditionsunternehmen in Dortmund hat. Also man glaubt es kaum.
4: Ja, geht nicht.
11: Deswegen glaube ich, Sven, bei Sandy... könnte ich mir vorstellen, dass sie sogar, weil sie sehr jung ist, dass sie eher Vegetarierin ist womöglich, weil viele junge Leute da mittlerweile sagen, das
4: macht die Schokolade.
11: Ja. Die Schokolade.
4: Okay, also ihr seid euch alle drei einig, dass offensichtlich Sandy nicht oder es ist am unwahrscheinlichsten, dass sie die Currywurst wählen wird.
9: Ja.
4: Hier ist ihre Antwort.
7: Leckere Currywurst, gute Schokolade oder frische Austern, was nimmst du?
8: Schokolade.
7: Boah, die Austern sind viel teurer, da machst du ein Chef, ich biete sie ja umsonst an. Austern nicht deins? So roh schlürfen? So?
8: Nein.
7: Wenn ihr noch so zucken im Mund?
8: Nee.
7: Lebst du über die Schoki?
8: Ja.
11: Aber was ist das für eine Beschreibung?
4: Wie war das für eine Beschreibung? Das ist genau so.
11: Die Austern, die im Mund noch zucken?
4: Nee, sie sollten auf jeden Fall noch leben, wenn man sie in den Mund nimmt.
11: Was? Nein.
4: Whatever. Nein. Wir schauen uns jetzt den Sven an, ob Sven vielleicht der Currywurstesser ist, wie hier
11: lebt. Ob zuckt die Currywurst.
7: Spielt ihr dir eine leckere Currywurst, gute Schokolade oder frische Austern? Was nimmst du?
6: Die Currywurst.
7: Warum?
6: Weil ich Schokolade nicht mag.
7: Austern sind teuer.
6: Sind teuer, super. Habe ich einmal probiert. Es schmeckt nur nach Meerwasser, nach Zitrone. Ich brauch's nicht. Dann eher die Currywurst.
4: Ja, hat die Currywurst gewählt.
11: Aber es gibt nicht so viele Menschen, die sagen, ich mag keine Schokolade, oder? Das gibt's nicht so oft.
9: Nein. Das ist selten.
4: Wir schauen uns jetzt Ines an.
9: Bitte.
4: Und bei Ines, also ist überhaupt keine Frage, wer aus dem Pott kommt,
9: jetzt
4: oder?
9: Jetzt bin ich sehr unsicher.
7: Ich biete dir leckere Currywurst, gute Schokolade oder frische Austern. Was darf sein? Hallo?
5: Ja, ich überlege ja gerade.
7: Ja, ich überlege, aber dass du eigentlich gar nicht überlegen musst. Also,
5: dann eine Currywurst.
7: Was wäre die zweite Wahl?
5: Schokolade.
7: Jetzt nimmst du die Currywurst nur aus Klischee, weil ich sage, du kommst aus dem Pott.
5: Eine gute Currywurst ist was Feines. Schokolade ist okay, aber ich bin nicht ganz so süß.
4: Ja. Sie nimmt auch die Currywurst. Was ist
11: sie hat übrigens recht,
9: Kopf an
11: die
9: Kopf
11: Currywurst ist was Tolles.
4: Was ist denn eigentlich Önologie? Oh. Sabine.
8: Das wusste ich mal. Warte
4: ja,
8: mal
4: der
8: kurz.
4: Jörg weiß es, deswegen habe ich ihn nicht gefragt.
8: Das ist die
9: Wissenschaft des Weinkunde?
8: Wein, ne?
4: Weinkunde. Ja. Wein, also Lehre vom Weinbau und der Kellerwirtschaft. Ja. Wer von den dreien weiß, dass das was mit Wein zu tun hat? Ines weiß das. Ja, warum weiß Ines das?
10: Ich bin mir total sicher, dass Ines, wenn sie was gelesen hat, wenn sie irgendwas aufgefasst hat in ihrem Leben, das ist gespeichert.
9: Dann war es das.
10: Bombenfest.
9: Okay.
4: Sandy geht gerne aufs Opernplatzfest, da gehen dann Weinbuden und so.
9: Nee, Cindy, das es gab so einen Rosamunde Pilcher-Roman wahrscheinlich, wo Silly, die 32-jährige Önologin, eine Auszeit in Cornwall braucht. Und dann traf sie Jonathan Bracknell at the Beach. Der nämlich dort in der Kirche gearbeitet hat.
11: Und vergisst sich mit ihm in einem Ruderboot am Strand.
9: Und saufen im Kloster.
4: Okay, also ihr glaubt beide, über Rosamunde Pilcher könnte das passiert sein, ja, dass da ein Önologe vorkam.
9: Oder dass sie mal einen kennengelernt hat auf so einer christlichen Veranstaltung.
11: Genau, Weinspiele
4: wichtig. Der hat den Messwein gemacht.
9: So ja, ist es.
4: So ist
9: Blut
4: es.
9: Des Herrn.
4: Ja, genau. Ja, ja,
9: Chateau de la Jésus.
4: Gut, dann schauen wir uns zuerst Sven an. Bei ihm seid ihr euch am unsichersten. Ein Önologe hat mit Weinbau zu tun, Kellerwirtschaft. Also wir wollten irgendwas mit Wein hören.
7: Was ist denn Önologie?
6: Keine Ahnung.
7: Noch nie gehört?
6: Nee. Du Urologe kenne ich, aber Önologe.
7: Du warst noch nicht beim Önologen?
6: Nee.
7: Aber wenn ich jetzt sage, ich muss zum Önologen, würdest du dir Sorgen machen oder würdest du sagen, viel Spaß dabei, geh hin?
4: Also er würde mich zum Önologen schicken und da hätte ich auch sicherlich viel Spaß, aber er wusste nicht genau, wo ich dann hingehe. Ich gehe zu einem Weinkundler. Das ist die Önologie und die Ines, die Lehrerin, die viel rumgekommen ist, die sich viel gemerkt hat und dann auch noch um die Ecke vom Rheingau wohnt, könnte es ja wissen.
7: Was ist denn Önologie?
5: Das ist meines Wissens Weinkunde.
7: Das hast du dann hier in der Gegend gelernt?
5: Das habe ich hier in der Gegend gelernt. Mhm. Die Geisenheimer haben da ja ihre Hochschule für Weinbau. Seitdem kenne ich den Begriff auch.
7: Da im Ruhrgebiet wäre dann eher Bierkind und so gewesen.
5: Genau,
7: ne?
5: Zwischen Leber und Milz passt immer ein Pilz.
4: So sieht's aus, genau. Aber ihr seid ja bei einem Sure-Shot.
9: Absolut.
4: Rosamunde Pilcher.
9: Wir sind Sandy Bandy.
4: Sandy weiß es.
7: Was ist denn Önologie?
8: Öno.
7: Schon gehört?
8: Nee. Ich weiß leider nicht, was Önologie ist.
7: Nee.
8: Biologie.
7: Zoologie.
8: Weiß ich nicht, ob das was mit Flora und Fauna zu tun hat. Das ist auf jeden Fall nichts für mich.
7: Blumen und Tiere magst du nicht?
8: Nee.
9: Aber wie süß, das ist nicht.
11: Ja, ihr habt so ein schönes Bild von Sandy gemacht, weil dahinter ist dieser Blütenbaum.
4: Und sie mag ihn gar nicht.
11: Sie sieht so reizend aus da vorne.
4: Putzt du dir vor dem Zu-Bett-Gehen immer die Zähne?
8: Oh.
4: Immer. Wer sagt, ja, immer. Es gibt ja diese Situation, man kommt viel zu spät nach Hause und denkt, boah, jetzt.
9: Safe, echt? Sandy.
4: Sandy?
9: Safe.
10: Ja, aber Entschuldigung, jetzt mal hier am Tisch.
4: Ja.
10: Ich könnte niemals mit so einem
9: ich auch nicht.
10: Gefühl ins Bett gehen.
4: Aber Sandy ist die Jüngste und ich kann mich an Zeiten in meinem jüngeren Leben erinnern, wo man dann irgendwie so halb eingeschlafen ist.
11: Ja, wenn man nicht mehr weiß, zum Beispiel, wo man ist.
4: Oder man hat ja keine Zahnbürste dabei, wo man da plötzlich
11: ist. Manchmal ist man an Orten, man hat
10: diese. Das ist jetzt das neue Thema. Ich nehme ja dann auch durchaus eine Zahnbürste von jemand anderes.
4: Bevor
10: ich sie dir nicht putze.
4: Aber wenn du wochenlang bei dem plötzlich unerwartet bist oder was?
10: Mit dem Finger. Also bei dem, wo ich. So bin ich jetzt schon ein bisschen länger als wochenlang, ne?
11: Eigentlich nicht so gut, aber...
10: Würdest du dann lieber mit ungeputzten Zähnen ins Bett gehen?
11: Nein, aber was man ja immer noch machen kann, man kann ja auch den Mund mit Whisky spülen.
10: Ach ja, natürlich. Kannst auch die Fugen noch mit reinigen.
4: Whatever, also Sandy ist auf jeden Fall die Zähneputzerin und du sagst, Ines ist die Zähneputzerin.
11: Ja, Sabine hat aber generell recht, bei mir wird das auch im Alter... Ich nehme jetzt tatsächlich zur Arbeit mitunter eine Zahnbürste mit. Man wird immer bescheuerter, muss man leider sagen, zu dem Alter. Und dann denkt man, ich muss mir jetzt mal dringend, genau wie diese Gefühle, die du beschreibst, das muss ich jetzt mal die Zähne putzen. Und ich habe immer Angst, dass mich ein Kollege erwischt.
4: Wieso denn?
11: Ja, weil die arbeiten dann und denken, was putzt er sich jetzt hier, was ist mit dem los?
4: So, wir schauen uns jetzt Sven an. Keiner hat auf Sven getippt. Also beim Sven könnte es mal passieren, dass er vielleicht mal das Zähneputzen abends auslässt. Also er ist nicht jemand, der das immer machen muss.
7: Putzt du dir vorm Zu-Bett-Gehen immer die Zähne?
6: Immer.
7: Ach komm, du bist vom Sofa schon eingeschlafen.
6: Also das Einschlafen passiert schon mal, aber dann wachst du ja irgendwann auf und dann kann man es ja immer noch machen.
7: Ach, du kommst spät vom Gig mit der Band nach Hause, weißt du, so richtig spät
6: da
7: schon.
6: Da bin ich eh aufgedreht, da muss ich mich auch noch eine halbe Stunde um die Katzen kümmern. Also die Zeit ist da.
4: Also er putzt sie immer. Und das wird bei der Sandy natürlich ganz genauso sein.
9: Absolut.
7: Putzt du dir vorm Zu-Bett-Gehen immer die Zähne?
8: Also ich würde mal sagen zu 90%.
7: Ah.
8: Aber es gibt Ausfälle.
7: Zu spät nach Hause? Und
8: nee, also wenn ich auf dem Sofa lag oder so und dann bin ich kurz mal eingeschlafen, dann habe ich ja keinen Bock mehr.
9: Ist es ein Nein oder ein Ja?
4: Das ist ein Nein. Das ist ein zu 90% putzt du dir immer die Zähne. Zu 90% ist, finde ich, streng. Ist ein Nein.
9: Streng. Ja. Ja. Sehr streng. Nein, alles richtig.
4: Ja. Okay. Und bei der Ines hingegen wird es aber so sein. Ja. Sie, du sagst
11: ich bin jetzt mittlerweile auch nicht mehr sicher, aber ich könnte mir vorstellen, dass
7: so ist. Putzt du dir immer vorm zu Bett gehen die Zähne?
5: Ja.
7: Oh, man ist auf dem Sofa so halb eingeschlafen und denkt so, jetzt auch
5: nicht. Wir sind so pelzig im Mund, kann ich nicht haben.
4: Pelzig oder pilzig? Pilzig, ja. Pilzig. Ja, also, sie macht das und das sind 10 Punkte für Jörg. Was ist denn der Unterschied zwischen Volt und Ampere, Jörg?
11: Ach du großer Gott.
8: Spannung
11: und Stromstärke, oder?
4: Ja. Was ist die Stärke?
11: Weiß ich nicht.
4: Ampere. Spannung ist Volt. Wer von den dreien hat das gewusst? Die Besserwisserin Ines könnte da doch jetzt mal.
10: Ja, alle sofort wieder.
4: Ja, wegen Besserwisserin.
11: Feuerwehr. Natürlich, Feuerwehr heißt irgendwo funkt aus irgendeinem Sicherungskasten.
4: Ja, ja.
11: Und das müssen die machen natürlich. Ja. Und Freiwillige Feuerwehr ist ja, heißt ja nicht, man sitzt irgendwo rum und hat eine blaue Sachen an.
4: Dem schließt du dich vollumfänglich an. Ja. Was ist denn mit Sven, der Musiker?

0: Musik also auch auf,
1: so um die Gitarre einzustecken und solche
0: Sachen. Ja, mit Strom zu tun und so.
1: Das könnte auch. Ich AC/DC. Bin jetzt bei Sandy.
0: Ah, Sandy.
1: Wie kommt das?
0: Sandy.
1: Die war mal mit einem Elektriker zusammen in so einer Kirchengesangsgruppe. Ah. Und, haben die dann, und dann hat sie das gelernt.
2: Elektrische Orgel aufgeschraubt.
1: Elektrische Orgel aufgeschraubt und er hieß Valentin Volt. Also da war sie mit dem zusammen.
0: Wir schauen uns jetzt Sven an. Der Musiker offensichtlich, da seid ihr euch am unsichersten. Ampere ist die Stromstärke, Volt ist die Stromspannung.
3: Ja. Was ist denn der Unterschied zwischen Volt und Ampere?
4: Volt ist die Stromstärke, Widerstand ist Ohm, Ampere ist die Wattzahl.
3: Das aber ist Watt nicht Watt?
4: Das ist die Einheit von Ampere.
3: Ist Ampere nicht eine Einheit?
4: Doch, gibt's auch hier, ich habe keine Ahnung. Strom ist mal eins,
3: nee.
4: Aber ich bleib dabei, Volt ist Stromstärke, Ampere ist, ich sag Watt.
0: Er ist ein echter Hesse, finde ich. Auch, ich bleibe jetzt aber trotzdem, der beide sitzt trotzdem das Richtige. Ich weiß es eigentlich gar nicht und so. Ja, das ist super. So muss das sein und so wird das bei Sandy allerdings nicht sein, sondern ihr werdet es einfach raushauen.
1: Genau so ist es.
3: Was ist denn der Unterschied zwischen Volt und Ampere?
5: Ampere ist die Stromstärke, Volt ist die Spannung.
3: Bist du Elektrikerin oder was?
5: Nee, Physik, 8. Klasse.
3: Das hast du dir gemerkt?
5: Ja, ich glaube, das ist richtig.
0: Wow. Aus der Schule noch gemerkt, unglaublich.
6: Was ich ganz schön toll finde, ist, dass sie natürlich nicht darauf angewiesen ist, dass irgendein Typ es ihr gesagt hat, so wie du es vermutet hast.
1: Oh, das meinte ich gar nicht so. Vielleicht war es auch eine Frau, die sie kennengelernt hat.
0: Aber auf du musst immer, du darfst, es war ihre Lehrerin.
1: Es war eine Lehrerin und sie war in einer Mädchenklasse.
0: Wir schauen uns Ines an, der Tipp von Sabine und von Jörg. Ines wird das genauso wissen.
3: Was ist denn der Unterschied zwischen Volt und Ampere?
7: Oh, das hat was mit Strom zu tun. Das ist Physik. Das ist jetzt nicht so meine Kernkompetenz. 220 Volt ist die Spannung. Die Leistung ist Watt. Widerstand ist Ohm. Wofür braucht man denn Ampere? Tja, das müsste ich jetzt mal mit dem Telefonjoker meinen Mann anrufen.
3: Haben wir nicht. Also, dein Mann wüsste es.
7: Ja, sicher. Der ist Naturwissenschaftler.
0: Das ist sein Bereich. Also, warum soll ich
2: sicher weiß der das?
1: Muss ich nur den Kalle mal anrufen, der weiß das.
2: Ja, sicher.
0: Sortier mal von West nach Ost, Barcelona, Prag, Stuttgart, Brüssel.
6: Barcelona.
2: Barcelona.
0: Sortier mal von West nach Ost.
1: Ist Barcelona, Stuttgart, Brüssel, Prag.
6: Nein, ich würde Brüssel, Stuttgart, Prag machen.
0: Nochmal, welche Stadt ist am westlichsten?
1: Paderborn, Erfurt, Dresden.
0: Welche Stadt ist am westlichsten?
6: Barcelona.
1: Barcelona.
0: Dann?
6: Brüssel.
0: Dann?
6: Stuttgart.
0: Dann?
1: Prag.
6: Das andere.
0: Das ist die richtige Reihenfolge. Wer von den dreien hat das hinbekommen?
2: Genau, ich habe mich vertan.
0: Du hast dich vertan mit Ost und West, glaube ich, ne?
2: Oder nee, ich habe mich vertan mit dem TÜV übereinander.
0: Also Sven kriegt das hin, glaubst du, weil?
1: Ja, weil der hatte dann eine Jazz-Tour und kennt dann die Städte. Ich glaube, dass er da, glaube ich, so geografisch ganz gut aufgestellt ist.
0: Okay.
1: Ich glaube schon, dass er das hinkriegt, ja. Der überlegt ein bisschen und vertut sich einmal, dann verändert er das und dann ist es richtig.
0: Ines weiß das, weil sie überlegt hat, ist sie eigentlich in Wiesbaden westlich oder östlich von Essen?
6: Nee, es gibt bei spiegel.de jeden Tag das Quiz.
0: Oh ja,
6: auf Zeit.
0: Allgemeinwissen, 7 Fragen.
6: Genau, und da muss man, gibt es nämlich auch eins, da muss man auch sortieren sie von Westen nach irgendwas.
0: Ja.
6: Das macht sie und sie hat auch immer die 7 oder 6 voll in einer Bombenzeit.
0: Boah, und sie hat, sie ist Spiegelleserin, sagst du?
6: Ja.
0: Ja, du bist bei Sandy, weil jetzt eben gerade diese Ampere-Geschichte
2: mit dem Sandy-Rausch, muss ich wirklich sagen. Ja. Also, weil das war gerade eine so souveräne Antwort.
0: Selbstverständlich. Und Ines kriegt es aber auch hin. Das werden wir jetzt hören, weil sie ist ja die volle Punktzahl immer Holerin beim Spiegel. Sortieren Sie die Städte von West nach Ost. Quiz.
3: Sortieren wir von West nach Ost. Barcelona, Prag, Stuttgart, Brüssel.
7: Barcelona, Prag ist im Osten. Brüssel. Oh, Brüssel ist westlicher als Barcelona. Brüssel, Barcelona, Stuttgart, Prag. Ich hatte erst Barcelona im Westen, aber ich bin mir ziemlich sicher, dass Brüssel weiter westlich ist.
0: Nee, Fehler. Ist es nicht. Das ist die, ich finde es gar nicht so einfach, weil das könnte
6: ist
0: wiederum...
6: Ja,
0: das
1: Spanien ist ja dann auch so. Mit, ja, das ist wirklich tricky.
0: Aber es war nicht die richtige Reihenfolge, die werden wir jetzt hören von Sven, weil er war auf Tour.
1: Absolut.
0: Und dann weiß er das vom Tourbus kreuz und quer durch Europa.
3: Sortier mal von West nach Ost. Barcelona, Prag, Stuttgart und Brüssel. Spreche bitte Barcelona auch so aus.
4: Barcelona.
3: Sehr gut.
4: Brüssel. Stuttgart und Prag.
3: War schon einer von den 4 Städten?
4: Nee.
6: Ja.
0: Er war noch in keiner Stadt, aber er hat es trotzdem sofort hinbekommen, die richtige Reihenfolge. Und das werden wir jetzt von der wunderbaren Sandy, von der Jörg ganz begeistert ist und hingerissen, auch hören.
3: Sortier mal von West nach Ost, Barcelona, Prag, Stuttgart, Brüssel.
5: Barcelona, Brüssel, Stuttgart, Prag.
3: Wie kannst du jetzt so schnell sortieren?
5: Ja, das weiß man ja. Das ist ja Europa.
3: Europa kannst du alle Städte sortieren. Das
5: sollte man jetzt schon doch wissen, oder?
2: Ja, sicher.
1: Das sollte man aber wissen.
2: Jetzt wird's auch noch allgemein wissen.
1: Ja, ja, ja. Liebe ja, sauber verwandelt. Brüssel ganz westlich.

0: Wer von den dreien hängt die Wäsche nach System auf?
1: Was ist
0: was für ein Wäsche System? Aufhängen, Wäsche aufhängen, da kann man mit
2: nach welchem System?
0: Da gibt es ganz viele verschiedene
3: die
0: Systeme,
3: Socken,
0: Längen, die gibt's schon sehr lange.
3: Die zusammengehören, kommen schon auf die zusammen. Sie werden schon in die richtige Richtung gezogen.
0: Ja.
3: Die T-Shirts kommen in eine Reihe und zwar versetzt, damit man mehr draufkriegt.
0: Es gibt Leute, die hängen nach Farben auf, ja. Zum Beispiel.
1: Ich wusste es gar nicht, dass es da so eine Nerd-Nest gibt.
2: Nein, es ist ein System gibt. Aber gut, wie bist du ursprünglich auf die Frage gekommen?
0: Weil ich auch nach System natürlich aufhänge.
1: Was ist denn dein System?
0: Ja, das mit den Socken zum Beispiel, dass ich die schon zusammenhänge.
3: Wenn ich die Wäsche abnehme und dann muss ich erstmal auf der Leine die Socken.
0: Ich raste da auch aus. Also, du bist aber der Meinung, dass Ines auch so eine Sortiererin oder ist.
3: Ja, aus pragmatischen Gründen. Das ist gar nicht irgendwie so ein mathematisches Ding in ihr. So pragmatisch ist sie halt.
1: Hatte ich doch.
0: Und, oder? Sag mal, ja. Sven hat von sich gesagt, er ist sehr ordentlich. Ne?
1: Der ist super ordentlich, das
2: stimmt. Bin auch jetzt grade, ich bin gerade bei den Lego-Steinen. Die musst du ja auch sortieren, damit der nicht den Überblick verliert.
1: Es geht zu Sven.
0: Du bist von Sandy jetzt wieder weg zu Sven. Warum?
1: Nein, ich gehe zu Sandy.
0: Warum? Sven, Sandy?
2: Wird wie ein Fähnchen im Wind hin und her
1: geworfen. Absolut, wie die Wäsche.
0: Okay, also Wäsche nach System hängt auf jeden Fall auf die Ines. Das war der allererste Tipp, der kam und der war von Sabine. Und hier ist Ines. Hängst du deine Wäsche nach einem System auf?
4: Achte schwer drauf, dass die Sachen von meinem Mann und von mir gesondert hängen. Dann habe ich weniger Arbeit hinterher beim Abnehmen. Die Sachen, die vielleicht gebügelt werden müssten, schön ordentlich aufgehängt sind, dann muss ich sie nicht bügeln.
0: Hängst du auch nach Farben auf oder sowas?
4: Nee, Farben nicht. Bei den Klammern, da bin ich schon eigen. Da gucke ich immer, dass die möglichst passen.
1: Die ist so cool.
0: Warum fragst du mich? Das lassen wir gelten. Selbstverständlich.
2: Ja, was war die Sache mit den Klammern?
0: Die Klammern müssen dann passen zu den Socken und so weiter.
1: Die ist ja cool.
0: So, wir gucken uns jetzt Sven an. Der macht das auch.
2: 10 Doppelstunden und.
0: Hängst du deine Wäsche nach System auf?
5: Nö.
0: Die hängst dann kreuz und quer hin.
5: So wie sie kommt. So wie sie im Korb liegt, geht am schnellsten.
3: Ich kann nicht mehr drüber nachhängen.
0: Du hast Sandy, aber wir haben ja gerade Sven geguckt.
1: Ich weiß.
0: Ja,
1: ich bin gerade traurig, aber ich habe ja Sandy.
0: Sven gibt keine Punkte. Achso, nein, du kannst noch Punkte kriegen, wenn Sandy auch nach System aufhängt.
1: Okay.
0: Hängst du deine Wäsche nach dem System auf?
6: Ein bisschen. Also Sachen, die nicht knittern dürfen, kommen nach außen. Und haben wir schon Strümpfe nach rechts.
0: Und was kommt nach links?
6: Da gibt's nichts.
1: Aber
0: das hat sie noch freigehalten. Vielleicht für Jörg. Das, natürlich, da ist auch ein System, selbstverständlich. Die linke Seite hat sie noch für dich freigehalten, für den Mann ihrer Träume.
2: Der zweifelsohne ich bin, genau.
0: Unser Punktestand, wir haben Jörg und Sabine mit jeweils 30 Punkten. Und es führt im Moment Sascha mit 40 Punkten.
2: Wow, Sascha. Oh. Man hat das gespürt.
0: Wir kommen zur Runde, dein Straßenstar. Ihr dürft ja keinen Straßenstar aussuchen. Übrigens wurde die Ines vorgeschlagen von ihrem Bruder Reinhard als Straßenstar. Das nur am Rande. Können Sie auch machen. Uns einen Straßenstar vorschlagen unter straßenstars.de. Sabine, mit wem kannst du gut spielen?
3: Ja,
0: du?
3: Mit der Ines.
0: Mit Ines. Dann nimmt natürlich Jörg, das war klar, die Sandy. Die große Liebe.
1: Ich freue mich auf Sven.
0: So, die Ines habe ich gefragt, ob sie schon mal Rache an einem Ex ausgeübt hat.
3: Ach, ja.
0: Ja?
2: Ja, das glaube ich auch. Wie hat sie das gemacht?
3: Irgendwas so geil, subtiles, irgendwie mit so einem Tütchen Samen durch den Garten gegangen nachts. So.
2: Was für
3: Art so Blumensamen, so. Dass irgendwie in der roten Sektion plötzlich Wildblumen wachsen oder sowas Gutes, Subtiles. So.
0: Du sympathisierst auch sehr mit solchen Rachegeschichten, merke ich. Jörg, du sagst macht sie nicht.
2: Ich kann mir bei Ines mehr vorstellen, dass Ines sagt, wenn das abgeschlossen war, war das abgeschlossen. Wenn ich mich über den Thomas geärgert habe, dann macht das sein. Aber den habe ich vergessen, weil dann kam
0: die Waffe bleibt in der Schublade.
2: Dann kam der Erik. Ich schreibe ihm keine Weihnachtskarte mehr, aber ich gehe nicht mit Samen durch seinen Garten.
3: Nein, ich kann ja sogar den Gesichtsausdruck. Ich glaube, das ist so eine, die es jetzt nicht groß ausführt, aber es ist völlig klar.
1: Und die sagt auch so, Ruhrpott. Ja, sicher.
3: Sicher.
1: Sicher.
0: Okay. Hast du schon mal Rache an einem deiner Ex ausgeübt?
4: Nein, ist mir zu doof.
0: Aber also, verdient hätten sie es, oder?
4: Ja, gab's schon mal. Ja, ist verdient, aber...
0: Irgendwas im Briefkasten werfen
4: ja,
0: oder...
4: Ja, so tote Ratte-Briefkasten. Ja,
0: Rattmuttern lockern?
4: Nee, das
0: Familienmitglieder entführen?
4: Nein, nicht, aber so tote Ratte-Briefkasten. Das ist völlig ausreichend.
0: Dann doch nicht getraut?
4: Nein, erstens nicht getraut und zweitens würde ich dann heute sagen, ich habe da einfach mehr Größe.
3: Die ist auch so schlau, natürlich.
0: Aber trotzdem hat man gemerkt, also... Der Gedanke war schon mal da.
2: Nicht ein bisschen Samen, sondern eine tote Ratte.
0: Das ist super. Jörg, Sandy, habe ich gefragt, wie das Haus von Pippi Langstrumpf heißt. Das ist natürlich die...
2: Villa Kunterbunt?
0: Villa Kunterbunt, da wohnt Pippi Langstrumpf. Weiß das Sandy?
2: Das weiß. Nein, ich sage nein. So oder so hättet ihr das gemacht.
1: Natürlich.
0: Das ist überhaupt gar keine Frage. Ja, natürlich.
1: Und wenn ich dein Gesicht sehe, dann liegen wir beiden falsch. 100%.
0: Meinst du?
1: Ich bin dein

0: natürlich. Sie sagt, keine Ahnung, die wohnt im Reihenhaus.
1: Also Sandy kennt die Villa Kunterbunt nicht, sagt Jörg, und es gibt zwei Vetos. Oh,
2: wie heißt denn das Haus von Pippi Langstrumpf?
3: Kunterbuntes Haus?
4: Ich hab ein Haus.
3: Kunterbuntes Haus.
4: Ein Äffchen und ein Pferd.
3: Wir schauen da zum Fenster.
2: Das muss ich schon einig, aber wie heißt die Bude jetzt?
3: Villa Kunterbunt.
5: Auf den letzten Meter. Das tut weh, ne?
1: Ja, das tut weh. Ja, tut mir leid.
3: Es tut mir leid, Jörg, ich hab dich trotzdem lieb.
1: Hat Sven schon mal jemanden über das Internet kennengelernt? Online, digital?
0: Ja, weil er ist ja Single.
1: Ja.
0: Und er wird ja gerne, hat ja gesagt, dass er ganz gerne jemanden hätte. Und ich glaube, dass er das tatsächlich.
1: Aber er ist Musiker, ich bitte dich. Er hat auch gesagt, Rampensau, da fliegen ihm doch die.
0: Lernen Musiker niemanden online übers Internet kennen?
1: Das kann schon sein, aber sind sie gar nicht darauf angewiesen, weil sie haben schon, die müssen alles abarbeiten, was sie unter der Woche bei ihren Gigs kennenlernen.
0: Also ich glaube tatsächlich, dass er sagt, er hätte so total gerne eine Freundin und er würde gerne jemanden kennenlernen. Er ist ledig und ich glaube, dass er dann in so einem Forum war für Menschen, die gerne mit Lego arbeiten, 3,50 Meter Rohre legen und so. 100 pro.
2: Okay. Hast du schon mal jemanden online kennengelernt?
6: Ja.
2: Dating-Plattform oder was?
6: Ja, und? Da ging mal ein halbes Jahr was und dann hat man gemerkt, das passt nicht.
2: Ja, und dann hast du aufgegeben. Du kannst ja weitermachen.
6: Mache ich ja auch.
2: Wie viele sind bei dir gerade aktuell in Eingangskorb?
6: 15 sind im Eingangskorb.
2: Aber da kam noch nichts zurück?
6: Aktuell nicht.
2: Wird sich jetzt ändern. Es gehen alle noch mal in den Eingangskorb und gucken hier. Guck mal, da ist er.
6: Da ist er, genau.
1: Ja, er hat schon mal online jemanden kennengelernt und schließt das auch nicht aus, dass das weiterhin in Zukunft so sein wird. Die Ines habe ich gefragt, ob sie die Namen aller ihrer bisherigen Liebhaber aufzählen könnte.
7: Ja.
1: Du meinst mit Liebhaber, weißt du, was ich meine damit?
5: Also, wie alt ist sie nochmal?
1: Ines ist 67.
7: Oh. Ja, da werden schon vier zusammengekommen sein.
1: Also die,
0: du glaubst ja?
1: Also sie kann sie alle aufzählen, sagst du?
7: Ja.
1: Hä?
7: Könnt ihr das nicht?
5: Doch.
1: Ja, von, man,
0: ja.
1: Aber wenn man den Namen doch, wenn man den Namen doch nie wusste.
0: Ach so, es geht auch so um so One-Night-Stands und so.
1: Ja, natürlich. Liebhaber meine ich schon irgendwie, also.
0: Also nicht Affären oder längerfristig?
7: Beziehungen?
1: Nee, damit meine ich keine Beziehungen. Damit meine ich auch mal so Rambazamba-Karneval, hurra.
0: Rambazamba-Karneval, hurra.
1: Ja, Lev-Marie und so weiter.
0: Knick-Knack.
1: Ja.
0: Ich glaube, dass es sie einfach nicht interessiert, was früher war. Also, ja, aber war,
7: der hat ja mit Interesse nichts zu tun.
1: Dann kann sie also, nee, dann kann sie also nicht alle Namen aufzählen, sagst du.
0: Das würde ich sagen.
1: Aber da liegt doch ein Veto ein.
0: Nein.
1: Okay.
5: Okay, dann mache ich das Veto. Weil jetzt, wo wir so längere Zeit drüber reden, ich glaube nicht, dass Ines diejenige ist, die die ganze Zeit immer den Himmel in Flammen gesteckt hat. Aber trotzdem ist bei, in der Lebenszeit genug gewesen, dass sie sagt, oh, da gab es so frühe Nullerjahre, da habe ich so ein bisschen eine Lücke.
1: Ja.
2: Okay. Könntest du die Namen aller deiner bisherigen Liebhaber aufzählen?
8: Nein.
2: Warum nicht?
8: Weil ich mich schon an eine ganze Reihe, glaube ich, gar nicht mehr erinnere.
2: Waren die so schlimm oder nee, langweilig?
8: Das ist so lange, ja, langweilig. Meine festen Freunde, die würde ich noch hinkriegen.
2: Aber
8: ja,
2: was dann sonst so dazwischen mal war oder so? Nee, das ist Günther oder Gunther oder
8: ja, Karl. Ja, gut, war eine Begegnung, war eine Scheißentscheidung, ja.
0: Und das
1: finde ich so toll. Ich finde das so, wenn man das einfach
0: das
1: so sagen kann. Ja,
0: dass ich gesagt habe, es interessiert sie nicht.
7: Ja.
0: Ist einfach so gewesen, fertig.
1: Ja, war halt scheiße, aber wir machen jetzt kein großes Jahr. Gut, dass ich den Namen nicht mehr weiß.
0: Genau, scheiß Entscheidung, fertig.
1: Ja, super. Jörg, war das Handy schon mal auf Mallorca?
5: Auf Mallorca?
3: Ist das eine super Frage.
0: Ja, mega.
3: Das ist eine überragende Frage.
1: Warum? Weil sie schwer so einzuschätzen ist? Oder?
3: Nee, weil man ja immer denkt, ja, sicher, auf Malle war's.
5: Also sie, jetzt, wenn Roberto gefragt hätte, war die schon im Ballermann, ist sie in der Schinkenstraße die ganze Zeit, das eher nicht.
0: Nein, nicht.
5: Aber dass sie schon mal da war, also was hat sie gesagt, was sie gerne macht?
0: Sie?
5: Naja, das, solche Szenerien hast du da.
0: Hast du da tatsächlich,
5: Strand, du hast... Andererseits, andere Ziele sind natürlich, denn sie möchte auch nicht im Bekanntenkreis, ach so, Mallorca, weil Leute sagen, dass er
0: auch...
1: Ist das jetzt auch keine Lebensentscheidung, einmal nach Mallorca zu fahren?
5: Deswegen, vielleicht war es sogar richtig krass, letztes Schuljahr Mallorca.
1: Ja.
5: Und so eine richtig krasse...
1: Und mit ihrer Kirchengruppe haben wir immer gesagt, hier 5 Tage ist mal keine
5: Kirchengruppe. Vorsicht vor den Kirchengruppen. Also die sind nicht so harmlos, wie es scheint.
3: Ja. Malle ist nur einmal im Jahr.
0: Ich befürchte, dass es sagt, tatsächlich noch nicht.
1: Hat schon? Du sagst, sie war schon auf Mallorca. Sie war noch nicht auf Mallorca.
0: Nein, sie war noch nicht da.
1: Okay, hier ist Sandy.
2: Warst du schon mal auf Mallorca?
3: Ja, da habe ich Urlaub gemacht.
2: War der Mann richtig so jetzt?
3: Ja.
2: Blöde Kuh. Sowas, ja? Wir wollen hüpfen, zeig mir deine Hupen.
3: Wir waren tatsächlich richtig am Ballermann. Wir haben jetzt nicht so krass da Party mitgemacht. Wir waren tatsächlich ein bisschen konträr unterwegs.
2: Ja, aber kamen ja trotzdem ein paar Kerle bestimmt mal vorbei. Ey, was geht ab hier? Ficken!
3: Also so war's, aber wir sind dann schön immer um Mitternacht ins Bett.
0: Okay.
5: Roberto, ich habe alles gegeben, um rauszugehen. Machst du dir manchmal Gedanken, warum dir manche Rollen so zuwachsen? So einfach ganz, ganz instinktiv.
1: Ich hatte meine Tabletten nicht dabei, Entschuldigung.
0: Ich bin jetzt nicht mehr Erster.
1: Nein, du hast jetzt gerade 10 Punkte verloren, weil du gesagt hast, Sandy war noch nicht auf Mallorca.
0: Verdammt,
1: das der Sven, den habe ich übrigens auch gefragt, ob er die Namen aller seiner Liebhaber, Liebhaberinnen aufzählen könnte.
0: Ja, den Sven. Kann das. Definitiv.
1: Kriegt er hin?
0: Ja.
1: Warum? Wir sind in der Band unterwegs.
0: Aber ich glaube,
7: ihr immer mit der Band? Was glaubt ihr, was Musiker für wilde Leute
0: wilde Flittchen
7: sind?
1: Ich war auch mit der Band unterwegs.
0: Ja, du bist Italiener.
1: Und ich hab das ja eben, habt ihr ja gesehen.
0: Schau mal an. Aber ich glaube, dass der Sven tatsächlich, ohne das Böse zu meinen, gar nicht so viele Liebhaberinnen hatte.
1: Ja.
0: Und ich glaube, dass er sich da total dran erinnern kann. Das glaube ich schon, ja.
1: Er kriegt alle Namen hin.
0: Ich glaube, dass er auch dazu jeder so eine Geschichte hat. Ja, glaube ich schon, ja.
1: Könntest du die Namen aller deiner bisherigen Liebhaberinnen aufzählen?
6: Ich könnte schon ein paar sagen, aber ich weiß nicht, ob ich alle wüsste. Also tatsächlich gibt es eine, an die denke ich gerade. Das war auch irgendwie nur ein Abend, als wir mit der Big Band unterwegs waren. Und ich kenne den Namen nicht. Ich kenne ihn leider nicht. Glaube ich, habe ihn mal gewusst.
5: Was ist das? Ja, das finde ich übrigens eine interessante Möglichkeit. Es könnte auch sein, dass er den Namen dieser Liebhaberin niemals wusste.
0: So, ja, und was ist denn jetzt?
1: Ja, er kann nicht die Namen aller seiner Liebhaberinnen aufzählen.
0: Weil in seiner Welt.
5: Was er kann, ist, er kann darüber hinweg moderieren, dass er den Namen der Frau, mit der er gerade im Bett ist, nicht kennt. Was eine Herausforderung ist.
1: Leute, unser Punktestand. Ja. Wir haben Sabine mit 40 Punkten, wir haben Sascha mit 60 Punkten und es führt natürlich, wie immer, Jörg Thaddäus mit 70 Punkten.
5: Souverän.
1: Ich habe den dreien ein Angebot gemacht und zwar sollten sie etwas trinken. Ich habe ihnen ein Getränk gegeben und das war relativ undefinierbar. So sah das aus. Ja, einfach so dunkle rote Plörre,
0: ja.
1: In der so Sachen drin schwimmen. Ich kann euch auch sagen, was es war. Das ist rote Betesaft mit ganz vielen Maden drin.
0: Maden.
7: Oh, ich habe schon gedruckt.
1: Und ihr könnt euch, hat euer Straßenschlag gesagt, komm.
5: Zaubertrank von Herrn Capellucci.
1: Gib her, ich trinke davon.
7: Hat sie
1: oder
7: das gesehen, dass da Maden drin sind? Ja,
1: sie sehen das so, wie ihr das jetzt seht. Natürlich.
5: Aber was passiert, wenn du was trinkst, wo du feststellst,
1: dass diese Maden sind genießbar.
5: Das ist kein gutes
7: sieht
5: Argument.
7: Sieht aus wie Fruchtfleisch, Leute.
1: Ja.
0: Ist wie ein Smoothie, ne?
7: Mhm.
1: Aber vielleicht bist du ja so ein bisschen kritisch oder ein bisschen, sagst du, ich weiß ja nicht.
5: Also ich hoffe nicht, dass Handy das gemacht hat, weil da könnten wir...
1: Also du würdest sagen,
5: sie hat gegen anbeten, um da wieder drüber wegzukommen, dass sie einen Saft mit Maden getrunken hat.
1: Ich glaube, sie hat das nicht gemacht. Ines hat das auch nicht gemacht. Und Sven hat es gemacht?
0: Ja, absolut. Ich glaube, das ist einfach ein cooler Typ, der sagt, come on, hau raus, ich mach das jetzt.
1: Ich habe das denen aber nicht gesagt, dass es Maden sind. Ich habe aber nur gesagt, trink für 10 Euro einen Schluck.
5: Und die haben das im Licht gesehen.
1: Und ihr habt ja jetzt erstmal auch alle gedacht, das ist ja nix.
5: Aber schauen die Leute dir Sachen zu, dass du sowas da reinmachst, weil du ein Hexenmeister
1: bist. Aber die sind doch kritisch. Die wissen doch in dieser Sendung, da stimmt irgendwas meistens nicht.
0: Das sieht überhaupt nicht schlimm aus.
1: Ja, sieht nicht schlimm aus, da kann man es ja trinken.
5: Trink doch.
0: Nein.
1: Oh, Gottes Willen.
7: Aus der Flasche?
0: Boah, hast du mal gerochen?
7: Ja.
0: Boah,
7: aber das ist rote Beete. Beete.
0: Ach so, ja.
1: Hier ist Ines.
5: Nein.
1: Und Sabine sagt, Ines hat nicht davon getrunken.
0: Und 100 pro hat sie.
1: Einen schönen Schluck trinken, 10 Euro kassieren.
9: Das ist Brombeere, rote Beete. Oder
1: oben schwimmen noch so Sachen, oder?
9: Ja, das macht ja nichts. Sag ich doch, rote Beete mit irgendwas.
1: Maden.
9: Ja, dann ist es so.
7: Ja, dann ist es so.
1: Wer anderen Leuten Ratten in den Briefkasten schmeißen möchte, der dann ist doch jetzt wegen so ein bisschen rote Beete.
5: Oh, mit sie hat auch noch so eine Made sich aus dem Zahn gedrückt.
1: Am Ende des da ist das so, Mensch. Ja, so, und der Sven hingegen, der hat da kein Problem mit als Musiker
0: nicht,
1: und so.
0: 0,0.
1: Gib her, ich krieg auf Ex.
0: Oh Gott, der sagt
1: 10 Euro, wenn du mal einen schönen Schluck nimmst. Rote Beete mit geschredderten Maden.
6: Dann ist es so.
1: Dann ist es halt so, ja. 59 Punkte gesetzt. Mhm. Sicherheitshalber einen übrig lassen. 119
7: Professor
1: Punkte.
7: Dr. Thaddäus.
5: Jetzt die Frage, hat Sandy es hoffentlich verweigert? Hoffentlich.
1: 10 Euro, wenn du einen Schluck trinkst.
7: Das ist Tiere.
1: Das waren jetzt lauter so Larven, ne? So Würmer.
7: Ja, krass, witzig, ich hab's gemacht.
1: Sie ist über sich selbst hinausgewachsen, was du nicht erwartet hättest. Du hast alles aufs Handy gesetzt und hast alles verloren. Und damit haben wir einen ganz klaren Gewinner. Sascha Kauf mit 119 Punkten.
0: Danke, Sven.
1: Und Sabine Heinrich und Jörg Thaddäus. Das war Straßenstars. Dankeschön. Sandy, Sven und Ines fürs Mitspielen. Danke Ihnen fürs Zuschauen. 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Nächste Woche gleicher Ort, gleiche Uhrzeit, gleicher Sender. Können Sie es auch mal im Fernsehgerät sehen. Sascha. Ich freue mich, dass du es bist.
0: Dankeschön.
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0: ich sterbe. Also für mich ist gar nicht dieses, dass ich das erlebt habe, so schlimm, sondern für mich ist immer wieder, also wenn ich dann anfange zu heulen und mir diese Tränen in die Augen schießen, dann nicht, weil ich sage, oh Gott, ich Opfer, sondern ich sage, oh Gott, was habe ich euch allen damit angetan?
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2: Anna-Maria Zimmermann ist mein Gast. Anna, herzlich willkommen.
0: Ja, hallo.
2: Freue mich sehr, dass du da bist.
0: Wir haben es endlich geschafft,
2: wir
0: oder?
2: Wir haben es geschafft und sind hier jetzt aber ein, das habe ich gerade festgestellt, ein Mini-Krisengebiet.
0: Ja?
2: Nicht, weil wir uns nicht gut verstehen, sondern weil bei dir zu Hause, bei deinen Jungs, die Fußballtrikots fehlen.
0: Und bei dir zu Hause die Spülmaschine kaputt ist. Also kaputt. Was sollen wir jetzt tun?
2: Genau.
0: Abbruch.
2: Ja, wir haben gerade beide Nachrichten von zu Hause bekommen. Bei mir ist es die Spülmaschine.
0: Ganz normale Leben, ne?
2: Große Krise. Bei dir sind es die Fußballtrikots. Ich nehme an, dein Problem oder das Problem bei euch ist schneller zu lösen, weil irgendwo werden sie schon liegen, die Trikots, oder?
0: Aber auch da muss ich wieder sagen, findet sich alles wieder, die Spülmaschine lässt sich reparieren oder du kaufst gleich romantisch am Wochenende eine neue. Ich bin ja auch so jemand, der sich sonst immer so über so Dinge aufgeregt hätte.
2: Ja.
0: Und jetzt lehne ich mich zurück und denke, wenn wir doch sonst keine Probleme haben, geht's uns ziemlich gut, oder?
2: Aber jetzt musst du mir helfen. Romantik und Spülmaschine. Wie kriege ich das
0: gleich,
2: zusammen?
0: Ich weiß, dass deine Frau, ohne dass ich sie kenne, jetzt gerade zu Hause durchdreht, weil wir Frauen dann so sind und denken, das Wochenende kommt, da ist so viel Geschirr. Ja. Es bleibt alles wieder an uns hängen.
2: Nein.
0: Also doch bitte einfach gleich nach Hause fahren und sagen, Schatz, wenn wir Fehler 15 reparieren können, dann fahrt ihr gleich romantisch los.
2: Und statt Blumen heute
0: statt Blumen gibt es heute eine Spülmaschine.
2: Gibt es mal eine Spülmaschine.
0: Also ich würde mich über die Spülmaschine mehr freuen als über die Blumen. Wirklich.
2: Ja,
0: ich glaube, jede Frau fühlt da gerade mit.
2: Okay, also das sind die Probleme zu Hause. Die lassen wir jetzt aber auch zu Hause. Und ich freue mich sehr, dass du da bist. Und immer wenn du kommst, dann gucke ich, dass die Türklinken an den Türen bleiben.
0: Lange ist es her.
2: Eine schöne Geschichte. Und weil es jetzt wirklich, glaube ich, exakt 20 Jahre her ist, dass du bei Deutschland sucht den Superstars mit der Türklinke in der Hand, aber eben ohne Tür dran, vor Herrn Bohlen standest, hast du jetzt, weil es eben 20 Jahre sind, da auch nochmal dran gedacht und so ein bisschen über diese Reise vielleicht nachgedacht, die du da gemacht hast?
0: Ja, doch dadurch, dass wir natürlich irgendwie jetzt dann auch so ein bisschen mal so bei Instagram, Social Media Kanälen so mal so auch diese 20 Jahre so ein bisschen Revue passieren lassen, was ist passiert, was hat Anna gemacht, wo kam sie her, ist es dann irgendwie total schön, aber auch irgendwie erschreckend, dass ich so denke, 20 Jahre. Ich fühle mich extrem alt in der Sekunde, wo ich so denke, oh Gott, entweder sind wir extrem früh gestartet oder es ist 20 Jahre. Also es, natürlich liegt es hinter mir, aber ich finde irgendwie dann auch doch so, es hat früher meine Mama immer gesagt, aber ich muss es mittlerweile auch sagen, wo ist die Zeit geblieben?
2: Aber du hast tatsächlich natürlich wahnsinnig früh angefangen. Also du warst damals 16, oder? 15, 16,
0: genau, 16? Gerade 16.
2: Bist da ganz jung so reingestolpert, dann eben auch, also du hast halt einfach die Tür zugemacht und dann ist die Türklinke abgerissen. Ne?
0: Beim Casting und es war wirklich so, ich habe dann da gestanden und war so, hallo, ich will hier wieder raus. Und Heinz Henn damals und Dieter Bohlen sagte so, Entschuldigung, wer kommt da, nächster Gast, Anna-Maria, du musst hier rein. Nein, ich will nicht rein, ich möchte einfach wieder nach Hause. Okay, das war der Running Gag von Annas Casting.
2: Ja. Und du hast es damals dann geschafft bis auf Platz 6. Und das Tolle eigentlich ist, also Platz 6 hat dir geholfen zu einer richtig tollen Karriere. Anderen hat Platz 1 nicht wirklich geholfen. Also es ist ganz unterschiedlich, wie man aus so einer Castingshow rausgehen kann und was man denn eben draus machen kann. Wenn du jetzt zurückschaust, da nochmal, was war es denn nachher, was dich dann so weiter angetrieben hat und was dir dann auch geholfen hat, so dabei zu bleiben?
0: Ich glaube irgendwie dadurch, dass ich irgendwie süße 16 war und natürlich irgendwie so mein ganzes Leben auch noch so vor mir stand und ich da ja ehrlich gesagt auch gar nicht so richtig freiwillig hingegangen bin. Ich war damals bei einer tollen Gesangslehrerin, zum Gesangscoach, die beim Grand Prix damals schon mit teilgenommen hat und die kriegte über RTL eine Anfrage, ey, wir suchen noch Talente, hast du nicht jemanden? Und dann war sie so, Anna, wir fahren jetzt nach DSDS und das war so auf gar keinen Fall. Wenn ich mich da blamiere irgendwie, was soll denn, ich komme aus einem kleinen Ort, ich muss wegziehen, ich muss ausziehen, das machen wir nicht. Und dann war auch meine Mutter und so, die gesagt hat, ey Anna, mein Gott, was haben wir denn irgendwie zu verlieren? Wir fahren jetzt mal hin und machen das. Also es war bei mir nicht so dieses, ich melde mich da an, ich bereite mich monatelang darauf vor, ich will das, ich muss das, sonst ist mein Leben zu Ende. Ich bin da einfach aus Jux und Dollerei irgendwie so, ja, dann gehe ich da jetzt hin und ich hoffe, dass ich nicht in der ersten Runde rausfliege, was wäre ja voll peinlich. Und ich habe das alles immer eher so ein bisschen als Spaß und als irgendwie Erfahrung gesehen. Ich kriege auch heute immer noch diese Frage von vielen Leuten, ey Anna, würdest du mir jetzt raten,
2: dahin zu gehen?
0: Ja. Und? Ich immer sage, wenn ich jetzt Nein sagen würde,

0: wäre das ja irgendwie, würde ich mich gegen diese Casting, gegen dieses Casting-Format stellen. Mhm. Ich sage immer noch, es ist eine gute Chance, geht da hin, mhm. aber geht da nicht hin, und das sehe ich leider manchmal. Ich mag ja Menschen mit Selbstbewusstsein, mhm. aber ich schaue mir jetzt manchmal diese Staffeln an und denke so, kleine Brötchen backen, Leute. Mhm. Mal ein bisschen in der Realität leben, kleine Brötchen backen. Und nicht dieses, dann kriege ich da ein Interview von einem 20-Jährigen,
1: ja.
0: der fühlt sich ja jetzt schon wie der große neue Popstar am Himmel, wo ich sage, hey Leute, das ist viel Arbeit, viel mhm. Fleißarbeit, viel Schweiß, viele Tränen. Mhm. Und das ist das, was auf einem Weg der Karriere wichtig ist, um erfolgreich zu werden. Scheitern, zurückschauen, mhm. wieder dran hadern, denken. Und nicht dieses, ich nehme hier heute dran teil und nächste Woche kennt mich ganz Deutschland. Ja. Leute, das ist nicht die Realität nein, unseres Jobs. Nein,
1: funktioniert nicht. Und jetzt hast du einen Punkt angesprochen, dieses dann übersteigerte Selbstbewusstsein, mhm. das nicht mhm. aufgeht, also das nicht ja. auf diesen Weg führt. Ja. Und das andere ist, wenn ich dich richtig verstanden habe, diese Verbissenheit.
0: Ja.
1: Also genau. mit mega Ehrgeiz ja. und so, so das, dann nimmt man sich jede Lockerheit.
0: Ich mag halt zu sagen, so, hey, ich will das und das ist mein Plan,
1: ja.
0: aber halt nicht so dieses, das muss jetzt klappen, weil sonst. Mhm. Das setzt euch zu, das macht euch, ich sag immer, das macht uns irgendwie so Kopf kaputt
1: ja.
0: und dann könnt ihr da auch nicht locker ran. Geht da locker rein, genießt es, nimmt es als Chance mhm. und wenn ihr weiterkommt, so war das bei mir, ich habe da so viel gelernt. Wie schminke ich mich? Wie style ich mich? Mhm. Wie gehe ich mit der Kamera um? Oh, ich führe Interviews. Ich habe denen ja in meinen ersten Interviews alles erzählt. Mhm. Alles. Mhm. Und heute denke ich mir so, Anna, hast du wirklich irgendwie detailliert über dein erstes Mal gesprochen? Ja klar, die haben mich das doch gefragt. Oh mein Gott. So heute, 20 Jahre später, würde ich sagen, oh Gott, ja. Medienprofi, das kannst du doch so nicht machen. Aber ich war halt süße 16.
1: Aber hattest du da niemanden an deiner Seite, der zum
0: nein.
1: Beispiel bei so einer Frage gesagt
0: nö.
1: Hat, so,
0: nö,
1: sorry.
0: Du wirst da schon so reingeschmissen dann irgendwie und dann lernen mal das Schwimmen. Und mhm. so habe ich für mich einfach ganz viel Erfahrung irgendwie sammeln können. Ne, wie gehe ich mit der Kamera um? Was sieht gut aus? Was sieht nicht gut mhm. aus? So. Und ich sag auch so Fotoshootings. Wie schminke ich mich? Also ich habe in dieser ganzen DSDS-Zeit mit 16 Jahren so viel Lebenserfahrung und so viele mhm. Sachen mitnehmen können. Meine Mama sagt immer, ich bin als Kind hingegangen und ja. als Frau zurückgekommen. Und das ist das, was ich an DSDS einfach so geliebt habe.
1: Mhm.
0: Dass ich irgendwie so auf einmal mit 16 alleine in Köln war und ich musste auf einmal alleine klarkommen.
1: Du hast zu der Zeit eine Ausbildung gemacht mhm. zur jetzt,
0: Kinderarzthelferin.
1: Ne? Ja. Genau. Wann hast du denn gewusst in diesem ganzen Prozess, dass du da nicht wieder zurück kannst, weil dich das andere so
0: also
1: gepackt
0: so
1: hat?
0: Ich habe vor der Ausbildung immer schon gesagt, ich möchte was mit Kindern machen.
1: Ja.
0: Oder was mit Gesang, mit Bühne. Ich habe ja. irgendwie auch so vom Musical geträumt und so weiter. Mhm. Meine Mama, wir kommen aus einem kleinen ländlichen Örtchen, hat immer gesagt, oh, Anna, 16, jetzt irgendwie in die große Stadt alleine, wie sollen wir das alles machen? Mach doch erstmal eine Ausbildung, Kinderarzthelferin, das hast du dann.
1: Mhm.
0: Und dann können wir immer noch mal gucken, ob du in die große, weite Welt kommst. Und meine Chefin damals, was auch immer noch echt eine Freundin von mir ist, hat immer schon gesagt, ja, dieses Mädchen, die können wir ja gut gebrauchen, die versteht mhm. sich gut mit den Kindern, aber eigentlich gehört die hier ja nicht hin, das wissen wir alle. Und habe das dann gemacht und habe mich dann natürlich immer beurlauben lassen und wieder beurlauben lassen und wieder beurlauben lassen. Und irgendwann sagte meine damalige Chefin, Anna, mach das. Wir wissen alle, dass du das bist.
1: Mhm.
0: Probier dich ein Jahr aus, du bist so jung. Und wenn du nächstes Jahr die Ausbildung einfach weitermachst, neu startest,
1: mhm.
0: mach das einfach, ja. Ich habe die irgendwie nie wieder gestartet, die Ausbildung. Hatte dann aber irgendwie in dieser Arztpraxis meine größten Fans. Und ja, so ist das alles entstanden.
1: Und wenn du jetzt, aber wie gesagt, ist ja so ein bisschen die Zeit zurückzuschauen. Und wenn man kann sich ja dann auch so ein alternatives Leben mal vorstellen.
0: Ja.
1: Ne? Was
0: ja.
1: passiert wäre, wenn es halt nicht geklappt hätte? Wenn die Karriere nicht weitergegangen mhm. wäre? Hast du da ein Bild im Kopf?
0: Also das ist ja zum Beispiel sowas, wo ich auch in meinem Leben nie Angst vor hatte.
1: Mhm.
0: Also es war auch immer so dieses jetzt in diesem, was ich gerade mache, wo vor 5 Jahren schon jemand gesagt hat, was ist das, wenn das nicht mehr klappt?
1: Mhm.
0: Wenn dich keiner mehr bucht, dann gibt es was anderes.
1: Ja.
0: Also ich habe da noch nie Angst vor gehabt. Da hätte ich was anderes gemacht.
1: Und genau das ist die Frage. Was hättest du für dich da gesehen?
0: Boah, ganz viel auch irgendwie was mit zusammen irgendwie mit einer Kinderarbeit, also so irgendwie mit Kinderarbeiten. Ich bin ja auch jetzt immer noch so, dass ich sage, ey, und wenn mich im nächsten Jahr keiner mehr buchen will, dann möchte ich nochmal ein Kinderbuch schreiben. Ich möchte ein Kinderbuch zeichnen, weil ich ja auch eine freie Malerei und Grafik, ein Studium gemacht habe. Ich möchte einfach kreativ bleiben. Ich könnte mir auch noch mal vorstellen, irgendwie bei uns im Ort, da ist die Nachfrage sehr groß, irgendwie mit Kindertanz. Habe ja damals auch viel Tanzunterricht gegeben. Es gibt so viele Dinge irgendwie. Ich habe da so gar keine Angst vor. Und das hatte ich, glaube ich, einfach auch damals schon nicht.
1: Wirklich nicht?

0: Nee, hatte ich nicht.
1: Weil ich höre das immer mal wieder so, ach, wenn es vorbei wäre, dann ist okay, ich wäre da mit mir im Reinen. Aber es ist ja...
0: Also ich wollte in meinem Leben immer schon, auch als junges Mädchen, das sehe ich jetzt manchmal so mit den Teenagern oder auch so, wenn ich mir jetzt so mein Patenkind oder die Leute im Umfeld ansehe, wo ich sage, hey Leute, dann müsst ihr arbeiten. Arbeit gibt's überall. Ich sehe überall an jeder Ecke, wir suchen, wir suchen, wir suchen. Dann müsst ihr arbeiten. Und ich, das kann ich einfach von mir aus sagen, ich war in meinem Leben immer ein fleißiges Mädchen. Ich wollte immer tolle Klamotten tragen. Ich wollte immer irgendwie, ich habe da immer schon viel Wert drauf gelegt, wo meine Mama mit 3 Kindern damals gesagt hat, pff, Anna, kannst du machen, aber dann musst du arbeiten. Und ich habe mein Leben lang schon gearbeitet. Ich hatte ganz viele kleine Mini-Nebenjobs. Ich habe samstags abends gefeiert mit meinen Mädels bis tief in die Nacht und bin nach 3 Stunden Schlaf sonntags morgens arbeiten gegangen. Ich hatte immer irgendwelche kleinen Jobs und war immer schon sehr fleißig. Und das lege ich halt jetzt immer allen ans Herz, auch so den, meinen Mädels im Umkreis mit 20. Hey, Nebenjobs.
1: Ich würde dir natürlich auch nie den Fleiß absprechen. Ja? Das ist ja, wir können ja nachher mal auf dein Programm schauen, was du so machst. Das ist wirklich, du bist sehr, sehr fleißig. Aber die Frage wäre ja eher so, wenn dieser, was ist es denn? Ist es Ruhm? Ist es die Aufmerksamkeit? Es ist natürlich auch so das Scheinwerferlicht. Wenn das weg wäre, würdest du doch leiden.
0: Ich glaube, ich hätte immer meine kleine Bühne.
1: Ja?
0: Ob das dann halt privat mit irgendwelchen Tanzunterricht, mit einer Tanzlehrerin, mit... Also ich finde, hat nicht jeder irgendwie seine Bühne? Also das ist ja auch das, was ich immer sage. Ich habe das natürlich auch durch meinen Unfall, den ich damals hatte und so. Man denkt nochmal um, also zum Beispiel auch die Krankenschwester. Die hat eine Bühne verdient. Die hat so eine krasse Bühne verdient, weil das ist so ein unfassbar krasser Job. Hat nicht jeder irgendwie für sich seine Bühne? Ich finde, viele stellen sich dann auch so unter ein und sagen, ja, ich habe das ja nicht so wie du. Und wo ich immer sage, aber das, was du machst, ist doch auch wichtig.
1: Also verdient.
0: Wir brauchen
1: das
0: ja.
1: Bühne natürlich, das ist ja klar.
0: Aber haben sie die Frage?
1: Haben sie halt oft nicht in dem Maße. Das ist das ist natürlich ein Problem.
0: Ja, gute Frage, aber
1: du bist auf der, du bist auf der großen Bühne, du hast sie und ich habe ja gerade, ich bohre deshalb ein bisschen nach, weil man manchmal so leichterdings sagt, ach und wenn es vorbei wäre, ich wäre trotzdem ein glücklicher Mensch. Vielleicht wärst du es, ich weiß nicht, aber ich möchte trotzdem da nochmal ein bisschen pieksen, ob es nicht doch auch sehr fehlen würde.
0: Ja, ich sage jetzt zum Beispiel auch, dass die Bühne, auf der ich jetzt bin, die hat mich nach meinem Unfall damals geheilt.
1: Ja.
0: Diese Aufmerksamkeit, dieses, dass die Leute auf dich warten, dass alle, Anna-Maria, und du musst zurück auf die Bühne. Und dass ich dann auch nach meinem Unfall auf diese Bühne gesprungen bin und alle haben mich gejubelt, gefeiert. Das war definitiv meine Medizin.
1: Ja.
0: Und da gebe ich dir recht, hätte ich diese Bühne zum Beispiel nach meinem Unfall nicht gehabt, wäre ich heute nicht mehr da, wo ich wäre. Dann wäre ich vielleicht auch, wenn ich so Menschen höre, die einen Unfall hatten und sagen, boah, ich komme vom Kopf her nicht klar, warum kriege ich das nicht so hin? Warum kriegst du das so hin? Warum komme ich aus diesem Loch nicht raus? Da sage ich ganz klar, das sind meine Fans und meine Musikschlagerliebhaber. Die haben mich da zurückgekämpft. Meine Künstlerkollegen, die jedes Wochenende geschrieben haben, ey Zimmermann, beweg dein Hintern. Du wärst heute eigentlich mit mir, keine Ahnung, in Stuttgart, in Köln auf der Veranstaltung. Alle fragen nach dir, wir brauchen dich. Das war nach meinem Unfall definitiv meine Medizin.
1: Weil wir heute ja so ein bisschen das ganze Bild zeichnen, dann nehmen wir den Unfall natürlich mit rein. 24. Oktober 2010.
0: Ja.
1: Am Tag davor, am 23. Hattest du ein Bauchgefühl, das dir gesagt hat, steige nicht in diesen Hubschrauber, den RTL oder Vox RTL, weiß ich nicht mehr genau, für dich organisiert hatte, für so eine kleine Story, die er da gemacht hat, rund um eine Preisverleihung. Am Tag davor, am Samstag, hat dein Bauch dir gesagt, ey, ich will da eigentlich
0: ich
1: will das überhaupt
0: gar nicht.
1: Und normalerweise hörst du auf dein Bauchgefühl damals nicht, weil es für die Karriere wahrscheinlich wichtig war, da einfach mitzumachen, oder?
0: Ich habe dieses negative Bauchgefühl nicht verstanden, weil ich bin jemand, der Bungee-Jumping gemacht hat, der einfach Fallschirmsprünge gemacht hat, der immer schon Adrenalin-Junkie war, der jede Achterbahn dreimal fährt, von mir aus rückwärts, vorwärts, 3 Minuten über dem Kopf. Ich war halt immer so dieser Ballonfahrt. Klar, ey, ich bin da, Höhe, Tiefe, Aktivität, das ist Anna, die braucht das zum Auspowern. Und dann kam dieser Helikopterflug. Da habe ich gedacht, cool, Helikopter habe ich noch nie gemacht. Ja, also warum nicht? Ich habe ja keine Angst. Und deshalb habe ich das bejaht und gesagt, cool, fliege auch mal Helikopter. Helikopter hatte ich auf meiner Liste irgendwie noch nicht. Ist doch was Cooles, was Neues. Und dann rückte dieser Tag aber immer näher. Und ich werde nie vergessen, wie ich am 23.10. in Krefeld in einer kleinen Diskothek einen Auftritt hatte, nachts 1:30 Uhr. Und sagte zu diesem Veranstalter, boah, ich bin so genervt.

0: muss da morgen so einen Helikopterrundflug machen. Und ich habe immer gesagt, eigentlich müsste ich mich darauf freuen. Mhm. Aber ich habe überhaupt keinen Bock. Ich will nicht. Ich will nicht. Ich bin nachts nach Hause gekommen, dann mein damaliger Freund im Bett, auch so jemand, der eigentlich dann immer durchgeschlafen hat, wenn ich nachts zu meinem Auftritt, der war wach und sagte, ich kann heute nicht schlafen. Boah, ich auch nicht. Ich sag, ey, ich habe überhaupt keinen Bock auf diesen Auftritt morgen. Warum ist das so? Ich weiß noch, der hat mich in den Arm genommen und hat gesagt, ey, komm, einschlafen. Morgen Abend liegen wir hier wieder. Du rockst diesen Tag morgen. Da war dieses Gefühl. Immer wieder war dieses Gefühl da. Und ich habe nie so ein Gefühl gehabt. Ich habe nie über sowas diskutiert. Mhm. Also es war immer so dieses, ach ja, komm, machen wir jetzt. Gar keine Lust darauf. Heute würde ich sagen, warum habe ich das?
1: Ja.
0: Mein Bauchgefühl sagt mir nein. Leute, ich sag das jetzt ab und ich weiß nicht warum. Damals war es aber dieses, was, bist du doof, Anna? Du musst das gut finden und ich habe gegen angekämpft.
1: Gab es jetzt in den Jahren danach nochmal so Situationen, wo du dann dem Bauchgefühl besser zugehört hast?
0: Ja.
1: Ey, Leute, da gibt's was, aber mache ich nicht, weil...
0: Ging auch mal um Managementwechsel, ging mal um eine Single, ging um einen Videodreh, wo wir Sachen machen wollten, wo ich gesagt habe, ey Leute, mache ich nicht. Mhm. Warum nicht? Kann ich euch nicht erklären, diskutiere ich auch gar nicht mit euch aus, weil ich es nicht beschreiben kann, aber ich mach's nicht. Mhm. Okay. Wo erstmal so das Team um dich herum da steht und sagt,
1: es nicht verstehen kann.
0: Was ist mit ihr? Also, wir hätten jetzt gedacht, nee, verstehe ich auch, dass ihr es nicht versteht, ich verstehe es selber nicht, aber ich mach's nicht. Mhm.
1: Okay. Aber da ging es wahrscheinlich nicht um so gefährliche Dinge wie den Hubschrauberflug.
0: Nee, ne? Nee, aber eher auch so ein Bauchgefühl, dass wenn du das jetzt unterschreibst oder wenn du das jetzt eingehst, Anna, lass es, glaube ich. Mach mal nochmal ohne irgendwie. Müssen wir irgendwie anders hinkriegen.
1: Du bist reingeklettert in diesen Hubschrauber und durch einen Piloten.
0: Bin auch wieder rausgekommen.
1: Du bist wieder.
0: Aber nicht so cool.
1: Nicht ganz so cool, ja. Also da gab es dann den Pilotenfehler und dieser Hubschrauber ist aus 10 Metern Höhe.
0: Ja, 15, 16 sowas. Irgendwie so, genau.
1: Und du warst fürchterlich verletzt. Dich hat es am schlimmsten erwischt von allen, die da drinnen saßen. Du hattest innere Verletzungen, Milzriss, Leberriss, Teil der Lunge war, glaube ich, dann das Becken mehrfach gebrochen.
0: Gebrochen, genau.
1: Und dein Arm, der auch heute noch eingeschränkt ist.
0: Ja.
1: Das war wirklich dramatisch. Du lagst lange im Koma, glaube ich, 2 Wochen oder ein bisschen länger.
0: Genau.
1: Hast du noch eine Erinnerung an alles, was zwischen Einsteigen und irgendwann wieder Aufwachen liegt? Gibt's da Erinnerungen?
0: Nee. Es gibt keine Erinnerung. Es gibt wirklich so Kleinigkeiten. Also wirklich so, der Polizeimann hat sich kaputt gelacht irgendwann viele, viele Monate später, als ich sagte, ich habe doch noch eine Erinnerung. Und alle so, okay, wow, jetzt kommt es. Meine Lederjacke. Wie? Meine Lederjacke. Fand ich total lustig, beim Helikopter konnte man den Sitz nach vorne klappen und da war ein Kofferraum. Habe ich mich kaputt gedacht, ich glaube, da liegt meine Lederjacke drin. Und dann sagte der Polizeimann, ja, sie lag da wirklich drin. Also so gar nicht wichtig. Ansonsten weiß ich nichts. Und ich kann vielen Menschen da draußen, die natürlich bestimmt auch in ihrem Leben so Situationen hatten, liest man ja immer wieder, irgendwie jemand ist im Auto verbrannt.
1: Ja.
0: Jemand hat irgendwie so, und ich kann immer nur an die Beteiligten sagen, so, wir sagen dann ja, oh Gott, wie schlimm waren die letzten Minuten für diesen Menschen. Und ich kann euch jetzt einfach sagen, ganz ehrlich, unser Körper ist eine Maschine. Da gibt es diesen Off-Button, der wird gedrückt.
1: Schaltet sie
0: und
1: ab.
0: Ich weiß das alles nicht mehr. Und ich glaube einfach jetzt mittlerweile, dass so Menschen, wenn man so Dinge liest und sagt, Gott, wie schlimm, wenn du im Auto verbrennst zum Beispiel. Ich glaube, dass man das nicht, denn dein Körper schaltet ab, obwohl du noch dabei bist. Also unser Körper ist da so wahnsinnig gesteuert, dass wir das einfach dann nicht mehr erleben. Also ich war ja auch nach diesem Absturz wach.
1: Da warst du noch.
0: Ich war wach und ich habe, und ich weiß das nicht mehr. Und das haben mir das Ärzteteam im Nachhinein erzählt. Sie sagten, Anna, das Gefährliche an deiner Sache war, du warst bei vollem Verstand und klar. Und du hast mit den Notärzten, mit den Sanitätern gequatscht. Und dadurch haben die alle gar nicht verstanden,
1: wie schwer
0: dieses Mädchen verblutet gerade innerlich. Weil das für alle überhaupt gar nicht nachvollziehbar, weil ich halt wohl einfach da war. Ich kann mich an überhaupt kein Gequatsch erinnern. Ich weiß das alles nicht. Das ist halt auch einfach so ein Mechanismus vom Körper. Wo die Ärzte sagen, das war das Gefährliche. Du bist uns quasi unterm Arm gerade fast verblutet. Und wir haben das alle nicht verstanden, weil du bei vollem Verstand warst.
1: Du warst
0: und immer
1: zu
0: nur gesagt
1: gut,
0: hast, oh nein, dein Arm tut drauf. Weh. Ja. Das war sichtbar, der Arm hängt, da gibt es ein großes Problem. Aber dieses eigentliche große Problem, dass da gerade, hui, dass wir gerade mit Leben und Tod spielen und dass es hier um die Zeit geht, das war keinem bewusst irgendwie. Und ja, das sind einfach so Dinge, auch wenn jetzt viele nach außen hin, also wenn du das erzählst, 2 Wochen Koma, dies gebrochen, dies, milzlos. Mhm. Ich weiß das ja alles nicht. Ich zum Beispiel sitze hier und sage, wie schlimm für meine Eltern, wie schlimm für meinen Freund, wie schlimm für meine Freundin, wie schlimm für mein Umfeld. Was habt ihr alles durch mich miterleben müssen? Wie schrecklich. Also ich bin jetzt selber Mama und sage, wenn man mir als Mama jetzt sagen würde, wenn ihr Sohn die nächsten 24 Stunden überlebt, haben wir eine Chance. Ich sterbe. Also für mich ist gar nicht dieses, dass ich das erlebt habe, so schlimm, sondern für mich ist immer wieder, also wenn ich dann anfange zu heulen und mir diese Tränen in die Augen schießen, dann nicht, weil ich sage, oh Gott, ich Opfer, sondern ich sage, oh Gott, was habe ich euch allen damit angetan? Also es ist auch jetzt so, ich bin dann ganz nah am Wasser gebaut, aber nicht, weil es mich getroffen hat, sondern weil ich immer denke, boah, wie schrecklich das für euch alle war.
1: Ich kann das total nachvollziehen und da wird es mir auch ganz anders. Ich habe ja auch 2 Kinder und wenn ich mir so eine Nachricht vorstelle, das ist meine größte Angst. Das ist
0: total.
1: Einfach,
0: das ist auch jetzt so, dass ich immer so denke, auch so meine Mama und mein Papa, die so den größten Knacks davon, glaube ich, einfach auch haben, mein Nochmann, mein Partner, der an meiner Seite war, wo ich denke, was habt ihr da, Gott, Entschuldigung, was habt ihr da erlebt?
1: Aber irgendwann wachst du auf und irgendwann steht da ein Arzt an deinem Bett und du musst dich vielleicht erstmal aus dieser wolkigen Watte da irgendwie zurückkämpfen und dann sagt er so, Frau Zimmermann, also das mit dem Arm wird schwierig und hier und da und dort. Dann ist es doch dein Schicksal und dann ist es dein Schmerz.
0: Das stimmt. Irgendwann war es dann meiner nach langer Zeit. Ja. Und dann bin ich böse geworden.
1: Böse?
0: Böse.
1: Böse auf?
0: Ich habe vor kurzem bei Frauke Ludewig in einem Interview auch erzählt, ich war irgendwann nach diesem Unfall ein echt böser Mensch. Weil ich einfach mit mir selber so unzufrieden war. Ich habe manchmal den Gedanken gehabt von, ja toll, hätte es auch irgendwie von mir aus anders ausgehen können. Was? Wo alle sagen, Anna, meine Mama, die immer wieder gesagt hat, Anna, es ist nur der Arm. Nur der Arm? Ja, ihr habt das ja auch nicht. Also ich war dann schon böse. Ich habe schon wirklich viel um mich getreten. Wo ich immer so, alle um mich herum haben halt irgendwie, waren froh, dass ich da bin, dass ich beim Verstand bin, dass ich laufen kann, dass ich, ja, das ist jetzt, sage ich auch, es ist nur der Arm. Jetzt würde ich das auch meinem Kind erzählen, dem das passiert. Aber damals habe ich gesagt, es ist nur der Arm. Boah, was wollt ihr eigentlich alle von mir? Ihr habt das ja nicht, diese unendlich vielen Narben an meinem Körper. Wie sehe ich aus? Ich bin überhaupt nicht mehr attraktiv. Ich bin gar nicht mehr, oh Gott, was, mein Leben hätte auch zu Ende sein können. Jetzt, viele, viele Jahre danach, sage ich, hey Anna, entspann dich mal, so schlimm war es nicht. Aber viele Jahre war das auch echt, dass ich um mich geschlagen habe und dass ich auch echt zu meinen Eltern, habe ich irgendwie noch mal vor kurzem in einem Interview gesagt, wo ich so sage, boah, ich war richtig, richtig böse zu meinen Eltern. Ich war richtig, ich war richtiges Arschloch.
1: Konnte da irgendjemand zu dir durchdringen und dir das auch mal spiegeln und kann sagen, Anna, wir wissen, dir geht's schlecht und dich hat's wirklich böse erwischt, aber die Leute um dich rum, die wollen dir alle helfen, die meinen es alle gut mit dir.
0: Ja, aber
1: trete,
0: ich glaube, das hörst du in dem Moment nicht. Denn du bist so in deiner Bubble und sagst so, ja, Leute, ich muss jetzt hier klarkommen. Aber Anna, ja, nee, ich weiß, ich bin gesund und mir geht's gut, aber ich will das alles gar nicht hören, was ihr mir erzählt. Und ich glaube, das ist halt einfach so ein Prozess, der stattfindet. Bis man jetzt halt auch einfach, deshalb sage ich auch, ich würde nie wieder Mitte 20 sein wollen. Ich bin jetzt irgendwie Mitte, Ende 30 und denke so, ich fühle mich gerade so gut und so rein mit mir, wie ich das nie hatte. Und so, ich stehe vorm Spiegel und sage, nimm mich selber auf die Schippe und sage, ey, komm, für Mitte 30 ist das okay, glaube ich. So, also, das hatte ich früher nicht. Hatte jahrelang nicht. Vielleicht auch durch diesen Unfall. Ja.
1: Ja, wahrscheinlich. Also, ich meine, wenn du jetzt sagst, die Zeit mit Mitte 20 war für dich nicht so toll, dann nicht jeder erlebt so eine Katastrophe.
0: Da habe ich irgendwie nur an mir gehadert, also,
1: Wenn du sagst, das waren so 4, 5 Jahre, deine böse Phase, die ich dir gar nicht so richtig zutrauen kann irgendwie, aber vielleicht ja doch. Ja. Wie bist du da rausgekommen? War es schleichend, dass du plötzlich gemerkt hast, jetzt wird es leichter? Oder gab es da so einen Schlüsselmoment, einen Schlüsselmensch, der irgendwie in dein Leben kam? Was war da?
0: Also natürlich war das auch nach dem Unfall, dass man mir ja da Psychologen hingesetzt hat, wo ich gesagt habe, ja, jetzt rede ich mit diesem fremden Menschen hier, der hilft mir jetzt. Der hat doch das Problem nicht, was soll ich denn mit dem? Dann habe ich denen auch mal gesagt, sie brauchen mit mir über gar nichts reden. Das meine ich. Und habe das viele Jahre auch nicht an mich rangelassen. Ich weiß auch nicht, ob es ein Fehler war, weil ich es vielleicht einfach, jeder verarbeitete sowas selber. Ich habe es in dem Moment nicht gekonnt. Und irgendwann gab es aber diesen Moment, wo ich zu Hause gesessen habe und immer gesagt, boah, was ist falsch mit dir? Es kommt irgendwie so

0: eine Kleinigkeit, so ein kleines Problem in dein Leben und das fällt so in dein Glas. Mhm. Und du kriegst einen Heulanfall, du weinst, du setzt dein ganzes Leben in Frage, wo du so denkst, es war jetzt gar nicht so schlimm, was gerade passiert ist. Ja. Und da habe ich so für mich gemerkt, okay, mein Glas ist voll.
1: Ja.
0: Voll mit Blödsinn, voll mit Scheiße irgendwie auch. Und da kommt so ein bisschen was rein. Mhm. Puh, und das ist das große Ganze, was immer in Frage gestellt wird. Mhm. Und dann habe ich irgendwann für mich irgendwie gedacht, okay, ich muss daran arbeiten. Habe auch damals durch meinen Unfall meine jetzt wirklich beste Freundin und Lebensmenschen irgendwie kennengelernt, Hanna, die auch so mit Heilpraktiker, Physiotherapeut, die viel mit Profifußballern arbeitet, Profifußsportlern, die ja auch so psychisch immer an Grenzen kommen. Mhm. Und die hat dann gesagt, Anna, ich weiß, dass du ja jahrelang nicht zu bereit bist, aber ich wüsste, was du machen kannst. Und hab das dann auch gemacht, hab mich viel in Hypnose setzen lassen, hab viel aufarbeiten lassen. Da sind auch viele Themen hochgekommen und hab mich nach jeder Hypnose 20 Kilo leichter gefühlt, wo ich gedacht habe, wow.
1: Tatsächlich, ja. Ich finde ja Hypnose
0: auf der einen Seite
1: komplett faszinierend.
0: Nein.
1: Wahnsinn.
0: Und du würdest sagen, das ist doch der größte Scheiß.
1: Nee, nicht der größte Scheiß. Ich hätte einfach Angst. Ich hätte Angst, da so die Kontrolle abzugeben. Es ist so, dass du da so zum Marionette wirst.
0: Ich habe immer eher gesagt, ja komm, ich setze mich da hin, aber die schaffen das mit mir nicht.
1: Ja.
0: Das funktioniert nicht mit mir, Leute. Weil, ja, so, und dann habe ich immer gedacht, okay, doch, jetzt bin ich da.
1: Ja.
0: Die redet gerade mit meinem Unterbewusstsein. Wow.
1: Kriegst du das mit? Also, weißt du nachher noch?
0: Ja, du kriegst das mit. Und du hast auch immer das Gefühl, ich könnte jetzt aufstehen und gehen.
1: Ja?
0: Du tust es aber nicht.
1: Aber du hast noch Kontrolle, weil das wäre meine Angst.
0: Das denkst du, aber du hast es, glaube ich, nicht. Also, du denkst auch manchmal so, ja, okay, es hat ja heute gar nicht funktioniert.
1: Ja.
0: Ja, doch, ich glaube schon. Mhm. Und einfach, was auch so schön war, da war dann so ein Mensch, wo du auch im Vorfeld vor der Hypnose mal so sprichst.
1: Ja.
0: Ein fremder Mensch, wo du dich auch doof gesagt einfach mal auskotzen kannst.
1: Ja.
0: Kannst einfach mal sagen, das geht mir alles auf die Nerven, alles.
1: Mhm.
0: Die gehen mir alle auf die Nerven.
1: Ja.
0: Dieses Gefühl alleine, es war schon so schön, dass ich einfach mal diesen Menschen sagen kann, dass mich das alles nervt.
1: Genau, aber das hätte so. Ja auch ein Psychologe, ja, eine Psychologin
0: stimmt.
1: ohne ja. Hypnose leisten können.
0: Genau, ich glaube auch, dass ich auch ein Psychologe mich irgendwie weitergebracht
1: ja.
0: hätte. Also heute zum Beispiel habe ich wieder was Neues für mich erfunden, das heißt 4Minds, mache gerade viel mit Meditation,
1: mhm.
0: habe gerade so ein 3-Monats-Meditationstreatment gestartet, wo man so seine Wochenaufgaben bekommt, wo man an sich arbeitet,
1: ja.
0: wo man sich die Fragen stellt, was brauche ich, um glücklich zu sein, was möchte ich, was sind meine Ziele, wo bin ich, was so, und ich bin gerade ganz viel in so einem Prozess von, was will eigentlich ich, und das ist irgendwie, glaube ich, auch nach diesem Unfall, nach meinen Kindern,
1: ja.
0: habe ich irgendwann, ich habe irgendwie das Gefühl gehabt, ich mache den ganzen Tag es allen Menschen recht,
1: ja.
0: also so meine besten Freundin würde auch sagen, so Anna, du würdest dein letztes Hemd für alle geben,
1: mhm.
0: Du hast dann irgendwie an einem Samstag, wo du abends 3 Shows hast, wenn aber noch 15 Leute was von dir wollten, dann hast du gemacht und getan den ganzen Tag.
1: Mhm.
0: Und samstags abends hast du an dieser Bühne gestanden und hast gesagt, puh, ich kann das eigentlich nicht schaffen.
1: Mhm.
0: Ja, weil du für alle wieder da warst. Und bin gerade so ein bisschen, das ist keine egoistische Phase, ich bin trotzdem für alle da, aber dass auch ich mal so für mich gerade merke, was brauche ich jetzt
1: ja.
0: gerade,
1: ja.
0: um auch eine gute Mama sein zu können,
1: mhm.
0: um einen guten Job, um damit ich auch vielleicht privat glücklich bin, was brauche ich gerade?
1: Mhm.
0: Und da arbeite ich gerade irgendwie stark mit mir selbst.
1: Über diese Balance können wir gleich noch sprechen, die, mhm. glaube ich, ganz wichtig ist,
0: ja.
1: gerade in deinem Beruf, weil
0: ja.
1: ihr so unglaublich viele Termine abreißt
0: mhm.
1: und da ja auch jedes Mal emotional eigentlich voll da sein müsst.
0: Mhm.
1: Weil so ein Publikum ganz schnell spürt, glaube ich auch,
0: mhm.
1: steht da jemand und
0: die
1: reißt
0: macht,
1: runter.
0: Weil sie es macht, ja.
1: ja und guckt ja. neben mir auf die Uhr und denkt so, ah, jetzt ist dann aber auch mal
0: mhm.
1: gut. Oder ist es echt? Also
0: ja.
1: da ist, glaube ich, das Publikum sehr, sehr feinfühlig.
0: Ja. Ja.
1: Aber lass mich noch mal kurz zurück zur Hypnose.
0: Ja.
1: Du merkst, fasziniert mich.
0: Ja.
1: Also ich bin A, neugierig, B, hätte ich auch Angst davor, glaube ich. Hattest du nicht Angst, weil du vorher gesagt hast, der Unfall ist durch,
0: mhm.
1: wie so, durch so einen Notausschalter,
0: ja.
1: ist irgendwo verschütt und ist vielleicht auch gut, dass es so ist. Hattest du nicht Angst, dass das durch die Hypnose wieder hochkommen könnte?
0: Also ich hatte,
1: dass da
0: schon,
1: Bilder auftauchen
0: ja,
1: könnten?
0: Ja, klar, also das war ja auch so, dieses Bilder können kommen. Das war natürlich auch so dieses, ich gebe jetzt gerade so meine Kontrolle ab. Ja, ein Kontrollfreak,
1: ja.
0: glaube ich so.
1: Ja,
0: jemand, der das
1: eben.
0: So gerne alles selber organisiert, weil dann funktioniert es. Wo mein Team auch immer sagt, Anna, abgeben, Aufgaben
1: mhm.
0: abgeben und vertrauen, dass die das auch so machen.
1: Mhm.
0: Ist auch so ein schwieriger Punkt in meinem Leben. ja, hatte ich. Aber ich habe dann irgendwann so für mich gedacht, ganz ehrlich, Anna, dieses Glas ist so voll. Und wenn
1: ja.
0: das da raus muss, dann
1: okay.
0: muss es da raus. Weil irgendwie ist es ja voll. Ich habe ja gar keine Kraft mehr, neue Probleme oder neue Hürden aufzunehmen in meinem Leben, weil ich voll bin mit allem irgendwie. Und deshalb habe ich gesagt, ich muss das jetzt machen. Mhm. Und es ist tatsächlich auch eine Sache aufgekommen, eine einzige in der Hypnose, die ich aber in der Hypnose gar nicht verstanden habe, dass es unfallbezogen ist. Das war dann wirklich eine Situation, die führt dich in so einer Meditation ja auch so ein bisschen über eine grüne Wiese, über dies, was siehst du und so weiter. Und da gab es diesen Moment von, ich liege auf der Wiese und um mich herum ist was ganz Schlimmes passiert. Okay? Hier sind ganz viele Menschen, die schreien, die sind alle, mein Gott, hier ist total wuselig, ich weiß gar nicht, hier muss was ganz Schlimmes passiert sein. Dann hat sie immer wieder gesagt, ja, dann sprich doch die Menschen mal an. Mhm. Die hören mir gar nicht zu. Die hört mir gar keiner zu. Und ich liege hier. Ja, aber dann steh doch mal auf. Ich kann nicht aufstehen. Ich fühle mich, als hätte mich ein LKW überrollt. Bin so schwer. Ich kann nicht aufstehen. Mhm. So, und dieses Ganze habe ich dann verarbeitet, bis ich irgendwann gesagt habe, ich weiß, wo ich gelegen habe. Ich habe auf dieser Unfallwiese gelegen. Mhm. Da, wo dieser ganze Trubel, wo das alles war. Also das war was dieses Unterbewusstsein hatte. Und das war auch irgendwie, dass ich auch in der Meditation, dass da auch eine Träne floss, wo ich gedacht habe, ich fühle mich hier ganz unwohl, wo ich bin. Und was macht das hier gerade mit mir? Ja, und ich habe wirklich so nach dieser Hypnose irgendwann so 2 Tage später erst für mich verstanden, ich weiß, wo ich war. Weil ich auch diese Bilder durch RTL und alle hatten das ja auch aufgezeichnet. Ich wusste ja, wie ich auf dieser Unfallwiese lag und wie die Menschen um mich herum. Ich gesagt habe, ich weiß, wo ich war. Ich war auf dieser Wiese. Heftig.
1: Hast du dir das angeschaut? Hast du dir die Bilder angeschaut?
0: Ja, das ist ja das Größte. Also das ist ja das, was heißt lustig, nicht wirklich das Makaberste eigentlich. Ich habe ja dann nach meinem Unfall auf der Intensivstation gelegen, konnte nicht sprechen, weil ich diesen Tubus hatte, immer gesagt, ja, arm. Und alle haben immer gesagt, ey, die muss erst mal gerade wieder zu Verstand kommen. Mal so langsam, jetzt überfordert sie nicht. Und dann habe ich irgendwann gewusst, ich habe einen Unfall. Okay, Unfall, was passiert? Konnte ja nicht sprechen und hatte einen ganz tollen Pfleger, der dann abends immer gesagt hat, ey, komm, soll ich dir mal ein bisschen Fernsehen anmachen? Oder?
1: Oh Gott.
0: Und dann kam RTL.
1: Ja, was da kommt. Ja,
0: dann kam RTL, Punkt, ich weiß nicht, was es war, Punkt irgendwas.
1: Ja.
0: Und da habe ich dann auf der Intensivstation meinen Helikopterabschuss gesehen.
1: Furchtbar.
0: Da wusste ich dann, was passiert ist.
1: Ja.
0: Ich merkte, wie mein Herz pocht. Mhm. Die hatten mich ja dann auch angeschlossen und merkten so, was ist bei der Frau Zimmermann gerade falsch? Die hat irgendwie einen hohen Blutdruck und irgendwie kamen alle in auf mein Zimmer und konnte ja auch nicht sprechen. Und die sahen, wie die Tränen flossen und der eine guckte nur auf den Fernseher und sagte, oh, mein, was ist denn jetzt passiert? Ja, da wusste ich auf jeden Fall, was passiert ist. Das war dann kurz heftig, aber es musste mir keiner mehr erklären, weil
1: was passiert
0: ich wusste
1: ist.
0: Es. Ja. Ich habe es im Fernsehen gesehen.
1: Unfassbar.
0: Ja.
1: Also du hast die Hypnose gemacht, du hast dran gearbeitet, du bist leichter geworden dadurch, hast gesagt, konntest immer mehr so abwerfen.
0: Ja. Ich kann das auch allen Leuten, egal ob es in der Meditation, in einer. Ich habe früher immer gesagt, ach so ein Schwachsinn, das brauche ich nicht, das brauchen andere Menschen.
1: Selber.
0: Ja. Und jetzt gerade ist es das, was mir richtig gut tut.
1: Mhm. Und weil das sind ja deine Worte, ne? Du sagst, du warst ein böser Mensch nach dem Unfall. Mhm. Das hat sich dann Stück für Stück dadurch wieder, du konntest sie wieder öffnen, rausgehen.
0: Man ist nur so auch polterig und böse zur Außenwelt, wenn man einfach mit sich selber nicht klarkommt.
1: Klar.
0: Ich sag ja immer, Menschen, ich beobachte das jetzt so, wenn man auch so Menschen jetzt begegnet, wo man so sagt so, wow, was ist das Problem? Ja, dieserjenige hat gerade aber ein großes Problem eigentlich mit sich selbst. Mhm. Und weil er nicht weiß, wohin damit, poltert er es erstmal nach außen, weil das ist ja erstmal einfach.
1: Ja.
0: Ich polter euch erstmal alle an, weil mir geht's nicht gut. Okay, aber wie können wir dir helfen? Und wir können da jetzt ja gar nichts für, dass es dir nicht gut geht. Und ich glaube, nur wenn man von innen schön ist, wenn man mit sich selbst im Reinen ist, kann man das halt auch nach außen tragen. Und das ist so das, was ich gerade merke.
1: Ich finde es eine Wahnsinnsgeschichte. Ich finde es toll, wie du dich da wieder rausgearbeitet hast.
0: Danke.
1: Und du bist jetzt schon 20 Jahre wirklich unfassbar beliebt einfach. Das liegt aber auch an deiner Art, wie du auf die Bühne gehst, aber wie du dich auch sonst gibst. Ich glaube, da kannst du schon auch stolz drauf sein.
0: Genau. Immer,
1: Und du machst ja einen interessanten Spagat zwischen Party-Musik und Ballermann, Mallorca und aber dann auch deinen Schlager. Muss da, glaube ich, auch immer ein bisschen auf die Balance achten. Weil ich hatte vorher mal das Wort Balance reingebracht. Das ist sowohl bei dem, was du künstlerisch machst, ganz wichtig, Aber auch jetzt so zwischen, du hast gesagt, du hast zwei Jungs, lebst jetzt gerade in Trennung, wie man da sagt, aber ihr kümmert euch natürlich zusammen um die Jungs. Und du machst wahnsinnig viele Auftritte. Ich bin immer total überrascht, wie viele Auftritte sind
0: das
1: im Jahr?
0: Dieses Wochenende ist auch sehr heftig, muss ich sagen. Ja.
1: Wie viel sind es
0: da? Ich mache so meine 120 bis 140 Shows im Jahr. Ich mache das total gerne.
1: Muss man aber schon, muss man auch für gemacht sein, oder?
0: Ja, glaube ich auch. Das aber auch. Also so jetzt gerade hatten wir wieder ganz viel Family-Zeit. Mhm. Ich hatte jetzt wieder ganz viel Zeit mit meinen Jungs und die wissen halt auch schon, ja, jetzt hat Mama halt auch mal wieder den nächsten halben Jahr nicht so richtig viel Zeit. Die ist dann auch mal viel weg. Aber meine Jungs wissen das schon und ich kriege natürlich auch immer mal so böse Anfeindungen von, warum setzt man Kinder in die Welt und warum, ja, aber bin ich eine gute Mama, wenn ich 24/7 für meine, boah, ich kenne echt viele Mamis, die 24/7 Mama sind und ich gucke diesen Mamis im Gesicht und sage, du bist alles, aber du bist nicht glücklich. Mhm. Du bist nicht glücklich.
1: Da, finde ich, darf sich auch wirklich niemand einmischen. Aber du hast selber mal gesagt, wenn irgendwie Mickey Krause sagt, ey, ich habe 29 Auftritte im Monat.
0: Cooler
1: sagen
0: Typ, Mann.
1: Wie du das alles machst.
0: Und ich sage, ich habe 25.
1: Rabenmutter.
0: Bitte? Du bist eine Rabenmutter. Ja, ich weiß, weil wir das ja... Ja, aber Mickey Krause, ja, da macht es ja die Frau. Ja, aber ich habe auch, also der, meine Kinder haben auch einen Papa und eine Oma und ein tolles Team zu Hause und
1: ja, zeigt natürlich auch ein komplett veraltetes Rollenverständnis. Ja, ist ja schon mal ganz doof. Aber das musst du schon auch aushalten.
0: Ja, das muss ich immer wieder auch mal so. Ja, doch.
1: Aber ich hatte jetzt auch gerade, als ich gesagt habe, das muss man schon mögen, habe ich jetzt auch gar nicht dran gezweifelt, dass ihr das zu Hause gut hinkriegt.
0: Nee.
1: Das ist ja auch dann eure.
0: Ich glaube, dass man diesen Job, so wie wir den machen, mit diesem Chaos.
1: Ja.
0: Ohne Leidenschaft und ohne das wirklich zu wollen, auch nicht so lange schaffen
1: können. Genau.
0: Und es gibt auch Künstlerkollegen von mir, die ganz klar sagen, ich hätte auch gerne so viele Shows wie du, aber ich kann das nicht.
1: Ja.
0: Wo ich sage, warum kannst du das nicht? Ist doch easy. Ich kann das nicht, Anna, das zerreißt mich. Ich habe das mal probiert und dieses noch Mallorca und so. Ich kann das nicht, Anna. Okay, jeder hat ja auch so eine eigene Grenze für sich und manchmal bin ich ja dann auch so plump und sag so, hey, Entschuldigung, das schaffst du nicht, was bist du denn für einer? Wo ich sage, ey Anna, das ist echt böse gerade, weil es ist doch okay, wenn das für ihn nicht geht.
1: Aber du sagst, für dich ist es easy.
0: Voll. Ich find, nein, es ist hart.
1: Ja.
0: Aber ich mache das total gerne. Also ich stehe ja auch sonntags morgens mal auf und muss meinen Körper sortieren und sagen, boah, und jetzt warten da zwei kleine süße Jungs auf mich, die den ganzen Tag gerne, Mama, können wir heute in den Freizeitpark und wir wollen richtig was mit dir erleben. Ja, das machen wir heute, okay? Wo ich dann auch manchmal sonntags morgens denke, ich bin froh, wenn es 20 Uhr ist und wir alle schlafen. Vielleicht schlafe ich heute eher als ihr.
1: Ja.
0: Natürlich habe ich das auch, aber ich liebe das alles.
1: Aber diese Reiserei, die vielen tausend Kilometer, die ihr auch im Auto sitzt, das Warten, du bist dann in der Halle, deine Kollegen, Kolleginnen sind vor dir und so. Und dann wartest du.
0: Aber
1: dann
0: das,
1: der Auftritt.
0: Ja, aber das habe ich so ein tolles Team.
1: Ich könnte mir vorstellen, dass diese 20 Minuten auf der Bühne, dass die super sind. Das spürt man, das sieht man. Aber dann wieder runter. Und dann wieder, wo muss ich hin? Welcher Ausgang, welcher Flieger, wann, wie, wo? Gruselig.
0: Ich lieb's.
1: Ja?
0: Ich lieb's. Ich habe ein tolles Team. Und ich glaube, auch das schafft man wieder nur in einem Team. Also mein Team ist für mich Familie, auch wenn immer alle sagen, ui, das muss man trennen. Auch heute, ich habe wieder jemanden an meiner Seite, der immer dann bei meinen Shows an meiner Seite ist.
1: Ja.
0: Wenn ihr wüsstet, wie viel Spaß wir seit heute Morgen 7.05 Uhr im Auto haben, wir lachen uns kaputt, das ist so lustig. Ich bin jetzt
1: ist auch ein netter Typ, weißt du warum? Weil er weiß, wie meine Spülmaschine repariert werden kann wahrscheinlich.
0: Fehler 15.
1: Ich klau ihn dir dann nochmal ein
0: Stück. Bitte nicht. Und das ist auch so, jetzt dieses Wochenende bin ich ganz viel mit Mickey Krause zum Beispiel unterwegs. Wir treffen uns jetzt gleich in Stuttgart. Wir fliegen morgen früh zusammen nach Hamburg. Wir haben morgen in Hamburg zusammen Show. Wir haben Sonntag zusammen Show im Megapark. Das ist so lustig. Das ist so eine lustige Familie im Hintergrund. Und wir freuen uns da immer drauf. Ich habe eben bei Instagram gesagt, mein romantisches Wochenende mit Mickey Krause.
1: Ja.
0: Ich freue mich auf dich. Also wir haben so viel Spaß auch im Hintergrund. Und ich glaube, auch das würde alles so nicht funktionieren, wenn wir nicht so eine unfassbar lustige Truppe werden.
1: Ja.
0: Das sind wir.
1: Ja, ja, glaube ich.
0: Also natürlich gibt es ja immer mal, der eine mag mal den anderen nicht so, der andere. Das ist auch menschlich. Also wenn ich dir jetzt sagen würde, ich finde die alle toll.
1: Ja.
0: Nee. Es gibt halt Menschen, mit denen ich dann viel Zeit gern verbringe. Bei dem anderen Menschen reicht auch nur ein Kaffee und ein Smalltalk. Aber trotzdem ist das einfach eine lustige Bande.
1: Ganz ehrliche Frage? Nee.
0: Doch.
1: Normale Frage, bitte um eine ganz ehrliche Antwort.
0: Ja.
1: Gab's es schon mal, dass du, wenn ihr so eine Schlagernacht habt, da kommt ihr ja so hintereinander weg, und du guckst so ein bisschen, wer vor dir auftritt und so, freut man sich, wenn es bei der oder dem einen oder anderen mal nicht so läuft? Wenn der Funke da nicht so überspringt und man sagt,
0: ich antworte dir ganz ehrlich.
1: Ja.
0: Ich hatte Jahre, das ist aber lange her, dass ich gezählt habe, wie viele Termine ich hatte, dass ich geguckt habe, was macht meine Kollegin, was macht mein Kollege, warum hat er mehr Shows, warum habe ich weniger, warum bin ich bei der Veranstaltung nicht. Und der ist da dieses Jahr auch so ein bisschen gehässig, wo ich gedacht habe, boah, Anna irgendwie so, ach guck mal, Stimmung war nicht so gut.
1: Ja, genau.
0: Ich habe das nicht mehr. Ja. Ich stehe mittlerweile in der

0: der ersten Reihe bei meinen Kollegen und sage, yo, und mach noch eine Story und wir brauchen mehr Stimmung. Ey, war doch cool.
1: Weil du so...
0: Mit mir im Reinen bin, glaube ich.
1: Ja, aber auch weil du so dick im Geschäft bist, dass du weißt...
0: Ja, und weil ich auch mittlerweile jetzt, sage,
1: kann
0: ganz
1: mich
0: ehrlich...
1: so umwerfen?
0: Auch mal so sage, ich habe einen Freitagabend frei.
1: Ja.
0: Yeah, Mann, was machen wir? Mhm. Und meine Mädels anrufen und sagen, ich habe einen Freitag frei. Wie, ja. Du hast einen Freitag frei in der Saison? Ich habe einen Freitag frei in der Saison. Mhm. Ladies, was machen wir? Früher hätte ich gesagt, ich habe einen Freitag frei. Ja. Oh Gott, meine Karriere funktioniert nicht. Ich habe das nicht mehr.
1: Nicht eine klitzekleine Stimme im Hinterkopf, die sagt, oh, da gibt es diese neue. Die hat jetzt den Freitagabendtermin und ich nicht mehr.
0: Die habe ich wieder nicht mehr. Ja. Ich hatte das. Mhm. Ich hatte das, ich habe das nicht mehr. Und mittlerweile sage ich dann so, ja, ich kann das ja auch nicht alles alleine spielen. Kann da mal neues Material kommen, bitte?
1: Material,
0: wir brauchen mal hier irgendwie neue Leute am Start. Ja. Ich hab das nicht mehr.
1: Mhm.
0: Und ich weiß auch, zum Beispiel jetzt, ich bin gerade noch in diesem Party-Schlager.
1: Ja.
0: Ich bin noch auf Mallorca.
1: Mhm.
0: Ich weiß, dass ich da keine 10 Jahre mehr bin.
1: Okay.
0: Und ich weiß, dass da gerade viele junge, tolle und auch wirklich talentierte Mädels kommen.
1: Mhm.
0: Ja, aber ich bin ja auch irgendwann 40, 45, mich will da irgendwann keiner mehr sehen. Weil die Jungs, die da hinkommen, sind ja auch 16. Die da, also irgendwann stehen meine Kinder da. Die wollen dann nicht, dass Mutti da verwünscht, die wollen dann, dass da wieder... Also so, für mich ist das total klar, dass ich irgendwann, ich weiß nicht, nächstes Jahr, übernächstes Jahr, in 4 Jahren, in 5, ich weiß nicht wann, aber dass das irgendwann von mir, dass dieses eine Kapitel endet und ich mehr in den Schlager schwappe.
1: Ist es denn so, dass Mallorca dir auch auf der anderen, also auf der Schlagerseite manchmal auch schaden kann, zumindest, wenn die Silbereisens und die Zarellas sagen so, wen laden wir denn ein? Und dann musst du vielleicht ein bisschen aufpassen, dass du nicht zu sehr als
0: das musste ich viele Jahre, aber mittlerweile mache ich meinen Schlager am Ballermann. Ich mache keinen Ballermann am Ballermann.
1: Okay.
0: Ich mache auch mal mein Zicke-Zack oder wo sind die Hände und Hände zum Himmel. Was habe ich? Das mache ich auch auf einer Schlagerbühne. So bin ich. Aber ich mache da ja kein anderes Programm. Also ich mache da kein Ballermann-Programm. Ich ziehe mich da nicht anders oder freizügiger an. Mhm. Oder ich bin da keine andere Person. Ich bin Anna, die auch hier das macht. Und das hat halt auch ein Silbereisen-Team und Co. Die haben mich auch viele Jahre gefragt, so, was ist das? So schlimm, bist du jetzt Ballermann oder Schlager?
1: Okay.
0: Ich bin die Anna, die das immer so macht, wie sie es gemacht hat.
1: Mhm.
0: Und die da auch mittlerweile alle kein Problem mit haben, weil die wissen, was ich mache.
1: Und ist ein Zeichen, dass du jetzt vielleicht die eine Seite, nämlich die Schlagerseite, stärken kannst, ist dafür auch ein Zeichen, dass du nächstes Jahr auf Tour gehst?
0: Ja.
1: Das erste Mal.
0: Ja.
1: Das ist immer ein bisschen schwer zu verstehen, weil man sagt natürlich, Anna ist doch eh immer überall unterwegs, ist ja eh immer Tour. Aber das ist ein richtiges, dann 2-Stunden-Programm, also nur du oder nimmst du noch jemand mit? Wie wird das aussehen?
0: Ich bin wirklich nur ich, zwei, wir haben jetzt gerade im März, hatte ich irgendwie auf einmal das Gefühl von, ich habe mein Management angerufen und gesagt, ich spiele ein Konzert. Wie? Im März? Ich weiß auch schon wo. Was? Was ist mit dir? Das sind noch 6 Wochen. Ja, aber ich spiele das.
1: Mhm.
0: Aber Anna, das können wir im November machen. Nee, ich mache das in diesem März. Anna, das fällt dir auf die Füße. Ist nicht schlimm, dann fällt mir das auf die Füße. Ich möchte jetzt dieses Konzert spielen.
1: Mhm.
0: Aber warum? Weil ich es will. So, und dann bin ich auch wieder Dickkopf. Alle mussten es alles an den Start bringen. Wir waren sofort ausverkauft, waren jetzt aber auch nicht so viele, waren nur eine 1100er Halle.
1: Mhm.
0: Kleines Ding, aber innerhalb von 6 Wochen mal eben auf die Beine gestellt. Und daraus ist das Ganze einfach auch wieder durch einen Zufall so entstanden, wie immer in meinem Leben. Und bei diesen 45-minütigen Auftritten, die ich jetzt so immer mache, was wollen die Veranstalter? Wir buchen die Anna, weil die muss maximale Stimmung machen, Hände hoch, das Zelt muss schwitzen, Vollgas. Aber das ist natürlich nicht Anna-Maria Zimmermann.
1: Mhm.
0: Ich bin die Partymaus, ich bin aber auch die ernstzunehmende Künstlerin, ich bin die Mama, ich bin auch die Frau, der es mal schlecht geht, die ins Kissen heult. Und das sind alles Dinge, die ich ja in meinem 45-minütigen Partyprogramm, da möchte ja keiner eine Ballade von mir hören oder mal einen Gitarristen unplugged oder mal wirklich, wo alle sagen, boah Anna, du kannst so toll Balladen singen. Ja, soll ich die beim Schützenfest singen? Also ich bitte, das mit ja keiner hören. Und das ist dieses Konzert.
1: Mhm.
0: Und das war jetzt auch wieder in diesem Konzert, 2:30 haben wir volle Kanne ohne Pause durchgemacht, wo ich so alle Facetten mal vor mir zeigen kann und wo ich auch so ein bisschen mal reden kann und den Leuten auch nochmal sagen kann, hey, das bin ich. 100% ich. Und deshalb heißt auch die Tour 100% ich.
1: Mhm.
0: Weil da gibt es alles. Da gibt es Party, da gibt es Emotionen, da gibt es die ruhigeren Töne, da gibt es auch mal die nachdenkliche Anna, da gibt es aber auch wieder die, ey Leute, wir sind heute Nacht hier, um richtig Spaß zu haben.
1: Mhm.
0: Und das alles, das bin 100% ich.
1: Mhm.
0: Und ja, ich bin auch ein bisschen stolz, dass dann auch ein großer Tourneeveranstalter gesagt hat, mit dem ich viel zusammenarbeite, Mädchen, mit dir gehe ich jetzt auf Tour.
1: Und es klingt so, als wärst du auch da wieder angstfrei. Ja. Also es würde dich jetzt nicht nicht
0: machen umhauen, wir schon, wir haben ja ein Jahr Zeit.
1: Ja.
0: Ihr kauft jetzt ja alle die Tickets, die das hören. Und bringt eure beste Freundin, euren Papa, eure Mama, irgendwen mit und macht euch einen schönen Abend. Und wir sind ja auch hier.
1: Ja.
0: Und ich freue mich drauf.
1: Ich muss jetzt erstmal eine Spülmaschine kaufen. Bei mir ist wegen Budget ein bisschen schlecht. Ja. Aber wenn dann noch was übrig ist, nein, klar.
0: Freue ich mich drauf.
1: Ja, wir freuen uns unheimlich, dass du jetzt hier
0: bist. Ich bin in Stuttgart, ne? Ja, ich bin auch in Stuttgart.
1: Du bist
0: mit meiner Tour.
1: Ja.
0: Freue ich mich drauf.
1: Ja, wir uns auch. Und jetzt danke ich dir, dass du da warst, dass du so offen warst.
0: Ja.
1: Ich habe einfach mal losgefragt und ich hoffe, du hast das. Als,
0: so wie du, ich rede ja auch so, wie ich bin.
1: Ja, eben. Dank dir sehr.
0: Vielen
1: Dank. Wünsche dir alles, alles Gute, dass ich jetzt auch die Fußballtrikots irgendwie.
0: Alles ist gefunden worden. Die Jungs können morgen wieder aufs Turnier.
1: Perfekt.
0: Kann alles gut gehen. Also viel Erfolg mit der Spülmaschine.
1: Dankeschön.
0: Nicht, dass ich dich das ganze Wochenende mit der Hand spülen sehe.
1: Könnte auch passieren. Dank dir. Tschüss. Tschüss.
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10: Willkommen zu den Meistern des Alltags. Wir machen das ja gemeinsam. Wir tun aber auch viel Wichtiges fürs Zwischenmenschliche. Wir haben nämlich so eine Frage vielleicht drin. Wie hilft eine Gurkenscheibe gegen Mundgeruch? Wir wissen ja, Mundgeruch macht einsam, von daher nicht unrelevant an dieser Stelle. Dann die Frage, bezahlt mir die Krankenkasse alle 2 Jahre ein kleines Blutbild? Und kann ich Eichhörnchen in meinem Garten mit einer Schale Wasser etwas Gutes tun? Also ich hege und pflege meine Kandidatinnen und Kandidaten. Das sind Eni, Bodo und Jennifer Juan. Bei Wasser und Brot werden Sie gehalten. Mehr gibt's nicht. Aber Sie strengen sich immer an. Sie sollen ja für die gute Sache spielen. Die Kinderhilfsaktion Herzenssache, die profitiert von dem Geld, das ihr hier spielt. Eni und Bodo, welches Projekt unterstützt ihr diesmal?
11: Das Projekt heißt Die neue Heimat entdecken in Bellheim und es ist eigentlich sehr schön.
12: Ja, es geht um Kinder mit Migrationshintergrund, die wachsen in einer neuen Welt auf. Die Welt ist fremd, die Welt ist unbekannt, aber wir sorgen dafür, dass ihr sie kennenlernt. Da werden nämlich diese Kinder zum Beispiel über ihre Kinderrechte aufgeklärt und was so alles hier in Deutschland ein bisschen anders ist wie zu Hause.
10: Sehr gut. Jess und Antoine, für wen spielt ihr?
13: Wir spielen für ein Projekt in Merchweiler im Saarland. Und zwar geht es da um das Motto Hashtag über Gräben hinweg.
11: Genau, und das ist eigentlich ein 5-tägiges Zeltlager, organisiert von dem Technischen Hilfswerk. Dort werden ungefähr 300 Kinder und Jugendliche eingeladen. Und das Coole ist, die bauen dort Fahrräder selbst, mit denen sie dann wiederum Strom erzeugen für die Saftbar, für Musik vor Ort. Das heißt, man ist aktiv und produziert Strom dabei. Eine super Sache.
10: Das ist gut. Das ist sehr sinnvoll. Ich habe gerade das Bild vor mir, wie Bodo auch, damit wir hier genug Strom haben, wahrscheinlich ab den nächsten Sendungen auf einem Rad sitzt und strampelt. Vorneweg haben wir aber noch eine Schätzfrage. Wie viele Menschen lebten Ende 2022, und das ist wirklich ganz spannend, im rheinland-pfälzischen Dierfeld, der kleinsten Gemeinde Deutschlands? Schaut mal, da ist Dierfeld. Wenn man in etwa eine Ahnung hat, wo in der Republik die kleinste Gemeinde Deutschlands liegt.
11: Dorf.
12: Ab wann ist man denn
11: Gemeinde?
12: Ist man
11: in Gemeinde?
10: Wir suchen also eine Zahl.
13: Ah, du meinst, es gibt eine Untergrenze.
11: Ich habe in einem kleinen Dorf gewohnt, das waren 1000, aber das war aber es viel weniger sein.
13: Ah, und du meinst, es ist dann Gemeinde. Dorf, bla bla bla, Gemeinde X.
11: Aber es können ja 2 Dörfer sein, wenn jeder.
10: In 10 Sekunden ab jetzt.
13: 3. Also, aber so meine ich.
11: Ja, mach. Ist das untertrieben? Ist das untertrieben vielleicht?
13: Keine Ahnung.
10: Ich wollte mit meinem Erstaunen jetzt nicht zu viel verraten, aber süß. Jess und Antoine meinen drei.
14: Ja.
11: Na, vielleicht ein Hof.
10: Ja gut, also ein Hof ist dann noch keine Gemeinde. Inni und Bodo meinen doppelt so viele.
1: Sechs.
10: In dir fällt.
13: Ja, wahrscheinlich sind es so 550 und die haben gewonnen jetzt.
14: Ja, sechs alte Leute und eine Kuh. Ich gebe noch die Kuh drauf.
10: In Dierfeld in Deutschland, kleinste Gemeinde in Deutschland, leben zwei. Frauen und sieben Männer sind neun. Also sind Eni und Bodo näher dran mit ihren sechs.
13: Jawohl. Aber wir waren jetzt, wir waren alle gar nicht, das hat
10: nicht nee, wir waren war gar nicht so schlecht.
14: Ja. Verrückt, ich dachte erst neun und dann dachte ich, ah nee, bestimmt noch kleiner. Und dann haben wir sechs genommen.
10: Nee, wirklich. Ja, gut, also neun ist auch schon echt überschaubar. Ihr habt 100 Euro und die Wahlmöglichkeit Eni und Bodo zwischen grün und knackig oder Blut und Check.
12: Das ist die Gurke und der Blut. Ich würde Blut und Check nehmen.
14: Kennst du dich da aus?
12: Ich habe alle 8 Wochen mache ich Bluttests, aus Gründen.
14: Okay, dann nehmen wir das. Ich habe Bluthochdruck.
12: Ich auch.
14: Bring mich nicht auf die Palme.
10: Blut und Check, das kleine Blutbild.
12: Ja, das kleine.
10: Wird oft in Arztpraxen angeboten. Und was sollten wir darüber wissen? Weiße Blutkörperchen werden da gezählt. Cholesteringehalt wird festgestellt.
14: Ja.
10: Das kann Hinweise auf Entzündungen liefern.
12: Ja.
14: Ja?
10: Essen und Trinken vor der Blutabnahme erlaubt, wird alle 2 Jahre von den Kassen übernommen.
14: Hui.
12: Brille ja, oder?
14: Also ich glaube, Cholesterin, weil ich mache ja auch immer, ich check das ja auch, weil ich Blutdrucktabletten
12: mach's
14: nehme.
12: Kurz, es ist so, weil bei mir sagt er immer, das ist der Scheißwert, weil ich einfach zu gut lebe.
14: Bei mir
12: lebe.
14: Ist der immer super.
12: Der ist auf jeden Fall drin, das weiß ich. Was willst du mit den anderen sagen? Weiße Blutkörperchen.
14: Ich glaube, Hinweise auf Entzündung kann er schon liefern, oder? Wenn praktisch irgendein Wert zu hoch ist, dann hat man da vielleicht...
12: Der Eisenwert gibt, glaube ich, auch aus. Ist der mit drin im kleinen Blutbild? Also da hätte ich ein Ja getippt, bei alle 2 Jahre übernommen, glaube ich, eher immer übernommen. Und ja,
10: wenn dann tipp doch jetzt mal, in 10 Sekunden, ab jetzt.
12: Wenn der Arzt es verordnet.
14: So würde ich es machen.
12: Das sind die 2 Jahre?
14: Nee, ich glaube nicht.
10: Also es geht hier um regelmäßige Vorsorgeuntersuchungen. Das ist ja auch altersmäßig durchaus gestaffelt. Fast jeder zweite von uns nimmt das regelmäßig wahr. Das ist durchaus sinnvoll, auch wenn man noch keine Leiden hat, um sich zu checken. Das kleine Blutbild, darum geht es hier im Vergleich zum großen Blutbild. Das wäre nochmal was anderes. Weiße Blutkörperchen werden gezählt, meint ihr? Nee.
12: Nicht beim Kleinen.
14: Nicht beim Kleinen. Ich würde eher denken, das ist, wenn man diese große aufwendet, wo mehrere...
10: Nee, also auch beim kleinen Blutbild werden rote und weiße Blutkörperchen, Blutblättchen und auch Hämoglobin gemessen. Also beim kleinen Blutbild wird der Cholesteringehalt nicht festgestellt. Da müsste das Blut noch mal in ein Gerät der klinischen Chemie, so heißt das richtig, und da kann dann der Cholesteringehalt festgestellt werden.
12: Okay.
10: Kann Hinweise auf Entzündung liefern, jawohl, das ist richtig. Ja, viele Hinweise gibt es ja da auch über den Wert der weißen Blutkörperchen beispielsweise. Essen und Trinken vor Blutabnahme erlaubt, auch das ist richtig, jawohl, das macht da nichts aus. Wird alle 2 Jahre von den Kassen übernommen. Das gehört nicht zu diesen Vorsorgeuntersuchungen, die die Kasse regelmäßig übernimmt. Man bekommt ab einem gewissen Alter zwar einen regelmäßigen Check-up, aber das Blutbild alleine, das kleine, wird da nicht übernommen. Insofern habt ihr das richtig gemacht. 300 Euro für Eni und Bodo.
12: Ja. Ja, mit dem Cholesterin.
14: Wie hast du gedacht? Weil bei mir guckst du auch immer nach Vitamin D und allem. Also
12: weil der bei mir immer erhöht ist, messen die den jedes Mal im
14: Vergleich.
10: Grün und knackig, Jess und Antoine. Ja. Wir hätten eine folgende Frage. Gurkenfans. Also wir reden jetzt über entweder Salatgurken oder die Essiggurken.
14: Mm.
10: Beides lecker. Ja, genau. Also wir sind fleißige Gurkenfutterer. Also Gurkenfans sollten wissen, dass man Y-förmige Gurken Gurkenkönige nennt. Bei der Gurkenernte Gurkenflieger eingesetzt werden. Es in manchen Gurkengläsern Gurkenfahrstühle gibt.
13: Mhm, gibt es.
10: Aha.
13: So kleine Plastik.
10: Die EU-Gurkenverordnung, die Krümmung regelt.
13: Ich glaube, dem ist so, ja.
10: Eine Gurkenscheibe gegen Mundgeruch hilft.
13: Wahrscheinlich, in Gurken hat es doch so Chlorophyll drin oder sowas. Ist das nicht in der Gurke drin?
11: Ja, Gurke besteht aber fast nur aus Wasser, ne? Ist die Frage, ob das gegen Mundgeruch...
13: Aber wenn die nur aus Wasser bestehen würde, dann wäre es Wasser, ne? Und keine Gurke.
11: Ja, aber es ist ein sehr hoher Anteil. Meinst du, das bisschen Grün, das hilft?
13: Ich glaube, da ist ein bisschen Chlorophyll drin,
11: den Gurken. Förmige Gurken. Ich meine, es gibt ja immer so diese Biokisten, wo dann so verformtes Obst und Gemüse drin ist. Und da gibt es mit Sicherheit auch mal so Y-förmige Gurken, die wahnsinnig toll auch immer noch schmecken. Aber ob die einen Namen haben, Gurkenkönige, warum König, wenn so ein...
10: 10 Sekunden ab jetzt, damit also es hier...

0: Keine
1: gibt es
0: Ausflüchte
1: ja,
0: gibt?
1: Ja, ich glaube ja.
2: Sag mal das andere oben schnell.
1: Ja, mach du.
2: Nee, weiß ich ja nicht.
1: Ja, was?
2: Das, aber ich glaube das nicht.
1: Okay.
0: Quasi sehr leicht, aber es war die schwierige. Diese Umentscheidungsstrategie, aber okay. Es gibt den Gurkenkönig.
2: Aber das ist was anderes.
0: Titelheld eines Kinderbuchs.
2: Ja.
0: Ja, von Frau Nösslinger, glaube ich, in der Form. Das gibt es also nicht bei den Gurken. Bei der Gurkenernte Gurkenflieger eingesetzt werden. Schaut euch mal das an. Das sieht doch wirklich aus wie ein Flieger. Und wenn wir näher ranspringen, sehen wir auch, wer da schuften muss. Künftig bitte jede Gurke mit großem Respekt und Andacht essen. Jawohl. So wurden die nämlich gepflückt. Wir waren hier beim Gurkenflieger, dann Gurkengläser. Im Gurkenglas ein Gurkenfahrstuhl. Was soll das sein?
1: Das ist so eine kleine Plastikschale, die hat unten Löcher drin und einen Stab oben im kleinen Knubbel. Und dann kann ich zum Beispiel bei so Cornichons das anheben und komme besser an das Cornichon runter und das Gurkenwasser tropft unten ab.
3: Genau.
0: Kannst du nicht besser erfinden. Der Mann mit den grünen Handschuhen hat was da.
3: Cornichon.
0: Gucken wir uns das an. Dankeschön.
2: Ich liebe sie.
3: Cornichon.
0: Antoine meint schlicht und ergreifend das hier. Ne? Also wir wollen ja nicht hier weit unten ins Glas hinein. Deswegen gibt es den Gurkenaufzug, der tatsächlich, und das kann man auch noch einrasten lassen, die Gurken nach oben bringt. Wir können hier wunderbar Gurken naschen und dann den Aufzug wieder abwärts fahren lassen.
1: Das wird mitverkauft bei den Gläsern.
3: Wir naschen die
1: einigen Marken.
0: Sehr gut, 100 Euro. So, die EU-Gurkenverordnung. Es gibt ja alle möglichen Verordnungen bei der EU, was wie wo aussehen muss. Und meistens ging es dann aber darum, dass es, warum haben manche Dinge eigentlich eine gewisse Form, damit sie besser gelagert und transportiert werden können. So. Und es gab diese Gurkenverordnung.
1: Gibt es nicht mehr?
0: Nee, gibt es nicht mehr.
2: Ah, schade.
0: Gab es wirklich mal. Haben wir ja auch viel drüber geredet oder Gags drüber gemacht damals. Bis 2009 gab es die. Das ist Schnee von gestern. Eine Gurkenscheibe gegen Mundgeruch. Vollkommen richtig, was ich gesagt. Ich glaube, Jess hat es gesagt. Ich glaube, 98% Wasser besteht die Gurke. Von daher, ich fühle mich danach auch immer wie so ein Wasserkanister, wenn ich eine Gurke gegessen habe.
2: Aber die Schale ist super.
0: Stimmt. Nee, aber es gibt tatsächlich auch irgendwelche Stoffe noch da drin, die antibakteriell wirken. Natürlich. Und die Bakterien, das ist ja das, was Geruch macht, ja. Ne, das wissen wir, die werden da gebunden und eliminiert. Von daher hilft eine Gurkenscheibe gegen Mundgeruch. Ausprobieren und dann knutschen. 200 Euro für Jason und Antoine.
2: Ärgerlich.
0: Indien Bodo, ihr dürft entweder gefüllt und geschmiert oder rot und buschig nehmen.
3: Rot und buschig waren die Eichhörnchen, die haben wir im Gatte.
2: Aber gefüllt und geschmiert hört sich so nach irgendwas Leckerem an, ne?
3: Ich möchte aber die Eichhörnchen.
2: Du möchtest die Eichhörnchen? Okay.
0: Eni hat auch Eichhörnchen im Garten, behaupten wir. Wie kann sie ihnen etwas Gutes tun? Also wir sprechen übers Eichhörnchen.
2: No.
3: Goldige Gesellen.
2: Süß.
0: Routinemäßig zum Tierarzt bringen. Wenn sie ihnen was Gutes tun will, die Eni. Nachlaufende Tiere in professionelle Hände geben.
2: Ja. So.
0: Mit Erdnüssen oder Mandeln füttern.
3: Nein.
0: Futter im Kasten mit Deckel anbieten. Flache Schale mit Wasser aufstellen im Garten.
3: Nüsse und Mandeln halte ich für gefährlich, aber Walnüsse geht.
2: Ja.
3: Und die verstecken die und die verstecken so viele, dass sie hinterher gar nicht mehr wissen, wo die sind.
2: Nüsse und Mandeln wachsen ja auch nicht hier. Deswegen sie
0: Kinder,
2: die in der Natur
0: hier steht
2: nicht finden,
0: Erdnüsse. Ne?
3: Ja, deshalb nein. Ja,
2: okay. Aber die finden sie ja hier nicht.
3: Im Kasten mit Deckel, damit sie was zu tun haben, damit die nicht langweilig wird. Warum? Nein.
2: Na, das vielleicht die Raben, die nicht klauen. Oder?
3: Ach, andere Tiere. Aber welche denn?
0: 10 Sekunden ab jetzt.
3: Ich glaube, ich habe noch nie ein Eichhörnchen trinken sehen.
2: Nein. Ich würde denken, ja. Keinen trinken die Wasser?
3: Ich hab's noch nicht gesehen. Ja, die müssen ja trinken. Ja, Lebewesen. Ohne Wasser lebst du ja nicht. Das geht ja,
2: aber
3: nicht.
2: Die Frage, ich habe noch nie ein Eichhörnchen trinken sehen.
0: Der Mann mit den grünen Handschuhen ist unterwegs in seinem heimatlichen Garten und kümmert sich um Eichhörnchen. So. Und jetzt zum Tierarzt. Nein, bitte auf keinen Fall. Also man soll Wildtiere sowieso nicht einfangen und zum Tierarzt bringen. Lasst sie hüpfen. Oh. Aber wenn dir ein kleines Eichhörnchen nachläuft, dann ist es auf der Suche nach der Mami und kommt alleine vielleicht nicht klar. Von daher doch sich drum kümmern und die Eichhörnchen-Nothilfe rufen. Die kommt dann auch recht schnell und kümmert sich um den Kleinen. Erdnüsse und Mandel. Darüber hatten wir gesprochen, über das Futter. Und ihr habt beide richtig argumentiert. Naja, normalerweise findet das Eichhörnchen die ja auch nicht bei uns. Es ist wirklich sehr ungesund. Also lasst

0: Wow.
1: Gefüllt und geschmiert für Jess und Antoine.
2: Das wolltest du ja gerne machen.
1: Bei welchen Flüssigkeiten im Auto empfiehlt es sich, die Werkstatt aufzusuchen, wenn der Pegel zu niedrig ist?
2: Beim Fahrer?
1: Beim Auto. Nockenwellenflüssigkeit. Motoröl. Bremsflüssigkeit.
2: Unbedingt.
1: Kühlflüssigkeit. Servolenkungsflüssigkeit.
3: Darf ich anfangen, weil ich nicht alles weiß?
0: Bitte.
3: Motoröl, Bremsflüssigkeit auf jeden Fall. Kühlflüssigkeit kann man selber nachfüllen. Da muss man nicht in die Werkstatt. Ja. Was ist mit Nocken, oder? Oder?
0: Am Motoröl kannst du auch selber nachfüllen. Das kaufst du an der Tankstelle. Da machst du den Blip raus, guckst noch mal rein, Blip, und dann füllst du nach oder auch nicht. Ne?
3: Es empfiehlt sich. Man muss vielleicht nicht, aber vielleicht empfiehlt es sich. Kann man da was falsch machen? Irgendwie
1: 10 Sekunden ab jetzt.
0: Okay. Also Motoröl selber beben. Bremsflüssigkeit, glaube ich, machen lassen, oder? Kühlflüssigkeit selber nachfüllen.
3: Bremsflüssigkeit.
0: Servolenkung sicher, sicher machen. Sicher gut so.
1: Gehen wir mal zur Nockenwellenflüssigkeit. Wer hat noch nie die Nockenwellenflüssigkeit geprüft?
0: Ich fahre ein Elektroauto. Das Einzige, was ich kenne, ist die Donauwelle.
3: Ich kenne es nicht.
0: Da fahre ich immer hin. Aber
2: die Nockenwellenflüssigkeit habe ich noch nie.
1: Also wer die Nockenwellenflüssigkeit noch nie überprüft hat, der muss sich keinen Vorwurf machen. Die gibt es
2: nämlich nicht.
1: Das wäre das. Beim Motoröl, das ist ganz normal, dass der Pegel da mal sinkt. Das kann jeder selbst kontrollieren. Das wissen wir ja, wie das ist, da nur mit dem Stab. Wahrscheinlich gibt es auch mittlerweile längst in den modernen Autos entsprechende Anzeigen. Bei der Bremsflüssigkeit
2: muss entlüftet werden, die Anlage. Und so.
1: Die muss kontrolliert werden. In der Bedienungsanleitung steht das drin. Es kann die Bremswirkung nachlassen. Habt ihr richtig gemacht. Bei der Kühlflüssigkeit, und das ist jetzt der Punkt, weshalb ich da so ein bisschen da gedacht habe, weil du sagst, kannst du selber nachfüllen. Das ist schon richtig. Aber die Kühlflüssigkeit, wenn der Pegel da sinkt, bedeutet es, dass was kaputt ist. Weil die nicht von alleine sinkt. Deswegen, also nachfüllen könntest du es zwar selber, aber um das zu klären, wo die Ursache ist, musst du in die Werkstatt. Das ist so der Kniff an dieser Sache. Okay. Die Servolenkungsflüssigkeit sollte man auf jeden Fall kontrollieren. Sonst lässt sich das Lenkrad ja schwerer bewegen. Und da sollte dann auch die Fachfrau und der Fachmann ran. 300 Euro für Jess und Antoine.
0: 500 Euro ins Finale.
3: Ist er schon bereit?
2: Da hatte ich eine ganz andere Idee.
1: Doch, da hätte ich 900 Euro bei Eni und Bodo,
2: bei
1: 500 bei Jess und Antoine. Eni und Bodo, ihr dürft weitermachen, entweder mit Web und Nap oder Netz und Ball.
2: Web und Nap. Sport oder Internet, was hättest du denn gern?
4: Oh, ich bin, glaube ich, eher beim Webshoppen eigentlich.
2: Web and Nap.
1: Ach, Web and Nap, okay. Welche Betrugsmethoden üben Kriminelle im Internet aus?
2: Oh ja. Alles inzwischen. Alles, vieles.
1: Ja, und was wirklich der Wahnsinn ist, wie viel Geld da erbeutet wird. 203 Milliarden im Jahr. Cash-Trapping. Wir sind im Netz unterwegs, beziehungsweise den Kriminellen dort auf der Spur. Cookie-Dropping. Farming. Fubbing, Roman Scamming.
4: Roman Scamming ist doch bestimmt dieses hier, wo die dann immer sagen, oh, ich bin hier in Pugawasi und ich brauche 5.000 Euro, damit ich überhaupt zu dir fliegen kann. Und das könnte ich mir vorstellen, dass es das ist. Dieses Love Scamming. Ja. Roman Scamming, vielleicht ist das sowas, so ein Anbandeln, weißt du? Geld überweisen und die kommen aber nie, weil die Menschen gibt es gar nicht.
2: Das hätte ich aber gerne, dass mich jemand an... Nein, natürlich. Dann, wenn du das so empfindest.
4: Also das könnte ich mir vorstellen.
2: Ich kenne keinen dieser Begriffe. Die setzen einen Cookie auf eine Seite. Dropping, ja. Farming und Fubbing. Was heißt das denn
4: aber übersetzt? Aber Cookie-Dropping, ist das ja dann nicht kriminell.
2: Wenn sie auf deiner Seite einen Cookie platzieren, der dir Böses tut, dann wäre das...
4: Also ich würde das denken,
2: meine das und das.
4: Und die anderen beiden nicht, ne?
2: Fubbing sagt mir nichts. Was heißt das übersetzt?
4: Keine Ahnung, wir machen es weg. Doch,
2: gibt's. Oder? Ich habe das lange nicht mehr gemacht, ich wollte das mal wieder machen.
1: Ja, auf jeden
2: Ende
1: Fall.
2: In
1: letzter Sekunde noch mal um. Das ist zack. Fubbing. Manchmal hilft es, manchmal geht es aber auch ganz schön daneben.
2: Fubbing ist beim Yoga.
1: Cash-Trapping, meint ihr, gibt es als Betrugsmethode von Kriminellen?
2: Die Cash-Falle.
1: Habt ihr absolut recht, allerdings nicht im Netz.
2: Nein.
1: Aber es ist eine Methode, es ist irre. Es werden die Geldautomaten so präpariert, dass die, also praktisch diese Ausgabeschublade, ne? Da baust du so eine Attrappe rein, dass für dich, als der Geld mitnehmen will, ist die leer und du denkst dir so, ach, ist ja nicht schlimm, ist kein Geld rausgekommen, Automat wahrscheinlich.

0: Ich futsch, gehst du wieder. In Wirklichkeit ist das Geld aber hinter einer Blende hängen geblieben. Und nachdem du den Bankomatenraum verlassen hast, kommen die Kriminellen hinein und räumen diese Geldschublade aus. Also das ist völlig irre. Funktioniert leider massig. Dann haben wir das, aber eben nicht im Internet. Ne? Das,
1: möchtest du so eine Schublade bei mir kaufen? Ich habe noch welche.
0: Ja, du, meine Herren, das ist einträglich, das Geschäft. Leider Cookie-Dropping. Beim Cookie-Dropping ergaunern die Kriminellen sich Provisionszahlungen von Unternehmen. Ja, also wo dann Cookies auf die Seiten geschoben werden und hin und her. Das ist ein bisschen komplizierter, aber es gibt es tatsächlich und ist sehr einträglich für Kriminelle im Internet. Bei Farming, meint ihr, das gibt es nicht im Netz? Da wirst du auf Seiten weitergeleitet, wo deine Kreditkarteninformationen abgefragt werden, die aber zur eigentlichen Seite gar nicht dazugehören, wo du eventuell was kaufen wolltest. Gibt es tatsächlich auch. Mhm. Schwierig, das zu überblicken und da sich nicht auf gut Deutsch bescheißen zu lassen. Das Fubbing, meint ihr, ist keine Internetmasche, um andere zu betrügen. Es ist eine sehr, sehr nervige Masche. Das kommt, setzt sich zusammen, das Wort aus Phone und Snubbing. Snubbing heißt so viel wie brüskieren oder verachten. Das heißt, wenn ich mich die ganze Zeit, anstatt mit meinem Gegenüber, mit dem Handy beschäftige, betreibe ich Fubbing. Hat mit dem Netz jetzt aber, naja, nur mittelbar zu tun. Roman Scamming, das Synonym zum Love Scamming, also da wird wirklich eine Liebe vorgegaukelt und Geld ergaunert und das funktioniert leider sehr, sehr gut für die Kriminellen. Das ist so der neue Heiratsschwindler, die neue Heiratsschwindlerin. 300 Euro für ja. Inni und Bodo, ehrlich erspielt. Bleibt Netz und Ball für euch.
2: Sehr gerne.
0: Und da geht's herrlich um Folgendes. Welche Regeln gelten beim Tischtennis? Oh. Ich habe da mal was vorbereitet. Antoine, hast du Bock? Eine kurze Runde? Einfach mal so.
2: Tischtennis?
0: Dass wir uns, ja, dass wir uns ein.
2: Danke.
0: Geh doch mal hier rüber. Eine etwas kleinere Platte, aber die Regeln sollten die gleichen sein. Ich finde, das ist das ultimative Partyspiel. Tischtennisplatte, wenn du Platz dafür hast, brauchst du immer. Pass auf, wir können natürlich hier die Sache etwas. So, jetzt pass auf, noch eine geht noch. Wir könnten natürlich auch, ich weiß nicht, ob die Damen das richtige Schuhwerk anhaben. Boah! So.
2: Entschuldige bitte.
0: Bitte wieder aus Var au place, Monsieur. Ich bin auch außer Atem. Ich
1: muss Ping and the Pong.
0: Aufschlagen kann man immer mit Vor- oder Rückhand.
2: Oder? Logisch.
0: Die freie Hand, also ich, wie ihr seht, ich bin Linkshänder, ne? Und die freie Hand darf die Platte nicht berühren.
2: Ja, glaube ich auch.
0: Ein Satz endet immer, wenn jemand 11 Punkte erreicht. Es gibt ein gesondertes Regelbuch für den Rundlauf. Also wenn wir jetzt zu fünft gespielt hätten, ne, kennt ihr ja?
1: Engelpitz.
0: Ja, wir nennen es auch Mäxchen oder Rundlauf.
3: Das ist mehr zum Spaß.
0: Die Oberkante der Platte gilt als Teil des Feldes. So, ne? Also wenn der Ball so auf die Kante springt, wird er dann oft auch geschrien, gilt noch oder gilt nicht mehr. Wie ist das eigentlich?
1: Natürlich. Ach so, ich bin.
0: Was gilt da? Ich bin gar nicht dran.
3: Also aufschlagen mache ich meistens so, aber geht auch so, ne?
2: Ja, das kann man. So. Da habe ich noch mal, da habe ich mich gerade verschluckt, ganz kurz fragen. Reden wir jetzt einfach vom Tischtennis oder reden wir jetzt von Turnieren?
0: Da unterscheiden sich die Regeln nicht.
3: Sind immer gleich.
2: Nicht?
0: Nee.
2: Gibt es nicht extra Turnierregeln?
0: Also es sind die offiziellen internationalen Tischtennisregeln.
2: Die Oberkante, die Oberkante ist klar. Ober, weil es ja Oberkante, die Unterkante gilt nicht, aber die Oberkante.
3: Kommt, also den Rand, ne? Der weiß ist. Ist noch Teil. Okay.
2: Das ist ja die Oberkante.
3: Ja, ist noch Teil des Feldes.
0: 10 Sekunden ab jetzt.
3: Das würde ich sagen, ja.
2: Ich glaube, ich darf die Freiheit. Ja, ein Satz endet immer. 11 Punkte. Ja. Ich glaube, es gibt.
3: 11 Punkte, sag mal.
2: Ja.
3: Nein, das nicht.
2: Ich weiß, du wolltest nein.
0: Was? Ich weiß nein.
3: Wolltest du ja sagen?
2: Ich war mir unsicher. Weil wenn das jetzt so international ist, kann es natürlich sein, dass es ein Regelbuch für Rundlauf gibt.
3: Ich glaube,
2: ne?
3: Das macht man zum Spaß. Das eigentliche Spiel ist ja einer oder zwei, aber ich glaube, der Rundlauf
2: aber
3: ist
2: vielleicht in Japan spielen sie Rundlauf in der WM.
3: Wir werden es erfahren.
0: Ja, wir werden es erfahren. Also aufschlagen kannst du auf jeden Fall immer mit der Vorder- oder mit der Rückhand, je nachdem, wie du gerade irgendwie Bock hast und wo du vielleicht irgendwie besser bist und ein bisschen mehr Effet, wie mein Opa immer früher gesagt hat. Also den Ball anschneiden, hat er gesagt, Effet.
1: Schnippel.
0: Schnippel mit Effet. So, absolut richtig. Vor- oder Rückhandangabe ist erlaubt. Dann aber, und das ist wirklich oft ein Streitpunkt, ist aber wichtig, du darfst mit der freien Hand dich nicht auf die Platte abstützen vielleicht, um dann irgendwie so einen Schmetterball drüber zu hauen, damit du weiter nach vorne kommst. Also Flossen weg von der Platte. Gibt auch böse Fettflecken eigentlich meistens.
3: Ich bin ja meine Punkte, bin ich mir unsicher. Warum 11?
0: Dann mit den 11 Punkten.
1: 21, oder?
3: 11 ist so eine komische Zahl.
2: 11 Punkte sind eine Fußballmannschaft.
0: Aber ja, also in meiner Fantasie, wir haben früher in der Jugend immer bis 21 gespielt und dann musstest du aber immer 2 Punkte Vorsprung haben, genau. Und so weiter. Mittlerweile ist aber wahrscheinlich der Dramaturgie geschuldet, ne, damit das irgendwie flotter geht. Geht's bis 11, gibt aber eine Ausnahme, wenn es 10-10 steht. Ja, du musst 2 Punkte Vorsprung haben. Es gibt kein gesondertes Regelbuch für den Rundlauf, das ist richtig, genau, das ist wirklich hier im Freizeitsport unterwegs, ist aber sehr lustig. Ich kann nur dafür plädieren, also wenn ihr den Platz habt, die Investition, also Tischtennisplatte lohnt sich immer. Ja. Wobei ist auch durchaus verletzungsgefährdet manchmal. Die Oberkante der Platte, ihr habt da lange drüber diskutiert, es geht darum, wenn du, keine Ahnung, wie ich gerade eben, ne, du hast so drauf gehauen, ich hole von ganz hinten den Ball her und spiele den noch so, dass ich die Schnittkante praktisch der Platte erreichen würde, das würde nicht gelten. Aber sobald ich die Oberkante noch erreiche, ne, gilt es. Gildet es. 400 Euro für euch.
2: Super.
0: Cool. The Ping and the Pong. 900 Euro für euch, 1200 für euch und jetzt spielen wir das Finale.
1: Finale.
0: Nach den international anerkannten Meister des Alltagsregeln heißt es, 3 Behauptungen von mir, jeweils 200 Euro. Es darf nur eine oder einer spielen. 5 Sekunden hat die oder derjenige Zeit. Es geht um Körper und Hygiene. Eni und Bodo, wer spielt das bei euch? Oh, ja.
1: Ich?
0: Ja. Der Saubermann. Wunderbar. Bodo gegen?
2: Wen ich rieche zwar schon seit ein paar Jahren nicht mehr, aber...
3: Ich probier's.
0: Jazz macht das. Gut, hier ist die erste Behauptung. In Tübingen gibt es seit 2022 in Schulen Hygienespender mit kostenlosen Tampons und Binden. Ist das wahr oder falsch? 5 Sekunden ab jetzt.
1: Kann sein, dass ich es verwechsel, aber ich habe da was gelesen.
3: Ja,
1: aber
3: ich auch. Gibt's auf jeden Fall. Es ziehen, glaube ich, auch viele Schulen nach, was total sinnvoll ist. Aber die gibt's.
0: Wir haben das entsprechende Foto und das ist absolut richtig. Nicht nur in Tübingen, sondern im Südwesten beispielsweise auch Karlsruhe und Heidelberg ziehen danach als Städte. Also die entsprechenden Produkte anzubieten, kostenlos den Schülerinnen. Und Behauptung stimmt. Ist eine gute Sache, sehr gut für euch, weil 200 Euro gibt es auf die Konten drauf jeweils. Meine Behauptung. Die 60-180-Regel besagt, wie lange Shampoo im Haar einwirken sollten. Behauptung wahr oder falsch? 5 Sekunden.
3: Hat das ja 1 bis 3 Minuten vielleicht?
0: Es geht um Sekunden in dem Fall tatsächlich. Je nach Beschaffenheit des Haares 60 bis 180 Sekunden das Shampoo drin lassen, einwirken lassen, bevor wir es ausspülen.
1: Ach so.
0: Ich würde jetzt auch mal tippen, dass bei den allermeisten die 180 Sekunden zu lange sind. Aber bei 60, fragt dein Friseur, bist du schon mal gut aufgestellt? Die Behauptung stimmt. Beide Teams, 200 Euro.
1: Habe ich jahrelang falsch gemacht.
2: Was, alter Schwede. Ja, gut. Bin nicht mehr.
0: Letzte Behauptung im Finale heute bei den Meistern des Alltags. Zahnpasta. Sehr wichtiges Ding, sollte bei einer Handzahnbürste immer auf die gesamte Borstenfläche aufgetragen werden. Ist diese Behauptung wahr oder falsch? 5 Sekunden ab jetzt.
2: Hätte ich auch so gemacht. Hätte ich auch so gemacht.
0: Ah, ich habe mit meinen Kindern immer den Schaff, wie lang die Zähne geputzt werden müssen. Ja? Und das gibt es ja irgendwie so, ja, 3 Minuten und so und Weckerstellen und irgendwie Eieruhr und so. Und ich sage, so schon mal vorne weg, weil es gibt ein anderes Zeitempfinden bei Papas und bei Kindern. Deswegen sage ich immer schon mal gleich vorne weg 7 Minuten.
3: Aber das ist viel zu viel, würde ich sagen.
0: Ja, das machen sie ja auch nie. Aber
3: ich meinte die Zahnpastamenge.
0: Ach so, die Zahnpastamenge. Ja gut, du hast ja vollkommen recht. Wir sollten hier rüber sprechen. Du meinst, das ist viel zu viel?
3: Ja, also ich würde sagen, weil das verteilt sich ja dann eh, wenn du putzt im ganzen Mund. Mhm. Also das, je nachdem, es gibt ja richtig lange Zahnbürsten. Das ist dann viel zu viel. Das ist ja Verschwendung fast schon.
0: Also wirklich lange Zahnbürsten, also sprich diese Handzahnbürsten, wenn man da komplett drauf schmiert, meinst du, ist zu viel?
3: Würde ich sagen.
0: Was die Zahnärztinnen und Zahnärzte empfehlen, ist wirklich erbsengroßer Tupfer darauf. Das ist ja auch das, was nur auf eine elektrische, so eine runde Zahnbürste irgendwie drauf passt. Kinder können sogar noch weniger, dann aber halt eben fleißig putzen. Aber die Menge, da nehmen wir alle meistens zu viel. Behauptung stimmt also nicht. Und Jess bekommt die 200 Euro an dieser Stelle. Und er spielt dafür insgesamt 1.500 Euro für das Projekt vom THW in Merchweiler. Und Meister des Alltags sind Eni und Bodo. Wir verdoppeln

auf 3.200 Euro für das Projekt Die neue Heimat entdecken in Bellheim. Herzlichen Glückwunsch. Sehr schön gemacht, sauber. Danke euch auch. Merci vielmals. Und wir haben uns gemerkt, so ab dem Alter von 35 Jahren können wir alle 3 Jahre einen kostenlosen Gesundheitscheck machen. Beziehungsweise die Kasse übernimmt es dann. Bleiben Sie gesund, meistern Sie den Alltag. Tschüss.

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2: Hallo? Die Polizei? Hat er geschossen?
3: Der hat geschossen, ja, ja.
4: Wenn man sieht, wie massiv die Gewalt dann ist, vor allem, weil es eine klaffende Platzwunde war, dann wird man schon ein bisschen angespannter in der Situation.
5: Alles okay, die Polizei ist da.
6: Erster Eindruck, Thomas. Beim Wäschemachen hat die den Schlag getroffen.
7: Da siehst du hier, guck mal, da die Wegkrabbelspuren hier mit Maden. Ne?
8: Hier ist es so, dass Fliegen und Maden in einem zweiter Generation bereits sich im Leichnam zu schaffen gemacht haben. Und dementsprechend dürfte sie schon einige Wochen am Boden liegen.
9: Wildunfall, A16, Schwarzrichtung Wingen.
10: Ich hatte das Auto auf der linken Spur schon von weitem ankommen sehen. Ich hatte das Gefühl, dass es halt nicht verlangsamt.
11: Hey, Achtung! Hey, hey!
10: In der Situation werden die Gefahren, die wir auf der Autobahn erleben, natürlich extrem präsent. Das ist aber auch unsere Aufgabe. Wenn wir uns den Situationen nicht aussetzen, wer dann?

0: 1016 Bingerstraße.
1: Ja, für Sie beide mal bitte in Richtung. Da haben wir gegebenenfalls einen Überfall oder einen Raub.
0: 1016, klar.
1: Es ist wohl überfallen worden mit Schlagstöcken und Tränengas. Vier Täter, nur Männer, waren alle maskiert.
0: Okay.
1: Wir haben eine Mitteilung, dass eine Pistole im Spiel gewesen sei, die wo geschossen worden ist.
2: Was?
0: Okay. Grundsätzlich gehen wir vom Worst Case aus, wenn die Verwendung von Waffen gemeldet wird. In unserem Job sollte man immer damit rechnen. Natürlich ist die Aufmerksamkeit noch mal größer, wenn bei den Notrufen schon gesagt wird, dass geschossen wird. Ja, wir müssen quasi das Gleichgewicht finden zwischen so schnell wie möglich da sein, aber eben auch nicht wie im schlechten amerikanischen Film bis genau vor die Tür fahren, aussteigen und dann beim Aussteigen erschossen werden, wäre auch blöd. Ich würde jetzt auslassen,
2: ja,
0: aufgrund Fahndung. Ich mach mal schnell unser Video an, damit wir die Autos drauf haben, die vielleicht kommen.
3: Bei einem gemeldeten Raub fährt der Körper natürlich schon mal ein bisschen mehr hoch als bei normalen Einsätzen. Auf der Anfahrt ist es besonders wichtig, dass man so die Fahrzeuge, die einem entgegenkommen oder vielleicht Personen, gut im Auge behält. Wir haben da auch die Möglichkeit, noch die Videoaufzeichnung vom Fahrzeug einzuschalten, sodass, falls uns ein flüchtendes Fahrzeug entgegenkommt, wir das vielleicht aufgezeichnet haben.
2: Person mit Kind.
0: Ja. Also die aufpassen.
2: Ja.
0: Nee, fahrt ihr doch direkt vorhanden. Hallo? Die Polizei?
4: Hallo.
0: Hallo.
4: Guten Abend.
2: Hallo. Oh. Rettung ist informiert?
4: Ja, ja.
2: Ja.
0: Okay. Erste Frage für uns wichtig. War was mit Pistole?
4: Ja, eine Reißgaspistole hat einer von denen gehabt.
0: Hat geschossen?
4: Der hat geschossen, ja, ja.
3: Der Mann öffnet die Tür und es war direkt zu sehen, dass er eine massive Platzwunde am Kopf hatte. Und

0: wenn man sieht, wie massiv die Gewalt dann ist, vor allem weil es eine relativ tiefe, klaffende Platzwunde war, dann wird man schon ein bisschen angespannter in der Situation.
1: Kannten Sie die? Ist das irgendwie eine Geschichte mit
2: bekannt? Alle haben Skimasken angehabt und ich kann nicht sagen, wer das war. Und der eine, mit dem, der hat mich im Wohnzimmer eingesperrt. Dann habe ich meine Frau schreien gehört, dann habe ich die Tür aufgerissen und dann ist der auf mich los. Ja, meine Frau ist oben, ja, und noch zwei Freunde von uns.
1: Rabban 1016. Einsatz von Reizgas, Schreckschusspistole ist bestätigt. Der Geschädigte hier blutet. Ich nehme an, Rettung ist verständigt.
3: Okay, alles okay, die Polizei ist da.
4: Die Rettung ist auf der Anfahrt. Brauchen Sie mehrere Krankenwagen oder Reizgas?
1: Gibt es mehrere Verletzte?
3: Haben Sie Verletzungen?
2: Ja, alle vier sind verletzt.
3: Ja.
1: Vier verletzte Personen. Zum Ausmaß der Verletzungen kann ich noch nichts sagen.
4: Ja, verstanden. Es sind zwei Rettungswagen auf der Anfahrt.
5: Bei so einem Erlebnis, das würde auch mir nicht anders gehen, wenn ich zu Hause sitze und überfallen werde, ist man mit Sicherheit in einem gewissen Schockzustand. Und ja, da sind wir in dem Dilemma, wir wollen natürlich so schnell wie möglich Informationen. Da wirken wir vielleicht nicht besonders empathisch, aber uns läuft dann wortwörtlich die Zeit weg. Zur Sicherheit meiner Kollegen, anderer Passanten, die denen ja auch vor die Füße laufen könnten. Und dann muss es halt erstmal schnell gehen, zumindest die wichtigsten Punkte.
6: Die haben uns selbst geklaut.
3: Handys?
6: Ja.
3: Okay. Haben Sie die Nummern von den Handys?
6: Ja.
3: Okay. Die haben die Handys von denen mitgenommen. Ich weiß nicht, ob man orten kann. Ich will die Nummern mal.
1: Ja, genau. Wir holen uns die Nummern.
3: Wer ist denn noch im Haus?
6: Meine Freundin, die sind auch schlimmer aus.
3: Okay.
1: Haben Sie Stress mit irgendjemandem?
2: Das wüsste ich nicht.
1: Irgendwie?
2: Da liegt eine Patrone.
1: Okay. Ja. Oh ja.
5: Ja, die Schüsse haben sich jetzt erstmal aufgrund der Hülsen, die wir vor Ort gefunden haben, als Schreckschussmunition herausgestellt mit einer Reizgaskartusche drin. Das beruhigt erstmal insofern ein bisschen, dass es halt keine scharfe Schusswaffe war. Nichtsdestotrotz darf man Schreckschussmunition nicht unterschätzen. Unter einer gewissen Distanz kommt es da auch zu schweren Verletzungen. Das Reizgas tut sein Übriges.
3: Die Polizei ist da, alles gut. Ja, die Rettung ist gleich auch da.
7: Oh, sie hat eine Platzwunde auf der Nase.
3: Ganz ruhig, ja? Alles gut, gleich kommt jemand, ja? Ganz grobe Sachverhaltsschilderung. Wie sahen die Personen aus?
7: Es hat geklingelt, mein Mann hat aufgewacht.
2: Wer ist da?
7: Und dann kamen sie sofort hochgestürmt und haben auf uns eingeschlagen, die haben hier geschossen. Der eine hat, weiß nicht wie viel, eine Riesenladung von dem Scheißzeug ins Gesicht gesprüht.
2: Ja, die hatten alle so einen Teleskopschlag dabei.
3: Teleskopschlag.
7: Die haben uns eingedroschen, der Hund hat sogar, gucken Sie mal, wie der hinkelt.
3: Ja, okay.
0: Die Personen in der Wohnung haben teilweise klaffende, offene Platzwunden am Kopf. Und mit einem Schlagstock massiv auf den Kopf einzuwirken, ist schon extrem. Priorität ist in dem Fall für mich zu schauen, dass es den Leuten gut geht, dass schnell der Rettungsdienst vor Ort ist und ihnen helfen kann. Und ich gegebenenfalls auch noch erste Hilfe leiste, wenn es möglich ist.
1: Was also hast du denn?
3: Fünf Personen, dunkel gekleidet, komplett maskiert. Alle hatten Teleskopschlagstock dabei. Zwei, wahrscheinlich Pistolen. Aber ich merke die Reizung
1: auch
3: im Hals.
1: Wissen wir irgendwas zu einem Fahrzeug?
3: Nee.
1: Der Jan von 1016, hi.
3: Ist alles okay bei Ihnen, außer dass Sie, ja, tief durchatmen. Gleich ist die Rettung ist schon da, die kommt jetzt und kümmert sich um Sie, ja? Okay.
1: Grundsätzlich sind die hier relativ massiv angegangen worden, Schläge auf den Kopf gekriegt, mindestens drei Personen, zwei auch deutlich am Bluten, also durchaus schon eine ordentliche Gewalteinwirkung inklusive Schussabgabe.
7: Und jedes Mal, wenn ich um Hilfe gerufen habe, sind die wieder zurückgekommen.
1: Aber hier sind auch alle verständlicherweise komplett durch im Moment. Also ja, da müssen wir immer gucken, was wir nachher noch mit Betreuung machen. Genau. Und dann hätte ich noch schon mal eine Handynummer von einem entwendeten Mobiltelefon.
5: Also ich kann mir nicht vorstellen, wie das sein muss, wenn man plötzlich in seiner Wohnung überfallen wird. Klar, man hat schon stressige Situationen erlebt und auch gefährliche Situationen, aber das hier so aus dem Nichts überfallen zu werden, ist eine ganz andere Hausnummer und kann mit Sicherheit sehr, sehr stark oder schwer traumatisieren, wenn man sich da keine Hilfe holt oder wenn man nicht ein bestimmtes Naturell hat.
1: Sie müssen natürlich nichts sagen, womit Sie sich selbst belasten würden. Ja, aber das ist halt tatsächlich eine sehr ungewöhnliche Nummer. Ich meine, haben Sie irgendwie mit einem Stress gehabt, irgendwo Schulden, die irgendjemand...
2: Nee, keine. Ich weiß nicht. Oder du, Schatz, hast du mit irgendwem Stress oder Krach gehabt?
7: Nein.
1: Kann das eine Verwechslung sein?
7: Nein, wirklich gar nichts.
1: Weil normalerweise kommt ja kein, also das ist tatsächlich.
2: Man geht ja nicht einfach irgendwie in ein Haus rein und schlägt da Leute zusammen.
1: Eben deswegen, ja. Es sei denn, man will jemanden bestrafen, will Schulden eintreiben oder irgendein.
2: Nein, ich habe Schulden bei der Bank, ja, aber.
1: Gut, wer hat die nicht?
2: Wir sind Privatpersonen.
5: Aufgrund der ersten Erkenntnisse ist jetzt erstmal der Kriminaldauerdienst für die weitere Bearbeitung zuständig. Für die Geschädigten wird natürlich der Rettungsdienst verständigt, weil ja die Verletzungen durchaus schwerwiegender sind.
3: Okay, einfach nur auf sie eingeschlagen?
7: Ja.
3: Irgendwas mitgenommen und...
7: Außer ihr Handy weiß ich nichts.
3: Okay.
2: Ich glaube nicht, dass es darum ging, dass die irgendwas haben wollten. Es sah nicht so aus.
7: Ja.
2: Die wollten uns nur Schaden zufügen.
3: Okay.
2: Ich weiß nicht warum.
3: Okay, gut.
1: Hallo. Also, ja, ihr seht wahrscheinlich selber, es wurde ordentlich gewütet. Momentan ist die Rettung gerade im Versorgen, weil zwei haben zumindest mal deutliche Platzwunden. Der Hund sitzt völlig verschüchtert in der Ecke, das ist kein kleiner.
5: Die ganze Zeit hätte ich gesagt, es hat sich an der Gewaltbereitschaft gar nicht so viel verändert. Allerdings haben mich heftige Ereignisse aus der jüngsten Vergangenheit eher eines Besseren belehrt. Aber wir haben uns verpflichtet, in Situationen reinzugehen, vor denen andere zu Recht weglaufen. Das gehört zu dem Job dazu und mit der Prämisse bin ich den auch angetreten. Aber ich möchte trotzdem heil nach Hause kommen.
1: Ein bisschen gereizter Hals.
3: Ah, möchtest du einen Bonbon? Ja?
1: Klar.
3: Gut. Ja.
5: Wir fahren jetzt noch mal im Nahbereich, schauen uns selber noch mal um. Denn es ist ja nicht ungewöhnlich, dass Täter außerhalb der Sichtweite erst mal warten, bis sich die erste Fahndungswelle gelegt hat. Ja. Und dann versuchen wir doch mal unser Glück, ob wir nicht noch jemanden antreffen.
1: Ja, genau, du kannst da nicht durchfahren. Weg. Männer in Sturmhauben drin?
3: Da saßen komische Männer auf jeden Fall drin. Wir machen das mal.
1: So, links runter.
3: Hier jetzt, direkt?
1: Hier links, ja.
0: In dem Moment, in dem wir dieses Fahrzeug feststellen, ist natürlich klar, dass da Alarmglocken wieder angehen. Dadurch, dass man Täter nie einschätzen kann, sind wir da auf alles gefasst. Die meisten, wenn sie, ich sag mal, einen Raubüberfall begangen haben, entfernen sich direkt vom Tatort. Aber es gibt auch solche, die noch schauen, wie die Polizei kommt, vielleicht die Feuerwehr, der Rettungsdienst. Dementsprechend kann es auch sein, dass der Täter sich noch ganz in der Nähe befindet.
1: Wir sind gerade am Tatort zwei merkwürdige Menschen in einem Smart vorbeigefahren. Da würden wir jetzt eine VK machen.
4: Ja, verstanden.
8: Ja, hier ist der Merkur 10-12. Wir würden mal auch in die Richtung uns bewegen.
0: Also wenn wir davon ausgehen, dass in dem Fahrzeug Täter sitzen, die vielleicht bewaffnet sind, dann ist man natürlich sehr angespannt. Da ist auch die Hand an der Waffe, sodass man gegebenenfalls reagieren kann, wenn irgendwas passiert.
3: Achtung! Hallo!
9: Hallo!
3: Eine Verkehrskontrolle.
9: Ja, gerne.
3: Bitte Fahrzeugschein, Führerschein, Personalausweis von Ihnen.
9: Okay.
3: Wo kommen Sie denn her, wenn ich nachfragen darf?
9: Von meinen Eltern, die wohnen. Wir waren gerade dort.
3: Sie kommen aus.
9: Ja.
3: Ich muss gerade in Ihr Auto leuchten. Einen Moment kurz, ja? Ich komme gleich wieder.
1: Sind die irgendwie abgehetzt, gestresst?
3: Nee, null. Ja. Vor allem eine Dame auch dabei, sind zu dritt.
1: Na gut, aber
3: ja, klar.
1: Ich mache halt schwitzig, weil das Ding halt beschlagen ist. Das spricht dafür, dass man länger gestanden hat und nicht gefahren ist.
3: Ja, mal nochmal abfragen zur Sicherheit, aber...
1: Schadet ja nicht, ja.
0: Aufgrund der vorangegangenen Situation haben wir die Personen durch unser polizeiliches Ermittlungssystem laufen lassen. Dabei kam aber kein Ergebnis raus und so wie der Fahrer und die anderen Insassen auf mich wirkten, waren das auch tatsächlich, wie Sie selbst geschildert haben, Leute, die gerade von der Familienfeier kamen und auf dem Weg nach Hause waren.
1: Also.
3: Okay.
1: 10-12, ihr braucht hier nicht dazufahren.
4: Ja, klar.
3: Okay, alles klar. Gut. Dann war's das. Ich wünsche Ihnen noch einen schönen
9: alles
3: Abend.
9: Klar, danke schön.
3: Ja, tschüss. Er hatte eben irgendwie die Jacke so hoch ins Gesicht gezogen. Und man hat dann gefühlt nur die Augenpartie gesehen, weswegen ist mir so ein bisschen.
1: Ja, als er an uns vorbeikam, habe ich zuerst gedacht, der hätte eine Maske auf.
3: Ja, habe ich auch.
0: Für uns ist ein Einsatz, der aus unserer Sicht gut gelaufen ist. Wir waren

waren sehr schnell am Tatort und konnten die Leute befragen. Der Rettungsdienst war da. Was natürlich im Gedächtnis bleibt, ist, wie massiv auf die Leute eingewirkt wurde mit dem Schlagstock, mit der Schreckschusspistole. Aber für uns ist es tatsächlich der Einsatz an sich alltäglich.

0: Hi Udo.
1: Hey.
0: Hast du ein Date mit den Motten?
1: Ja.
2: Ich bin momentan gesundheitlich nicht mehr im Außendienst, so also vorübergehend. Also ich bin 12 Jahre bei der Autobahnpolizei, war auch die ganze Zeit auf der Straße. So manchmal fehlt einem das schon, der Kontakt zum Bürger. Ich habe ihn halt nur noch über Telefon. Es ist jetzt nicht so, dass ich jetzt furchtbar traurig bin darüber. Also ich habe auf der Dienststelle genug Arbeit.
0: Morgen. Moin. Hallo, hallo.
2: Wir haben von Janis und Stefan die Meldung bekommen, dass Janis vermutet, ein Wildschwein verendetes am Fahrbahnrand gelegen hat, also zur Mittelschutzplanke hin. Die Kollegen sind dann vor Ort gefahren und haben dann tatsächlich kein Wildschwein entdeckt, sondern eine schwarze Regenjacke.
3: So, ich nehme mir gerade mal die Jacke da.
0: Jo, schauen wir mal.
4: Das Wildschwein kommt.
3: Das ist ein Wildschwein.
1: Ich habe schon die Helme am Funk gehört.
0: Ja, das war.
4: Ja, pass auf, das
3: zappelt ab. Ja, Ebert's noch mir geschafft.
1: Muss er dir noch schießen?
0: Ja, wie heißt das Wildschwein?
2: Diese Jokes gehören einfach mal dazu, weil das ist kein einfacher Beruf und das lockert das Ganze mal auf und man lacht immer laut. Und bei uns in Heidesheim ist es halt so, wir sind eine überschaubare Gruppe, wir sind keine so riesige Dienststelle und da ist das Ganze sehr familiär.
1: Sieht's aus.
3: Ich bin gleich soweit, ich gebe gerade noch eine Warnfunkmeldung ein. Moment.
1: Jo.
0: Welchen nehmen wir? 4070, oder?
1: Genau, Schlüssel habe ich schon.
5: Mein Name ist Stefan Gehring, ich bin 30 Jahre alt. Ich bin seit 7 Jahren im Polizeidienst und davon 4 Jahre bei der Autobahnpolizei in Heidesheim. Und heute bin ich mit dem Janis für eine Verkehrskontrolle unterwegs.

0: Die können weiterfahren.
1: Bye bye.
0: Bye bye.
2: Ah, die waren bestimmt voll mit Kokain.
0: Was?
2: Das Auto war bestimmt voll mit Kokain.
0: Bestimmt.
2: Willst du die Kelle?
0: Ja.
2: Du darfst gerne rausziehen.
0: Ja.
2: Ja.
3: Allgemeine Verkehrskontrollen gehören selbstverständlich zum nächtlichen Dienst. Bei einer anders unabhängigen Verkehrskontrolle wird man meistens sehr überrascht. Man weiß nicht, wen man anhält. Man muss natürlich schauen, dass man die Eigensicherung beachtet. Vor allem mit der Geschichte, was alles passiert ist in Kusel mit den Kollegen. Das ist natürlich nochmal eine ganz andere Hausnummer. Da muss man natürlich gucken. Ja, bei der Verkehrskontrolle in Kusel wurden zwei meiner Kollegen ja auf brutalste Art und Weise von dem Verkehrsteilnehmer, von dem Beschuldigten niedergeschossen, sodass die beiden noch an der Unfallstelle gestorben sind. Und in einem selbst löst das natürlich auch im ersten Moment Angst aus.
2: Wir haben im Kollegenkreis viel über die ermordeten Kollegen gesprochen. Natürlich gerade am Morgen selbst, das war das einzige Thema. Und das macht einen ja extrem betroffen. Und auch wenn man mit der Familie drüber spricht, die sich natürlich auch dann um einen selber sorgt, das ist nicht das Gleiche. So mit Kollegen zu sprechen, hilft einem trotzdem noch mal mehr, weil die einfach den gleichen Gefahren ausgesetzt sind, eine ähnliche Betroffenheit haben.
0: Guten Abend, hallo. Darf man fragen, wo Sie herkommen, wo Sie hinwollen? Was machen Sie?
4: Die Extensions heute ausgemacht.
0: Ah, okay. Wir machen gerade mal schnell eine Verkehrskontrolle. Bitte einmal. Oh, da müssen wir gleich mal gucken. Bitte einmal links reinfahren, ich komme zu Ihnen.
3: Wir kontrollieren die beiden jungen Frauen jetzt, weil sie uns gegenüber beim Anhaltevorgang.

0: Gang sehr extrovertiert und übertrieben gewirkt haben. Das ist für uns immer ein Anhaltspunkt zu sagen, okay, da schauen wir mal näher hin.
1: Also Führerschein nicht dabei, muss ich zunächst mal belehren. Ist eine Ordnungswidrigkeit. Sie sind betroffen im Ordnung, hören Sie mich mal zu. Sie sind betroffen im Ordnungswidrigkeitenverfahren. Ja, das heißt, Sie brauchen sich generell bei der Polizei nicht zu äußern, es steht Ihnen frei. Führerschein muss immer mitgenommen werden, ja, ist ein Verstoß. Ich bräuchte einmal, genau.
2: Ich habe keinen Personalausweis dabei, ich habe keinen Führerschein, ich habe nur meine Karte dabei und mein Fahrzeug.
1: Yes, ist Maria, okay. Dann gehen Sie mal kurz her.
2: Das ist gerade, warum es jetzt gerade so
1: heißt. Okay. Was Sie mir auf jeden Fall schon mal zeigen können, sind Verbandskasten, Warndreieck und Warnweste. Ja, jetzt wird's spannend, ne? Bitteschön.
2: Genau das ist nämlich das. Ich habe halt nichts davon. Ich habe keine Ahnung, wo das in meinem Auto ist.
1: Ja, ja, dann wird's ja mal dringend Zeit, dass wir das jetzt mal.
2: Können Sie mir vielleicht helfen, weil ich habe wirklich keine Ahnung, wo meine
1: ganze. Ja, gut, also ich kann Ihnen ja schlecht helfen.
2: Ich weiß leider gar nicht. Ich habe das Auto auch noch nicht so lange. Das ist das Problem.
1: Jetzt, ja, okay, gucken Sie mal. Da haben wir doch schon mal was. Ja. Hier links. Was sind das? Warndreieck.
2: Da muss ich schon mal keine Strafe bezahlen.
1: So, das stellen Sie mal vor, Sie kommen zu einer Unfallstelle und haben keinen Verbandskasten.
2: Ja, schon recht,
1: ja.
0: Die beiden jungen Frauen machen auf mich den Eindruck, dass sie etwas verpeilt wirken. Das kann natürlich auch eine Art Masche sein, dass man natürlich von gewissen Sachen ablenken möchte. Das ist uns natürlich gegenüber erstmal ein Warnsignal, dass wir wissen, okay, wir müssen da jetzt mal ein bisschen genauer hinschauen.
1: So, nächste Aktion, was genauso schlecht ist.
2: Der Hund, gell?
1: Hund. Ist zwar ein kleiner Chihuahua, aber der ist ohne Gurt, ohne sonst was in dem Auto drin. Sollte es zu einem Unfall kommen, ja, wird der Hund zum Geschoss. Da muss ich kommen, muss einen toten Hund von der Fahrbahn kratzen. Ich als Hundeliebhaber, ja, das wäre schlecht, ja. Also, ich halte mal ganz kurz fest. Verbandskasten,
2: nein.
1: Warnweste nicht dabei, Hund nicht angeschnallt, plus Führerschein nicht dabei. So, jetzt haben wir vier Ordnungswidrigkeiten.
3: So, bei den Negativ, ja. Sie hatten Führerschein einliegen.
2: Ich weiß, dass ich Verbandskasten habe, weil ich habe das Auto echt erst neu.
0: In dem Fall wird die höchste Ordnungswidrigkeit, sprich der Ladungsverstoß, geahndet mit 30 Euro.
2: Ich habe nur Paranoia, weil ich jetzt wieder Angst habe, wieder was zu bezahlen. Ich hatte jetzt mal einmal meinen Führerschein abgegeben.
1: Wegen? Was?
2: Ich bin schnell gefahren, 48 km/h. Ich hatte 350 Euro zu bezahlen, einen Punkt. Und jetzt habe ich langsam Paranoia, wenn ich euch sehe. So,
1: na, woher? Nee, Quatsch.
2: Also, natürlich wummelt mir dann irgendwo das her. Und jetzt treffe ich auch noch auf. Das ist immer so.
0: Die Polizei wird bei Verkehrskontrollen oftmals, ich sag jetzt mal, als Buhmann hingestellt. Da muss ich den Verkehrsteilnehmer natürlich mitteilen, dass ich keinen persönlichen Vorteil ziehe. Also es muss natürlich eine gewisse Lehre daraus gezogen werden. Und man muss leider Gottes sagen, die Leute lernen leider nur, wenn es um das Wichtigste geht, das Geld.
3: Wunderbar. Dann sage ich dem Kollegen, dass er den runterstreichen kann.
2: Okay. Ehrlich?
3: Ja, also abgelaufen ist nicht schlimm grundsätzlich.
2: Ach so, ich habe gedacht, abgelaufen ist
4: für die Ehrlichkeit.
2: Siehst du deine Ehrlichkeit?
3: Nein, das ist einfach grundsätzlich abgelaufene Verbandskästen.
2: Egal, wir sagen mal,
3: sagen wir mal bitte neuen kaufen, aber das reicht dann
2: ja,
3: auch.
2: Ja, das mache ich auf jeden Fall, ja.
3: Gut,
2: aber jetzt wissen wir, wo der fürs nächste Mal ist, dann ist es nicht so peinlich fürs nächste Mal.
3: Ja, oder bei einer Unfallstelle, wenn dann gerade jemand verblutet.
2: Ja,
3: ja. Den erleben wir aber auch dann ab und zu, deswegen. Bevor ich zur Polizei gegangen bin, war ich für ein Jahr im Rettungsdienst als Rettungssanitäter. Konnte da meine erste Erfahrung, sag mal, auf der Straße machen und habe da auch erlebt, dass es wichtig ist, einen Verbandskasten dabei zu haben. Ich erhoffe mir natürlich, dass sie durch die Verkehrskontrolle ein anderes Verhalten annimmt. Aber weil sie ja eigentlich schon mal bestraft wurde für ihr Fehlverhalten, bezweifle ich, dass es einen nachhaltigen Effekt hat.
1: Ich wünsche Ihnen trotzdem noch einen schönen Abend. Machen Sie es gut. Beim nächsten Mal nicht so viele Extensions rausmachen, sondern ja, das glaube ich Ihnen. Sondern eher schauen, dass das Zeug im Auto ist, ja? Alles klar. Machen Sie es gut, schönen Abend noch, tschüss.
3: 40-70 hört.
5: Wildunfall, A16, Fahrtrichtung Bingen, Höhe AS Bingen Ost. Das Tier liegt wohl noch auf der Autobahn. Der Mitarbeiter konnte nicht so gut Deutsch. Er meinte nur, es ist ein großes Tier.
3: Ja, verstanden.
0: Bei der Alarmierung Wildunfall muss schnell gehandelt werden, bevor natürlich ein Unfall passiert, wenn es schon passiert ist. Da muss man natürlich sich gefasst machen, dass das Ganze nicht unbedingt so einfach vonstatten gehen kann.